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1: Hallo, hier ist der Bermuda-Funk auf der Sendefrequenz 89,6 für Mannheim und 105,4 für Heidelberg und im Kabel und im Livestream über www.bermudafunk.org. Heute ist der 17. Mai, ein Sonntag, 2026. Und das hier ist die Sendung Bizarre, die jeden dritten Sonntag von 18 bis 20 Uhr gesendet wird. Ich habe heute mehrere Themen, aber als erstes beginne ich mal mit damit, dass hier die anarchistische, ich glaube es war, oh Gott, ich weiß gar nicht, wie vielte, das war die 8. oder irgend sowas, anarchistische Buchmesse in Mannheim und hier im Forum der Jugend. Und da war ich auch, so wie auch der Bermuda-Funk, glaube ich, als Ganzes war dort mit einem Stand. Und ich war eigentlich nur in einer Veranstaltung, die würde ich aber noch nicht rezitieren bzw. kritisieren wollen. Da lasse ich mir noch ein bisschen Zeit und habe aber dort jemand getroffen und dazu komme ich gleich. Ich habe dann ein Interview mit demjenigen gemacht. Jetzt erst noch mal ein kurzer Musikbeitrag.

0: So, jetzt zum Interview mit Inge, den ich dort auf der anarchistischen Buchmesse getroffen habe. Das war das war der Freitagabend, als wir das Interview gemacht haben. Ist vielleicht wichtig, weil er noch von der Veranstaltung spricht, die dann danach am Samstag stattgefunden hat.
1: So, hier ist der Bermuda-Funk auf der Sendefrequenz 89,6 für Mannheim und 105,4 für Heidelberg und im Kabel und im Livestream unter www.bermudafunk.org. Ich war heute auf der anarchistischen Buchmesse und habe dort jemand getroffen, den ich vorher auch kontaktiert hatte, und das war der Inge von 99:1. Und wer 99:1 nicht kennt, dem sagt jetzt der Inge nochmal, was das eigentlich ist, 99:1.
2: Ja, hallo. Zu meiner Vorstellung, das merkt man schon an dem Pseudonym. Pseudonym gibt es nichts zu sagen. Ich bin halt Inge P. Und ich bin ein Teil von 99:1. Einige oder hoffentlich viele dürften uns schon kennen. Was wir machen, ist einen kapitalismuskritischen Podcast. Wir stellen also Kapitalismuskritikerinnen eine Plattform zur Verfügung, mit der sie für ihre Einsichten, Standpunkte, Projekte Öffentlichkeit herstellen können. Und das haben wir vor knapp 5 oder 6 Wochen auch mit der anarchistischen Buchmesse gemacht. Ich wohne ja hier in der Region und gucke ab und zu, was an Aktionen läuft, beziehungsweise an Veranstaltungen, und bin dabei auf die anarchistische Buchmesse gestoßen und habe mir gedacht, das wäre gut, denen unsere Plattform zur Verfügung zu stellen und für ein bisschen Publicity zu sorgen. Ja, soweit. Mehr gibt's über uns eigentlich nicht zu sagen. Man kann auch erklären, was das mit der kapitalismuskritischen Plattform eigentlich meint. Also das eine ist, wir stellen die Plattform tatsächlich Kapitalismuskritikerinnen zur Verfügung. Das zweite ist, wir nehmen selber an dieser Öffentlichkeit teil. Das ist häufig das, was ich mache. Also wir produzieren selbst Inhalte und beteiligen uns an dieser Öffentlichkeit, die wir herstellen. Und das dritte ist, wir laden auch Leute ein, die interessante Sachen im Kontext der Kapitalismuskritik zu sagen haben. Sowas wie den Tariq, Cyril, Anar und so weiter.
1: Ja, genau. Übrigens, diesen Trailer, den du mit Andreas, glaube ich, gemacht hast, den habe ich gesehen, und mit noch jemandem, dessen Name fällt mir nicht mehr ein.
2: Das war der Timo.
1: Der Timo, ja. Und da bin ich überhaupt auf die Idee gekommen, dich zu kontaktieren und ja, dich praktisch mit dem zu fragen, ob du hier ein paar Fragen beantwortest, genau, und ich das dann senden kann in meiner Sendung. Gut, dann hätte ich da so ein paar Fragen zu eurer Arbeit bei 99:1. Ich sende ja schon einiges bei euch oder von euch, was ihr so aufnehmt. Da sind für mich schon ziemlich interessante Sachen dabei. Und mich hat immer so ein bisschen interessiert, wie ihr euch eigentlich so organisiert. Also wer sucht bei euch Themen raus, oder welche Themen, wie kommt ihr drauf, dass du jetzt mal ein bestimmtes Thema machst oder der Nadim oder der Marek oder alle, in welcher Konstellation erstmal, wie organisiert ihr das?
2: Ja, im Prinzip ist es so, dass jeder sich die Themen selber raussucht. Das sorgt dann auch dafür, dass man macht, was einen interessiert, und im Prinzip sucht man sich auch frei raus, mit wem man zusammenarbeitet. Das Interesse der anderen Seite vorausgesetzt. Und es ergibt sich dann, wenn man unsere Sendungen so anguckt, eine gewisse Ausrichtung. Der Nadim, der macht zum Beispiel viele außenpolitische Themen oder zum Gaza-Konflikt, zu Palästina. Und bei mir ist es in letzter Zeit eigentlich eher in die Richtung, ja, alternative Vorschläge zum Kapitalismus gelaufen. Also die letzten drei Sendungen waren ja über die Kritik der Wachstumskritik. Vorher war eine Sendung über die basisdemokratischen Methoden. Und dann mit der Diskussion mit dem Ardalan Ibrahim. Und als nächstes ist dann auch zusammen mit dem Daniel eine Sendung geplant über das Buch von Erich Mühsam, die, ach Gott, wie heißt es jetzt, über Anarchokommunismus, sein berühmtes Buch, ist mir jetzt entfallen. Ich bin ein bisschen aufgeregt.
1: Ja. Bis wir hier ja die Technik hinkriegen und so.
2: Genau. Also ja, und da geht es eben dann darum, sich mal zu fragen, wir werden ja ab und zu als anarcho-kommunistisch bezeichnet, sich mal zu fragen, was ist denn von den Inhalten, die so Anarcho-Kommunisten wie der Erich Mühsam formuliert haben, heute noch brauchbar und was ist kritikabel von dem, vor allem wie das formuliert wird. Und das, was der Anarchismus unserer Auffassung nach ist, also die Gemeinsamkeit letztendlich aller Anarchistinnen auf den Punkt zu bringen. Ja, das ist so das nächste Thema. Und was die anderen machen, das entzieht sich meiner Kenntnis. Also ich sehe immer nur das, was ich mache, beziehungsweise wenn ich mit jemandem was zusammen mache, dann weiß der halt von dem Thema. Aber sonst wird man genauso überrascht wie die Zuhörerschaft von den Videos, die da veröffentlicht werden.
1: Ach ja, das finde ich ja jetzt mal interessant, das zu hören, ne? Dass ihr das gar nicht so als Gemeinschaft, wie soll man sagen, dass ihr euch da trefft allesamt und das aushandelt oder
2: nee, so. Also das widerspricht ja auch dem Plattformgedanken. Mhm. Also okay. Wir oder der Podcast legt Wert darauf, dass wirklich, naja, ein breites Spektrum kapitalismuskritischer Ideen abgebildet ist. Und dementsprechend gibt es keine inhaltlichen Vorgaben, was man zu machen hat. Oder es ist auch dem, was man macht, keine Einigkeit vorausgesetzt mit dem Team. Mhm.
1: Fiel mir jetzt da vorhin nochmal, als du sagtest, ihr versucht da so, oder wie ich weiß gar nicht mal, wie du es formuliert hast, also Anarchismus, da gibt es da eigentlich überhaupt keine, ein Statement oder irgendwie, was ist eigentlich überhaupt anarchistisch und also.
2: Das ist das, was wir versuchen, ein bisschen rauszuarbeiten. Es gibt da schon Sendungen, zum Beispiel über Tage, die haben 2021 zwei Sendungen zum Anarchismus gemacht. Einmal eine Überblickssendung zu anarchistischen Strömungen, für die sie auch ein bisschen Kritik gekriegt haben, wo man sich ein Bild machen kann, was gibt's überhaupt alles. Und in der zweiten Sendung haben sie den Anarchokommunismus vorgestellt und in gewisser Weise die Entwicklung des Anarchismus, also die haben die unterschiedlichen Formen des Anarchismus, den Proudhon und den Bakunin und eben Kropotkin und den Anarchokommunismus in der Sendung in eine Art ja, Abfolge gebracht. So, uns geht es aber um was anderes. Uns geht es einfach darum, die Ideen von dem Erich Mühsam, jetzt ist mir auch der Titel wieder eingefallen, die Befreiung der Gesellschaft vom Staat, mal ein bisschen zu prüfen und zu gucken, was ist daran brauchbar und was nicht. Was den Anarchismus kennzeichnet, ist im Prinzip aus meiner Sicht kennzeichnet, ist, dass die Gewalt als Produktivkraft des gesellschaftlichen Fortschritts, das ist ja was der Engels schon formuliert hat, ablehnen. Also Anarchismus heißt ja ohne Herrschaft. Und das ist die Differenz, die zu den ML-Parteien und so weiter haben.
1: Aber hieß es nicht, statt Gewalt, hieß es nicht, die Wirtschaft ist die Produktivkraft oder der wirtschaftliche Fortschritt, sagen wir mal so?
2: Naja,
1: so habe ich es in Erinnerung.
2: Naja, der Anarchismus, der scheidet sich vom Rest der arbeiterbewegten Parteien wirklich darin, dass die arbeiterbewegten Parteien, sowas wie Lenin zum Beispiel, gesagt haben, man müsse den Staat erobern und dann die gesellschaftliche Gewalt einsetzen, um neue Verhältnisse zu etablieren.
1: Mhm.
2: Und das lehnt der Anarchismus aus meiner Sicht mit einer gewissen Berechtigung, das ist das eine, aber auch mit Argumenten, auf die wir mal näher eingehen wollen, ab, die ich teilweise nicht für schlüssig halte. Und ja, das ist, glaube ich, der Ausgangspunkt des Anarchismus.
1: Ich habe da doch noch einen Einwand, aber weil Lenin hat doch eigentlich gesagt, der Staat ist ja nur ein Übergang, soweit ich das in Erinnerung habe. Und er sollte sich dann einfach auflösen. Das hat er zwar nicht gemacht, aber die Proklamation war ja schon da, dass es so, dass man eigentlich den Staat, den Staat nicht einfach übernimmt wie bei einem Putsch, sondern dass man ihn schon verändert und auch auflöst.
2: Eigentlich genau. So also die Idee des Leninismus ist, den Staat zu erobern und ihn dann einzusetzen, um sich selber abzuschaffen. Das stimmt.
1: Hm.
2: Wir haben da im letzten Jahr auch zwei Sendungen mit der Hanna zusammen zu Staat und Revolution gemacht, wo man die Kritik, die es daran gibt, im Prinzip nachhören kann. Diese Idee, die der Lenin hatte, die unterstellt ja, und nur dann brauche ich die Gewalt, dass ein großer Teil der Gesellschaft eben kein Interesse hat, andere Verhältnisse einzurichten. Nur deshalb brauche ich die Gewalt, um die zu den Verhältnissen, die die Partei dann eben vorsieht, zu zwingen. Und ja, meiner Auffassung nach sind dann die Bedingungen einer Revolution auch nicht gegeben. Also so eine Gesellschaft, die ist nicht in der Lage, Kommunismus zu machen, weil ihr einfach der gesellschaftliche Wille oder der gesellschaftliche Wille der Mehrheit fehlt. Und das sieht man auch am Lenin. Er muss ja dann nach der Revolution, das sind jetzt nicht die Argumente der Anarchisten, die haben ein bisschen andere Argumente, der Erich Mühsam. Er muss ja dann nach der Revolution die Gesellschaft reproduzieren. Und er muss eine Gesellschaft reproduzieren, in der der Wille zu anderen Verhältnissen überhaupt nicht durchgesetzt ist. Und das haben die dann eben mit der NÖP und so weiter gemacht. Also im Prinzip waren die Bolschewiki gar nicht in der Lage dazu, wirklich Kommunismus zu machen. So, das anarchistische Argument, also vom Erich Mühsam zum Beispiel, das geht ein bisschen anders. Das geht so, dass er referiert da so eine Theorie in seinem Buch, dass die Herrschaft darüber entstanden ist, dass sich die Gewaltfunktion von den Produzenten getrennt haben, dass irgendwann in grauer Vorzeit halt Leute nur mit Gewalt betraut waren und die haben sich als Herrschaft von der Gesellschaft abgesondert und dann eben die herrschende Klasse abgegeben. Das ist aus meiner Sicht ethnologisch und historisch nicht haltbar, dass das so gegangen ist. Der Erich Mühsam, der sagt dann, naja, wenn ich wie der Lenin den Staat oder wie die Bolschewiki den Staat dazu benutzen will, die Gesellschaft zu transformieren, dann habe ich wieder eine herrschende Klasse, im Prinzip eine Nomenklatur, die die Gesellschaft darauf verpflichtet, das, was sie als Nomenklatur setzt, zu reproduzieren. So, und das ist dem Mühsam seine Kritik. Aber ich meine, die Kritik an dem Verfahren der Bolschewiki ist ein bisschen grundsätzlicher. Die ist eben, die haben versucht, andere Verhältnisse zu etablieren, ohne dass in der Gesellschaft dieses Urteil wirklich durchgesetzt war. Und dann bringt man sich nur in eine andere Lage. Dann muss man eben im Nachhinein die Agitation noch vornehmen. Und das haben sie auch nicht gemacht. Also das bringt einen in Richtung Kommunismus eigentlich keinen Schritt weiter.
1: Ja, ich meine, was es vielleicht noch zu bedenken gibt, ist halt einfach, dass so eine kommunistische, ich nenne es mal so in Anführungsstrichen, Machtergreifung ja auch nicht geduldet wird. Es gibt ja jede Menge Feinde, und gegen die man sich erstmal auch erwehren muss. Also es gab ja schließlich die, aber gut, wir wollen nicht zu viel in die Geschichte rein, wo ich auch nur sehr, also ich gebe es zu, begrenzt Wissen drüber habe, aber ich weiß, dass es eine weiße, eine weißrussische oder sowas,
2: genau, Armee
1: gab, die sehr wohl die Bolschewiki bekämpft haben bis aufs Blut, und die wurden von, ich glaube, Großbritannien und vom ganzen Ausland unterstützt, weil natürlich die Bourgeoisie im Ausland das überhaupt nicht gut findet oder fand in Russland. Also du hast mit jede Menge Probleme zu kämpfen, denke ich.
2: Ja, ja.
1: Und hatten sie auch. Ne?
2: Genau. Es ging ja nur darum, den Anarchismus mal zum Beispiel vom Leninismus abzugrenzen.
1: Mm, okay, ne? Ja.
2: Da gibt es dann eben so typische Fragen, die bei diesem Gegensatz dann theoretisch behandelt werden. Sowas wie Zentralismus versus Föderalismus. Also die Anarchisten sind alle Föderalisten. Und die Leninisten sind alle Zentralisten.
1: Ja, ja.
2: So, das ist aber auch nur eine Abstraktion eigentlich von dem politischen Projekt, das beide Seiten verfolgen. Also das, die eine Seite, die Leninisten, wollen halt den Staat erobern, und das ist dann halt eine Zentralgewalt, die setzt, was in der Gesellschaft stattfindet. Und der Föderalismus, der ist nur das Gegenprinzip dazu.
1: Und was wir vielleicht jetzt auch noch nicht, müssen wir jetzt auch nicht unbedingt machen, rausgearbeitet haben, war ja eigentlich, dass sie schon eine andere Zielsetzung, also die Bolschewiki hatten andere Zielsetzungen als ein bürgerlicher Staat, und das muss man ja
2: das stimmt. auch. Das stimmt. Das ist auch nicht das, also die anarchistische Kritik an den Bolschewiki ist eine, die ihnen Staatskapitalismus vorwirft. Das hat ja auch der Trotzki gemacht. Das war aber jetzt nicht der Einwand gegen die. Ne? Mhm. Man kann schon mit Gewalt der Gesellschaft was anderes vorschreiben. Das geht. Und das hat man ja am realen Sozialismus gesehen. Nur fehlt die Voraussetzung dafür, eine kommunistische Gesellschaft zu machen, wenn der gesellschaftliche Wille dazu nicht durchgesetzt ist. Dann muss man die eroberte Gesellschaft eben trotzdem reproduzieren. Und dann muss man was machen, was die Interessen der Leute einfängt. Sowas wie die NEP zum Beispiel, die in Russland gemacht worden ist und die mit Kommunismus nichts zu tun hat. Also tun hat. Wir sind ja jetzt nur drauf gekommen, was sind so die nächsten Projekte und wie ist das. Also das kann man vielleicht exemplarisch sagen, weil du ja gefragt hast, okay, wie entstehen bei uns die Themen? Hm. Ich habe im Discord irgendwann um Weihnachten mich gefragt, okay, wie ist denn das mit dem Anarchismus genau? Weil, und das will ich hier auch festhalten, es gibt gewisse Ähnlichkeiten dessen, was ich denke, mit dem Anarchokommunismus, mit dem, was der Erich Mühsam in seinem Buch so schreibt. Nur wie er dafür argumentiert, das halte ich alles für bedenklich.
1: Jetzt von Erich Mühsam.
2: Von Mühsam, gemerkt. Richtig, okay. Richtig. Mhm. So, und das habe ich in den Discord gestellt. Wir sind ja jetzt dabei, wie die Themen zustande kommen. Ja. Mhm. Und da hat der Daniel zu mir gesagt, das machen wir mal. Mhm. Und das ist der Stand. Mhm. So, und jetzt ist das halt als nächstes dran. Jetzt machen wir das.
1: Wunderbar. Aber das kann ja noch richtig spannend werden. Da schauen wir mal. Und da gibt es ja auch noch was ich jetzt mal hier übernehmen kann.
2: Genau.
1: Wer weiß. Aber gut, das ist jetzt schon mal ganz gut gewesen jetzt als Einführung. Ja. Also da kann man dann schließen, dass auf dein Interesse an der anarchistischen Buchmesse, die alle 2 Jahre stattfindet hier in Mannheim. Wie bist du da jetzt auf die anarchistische Buchmesse und was ist da dein spezielles Interesse?
2: Das kannst du vielleicht also das eine ist, aus dem eben geschilderten Projekt ergibt sich erstmal ein Interesse am Anarchismus. So, und das ist durchaus kein Interesse, wo man sagt, das ist alles falsch, was die machen oder sowas. Klar gibt es Kritiken an der Idee von Freiheit, die sie haben, daran, dass sie die Gleichheit nicht für die wirkliche Gleichheit der Gesellschaft halten, an Gerechtigkeitsvorstellungen, die beim Erich Mühsam vorkommen und so weiter. Er hat noch ein paar weitere.
1: Also generell so ein bisschen, wenn ich mal kurz noch einblenden darf, ein bisschen stehen die Anarchisten schon in der Kritik, dass sie auch ein bisschen theoriefeindlich sind?
2: Ja. Das ist aber, muss ich ehrlich sagen, die 2 Vorträge, die ich mache, also heute, den ich gemacht habe mit der Jona Klick und morgen mit dem Christopher Wimmer, die stehen nicht in dem Ruch der Theoriefeindlichkeit, sondern die Jona Klick, die hat im Prinzip ein Buch geschrieben, in dem sie ja den Weg zum Kommunismus aus anarchistischer Sicht oder zu, wie die sagen, einer befreiten Gesellschaft skizziert über soziale Bewegung und die dabei auch eine Menge Begriffe wie Commons, Commoning und sowas erklärt hat heute. Beides Bücher, die man lesen kann, wo man sicher oder wo ich für mich sage, naja, da finde ich sicher nicht alles richtig. Aber die grundsätzliche Idee, wie die gesellschaftliche Transformation stattfinden muss, nämlich nicht als ein Kampf gegen den Staat und auch nicht als ein Kampf um den Staat, sondern als eine Aneignung der Produktionsmittel, als eine Übernahme. Und das unterstellt eben einen mehr oder weniger durchgesetzten Willen zu einer anderen Gesellschaft.
1: Aber ist das nicht gegen den Staat?
2: Ja, natürlich wird es den auf die Tagesordnung rufen. Aber es sind 2 Paar Schuhe, wenn ich sage, ich will den Staat erobern oder die Macht erobern, um andere Verhältnisse etablieren zu können. Oder ich sage, ich werbe für die Durchsetzung oder kämpfe, egal wie man es nennt, für die Durchsetzung eines gesellschaftlichen Urteils und setze das dann um, wenn das eingetreten ist, oder das setzt sich um. Das sind schon 2 Paar Schuhe, die da stattfinden. Und im zweiten Fall, wenn der Wille zu anderen Verhältnissen durchgesetzt ist, dann braucht man auch keine Gewalt, die Leute dazu zwingt, oder weniger halt. Und ich meine, das ist eine Voraussetzung dafür, dass man überhaupt andere Verhältnisse etablieren kann, dass das der Wille zu anderen Verhältnissen in einer gewissen Weise durchgesetzt ist oder eine gewisse gesellschaftliche Mehrheit hat, die einen dann in die Lage versetzt, tatsächlich Kommunismus oder eine vernünftige Gesellschaft, wie auch immer man das nennt, machen zu können.
1: So. Mir fällt da mal eine Parole ein. Ich glaube, das ist eine 68er. Ich glaube, die ging irgendwie so, Anarchist, machbar, Herr Nachbar oder irgend so. So ein komisches Zeug. Ich weiß aber nicht mehr, von wem das war, um ehrlich zu sein. Also,
2: ja, aber die Machbarkeit, die stellt ja zumindest von denen, die von dieser Kritik überzeugt sind, niemand in Frage. Und das tut auch so, dass die Adressaten den Anarchismus oder die Kapitalismuskritik nicht wollen, weil sie es für nicht machbar halten. Das machen die wenigsten, sondern die wollen, dass ihre Interessen, das Interesse, Geld zu verdienen und so weiter, Recht kriegen. Und diese Interessen, die bestreitet man ihnen, weil man ja eine Gesellschaft ohne Privateigentum und Geld und so weiter will. Und deshalb halten die das eben, oder deshalb sind die Gegner dieses Ansinns. Und das wäre meine Kritik an der Parole. Es geht nicht darum, irgendwem zu sagen, dass irgendwas machbar ist, sondern es geht darum, dass die Leute ihre eigenen Interessen reflektieren und dann vielleicht auf den Trichter kommen, dass sie nicht aufgehen können in dieser Gesellschaft. Und dass es einigermaßen absurd ist, dass jeder in dieser Gesellschaft antritt, mit einem Ideal, nämlich dass er sich oder dass viele antreten mit dem Ideal, dass sie sich über Lohnarbeit ein gutes Leben leisten können und dass das tatsächlich für die Mehrheit überhaupt nicht vorgesehen ist. Das ist die Absurdität. Das ist der Glaube an ihre Interessen.
1: Aber da spielen doch solche Begriffe wie Freiheit, Gleichheit, an die Mehrheit, die Mehrheit der Gesellschaft glauben, da spielt es ja eine Rolle. Und die wird über den Anarchismus jetzt nicht so grundlegend
2: richtig
1: in Frage gestellt.
2: Also ich kann da jetzt nur einen Stand sagen, der Auseinandersetzung, die ich eine Weile schon damit führe. Das Erste ist, ja, sie kritisieren diese bürgerlichen Werte nicht. Sie kritisieren nicht Gleichheit, sondern die halten den Kommunismus für die Verwirklichung echter Gleichheit. Und wenn man aber mal das Prinzip des Kommunismus nimmt, das auch der Erich Mühsam zitiert, nämlich jedem nach seinen Bedürfnissen und jeder nach seinen Fähigkeiten, dann ist das eine sehr ungleiche Gesellschaft, weil die Leute halt nicht gleich sind und die gesellschaftliche Herstellung von Gleichheit ist immer die Abstraktion von den Unterschieden der Leute. Die werden halt, indem Gleichheit tatsächlich als politischer Zustand hergestellt wird, auf diese Gleichheit reduziert. Und das ist eine Gewaltfrage. Ja. Insofern gibt es da einen Widerspruch zwischen der Forderung nach echter Gleichheit und der Ablehnung von Herrschaft.
1: Da haben wir keinen Dissens, glaube ich. Ja, sicher.
2: Und das Freiheit, muss ich sagen, das ist, was Anarchisten mit Freiheit meinen, oder da muss man dann wieder differenzieren bei den Arten des Anarchismus. Also der Individualanarchismus, der meint mit Freiheit tatsächlich Willkür. Das ist das Ideal der Freiheit des Privateigentümers.
1: Ja, also es gibt für mich auch wirklich viele dieser Individualanarchisten. Ne?
2: So. Richtig, und da ist die Kritik angemessen. Jetzt will ich aber da noch was sagen, dass man damit noch nicht fertig ist. Das ist tatsächlich eine Idealisierung der Freiheit des Privateigentümers. Der Privateigentümer ist ja dem das Privateigentum der Gegenstand seiner Freiheit und seiner Willkür ist. Damit kann er machen, was er will. So, und der Individualanarchismus, der akzeptiert halt die staatlich gesetzten Grenzen, nicht, die für diese Privateigentumsordnung notwendig ist. Das ist aber, den Anarchismus überhaupt so kritisieren zu wollen, das ist daneben, weil das wird auch von Anarchisten kritisiert. Und wenn ich zum Beispiel das nehme, was der Erich Mühsam mit Freiheit meint, er erwähnt es, also die Schrift, die hat zwei Teile und er erwähnt es, glaube ich, nur auf den ersten Seiten, die Freiheit, so aus der Erinnerung gesagt, dann meint er tatsächlich Freiheit von Herrschaft. Das ist also eine Auffassung, die sagt, es geht nicht darum, dass der Wille gilt, weil er Wille ist, sondern es geht darum, dass man die Beschränkung des Willens durch eine Herrschaft nicht hinnehmen will. Das fassen die jetzt als Freiheit. Und dem ist dann durchaus bewusst, das schreibt er auch, dass, der drückt es so aus, der Mensch ist ein gesellschaftliches Wesen und alle hängen zusammen. Und dass der Mensch oder Menschen insofern auch Produkte ihres Zusammenhangs sind und dass sich das überhaupt nicht mit Willkür und diesem Individualanarchismus verträgt. Also insofern ist das, was mir da so vorschwebt, was wir in dieser Sendung machen wollen, auch so ein bisschen ein differenziertes Bild zu machen. Und da kommt man nicht daran vorbei, wenigstens die wichtigsten anarchistischen Strömungen auch so ein bisschen zu unterscheiden.
1: Mhm. Also du sprichst das von der Sendung, die du zusammen mit dem Daniel in der Zukunft machen willst.
2: Richtig. Ja, ja. Mhm. So, ja.
1: Gut. Gut. Ich wollte noch dich fragen, ja, das ist völlig richtig. Ich wollte dich fragen, wie du zu 99:1 gekommen bist. Und es ist noch gar nicht so lange her, ne? Hast du im Vorgespräch mal jetzt gerade gesagt.
2: Also ja, wie Maria zum Kinde dazu gekommen. Ich habe mich ein bisschen geärgert über das, was der Gegenstandpunkt so über den Gaza-Krieg veröffentlicht hat. Und da hat es ja zwei Sendungen bei 99:1 gegeben mit dem Usama Tarabin. Mhm. Dazu einmal war es, glaube ich, Ukraine und Gaza. Und das zweite Mal war es nur Gaza. Und da hat er Nadine mich angesprochen. Und ich habe dann erstmal zugesagt.
1: Das, also Moment, du hattest in der Kommentarspalte hattest du Kommentare geschrieben und da hatte ich Nadim dann angesprochen, ehrlich.
2: Ja, und dann haben wir einfach vereinbart, zu diesem Gaza-Krieg was zu machen, beziehungsweise zur Kritik dessen, was der Gegenstandpunkt da vertreten hat.
1: Also der Gegenstandpunkt in Form jetzt von USA?
2: Nein, auch in ihren Artikeln. Mhm. Und okay. Ja, das sind zwei Sendungen draus geworden. Der Nadim hat das erste Skript alleine eingelesen. Das zweite haben wir dann zusammen gemacht. Und
1: das habe ich gesehen, ja.
2: Ja, ja. Dann bin ich halt dabei geblieben. Das war alles. Weil, sagen wir mal, für mich ist es so, diese Kritik an Gaza, das war sicher ärgerlich, was die da gesagt haben. Aber das muss man jetzt nicht.
1: Ja, das wollen wir jetzt vielleicht nicht.
2: Aufwärmen,
1: weil na, das gibt was Längeres, denke ich mal, das wieder darzustellen, auch was für eine Diskussion das war. Das war schon, glaube ich, im Original 3,5 Stunden.
2: Ja, ja. Insgesamt, nee. Aber das, was ich sagen wollte, ist, ja, damit bin ich nicht fertig mit dem, was ich zu sagen habe. Also mir geht es ganz bestimmt nicht darum, mich bei 99:1 darzustellen, sondern ich habe einfach lange getrennt von dieser Szene gelebt, ein ganz normales bürgerliches Leben geführt und Kinder großgezogen und sowas alles. Und da akkumulieren sich natürlich teilweise Differenzen. Ich habe trotzdem immer weiter diese Inhalte gelesen und mich damit beschäftigt. Und diese ganzen Differenzen, die will ich jetzt zum Besten geben. So, und da, also das sieht man ja an dem Gang, wie das so gelaufen ist. Wir haben dann nach der Gaza-Diskussion daraus erstmal zwei Videos zur Souveränität gemacht, das als eigenständigen
1: Hattest du
2: Gegenstand.
1: Nicht noch über Hegel irgendwas?
2: Nein, Herr Hegel ist die Amélie Lanier.
1: Ach, das
2: Hegel ist auch nichts. Nichts, was mich irgendwie reizt. Das ist halt der Philosoph, okay. Der sicher bedenkenswerte Sachen gesagt hat, aber da habe ich zu niemandem von Relevanz.
1: Bedenkenswert im positiven Sinne gemeint oder so.
2: Ja, da habe ich aber zu niemandem von Relevanz Differenzen oder das ist jetzt auch kein Gegenstand, wo ich sage, das müsste ich mitteilen. Aber also wir haben Souveränität gemacht, dann war Gewaltrecht und Moral war eine Sache, das war eigentlich ein Thema, was früher die MG gemacht hat und was mir ein bisschen in dem Diskurs gefehlt hat, den Zusammenhang von Gewaltrecht und Moral mal darzustellen, die würde ich heute vielleicht auch ein bisschen anders und kürzer machen. Und ja, dann hat schon die Drift in die Alternativen zum Kapitalismus mit der Losdemokratie und so weiter angefangen. Und da hänge ich jetzt drin, was ich vielleicht für dieses Jahr noch ankündigen kann, wenn ich es schaffe, ist eine Kritik an dem Kulturartikel, den die MG irgendwann in den 80ern, glaube ich, mal geschrieben hat.
1: Haben wir eigentlich gesagt, was die MG ist?
2: Die marxistische Gruppe.
1: Das ist die marxistische Gruppe, also praktisch Vorläufer, wenn man so will, auch Organisation, kann man da durchaus reden, im Gegensatz zum Gegenstandpunkt, dass er nur noch eigentlich ein Verlag ist. Und, also die MG war wirklich eine, sagen wir mal, schon größere, schon mit 10.000 Leuten mehr oder sogar mehr organisiert, 68er.
2: Nach
1: 68er Bewegung. Genau.
2: Ja, genau.
1: Vor allem an der Uni.
2: Was die gemacht haben, braucht man auch nicht schmälern. Das ist all sehr viel vernünftiges Zeug.

0: dieser Buchmesse und den Workshops da bedient werden, dass man eben in die Vorstellung, die Anarchisten davon haben, so ein bisschen eingeführt wird. Mhm. Also bei der Wachstumskritik zum Beispiel war es so, da ist die Bezeichnung kommen für das, was die wollen, nur ein Euphemismus. Mhm. Die, was die wollen, ist Staatseigentum und ein gebremster Kapitalismus. Und die sagen da halt zu diesem Staatseigentum, was sie wollen, kommen. Das hat aber mit dem Kommen nichts zu tun. Was Ähnliches, ja, will ich jetzt nicht sagen. Also was Ähnliches ist in der Diskussion heute aber aufgetaucht. Mhm. So, also
1: in der Diskussion von diesem Vortrag.
0: Mit der Leona Klick. Mhm. So. Mhm. Ja, ansonsten guter Workshop gewesen, muss man sagen. Und die Bücher lesenswert. Ich werde sie mir auch holen. Sie hat da zwei Bücher empfohlen. Und ja, das ist dann eins der nächsten Themen. Und dann nach der Kritik von dem Kulturartikel kommt dann noch Nationalkultur, habe ich mir überlegt, muss man auch machen. Gab es einen großen Artikel von Frank-Walter Steinmeier irgendwann. Und so,
1: Nationalkultur?
0: Ja, ja.
1: Frank-Walter Steinmeier.
0: Der hat als Bundespräsident, glaube ich, das geschrieben. Okay. Und so ergeben sich die Themen. Also bei mir ist es wirklich, und das außer der Arbeit, die das alles macht, ein halbwegs idealer Zustand, weil ich drifte in lauter Themen von Interesse und gewinne ganz oft aus den alten Themen das Interesse an neuen. Mhm. Das ist das Angenehme dabei. Mhm. Ja.
1: Okay, gut. Und den Workshop, den du morgen besuchst, den hatten wir schon ein bisschen beschrieben oder ist der ein bisschen...
0: Ja, Christopher Wimmer, das geht in dieselbe Richtung. Das ist eine Geschichte der Rätebewegung, die der geschrieben hat. Das Buch heißt Alles muss man selber machen und das ist, glaube ich, im Dietz Verlag erschienen. Ich habe es noch nicht.
1: Ah, ja.
0: Das ist auch sowas, was ich mir besorge und wo man vielleicht mal was draus machen kann.
1: Ist der Dietz Verlag eigentlich vertreten im Moment?
0: Weißt du das? Auf der Buchmesse?
1: Nicht, ne?
0: Bin ich überfragt.
1: Aha,
0: bin ich wirklich überfragt.
1: Okay, gut. Ja, ich habe es auch nicht. Ja. Ich habe jetzt nicht darauf geachtet.
0: Ja.
1: Okay. So, das war jetzt schon irgendwie aufschlussreich und es hat mich wirklich gefreut, dass ich dich da jetzt so, ohne da jetzt dich groß überreden zu müssen, sondern dass wir da jetzt wirklich gut hierher gekommen sind und von der anarchistischen Buchmesse. Und ja, also toll. Und werden wir auch vielleicht mal irgendwann für andere Themen nochmal uns vorbehalten, denke ich mal.
0: Genau, das ist ein Steinwurf von mir weg hier, muss ich sagen, oder 35 Autominuten, wenn ich ehrlich bin. Ja. Und wenn du ein Thema
1: hast... Was ich auch nicht erwartet habe, ich habe dich ja in Dresden oder in Leipzig irgendwo vermutet und dachte jetzt, du wärst heute Morgen um 5 in den Zug gestiegen, um hier anzukommen.
0: Um auf die anarchistische Buchmesse in Mannheim zu gehen.
1: Ja, möglich, oder? Hat mich übrigens noch gewundert, ne? Hatte ich dir ja auch geschrieben, dass, Also, dass mich wundert, dass dich die anarchistische Buchmesse in Mannheim so interessiert, weil ich dachte, okay, es gibt welche in Berlin, sind die nicht interessanter oder so?
0: Nee, das hat halt wirklich mit der Plattform, die wir sind, zu tun. Mhm. Und ich teile diesen Plattformgedanken. Das ist keine Idee, um, was weiß ich, linke Bewegungen oder Projekte zu dem, was ich denke, hin zu manipulieren oder irgendwas, sondern es ist tatsächlich die Idee, so eine kapitalismuskritische Öffentlichkeit herzustellen. Und ich recherchiere halt immer mal, was in der Gegend so los ist. Und da bin ich über die gestolpert und habe ich gedacht, ja, das gehört bei uns auf die Plattform, die Sache.
1: Wunderbar.
0: Ja.
1: Okay, super. Dann erstmal vielen Dank und ja, freue mich auf eine Wiederholung zu einem bestimmten Thema.
0: Machen wir irgendwann.
1: Jo. Tschüss zusammen. Tschüss. So, das war mein Gespräch und das Interview mit Inge von der Online-Plattform 99 zu 1, eine kapitalismuskritische Plattform. Und das Interview hatten wir am Freitag den, ach Gott, 15. war das, glaube ich. Es war schon der 14., es war erst der 14., so, ich glaube, der 15. war der Samstag. Stimmt nicht. Oh Gott, ich bin durcheinander, sorry. Heute ist ja der 17. Sonntag, also war es doch der 15. Genau, und da war auch dann der Nakba-Tag. Und ja, zu dem Thema geht es jetzt dann weiter nach einer Musik.

So, und jetzt zu einem völlig anderen Thema. Oder auch nicht. So völlig anders. Nakba-Tag war am Freitag, am 15. Mai. Und da jährte sich der Nakba-Tag um, ich glaube, zum 78. Mal. Genau, weil am 15. Mai 1948 fand diese von den Palästinensern als Nakba, als Katastrophe bekannten Vertreibung von rund 750.000 Palästinensern. Ich wollte an der Stelle jetzt mal mein Augenmerk und die Aufmerksamkeit der Leute, die das hören, hier auf ein Programm es ist ein Netzwerk von ökonomischer, wie nennt man das, ich habe so wenig damit zu tun, deshalb ist mir das Wort so nicht geläufig. Ökumenisch heißt das, glaube ich. Also die kirchlichen Einrichtungen, und in dem Fall ist es, glaube ich, die evangelische Kirche. Bin mir jetzt nicht mal mehr darüber nicht mal mehr ganz sicher. Aber ich glaube, die Katholiken haben noch was Eigenes, aber ich bin mir nicht ganz sicher. Also es geht um ein Unterstützungsprogramm für Palästina, was die was sie hervorgebracht haben, was sie ins Leben gerufen haben. Das war, ich zitiere das hier jetzt gerade mal. Im Juni 2001 errichteten die Kirchen, es scheint wahrscheinlich sogar ein Zusammenschluss der womöglich beider Kirchen zu sein. Also im Juni 2001 richteten die Kirchen in Jerusalem eine dringende Bitte um Unterstützung an die ökumenische Delegation, die Israel und die besetzten palästinensischen Gebiete besuchte. Diese Bitte wurde im August 2001 während der internationalen Konsultation in Genf wiederholt. Daraufhin empfahl der Exekutivausschuss des Ökumenischen Rats der Kirchen im September 2001 ein Begleitprogramm auszuarbeiten, das eine internationale ökumenische Präsenz vorsieht, sich auf die Erfahrung des christlichen Friedensteams stützt und diese weiter ausbaut. Im Sommer 2002 begann die erste Gruppe von ökumenischen Begleiterinnen ihre Arbeit vor Ort. Freiwillige aus mittlerweile über 20 Ländern verbringen jeweils 3 Monate in internationalen Teams in einem von 7 Einsatzorten. Das Programm wird von einem internationalen Team in Genf und Jerusalem koordiniert. Das ökumenische Begleitprogramm in Palästina und Israel, es heißt abgekürzt übrigens nach dem englischen Wortlaut EAPPI, dieses Begleitprogramm unterstützt lokale und internationale Anstrengungen, die israelische Besatzung zu beenden und zu einer Lösung des israelisch-palästinensischen Konflikts durch einen gerechten Frieden beizutragen. Alle Aktivitäten stützen sich auf das Völkerrecht und die einschlägigen UN-Resolutionen. Der Auftrag von EAPPI ist es, Palästinenser und Israelis bei ihren gewaltlosen Aktionen zu begleiten und gemeinsame Anstrengungen zur Beendigung der Besatzung zu unternehmen.
Die Teilnehmerinnen des Programms beobachten die Lage vor Ort und melden Verstöße gegen die Menschenrechte und das humanitäre Völkerrecht. Sie unterstützen Aktionen gewaltlosen Widerstands an der Seite lokaler, christlicher und muslimischer Palästinenser und israelischer Friedensaktivisten, gewähren Schutz durch die gewaltlose Anwesenheit, setzen sich für politische Veränderungen ein und üben ganz allgemein Solidarität mit den Kirchen und allen, die sich gegen die Besatzung wenden. Das alles geschieht auf den Grundsätzen von humanitärem Völkerrecht und international anerkannten Menschenrechten. Eines der wichtigsten Prinzipien ist dabei Unparteilichkeit, die EAPPI oder der EAPPI-Verhaltenskodex bekräftigt. Wir ergreifen in diesem Konflikt für keine Seite Partei und diskriminieren niemanden. Wir sind aber nicht neutral, wenn es um die Einhaltung der Menschenrechte oder der Menschenrechtsgrundsätze und der Prinzipien des humanitären Völkerrechts geht. Wir stehen zu den Armen, zu den Unterdrückten, Ausgegrenzten solidarisch. Wir wollen alle Parteien in diesem Konflikt auf faire, unvoreingenommene Weise in Wort und Tat unterstützen. So, die haben also im Sommer 2002 ihre Arbeit begonnen und es werden jedes Jahr, ich glaube, das ist jetzt seit 2005 so, genau, oder 2002 oder 2005, weiß ich jetzt nicht mehr ganz genau, geht ja nicht so ganz klar hervor, schicken sie also so mehrere Dutzend Leute in diese Gebiete, also nach Westjordanland, nach Jerusalem, Palästinenser in ihrem Alltag zu begleiten und zu unterstützen und vor allem auch in letzter Zeit vor israelischen Angriffen oder vor israelischen Siedlerangriffen zu schützen. Wobei natürlich die Armee immer unterstützend für die Siedler dabei ist. Ich spreche noch mal kurz von den Kampagnen. Das ist hier noch mal aufgeführt. Die Kampagne steht irgendwie unter dem Motto völkerrechtsbasiertes Handeln für einen gerechten Frieden in Palästina und Israel. Palästinenser im Westjordanland einschließlich Ostjerusalem leiden tagtäglich unter den Auswirkungen der anhaltenden systematischen und völkerrechtswidrigen Besiedlungs- und Annexionsbestrebungen der israelischen Regierung durch Siedlergewalt, Hauszerstörung, Einschränkung der Bewegungsfreiheit, Verlust der Lebensgrundlagen und erzwungene Umsiedlung. Die Bundesrepublik hat natürlich historische Gründe, warum sie, oder das gibt sie jedenfalls vor, dass sie dem jüdischen Volk und den Menschen in Israel verbunden sei. Das entbindet aber, also ich habe da eine andere Einstellung zu, ich denke, nie wieder heißt vor allem auch mal nie wieder überhaupt Menschenrechtsverletzungen in dem Sinne, wie sie heute leider dort auch gegen die Palästinenser stattfinden. Diese historische Verbundenheit, die, ich sag mal, vorgeblich, für mich zumindest von der Bundesrepublik vorgeblich vorgetragen wird, entbindet aber, also so geht es jetzt hier weiter im Pamphlet, das zum ökonomischen Begleitprogramm hier gehört, wo sie die Kampagnen beschreiben, das entbindet die Bundesregierung nicht von ihren völkerrechtlichen Verpflichtungen gegenüber den Palästinensern. Es gibt keinen Weg, keinen anderen Weg, als Sicherheit und Frieden für Israelis zusammenzudenken mit Freiheit, Sicherheit und Frieden für Palästinenserinnen.
da die Alternative eine endlose Spirale der Gewalt und eine sich noch weiter verschärfende Unrechtssituation wäre. Soweit zu diesem Programm. Ja, wobei, hier geht es sogar noch weiter. Sie sagen, es ist uns bewusst, dass sich im Schatten des Kriegs die Lage, also was jetzt gerade seit dem Oktober 2023 sich abspielt, im Schatten des Kriegs die Lage in den besetzten palästinensischen Gebieten rapide verschlechtert. In den vergangenen Wochen hat die israelische Regierung erneut rechtliche und administrative Schritte zur Ausweitung der israelischen Souveränität über das Westjordanland unternommen. Diese Maßnahmen, ganz zu schweigen übrigens natürlich Bezug auf Gaza, diese Maßnahmen nahmen, die eine Zementierung der de facto Annexion des Westjordanlands darstellen und die Zwangsumsiedlung palästinensischer Gemeinden weiter vorantreiben, verstoßen gegen internationales Recht. Angesichts dieser eskalierenden Krise und der klaren, aber bislang nicht erfüllten rechtlichen Verpflichtungen der internationalen Gemeinschaft fordert die Kampagne konkrete, rechtliche, fundierte Konsequenzen. Die Kampagne basiert auf den jüngsten wegweisenden Entscheidungen des Internationalen Gerichtshofs und betont die dringende Notwendigkeit, das System der Straflosigkeit in Frage zu stellen, das die Besatzung und die damit verbundenen schweren Verstöße gegen das Völkerrecht und die Menschenrechte verschärft hat. Dann, das lese ich jetzt aber nicht weiter vor, das war anscheinend noch eine Kampagne von Mai und Juni letzten Jahres. Da fordern sie immer wieder auch auf, schreiben, also sie haben Briefvorlagen auf ihrer Website für Schreiben an die Abgeordneten und an Kirchenvertreterinnen, die man also, wo man sich ja also aktiv dafür einsetzen soll, indem man eben diese Politiker oder Kirchenoberen anschreibt oder Kirchenorganisationen anschreibt. So, das lese ich aber jetzt nicht weiter vor. Genau.

Ich möchte jetzt auf einen Bericht, also eingehen, der dort bei den, also auf der EAPI-Seite abgedruckt, aufgelistet ist. Und zwar geht es da tatsächlich um einen Bericht um Muzaffer Yatta. Das ist ein Stück, das liegt eben im Westjordanland. Es ist genau das Stück Land oder die Region, über den der Film ging, der in der Berlinale den Dokumentarpreis gewonnen hat. Ich glaube, das war 2024, meine ich. No Other Land hieß er und war von Basel Atra, einem palästinensischen Aktivisten, und von Yuval Abraham, der also beide führten die Regie, war tatsächlich ein palästinensisch-norwegischer Film. Und dokumentierte tatsächlich die schrittweise Auslöschung der Dörfer in dieser Region. Und EAPI, also hier dieses ökumenische Programm, da beschreibt einer, der dort vor Ort war, jetzt muss ich mal aufs Datum gucken, oh, das ist im Januar, am 21. Januar 2026 datiert. Was er also dort erlebt hat. So, ich zitiere. Gut, es beginnt mit: Was würdest du aus deinem Zuhause mitnehmen, wenn du nur 5 Minuten Zeit hättest? Diese Frage stellt sich nicht hypothetisch, sondern ganz real, wenn man von Hauszerstörung in Muzaffer Yatta hört. Dokumente, um die eigene Existenz nachzuweisen, Erinnerungsstücke, Erbstücke, also das fällt einem ein, zu mitnehmen. Praktische Notwendigkeiten wie Kleidung, Decken, Schulmaterial, alles ist wichtig fürs Leben und doch zwingt die Situation, sich zu entscheiden. In unserem ersten Monat als ökumenische, Assistance oder Accompaniment heißt das, glaube ich, also auf Deutsch heißt das, glaube ich, Begleiter oder Person, ökumenische Begleitperson zu sein. Und man kann sich eben 3 Monate dafür bewerben. Und eben dort wird vorbereitet und hilft eben dann dort den Leuten vor Ort. So, also in der Zeit, als der Berichterschreiber, das ist übrigens anonym, also das heißt, diese Berichtschreibung, wird auch übrigens auch nochmal darauf hingewiesen, dass es ein persönlicher Bericht ist. Und ja. In unserem ersten Monat als ökumenische Begleiter wurden wir zu keiner Hauszerstörung gerufen. Das bedeutet jedoch nicht, dass diese nicht stattgefunden haben. Ein Blick in die Dokumentation von Hauszerstörungen beim UN-Büro für die Koordination humanitärer Angelegenheiten zeigt, dass auch im November 2025 im Süden des besetzten Westjordanlands, also im Bezirk Hebron, mehrere Zerstörungen stattgefunden haben. Anfang Dezember, dann einen Tag vor dem ersten starken Einsetzen des Regens, der den Beginn des Winters in diesem Jahr signalisierte, wurden wir zu einem abgelegenen Ort gerufen, an dem sich nur sehr selten internationale Beobachterinnen aufhalten. Die Menschen vor Ort sagten uns, sie glaubten nicht an einen Zufall, sondern an Absicht. Hauszerstörung genau an dem Tag vor heftigem Regen.
Wir werden also zu einer Hauszerstörung gerufen. Gegen 9.30 Uhr, so berichteten uns die Dorfbewohnerinnen später, fuhren israelische Sicherheitskräfte mit schweren Baufahrzeugen in den Ort ein und machten 3 Wohnhäuser zusammen mit Solaranlagen, 2 Brunnen und Wassertanks dem Erdboden gleich. Die Häuser gehörten 3 Brüdern und waren das Zuhause von insgesamt 24 Menschen, darunter 9 Kinder. Das Militär habe die Familie gewarnt, dass auf jede Person geschossen werde, die sich den Soldatinnen oder dem Baufahrzeug nähere. Als Nachbarinnen versuchten, zu den Familien zu gehen, um sie moralisch zu unterstützen, hätten die Soldaten Schüsse abgefeuert, um sie daran zu hindern. Die Familie lebt seit 4 Jahren auf dem Land. Davor hatten sie in der einige Kilometer entfernten Stadt Jatta zur Miete gewohnt. Das Haus der Bau der Häuser war sehr teuer, erzählten sie uns. Der Kaufnachweis für das Grundstück ist ein handschriftlicher Zettel des früheren Eigentümers oder der früheren Eigentümer. Uns wird berichtet, dass die 3 Familien insgesamt 15.000 NIS, das könnten die jordanische Währung sein, aber um ehrlich zu sein, sorry, ich kann jetzt nicht genau sagen, wie das, was für eine Währung das jetzt ist. Also ungefähr 3.700 Euro an einen Anwalt gezahlt, der ihnen Hoffnung auf den Stopp des Abrisses gemacht hatte. 4 Tage vor der Zerstörung zahlten sie nochmal 4.000 NIS, also wahrscheinlich nur jordanische. Es könnte aber auch israelische Schekel heißen. Naja, NIS, okay, lassen wir es mal offen. Also circa nochmal 1.000 Euro. Die Familie hatte den Abrissbescheid der israelischen Behörden ein Jahr zuvor erhalten, mit der Begründung, sie hätten ohne Baugenehmigung gebaut. Man könnte leicht zu dem Schluss kommen, selber schuld. Wer ohne Baugenehmigung baut? Doch genau zeigt sich hier die tiefgreifende Ungerechtigkeit unter der Besatzung. Die Zerstörung von Häusern wie in Masafer Yatta steht nicht für sich allein, sondern ist Teil eines umfassenderen, strukturelleren Problems. Palästinenserinnen erhalten im gesamten C-Gebiet des Westjordanlands, das über 60% der Fläche umfasst und vollständig unter israelischer Kontrolle steht, praktisch keine Baugenehmigung. Also das bedeutet, sie bekommen einfach keine. Sie können auch Anträge stellen, sie kriegen keine Baugenehmigung. Laut der israelischen NGO BIMCOM, Planners for Planning Rights, wurden zwischen 2021 und 2024 von insgesamt 5.071 palästinensischen Bauanträgen lediglich 22, also ca. 0,4% genehmigt. Im Oktober 2025 berichtete der Norwegian Refugee Council, dass keiner der seit Oktober 2023 gestellten 282 Bauanträge von den israelischen Behörden bewilligt wurde. Gleichzeitig zerstören die israelischen Behörden 2025 mehr Gebäude und Infrastruktur im Westjordanland auf der Grundlage fehlender Baugenehmigungen als je zuvor. Laut UNO und CHA verloren mehr als 1.700 Menschen ihr Zuhause
über 1500 Wohn- und Nutzgebäude sowie Infrastrukturgebiete wurden zerstört. Das sind etwa 250 mehr als im bisherigen Rekordjahr 2024. Parallel dazu werden die völkerrechtswidrigen israelischen Siedlungen massiv ausgeweitet. Allein seit Anfang 2023, dem Start der aktuellen israelischen Regierung, wurden mehr als 50.000 neue Wohneinheiten in Siedlungen genehmigt. Im gleichen Zeitraum wurden laut Peace Now 1.074 Siedlungsaußenposten errichtet. Entschuldigung, es sind 174, sorry. Ich komme hier laut vor lauter Lesen. Na gut, also es waren 174 Siedlungsaußenposten, die noch zusätzlich errichtet wurden. Und die nicht nur nach internationalem, sondern auch nach israelischem Recht illegal sind. In Dezember 2025 erteilte das israelische Sicherheitskabinett zudem die Genehmigung für 19 weitere Siedlungen, wodurch die Gesamtzahl der von der aktuellen israelischen Regierung genehmigten Siedlungen auf 69 stieg. Diese asymmetrische Bau- und Abrisspolitik macht deutlich, dass Palästinenserinnen de facto keine Möglichkeit haben, legal zu bauen oder bestehende Strukturen zu erweitern, während israelische Siedlungen mit staatlicher Unterstützung wachsen. Die Siedlungspolitik ist ein zentraler Faktor für anhaltende Ungleichheit, Vertreibung und Zwangsumsiedlung im Westjordanland. Dabei ist das internationale Recht eigentlich eindeutig. Eine Besatzungsmacht soll das besetzte Gebiet zum Nutzen der besetzten Bevölkerung verwalten. Und zwar nicht ihre eigenen Bevölkerung im besetzten und darf nicht ihre eigene Bevölkerung im besetzten Gebiet ansiedeln. Den Familien, also wir gehen jetzt zurück in die Beschreibung des South Hebron Hills. Den Familien wurde nicht erlaubt, persönliche Gegenstände aus den Häusern zu holen, bevor diese zerstört wurden. Das muss man sich mal vorstellen. Ein paar Stühle, ein Kleiderschrank und einzelne Gegenstände konnten später noch aus den Trümmern geborgen werden. Natürlich gingen die meisten persönlichen Erinnerungsstücke verloren. Eine schwangere Frau sagte uns später leise, sogar die Hochzeitsfotos sind weg. In den ersten Nächten nach der Zerstörung hatte die Familie nur eine Plastikplane als Schutz. Es war bitterkalt. Die Mutter blieb wach und hielt hier ihre Kinder fest im Arm und machte ein kleines Feuer, um sie einigermaßen warm zu halten. Die Kinder leiden natürlich besonders. Sie wachen nachts auf, aus Angst, dass Siedler oder das Militär kommen könnte und fragen, warum sie keinen Strom haben wie andere Kinder. Die jüngsten Kinder der Familie sind erst 3 Jahre und ein Baby ist auf dem Weg. Wo sollen wir hingehen? Fragt uns die Mutter. Das Haus wurde gekauft. Das Land wurde gekauft. Es war alles die Frucht unserer Arbeit und unseres Schweißes. Und jetzt, wohin sollen all die Kinder und wir gehen? Seit Oktober 2023 hat die Familie kein regelmäßiges Einkommen mehr und überlebt natürlich von wenigen Schekeln hier und da. Die meisten der Männer hatten zuvor in Israel gearbeitet, weil ihre Arbeitslöhne so billig sind. Am Tag der Hauszerstörung setzte ich mich zu den Frauen, die etwas abseits von
der Männergruppe saßen. Obwohl sie gerade alles verloren hatten, boten sie mir schnell Tee und einen Platz zum Sitzen an. Als ich erzählte, dass ich aus Deutschland komme, antwortete eine Frau: Was ist Deutschland im Vergleich zu dem, was wir gerade durchmachen? Ich erklärte ihr, dass wir nicht unter Besatzung leben und unsere Häuser nicht zerstört werden, und drückte damit aus, wie leid uns das Geschehen tut. Am Tag der Hauszerstörung gaben wir die Kontaktdaten einer Organisation weiter, die möglicherweise helfen konnte. Außerdem kontaktierten wir ein Netzwerk, das bekannt dafür ist, schnell und unbürokratisch Hilfe zu leisten. Die Familien teilten uns klar mit, was sie dringend benötigten: Decken, Nahrungsmittel, Winterkleidung, Zugang zu Elektrizität. Wir erklärten ihnen, dass wir als EAs, also als ökumenische Begleiter, keine finanzielle Unterstützung leisten können. Unsere Aufgabe ist es, zuzuhören, zu begleiten, präsent zu sein, zu dokumentieren und das Erlebte später mit anderen zu teilen. Advocacy-Arbeit, wie es im Englischen heißt. Eine humanitäre Organisation, die am Tag der Hauszerstörung Zelte zugesichert hatte, brachte schließlich ein großes Zelt pro Familie. Die Zelte wurden während unseres zweiten Besuchs, 6 Tage nach der Hauszerstörung, von den Männern errichtet. An Weihnachten kontaktierte eine der Frauen erneut. Außer den Zelten habe sie keine Hilfe erreicht. Eine Organisation fällt uns noch ein, die wir kontaktieren. Bei den anderen Organisationen haken wir nochmal nach. Wir schreiben der Familie zurück, dass wir noch einmal an die Tür geklopft haben. Also bildlich bei den Hilfsorganisationen. Dass internationale und lokale zivilgesellschaftliche Organisationen in solchen Fällen auch nur wenig Handlungsspielraum haben, liegt nicht daran, dass sie etwa ihre Arbeit nicht täten. Die Situation im Westjordanland hat sich durch Siedlergewalt, Einschränkung der Bewegungsfreiheit und Zerstörung in den letzten Jahren so verschärft, dass viel mehr Menschen heute auf Unterstützung angewiesen sind. Gleichzeitig sehen sich viele Organisationen und Netzwerke zunehmenden Einschränkungen ausgesetzt. Israel erschwert die Arbeit dieser zivilgesellschaftlichen Akteuren immer stärker, etwa durch Einschränkung des Zugangs, der Lieferung von Hilfsgütern oder der Verweigerung von Visa und Arbeitsgenehmigungen. Ein besonders drastischer Schritt der israelischen Behörde wurde Ende 2025 durch Israel bekannt gegeben. 37 internationale humanitäre Organisationen, darunter die Ärzte ohne Grenzen, also die, ich versuche gerade es auf Englisch, beziehungsweise ist ja eigentlich eine französische Organisation, Médecins Sans Frontières, glaube ich, heißt das, ist, glaube ich, von einem französischen Arzt gegründet. Also denen wurde der Zugang verboten. Oxfam, Save the Children, wurde die Zulassung entzogen. Es gibt eben noch, und weiteren. Es ist insgesamt 37. Ab März 26 müssen sie ihre Aktivitäten im Gazastreifen und im Westjordanland einschließlich Ost-Jerusalem komplett einstellen. Dies stellt einen direkten Angriff auf die humanitäre Hilfe dar, da diese Organisation seit Jahren wichtige Unterstützung in den betroffenen Gebieten leisten. Zudem befindet sich ein
Gesetz auf dem Weg durch die Instanzen des israelischen Parlaments, das die Besteuerung und Einschränkung der juristischen Arbeit israelischer Menschenrechtsorganisationen vorsieht. Ein offenes Ohr, die Dokumentation der Zerstörung und die Weitergabe der Informationen an andere Organisationen können keine wärmende Decke ersetzen. Das Schreiben dieses Blogs versorgt die Familie in den South Hebron Hills nicht mit den dringend benötigten Winterklamotten für die beißende Kälte. Dieses nicht helfen können im konkreten Moment ist manchmal nicht leicht auszuhalten. Das Gefühl, nicht genug zu tun, begleitet mich. Je länger wir dort sind, desto deutlicher wird, unsere Arbeit endet nicht mit unserem Einsatz im Westjordanland. Wir setzen sie fort, indem wir nach unserem Einsatz von unseren Erfahrungen des Lebens unter Besatzung und der Begegnung mit Menschen, die sich gewaltfrei und kreativ für deren Ende engagieren, berichten. Im persönlichen Umfeld ebenso wie gegenüber politischen Entscheidungsträgerinnen und zu wirksamem Handeln auffordern. Ein Zitat. Ich hoffe, dass die Kinder eines Tages ein gutes Leben führen werden, sagt uns eine der Frauen mit Zuversicht in der Stimme. Während sie mit uns spricht, spielen die Kinder in und mit den Trümmern. Wir brachten ihnen ein paar Ballons mit. Die Farbtupfer wirken wie ein bunter Widerstand gegen das Grau des Bauschutts. Ein stärkerer Kontrast ist wohl kaum denkbar. Zerstörung und Vertreibung, die keine Unfälle oder Zufälle, sondern gezielte Staatspolitik sind, und inmitten der Trümmer Kinder, die weiterspielen, und Familien, die trotzdem bleiben. Das alles wurde im Januar 2026 von einem dieser ökumenischen Begleiterinnen geschrieben.

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So, ja, ich habe mich da jetzt ziemlich in diese Berichte eingelesen und ja, da gibt es noch einen interessanten, der sich mit der Tatsache beschäftigt, dass eigentlich alles, was dort an Straftaten passiert im Westjordanland, ohne Konsequenzen, ohne Strafverfolgung bleibt. Und ja, es wird niemand zur Rechenschaft gezogen. Im Prinzip sind Palästinenser freiwillig in diesen Gebieten. Ich habe, wie gesagt, ich zitiere jetzt nochmal einen anderen Bericht aus EAPI, der Ecumenical Accompaniment Program in Palestine and Israel. Das ist die ausgeschrieben, das heißt ausgeschrieben EAPPI, also das ist die ausgeschriebene Version von EAPPI, einem Programm der Kirchen, die dort Personen hinschicken, natürlich vorbereiten auf den Einsatz im Westjordanland und in Jerusalem. Dieser Bericht, ich schaue gerade aufs Datum, der ist am 29. April 2026 veröffentlicht, zumindest veröffentlicht worden. Ich weiß nicht, ob er da geschrieben wurde. Also ist frisch sozusagen. Hier, es geht darum, es gibt keinen Freund und keinen Helfer im besetzten Westjordanland. Straflosigkeit ist üblich. Täterinnen werden normalerweise hier, also so ist man das nach bürgerlichem Recht, zur Rechenschaft gezogen. Im besetzten Westjordanland klingt dieser Satz wie eine Pointe aus einem schlechten Film. Als Menschenrechtsbeobachterinnen dokumentieren wir Menschenrechtsverletzungen. Wir fragen ganz genau nach, was, wie, wo, wann, von wem getan wurde. Eine unserer Standardfragen lautete: Habt ihr die Polizei gerufen? Unsere Intention dahinter: kam Hilfe, kam Unterstützung, gab es rechtliche Konsequenzen? Die Antworten fielen unterschiedlich aus, aber sie erzählten alle dieselbe Geschichte. Das Westjordanland ist seit 1967 von Israel besetzt und in Zonen eingeteilt. Die sogenannten C-Gebiete, rund 60% des Westjordanlands, stehen unter vollständiger israelischer Sicherheitskontrolle. Also das ist das Gebiet C, 60%. Hier ist auch die israelische Polizei zuständig. Hier leben palästinensische Gemeinschaften und illegale israelische Siedlerinnen buchstäblich nebeneinander.

wir in den vergangenen Monaten immer wieder beobachtet. Eid Hatalin entschuldigt für die wahrscheinlich sehr inkorrekte Aussprache. Eid, das ist also der Name eines Orts. Entschuldigung, das ist sogar der Name. Oh Gott. Das ist der Name eines Menschen in der Siedlung, die, wo sie waren. Eid Hatalin aus al-Kair formuliert das Selbstverständnis seiner Gemeinschaft nüchtern. Seit anderthalb Jahren hat er die kleine Gemeinschaft seit anderthalb Jahren hat die kleine Gemeinschaft 35 Anzeigen erstattet. Wegen Sachbeschädigung, Hausfriedensbruch, Bedrohung, des Vergiftens von Schafen, der Zerstörung von Wasserleitungen und mehr. Das Prozedere ist jedes Mal dasselbe. Frühmorgens aufstehen, mit dem Auto zur Polizeistation in der völkerrechtswidrigen Siedlung Kiryat Arba nahe Hebron fahren, warten. 4, 5 Stunden, einmal auch 12. Alle israelischen Polizeistationen im Westjordanland befinden sich innerhalb israelischer Siedlungen. Palästinenserinnen müssen auf eine Polizeieskorte warten, die einen vom Siedlungstor hereinlässt. Yesdin, eine israelische Menschenrechtsorganisation, die Palästinenserinnen seit Jahren bei Beschwerden unterstützt, muss regelmäßig palästinensische Opfer bei Fahrten zu israelischen Polizeistationen begleiten und hat dafür 2025 eigens eine Stelle eingerichtet, weil die Hürden ohne Unterstützung schlicht zu groß sind. Könnte man nicht einfach Online-Anzeige erstatten? Während der Pandemie wurde diese Möglichkeit geschaffen. Das israelische Online-Portal setzt jedoch einen israelischen Ausweis voraus, den völkerrechtswidrig im Westjordan lebende Siedlerinnen besitzen, Palästinenserinnen aber nicht. Diese fahren weiterhin stundenlang zur Polizeistation und müssen manchmal wiederkommen, weil kein arabischsprachiger Beamter verfügbar ist. Mahmoud aus Sib al-Butum kennt das. Er spricht kein Hebräisch und wenn niemand da ist, der Arabisch spricht, heißt es schlicht, kommen Sie morgen wieder. Das ist kein bürokratischer Fehler, das ist ein System, das Zugang vortäuscht und ihn gleichzeitig verwehrt. In Wadi al-Rakim wurde Amer nachts durch das Bellen seines Hundes geweckt. Drei junge Siedler hatten ein Auto und einen Traktor beim Nachbarn in Brand gesetzt. Bei seinen Fahrzeugen versuchten sie dasselbe. Amer rief die Polizei. Die Antwort kam am Telefon. Warum sind Sie nachts wach? Suchen Sie Probleme? Die Polizei erschien kurz in der Nacht und kehrte am nächsten Morgen gemeinsam mit einem Sicherheitstrupp aus einer Siedlung zurück. Laut Amir ist nicht auszuschließen, dass es sich um dieselben Siedler handelte, die seine Familie in der Nacht bedroht hatten. Ein paar Tage später besuchten wir den oben genannten Nachbar. Er und seine Familie haben nach dem Brandanschlag auf ihr Haus gar nicht erst die Polizei gerufen. Sie tun sowieso nichts, sagten sie und zeigten auf drei halbfertige Häuser gegenüber auf der anderen Seite des Tals die Häuser ihrer Söhne. Wegen Angriffe auf diese Häuser haben sie die Polizei viele Male gerufen, ohne jede Reaktion. In Umdurit bekam eine Familie nach einem Vorfall, bei dem ein junger Siedler in die Küche eindrang, Essen umwarf und die dort anwesenden Frauen bedrohte,
folgende Auskunft von der Polizei. Solange die Siedler nicht direkt ans Haus kommen, es betreten oder jemanden töten, sollten sie uns nicht anrufen. Normale Siedlerübergriffe scheinen kein Grund zu sein, die Polizei zu rufen. Was passiert, wenn die Polizei kommt, ist manchmal schlimmer als ihr Ausbleiben. In Al-Rakis nehmen wir Ende Dezember Informationen zu einem Vorfall auf. Siedler hatten das Land von Sheikh Zayed betreten, Zaunabschnitte durchgeschnitten und den Brunnen offenbar mit Petroleum verunreinigt. Unter den Siedlern war Benjamin Budenheim, derselbe Mann, der Sheikh Zayed auf dessen Land 9 Monate zuvor angeschossen hatte, was zur Amputation seines Beins führte. Als die Familie, so berichteten sie uns später, die Polizei rief, erschien zunächst das Militär. Nach einiger Zeit traf die Polizei ein, befragte Sheikh Zayed kurz und verschwand wieder. Als Sheikh Zayed sich weiterhin über die Anwesenheit der Siedler auf seinem Land beschwerte, drückten Soldaten ihn zu Boden, trugen ihn zu einem Fahrzeug und brachten ihn zur Militärbasis in Sushia. Dort wurde er mit auf den Rücken gefesselten Händen, und zwar so fest, dass die Blutzirkulation unterbrochen war, mit verbundenen Augen im strömenden Regen zurückgelassen. Gegen 19 Uhr wurde er ohne Anklage vor dem Militärposten abgesetzt. 9 Tage zuvor war ihm dasselbe passiert. Mao Mahmoud aus Sib al-Butum kennt das ebenfalls. Er wurde im vergangenen Monat 4-mal festgenommen, überwiegend für das Pflügen seines eigenen Lands. Auf die Frage, wie oft er in diesem Jahr schon festgenommen wurde, antwortete er: Fragt mich nicht nach Jahren, ich zähle in Monaten. Nach einem Vorfall, bei dem Siedler auf Artifufis, was ich nicht genau weiß, wahrscheinlich sind es die Autos. Also so auf Siedlerautos, wahrscheinlich sind es diese furchtbaren Tracking-Dinger, mit denen sie dadurch durch die Gegend kurven. Also diese Siedler hatten seine Familie bedroht und gegenüber der Polizei behaupten, Mahmoud habe Steine auf ihre Fahrzeuge geworfen, sagte die Polizei, er solle sich jetzt mit der Armee befassen. Das Militär nahm ihn 5 Stunden fest, Hände und Beine gefesselt, Augen verbunden, kein Gespräch, keine Erklärung. Aufgrund einer falschen Beschuldigung eines israelischen Siedlers. Mahmoud aus Sib al-Butum sagte dann: Ich glaube, sie nehmen mich mit, damit ich keine Beschwerden mehr einreiche. Die israelische Menschenrechtsorganisation Yestin dokumentiert seit 2005 systematisch, was mit Anzeigen von Palästinenserinnen passiert. Yestins Daten der vergangenen Jahre sind ernüchternd. 93,6% aller von den Organisationen überprüften Anzeigen von Palästinenserinnen gegen Siedlerinnen wurden ohne Anklage abgeschlossen. Nur 3% führten zu einer Verurteilung. In 82% versagte die Polizei bereits bei der Ermittlung selbst. Seit 2023 haben laut Yestin, also dieser israelischen Menschenrechtsorganisation,
Zudem 58,3% der palästinensischen Opfer von Straftaten, die von Israelis begangen wurden, darauf verzichtet, überhaupt eine Anzeige zu statten. Im Jahr 2024 verzichteten sogar 69% darauf. Bei Beschwerden über Übergriffe durch das israelische Militär ist das Bild sogar noch drastischer. 2427 Beschwerden zwischen 2016 und 2024, Anklage in 0,9% der Fälle. Diese Straflosigkeit wird politisch gedeckt. Itamar Ben-Gvir, Minister für nationale Sicherheit, sprach im Sommer 2025 öffentlich darüber, dass unter seiner Verantwortung die Polizei im Westjordanland gewalttätige Siedlerinnen nicht mehr verfolge. Der frühere Chef der zentralen Ermittlungseinheit der Polizei im Westjordanland musste wegen des Verdachts von seinem Amt zurücktreten. Er habe Ermittlungen gegen Siedlergewalt absichtlich sabotiert, um damit Ben-Gvir gefällig zu sein. Im Juli 2025 erklärte der für das Westjordanland zuständige israelische Polizeikommandeur öffentlich: Der Schutz der Siedlungen hat Vorrang vor der Durchsetzung von Recht und Ordnung und wir sind hier für die Siedlerbewegung. So, das könnte man jetzt noch weiter, ewig weiter, also nicht ewig, aber weiter fortführen. Ich breche jetzt mal, glaube ich, an der Stelle ab. Vielleicht noch den Teil, wo Sie nochmal beschreiben, wie Ihre Arbeit aussieht. Inzwischen, also das ist ein Bericht von April jetzt diesen Jahres. Also zusammenfassend steht einfach das Militär und die Polizei immer auf Seiten der Siedler. Sie schützen auch nicht nur die Siedler oder die gewalttätigen Siedler vor allem. Sie werden ja einfach nicht tätig, wenn diese gewalttätig werden, sondern vielmehr werden Palästinenserinnen sofort festgenommen oder schlimmer. Falls sie sich wehren sollten, dann fällt das Ganze noch viel schlimmer aus. Die Konsequenz: Nicht nur Palästinenserinnen sind gefährdet. Inzwischen sind auch internationale und israelische Aktivisten, die dokumentieren, auch die werden mittlerweile bedroht oder körperlich angegriffen. Genau. Ein trauriger Höhepunkt, als die Bewohnerinnen des Dorfes im vergangenen Juli das Verlegen von Wasserleitungen von Siedlern, also durch Siedler, durch ihr Gebiet wohl, protestierten. Erschoss einer der Siedler, Yvon Levi, den in Umm al-Kehr lebenden palästinensischen Friedensaktivisten Adwar Hatilin. Für Yvon Levi hatte das keinerlei Konsequenzen. Stattdessen baute er mit seinen Mitstreitern einen neuen, illegalen Außenposten in Umm al-Kehr. Dass gegen ihn nun, Monate nach der Tat, doch ein Strafverfahren angestrebt wird, bezeichnen selbst israelische Medien als seltenen Fall und inzwischen ist er auch wieder freigelassen worden. Gut. Jetzt gehen Sie noch mal kurz hier auf die Todesstrafe ein. Während dieser Artikel hier entsteht, verarbeitet die Knesset, das war dann im März, also der Artikel jedenfalls veröffentlicht wurde im April, eben das Gesetz, im April diesen Jahres das Gesetz, dass die Todesstrafe durch Erhängen für Palästinenserinnen eingeführt wird, die aufgrund tödlicher Angriffe mit terroristischem Motiv auf israelische Staatsangehörige verurteilt wurden. Für Palästinenserinnen aus dem Jordanland, deren Fälle in Militärgerichten verhandelt werden, die hat ja keinen Zugang zu zivilen Gerichten, soll die Todesstrafe in diesen Fällen zur Regel werden. Zur
zu vollstrecken innerhalb von 90 Tagen ohne Möglichkeit der Begnadigung. Für palästinensische Bürgerinnen Israels, deren Fälle in israelischen Zivilgerichten verhandelt werden, können die Richter neben der Todesstrafe weiterhin lebenslange Haft erlassen. Die Anwendung des Gesetzes auf jüdische Staatsbürgerinnen Israels ist nahezu ausgeschlossen, da als Tatmotiv die Ablehnung des Existenzrechts Israel vorliegen muss. Gut, die Association of Civil Rights in Israel hat Beschwerde gegen das Gesetz eingereicht. Nun, keine Ahnung, ob da irgendwas bei rausgekommen ist. Ich vermute mal nicht. Gut. Zwei Rechtssysteme, ein kontrolliertes Gebiet, diskriminierende Gesetze auf der einen Seite, Straflosigkeit auf der anderen Seite. Unter anderem diese Sachlage hat dazu geführt, dass der Internationale Gerichtshof in einem Gutachten im Juli 24 nicht nur zu dem Schluss gekommen ist, dass die anhaltende israelische Besatzung der palästinensischen Gebiete völkerrechtswidrig ist und so schnell wie möglich beendet werden muss. Die Richter folgerten auch, dass die und anderes durch die geteilten Rechtssysteme geschaffenen und andere durch die geteilten Rechtssysteme geschaffene Trennung und Diskriminierung zwischen israelischen Siedlerinnen und Palästinenserinnen ein Verstoß gegen Artikel 3 des Internationalen Übereinkommens zur Beseitigung jeder Form von Rassendiskriminierung darstellt, das Staaten verpflichtet, alle Praktiken der Segregation und Apartheid zu verhindern und zu verbieten. Soweit jetzt die Sendung Bizarre und auf der Bermuda-Funk, auf der Sendefrequenz, Frequenz 89,6 für Mannheim und 105,4 für Heidelberg. Tschüss.

einen wunderschönen Samstagnachmittag. Heute am 6. Juni 2026 bei der Sendung Alpha Centauri auf Bermudafunk 105,4 oder 89,6.

Am Mikrofon ist Jürgen. Und es gibt wieder viel Griechenland auf die Ohren.

und ich denke, es ist für jeden etwas dabei. Und natürlich ein bisschen Musik dazwischen. In diesem Sinn, viel Spaß in der nächsten Stunde. Heute am 6. Juni. Ihr könnt es natürlich auch hören im Internet, wollte ich noch dazu sagen, unter www.bermudafunk.org. Da kriegt ihr uns auch auf die Ohren.

Spannungen in der Ägäis. Griechenland fordert Eingreifen der EU. Eine Meldung vom 19. Mai. Der griechische Minister für Handelsschifffahrt und Inselpolitik, Vasilis Kikilias, hat die Europäische Union aufgefordert, gegen illegale Fischerei durch türkische Fischer in der Ägäis vorzugehen. Bei einem Treffen mit dem EU-Kommissar für Ozeane und Fischerei Kostas Kadis sprach Kikilias von wiederholten Verletzungen des Seerechts sowie von Provokationen durch die Türkei. Griechenland fordere Lösungen für ein Problem von vitaler Bedeutung für die heimische Fischerei. Besonders besorgniserregend sei ein Vorfall nahe der Inselgruppe Imia in der Ägäis. Fischer von der griechischen Insel Kalymnos berichteten vor einigen Tagen, dass ein Schiff der türkischen Küstenwache innerhalb griechischen Hoheitsgewässern versucht habe, sie mit Sirenentönen zu vertreiben. Laut diesen Berichten habe die Besatzung der türkischen Patrouille sogar ihr Bordgeschütz auf die Fischer gerichtet. Griechenlands Verteidigungsminister Nikos Dendias äußerte sich während eines Besuchs auf der Dodekanis-Insel Agathonisi ebenfalls kritisch gegenüber der Türkei. Er warf Ankara vor, mit revisionistischen Ansprüchen und einseitigen Plänen gegen internationales Recht und das Seerecht zu verstoßen. Gleichzeitig betonte Dendias, dass die Ägäis ein Raum der Freundschaft und Zusammenarbeit sein könne, vorausgesetzt alle Seiten würden das Völkerrecht respektieren. Im Mittelpunkt der Kritik aus Athen steht ein mögliches neues Gesetzgebungsvorhaben der Türkei. Dabei geht es um etwaige Neuregelungen maritimer Zuständigkeiten in der Ägäis und im östlichen Mittelmeer. Aus griechischer Sicht könnte es sich dabei um einen Verstoß gegen das Völkerrecht handeln. So viel zu dieser Meldung. Put the fucking mic on.

Flüchtlinge aus Libyen. Griechenland will geschlossene Auffanglager auf Kreta errichten. Eine Meldung vom 26. Mai. Griechenland versucht, große Flüchtlingsströme aus Libyen zu vermeiden. Letztes Jahr seien bis zu 20.000 Asylsuchende über diese Route illegal nach Griechenland gekommen. Ziel sei es auch, im laufenden Jahr diese Zahl auf dem gleichen Niveau zu halten, erklärte der Minister für Migration und Asyl Thanos Plevris gegenüber dem staatlichen Fernsehsender ERT. Dabei bestehe er darauf, dass auf der Insel Kreta geschlossene Aufnahmelager entstehen müssten. Er bedauerte die Tatsache, dass in Libyen etwa 500.000 Personen auf eine Weiterreise nach Europa warten würden. Im Interview gab er eine Einigung von 5 Ländern bekannt, darunter Deutschland und Österreich, die für die Einrichtung von Rückkehrzentren außerhalb der EU plädieren. Das ist ja mittlerweile auch in der EU beschlossen worden. Ob das so durchkommt, ist die andere Frage. Dorthin sollen Menschen gebracht werden, die nicht unmittelbar abgeschoben werden können. Unterdessen wurden am Montagvormittag, dem 25. Mai, insgesamt 83 Menschen in Gewässern vor Griechenland in Sicherheit gebracht, die mit Booten aus Libyen in Richtung Kreta in See gestochen waren. An den Rettungsaktionen haben sich unter anderem Mitglieder der Europäischen Agentur für die Grenz- und Küstenwache Frontex beteiligt. Schauen wir, wie es da weitergeht mit den Beschlüssen der EU zu den Auffanglagern in bzw. außerhalb der EU. Wir bleiben auch da dran.

0: für einen Neuanfang.
1: Griechenlands Regierung bringt Verfassungsänderungen auf den Tisch. Eine Meldung jetzt aktuell von diesem Mittwoch vom 3. Juni. Die Regierungspartei Nea Demokratia, ND kurz, fasst eine Verfassungsreform ins Auge. Einen entsprechenden Vorschlag brachte sie am 2. Juni mit den Unterschriften der 155 Fraktionsmitglieder der Nea Demokratia im Parlament ein. Der Vorschlag sieht unter anderem Änderungen bei einem Gesetz über die strafrechtliche Verantwortung von Regierungsmitgliedern, was genau den Artikel 86 betrifft, vor. Bisher konnte nur das Parlament im Rahmen einer Voruntersuchungskommission entsprechende Verantwortungen zuweisen, um die Sache eventuell der Justiz übergeben zu können. Außerdem soll die Unabhängigkeit der höchsten Gerichte des Landes gestärkt werden. Eine Einflussnahme durch die Regierung soll künftig nicht mehr möglich sein. Da soll also wohl auch vorgebeugt werden gegen Rechtsgerichtete aller Ungarn, Regierungen, die eventuell irgendwann mal kommen könnten, denke ich mir. Ein weiteres Thema ist die Veränderung des Artikels 16, in dem bisher vorgesehen ist, dass die Hochschulbildung ausschließlich durch Anstalten gewährt wird, die juristische Personen des öffentlichen Rechts sind und volle Selbstverwaltung genießen. Im Klartext bedeutet das, dass nur der Staat Universitäten gründen durfte. Künftig sollen nach den Vorstellungen der Regierung auch Rechtsträger aus dem Privatbereich Universitäten in Griechenland einrichten können. Ein weiterer Punkt betrifft die Verlängerung der Amtszeit des Staatspräsidenten, die auf 6 Jahre ausgedehnt werden soll. Damit soll dessen überparteiliche Rolle weiter gestärkt werden. Außerdem soll künftig eine Leistungsbeurteilung von Beschäftigten im öffentlichen Dienst eingeführt werden, um über den Beamtenstatus zu entscheiden. Weitere Änderungen betreffen den Umgang mit der künstlichen Intelligenz und mit der Klimakrise bzw. der natürlichen Umwelt. Last but not least soll künftig das System der Briefwahl auch für Wähler innerhalb Griechenlands eingeführt werden. Ministerpräsident Mitsotakis sprach von einem Fahrplan, mit dem das öffentliche Leben und das politische System modernisiert würden, um chronische Probleme zu überwinden. Seitens der Opposition werden die Vorschläge der Regierung zur Verfassungsreform zurückgewiesen. Wie sollte es auch anders sein? Einige gute Aspekte, finde ich, sind da mit drinne.

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Griechenlands Politiker legen Einkommen und Vermögen offen. Eine Meldung vom 11. Mai. Am Montag, dem 11. Mai, veröffentlichte das griechische Parlament die Vermögenserklärung, kurz Potenesches, wenn ich das richtig ausgesprochen habe, der Politiker. Dazu gehören Parlamentarier, Europaparlamentarier, Parteichefs, Bürgermeister auch und Gouverneure, aber auch Personen, die innerhalb der Parteien Verantwortung für Wirtschaftsfragen tragen. Die veröffentlichten Angaben beziehen sich auf das Jahr 2024 und wurden 2025 eingereicht. Die Angaben betreffen vor allem Einkünfte, Bankguthaben, Beteiligungen an Unternehmen, kurz also auch Aktien, damit sind wohl gemeint, Immobilien, Fahrzeuge, Boote und sonstige Vermögenswerte sowie Kreditverpflichtungen. Aus der veröffentlichten Vermögenserklärung von Staatspräsident Konstantinos Tassoulas geht hervor, dass sich seine Jahreseinkünfte auf rund 45.400 Euro belaufen. Zudem verfügt er über Bankguthaben von knapp 84.000 Euro sowie Immobilien im westgriechischen Preveza und Ioannina. Darüber hinaus besitzt Tassoulas ein 2023 erworbenes Auto, für das noch ein Kredit läuft, sowie kleinere Investitions- und Versicherungsprodukte. Die offengelegte Vermögenserklärung von Premierminister Mitsotakis weist für das Jahr 2024 Einnahmen von rund 81.700 Euro aus. Etwa 10.700 Euro davon stammen aus Immobilienerträgen, sprich Mieten von Immobilien, die er besitzt. Zudem verfügt Mitsotakis und über Bankguthaben von rund 573.000 Euro, wobei ein Großteil aus dem Verkauf griechischer Staatsanleihen stammt. In der Erklärung werden außerdem Immobilien, zwei Fahrzeuge sowie laufende Kreditverpflichtungen aufgeführt. Die Vermögenserklärung des Oppositionschefs und Vorsitzenden der Sozialistischen Partei PASOK, Nikos Androulakis, weist für das Jahr 2024 Gesamteinnahmen von rund 58.000 Euro aus. Der Großteil stammt aus Arbeitseinkünften sowie aus Immobilienerträgen. Darüber hinaus besitzt Androulakis 17 Immobilien in Griechenland und Belgien. Außerdem deklarierte er den Kauf eines Einfamilienhauses auf Serifos im Jahre 2024. Zudem werden Beteiligungen an Unternehmen und ein PKW aufgeführt. Diese Angaben haben die betroffenen Personen und ihre Ehe- bzw. Lebenspartner selbst. Sie wurden noch nicht offiziell überprüft. Diese Informationen sollen für etwa 3 Jahre auf der Homepage des griechischen Parlaments abrufbar bleiben. So viel dazu. In einem Jahr gibt es wieder neue Neuigkeiten zu diesem Thema.

0: No!
1: 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Am Donnerstag, dem 21. Mai, wurde Alexandros Giotopoulos, den meisten wird der Name nicht bekannt sein, aber wenn ich weiter jetzt hier vortrage, wisst ihr, wer das genau ist, ehemaliger Anführer der berüchtigten griechischen Terrorgruppe 17. November unter Auflagen vorzeitig aus der Haft entlassen. Er war Mitte Juli 2002 festgenommen und per Gerichtsurteil in zweiter Instanz zu 17 lebenslänglichen Freiheitsstrafen und weiteren 25 Jahren Haft wegen moralischer Urheberschaft für 17 Morde und für weitere Straftaten wie etwa Sprengstoffanschläge und Raubüberfälle verurteilt worden. Der Berufungsausschuss kam seinem Ersuchen nach Haftentlassung nach, nachdem er bereits in den letzten Jahren mehrfach Hafturlaub erhalten hatte. Er darf das Land nicht verlassen und muss sich regelmäßig auf einer Polizeiwache an seinem Wohnort in der Nähe von Athen melden, den er ebenfalls nicht verlassen darf. Der 1944 in Paris geborene Terrorist zählt zu den Gründungsmitgliedern des 17. Novembers und galt als deren wichtigster Drahtzieher. Er agierte unter dem Decknamen Lampros. Während des Gerichtsprozesses gegen diese Terrororganisation bestritt er sämtliche Vorwürfe und behauptete, er die mitangeklagten Mitglieder der Organisation nicht zu kennen. Im gleichen Atemzug hatte er vor Gericht von einer Verschwörung gegen seine Person gesprochen. Unter anderem hatte er sich an das griechische Höchstgericht Areopag und den Europäischen Gerichtshof für Menschenrechte gewandt, um auf eine Haftentlassung hinzuarbeiten. Nun denn, nach 17 Morden, ich weiß nicht so recht.

Bürgerschutzminister Michalis Chryssochoidis zieht ein Verbot der Nutzung von E-Scootern auf Straßen, insbesondere für Minderjährige, in Betracht. Im Rahmen eines Fernsehinterviews bei Mega kündigte er neue gesetzliche Regelungen an, da die Unfallzahlen deutlich gestiegen seien. E-Scooter könnten daher künftig für Minderjährige auf Straßen verboten werden, während die Nutzung in Fußgängerzonen und auf Plätzen weiterhin erlaubt bleiben soll. Diese Regelung soll gesetzlich verankert werden. Der Minister betonte zudem, dass es zu gefährlich sei, wenn Kinder mit E-Scootern zur Schule fahren, und kritisierte allgemein hohe Geschwindigkeiten sowie das Fahren ohne Helm im Straßenverkehr. Nach seiner Einschätzung seien E-Scooter in ihrer aktuellen Form sehr riskant und ihr Betrieb müsse entweder stark eingeschränkt oder grundsätzlich neu geregelt werden. Falls die weiterhin erlaubt bleiben, brauche es klar abgegrenzte Verkehrsflächen, ähnlich wie bei Fahrrädern. Entscheidend sei eine umfassende Regulierung, da es einen großen Unterschied mache, ob Kinder sich auf Plätzen fahren oder mit 30 bis 40 Kilometern pro Stunde auf Hauptstraßen unterwegs seien. Parallel dazu sprach er über Fortschritte im Kampf gegen häusliche Gewalt. Die Zahl der Anzeigen ist zuletzt leicht rückläufig, und rund 15.000 Frauen nutzen bereits das Panic-Button-System.

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Ein seltenes Metall, das in Smartphones, Satelliten, Solarzellen und Chips steckt, rückt ins Zentrum geopolitischer Interessen, nämlich Gallium. Bisher wurde der Weltmarkt nahezu vollständig von China dominiert. Doch nun mischt ein griechischer Konzern die Branche auf. Der Energie- und Metallriese Metlen Energie And Metals SA hat in Griechenland mit der industriellen Produktion begonnen und will ab 2028 nahezu den gesamten Bedarf der Europäischen Union decken. Möglich wird das durch die Nutzung heimischer Bauxitvorkommen und ein eigenes Verfahren zur effizienten Gewinnung des strategischen Rohstoffs. Damit positioniert sich Metlen in einem hochsensiblen Markt, in dem Fragen der Versorgungssicherheit, technologischen Souveränität und geopolitischen Abhängigkeit immer stärker in den Vordergrund rücken. Interessante Geschichte, wie ich finde.

Griechenland verfügt inzwischen über insgesamt 17 Satelliten, die im Orbit um die Erde kreisen. Premierminister Mitsotakis hatte am Sonntag, dem 3. Mai, bekannt gegeben, dass 6 neue Mikrosatelliten ins Weltall geschickt wurden. Darunter 4 Wärmebildsatelliten und 2 Satelliten der Mission Hellenic Space Dawn. Ziel sei es, den Zivilschutz zu stärken, die Klimaresilienz zu verbessern und Griechenland stärker in die europäische Raumfahrttechnologie einzubinden. Das nationale Mikrosatellitenprogramm mit einem Gesamtvolumen von rund 200 Millionen Euro wird über den Aufbau- und Resilienzfonds Griechenland 2.0 finanziert und in Zusammenarbeit mit der Europäischen Weltraumorganisation ESA umgesetzt. Bereits Ende März hatte Griechenland 5 griechische Satelliten im Rahmen seines Mikrosatellitenprogramms ins All geschickt. Dabei handelt es sich um experimentelle Forschungsmikrosatelliten zur Technologiedemonstration. Diese sollen neue, in Griechenland entwickelte Raumfahrttechnologien erproben. Ziel ist es unter anderem auch, die heimische Industrie dieser Branche zu stärken. Mal sehen, wie das da weitergeht. Jetzt ist ja auch erstmal SpaceX nächste Woche dran. Mal sehen, ob Griechenland entsprechend dann nachlegt. Nun denn.

Eine Stunde Alpha Centauri nähert sich schon wieder dem Ende, heute am 6. Juni, aber wir kommen wieder im Juli. Kriegt ihr uns wieder auf die Ohren. Ich hoffe, es war für jeden etwas dabei. Hier auf beim Vodafunk 105,6 oder 105,4 und 89,6. Oder im Internet könnt ihr uns natürlich auch hören unter www.beimvodafunk.org. Am Mikrofon war Jürgen. Ich wünsche euch noch ein schönes Wochenende heute. Und wir hören uns. Keine Drohung, sondern ein Versprechen. In diesem Sinne, bye bye.

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3: Ja, hallo liebe HörerInnen des Bermudafunk zur Mai-Ausgabe von Grundfunk. Als Erstausstrahlung am 23.05. ab 18 Uhr auf den Antennenfrequenzen des Bermudafunk 89,6 oder 105,4 MHz oder über den Kabelanschluss. Weltweit könnt ihr Bermudafunk freies Radio im Rhein-Neckar-Raum als Livestream von der Homepage des Bermudafunk www.bermudafunk.org hören. Ja, dort gibt es noch Links und Infos zur heutigen Sendung und in der Mediathek ist Grundfunk noch 7 Tage nach Ausstrahlung nachzuhören. Hört der Grundfunk nicht in der Erstausstrahlung am 23. Mai, dann läuft die Sendung in der Wiederholung. Ja, heute mit einem Vortrag von Professor Thorsten Bevernitz, betitelt mit Utopie aus der Krise der Solidarität vom 17. Kongress von Mannheim gegen Rechts. Thorsten Bevernitz forscht an der Hochschule Darmstadt im Fachbereich Soziale Arbeit. Seine dortige Professur umfasst die Schwerpunkte gesellschaftliche Transformationsprozesse und kollektives Handeln in der sozialen Arbeit.
4: Jetzt ist mir aufgefallen, ich habe das genannt, ich sagte, beide Begriffe müssen irgendwie vorkommen, mit Utopie aus der Krise der Solidarität, habe dann einen Vortrag gemacht und festgestellt, eigentlich heißt er andersrum. Er ist eher mit Solidarität aus der Krise der Utopie. Und das ist auch schon der erste Punkt, ob vielleicht ist Utopie überhaupt in einer Krise. Ich habe jetzt hier mal ein utopisches Bild, ihr habt das vorne gesehen, ich habe ein Buch über Star Trek geschrieben, für die Älteren über Raumschiff Enterprise. Dazu sage ich heute nichts viel. Wer dazu mehr hören möchte, der muss dann nächstes Wochenende am Samstag um 20 Uhr in den SWK kommen. Da sage ich mehr zu Star Trek, / Raumschiff Enterprise. Ich finde das nur ganz interessant, weil da wird ja durchaus eine Utopie formuliert. Das ist eine geldlose Gesellschaft. In der neuen Serie wird sogar gesagt, es ist eine sozialistische Gesellschaft. Es wird hier sehr harmonisch zwischen Technik und Biologie die Erde dargestellt. Das ist eines der selteneren Bilder und was nicht so oft zitiert wird, das ist der allererste Star Trek Film, 1980, wenn ich es richtig im Kopf habe, der deswegen besonders spannend ist, weil Gene Roddenberry, der Erfinder von Raumschiff Enterprise, da sein eigenes Drehbuch schreibt. Und das variiert auch deswegen ein bisschen, ist untypisch. Das heißt, da hat er wirklich seine eigene Utopie nochmal formuliert. Darauf will ich aber, wie gesagt, heute gar nicht so viel weiter eingehen, ist aber für mich tatsächlich eine Frage von, wie kann man Utopien formulieren? Und zwar gerade deswegen, weil es keine perfekte Utopie ist. Weil nämlich der entscheidende Punkt eher ist, dass in die Zukunft des 23. oder 24. Jahrhundert soziale Fragen von heute transportiert werden. Und vor allen Dingen, also neulich hat es eine Podcasterin bei dem Thema schön ausgedrückt, es wirft einfach Fragen der Menschlichkeit und der Mitmenschlichkeit auf. Aber darüber hinaus, und jetzt kommt schon der Mitmachteil, das war jetzt tatsächlich mal so mehr oder weniger eine positive Utopie. ins Publikum gefragt, was fallen euch sonst für Science-Fiction-Serien, Science-Fiction-Romane, Science-Fiction-Filme oder Ähnliches ein? Ich schreibe das hier kurz mit. Schreibt einfach rein. Ja. Ist jetzt aber ein Name, sag mal ein Roman, Solaris.
5: Ja.
4: Okay.
5: Breaking Bad.
4: Ja.
5: Minority Report.
4: Nicht so schnell. Was war das?
5: Minority Report.
4: Ja.
5: Futurologische Kongress.
4: Ja.
6: Das ist wieder ein Name, aber
4: was hattest du gesagt?
6: Ursula Le Guin.
4: Jetzt wirfst du mein ganzes Vortragskonzept durcheinander.
6: Mach ich Absicht.
4: Okay. Hatten wir schon. Hab ich ja die ganze Zeit schon drüber geredet.
5: Wells Zeitmaschine.
4: Ja. Was war das?
5: Die Foundation-Theologie im
4: Eisergarten. Okay, ja. Ich schreibe jetzt tatsächlich mal Asimov. Der war übrigens der Berater für den Star Trek-Film.
5: Ja, dann war das richtig.
4: Mhm. Ja. Okay.
6: Schöne neue Welt,
4: Standschlag.
6: Ja.
4: Planet der Affen. Das ist ein schönes Beispiel. Utopie für die Affen, Dystopie für die Menschen. Ja, genau, richtig. Ja. Okay, vielleicht, bitte? Mad Max, ja. Okay, soll mal reichen. Worauf will ich hinaus? Das meiste, was wir hier sehen, sind eher Dystopien als Utopien. Dafür gibt es mehrere Gründe. Entschuldigung, nochmal wieder weg. Dafür gibt es mehrere Gründe. Zum einen, wenn es uns wirklich um die Fiktion geht, wenn wir spannende Geschichten hören oder sehen oder lesen wollen, dann ist eine perfekte Utopie etwas, wo man nicht besonders viel erzählen kann. Das ist letztlich langweilig. Es sei denn, es stimmt was mit der Utopie nicht. Also es gibt irgendwie eine Bedrohung von außen oder die Utopie stellt sich heraus, es ist doch gar nicht so eine dolle Utopie. Dystopien sind einfach spannender zu erzählen. Das ist der eine Punkt meines Erachtens, oder nicht nur meines Erachtens, sondern das sagt unter anderem auch Ursula K. Le Guin, die gerade schon viel, da kommen wir nachher noch zu. Und zum Zweiten könnte man auch sagen, naja, vielleicht ist es auch einfach nur eine Reflexion der Lebensumstände. Vielleicht sind die Zeiten eher nach Dystopie. Und das gilt zum Beispiel selbst für Star Trek. So irgendwie die 60er-Jahre-Serie, die 80er-Jahre-Serie sind eigentlich sehr optimistisch gehalten. Und wenn wir die neueren Serien, die jetzt so in den letzten 5-6 Jahren gedreht worden sind, anschauen, dann sind die deutlich dystopischer. Dann ist die Vereinte Föderation der Planeten auch nicht mehr so toll. Es gibt ein schönes Beispiel, weil es wieder sehr realistisch ist, die Frage, nimmt man romulanische Flüchtlinge auf und der Großteil der Föderation sagt nein und sperrt die Grenzen, kommt uns irgendwie bekannt vor vielleicht. Aber ich wollte nicht so viel über Star Trek reden. Wenn ich an der Hochschule Studierende diese Frage stelle, kommen noch viel mehr Dystopien. Und eine Kollegin, die Friederike Habermann, hat neulich noch mal was anderes ausprobiert, nämlich tatsächlich die Studierenden ihre Welt von morgen formulieren lassen. Und auch da kommt nicht viel. Das heißt, schlicht und einfach, Utopien werden immer schwerer denkbar. Und das wird in diesem Zitat von Frederick Jameson schön deutlich. Es ist leichter, sich das Ende der Welt vorzustellen, als das Ende des Kapitalismus. Oder andersrum gesagt, von jemandem, der einerseits dystopisch ist, andererseits vielleicht Utopie gewagt hat, im gewissen Sinne, nämlich Margaret Thatcher, there is no alternative, Tina. Ich frage mich, ob das überhaupt so neu ist, weil wenn ich darüber nachdenke, wie ich politisiert worden bin und wie ich politisch aktiv bin, dann habe ich es auch nie geschafft, eine Utopie zu formulieren. Sondern es war vielmehr, wogegen ist man denn eigentlich? Und das hat vielleicht auch gereicht, auch das kann man ja als Utopie formulieren. Ne? Ich möchte keinen Rassismus, ich möchte Diversität, ich möchte Solidarität und so weiter und so fort. Jetzt habe ich positive Sachen gesagt. Okay, ne? Aber man ist eigentlich ziemlich viel Anti. Die allererste politische Gruppe, in der ich war, das war eine Hochschulgruppe, nannte sich Undogmatische Linke. In die bin ich eingetreten, weil sie in ihrer Selbstdarstellung den schönen Abschlusssatz hatte. Wie diese andere Welt aussehen sollte, wissen wir auch nicht, aber das ist auch völlig egal, denn das entscheiden nicht wir, das entscheiden alle gemeinsam. Das hat mich überzeugt. Darum bin ich da Mitglied geworden. Das verweist auf einen wichtigen Aspekt, nämlich Demokratie. Und exakt da sehe ich tatsächlich ein Problem mit Utopie. Die ersten Utopien, die so formuliert worden sind, als, wisst ihr wahrscheinlich alle, Thomas Morus Utopia, da kommt der Begriff quasi her. Wenn das mal heute jemand liest, auf dieser Insel Utopia würde niemand von uns leben wollen. Das wäre aus unserer heutigen Sicht eher eine Dystopie. Auch die dann tatsächlich real formulierten und umgesetzten, auch damit sieht es nicht viel besser aus. Das waren dann die sogenannten Frühsozialisten und dann später auch als Utopisten benannten Personen. Hier haben wir New Lamarck von Robert Owen, ne, Kollektiv, Genossenschaft mit ganz, ganz starker Disziplin und letztlich sogar, das sehen wir hier, einer ersten einfachen Erfindung der Arbeitsüberwachung. Ne? Je nachdem, wie schnell gearbeitet wird, wird dieser Würfel gedreht und Vorarbeiter können sehen, wie schnell das jeweilige Team gerade arbeitet. Ne? Also in den Utopien war in den Utopien des Frühsozialismus war relativ viel auch sehr autoritär vorformuliert. Und das Problem liegt schlicht und einfach daran, dass eben die Demokratie fehlt, dass schlicht und einfach eine Person gesagt hat, ich habe die gute Idee und so setzen wir es jetzt um. Das funktioniert meines Erachtens so nie. Das ist letztlich auch der Aspekt unter dem, oder die Inspiration unter der Karl Marx anfängt, seine Kritiken zu schreiben und den Begriff Kommunismus auch genau in Abgrenzung gegen diese frühsozialistischen Utopien formuliert. Mit Kommunismus ist tatsächlich gemeint, es gibt dieses Zitat aus dem Manifest, ne? Die Partei der Kommunisten hat keine anderen Interessen als die Arbeiter und möchte die Arbeiter auch nicht ummodeln. Das heißt, er betont, die Transformation muss kollektiv und demokratisch passieren. Und das ist auch der Gründungsgrundgedanke der anderen großen Strömung der Arbeiterbewegung des 19. Jahrhunderts, nämlich des Anarchismus. Auch da ist erstmal diese Kritik an dieser Utopie drin. Dass dann beides ein bisschen später, so 100 Jahre später, ein bisschen auch zur Utopie erstarrt, die eher autoritär von oben gedacht wird, ist noch eine andere Geschichte.

0: gibt also letztlich ein Problem mit der Utopie, abgekoppelt von Science Fiction, wenn man von wirklicher Geschichte und wirklicher Bewegung, auch das ein Marx-Zitat, spricht, dann kann man sie eben nicht alleine realisieren. Trotzdem gibt es Utopien, und hier kommen eher die Leute, die heutzutage Utopien formulieren, sei es von einer, ich möchte gar nicht KI sagen, sondern in deren Theorie heißt das ja Artificial General Intelligence, die AGI, die angeblich irgendwann in einer Singularität schlauer wird als der Mensch und dann entweder alle unsere Probleme löst oder noch mehr schafft. Das ist auch reine Science Fiction. Das, was wir heute KI nennen, wird es neulich ein ITler in einer Dokumentation genannt. Das ist so, als wenn ich ein Pferd züchte, das immer schneller wird, also ne, von Generation zu Generation, glaube, zum Schluss kommt eine Dampflok raus. Das funktioniert nicht. Es sind völlig unterschiedliche Technologien. Die eine ist Science Fiction quasi, die andere ist die, die wir real gerade haben. Aber auch schon die reicht, um dystopisch zu sein. Dafür müssen wir gar nicht uns diese anderen Fantasien dieser Herren anziehen und ansehen. Und diese Utopie, die die Herren hier nicht als erstes formulieren, sondern es hat natürlich Vordenker, hat natürlich noch einen zweiten Aspekt, nämlich den Staat abschaffen, würde ich so nicht sagen, das Soziale im Staat, das Kollektive im Staat abschaffen zugunsten von einer privaten, marktwirtschaftlich orientierten Regierung oder eben auch nicht Regierung. Ein paar Aspekte dazu, also dieses gesamte Konglomerat besetzt sich ja letztlich aus verschiedenen Ideen zusammen. Kennt jemand das? The Turner Diaries? Ja? Nein, wir sind nicht an der Uni. genau, The Turner Diaries, unter anderem Inspiration für den NSU, ein Science-Fiction-Roman, in dem es dann eben die White Supremacy, die weiße Vorherrschaft, sich entsprechend durchsetzt. Das heißt, also, und diese Personen formulieren das ja als ihre Utopie. Uns erscheint das alles mal sehr dystopisch. Und da kommt Ursula K. Le Guin jetzt ins Spiel, eigentlich schon zum zweiten Mal, weil Ursula K. Le Guin auch die Warte gesagt hat, naja, die Dystopien sind deswegen so häufig im Science-Fiction, weil sie sich besser erzählen lassen. Jede Utopie seit Utopia war sowohl ein guter als auch ein schlechter Ort. Tatsächlich stimmt der Begriff ja nicht. Utopie heißt ja nur der Ort, der nicht ist. Das kann ein positiver wie ein negativer sein. Die gegenüberzustellenden Begriffe waren nämlich Utopie und Dystopie. Und sagt, jede Utopie birgt eine Dystopie, jede Dystopie birgt eine Utopie, also die Dystopie des einen ist die Utopie des anderen und andersherum. Das ist ja das demokratisch so Problematische daran. Ein Beispiel noch. Ein Science-Fiction-Roman von einem der Stichwortgeber von diesen Herren. Das möchte ich mal kurz zitieren. Dessen Utopie. Das ist aus dem Tagesspiegel zusammengefasst. Im San Francisco der Zukunft geht es geordnet und gesittet zu. Alle Einwohner, selbst vorübergehende Besucher, tragen Ausweise mit RFID-Chips. Von allen werden DNA und Netzhaut gescannt. Öffentliche Plätze und Nahverkehrssysteme tracken jeden. Sicherheitskameras sind allgegenwärtig. Jedes Auto weiß, wo es ist und wer darin sitzt und meldet den Behörden beides. In dieser verstörenden Dystopie des hochintelligenten Programmierers Curtis Jarvin ist die wichtigste Tech-Metropole der USA keine Stadt mehr, sondern das Herrschaftsgebiet eines mächtigen Konzerns, Friscorp. Allen, die, Zitat, nicht produktiv sind oder gegen die Befehle der Tech-Overlords verstoßen, droht notfalls eine profane Verwendung. Sie werden, Zitat, in Biodiesel umgewandelt, mit dem die kommunalen Busse fahren, Zitat Ende. Das hat Curtis Jarvin unter dem Pseudonym Mencius Moldbug geschrieben. Curtis Jarvin ist theoretischer Stichwortgeber zum Beispiel von J.D. Vance, guter Freund von Peter Thiel, ne, dem PayPal-Gründer und so weiter und so fort. Das heißt, hier wird eine Zukunft gemalt, die uns dystopisch erscheint, die aber eben als Utopie formulieren. Das ist ungefähr die Utopie, die Ursula K. Le Guin, von der wir es schon hatten, also bekannte Science-Fiction-Autorin, aber eben auch Theoretikerin, die hat auch durchaus viele Sachtexte geschrieben, das macht sie gerade für uns hier spannend, formuliert hat, ne, eine rationalistische Utopie, ein Machtrausch, eine Monotheokratie, das ist ein Text aus den 70er Jahren, passt sehr gut. Angeboten werden uns Modelle, Entwürfe, Blaupausen, Schaltpläne, eine Kopfgeburt, eine Blaupause ohne Baugrund. Damit, das ist genau die Kritik, die zum Beispiel Marx und andere in den 70er Jahren an dem frühsozialistischen Utopismus formuliert haben. Utopien sind ebenso wie Dystopien intellektuelle Orte, also eben keine realen. Ne? Totalitarismus ist nicht nur die Hölle, sondern auch der Traum vom Paradies. Und weder das Entweder, also die Dystopie, noch das Oder, die Utopie, ist ein Ort, an dem Menschen leben können. Jetzt ist Ursula K. Le Guin tatsächlich jemand, die trotzdem Utopien geschrieben hat. Am bekanntesten wahrscheinlich tatsächlich das hier, The Dispossessed, in der ursprünglichen deutschen Übersetzung Planete habe Nichtse. Ein letztlich anarchistisch organisierter Mond. Das Spannende daran ist aber eben gerade das, was ganz oft in der deutschen Rezeption vergessen wird, der Untertitel dieses Buches, der hier gar nicht mit draufsteht auf dem Bild, eine ambivalente Utopie. Also sie beschreibt nämlich, dass es eben durchaus, ne, auf dem Mond wird eine Utopie realisiert, die hat aber Nachteile. Ne? Menschen, die nicht mitmachen, werden letztlich auf einer Insel eingepfercht, nicht gefangen, sondern es ist dann so eine Art wohltuender Psychiatrie, aber nichtsdestotrotz hat es einen repressiven Charakter. Der Erfinder, der die Hauptrolle spielt, muss auf den kapitalistischen Planeten umsiedeln, um seine Erfindung überhaupt realisieren zu können. Der kann das nicht in dieser utopischen Gesellschaft. Und die ein ganz entscheidender Part ist, als eine Hungersnot ausbricht, muss tatsächlich eine Triage durchgeführt werden. Das heißt, wir haben hier in der utopischen Gesellschaft, die einer linken Utopie folgt, ne, also eine anarchistische Gesellschaft nämlich beschreibt, den Aspekt, na, selbst dort ist noch ein Massenmord möglich. Das zeichnet die Utopien von Ursula K. Le Guin aus. Ich habe hier nochmal, das ist so ihr Spätwerk, so ein Wälzer, wo sie eine rein positive Utopie tatsächlich formuliert, immer nach Hause. Das nennt sie eine Archäologie der Zukunft. Also der Aspekt, der hier wichtig ist, dass sie sagt so irgendwie, wie könnte es denn sein, und sozusagen ihre Romane als Experimentierfeld benutzt und nicht sagt, so soll es sein, sondern das benutzt, um Überlegungen anzustellen. Wenn wir eine bestimmte Utopie durchsetzen, welche Probleme, Problematiken werden wir denn damit haben?
1: 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Kongress von Mannheim gegen Rechts.
0: So, trotz all dieser Probleme brauchen wir aber eben trotzdem Utopien, weil wenn die Utopien formulieren, müssen wir irgendwas dagegen setzen. Wenn es solche Utopien gibt oder auch solche, nämlich die Privatstädte, nach dem Vorbild Hongkong, Singapur etc., ne, Lieblingsidee von Peter Thiel, Elon Musk und Ähnlichen. Und das hier ist im Übrigen KI generiert Donald Trumps Plan für den Gazastreifen. Da müssen wir irgendwas dagegen setzen. Ne? Da, die Utopien sind, brauchen wir natürlich auch welche. Aber wir müssen uns anders überlegen, wie wird Utopien formulieren. Nicht wie die Frühsozialisten. Einer denkt sich's am Schreibtisch aus. Hier kommt also die Solidarität ins Spiel. Ja, das Alltägliche, die aber andererseits auch wieder schon eine kleine Utopie ist. Hier mal ein Haufen verschiedener Beispiele, einige Themen, die heute auch noch auftauchen, einige, wo der eine oder die andere sagen wird, ja, ich weiß noch, da war ich bei. Mein Lieblingsbeispiel, die hier, die queere Bewegung in Großbritannien, in den 80er Jahren in Unterstützung der streikenden Bergarbeiter gegen die Politik eben von Margaret Thatcher. So, und jetzt wird es ein bisschen soziologisch in Folge, wenn es um die Solidarität geht. Ich gucke mal kurz auf die Uhr hier. Ich finde dieses soziologisch-theoretische jetzt eigentlich gar nicht so relevant und wichtig und das Praktische eigentlich viel spannender, aber das hören wir ja noch den ganzen Tag. Darum fange ich mal ein bisschen theoretisch an. Was ist denn überhaupt diese Solidarität? So, jetzt mal ganz einfach aus dem Lexikon, Meyers großes Taschenlexikon in 25 Bänden. Ich kürze das ein bisschen ab. Zusammengehörigkeitsgefühl von Individuen oder Gruppen in einem Sozialgefüge, im weiteren Sinne auch von Staaten in internationalen Bündnissen, das sich in gegenseitiger Hilfe und Unterstützung äußert. Neben den Formen der Solidarität als Gesinnung, Einheitsbewusstsein und Solidarität des Handelns, gegenseitige Hilfsbereitschaft, gibt es die Interessensolidarität, die lediglich durch sachlich begründete Interessengleichheit in einer bestimmten Situation wirksam ist und nach dem Erreichen des gemeinsamen Ziels endet. Solidarität hat sich vor allem seit dem 19. Jahrhundert in der Arbeiterschaft entwickelt und war eine Grundvoraussetzung für die Kämpfe der Arbeiterbewegung. Da die Arbeits- und Lebensverhältnisse der Arbeiter heute zunehmend uneinheitlicher werden, müssen die Bedingungen für Solidaritätserfahrung immer stärker erarbeitet und organisiert werden. Angesichts der Verelendung großer Teile der Dritten Welt, das ist schon ein bisschen älter, 1999, des ökonomischen Zusammenbruchs in Osteuropa, der Massenarbeitslosigkeit und des Abbaus von Leistungen des Sozialstaats sowie andauernder Benachteiligung und Unterdrückung von Frauen, Alten, nationalen Minderheiten und so weiter, ist Solidarität als Bereitschaft zur wechselseitigen oder einseitigen Unterstützung im Widerstand gegen Unrecht auch heute von zentraler Bedeutung. Den letzten Satz unterschreiben vermutlich alle, auch heute noch. Aber man merkt hier schon an der Definition, es gibt schon unterschiedliche Verständnisse. Das macht so ein Soziologie-Lexikon noch ein bisschen genauer. Hier werden vier Solidaritätsbegriffe unterschieden. Eins, das Zusammengehörigkeitsgefühl der Teile in einem sozialen Ganzen. Zwei, das Zugehörigkeitsgefühl in einem sozialen Ganzen, das als Einheit handelt. Drei, Begriff zur Beschreibung der Vorbedingungen und Resultate gemeinsamer Kampferfahrungen in der Arbeiterbewegung, Bewusstsein von der gleichen Interessen- und Klassenlage, die Bereitschaft zu kollektiver politischer Durchsetzung und gegenseitiger Unterstützung. Sie sind Ausdruck der gemeinsamen Interessenlage der Arbeiter und gründen in der Gesellschaftlichkeit des Produktionsprozesses. Und vier, natürliche Solidarität im Anarchismus, Naturgesetz der Gegenseitigkeit, das sich erfassen lässt in der Maxim, dass Ego, also ich, sich dem Alter, also dem anderen, gegenüber so verhalten solle, wie Ego erwartet, in ähnlichen Situationen von Alter behandelt zu werden. So sagt das Kropotkin. Das ist aber auch ein bisschen Kant, dass das Handeln allgemeines Gesetz werden könnte, das eigene. Die Solidarität wird als wichtigstes Naturgesetz in bewusster Absetzung vom Kampf ums Dasein für die Entwicklung und Entfaltung der Menschheit angesehen. Zentrale Bedeutung kommt der Solidarität in der anarchistischen Revolutionierungsauffassung deshalb zu, weil die Einzelaktion gegen den Staat nur Erfolg haben kann, wenn sich Mitmenschen solidarisieren, wobei dies jedoch nicht von rationaler Einsicht, sondern von einem spontanen Mitgefühl abhängt. Die kleine Kritik hier ist das was Natürliches, was Biologisches, was ganz von alleine da ist oder sich entwickelt. Während wir in drei, das ist der Begriff, auf den ich hauptsächlich eingehen möchte, wir haben eine gemeinsame Interessenlage und die müssen wir erstmal rausfinden. Es gibt noch andere Differenzierungen. Emil Durkheim hat die mechanische und die organische Solidarität voneinander geteilt. Die mechanische passiert sozusagen ganz automatisch in einer Gesellschaft. Ist typisch für segmentäre, traditionelle Gesellschaften. Die Mitglieder sind sich ähnlich. Sie haben ein ausgeprägtes Kollektivbewusstsein. Ein enger Zusammenhang mit dem Kollektiv und dessen Normen und die Individualität ist dabei weitgehend irrelevant, während in der organischen die Individualität nicht verloren geht. Durch Zusammenhalt erst das soziale Ganze entwickelt wird, ne? Organisch, Organisation, da haben wir was rein. Und das ist typisch für arbeitsteilige Gesellschaften, also für unsere modernen Gesellschaften. Das heißt aber letztlich, wie ihr jetzt gemerkt habt, es gibt durchaus sehr verschiedene Solidaritätsbegriffe. Auch das basiert hier auf Emil Durkheim. Einmal die Soziabilität, ne, Form des menschlichen Miteinanders, die für das Funktionieren einer Gesellschaft notwendig ist. Wir reden vom Solidarstaat. Das meinen wir vielleicht nicht direkt mit solidarischem Handeln. Ne. Also das Versicherungswesen. Es gibt eine Arbeitslosenversicherung, es gibt eine Krankenversicherung, in der man durchaus solidarisch füreinander einsteht. Da muss man aber nicht so viel für machen. Oder das andere Beispiel, das ich hier noch mit aufgenommen habe, ist eben Corona. Sich impfen lassen bzw. Maske tragen, da steckt jetzt nicht so viel Aufwand und Energie drin. Das wurde aber sehr gerne gerade aus der Politik als Solidarität bezeichnet. Finde ich deswegen ganz interessant, weil ich vor allen Dingen in der Corona-Phase während der Pandemie den Eindruck hatte, dass man beobachten konnte, dass am Anfang eigentlich sehr viel direkte Solidarität, also Solidarität auch als was Aktives von unten gelebt wurde, zum Beispiel Gartenzäune. Dass es Zäune gab, an denen Essen, Speisen, auch Kleidung aufgehängt wurde zum Mitnehmen, dass spontan teilweise und teilweise auch organisiert Nachbarschaftshilfe, also Flugblätter auftauchen, ich gehe für euch einkaufen, wenn ihr erkrankt seid und ähnliches. Das wäre quasi gelebte Solidarität. Und gerade diese Anrufung von Staatsseite, dieses, ne, irgendwie tragt eine Maske, das ist dann solidarisch, hat, wäre meine These, ein bisschen dazu geführt, dass diese praktische Solidarität auch abgenommen hat, weil man ja seinen Teil schon getan hat. Und das ist tatsächlich so eine allgemeine theoretische Frage. Einerseits erwarten wir natürlich diese Soziabilität vom Staat. Ne? Wir wollen unsere Arbeitsversicherung, Rentenversicherung, wir wollen auch wir wollen, dass soziale Arbeit zum Beispiel finanziert wird. Wir wollen auch, dass Pflege finanziert wird. Also wir erwarten solidarische Handlungsweisen. Andererseits ist es aber auch, wäre die Frage, je mehr davon wir an den Staat abgeben, desto inaktiver werden wir vielleicht auch in Sachen Solidarität manchmal. Genau, zweitens, ne, das ist die Soziabilität, zweitens die Solidarität im Sinne organischer Solidarität, ne, die Form von gegenseitiger Hilfe, die über das Mindestmaß hinausgeht und eine Begründung braucht. Ne. Also das mache ich nicht einfach so. Wir kommen noch dazu, mit Blick auf die Uhr, warum ich das nicht einfach so mache. Das heißt, aufgrund gemeinsamer Interessen, Arbeiterbewegung ist das typische Beispiel dafür. Ne. Wenn wir uns zusammenschließen, können wir einfacher streiken und kriegen einfacher eine Lohnerhöhung. Aufgrund gemeinsamer Gesinnung. Ne? Wir sind einer Meinung, darum handeln wir gemeinsam. Aufgrund gemeinsamer Erfahrung oder engem Zusammenleben im Stadtteil, eng zusammengefercht, auch typisch für die Geschichte der Arbeiterbewegung eigentlich. Und daraus entstehen Versicherungen, Parteien, Vereine, Gewerkschaften und Ähnliches. Und als Sonderfall, da kommt jetzt ein neuer Begriff, und das ist meines Erachtens der spannendste, die Kampfsolidarität, als Sonderfall von zwei, aus der gemeinsamen Erfahrung in Konflikten, neuere Gewerkschaftsuntersuchungen, neu sind die jetzt auch nicht, aber sagen wir, sind aus diesem Jahrtausend, nennen das dann gerne Organisieren am Konflikt. Ne? Also dadurch, dass ich schon was gemeinsam mache, entsteht eigentlich auch der Wunsch nach Solidarität. Im Konflikt entstehendes Bewusstsein über kollektive Stärke, das haben wir zum Beispiel in der Arbeiterbewegung, das haben wir im Feminismus, das haben wir im Internationalismus. Ich mache das immer am liebsten am Beispiel Streik, wie immer, also es wurde ja auch gesagt, es ist irgendwie Gewerkschaft und Arbeiterbewegung, kann man aber auch auf andere übertragen. Die These zum Beispiel, also wer gemeinsam streikt, wer eine gemeinsame Erfahrung macht und dann auch miteinander, auch im Alltag und später solidarischer ist. Es ist lange eine Diskussion, es gibt auch Forschung dazu, dass beispielsweise, sagen wir, ne, es gibt eine rassistische Grundstimmung oder eine eher rechte Grundstimmung und dann gehen Menschen, ArbeiterInnen mit deutschem Ausweis und migrantische ArbeiterInnen gemeinsam in den Streik, lernen sich auch kennen, stehen zusammen in einer Streiktonne und so weiter und bekommen ein anderes Verhältnis, eine andere Beziehungsweise zueinander. Kann man historisch an vielen Teilen sehen, vor allen Dingen an den sogenannten Gastarbeiterstreiks 73, das populärste Beispiel hier in Mannheim, der Streik bei John Deere, wo es natürlich, wenn man sich mal den Mannheimer Morgen von 1973 anguckt, auch viele Entsolidarisierungen gab, aber die Leute, die dabei waren, mit denen ich gesprochen habe, eben auch sagen, also nein, das war eben kein reiner Gastarbeiterstreik, das war ein Streik von uns allen gemeinsam, in dem wir uns auch eben kennen und erfahren haben. Und aus dem übrigens auch sowas entstanden ist wie mehr migrantische Beteiligung an Betriebsräten zum Beispiel. Kleiner Hinweis darauf, das funktioniert aber nur mit einer gewissen Offenheit. Gerade aktuelle Gewerkschaftsuntersuchungen ruhen sich gerne so ein bisschen darauf aus, naja, wenn wir mehr Mitbestimmung, mehr Aktivität, mehr Demokratisierung in den Betrieben haben, dann hat sich vielleicht das AfD-Wählen damit auch tendenziell ein bisschen erledigt. Und die Gegenthese ist allerdings, naja, das ist zwar ein Zusammenhang, der historisch immer wieder funktioniert hat, aber wir sind in einer Situation, wo Meinungen und Positionen dermaßen verfestigt sind, dass der Zusammenhang nicht mehr automatisch funktioniert. Auch das ist aus der Zeit von Corona. Das ist nämlich die Definition von Solidarität und das ist dann versprochen auch die letzte Definition von Solidarität, die ich aber tatsächlich ganz interessant finde, wo noch ein paar wichtige Aspekte drin sind. Solidarität bedeutet, also es hat der Ethikrat zum Aspekt Pandemie damals formuliert. Solidarität bedeutet Bereitschaft zu prosozialen Handlungen auf der Grundlage relevanter Gemeinsamkeit, in der solidarbereiten Personen etwas abverlangen. Also auch das ist ein wesentlicher Aspekt von Solidarität. Ich muss was tun. Und zwar jede Einzelne. Sie besteht weder automatisch noch unbegrenzt. Sie ist nicht selbstverständlich. Darum ist sie sowas wie eine kleine Utopie. Mag der Impuls zur solidarischen Hilfsbereitschaft am Anfang von jedem elementar menschlichen Mitgefühl ausgehen, das nahezu jede Person angesichts schwerer Bedrohungen anderer empfindet, das wäre die Kropotkinsche Definition, ne? Dieses, so ein bisschen ist das auch vielleicht natürlich, dass wir in Anführungsstrichen, dass wir den anderen helfen wollen, so muss solches Mitempfinden immer noch übersetzt werden in konkretes Handeln. Solidarität hängt daher von verschiedenen Faktoren ab. Erstens ein Grundgefühl von Zusammengehörigkeit oder wenigstens gemeinsamer Betroffenheit in einer Gefährdungssituation. Es müssen den Solidarbereiten ausreichende materielle oder immaterielle Mittel zur Verfügung stehen, ihren Wunsch zur Hilfe auch in die Tat umzusetzen. Also ich brauche Ressourcen. Irgendwann hört meine Solidarität auf. Ein simples Beispiel, ich kann nicht, wer weiß, wie viel spenden, wenn ich kein Geld habe. Wenn ich keine Zeit habe, kann ich auch mich nicht aktiv einbringen. Und so weiter. Die solidarischen handelnden Personen müssen unter Umständen sogar bereit sein, in zumutbaren Grenzen sich selbst zu gefährden. Sei es die Konfrontation suchen, sei es tatsächlich in entsprechende Gebiete zu reisen, in denen ich an Leib und Leben gefährdet bin. Dies geschieht allerdings regelmäßig in der Erwartung, Nutzen und Lasten würden jedenfalls auf lange Sicht fair und gerecht verteilt. Also noch ein wichtiger Aspekt Solidarität. Beruht auf Gegenseitigkeit. Ich bin tatsächlich solidarisch, weil ich denke, dann sind die Leute auch solidarisch mit mir. Und zwar nicht die konkrete Person oder die konkrete Gruppe, sondern die Idee, wenn alle so handeln, kriege ich auch irgendwann mal was davon ab oder zurück. So, was in all diesen Definitionen aber sehr deutlich wurde, ist, irgendwas muss man gemeinsam haben für Solidarität. Lea Suse, mich und Jens Kastner haben in diesem Buch die Gegenthese aufgestellt. Erstmal betonen sie eine unbedingte Solidarität, also quasi eine bedingungslose. Und zweitens betonen sie eine Solidarität, die gerade sagt, nicht aufgrund von Gemeinsamkeiten, sondern aufgrund von Differenzen. Irgendwie. Da ist die Frage, ist das so einfach? Ich hab in diesem Band einen Beitrag geschrieben und mache eigentlich die Gegenthese und betone eigentlich dieses Traditionelle. Ich bin da sozusagen ein bisschen strukturkonservativ. In dem Sinn, dass ich sage, naja, wir brauchen aber diese Gemeinsamkeit und diese gemeinsamen Interessen. Also Jens Kastner und Lea Suse-Michel werfen eben diese Frage auf, ist Solidarität universell oder partikular? Also exklusiv oder inklusiv, sagt diese Soziologie auch gerne. Grenze ich jemanden aus? Auch wieder Beispiele aus der Arbeitswelt. Ist die Belegschaft eines Unternehmens nur unter sich solidarisch oder zum Beispiel auch mit Menschen aus der Leiharbeitsfirma, die da arbeiten oder mit den Werkverträglern, die da arbeiten? Ne? Also Exklusivität oder inklusiv. Dann die zweite Frage, ist es denn sinnvoll, wenn eine Solidarität bedingungslos ist? Gibt es Grenzen der Solidarität? Sagen wir auch ganz offensiv, hier hört meine Solidarität aber mal auf, aufgrund meiner Kritik. Die Alternative ist eine kritische Solidarität. Historisches Beispiel wäre eben zum Beispiel, würde sich eine humanistische Organisation mit inhaftierten Terroristen

Das heißt, das mit den Differenz ist meines Erachtens schon eher ein Punkt, der Solidarität eher behindert, als dass Differenz wirklich eine Begründung von Solidarität sein könnte. Genau, relevant für aktuelle Entwicklung ist meines Erachtens, also global, glaube ich, eine große Solidaritätsbewegung, die aktuelle Welle des Feminismus. Ich habe jetzt nur mal, ich zitiere das auch gar nicht mehr ganz, damit wir nicht mehr so viel Zeit verschwenden. Veronica Gago als Stichwortgeberin für eine feministische Solidaritätsverständnis. Ne? Es gibt eine Art von Solidarität, die nicht auf Ähnlichkeit anspricht, sondern auf Differenz betont sie. In einer Weise, die Differenz als Exterritorialität, also was von außerhalb versteht, dass unsere eigenen Erfahrungen grundsätzlich fremd ist. Und auch Rainer Zoll, das ist dann eher der Klassiker aus der Gewerkschaftsecke, und das meines Erachtens das tollste Buch über Solidarität. Ich gebe es mal zum Reingucken rum. Organische Solidarität kann nur mit feministischer, hier steht nun, aber ich glaube, es ist nur gemeint, nur mit feministischer Hilfe neu definiert werden als Solidarität, die in einer ganzheitlichen Sicht konkrete Differenz und abstrakte Gleichheit zu ihrer Grundlage hat. Sie sieht den konkreten und den verallgemeinerten anderen in einer Person und vereinigt Gerechtigkeit und Fürsorge, Rechte haben und Verantwortung. Also er deckt das zusammen, und auch das ist schon ein bisschen älter, von 2000, aber wunderbar aktuell. Und das wäre auch der Aspekt, wo ich sage, naja, diese Frage Differenz und Gemeinsamkeit, gemeinsame Interessen ist vielleicht gar nicht so weit auseinander, wie sich in diesem theoretischen Streit in diesem Buch darstellt, sondern vielleicht ist die Lösung einfach, naja, die gemeinsamen Interessen artikulieren sich aber auch erst in dem gemeinsamen Handeln. Genau, und das macht man. Das sind ein paar Vorschläge dafür, was ich daran wichtig finde, wie man das macht. Ich bin, hat man jetzt schon mehrfach gehört, so ein bisschen aus der gewerkschaftlichen Ecke. Ich finde die Idee des Organizing, also des sehr strukturierten Organisierens, ganz gut. Und Organizing ist jetzt so die aktuelle, moderne Vokabel dazu, aber eigentlich wurde das schon immer und zu allen Zeiten gemacht. Und das sind so ein bisschen die Aspekte, wo ich sage, ne, das Gemeinsame ist nicht von alleine da, die gemeinsamen Interessen stehen nicht von vornherein fest, sondern die muss ich finden, und das kann ich nur mit Kommunikation. Das kann ich nur, wenn ich miteinander rede. Historisch der Erfahrungsaustausch, Bildungskonzeption von Oskar Negt und Alexander Kluge, beide vor kurzem verstorben, also zum Beispiel in der Bildungsarbeit den Alltag der Menschen mit aufnehmen. Ne? Die Menschen als Experten ihrer selbst und ihrer Umwelt wahrnehmen, das heißt in Bildungssituationen die Menschen miteinander in Austausch treten lassen und selber die Erfahrung machen lassen, ja, wir haben was gemeinsam. Zweiter Aspekt geht in eine ähnliche Richtung, die sogenannte Mituntersuchung oder con recherza, auf Deutsch meistens militante Untersuchung, kooperativ und intervenierend untersuchen, teilnehmend und zur Selbstuntersuchung animierend, also auch die Dinge, sich selbst untersuchen und so überhaupt die eigenen Erfahrungen miteinander austauschen können. Die Zapatistas in Mexiko, also die Ejército Zapatista Liberación Nacional, haben das formuliert als Fragen voranschreiten. Das ist ein schönes Beispiel deswegen, weil die zapatistischen Guerilleros, das war ja letztlich so Anfang der 80er, gehen ein paar maoistisch inspirierte intellektuelle Akademiker mit Waffen in die Selva Lacandona, also in den Dschungel, um den dort lebenden Indigenen beizubringen, dass sie jetzt bewaffnet kämpfen müssen. So funktioniert das aber nicht, sondern die indigene Bevölkerung sagt, ja, da müssen wir jetzt erstmal drüber reden, und bringt ganz andersrum diesen bis dato maoistischen Intellektuellen letztlich Basisdemokratie bei, aufgrund von traditionellen indigenen Werten, aber aufgrund ihres Zusammenlebens und Ähnlichem. Daraus entsteht, bevor die 1994 tatsächlich den Aufstand in Chiapas gemacht haben, im südlichsten Bundesstaat von Mexiko, dass es vorher erstmal revolutionäre Frauengesetze gibt, die ein paar Regeln aufstellen und zum Beispiel ein striktes Alkoholverbot, weil das aus der Erfahrung das war, was die meisten Probleme machte. Die Derive kommt aus der situationistischen Internationale, das Umherschweifen, also
einfach mal durchs Viertel gehen und mit den Leuten quatschen, ne, und beobachten, Kontakt und Gespräch suchen und dann eben das Organizing, in der sozialen Arbeit, das Community Organizing, also die Aktivierung im 1-zu-1-Gespräch, ne, Kampagnen zum Beispiel nicht top-down, sondern das Wutpotenzial der Leute, mit denen man zusammenarbeiten möchte, aktivieren. Das müssen dann auch, sollen dann auch keine Politaktivisten sein, sondern da geht es um die normale Nachbarschaft, um die normalen Kolleginnen und Kollegen. Und im Organizing gibt es einen Hauptpunkt, Anger, Hope, Action, also auf Deutsch Wut, Hoffnung, Aktion. Das ist irgendwie etwas, ne, irgendwie erstmal rausfinden, worüber sind die Menschen wütend? Wofür würden sie sich denn aktivieren? Welche gemeinsame Wut haben die Menschen? Übrigens muss das nicht nur Wut sein. Anger, Hope, Action heißt das im Amerikanischen und im Englischen. Die deutsche Übersetzung ist meistens Emotion, Hoffnung, Aktion. Ne? Wut ist nicht die einzige. Das kann auch Trauer sein, Leid. Gerade etwas, was wir vor allen Dingen in der Arbeitswelt, aber auch woanders vielleicht häufig vergessen. So, ne? Irgendwie, wie ist denn der Alltag auch nicht nur durch Empowerment und Ähnliches geprägt, sondern auch durch gemeinsames Leiden, ne? Das man eben auch teilen kann. Hier noch mit drei Beispiele im internationalen Kontext. Eins kommt heute Nachmittag noch für größere Gruppierungen und Bewegungen, die das meines Erachtens erfolgreich gemacht haben. Einmal die bereits erwähnten Zapatistas, die spanischen Anarcho-Syndikalisten 1936 und die kurdischen, vor allen Dingen Frauen, also es ist schon Absicht, dass hier Frauen abgebildet sind, in Rojava. Das ist ja ein Beispiel, worüber heute Nachmittag noch ausführlicher gesprochen wird. Und ein paar Beispiele, die ein bisschen näher liegen, eins liegt sogar sehr nahe, nämlich sozialrevolutionäre Stadtteilarbeit, wobei sie jetzt meines Erachtens nicht sozialrevolutionär sein muss, aber die Idee tatsächlich auch mit diesen Organizing-Methoden im eigenen Stadtteil etwas zu bewegen. Das sind oft Kleinigkeiten wie, wir brauchen mehr Mülltonnen, wir brauchen mal einen Hausmeister und Ähnliches, ne? Also was Konkretes, woraus, ne, wir können gemeinsam etwas verändern, auch darauf kommt es bei Solidarität an, woraus erst Utopie erwächst, darauf will ich nämlich hinaus. Und das Beispiel des Kiezbrunches in der Neckarstadt habe ich hier aufgeführt, weil ich in diesem Buch zur Stadtteilarbeit finde, es gibt so einen Bruch, wo das Organizing meistens scheitert. Das ist nämlich an dem Punkt, wo man über das Private sprechen möchte, über den Haushalt, ne, darüber, wie das denn so funktioniert. Und ich glaube, meine Hoffnung ist, dass man das durch sowas, da gibt es auch bundesweit andere Beispiele für, aufbrechen kann, indem man nämlich die Reproduktionsarbeit kollektiviert und gemeinsam macht und mit ein bisschen Vergnügen macht. Das wird dann das letzte zu den konkreten Beispielen. Wo das großartig funktioniert hat, ist in den letzten Monaten in Minneapolis. In Minneapolis, der Widerstand gegen ICE und gegen die Trump-Politik ist nicht aus dem Nichts gewachsen, sondern liegt daran, dass unter anderem während nach dem Mord an George Floyd und während der Black Lives Matter-Proteste sich starke Community-Organizing herausgebildet haben. Minneapolis hat aber darüber hinaus auch eine längere Tradition im Community-Organizing. Und diese Strukturen konnten jetzt eben reaktiviert werden und sind meines Erachtens ganz bewundernswert. Anderes Beispiel, das ich aber auch durchaus beeindruckend finde, ist die Politik des neuen New Yorker Bürgermeisters Mamdani, der eben auch sehr konkret wird in seiner Solidarität, indem es klar war, also ich positioniere mich eindeutig auf Seiten der Mieterinnen beispielsweise. Ich kümmere mich um Schlaglöcher, die ja seit Jahrzehnten in den USA sind. Ich kümmere mich um den öffentlichen Nahverkehr, der versucht, die Busse umsonst fahren zu lassen. Ich kümmere mich um Kitas und Kinderversorgung. Also ein ganz anderes Beispiel, weil eben eher ein politisches, aber ich glaube schon aus derselben Idee und geboren, die man letztlich jetzt ungefähr so formulieren kann. Solidarität ist eben das, was schon eine konkrete Utopie ist, oder Rosa Luxemburg das eben revolutionäre Realpolitik genannt. Ich zitiere das über Rosa Luxemburg von Frege Haug ausführlicher. Es geht Rosa Luxemburg darum, die Spannung zwischen politischer Handlungsfähigkeit,
Also im kollektiven Handeln der Solidarität und utopisch erscheinenden Zielvorstellungen, da steht es ja schon drin, produktiv zu machen. Luxemburg richtet alle ihre Begriffe und Vorschläge am Ziel der Selbstregierung der Arbeitenden aus, sozialistische Demokratie und ihr Verständnis von Streik, von Revolutionen. Es geht immer darum, die Unteren zu befähigen, die Gesellschaft zu gestalten. Und diese Gestaltung muss aktiv sein, und das ist meines Erachtens auch der wesentliche Punkt, die konkrete Utopie bei unserem Nachbarn aus Ludwigshafen, Ernst Bloch. In der Solidarität und im solidarischen Handeln formuliert sich eine Utopie, und die ist vielleicht erstmal klein, aber erst wenn wir diese kleinen realisieren, dann stimmt Margaret Thatchers There is no alternative endlich nicht mehr, und andere Welten werden erst möglich. Eine andere Welt ist nämlich möglich. Ich wollte nochmal darauf hinweisen, es kommen nochmal die Zapatistas. Das ist ja der Ursprung auch des Schlagworts, des Titels dieses Kongresses, wurde halt, ne, Attac hat sich da stark von inspirieren lassen, das war ja quasi das Label, eine andere Welt ist möglich. Die ursprüngliche Formulierung, eine andere Welt ist möglich, schaffen wir sie täglich, sie wird real durch uns, war jetzt sinngemäß zitiert, haben die Zapatistas 1994 formuliert, und wir arbeiten da weiter dran.

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Ein herzliches Willkommen zur Sendung Das Raumfahrtjournal mit der 5. Ausgabe im Jahr 2026. Mein Name ist Detlef Höhner und das sind die Themen für die folgende Stunde. Unser Sonnensystem durchquert derzeit eine lokale interstellare Wolke, eine Region aus stark verdünntem Gas und Staub zwischen den Sternen. Was es damit auf sich hat, darüber spreche ich mit Dr. Dominik Koll vom Helmholtz-Zentrum Dresden-Rossendorf. Die internationale Luft- und Raumfahrtausstellung ILA genannt, in Berlin, die vom 10. bis 14. Juni 2026 abgehalten wird, zählt zu den weltweit bedeutendsten Messen der Luft- und Raumfahrtbranche. Hierüber frage ich Andreas Schütz vom Deutschen Zentrum für Luft- und Raumfahrt, was das DLR dort aufzubieten hat und noch einiges mehr. Aktivitäten um und auf der Internationalen Raumstation, wo sich die 74. Stammbesatzung aufhält, wird Thema mit Herrn Fellenberg sein, genauso wie die chinesische Raumstation Tiangong, die einen Besatzungswechsel zu verzeichnen hatte. Der letzte Teil unseres Raumfahrtjournals bildet wie immer das astronautische Tagebuch. Darin stellen wir alle Raumfahrtmissionen vor, die im April 2026 stattgefunden haben. Ich bitte nun die Hörerinnen und Hörer, sich zurückzulehnen, zu entspannen, im Notfall auch anzuschnallen, denn unsere Reise ins All

0: Unser Sonnensystem, bestehend aus dem Zentralgestirn der Sonne, den Planeten mit ihren Monden, Asteroiden, Kuipergürtel, unterirdischen Wolke, rasen mit 800.000 km in der Stunde bzw. 220 km in der Sekunde um das Zentrum ihrer Heimatgalaxie der Milchstraße. Wobei die Erde mit rund 30 km in der Sekunde die Sonne umfliegt. Wir, also die Menschheit, sind Raumreisende auf dem Raumschiff Erde. So verändert sich natürlich auch unser Umfeld im All und man entdeckt immer wieder Neues. Hierzu begrüße ich Dr. Dominik Koll vom Institut für Ionenstrahlphysik und Materialforschung des Helmholtz-Zentrums Dresden-Rossendorf. Schönen guten Tag, Dr. Koll.
1: Hallo.
0: Sie und Ihre Kollegen haben etwas Interessantes im arktischen Eis entdeckt. Wie kam es dazu und was beinhaltet diese Entdeckung?
1: Na, es kam dazu, dass wir 2019 schon eine Studie gemacht haben mit 500 Kilo antarktischem Schnee und haben dort diesen Sternstaub gesucht, der aus dem Weltall zu uns kommt. Und dort haben wir ihn zum ersten Mal in so einer jungen Probe gefunden. Der antarktische Schnee ist also nur 10, 20 Jahre alt. Und für uns war nicht klar, woher dieser Sternstaub jetzt zu uns kommt. Typischerweise kommt so Sternstaub aus Sternexplosionen. Wir wissen aber, dass diese Sternexplosionen viele Millionen Jahre vergangen sind und darum war für uns nicht klar, woher dieser aktuelle Sternstaub kommen sollte und deswegen gingen wir weiter auf die Suche und haben uns dann einen älteren Eisbohrkern vorgenommen.
0: Und der wurde sowohl an der Arktis gefunden, darüber hinaus gab es aber auch Vergleichsproben aus anderen Sphären, also zum Beispiel aus der Tiefsee.
1: Das ist richtig. Wir begannen schon in den vergangenen Jahren mit Tiefseeproben. Das waren Sedimentbohrkerne aus dem Indischen Ozean. Das liegt einfach daran, dass erstens die Proben schon vorlagen für ein anderes Projekt. Das heißt, die Gelegenheit war sehr günstig. Und das andere ist, dass wir dort den Zeitraum von jetzt bis zu den letzten 30.000 Jahren überbrücken konnten, was schon einen guten Überblick um die Umgebung vom Sonnensystem gibt. Das hat uns aber nicht ausgereicht. Wir mussten eben noch weiter zurück in die Vergangenheit blicken, um sozusagen noch größere Distanzen überbrücken zu können, die das Sonnensystem sich bewegt über diese langen Zeiträume. Und deswegen gingen wir zu diesem Eisbohrkern. Wir hatten schon gute Erfahrungen mit dem Schnee gemacht. Und der Eisbohrkern war dann 40.000 bis 80.000 Jahre alt. Das war für uns ein sehr interessanter Zeitbereich.
0: Und die Vergleichsproben aus der Tiefsee, wie alt waren die?
1: Die waren von der Jetztzeit bis 30.000 Jahre zurück. Und somit haben wir jetzt ein durchgehendes Zeitprofil mit dem Schnee aus der Jetztzeit. Dann haben wir die letzten 30.000 Jahre mit den Sedimentproben und 40.000 bis 80.000 Jahre mit dem Eisbohrkern. Das ist also ein sehr schönes Zeitprofil über eine lange Erdzeit, aber eine relativ kurze astrophysikalische Zeit. Also wir reden hier wirklich um die solare Nachbarschaft, um unseren Hinterhof sozusagen, wo wir die ganz nahen Strukturen ums Sonnensystem vermessen können.
0: Und das wurde an dem Isotop Eisen 60 festgemacht.
1: Genau, das Eisen 60 ist ein ganz spezielles Isotop. Das ist also ein radioaktives Eisenisotop, was sehr, sehr lange lebt. Das hat eine sehr lange Halbwertszeit von 2,6 Millionen Jahren. Und das Wichtige ist, es wird hauptsächlich in Sternexplosionen erzeugt. Es gibt es auf der Erde quasi nicht. Das heißt, wir haben hier kein Problem mit einer Unterscheidung zwischen terrestrischem und extraterrestrischem Eisen 60, sondern es kommt nur aus Sternexplosionen. Und deswegen ist es so praktisch, weil man damit einen klaren Fingerabdruck von Sternexplosionen hat, den man nachweisen kann.
0: Und was haben Sie jetzt konkret in den Unterschieden feststellen können?
1: Na, wenn wir uns dieses Zeitprofil anschauen, dann stellen wir fest, wir haben im Schnee, also jetzt gerade, einen mittleren Niederschlag von Eisen 60, also es kommt gerade etwas Sternenstaub von Sternexplosionen auf die Erde. Wenn wir dann zurückgehen, die letzten 30.000 Jahre, da war es ein bisschen mehr, aber sehr vergleichbar. Aber dann gibt es einen rapiden Abfall bei 40.000 bis 80.000 Jahre. Und das kann man gar nicht einfach erklären mit normalen Sternexplosionen, weil es da um viel längere Zeitskalen geht. Das heißt, es muss eine sehr lokale Quelle sein, die sich innerhalb von diesen 80.000 Jahren ändert. Und die haben wir dann gefunden mit der lokalen interstellaren Wolke. Das ist also eine relativ große Wolke um unser Sonnensystem rum aktuell. Da fliegen wir gerade durch und da sind wir laut Modellen innerhalb der letzten circa 60 bis 100.000 Jahre sind wir in diese Wolke reingeflogen und dieses Reinfliegen in die Wolke, das sehen wir mit unserem Eisen-60-Signal dadurch, dass diese Wolke eben auch aus Sternexplosion stammen soll, was genau zu diesem Fingerabdruck Eisen-60 passen würde.
0: Nun ist ja erkennbar in Ihren Proben, dass diese, ich nenne es mal jetzt, Dosis nicht homogen ist, dass es also Unterschiede gibt, was ja offensichtlich darauf hindeutet, dass eben auch die Wolke nicht gleichmäßig gewesen ist.
1: Genau, es gibt also zwei Möglichkeiten. Entweder wir fliegen seit mehr als 100.000 Jahren durch diese Wolke durch und die Wolke selbst ist inhomogen. Das kann durchaus sein, wäre aber bisher in keinem Modell sozusagen betrachtet worden, weil man davon ausgeht, dass diese Wolken hinreichend Zeit hatten, sich zu vermischen und zu homogenisieren. Die Alternative dazu ist, wenn die Wolke tatsächlich homogen wäre, ist, dass wir innerhalb der letzten 80.000 Jahre in diese Wolke reingeflogen sein müssen, was uns dann einen Aufschluss darüber gibt, wie groß die Wolke ist und wie dicht die Wolke ist. Und beides ist natürlich sehr, sehr interessant für die ganzen astrophysikalischen Modellierer, die Umgebung von unserem Sonnensystem verstehen wollen. Und wir können jetzt hiermit erstmals experimentelle Daten liefern.
0: Denn es war ja nicht ganz neu, dass wir uns durch so eine Wolke bewegen. Das ist bekannt gewesen den Astrophysikern. Und jetzt können wir das genauer festlegen, wie homogen praktisch die Wolke ist, so verstehe ich das.
1: Genau, so ist es. Also die Wolke selbst war gut bekannt, die Struktur der Wolke allerdings ist relativ schlecht bekannt. Dadurch, dass wir uns ja in dieser Wolke befinden, können wir nicht von draußen drauf schauen, sondern wir befinden uns mittendrin. Deswegen ist es sehr schwer zu sagen, wie genau die Struktur dieser Wolke ist. Hier haben wir jetzt mit einer relativ neuen Methode, die so bisher nicht angewandt wurde, eine Möglichkeit, um diese Struktur sozusagen nachzuvollziehen durch dieses Eisen-60. Und das ist relativ praktisch für die Modellierer, weil sie zum ersten Mal ihre Modelle gegen die experimentellen Daten vergleichen können und dann sagen können, ob das so zusammenpasst oder ob sie ihre Modelle anpassen müssen.
0: Man könnte sagen, Nägel mit Köpfen gemacht.
1: So kann man das sagen, genau.
0: Und wie geht es jetzt weiter? Sie werden sicher damit nicht begnügen, was jetzt erkannt worden ist.
1: Ja, natürlich nicht. Wir wollen natürlich weitermachen. Also es gibt zwei Bereiche, die mich jetzt noch persönlich interessieren. Und zwar, wenn ich jetzt noch weiter zurück in die Vergangenheit gehe, dann müsste ich irgendwann eine Zeit finden, wo wir definitiv außerhalb dieser Wolke waren. Und dann sollten wir wenig bis gar kein Eisen-60 mehr sehen. Und diesen Abfall zu Null, den möchte ich gerne sehen, um sozusagen wirklich den Eintritt in die Wolke definitiv festlegen zu können, wann das passiert ist. Das wäre ein sehr, sehr starkes, sagen wir, ja, Indiz dafür, dass die Modelle richtig oder falsch wären. Das andere ist, in der Neuzeit jetzt ist es gerade so, wir fliegen gerade noch durch diese Wolke, werden aber bald aus der Wolke rausfliegen. Wir sind schon relativ an der Kante und wenn ich jetzt noch besser zeitaufgelöste Proben aus der Jetztzeit hätte, also innerhalb der letzten, sagen wir, 1000 Jahre hoch aufgelöst, dann könnte man vielleicht den Übergang in so eine Übergangszone von Wolke zu interstellarem Medium, vielleicht könnte man das auch schon messen. Das ist aber aktuell noch nicht ganz klar, weil auch nicht so hundertprozentig klar ist, ob wir uns wirklich schon am Rand befinden oder ob wir schon im Übergang sind zu einer weiteren Wolke. Aber mit neuen Proben haben wir eine Möglichkeit, auch da ein bisschen Licht ins Dunkel zu bringen.
0: Könnten unter anderem auch Bodenproben von unseren Monden oder Nachbarplaneten eventuell in die Forschung mit einbezogen werden?
1: Ja, tatsächlich sind Proben vom Mond sehr, sehr interessant. Nicht unbedingt für diese Fragestellung, da der Mond sehr alt ist und wir dort keine gute Zeitauflösung bekommen. Das heißt, die letzten 100.000 Jahre, die sehen genauso aus wie die letzten Millionen Jahre. Allerdings bietet uns der Mond einen Blick viel weiter zurück in die Vergangenheit. Also wir können da 100 Millionen Jahre überblicken, was dann gigantische Distanzen sind. Da reden wir dann davon, dass das Sonnensystem einmal komplett um die Galaxie rumgeflogen ist. Das heißt, da kommen wir dann zu enormen Distanzen und dort diese Fingerabdrücke der Sternexplosion zu sehen, ist natürlich sehr spannend.
0: Wer war denn alles beteiligt, außer Ihre Person, die ja führend an dem Projekt gewesen ist?
1: Ja, es geht natürlich nicht ohne Zusammenarbeit. Also wir sind vom Helmholtz-Zentrum Dresden-Rossendorf. Also wir haben die Studie koordiniert, weil wir schon länger auf diesem Gebiet forschen. Natürlich geht es nicht ohne diese sehr speziellen Proben. In unserem Fall war es ja der Eisbohrkern aus der Antarktis. Und den haben wir bekommen vom Alfred-Wegener-Institut in Bremerhaven. Das ist das Deutsche Polarforschungsinstitut, auch aus der Helmholtz-Gruppe. Das heißt, es war eine schöne Zusammenarbeit zwischen zwei Helmholtz-Zentren. Und die Messung selbst dieses Eisen 60, die kann aktuell nur an einer Anlage in der Welt stattfinden. Und das ist die Anlage der Australian National University in Canberra, Australien. Das heißt, wir fliegen da immer nach Australien, messen dort unsere Proben, weil nur diese Anlage sensitiv genug ist, diesen Sternstaub nachzuweisen. Und damit haben wir eine sehr enge Kollaboration zwischen diesen drei Hauptpartnern und dann sind noch weitere Unis beteiligt. Aber das sind so die drei großen, die ohne die ginge es nicht.
0: Ich bedanke mich ganz herzlich für das Interview bei Dr. Dominik Koll vom Institut für Ionenstrahlphysik und Materialforschung des Helmholtz-Zentrums Dresden-Rossendorf.
1: Danke.

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0: Vom 10. bis 14. Juni 2026 findet in Berlin die internationale Luft- und Raumfahrtmesse 2026 statt. Die ILA hat eine sehr lange Geschichte, die bis zum Jahr 1909 zurückreicht. Da wurde die erste internationale Luftschifffahrtausstellung in Frankfurt am Main abgehalten. Nun hat die Luftfahrtmesse eine Erweiterung erhalten durch den Begriff Raumfahrt. Und hierzu begrüße ich Andreas Schütz vom Deutschen Zentrum für Luft- und Raumfahrt. Schönen guten Tag, Herr Schütz.
1: Guten Tag, Herr Herford.
0: Die ILA, die eines der ältesten Messen ist, was den Luftfahrtbereich angeht, und dann ist ja die Raumfahrt dazugekommen. Herr Schütz, Sie werden sicherlich auch vor Ort sein. Das Deutsche Zentrum für Luft- und Raumfahrt natürlich auch mit einem Stand. Und was wird da der Schwerpunkt sein auf dieser Messe, die Ihre Einrichtung vertritt?
1: Die ILA ja seit 1909 gibt es diese Ausstellung. Damals dauerte sie 3 Monate in Frankfurt. Eine legendäre Laufzeit, das war damals so. Heute läuft sie vom 10. am Mittwoch bis zum 14. Juni am Sonntag. Und das DLR ist, wie auch seine Vorgängerorganisationen, immer wieder integraler Bestandteil dieser internationalen Luft- und Raumfahrtausstellung. So auch in diesem Jahr. Wir zählen auch in diesem Jahr zu den größten institutionellen Ausstellern und sind der größte Aussteller im Bereich der Luft- und Raumfahrtforschung, auch mit in den Teilen zivile Sicherheit und Verteidigung. Das DLR ist vertreten auf dem Static Display, dort, wo die Flugzeuge gezeigt werden, zum einen mit unserer Falcon 2000 iStar, einem fliegenden Simulator, und ab Freitag dann auch mit dem Airbus A300G von unserem französischen Kollegen Novaspace aus Toulouse. Auf der ILA Plaza zeigen wir unsere Dornier 328 Uplift, einen Technologieträger für alternative Treibstoffe. Und das Besondere daran ist, dass wir an unserem Stand in der Halle B den Simulator aus unserem Simulatorzentrum Avis in Braunschweig, den Simulator für die 328, zeigen. Das heißt, man kann sich das Flugzeug anschauen auf der ILA Plaza und kann dann, wenn man den Platz findet, auch am Stand des DLR das Flugzeug fliegen. Am Stand selber haben wir mehr als 20 Themen und Exponate, wie gesagt, aus den Bereichen Luft- und Raumfahrt, zivile Sicherheit und Verteidigung und natürlich nicht zu vergessen den Space Pavilion, in dem wir gemeinsam mit dem BDLI und auch der Europäischen Raumfahrtorganisation ESA die Raumfahrt als Faszinosum in einer faszinierenden Welt auf über 1500 Quadratmetern vorstellen. Und so ganz nebenbei vor der Raumfahrthalle steht natürlich auch unser Space Bus, mit dem unsere Besucher virtuell zur Internationalen Raumstation fliegen können.
0: Wollen wir mal speziell auf die Raumfahrt zu sprechen kommen, kann man sich Hardware auch anschauen, die an irgendwelchen Ständen präsentiert werden?
1: Hardware wird es geben in Teilen in der Raumfahrthalle im Zusammenhang mit Missionen, zum Beispiel der Artemis-Mission, aber auch am DLR-Stand, wo wir unsere Raketen, die mobile Raketenbasis aus Oberpfaffenhofen zeigen und auch Experimente zeigen, die mit den Höhenforschungsraketen in den Orbit geschossen werden und dann Schwerelosigkeitsflüge machen. Das heißt, die in Andøya und auch in Andøya in Norwegen und auch in Schweden starten hinter dem Polarkreis. Und dort wird es einzelne Experimentalkapseln geben, ja.
0: Und die bemannte Raumfahrt, bildet die auch einen entsprechenden attraktiven Anziehungspunkt?
1: Das wird auf alle Fälle der Fall sein, denn die bemannte Raumfahrt ist ja ein Teil, welcher die besondere Faszination der Raumfahrt ausmacht. Dort ist es am Donnerstag und am Freitag ist Astronautentag, wo sich europäische und deutsche Astronauten, natürlich Matthias Maurer, natürlich Alexander Gerst, natürlich Abelie Schönwald, auf der ILA aufhalten werden, sodass die Besucher die Möglichkeit haben, zum einen dem Bühnenprogramm zu lauschen, aber auch zum zweiten, wie sagt man so schön, Meet and Greet mit den Astronauten zu haben.
0: Ein Wermutstropfen bildet dabei, dass höchstwahrscheinlich schon für Freitag alle Karten weg sind.
1: Ja, das ist so, denn es ist ja nicht mehr so wie in den vor 20 oder 25 Jahren. Ich erinnere mich da an an ILA-Veranstaltungen mit 300.000 Besuchern, wo die ILA völlig überrannt worden ist. Die neuen Sicherheitskonzepte geben eine Maximalzahl von Besuchern für das Gelände vor. In diesem Jahr ist die nach meinem Wissen auf 30.000 pro Tag festgelegt, sodass jetzt schon klar ist, dass die ILA leider für die Besuchertage am Freitag, Samstag und Sonntag ausverkauft ist. Aber man kann sich natürlich auch, wenn man es investieren möchte, ein Ausstellerticket kaufen, um dann zu sehen, ob man noch am Mittwoch, Donnerstag oder halt am Freitagvormittag auf die Veranstaltung kommt.
0: Nun gibt es sicherlich auch Projekte im unbemannten Bereich, die das Interesse der Besucher wecken werden. Zum Beispiel die Geschichte auf dem Marsmond, eine Kooperation mit Japan, wo Deutschland mit vertreten ist, also ihr Institut mit vertreten ist, um dort zu landen mit einem Fahrzeug. Ist diesbezüglich auch etwas geplant?
1: Ja, wir werden Teile der sogenannten MMX-Mission in das Mondsystem des Mars auf der ILA zeigen und dort natürlich unseren Rover Idefix, der dann auf einem der Marsmonde landen soll. Dieser wird Teile der Mission werden in der Raumfahrthalle zu sehen sein und natürlich auch am DLR-Stand gemeinsam mit den Kollegen der JAXA, die wir bei uns am Stand begrüßen werden. Und wir hoffen natürlich, dass wir Idefix zeigen in der Aussicht, dass diese Mission zum Ende hin des Jahres zum Mars aufbrechen wird.
0: Wird es auf der Messe auch Kooperationsvereinbarungen geben mit zum Beispiel DLR und der NASA oder ähnlichen Einrichtungen?
1: Ja, natürlich wird es die geben, denn Messen sind immer wieder Anlass, hier Kooperationsverträge abzuschließen. Einer wird zum Beispiel sein, bereits werden wir den am 10.06. abschließen, mit einem kanadischen Unternehmen, der Conair, mit dem wir zusammenarbeiten im Bereich Firefighting. Das heißt, der Einsatz von Flugzeugen zur Löschung von Waldbränden. Es wird aber auch Kooperationen geben im Zusammenhang mit der Nutzung, mit der Entwicklung und Nutzung von Drohnentechnologie.
0: Das Deutsche Zentrum für Luft- und Raumfahrt hat ja eine wunderbare Expertise sich erarbeitet, weil Sie gerade Löschflugzeug erwähnten, zum Beispiel bei der Beobachtung von Waldbränden aus dem All. Wird da weiter dran gearbeitet oder wird das jetzt der Privatwirtschaft überlassen?
1: Die Aufgabe des DLR ist es, basierend auf unserem Wissen, auf unserer Forschung, Technologien zu entwickeln. Diese Technologien bringen wir dann in Anwendung, entweder über eigene Ausgründungen oder indem wir Kooperationen mit der Wirtschaft und Industrie eingeben. Basis für die Entwicklung dieser Technologie ist natürlich auch der Wissensaustausch mit unseren öffentlichen Stakeholdern und mit den Behörden. Beispiel: die Beobachtung von Waldbränden aus dem Weltall ist eines. Das ist eine Aktivität, die auf Langzeitforschung ausgelegt wird, auf Langzeitbeobachtung. Aber wir sind auch tätig im operativen Bereich, wie unlängst in Bayern in der Nähe von Ruhpolding, wo wir die bayerischen Behörden unterstützt haben mit Drohnen in der Beobachtung von Waldbränden und Brandherden. Weil es ja klar, dass die Feuerwehren bei starker Rauchentwicklung zum Beispiel, dass es sehr schwer ist, vom Boden aus die Brandherde und andere Ursachen zu lokalisieren. Dort bringen wir unsere Drohnen zum Einsatz mit spezieller Kameratechnik, natürlich im optischen Bereich, im Infrarotbereich, und unterstützen dort die Behörden vor Ort. Vor Jahren gab es in Berlin im Grunewald einen Waldbrand auf dem Sprengplatz der Berliner Polizei. Und man kann sich natürlich vorstellen, wenn dort Munition gelagert ist, dass man da nicht hingehen sollte, wenn man nicht weiß, wann, wo etwas explodiert. Insofern kamen auch dort unsere Drohnen zum Einsatz und unsere Kollegen haben den Kollegen der Berliner Polizei, der Berliner Feuerwehr ein aktuelles Lagebild aus der Luft vermittelt, sodass dort die Brandbekämpfung effizient und auch richtig erfolgen konnte.
0: Und weil wir einmal dabei sind, es gibt ja auch entsprechende Erdbeobachtungssatelliten, speziell was Klimaziele und Klimaforschung angeht. Und da ist doch Ihre Einrichtung auch mit vorne an der Spitze.
1: Ja, da sind wir an der Spitze. Aber mit der Beobachtung als solches ist es ja nicht getan, sondern man muss ja die Daten auch verarbeiten und bearbeiten, sodass man sie nutzen kann. Und auch dort sind unsere Institute und Einrichtungen, zum Beispiel am Standort in Oberpfaffenhofen, aktiv. Auf der ILA selbst wird man einen neuen Sensor sehen können vom DLR, den wir gemeinsam mit den brasilianischen Kollegen entwickeln. Und zwar heißt der CO2 Image. Und damit werden wir uns auf einer der nächsten Missionen damit beschäftigen, aus dem Orbit mit CO2 zu beobachten, zu erfassen, um damit bessere Atmosphärenanalysen anstellen zu können.
0: Wie sicher ist die Ankündigung, dass Alexander Gerst oder Matthias Maurer eine Reise mit zum Mond mit Artemis unternehmen? Und das DLR-Institut für Weltraumforschung, ist das noch Bestandteil des DLR oder ist das ausgegliedert?
1: Zum einen, dass Matthias Maurer oder Alexander Gerst Mitglieder einer Artemis-Mission sein werden, ist eines der vertraglichen Ergebnisse der ESA-Ministerratskonferenz im letzten November in Bremen. Das heißt, dort wurden beide nominiert für einen möglichen Mitflug auf eine Artemis-Mission. Welche das sein wird und wann das sein wird, klar, hängt davon ab, wann die Missionen fliegen werden. Zum Thema DLR-Institut für Weltraumforschung. Am Berliner Standort in Berlin-Adlershof gab es zwei Institute, das Institut für optische Sensorsysteme und das Institut für Planetenforschung. Aufgrund der wissenschaftlichen Ausrichtung, aufgrund der Effizienz und aufgrund der Ausrichtung der Forschung wurden beide Institute fusioniert zum Institut für Weltraumforschung. Und dieses Institut ist und bleibt integraler Bestandteil des Deutschen Zentrums für Luft- und Raumfahrt.
0: Das DLR hatte angekündigt, seine eigene Geschichte aufzuarbeiten. Wie ist da der aktuelle Stand?
1: Das DLR beschäftigt sich vorher schon seit langem mit seiner eigenen Geschichte. Immer wieder punktuell, so zum Beispiel im Jahr 2006, als das DLR sein 100-jähriges Bestehen gefeiert hat. Dann auch mit medizinhistorischen Aspekten, gerade in der Zeit des Zweiten Weltkrieges. Und so haben wir uns entschlossen, im Jahr 2023 ein großes Projekt zu starten und uns mit der Geschichte des DLR und seiner Vorgängerorganisationen in den Jahren von 1909 bis 1945 auseinanderzusetzen. Die ILA werden wir zum Anlass nehmen, dass wir die ersten Ergebnisse dieser Untersuchungen und verschiedene Aspekte der Geschichte des DLR zu präsentieren. Das heißt, wir werden dort auf der ILA vier sogenannte Monographien vorstellen, wo Historiker, Wissenschaftshistoriker auf mehr als 2000 Seiten Aspekte der DLR-Geschichte dargestellt haben. Natürlich auch Dinge, mit denen wir uns auseinandersetzen müssen, zu denen wir uns auch bekennen, bei denen die Ethik, die Wissenschaftsethik im Dritten Reich, im Zweiten Weltkrieg, in Berlin und auch im Konzentrationslager Dachau keine Beachtung gefunden haben. Wir sind gespannt auf das Echo in der Öffentlichkeit, auf diese Forschungsergebnisse.
0: Ich bedanke mich ganz herzlich bei Andreas Schütz vom Deutschen Zentrum für Luft- und Raumfahrt.
1: Recht herzlichen Dank und ich würde mich freuen, den einen oder anderen Hörer auf der ILA begrüßen zu dürfen. Halle B, Stand 300, Deutsches Zentrum für Luft- und Raumfahrt.

0: Um unsere Erde kreist die internationale Raumstation, das größte Bauwerk im All von Menschenhand geschaffen, zurzeit. Es kann sich ja noch eines Tages ändern, dass noch größere kommen. Und an Bord befinden sich 7 Menschen seit geraumer Zeit. Es ist die 74. Stammbesatzung. Am Telefon habe ich jetzt den Herrn Fellenberg von den Essener Raumfahrt Informationen. Schönen guten Tag, Herr Fellenberg.
1: Schönen guten Tag.
0: Wie gesagt, 7 Menschen sind an Bord. Und da stellt sich natürlich sofort die Frage, wer sind die 7 Menschen?
1: Es sind Sergei Gutsvertschow und Sergei Mikhaev aus Russland und Christopher Williams aus den USA, die mit dem Soyuz-Raumschiff MS-28 zur Station geflogen sind und am 27. November vergangenen Jahres dort angekommen sind und höchstwahrscheinlich bis zum 26. Juli dort an Bord bleiben werden. Mit dem Dragon-Raumschiff Crew-12 sind Jessica Meyer, Christopher Hathaway, Sophie Adenau und Andrei Fedyaev zur Raumstation geflogen, am 13. Februar angekommen. Sophie Adenau vertritt ja unsere europäische ESA als französische Astronautin und Andrei Fedyaev ist als russischer Astronaut mit an Bord dieses Raumschiffs. Sie werden bis zum September 2026 dort oben bleiben.
0: Nun, Herr Fellenberg, wir wissen, dass diese Besatzung nicht zum Spaß da oben sind. Die haben eine Reihe wissenschaftlicher Experimente und natürlich auch Wartungsarbeiten zu absolvieren. Was gab es da an Highlights, auch was die Versorgung betrifft?
1: Wir hatten ja wieder den Start eines unbemannten Versorgers, der zur Station gekommen ist, und zwar einer Dragon-Kapsel. CRS 34, am 15. Mai gestartet, am 17. Mai angekuppelt an IDA 2, also nach oben an diese Station. Das ist, wie gesagt, sehr wichtig. Bei den Dragon-Raumschiffen müssen wir immer wieder darauf hinweisen, es sind die einzigen, die auch relativ viel wieder zur Erde zurückbringen können an Forschungsmaterialien dort von der Station. Immerhin 2948 Kilogramm waren an Bord, davon 2132 Kilogramm innerhalb des Raumschiffs. Sie haben ja einen Trank da dran. Dort waren mehrere wissenschaftliche Instrumente untergebracht, die an die Station angebracht wurden. Wir haben, weil Sie gerade auf die Wissenschaft kamen, wir haben allein 831 Kilogramm wissenschaftlicher Materialien an Bord dieses Dragon-Raumschiffs, auch einen neuen Raumanzug. 128 Kilogramm insgesamt für diese Materialien und natürlich auch Versorgungsgüter wie Hygieneartikel und Nahrungsmittel. Interessant war nun, dass mit dem Greifarm, das waren interessante Aktivitäten, 2 Geräte, wie gesagt, aus dem Trank genommen wurden und an die ISS angesetzt wurden. Einmal an unser europäisches Columbus-Modul und einmal an eine Struktureinheit. Dafür wurde ein Experiment von einer Struktureinheit abgenommen und in diesen Versorger zurückgebracht. Das heißt, der Trank wurde ja verglühen. Das heißt, das ist Entsorgung von Müll, das dann in der Erdatmosphäre verglüht. Noch ein Hinweis auf einen alten Transporter. Das ist HTVX. Der war ja im März, dieser japanische Transporter, abgenommen worden von der Station mit dem Greifarm, hat dann eine Solo-Mission geflogen und ist jetzt am 26. Mai endgültig verglüht.
0: Nun, das ist die Versorgung der Raumstation, aber es gab auch einen weiteren Höhepunkt, nämlich am 27. Mai einen Außenbordeinsatz.
1: Ja, es ist ja seit längerer Zeit mal wieder ein Außenbordeinsatz, diesmal auf russischer Seite. Über das Poisk-Modul haben Gutsvertschow und Mikhaev die Station verlassen für etwa 6 Stunden. Es wurde ein wissenschaftliches Experiment an das Svestia-Modul angebaut, ein Langzeitmaterialexperiment geborgen und es wurden Fenster und Objektive, Kameraobjektive gereinigt. Dabei wurde das Reinigungskit mit den entsprechenden Tüchern dann entsorgt, indem man es einfach, wenn man so will, über Bord geworfen hat. Hinzu kam ein Teil eines Außenexperiments Perspektiva KM, das versehentlich abgebrochen wurde und sich natürlich dann auch von der Station entfernt hat. Beide haben dann auch die astronomischen Bezeichnungen bekommen, die für die Station gelten, also 1998-067 und dann die entsprechende Nummerierung. Wichtig war auch, dass man den Transporter, den älteren Transporter Progress MS-33 fotografiert hatte. Hier hatte sich ja eine Antenne für das Kurs-Docking-System, Rendezvous-System, nicht gelöst und in die vorhergesehene Position gebracht. Und das konnte man jetzt natürlich fotografieren, damit man es hinterher untersuchen kann und weiß, was man verändern müsste.
0: Was auch ganz interessant ist, dass nämlich auch hier der europäische Greifarm ERA zum Einsatz kam, der dann entsprechend die Raumfahrer in die Positionen transportierte, um die wissenschaftlichen Experimente auszutauschen, beziehungsweise das Sonnenteleskop von rund 50 Kilogramm zu installieren.
1: Ja, dieser ERA-Arm hat sich ja schon mehrfach bewährt bei Ausstiegen und bei Umsetzeinheiten. Also wir können ganz stolz sein, dass sich dieses von der Europäischen Raumfahrtorganisation entwickelte System wirklich im Weltraum auf der Raumstation so sehr, sehr gut bewährt hat.
0: Soweit der Ist-Zustand. Wie gesagt, wir können das nur ganz leicht streifen. Was erwartet uns jetzt in den nächsten Wochen und Monaten?
1: Also nach außen hört sich das jetzt nicht sehr spektakulär an. Mitte Juni wird diese Dragon-Kapsel CRS-34 von der Station abgekoppelt und soll dann im Pazifik landen mit einer Vielzahl von Experimenten an Bord, was zurückgebracht wird von der ISS. Ich habe das schon gesagt, das ist eigentlich das Highlight dieser Geschichte. Aber wie gesagt, es zum Anfang schon, es gibt viel Arbeit auf der Station, zahlreiche hochinteressante Experimente an Bord und natürlich neben der Wartung der Station ist auch die körperliche Ertüchtigung der Menschen dort sehr, sehr wichtig. In früheren Angaben war ja davon die Rede, dass im Juli ein weiterer unbemannter Testflug eines Boeing-Raumschiffs Starliner erfolgen soll. Das ist wohl nun nicht mehr im Jahre 2026 zu erwarten. Es gibt neben technischen Problemen Probleme damit, dass es ja nur zwei Kopplungsstützen gibt und die sind nahezu durchgehend besetzt, entweder von bemannten Dragon-Raumschiffen oder von unbemannten Dragon-Raumschiffen. Es gibt nur zwischendurch kurze Zeiten von 2-3 Wochen, wo das nicht so ist. Und hier ist man nun in der Planung, wann das nun wirklich stattfinden wird. Ob das Ende dieses Jahres noch ist oder erst im nächsten Jahr, wird man sehen. SpaceX hat von der NASA bereits eine Verlängerung des Auftrages bekommen für den bemannten Zugang zur ISS.
0: Soweit erstmal zur internationalen Raumstation. Und wie wir im Hintergrund hören, ein Start eines chinesischen bemannten Raumschiffes, denn es gibt noch eine zweite Raumstation, Tiangong genannt, und hier gab es auch einen Crewwechsel. Herr Fellenberg, wie sah es damit aus?
1: Ja, an Bord der Station befanden sich ja die Astronauten Zhang Lu Wu-Fei und Zhang Hong-Meng, die ja seit dem Oktober 25 dort auf der Station gearbeitet haben. Und bevor die neue Besatzung kam, wurde ein neues Transportraumschiff zur Station geschickt. Am 11. Mai war der Start. Auch wenige Stunden später erfolgte dann die Ankopplung an die Station. Zuvor musste natürlich der alte Transporter Tian zum neuen abgekoppelt werden. Das waren alles die Arbeiten der alten Besatzung. Immerhin an Bord 6 Tonnen an Materialien. Das ist natürlich sehr, sehr viel. Unter anderem Lebensmittel, wissenschaftliche Ausrüstung, Wasseraufbereitung und so weiter, sowie auch Treibstoff, der zur Station gebracht wurde. Das reicht für etwa 1,5 Jahre, diese Besatzung zu versorgen. Also es ist ein sehr großer Transporter. Nun war dann der Weg frei für das neue Raumschiff Gensu 23 am 24. Mai gestartet und dann auch nach 3 Stunden und 32 Minuten sicher von unten an den Stutzen angekoppelt. An Bord der Commander Zhu Yangzhu. Es ist ein zweiter Flug. Der Flugingenieur Zhang Xian und die Nutzlastspezialistin Li Yuanying, die beide ihren ersten Flug machen. Interessant auch, es ist die erste Astronautin, die aus dem Bereich Hongkong stammt. Diese Besatzung ist insofern besonders interessant, weil einer der Mitglieder dieser Besatzung dann für 1 Jahr im All bleiben soll. Das heißt, es wird eine Art Taxiflug geben, in dem nur 2 Besatzungsmitglieder ausgetauscht werden, weil ein pakistanischer Astronaut einen etwa 10-tägigen Flug auf der Station haben wird. Wer das genau

0: bei einem Test eine Explosion im Cape Canaveral, wo eine New Glenn an den Start gehen sollte, und das Ganze hat nicht geklappt.
1: Ja, es war eine neue Rakete, das muss man bei denen sagen, die Raketen wiederverwenden. Das sind ja zurzeit lediglich SpaceX und Blue Origin. Und hier sollte eine neue Rakete das erste Mal zum Einsatz kommen. Und dazu hat man einen Hot-Fire-Test gemacht, einen Static-Fire, also die Triebwerke gezündet kurz. Und dabei ist es zur Explosion gekommen. Die Ursache ist noch unbekannt. Das heißt, es ist eine heftige Explosion auf der Startrampe gewesen, wobei weite Teile der Startrampe zerstört wurden. Jetzt hat sich ja den Blue Origin gemeldet und gesagt, die verheerenden Auswirkungen sind nicht so schlimm, wie man sich das vorgestellt hat. Und man könnte noch bis Ende des Jahres die Startrampe wieder in Ordnung bringen und dann könnte man dieses Jahr noch starten. Ich gehe mal davon aus, dass es doch wohl Anfang des nächsten Jahres wird. Das Ganze ist insofern auch für die bemannte Raumfahrt interessant, weil die New Glenn ein wichtiger Bestandteil der ganzen Geschichte ist für das Artemis-Programm der erneuten Landung von Menschen auf dem Mond von den USA aus. Und hier muss man sagen, da stehen einige Flugkörper bereit, die diese Landung vorbereiten sollen, und die sollen auch mit dieser New Glenn gestartet werden. Unter anderem auch bei SpaceX, aber vor allen Dingen mit der New Glenn. Und hier haben wir nun natürlich einen gewissen Stau, und das ist natürlich ganz wichtig, dass wir davon ausgehen, dass die Starts wieder relativ schnell aufgenommen werden können, damit wenigstens etwas im Zeitplan bleibt, damit der bemannte Test von später zu landenden Mondlandern in der Erdumlaufbahn noch im kommenden Jahr erfolgen kann. Wir werden sehen, ob das noch alles so funktioniert. Ansonsten müssen wir mit weiteren Verschiebungen rechnen.
0: Soweit der Herr Fellenberg von den Essener Raumfahrtinformationen, den ich gleich wieder höre im astronautischen Tagebuch.
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0: Zu hören ist immer noch das Raumfahrtjournal und wir kommen zur Rubrik Astronautisches Tagebuch. Diesmal steht da Monat April auf dem Programm. Alle Missionen, die in den Zeitraum abgewickelt worden sind, werden wir jetzt besprechen. Und hier habe ich wieder den Herrn Fellenberg von den Essener Raumfahrtinformationen in der Leitung. Und es waren wieder sehr, sehr viele Starts. Herr Fellenberg, es ging gleich am 1. April los.
1: Ja, wir hatten, wie ich schon sagte, sehr viele Starts. Wir müssen uns daran gewöhnen. Zu 31 genau, darunter ein Fehlstart und eine missglückte Mission. Und insgesamt erreichten mit einiger Sicherheit 386 Satelliten ihre Umlaufbahn direkt. Und es waren weitere Satelliten, die zur ISS gebracht wurden, die dann erst später ausgesetzt werden sollen. 12-mal kam dabei die Falcon-Rakete zum Einsatz, einmal in ihrer Version mit Heavy. Und wir hatten nach Jahrzehnten den ersten bemannten Mondflug im April. Und das ist das, was Sie sagten, was am 1. April dann auch das Highlight des Monats war, der Start der Artemis-2-Mission an Bord einer SLS-Trägerrakete Block 1 mit einer Interims-Oberstufe ICPS in Cape Canaveral. Der erste Mondflug seit 1972. Es ging vornehmlich um den Test der Orion-Kapsel mit der Bezeichnung Integrity. Es ging dabei um die Umfliegung des Mondes in einem Abstand von 6.543 Kilometern und den größten Abstand, den es zur Erde gegeben hat, mit 413.145 Kilometern. Die Besatzung bestand aus dem Kommandanten Gregory R. Wiseman und den weiteren Missionsspezialisten bzw. Piloten Victor Glover und Christina Koch, alle aus den USA, alle ihren zweiten Flug, und als Raumfahrtneuling aus Kanada Jeremy Hansen. Damit war erstmals eine Frau in der Nähe des Mondes und das erste Mal eine Nicht-Amerikaner. 4 Satelliten wurden in einer suborbitalen Bahn ausgesetzt mit einem Apogeum von 70.200 Kilometern. Bei 2 hat der Antrieb versagt, die sind dann gleich verglüht. Einer sollte auch gleich verglühen und einer hat den Sprung geschafft und ist auf einer stabilen Umlaufbahn. Am 2. April wieder in Cape Canaveral an Bord einer Falcon-Trägerrakete die Mission Starlink G1058 mit 29 Satelliten an Bord. Alle diese Falcon-Raketen sind auch wieder sicher zur Erde zurückgekehrt, also die Grundstufe jedenfalls. Dann kommen wir zum Fehlstart. Der ist am 3. April passiert in China, in Yuquan, eine Tianlong-3-Trägerrakete. Das war der Teststart dieser Rakete von Space Pioneer. Der Fehler trat bei der Stufentrennung auf. Es war eine Dummy-Nutzlast an Bord und ein kleiner Satellit TW4, der auch Xion hieß und wissenschaftliche Forschung und Erdbeobachtung betreiben sollte. Am 3. April ein weiterer Start, diesmal in Plesetsk in Russland an Bord der Soyuz 21A Trägerrakete mit Fregatt-Oberstufe Meridian 11M. Das ist ein vornehmlich staatlich-militärisch genutzter Kommunikationssatellit auf dieser sehr hohen Molnia-Umlaufbahn. Startmasse immerhin 2200 Kilogramm und er dient vornehmlich zur Versorgung des fernen Ostens der Russischen Föderation. Am 4. April der Start einer Atlas-Trägerrakete, einer Atlas 5 551 in Cape Canaveral für das Unternehmen Amazon, die Mission Leo LA 05 mit 29 Internetsatelliten. Am 7. April wieder eine Starlink-Mission G1735 einer Falcon-Rakete in Vandenberg mit 25 Satelliten an Bord. Dann haben wir am 7. April eine Mission mit einer Minotaur 4-Trägerrakete in Vandenberg. Also diese Missionsbezeichnung ist SPP S29A. Hauptnutzland ist ein STP SAT 7, 200 Kilogramm. Der dient festmilitärischen Technologien, vornehmlich für die US Navy. Alle weiteren 6 Kleinsatelliten sind ebenfalls aus den USA und sind ausgesetzt worden. Es sind CubeSats von Universitäten und von der US Army. Am 7. April ein Start in China, in Wenchang, an Bord einer CZ-8A-Trägerrakete. 18 weitere Internetsatelliten des Hulian-Wang-Netzes für China. Die Satelliten tragen auch die Bezeichnung Xing-Wang, die GUI, die Gruppe Nummer 4A bis R. Am 8. April in China, in Taiwan, eine Changzheng 6A mit der Mission Hulian Wang, die GUI 21. Das sind 5 Internetsatelliten dieser Xingwang, die GUI-Serie im Guowang-Satellitennetz. Am 11. April eine weitere Starlink-Mission G1721 in Vandenberg mit einer Falcon-Rakete, 25 Satelliten an Bord. Am 11. April innerhalb des Hulian-Wang-Netzes 2 Testsatelliten mit einer Yilong-3-Trägerrakete von einem Schiff aus im Gelben Meer für China. Es handelt sich, wie gesagt, um Testsatelliten, wobei man sagen muss, es ist eine neue Technik, die dort eingeführt werden soll für diese Internetsatelliten. Das sind sehr, sehr flache Satelliten, ähnlich den Starlink-Satelliten. Am 11. April ein weiterer Start in Cape Canaveral an Bord einer Falcon-Trägerrakete mit Cygnus NG24. Das ist ein unbemannter Versorger zur ISS, der von Northrop Grumman gebaut wird. Der Name, die Transporter werden immer nach Astronauten benannt, Stephen R. Nagel. Das Ansetzen an Unity Nadir erfolgte am 13. April. Das System ist in der XL-Variante mit 5000 Kilogramm Materialien, die zur ISS gebracht wurden, darunter 2100 Kilogramm Hardware, 1075 Kilogramm wissenschaftliche Ausrüstung und 1400 Kilogramm crewunterstützender Nutzlast, das heißt also auch Lebensmittel. 11 Kleinsatelliten wurden zur ISS transportiert, die dann später ausgesetzt werden sollen. Am 14. April mit einer Lijian-1-Trägerrakete Yukan in China, 8 Yilin-1-Gaofen-Satelliten, Erdbeobachtungssatelliten, die für verschiedene Nutzer ins All gebracht wurden. Am 14. April ein weiterer Start, diesmal in Cape Canaveral, an Bord einer Falcon 9-Trägerrakete, die Starlink-Mission G1024 mit 29 Satelliten an Bord. Am 15. April die Starlink-Mission G1727 mit einer Falcon-Rakete in Vandenberg mit 25 Satelliten an Bord. Am 16. April eine Soyuz-U1B mit einer Wolga-Oberstufe in Plesetsk an Bord, die Satelliten Kosmos 2609 bis 2614, wobei diese Nummerierung noch nicht offiziell bestätigt ist, mit 6 Militärsatelliten an Bord, über die keinerlei weitere Angaben gemacht wurden. Am 17. April eine Changzheng 4C-Trägerrakete in Yuquan in China an Bord Daki 2. Der Satellit dient der hochpräzisen Bestimmung der Treibhausgaskonzentration in unserer Atmosphäre. Es handelt sich dabei um ein verbessertes Modell. Der Satellit trägt auch die Bezeichnung Atmosphäre 2. Am 19. April der Start einer New Glenn-Trägerrakete. Das ist der dritte Start dieser Trägerrakete von Blue Origin in Cape Canaveral. An Bord der Kommunikationssatellit Bluebird 7 oder ein Block 2 FM2-Satellit von Space Mobile in den USA mit einer Masse von 1500 Kilogramm. Das Besondere an diesen Satelliten ist, dass sie, wenn sie die Umlaufbahn erreicht haben, ausklappen und dann haben sie eine Größe von 64 Quadratmeter, eine sogenannte Antennenfarm ist das. Allerdings ist dies bei diesen Satelliten gescheitert, da der Start der Rakete nicht ganz so geklappt hat, wie es sollte. Bei der zweiten Zündung der Oberstufe hat eines der beiden Triebwerke der Oberstufe versagt. Das System blieb auf einer relativ tiefen Umlaufbahn und Space Mobile hat sich entschlossen, den Satelliten einen Tag später zum Absturz zu bringen, da es nicht möglich gewesen wäre, ihn in Betrieb zu nehmen. Das Besondere für die New Glenn, die Grundstufe, ist sicher wieder auf der Erde gelandet, auf einem Schiff nahe Cape Canaveral im Atlantik. Am 19. April war eine Starlink-Mission G1722 an Bord einer Falcon-Rakete in Vandenberg mit 25 Satelliten an Bord. Eine weitere Falcon-Rakete von Cape Canaveral aus am 21. April mit einem Navigationssatelliten der GPS-Serie GPS-3 SV-10. Das ist der letzte dieses Original-GPS-3-Typs. Die anderen GPS-3 sind dann verbesserte, die in Zukunft zum Einsatz kommen werden. werden. Und hier ist zu bemerken, dass dadurch das System gesichert wird. Ein Satellit, der schon fast 20 Jahre im All ist, wird dadurch ersetzt. Am 23. April eine Elektronträgerrakete in Oneinui in Neuseeland für Japan, und zwar für die japanische Raumfahrtbehörde JAXA, eine Reitschirmmission. Es waren 8 CubeSat-Satelliten an Bord, die aus 2 Exolaunch-Einheiten ausgesetzt wurden. 4 sind Ersatz für einen Fehlstart einer Epsilon-Rakete im Oktober 24 und 4 Satelliten sind neu. Am 23. April eine weitere Starlink-Mission G1714 an Bord einer Falcon-Rakete in Vandenberg mit 24 Satelliten an Bord. Am 23. April eine Angara 1.2-Trägerrakete in Plesetsk in Russland mit den Satelliten Kosmos 26, 15 bis 18 an Bord. Vermutlich einigermaßen sicher sind es 4 militärische Aufklärungssatelliten des Typs OOMKA oder auch MKA 7 bis 10. Am 24. April in China, in Xichang, an Bord einer Shangseng 2D-Trägerrakete, weitere 4 Satelliten für Tests des Hulian-Wang-Systems, und da gilt die Bezeichnung 9A bis 9D. Zunächst war nicht ganz sicher, ob es sich um 3 Satelliten handelt, aber höchstwahrscheinlich sind es doch diese 4 Satelliten. Am 25. April in Taiwan eine Shenzhen 6-Trägerrakete mit dem pakistanischen Aufklärungssatelliten Baljistan BRSCEO3. Das heißt also, Pakistan hat diese Erdbeobachtungssatelliten auch für die nationale Sicherheit zum Einsatz. Und hier ist es der erste Satellit, der selbst in Pakistan von der Raumfahrtbehörde Suparco gebaut wurde. Alle vorangegangenen sind ja in China gebaut worden. Am 25. April zur Versorgung der internationalen Raumstation an Bord einer Soyuz 21A-Trägerrakete von Baikonur aus Progress MS-34. Diese Mission 95P im ISS-Programm brachte 2581 Kilogramm Güter zur ISS, darunter 790 Kilogramm Treibstoff, 473 Kilogramm Wasser und 1348 Kilogramm Fracht, darunter allein 483 Kilogramm Lebensmittel. Nach knapp 50 Stunden war das Gerät an Zvezda angekoppelt, also hinten an die Raumstation. Am 26. April eine weitere Starlink-Mission, G1716, an Bord einer Falcon-Rakete in Vandenberg mit 25 Satelliten. Und am 28. April in Cape Canaveral eine weitere Atlas 5551 mit der nächsten Amazon-Mission Leo LA-06 mit weiteren 29 Satelliten. Am 29. April dann die Falcon Heavy mit Viasat 3F3 von Cape Canaveral aus. Das ist ein Telekommunikationssatellit der Viasat-Gruppe, auch Viasat 3 APAC. Er dient der Versorgung der Asien-Pazifik-Region, gebaut von Boeing auf Basis des 702MP plus Bus mit einer Startmasse von 6400 Kilogramm. Die Falcon Heavy Center Stufe ist im Atlantik versunken, wie geplant, und die beiden Booster-Einheiten sind zum Cape zurückgeflogen. Am 30. April der Start einer Falcon 9-Trägerrakete an Bord und für uns in Europa wichtig, eine Ariane 64, die stärkste Variante der Ariane 6. Ihr zweiter Flug von Kourou aus mit 32 Amazon Leo Satelliten, die Mission LE02 am 30. April 26, und damit sind alle Starts des Monats April abgearbeitet.
0: Ich bedanke mich bei Herrn Fellenberg von den Essener Raumfahrtinformationen.
1: Bitte.
0: Nach dem astronautischen Tagebuch noch eine Anmerkung. Am 30. startete die russische Trägerrakete Soyuz 5 erfolgreich zu ihrem ersten Testflug vom Weltraumbahnhof Baikonur aus. Dieses Projekt trägt den Namen Baitarek und wird gemeinsam betrieben von Russland und Kasachstan. 2 weitere Tests sind geplant für 2027. Damit sind wir auch am Ende unserer heutigen Raumfahrtjournal-Ausgabe angekommen. Ich bedanke mich ganz herzlich bei den Hörerinnen und Hörern fürs Einschalten und hoffe, dass wir uns nächsten Monat wiederhören. Tschüss, sagt Detlef Höhne.
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0: Ja, liebe Hörer und Hörer, hier in der Sternenstunde stellen wir auch Institutionen vor und heute das neue Deutsche Zentrum für Astrophysik. Das befindet sich in einer Aufbauphase und wird in Görlitz aufgebaut. Und umso mehr freue ich mich, dass der wissenschaftliche Geschäftsführer, Herr Professor Hasinger, uns zur Verfügung steht und erklären wird, was das DZA, also das Deutsche Zentrum für Astrophysik, einmal sein wird. Guten Tag, Herr Professor Hasinger.
1: Guten Tag, Herr Lucke. Freut mich, dass ich hier Ihnen zur Seite stehen kann.
0: Ja, das freut mich auch. Wie gesagt, das Deutsche Zentrum für Astrophysik ist im Aufbau und wird in Görlitz entstehen. Ein völlig neues Institut, das es in Deutschland so noch nicht gibt und einmal 1.000 Mitarbeiter haben soll. Nun hat Astrophysik ja viele Aspekte. Herr Professor, was genau wollen Sie und Ihr Team eigentlich erforschen?
1: Ja, das Deutsche Zentrum für Astrophysik ist ja entstanden aus diesem Wettbewerb zum Wiederaufbau der Kohleregion sozusagen nach dem Ausstieg aus der Braunkohleverstromung und hat deswegen natürlich auch eine wichtige Aufgabe, den Strukturwandel zu befördern. Und wir machen das einerseits natürlich dadurch, dass wir mit unserer Astrophysik einen internationalen Leuchtturm bilden, wo wir fantastische Wissenschaft machen am Himmel. Aber gleichzeitig brauchen die Astronomen auch schon immer eigene Technologien, die also die Gesellschaft als Ganzes vorwärts bringt. Also wenn sie zum Beispiel eine Gleitsichtbrille haben oder wenn sie auf ihrem Handy das Wi-Fi einschalten oder wenn sie einen Ceran-Kochfeld zu Hause haben. Das sind alles Dinge, die aus der Astrophysik ursprünglich kamen. Und wir wollen quasi die nächste Generation von Technologien entwickeln. Und eine der Königsdisziplinen ist die Datenwissenschaft und die Digitalisierung, weil die Gesellschaft als Ganze steht vor immensen Herausforderungen, diese riesen Datenmengen der Zukunft zu bewältigen. Und da sind die Teleskope, an denen wir jetzt schon beteiligt sind, sozusagen so eine Art Pfadfinder für gigantische Datenmengen.
0: Was unterscheidet denn das Deutsche Zentrum für Astrophysik zum Beispiel vom Astrophysikalischen Institut Potsdam, an dem Sie ja auch schon etliche Jahre tätig waren?
1: Genau, ich habe da nach der Wende die Ehre gehabt, das Institut sozusagen im westlichen Format, ins westliche Format überzuführen oder ins internationale Geschäft. Und ich kam gerade heute aus Potsdam. Und ich sehe, wie gut dieses Institut sozusagen sich macht, wie das toll eingebunden ist in die internationale Gesellschaft. Die Astrophysik ist in Deutschland insgesamt sehr gut aufgestellt, weil es gibt ja vor allem auch noch die Max-Planck-Institute, zum Beispiel in München, in Heidelberg, in Bonn, in Hannover. Und deswegen ist das Deutsche Zentrum für Astrophysik etwas, was sozusagen eine Art nationale Vertretung der Astronomie ins Ausland auch macht. Die nächste Generation von großen Geräten, zum Beispiel die großen Radioteleskope oder auch das Einstein-Teleskop, sind so groß, dass ein einzelnes Institut wie das AIP oder wie die Max-Planck-Institute das nicht mehr stemmen können. Und deswegen war in der astronomischen Community schon seit 20 Jahren der große Wunsch da, so ein nationales Zentrum zu gründen. Und durch diese Kohle-Strukturfördermittel hat sich jetzt plötzlich eine wunderbare Gelegenheit dazu ergeben.
0: Sie hatten schon erwähnt, dass das Deutsche Zentrum für Astrophysik durch Mittel aus dem Strukturwandelfonds für Braunkohlegebiete finanziert wurde. Mit wie viel Geld dürfen Sie denn arbeiten?
1: Wir rechnen bis zum Jahr 2038, bis der Kohleausstieg vollendet ist, mit ungefähr 1,25 Milliarden Euro. Davon sollen 1,1 Milliarden vom Bund kommen und 10% zusätzlich noch vom Freistaat Sachsen. Und das ist schon eine gigantische Summe, wenn man sich das so anschaut. So einen großen Auftrag gibt es sehr selten. Das ist eine einmalige Chance im Leben. Aber es ist dann trotzdem nicht zu viel, wenn man daran denkt, wir müssen 1.000 Leute anstellen. Wir müssen einen großen Campus aufbauen. Und wir müssen auch Erstausstattung, große Grundlagenforschungsprojekte stemmen, zum Beispiel eben das sogenannte Low Seismic Lab oder auch unsere Beiträge zum Einstein-Teleskop und zum Radioteleskop in Südafrika.
0: Nun hatten Sie schon das Jahr 2038 genannt, das ist ja ein sehr langer Zeitraum. Welchen Zeitplan haben Sie denn und wann wird es denn tatsächlich Forschungsergebnisse aus dem DZA geben?
1: Also die ersten 3 Jahre waren ja quasi so eine Aufbauphase, die komplett vom Bundesforschungsministerium damals finanziert wurde, wo das Projekt sozusagen erstmal auf die, also gehen lernen musste. Seit Anfang dieses Jahres sind wir als eigenständige gemeinnützige GmbH gegründet und ich bin jetzt wirklich formal Geschäftsführer dieser GmbH. Aber erst ab nächstes Jahr werden wir eine kontinuierliche Finanzierung bekommen. Also wir hängen im Moment immer noch an diesem Projektförderungsgeschehen dran. Wir haben inzwischen in den ersten 2 Jahren ungefähr 110 Mitarbeiter gewonnen. Und wir müssen in den nächsten Jahren jedes Jahr nochmal ungefähr 50 Mitarbeiter dazu einstellen. Und diese Mitarbeiter müssen natürlich auch irgendwo sitzen, arbeiten. Und bis wir unseren Campus fertig gebaut haben, wird es sicher bis 2032 etwa dauern. Und wir gehen also davon aus, im Moment sind wir in Interimsgebäuden in der Post im Zentrum von Görlitz oder in dem ehemaligen Waggonbaugelände. Und wir gehen davon aus, dass wir jetzt jedes Jahr nochmal eine Etage sozusagen dazu mieten müssen, irgendwo in Görlitz, um diese Leute alle unterzubringen.
0: Als alter Görlitzer würde ich sagen, es gibt ja noch in Görlitz ein Kaufhaus, das man auch noch mieten könnte, aber das wäre wahrscheinlich nicht geeignet.
1: Nein, das Kaufhaus ist leider nicht geeignet. Es gibt aber jetzt gute Chancen, dass das Kaufhaus wieder als Kaufhaus etabliert wird. Das würde uns auch freuen, weil mit diesen vielen jungen Leuten, die kommen natürlich auch Ansprüche und Wünsche, und sowas wie ein Kaufhaus wäre sicher was Tolles.
0: Nochmal zu den Mitarbeitern. Sie hatten ja gesagt, Sie müssen jedes Jahr mindestens 50 einstellen. Wo kommen die denn her? Das Einzugsgebiet Görlitz wird ja nicht reichen.
1: Genau, also von den bisschen mehr als 100 Leuten sind im Moment ein Viertel in Görlitz geboren, ein Viertel in Sachsen geboren, ein Viertel in Deutschland geboren und der Rest vom Rest der Welt. Also wir haben ein sehr breites, buntes Spektrum von sowohl Nationalitäten, aber was uns auch freut, ist, wir sind fast geschlechterneutral. Also wir haben fast genauso viel weibliche wie männliche Mitarbeiterinnen. Und deswegen, das ist halt die Einstellung von guten Fachkräften ist eins der größten Herausforderungen, die wir haben im Moment.
0: Wenn ich das richtig verstanden habe, hat ja auch ein bisschen einen Ausschlag für diese oberlausitzische Region gegeben, dass es dort eine sehr gute Gesteinsformation sozusagen gibt, den Lausitzer Granit. Was hat der Granit mit Ihrer Forschung zu tun?
1: Granit in der Lausitz ist jetzt natürlich schon seit Jahrhunderten bekannt. Wenn Sie durch Görlitz laufen, die ganzen Gehsteigplatten sind aus Lausitzer Granit. Die ganzen Treppenhäuser in den Innenstadtwohnungen sind aus dem Granit. Also Granit ist sozusagen schon immer berühmt gewesen. Was wir aber festgestellt haben, ist, dass es in dem Gebiet, in diesem sorbischen Dreieck zwischen Kamenz-Bautzen und Hoyerswerda, ein ganz besonderes Stück Granit gibt, was nämlich auf ungefähr 20 Kilometer ungebrochen ist und sich damit besonders gut eignet, praktisch hochempfindliche Messgeräte da reinzubauen. Wir reden ja zum Beispiel von dem Einstein-Teleskop, was dann vielleicht 15 Kilometer Kantenlänge haben soll. Oder wir reden von dem Low Seismic Lab, was auch in 200 Meter Tiefe eingebaut werden soll. Und da eignet sich eben dieser Granitstock ganz besonders. Und das ist tatsächlich europaweit eine einzigartige Formation.
0: Müssen Sie dann viel bohren, also viel Bergbauarbeit eigentlich betreiben, oder ist das verhältnismäßig gering, der Aufwand?
1: Nee, eigentlich nicht. Also Sie wissen doch ganz am Anfang, als wir noch von 100 Vorschlägen dann reduziert wurden auf 6, die dann in die zweite Stufe in den Wettbewerb gegangen sind, da hat jedes Team hat 500.000 Euro bekommen, um seinen Vorschlag sozusagen professionell aufzuarbeiten. Und wir haben das ganze Geld genommen und haben es in ein Tiefenbohrloch gesteckt. Also wir haben wir waren die Ersten, die im Lausitzer Granit wirklich in die Tiefe gebohrt haben. Und wir haben inzwischen schon 7 Bohrlöcher insgesamt abgeteuft und wir haben dort hochempfindliche Messgeräte drin. Wir hören also alles, was da in der Gegend passiert. Ob das jetzt die Osterreiter sind oder ob das die Erdbeben sind, die sich doch zufällig irgendwann mal nach Brandenburg oder nach Leipzig verirren. Tatsächlich ist es uns gelungen, schon in der Aufbauphase eben tatsächlich auch zu bohren und Bauarbeiten durchzubekommen. Das war auch eins der Gründe, dass uns mehr oder weniger dieses hochkomplizierte Gebilde dass uns die Verantwortung darüber gegeben wurde.
0: Nun ist Görlitz ja die östlichste Stadt Deutschlands und manchmal scheint es auch ein wenig abgeklemmt vom übrigen Bundesgebiet. Was fehlt Ihnen denn in Görlitz? Sie sind ja auch neu in der Stadt.
1: Ja, seit 3 Jahren sind wir in die Stadt gekommen und ich muss sagen, das war schon ein ziemlicher Kulturschock. Wir sind ja aus Hawaii gekommen und waren dann 5 Jahre in Madrid und sind dann von Madrid direkt nach Görlitz. Und also insbesondere, das ist sehr saisonabhängig. Wenn Sie im Sommer durch die Stadt gehen, ist es fast wie eine italienische Kleinstadt mit Cafés und vielen, vielen Leuten. Aber wenn Sie im November irgendwo nachmittags gehen, dann ist es dunkel und kalt und die Bürgersteige sind hochgeklappt. Also uns fehlen so ein bisschen die Menschen, die wir aus Madrid auch sozusagen gewohnt waren. Aber umgekehrt kann man sagen, dass die Nähe zu Polen auch ganz, ganz besonders ist. Es gibt ja in Görlitz 5000 polnische Einwohner. Und die haben im Mittel mehr, also sie sind jünger, haben mehr Kinder. Das heißt also, wenn Sie in die Grundschulen schauen, dann ist das Verhältnis von polnischen Kindern zu Deutschen relativ hoch. Und damit ergibt sich automatisch so eine Zweisprachigkeit. Also die gibt viele Kinder, auch Deutsche, die dann Polnisch lernen. Und diese europäische Gedanke, dass man eine europäische Stadt hat, die über in zwei Ländern über eine Grenze geht, ist etwas ganz Besonderes. Und wir arbeiten natürlich auch mit Polen und Tschechien zusammen und jetzt auch sogar mit der Ukraine, um einfach diesen ganzen Raum nach Osten zu erweitern.
0: Ja, Herr Professor Hasinger, Sie sind ja jetzt selbst schon im eigentlichen Rentenalter. Was hat Sie denn bewogen, diese Arbeit zu machen? Die wird ja nicht in 2 oder 3 Jahren abgeschlossen sein, wie wir gerade festgestellt haben.
1: Nein, das ist richtig. Also ich war ja eigentlich schon zum Ende meiner Direktorenschaft bei der Europäischen Raumfahrtagentur. Ich war ja Wissenschaftsdirektor der ESA in Madrid. Und da war ich am Ende praktisch schon jenseits des Pensionsalters. Aber diese Chance, etwas komplett Neues auf der grünen Wiese zu machen mit diesen fantastischen Sicherheiten durch die Finanzierung, durch die Forschungsmittel, durch den Strukturwandel, das ist etwas, was man nur einmal im Leben bekommt. Und es gibt auch nur ganz wenige Leute, die das können und anpacken können. Und meine Kollegen haben mir halt quasi den Arm umgedreht und haben gesagt, du musst es machen. Wenn wir das nicht machen würden, würden wir uns hinterher wirklich total in den Hintern beißen. Und es hat eben geklappt. Das ist das Schöne.
0: Ich habe gelesen in Ihrer Biografie, Sie haben früher selbst mal Bassgitarre in einer Band gespielt namens Safran. Es gab sogar später eine CD, Blue in Ashes. Holen Sie ab und zu noch die Gitarre aus dem Schrank oder ist die Rockerzeit vorbei?
1: Nein, tatsächlich habe ich das immer auch wieder versucht, sozusagen ein bisschen die Musik auch in meine Arbeit reinzubringen. Zum Beispiel während der Corona-Zeit in der ESA in Madrid haben wir dann remote sozusagen Musik gemacht, haben Stücke aufgenommen und haben die dann mit den Leuten so ein bisschen gefeiert. Und hier war es auch so, wir haben ja eine sehr intensive Kommunikationsstruktur mit der Bevölkerung, vor allem dort im sorbischen Gebiet, weil wir denen natürlich keine Ängste machen wollen. Wir wollen sie vollkommen informieren und machen deswegen jedes Jahr so eine Informationsveranstaltung bei Bratwurst und Fassbrause. Und da hatte ich dann beim ersten Mal gesagt, also falls wir gewählt werden und falls wir dann hier sozusagen herkommen, dann würden wir diese Veranstaltung jedes Mal machen. Und ich habe dann war dann so ein bisschen unvorsichtig und habe gesagt, beim nächsten Mal bringe ich meine Gitarre mit. Und dann habe ich tatsächlich ein Jahr später so ein kleines Konzert dort in Ralbitz-Rosenthal veranstaltet und habe dort also meine ganze Lebenslinie von Oberammergau über München, über Potsdam, zurück nach München, dann nach Hawaii, dann nach Madrid musikalisch verarbeitet und habe sozusagen aus jeder meiner Stationen ein Stück gesungen. Und das fanden die auch ganz toll, aber haben gesagt, jetzt fehlt noch, dass sie Sorbisch singen. Dann müssen sie nächstes Mal auch Sorbisch singen. Ja, und dann hat mich der sorbische Männerchor Ralbitz-Rosenthal eingeladen. Und jetzt bei jeder dieser Veranstaltungen singe ich sozusagen mit denen 1 oder 2 Lieder auch auf Sorbisch. Also die Musik verlässt uns dort nicht. Das ist sehr schön.
0: Eigentlich hatten wir über das Deutsche Zentrum für Astrophysik gesprochen, das in Görlitz entstehen wird. Görlitz ist natürlich nicht Madrid, hat aber trotzdem meiner Meinung nach die schönste Altstadt Deutschlands. Und wir sprachen mit Professor Günter Hasinger über dieses Zentrum, das Deutsche Zentrum für Astrophysik. Und Herr Hasinger, vielen Dank für das Gespräch und viel Erfolg auch in der Arbeit und auch mit dem Lausitzer Granit natürlich.
1: Vielen herzlichen Dank auch und einen schönen Nachmittag.

0: Vielleicht ein bisschen ausführlicher. Wie war das Wochenende für euch?
1: Ja, also wir hatten super erfolgreiche Aktionstage. Am Freitag haben alle Finger ihr Aktionsziel erreicht. Wir sind, wie du schon gesagt hast, zu fossiler Infrastruktur gegangen, aber wir sind auch zu einem Standort der Rüstungsindustrie gegangen. Dort wird Panzerstahl für die Kriege in der Welt hergestellt. Und genau, wir als Klimagerechtigkeitsbewegung sehen eben gerade, wie eng auch fossile Energie mit der Rüstungsindustrie verbunden ist. Und dass das beides irgendwie Industrien sind, die super doll profitieren durch unsere Krisen. Und dass zum Beispiel auch ja uns Katharina Reiche mit dem Gasausbau abhängig macht von Faschisten wie zum Beispiel Trump, von denen wir ja immer mehr Gas importieren. Und mit diesen Gasimporten finanzieren wir natürlich auch die Kriege von Trump, früher von Putin. Den Angriffskrieg haben wir mitfinanziert. Genau, und deshalb haben wir uns die Tage gestellt gegen fossile Infrastruktur, aber auch gegen eine Rüstungsindustrie und gegen weitere Militarisierung und waren damit sehr, sehr erfolgreich. Also dort, wo wir die Rüstungsindustrie blockiert haben, also in der Friedrich-Wilhelms-Hütte, haben wir den Schichtwechsel blockiert und das hat auch so erfolgreich funktioniert, dass tatsächlich von der Polizei irgendwann die Arbeiter dann auch nach Hause geschickt wurden. Und genau, also es war sehr erfolgreich, sehr lange Blockaden, die sehr lange auch gehalten haben, ja.
0: Die Rüstungsindustrie jetzt gerade als das eine Vorzeigebeispiel von dem Erfolgreichen, aber der Schwerpunkt lag ja trotzdem auch auf der Gasinfrastruktur, die ja nicht ohne Grund auch gerade im Fokus liegt. Also Ende Gelände gibt es schon lange. Ne, Kontext, Hambacher Forst, Braunkohlewiderstand, Braunkohleausstieg wurde dann auch soweit zumindest beschlossen. Also der Druck wirkt irgendwie. Aber jetzt ein politischer Rollback, die Gasinfrastruktur weiter auszubauen, wieder verstärkt auszubauen. Und in dem Kontext ist ja euer Protestmittel der zivile Ungehorsam. Vielleicht dann noch ein bisschen den Blick darauf, wieso genau dieses Mittel und wie hat es jetzt im Kontext der Gasinfrastruktur auch geklappt an diesem Wochenende?
1: Ja, genau. Also wir machen eine Massenaktion des zivilen Ungehorsams. Wir gehen mit Hunderttausenden an die Orte der Zerstörung und das bedeutet natürlich auch vor allen Dingen an die Orte fossiler Infrastruktur. Und wir haben als große Bewegung den Kohleausstieg gekämpft. Ich glaube, da waren auch unsere Aktionen, haben da schon auch viel dazu beigetragen. Und jetzt lassen wir eben nicht zu, dass unser erkämpfter Kohleausstieg wieder zum Gaseinstieg wird, weil Gas genauso klimaschädlich ist wie Kohle. Also Gas enthält Methan, das ist 80 mal so klimawirksam wie CO2 und macht Gas natürlich zum krassen Klimakiller. Und deshalb sind wir auch an die Orte gegangen, wo vor allen Dingen Gasinfrastruktur entsteht. Also wir haben zum einen die Zufahrtsschienen, also Güterschienen von Europipe besetzt. Das ist ein Pipeline-Hersteller, der Pipelines in die ganze Welt liefert und der größte in Europa. Und dann waren wir auch einmal war ein Finger in Förde, also vor Förde, vor dem Kraftwerk und hat dort blockiert. Die hatten auf jeden Fall einen sehr langen Tag und sind so 8 Stunden durch ganz NRW gefahren, um irgendwann es zu schaffen, dort anzukommen. Das war auf jeden Fall ein ganz toller Moment, wo so der Finger ankam und Menschen sich so hinsetzen konnten. Genau, und der andere Finger ist nach Scholven. Dort ist schon ein Kohlekraftwerk, ein Steinkohlekraftwerk, was noch bis 2031 läuft. Da ist auch ein weiteres Gaskraftwerk schon und ein noch größeres ist dort in Planung. Und Aktivistinnen sind auf das Kraftwerksgelände gegangen und genau, haben dort eben den Bauplatz blockiert und Solaranlagen mitgebracht, die aufgebaut, um eben zu zeigen, wir können das selber und wir können das vor allen Dingen auch besser.
0: Das finde ich jetzt irgendwie eine schöne Vorstellung, Solaranlagen zum Kraftwerk zu bringen und aufzubauen, so nach dem Motto, hier könnt ihr jetzt stattdessen damit Strom machen. Ich schätze mal, das waren aber nicht genügend, um die Leistung von dem Kraftwerk zu ersetzen in dem Moment.
1: Nee, nicht ganz. Aber wir haben damit auf jeden Fall von Katharina Reiche so eine Luftfigur betrieben. Und das war auf jeden Fall schon auch ein sehr witziger Moment, als so die ersten Bilder davon eingetrudelt sind. Und genau, wir gesehen haben, so das hat funktioniert und Menschen sind tatsächlich angekommen und konnten es aufbauen. Ja, und glaube ich schon sehr nochmal unseren Punkt stark gemacht von, naja, das sind irgendwie Energiekonzerne, die da krass profitieren und gegen die wir nur ankommen, wenn wir zivilen Ungehorsam leisten und die Milliarden Profite machen tagtäglich. Und genau, da müssen wir uns dagegen stellen und da müssen wir uns mit unseren Körpern, da müssen wir intervenieren und das System, dieses fossile System auch irgendwie ins Wanken bringen. Genau, und ich glaube, mit unseren Aktionen haben wir das auch auf jeden Fall geschafft.
0: Ziviler Ungehorsam ist ein gutes Stichwort an der Stelle. Das bedeutet, also mit den Körpern blockieren, bedeutet ja auch einzugreifen in, wie gerade aktuell gewirtschaftet wird oder was gerade passiert und nicht nur eine Kundgebung oder Demonstration zur Meinungsbekundung zu tun, was ja meistens vom Versammlungsgesetz gemeint ist, wenn da von Versammlung gesprochen wird und auch wie Polizeieinsätze über Proteste nachdenken. In eurer Pressemitteilung übt ihr jetzt im Kontext aber vom zivilen Ungehorsam, wo ja die Polizei immer relativ unterschiedlich vorgeht, je nach Situation, auch Kritik an dem Vorgehen der Polizei vor Ort. Wie sah das eigentlich aus?
1: Ja, also vielleicht so zweigeteilt, einmal zum Camp, einmal zur Aktion. Wir haben auf jeden Fall auf dem Camp schon die Tage vor der Aktion massives Polizeiaufgebot wahrgenommen. Also wir waren die ganze Zeit umstellt, es war so stündlich eigentlich Polizei da, die genau um dieses Camp gekreist ist. Und natürlich auch so vermehrt Kontrollen und irgendwie so ein der Versuch, uns da auch zu kriminalisieren und uns auch in der Hammer Gesellschaft irgendwie ja da in ein bestimmtes Licht zu rücken. Und das war auf jeden Fall schon fatal und es war auch irgendwie ja ärgerlich, weil sie im Vorhinein auch schon viel so Berichterstattung und also die Polizei hat versucht, so Berichterstattung rauszugeben zu das sind irgendwie die Bösen und die Gefährder und unseren Protest da zu kriminalisieren. Und eigentlich, genau, hatten wir irgendwie ein Camp, was so offen sein sollte für alle, wo wir uns vernetzt haben, wo wir für klimagerechte Zukunft gekämpft haben. Und wir sind vor allen Dingen ganz viel auch mit so HammerInnen ins Gespräch gekommen. Also ich habe irgendwie mit LehrerInnen telefoniert, mit KindergärtnerInnen gesprochen, mit Menschen auf der Straße, die irgendwie aufs Camp gekommen sind und so einfach mal gefragt haben, was denn hier los ist. Und das haben wir eigentlich jetzt so sehr positiv empfunden. Und dass die Polizei da so eine Drohkulisse aufgemacht hat, das war auf jeden Fall irgendwie, ja, richtig ungut. Und in unseren Aktionen haben wir auf jeden Fall auch mit Sorge irgendwie gesehen, dass schon nochmal die Polizei so eine neue Art auch von Repressionen angewandt hat. Also die Polizei hat so sehr unsichtbar, glaube ich, ja auch auf Fotos und so, aber genau, Menschen stundenlang in der Sonne sitzen lassen, hat ihnen verboten, so Rettungsdecken über sich auszubreiten, um sich vor der Sonne zu schützen. So Essen und Trinken, was von HelferInnen gebracht wurde, durfte nicht in den Kessel gegeben werden. Also die in den Bereich gegeben werden, wo der umstellt wurde, wo Menschen genau festgehalten wurden von der Polizei. Und das eben bei, ich weiß nicht, 32, 33 Grad. Das war auf jeden Fall schon gesundheitsgefährdend. So haben das dann auch zum Schluss die SanitäterInnen und auch die parlamentarische Beobachtung eingeschätzt. Genau.
0: Also hier durchaus auch ein sehr restriktives Vorgehen, was ja auch tatsächlich demotivieren soll, nicht nochmal zu so einem Protest zu gehen, was gleichzeitig reinspielt in hohe Temperaturen, die ja auch eine Folge von der Klimakrise sind, um die es ja auch bei diesen Protesten ganz viel geht. Ich würde das Camp noch mal ganz kurz aufgreifen, weil ihr auch in eurer Pressemitteilung den schönen Satz drin habt, dass die diesjährige Massenaktion als durchschlagender Erfolg auch für eine wachsende und vielfältige Klimagerechtigkeitsbewegung steht oder zu werten sei. Das Camp noch mal als Ort auch Vernetzung mit Programmen, mit Austauschmomenten, bestimmt auch Workshops, so wo Menschen auch ins Gespräch miteinander kommen. 2000 Leute dort. Ich weiß, in der Vergangenheit war Ende Gelände auch schon mal größer von den Aktionen her. Und eigentlich ist ja die Wahrnehmung von Klimagerechtigkeitsbewegungen insgesamt eher etwas, was wieder zurückgegangen ist, was weniger geworden ist. Woher nehmt ihr jetzt die Zuversicht, dass es wächst und größer wird?
1: Naja, also ich glaube, wir müssen mal schauen, ne? Wenn wir von einer großen Klimabewegung reden, dann reden wir von 2018, 2019. Da waren wir eine Antikohlebewegung. Das hat aber auch viele, viele Jahre gedauert, diese Proteste so in dieser Größe aufzubauen. Und ich glaube, dass, also, ne, jetzt gibt es irgendwie, wir haben diesen Kohleausstieg gekämpft. Ich habe es eben schon gesagt, Katharina Reiche versucht jetzt Gasinfrastruktur auszubauen. Und das können wir nicht zulassen. Und diese Bewegung muss sich natürlich aber auch erst wieder aufbauen und zusammenfinden. Und ich glaube, was aber ein ganz großer Punkt davon auch ist, ist, wir sehen irgendwie multiple Krisen. Also ich weiß nicht, wie es Menschen geht, die gerade zuhören, aber wenn ich tagtäglich Nachrichten schaue, mache ich mir irgendwie super viel Sorgen um mich, um meine Freundinnen, Familien, genau hier und ich glaube, ganz viele Menschen, aber auch hier und auf der ganzen Welt. Und das ist natürlich ein Teil davon, dass wir gerade das Gefühl haben oder dass viele Menschen in der Bewegung das Gefühl haben, gerade an ganz, ganz vielen Orten kämpfen zu müssen für eine gerechte Welt. Und ich glaube, warum wir so zuversichtlich sind, dass auch die Klimagerechtigkeitsbewegung wieder wachsen wird, ist, dass wir genau zum einen jetzt ja schon wieder sehr viel größer waren und zum anderen aber auch, dass wir Kämpfe zusammendenken, dass wir wissen, dass wir nicht nur für das Senken von CO2-Emissionen kämpfen können, sondern dass wir genauso ja gegen voranschreitende Kriege, Genozide, gegen Aufrüstung kämpfen müssen, weil das halt inhärent zusammenhängt.
0: Und in diesem Zusammenhang vielleicht auch der Blick drauf, so was ihr auch auf eurer Webseite ankündigt als nächste Termine, jetzt nach dieser Massenaktion, die ihr als erfolgreich auch hier auch beschrieben bewertet habt, ist da zum Beispiel angeführt auch der AfD-Parteitag in Erfurt, beziehungsweise die Widersetzen-Aktion dagegen, also den Protest gegen diese Partei, die dort wiederum ihre Politik diskutieren möchte. Aber auch das System Change Camp im August, 13. bis 25. August, wieder als Ort der Vernetzung, gegenseitigen Stärkung, Austausch, Bildung im Wesentlichen, so ganz grob vielleicht zusammengefasst. Also hier nochmal mehr Themenfelder, die zusammen gedacht werden, vielleicht auch einfach eine gute strategische Reaktion auf diese Vielfachkrise, die hier gerade schon angesprochen wurde, aber vielleicht ein bisschen darüber hinaus. Jetzt wurde Gasinfrastruktur blockiert. Das nächste ist dann Erfurt und dann erstmal ein Camp. Aber wie geht's weiter mit dem Thema Gas eigentlich bei Ende Gelände? Gibt es da schon Perspektiven, Pläne, wie der Druck weiter aufgebaut werden soll?
1: Genau, also wir haben auf jeden Fall also am Wochenende und auch die Woche auf dem Camp den Auftakt für eine ganz große Antigasbewegung gesetzt. Und ich glaube, uns ist allen klar, dass wir auch weiterhin uns gegen Gasinfrastruktur stellen müssen und dass es da eine große Bewegung, eine schlagfertige Bewegung braucht mit Durchhaltevermögen, um dieses fossile Rollback zu verhindern. Und genau, deshalb werden wir uns auch in weiteren Aktionen dagegen stellen. Ich glaube, gerade sind wir alle sehr froh, dass es so gut gelaufen ist, dass es so erfolgreich war. Und genau, glaube ich, sehr viele Menschen auch eine sehr gute erste Erfahrung dort gemacht haben. Tatsächlich auch mit vielen Menschen gesprochen, die das erste Mal bei Ende-Gelände-Aktionen dabei waren. Und dann werden wir auf jeden Fall weitere Proteste planen. Und gerade sind wir aber alle auf jeden Fall auch noch am Ausruhen. Und dann auch auf jeden Fall uns am Vorbereiten für Widersetzen, weil wir natürlich wissen, dass auch der erstarkende Faschismus eben leider profitiert von der Klimakrise, obwohl natürlich rechte Kräfte gerade im globalen Norden auch viel mitverantwortlich sind.
0: Und natürlich ist auch der Ausbau von fossiler Infrastruktur mit der AfD noch stärker zu sehen, auf uns zukommen, wenn wir uns das
1: Ja.
0: Wahlprogramm so anschauen und das, was die Partei so von sich gibt.

0: Ich wollte im Zuge dieser Buchbesprechung, die wir jetzt machen, anlässlich des Weltfahrertages zu dem Buch Das Geheimnis des Fahrradhändlers von Jean-Jacques Sompé, erschienen 1995. Und wir haben jetzt hier die deutsche Fassung, übersetzt von Patrick Süskind. Vielleicht kennt der die andere Patrick Süskind von dem Buch Das Parfüm. Haben wir hier die deutsche Fassung und die ist erschienen 1996. Und Sompé war vor allem durch seine Zeichnungen, Illustrationen und Karikaturen bekannt. Seine Karikaturen wurden in vielen französischen Magazinen und Zeitungen veröffentlicht, wie zum Beispiel Paris Match, Punch und dann später auch L'Express. Und sein zeichnerischer Stil, was so ein bisschen so comicartig ist, so.
1: Ja, und auch so skizzenhaft, oder? Ich blätter hier gerade so durch. Es ist so herrlich. Es kommen so viele Erinnerungen auf.
0: Ich finde auch immer so sehr einfach so mit Bleistift und ganz leichte Farben, aber trotzdem.

0: Also ich hätte zum Beispiel jetzt nicht gedacht, dass der noch gelebt hat, 2022. Ich meine, das ist jetzt ja noch nicht mal 4 Jahre her wahrscheinlich. So habe ich auch irgendwann letztens mal rausgefunden, dass Patrick Süskind auch so ein ganz normaler Mensch ist, der einfach unter uns weilt. Ich dachte irgendwie, der wäre so, weiß ich nicht, vor 100 Jahren schon gestorben.
1: Ja.
0: Also ich muss jetzt mal ganz kurz sagen, ich habe dieses Buch halt gerade in der Hand und blätter so durch. Es ist wirklich eigentlich auf fast jeder Seite ein Fahrrad. Das ist wirklich ganz herrlich. Da kommt auch so richtig so dieses Gefühl von so, ja, Urlaub in Frankreich, so, ja, kommt so
1: auf
0: rüber.
1: Auf jeden Fall.
0: Da kriege ich so direkt Lust, mein Radel fit zu machen und den Sommerurlaub zu planen.
1: Auf jeden. Also es spielt auch in einer kleinen französischen Provinzstadt namens Saint-Céron statt. Und vielleicht kurz zur Handlung, den Typen im Blaumann, den Pia so schön beschrieben hat, der das Fahrrad aufgepumpt hat, der heißt Paul Tambourin. Und Paul Tambourin ist in Saint-Céron sehr bekannt. Also er repariert alle Fahrräder von allen Leuten und alle Leute kommen zu ihm und sagen so, oh, ich habe hier ein Problem an meinem Fahrrad, bitte repariere das. Und
0: das ist ja schon fast utopisch. Ich gehe immer so total ungern in den Fahrradladen, weil ich das meistens so erfahre, dass die da total schlecht gelaunt sind und so fragen, warum kannst du das nicht selber reparieren? Was ist mit dir los?
1: Also ein exzellenter Zweiradmechaniker, so heißt das ja, dann so ist die Ausbildung dazu. Aber wie der Titel ja schon verrät, hat er ein Geheimnis. Der Fahrradhändler Paul Tambourin, nämlich er selbst kann leider kein Fahrrad fahren. Also, und das plagt ihn auch sehr. Also er schämt sich dafür sehr, dass er kein Fahrrad fahren kann. Als er sehr jung war, ist er mit so Stützrädern gefahren. Ganz normal, so haben wir alle angefangen. Aber später, als dann seine Freunde so in die Diskothek gegangen sind oder in Cafés gegangen sind, konnte er das dann nicht mehr machen. Er hat sich dann auch überlegt, so andere Sachen, hat dann auch sich so Sachen ausgedacht, aber irgendwie war es ihm dann ein bisschen peinlich und er hat sich dann quasi auf dieses Geschäft des Fahrradreparierens so konzentriert. Und allgemein sind in dieser Stadt, in Saint-Céron, sehr viele Menschen dafür bekannt, durch ihre Leidenschaft bekannt zu werden. Also es gibt zum Beispiel einen Metzger, der sehr gerne Fleisch isst und alle Leute gehen zu ihm, um quasi dort das Fleisch abzuholen.
0: Das ist ja, also es fühlt sich irgendwie an wie eine Story aus dem echten Leben.
1: Ja.
0: Ja.
1: Und dann gibt es noch einen Optiker und der hat es geschafft, dass die Leute nicht mehr zu der Brille sagen, sondern nur noch Zwiesel, denn das ist sein Nachname. Und der Plot dieser Geschichte ist, dass quasi später dann im Buch tritt dann vielmehr eine Freundschaftsgeschichte in den Vordergrund, welche diese persönliche Geschichte von Paul Tambourin dann versucht aufzulösen oder diese löst. Denn Paul Tambourin hat einen besten Freund, den berühmten Fotograf Feigenblatt, also wieder einen Typen, der quasi hier eine Leidenschaft hat und der möchte ein sehr atemberaubendes Bild von Tambourin machen, wie er quasi Fahrrad fährt. Und nach sehr langen Diskussionen, ob er jetzt nun dieses Bild macht oder nicht, entscheidet sich Tambourin dafür, dieses Bild zu machen, aber er kann halt ja nicht Fahrrad fahren und bei diesem Bild stürzt er. Und ich möchte jetzt nicht zu viel verraten, aber dieses Bild wird dann doch überraschend zu einem Klassiker. Also man sieht quasi, wie, um das mal vielleicht bildhaft zu beschreiben, wie ein Fahrrad und Paul Tambourin darauf irgendwie über eine große Klippe springen und dann ist das überall in der Presse zu sehen.
0: Aber so. Überlebt er dann am Ende?
1: Ja, also er überlebt und landet dann auch zuerst im Krankenhaus und so.
0: Herrlich.
1: Ja.
0: Ja. Also ich, ganz kurz, du willst uns auch gleich noch was aus dem Buch vorlesen, aber ich habe schon so direkt so einen Ich weiß nicht, ich glaube, ich habe ein bisschen zu viel Wolfgang M. Schmidt geschaut in letzter Zeit, aber ich habe direkt so gedacht, boah, das ist eigentlich so dark, so eine dunkle, so ein Hintergrund, dass so der Fahrradmechaniker, der so für alle die Fahrräder repariert, nicht Fahrrad fahren kann. Das ist so wie so, keine Ahnung, der Bauarbeiter, der in der Villa, die er dann gebaut hat, dann auch einfach nicht wohnen kann oder ja. So. Und dann so diese, der Brillenhersteller, alle kennen die Brille dann nur noch unter seinem Namen, so. Ja, ich meine, schön verpackte Realität mit schönen Bildern.
1: Ja.
0: Weil, naja, so. Sorry, ich wollte jetzt nicht die Stimmung killen.
1: Nee, es ist irgendwie, also ich persönlich finde das Buch sehr schön. Ich habe das sehr, sehr gerne. Also ich kenne es aus meiner Kindheit, das Buch, habe es mir da irgendwann mal aus dem Bücherschrank geschnappt und gelesen. Und aber später als Erwachsener habe ich es dann, und das finde ich irgendwie, wenn das ein Kindheitsbuch irgendwie schafft, dass ich es als Erwachsener dann nochmal lese, dann finde ich das irgendwie sehr, das finde ich dann fast noch schöner irgendwie. Und vor allem, weil es irgendwie zeigt, dass man auch irgendwie einfach Schwächen hat, aber halt auch dann einfach mit einem Lächeln auf den Lippen auch einfach damit umgehen kann.
0: Wenn man nicht Fahrrad fahren kann, kann man ja wenigstens damit eine Klippe runterfallen oder so.
1: Ja, und es geht halt auch einfach dann später auch eher darum, viel mehr steht dann auch, wie ich dann schon gesagt habe, halt auch diese Freundschaft mit dem Fotografen dann im Vordergrund. Und dass halt vielleicht das auch nicht das Wichtigste im Leben ist, irgendwie alles zu können. Und das wird sehr ehrlich beschrieben und sehr einfach beschrieben. Immer ein bisschen Witz und Humor.
0: Und vor allem schönen Bildern.
1: Sehr vielen schönen
0: also
1: Bildern.
0: Also am Ende ist es dann schon auch empowering einfach.
1: Genau. Ja.
0: Ja, na dann, lass uns doch mal noch eine kurze Stelle hören.
1: Ja, gerne. Ich hatte ja hier schon diesen Zwiesel angesprochen. Und ich würde einfach mal auf diesen provinziellen Touch aus Saint-Seron beschreiben.
0: Ihr könnt ja jetzt nochmal die Augen schließen, es sei denn, ihr seid gerade auf dem Fahrrad, dann lieber nicht. Aber wir können uns jetzt ja mal gemeinsam nach Saint-Seron träumen.
1: Wenn es einen Menschen gab, der sich wirklich auskannte mit Gangschaltungen, Pedalhaken, Kugellagern, Zahngrenzen, Schläuchen, Ballonreifen, Halbballonreifen oder schlauchlosen Rennradreifen, dann war es kein anderer als Paul Tamburin, der Fahrradhändler des Städtchen Saint-Seron. Sei es ein Quietschen, sei es ein Pfeifen, sei es eine subtile Frage der Feinabstimmung oder ein heikler operativer Eingriff, es gab auf der Welt kein fahrradtechnisches Problem, das Paul Tamburin nicht gelöst hatte. Sein Ruf war so gewaltig, dass man im ganzen Landkreis zu einem Fahrrad nicht mehr Fahrrad sagte, sondern einfach Tamburin. Diese Tatsache erfüllte ihn mit einem gewissen Stolz, zumal es in der Gegend nur noch zwei andere Personen gab, denen eine vergleichbare öffentliche Ehrenbezeugung zuteil geworden war. Alois Flaundler, den König des hausgemachten Landschinkens, und Friedrich Zwiesel, dem seine unbestrittene Kompetenz bei der Korrektur von Kurzweit- und Schielsichtigkeit sowie Anstigmatismen die Ehre eingetragen hatte, nicht einfach Brillen, sondern Zwiesel zu verkaufen, was gelegentlich zu Dialogen führte, die im Ohr eines Fremden merkwürdig geklungen haben mochten. Nun gab es da allerdings eine Sache, die Paul Tamburin melancholisch stimmte. Während Alois Flaundler tüchtig seinen eigenen Flaundler zusprach und Friedrich Zwiesel beim Spaziergang stolz die eigene Zwiesel trug, lebte er, Paul Tamburin, ganz und gar nicht im Einklang mit seinen Reputationen. Ein Ungleichgewicht zwischen Sein und Schein brachte die innere Balance dieses äußerlich so gefestigten Menschen aus dem Lot. Die Last eines Geheimnisses ruhte auf seiner Seele und lastete umso schwerer, als niemand auch nur im Traum es je hätte erraten können. Paul Tamburin konnte nicht Fahrrad fahren. Er war unfähig, ein Tamburin zu besteigen. Als Kind war er, wie alle anderen Kinder, auch auf Dreirädern gefahren oder auf einem kleinen Fahrrad mit Stützrädern. Dabei hatte er zwar keine außergewöhnliche Virtuosität an den Tag gelegt, sich aber ganz recht schaffen aus der Affäre gezogen. Als jedoch der Tag kam, an dem der junge Sportsmann kühn auf Stützräder verzichtet, um sich den Freunden des autogenen Gleichgewichts und der unbeschränkten Freiheit hinzugeben, da hatte Paul Tamburin die größten Schwierigkeiten, jene mysteriösen Kräfte miteinander in Einklang zu bringen, die da heißen Schwerkraft, Zentrifugalkraft und Kraft bewegter Massen.
2: 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Und heute ist eine Ausgabe vom Freitag, den 5. Juni 2026. Stimmt dieses Datum nicht? Hörte diese Sendung in der Wiederholung. Der erste Beitrag von heute hieß oder war das Raumfahrtjournal für den Juni 2026, zusammengestellt von Detlef Höhner von Radio Freie aus Erfurt. In Görlitz entsteht das neue Deutsche Zentrum für Astrophysik. Und Greenwich spielt eine große Rolle. Hier ist ein Beitrag von Matthias Loke von Radio Ginseng, von Radio Grünheide, Mark Brandenburg. Und er sprach mit Professor Dr. Günther Hasinger, wissenschaftlicher Geschäftsführer des Zentrums für Astrophysik. Ende Gelände zieht positive Bilanz nach Massenaktion. Hier ist ein Beitrag von Radio Quarks aus Halle. Und Radio Kork sprach darüber mit der Pressesprecherin Fran Leitner von Ende Gelände. Letztes Wochenende war diese Massenaktion. Und der Beitrag hier wurde in einer viel zu schnellen Version eingestellt. Ich habe zwar versucht, ein bisschen langsamer zu machen, aber habe anscheinend die falsche Funktion verwendet. Jedenfalls, Buchvorstellung, das Geheimnis des Fahrradhändlers, hieß ein Beitrag von Radio Korax. Und es ging um das Buch Das Geheimnis des Fahrradhändlers von Jean-Jacques Sompé, von dem es übrigens auch einen französischen Film gibt aus dem Jahr 2018, unter anderem mit Benoît Belfort. Auch bekannt als grantiger Gott aus dem Film Gott existiert, erlebt in Brüssel. An Musik hörtet ihr heute nicht viel Titel. Jean-Michel Jarre, den Titel Oxygen in der Version von Axel Soft. Dann Daniel Pemberton mit Touch the Stars. Und von wegen Lisbeth mit Lang lebe die Störung im Betriebsablauf. Die restliche Musik war Teil des Raumfahrtjournals. Und damit bedanke ich mich bei euch fürs Zuhören. Das war Sonar in der Ausgabe vom Freitag, den 5. Juni. Gleich im Anschluss gibt es Radio Aktiv und um 20 Uhr wieder den Bermuda-Funk. Und die nächste Sonar-Ausgabe gibt es wieder am Montag um 17 Uhr. Und sagt damit Tschüss von meiner Seite aus. Bis Montag.

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1: So, hier ist die Jahressondersendung der Musikredaktion des Bermuda-Funks. Ihr hört uns aus 105,4 MHz in Heidelberg und 89,6 MHz in Mannheim über Kabel und auf unserem Livestream auf www.bermudafunk.org. Ich bin der Jürgen, meine Sendung heißt Vita Noctis, läuft jeden vierten Donnerstag von 20 bis 22 Uhr und spiele meistens so Darkwave in dem Bereich. Und genau, ich habe jetzt was mitgebracht von einer, ja, wie soll ich das beschreiben, eine Düster-Punk-Band aus Dortmund, so würde ich es einfach mal beschreiben. Die Band heißt Kurschatten, haben letztes Jahr im September ein neues Album oder eine kleine EP veröffentlicht mit dem Namen Der Tropische Jahre. Und von dieser Sendung hört ihr jetzt den Titel Anti-Weltzone.

0: So, da habt ihr vielleicht die Stimme auch schon wiedererkannt. Ja, das ist ein Album, das wir in diesem Jahresrückblick schon mal vorgestellt bekommen haben. Das waren die Sprints aus Dublin. Die Sängerin, die übrigens auch einiges an Deutsch kann. Sie ist nämlich in Deutschland aufgewachsen. Das haben wir beim Konzert der Pixies erlebt. Da haben sie nämlich im Vorprogramm gespielt und sie hat uns ganz schön auch auf Deutsch unterhalten. Das Album der Sprints heißt Letter to Self und davon habt ihr jetzt eben den Song Adore, Adore, Adore gehört. Und auch das ein Album, das ich dieses Jahr hoch und runter gehört habe und was ja Markus auch schon vorgestellt hat. Vor 14 Tagen habe ich dazu auch den Song Ticking vorgestellt. Also ihr habt die Freude dadurch, dass es mehrmals gespielt wird, habt ihr einen großen Eindruck von dem ganzen Album. Inzwischen sogar fast die Hälfte schon gehört, würde ich mal sagen.
1: Kommt hin. Und auch die nächste Band, die ich vorstellen werde, habt ihr hier im Rahmen des Jahresrückblicks der Musikredaktion schon mal gehört. Jetzt kommt noch mal was von The Last Dinner Party. Eine Band, die sehr gehypt wurde. Vielleicht kennt ihr diese sogenannten Hotlists, die immer Anfang des Jahres rauskommen von verschiedenen Musikmagazinen, vor allen Dingen auch britischen Heftchen. Und da werden dann Namen von Bands, Künstlern, Künstlerinnen genannt, die angeblich in dem vor uns liegenden Jahr groß rauskommen. Und das war letztes Jahr auf alle Fälle auch The Last Dinner Party. Aber oft ist es so, dass sich diese Hotlists gegen Ende des Jahres einfach so wie Seifenblasen auflösen. Es gibt zum Beispiel das deutsche Musikmagazin Musikexpress. Die blicken dann ehrlicherweise immer mal wieder Ende des Jahres zurück, was dann aus diesen Bands, die da auf diesen Hotlists standen, geworden ist. Und dann müssen sie manchmal zugeben, ja, da kam gar nichts raus oder nur eine Single und von wegen das angekündigte Album, das kam gar nicht, dann nur eine EP oder es kam was und war doch nicht so der Burner. Und bei The Last Dinner Party kam dann wirklich ein klasse Album raus. Die Kerstin hat es ja vorhin auch schon vorgestellt, Prelude to Ecstasy. Und wir hatten so einen Moment, so einen Appetizer, da ist die Band bei Böhmermann in seiner Show aufgetreten. Und das hat uns schon sehr gut gefallen. Das war die Single, damals Nothing Matters, glaube ich, hieß dieses Stück. Mm. Fanden wir beide klasse und die Kerstin hat sich dann das Album auch zugelegt. Ja, ich bin jetzt sozusagen der Trittbrettfahrer, bin aber auch total begeistert von dieser Art von Barock, Indie-Pop. Zumindest barock, wenn man sich das Cover anguckt mit diesen Plüschkleidchen, wo die Musikerinnen da abgebildet sind. Ja, jetzt hören wir rein in diese Platte. Das ist, ich glaube, mein persönlicher Platz 4 in meiner Top 10.
0: Ah, da war sie wieder, die Liste.
1: Die Liste taucht immer wieder auf, sie kommt immer wieder hoch. Und wir hören uns an Caesar on a TV Screen.

Ja, jetzt bin ich nochmal hier am Mikrofon. Ihr werdet mich gleich auch nochmal hören, denn ich präsentiere hier stellvertretend für den Martin vom Roten Faden seine beiden Beiträge für den musikalischen Jahresrückblick der Musikredaktion hier im Bermudafunk. Und den zweiten Titel, den er sich gewünscht hat, der ist tatsächlich mal etwas, der so auf der Schneide dessen liegt, was wir als Kriterium für den Jahresrückblick haben. Der Titel selber ist vom 19. November 2024, also von daher 2024 erschienen, ist damit also ganz legaler Teil des Jahresrückblicks. Allerdings erscheint der Titel dann noch auf einem Album, welches am 14. Februar 2025 erst rauskommt. Das heißt, wäre das Ganze nicht vorab schon erschienen worden, hätten wir eigentlich ganz formal bürokratisch sagen müssen, passt nicht ganz, aber natürlich, freies Radio heißt, man ist natürlich auch frei in der Wahl der Stücke. Und der hat sich, Martin vom Roten Faden hat sich einen Titel gewünscht, der heißt 2468. Und die Band heißt Horse Girl und genau das spielen wir jetzt. Und jetzt hoffe ich, dass es hier mit hinhaut. Es gibt hier wohl einen Trick, dass man auf einem Rechner über zwei verschiedene Kanäle spielen kann. Wir probieren es einfach mal aus. Horse Girl mit 2468 vom Album Phonetics One and One, welches im Februar erscheint.

0: Ja, und jetzt bin ich.
1: Oh. Jetzt bin ich hier auch am richtigen Mikrofon zu hören. Gerade eben, das war das falsche Mikrofon, was ich hochgezogen habe. Bin ja auch schon 4 Stunden und 20 Minuten hier auf Sendung beim musikalischen Jahresrückblick. Für die Leute, die jetzt das später eingeschaltet haben, mein Name ist Robert. Ich moderiere die Sendung Frauch 2 und Make Rave Not Hate. Und ich komme jetzt von meiner vorbereiteten Top 8 langsam zum Ende, habe allerdings, wie gesagt, noch 2 Titel, um dann eine Top 10 draus zu machen. Wir haben ja hier immerhin noch gute 3,5 Stunden on air mit sehr viel schöner Musik. Und ja, ich habe jetzt auf meinem Platz 4 sozusagen einen Künstler, den ich vorhin schon hatte, und zwar Gary Joe Wise. Und von seinem Album Walk Around the Beat gibt es ein weiteres Stück, und das finde ich sehr schön. Deshalb kommt es auch jetzt erst, weil es eins meiner persönlichen Lieblingslieder aus dem Jahr 2024 ist. Es heißt Uluru Express. Wie schon gesagt, Gary Joe Wise ist ein australischer Bluesmusiker, der sein Walk Around the Beat Blues Breaking Records Sampler zum Net Label Day 2024 veröffentlicht hat. Das Ganze war in der September-Ausgabe von Freiraum 2 zu hören. Und die Musik selber ist erschienen unter der Creative Commons Lizenz, Namensnennung nicht kommerziell, keine Bearbeitung. Ja, er ist Australier und dementsprechend ist natürlich auch kein Wunder, dass mit Uluru natürlich der berühmte Berg in Australien gemeint ist. Und ich will gar nicht so viel über den Titel jetzt noch sagen, sondern man muss ihn einfach hören und sich zurücklehnen, sich vorstellen, man sitzt gerade im Outback, Kängurus hoppeln vorbei. Der Uluru Express von Gary Joe Wise, erschienen auf dem Album Blues Breaking Records Sampler.

0: Ja, da sind wir weiterhin beim musikalischen Jahresrückblick, gerade eben mit australischer Bluesmusik. Und ich habe gehört, wir wechseln jetzt einmal den Kontinent, fast einmal um die Erde herum und landen bei Mark Knopfler. Ist das korrekt, Wolfgang?
1: Das ist korrekt. Bei Mark Knopfler, einem der berühmtesten und sachkundigsten und technisch am besten spielenden Musiker. Ja, aber er hat jetzt wieder eine neue Platte rausgebracht. Letztes Jahr hat er auch eine rausgebracht. Und man muss sagen, Mark Knopfler klingt wie Mark Knopfler, also wie immer. Aber das auf allerhöchstem Niveau und auch noch sehr, sehr exzellent. So dass ich nicht umhin kam, Mark Knopfler den Platz 4 in unserer legendären Best-of-Reihe zu verleihen. Also, wir kommen jetzt zu seinem Album One Deep River und dem Titel Two Pairs of Hands.

0: Ja, das war der Marc Knopf da gewesen eben. Schöner Song. Und bei mir klingt es jetzt ein bisschen anders. Also das ist nicht ganz so ruhig. Das ist von der Band Shellac. Und die haben das Album To All Rains, Trains, zu allen Zügen rausgebracht. Und Chic New Wave heißt der Titel. Also das ist ein zwar sehr kurzes, aber empfehlenswertes, schönes Album. Und bei mir in meinem Jahrespoll die Nummer 3.
1: Ja, ich, wenn ich darf, beziehungsweise wir hatten es eben auch kurz davon. Ich habe das auch auf Platte dabei, es hat ein bisschen gedauert, bis ich sie bekommen habe. Ja, es ist ungefähr 29 Minuten. Ich habe es komplett in der Sendung gespielt, in Red gespielt gehabt. Jetzt sind wir noch im Jahresrückblick von der Musikredaktion. Das ist jetzt die erste Überschneidung, glaube ich, heute, oder?
0: Nee,
1: nicht?
2: Mehr.
1: Ah, dabei habe ich die Playliste schon studiert von daheim. Ja, der Alexander und ich waren nämlich, wenn ich mich recht entsinne, zweimal bei Shellac. Wir waren einmal im Zoom in Frankfurt und ich überlege gerade, ob wir nochmal bei Shellac. Ja, da waren die Decibels-Vorband aus Frankreich. Ja, im Zoom in Frankfurt. Jetzt muss ich aber mal in meinem Hirn kramen, ob wir nochmal bei Shellac waren. Jedenfalls, schade, es ist das letzte Shellac-Album und ja, was soll man dazu noch sagen, außer Fluchworte. Wir hören jetzt die drei Herren von Shellac mit Titel Nummer 2.
0: Der heißt Read the Room. Ach, na Quatsch. Chic New Wave.
1: Genau, wir reden den Room auch und jetzt hört ihr den Room.

Ja, das war Shellac, beziehungsweise wenn man sie online sucht, ist es oft hilfreich, einzugeben, sie heißen unter anderem oder hießen auch Shellac of North America, sonst kriegt man nämlich lauter Nagellackiermöglichkeiten angezeigt im Internet. Ja, das war von To All Trains und da ich auch die Schallfolie selbst dabei habe, hören wir höchstwahrscheinlich nochmal was davon in dieser Sondersendung heute. Jetzt kommt von mir, die ich die Sendung Red bekleide seit 2001, schon wieder was Deutsches, wie merkwürdig. War keine Absicht, aber das hat was damit zu tun, dass es auch eine Band ist, die ich live sehen durfte, 2024, so wie Kill Morrissey, die übrigens aus Frankfurt sind, laut Bandcamp. Wir hören jetzt was von Lohn der Angst. Was ist es? Es ist auch so eine Mischung aus Album und EP. Ich besitze die Kassette, leider sind unsere Tape-Decks im Bermuda-Funk immer noch kaputt, Klammer auf, Klammer zu. Untergang vom Untergang heißt dieser Tonträger. Ich lasse es jetzt von Bandcamp heute laufen. Und es ist wie diverse andere Sachen, die ich dabei habe, auf Mangel erschienen und auch Lohn der Angst durfte ich live sehen, habe ich ja schon erwähnt. Und in der Band waren zwei Leute. Einmal ist es Henne, den ich kenne von seinem eigenen Label und auch von einer Band, solche Namen sagen, der ist etwas verwerflich, Johnny Kurt und die Hühnerficker-Kombo, auch von Universum. Ersteres ist Country übrigens, zweiteres ist Metal und auch von, jetzt fällt es mir bestimmt gleich ein, bevor der Wortanteil zu hoch wird, Henne ist auch von Lötfett. Und die andere Person ist Schwund. Ja, und wir hören jetzt den Titel Erfüllung von Lohn der Angst auf Bermuda-Funk, bitte sehr.

0: So, liebe Zuhörer, ihr hörtet gerade einen Track auf dem deutschen Label Alien Tape. Das trägt die Bezeichnung ITLP19 und nennt sich, also dieses Mini-Album nennt sich Resort. Der Interpret nennt sich Ski Mask und ja, wie ihr gehört habt, das ist so Dub Techno. Ich habe mir das ganze Album, das 12 Titel umfasst, mal durchgehört. Das ist teilweise Schrott, aber manche Sachen wie den eben gehörten Track, den kann man sich durchaus mal reinziehen. Der nannte sich übrigens Waldmeister. Ja, und dann geht es weiter jetzt mit Darkwave, nehme ich an, wahrscheinlich von Jürgen wieder.
1: Genau, jetzt gibt es wieder Darkwave von mir. Hier ist der Jürgen aus von Vita Noctis. Ich habe heute einen Titel mitgebracht, der ein bisschen poppiger wird. So ein bisschen in die, der geht so ein bisschen in die New Wave Richtung. Eine Band aus Amsterdam, eine Holländer. Und die haben letztes Jahr einen Titel veröffentlicht, der nicht auf einem Album erschienen ist, sondern eine Single-Veröffentlichung praktisch. Und der Titel heißt The Weight You Carry. Und den hören wir jetzt. Hier sind die Silent Runners.
0: Viel Spaß.

0: Wir befinden uns auf der Zielgeraden, allerdings erst der fünften Stunde Jahresrückblick der Musikredaktion des Bermuda-Funks. Wir stellen euch unsere Lieblingsalben aus dem Jahr 2024 vor. Und das tun wir gerade hier noch die letzten, ich drehe mich gerade mal um, die letzten 8 Minuten im Rahmen der Sendung Freiraum, ja, den wir belegt haben als Musikredaktion. Ja, und diese Sendung, die hört ihr natürlich beim Bermuda-Funk in Mannheim auf der 89,6, in Heidelberg auf der 105,4. Ihr könnt im Livestream zuhören unter www.bermudafunk.org. Dann ab 17 Uhr geht's weiter. Lasst euch überraschen dann mit Einfach reden, wie das heute klingt, ausnahmsweise heute am 26. Januar 2025. Ja, und den Abschluss von der fünften Stunde dieser Sondersendung, den macht die Kerstin, die hier schon in Bereitschaft sitzt neben mir.
1: Ja, und ich möchte einfach nochmal den letzten Song noch einmal nennen. Den hat ja der Jürgen vorgestellt. Das war nicht zum wievielten Mal auch immer Morrissey, wie wir es jetzt hier schon mehrfach gehört haben in der Runde, dass Morrissey wieder Konjunktur hat. Genau, sondern das waren die Silent Runners mit dem Song The Weight You Carry. Und hier sind langsam wirklich die Hüften ins Schwingen gekommen. Genau, hier ist einiges los im Studio. Genau, und auf diesen poppigen Song lege ich noch mal eins drauf. Markus, du hast es auch schon vorhin gesagt. Es geht um eine Künstlerin, die du vorhin auch schon gespielt hast, die zu diesen vier weiblichen Künstlerinnen gehört, die dieses Jahr so hoch gefeiert worden sind. Und ja, jetzt brauche ich auch kein großes Geheimnis mehr machen. Es ist Billie Eilish von ihrem aktuellen Album Hit Me Hard, Hit Me Soft. Habe ich auch noch mal einen Song mitgebracht, und zwar den Song La Vie de ma vie. L'amour de ma vie. Und ich bitte euch vor allem auf den Bruch in diesem Song zu hören, denn dieser Song hat eine ungeahnte Wendung mitten im Song.

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Heute ist Montag, natürlich ist heute Montag, 21 Uhr am 1. Juni 2026, zumindest am Abend der Erstausstrahlung. Ansonsten handelt es sich um eine Wiederholung oder um eine Sendung aus der Mediathek.

0: Heute leider nur eine einstündige Sendung. Leider deswegen, weil ich einen Gast habe. Herzlich willkommen, Georg Stein vom Palmyra Verlag.
1: Ja, Frank, grüß dich. Hallo, vielen Dank für die Einladung.
0: Ist lang her, dass du da warst. Ich glaube, könnte 5 Jahre her sein.
1: So lange nicht. Wir hatten, glaube ich, vor 2, 3 Jahren mal irgendwie noch eine Sendung, ganz anderes Thema, ja. Zum Nahen Osten. Da war ich ja auch gelegentlich hier. Das war, glaube ich, so vor höchstens 3 Jahren.
0: Das war dann aber vor die 2. Sendung. Jetzt ist die 3., glaube ich, ne? Und hatten wir nicht eine gemacht, auch damals zum Geburtstag eines gewissen Herrn?
1: Ja, im Jahr 2021. Bob Dylan, sehr gut. Eigentlich Robert Zimmerman, aber der heißt eigentlich offiziell Bob Dylan. Tut das gleich vorweg. Wir machen, glaube ich, seit seinem 70. zumindest alle 5 Jahre in Heidelberg doch immer so eine recht große Bob Dylan Erinnerungs-Gedenkveranstaltungsreihe zum 75., zum 80., jetzt ist er 85. Also schon ein sehr fortgeschrittenes Alter für einen Rockmusiker.
0: 24. Mai ist der Geburtstag genau gewesen. Hast du irgendwas mitbekommen? Ist Bob Dylan so ein typischer Geburtstagsfeierer?
1: Wenn du das erwähnst, also ich habe ihn sogar mal am 24. Mai in der Roten Garde, so hieß es damals noch, ex-DDR, in Dresden erlebt. Da war wirklich am 24. Mai ein Bob Dylan-Konzert. Bob Dylan spielte wie immer, hat nichts gesagt, nichts begrüßt, nichts bedankt, keine Band vorgestellt. Die Leute wussten das natürlich, waren so ein paar tausend Zuschauer. Übrigens, interessanterweise saß damals der Sebastian Koch, relativ bekannter Schauspieler, ganz normal, so wie wir auf dieser, es war wie gesagt so eine Freilichtbühne, vor der Bühne, und dann fing die natürlich nach der Pause an zu singen, Happy Birthday Bob. Bob war nicht irritiert, das ist er ja fast nie, er spielte sein Set runter, hat auch nicht gelacht, hat jetzt auch nicht gesagt Thank you, aber es war wirklich am 24. Mai.
0: Also Bob Dylan würde ich auch zutrauen, dass er einfach not amused ist und dann irgendwie sehr grumpelig reagiert, weil man so ein bisschen das Bild von Bob Dylan hat.
1: Ja, du, das ist, Frank, eines der vielen Bilder, und das hat sich auch wirklich aufrechterhalten bis heute. Ich habe Bob Dylan, kann man mal sagen, du bestimmt 100 Mal live erlebt, ja, und ich kann mich wirklich an wenige Konzerte erinnern, wobei das muss man, Frank, immer wieder dazu sagen, dass für die Leute, die Dylan wirklich mögen und ihn doch auch irgendwie kennen, nie wichtig war. Also ich glaube, allen Dylan, ich nenne sie jetzt doch mal Fans, obwohl ich diesen Ausdruck nicht so mag, aber den Dylan-Fans war das nie wichtig, ob der jetzt Good Evening sagt oder Thank You oder Nice to be you oder Nice to be tonight in Mannheim. Es ging immer um seine Musik, um seine Texte, und das ist, glaube ich, auch das, was Dylan im Prinzip ausmacht. Aber das können wir vielleicht nochmal an der Stelle vertiefen. Ich habe Frank den Dylan ja 1987 wirklich als einziger Fotograf durch ganz Europa begleitet, bis inklusive zum ersten Mal nach Israel. Und ich werde es nie vergessen, dieses historische Konzert im September 87 vor 70.000 Zuschauern, 70.000 DDR, es war also 3 Jahre vor der Wende, weil der Fritz Rau, der deutsche Veranstalter, für ein geplantes Konzert in West-Berlin 5.000 Tickets verkauft hat, und der Fritz Rau dann gesagt hat, das geht doch nicht, und dann rief ihn wirklich damals die FDJ aus Ost-Berlin an und sagte, also wir kriegen garantiert in Ost-Berlin mehr Leute zusammen. Es kamen 70.000, die hatten Dylan aber noch nie gesehen, und die waren total enttäuscht, weil er nichts gesagt hat. Ja, die kamen mit riesigen Transparenten.
0: We love you.
1: Bob, Jesus is the Lord. Das war damals auch so diese sogenannte christliche Phase. Die kamen dann zu uns, paar Westlern. Ich habe damals übrigens auch fotografiert. Und wollten einfach wissen, oder sagten sogar, hat der Dylan irgendwas gegen uns, wenn er in der DDR spielt, weil er nichts gesagt hat. Aber so war der halt. Das hing nicht mit der DDR zusammen.
0: Wir sprechen noch. Ich würde vorschlagen, damit die Jazzology-Hörer, die selten Dylan zu hören bekommen, sich ein Bild machen können, spielen wir doch mal einen Song, und zwar einen ganz frühen, und zwar einen echten Klassiker, Hard Rain's Gonna Fall. Der ist, glaube ich, auf der 2. oder 3. Platte von Dylan erschienen, müsste Anfang der 60er,
1: ja, 62. Das war die Free Willing, die erste Platte von Dylan war ja eine reine Platte mit Coversongs. Da gab es nur ein Lied, das war dieses berühmte A Song to Woody, also sein großes Vorbild als Folkmusiker.
0: Woody Guthrie.
1: Woody Guthrie. Mhm. Auf dieser ersten Platte war übrigens auch eine ganz tolle Version von House of the Rising Sun. Die Version damals von den Animals hat Bob Dylan wirklich sehr beeindruckt, vor allem die Orgel und der Gesang von Eric Burdon. Und interessant zu wissen, dass A Hard Rain's Gonna Fall wirklich entstanden ist aus der damals nicht unberechtigten Angst vor einem Nuklearkrieg im Zusammenhang mit der Kuba-Krise. Und das ist eigentlich, wie du schon gesagt hast, ein absolut zeitloses, Lied aktueller denn je, musikalisch immer noch, besonders auch wegen seiner Kargheit in der Instrumentierung.
0: Also ein fantastischer Song, und ich glaube, das zeichnet fantastische Songs auch aus, dass sie Jahrzehnte überdauern und immer noch hochaktuell sind. Also es lohnt sich, auf den Text zu hören natürlich.
1: Auf jeden Fall.

0: Der Meister persönlich, da haben wir gehört, Bob Dylan aus den 60er Jahren, verdammt lang her, wenn man sich das so anhört, verdammt lang her, ist eigentlich auch, wäre ein gutes Stichwort, vielleicht kommen wir später drauf, weil ja, es gibt ja auch so Connex Niedecken und Dylan, aber wir müssen vorerst mal oder zunächst mal sprechen über die Veranstaltungsreihe, die wir vorhin schon angesprochen haben, zum rund um den Geburtstag von Bob Dylan. Das war schon eine Live-Musik von einem Film, Like a Complete Unknown, wann war das? Am 25. Ja. Also kurz nach dem Geburtstag. Ja. Und jetzt stehen aber noch zwei Veranstaltungen an.
1: Wir finden das schön. Wir machen so eine Kooperation mit dem Kino Die Kamera. Ist an Heidelberg sehr bekannt. Der Tillmann ist auch ein großer Bob Dylan-Fan. Die nächste Veranstaltung ist jetzt am Mittwoch, am 3.6. Und das ist insofern was Besonderes. Wir haben ja, wenn ich das sagen darf, im Palmyra Verlag 5 Bücher verlegt. Und da bin ich immer wieder so ein bisschen stolz drauf, weil der Matthias Paul, das ist übrigens der Leiter vom Heidelberger Ticktheater, der übernimmt den Lesepart. Das ist wirklich immer noch das einzige Buch, in dem Dylan über sich selbst erzählt, außer diesem ersten Band, seine Memoir. Aber es gibt ja wirklich so viel wie, oder es gibt keinen Rockmusiker, nenne ich mal die Stones oder Bruce Springsteen, über die es so viele Bücher gibt wie über Bob Dylan. Und dass wir da eins verlegen konnten, übrigens mit einem Vorwort von Bono, was der Bono für das Buch geschrieben hat, das ist insofern interessant, weil da kommt Dylan im O-Ton selbst zu Wort über seine Musik, seine Herkunft, über seine ganze Karriere, über seine Lieder, auch zum Teil über seine Religion. Er war ja wirklich da vielfältig unterwegs, vom Judentum zum Christentum und wo auch immer da noch hin. Und das wird alles in diesem Buch von ihm selbst wunderbar erzählt. Und begleitet wird dieser Lesepart am Mittwoch von einem wirklich ganz tollen bundesdeutschen Dylan-Interpreten, dem Winfried, der heißt wirklich so Klima, der hat nichts mit dem Klimawandel zu tun, er heißt Klima, kommt vom Chiemsee, hat eine eigene Band, die heißt Dylan on the Rocks und macht auch als Allein-Interpret absolut tolle Dylan-Songs. Also jeder, der Dylan mag, sollte, wenn er Zeit hat, am Mittwoch da vielleicht in die Kamera kommen.
0: Und dann gibt es noch eine Veranstaltung am 9.6.
1: Genau, eine Woche später. Da wird nochmal ein Film gezeigt, I'm Not There. Das ist ein sehr berühmter Collagenfilm über Dylan und unterschiedliche Lebensphasen aus seiner Karriere mit bekannten Schauspielern. Cate Blanchett, Robert Gere spielt da unter anderem mit. Und da wird der Film vorab eingeleitet. Ich habe Dylan ja 87 da durch ganz Europa begleitet. Und das wollte der Tillmann vom Kino so. Da zeigen wir so etwa 15 Bilder von Dylan in London mit George Harrison zusammen in Israel. Das war damals was Besonderes, vor allem auch für seine israelischen Fans, dass er zum ersten Mal auch in Jerusalem gespielt hat, was leider konzerttechnisch eine Katastrophe wurde. Und dazu gibt es dann also vor dem Film so eine kurze Einleitung über diese Tour von 87.
0: Sehr schön. Du hast, wir haben es jetzt schon vernommen, eine ganz spezielle Beziehung zu Dylan. Du hast es erwähnt, über 100 Konzerte von ihm gehört. Ja. Ist, glaube ich, für Dylanologen gar nicht so selten, dass sie irgendwann mal die 100 überschreiten. Wie bist du überhaupt zu Dylan gekommen? War das irgendeine bestimmte Art Musik? War das überhaupt Dylan oder vielleicht auch Manfred Mann's Earth Band oder irgendwas anderes? Bist du über die Texte oder über die Musik zu Dylan gelangt?
1: Also bei mir vom Alter her fing das an, so Anfang der 70er, mein erstes Rockkonzert, das war 73, Deep Purple im alten Eisstadion, die Stones im Eisstadion hier in Mannheim. Mhm. Ich habe dann natürlich irgendwann Bob Dylan entdeckt und ich muss zunächst mal sagen, das Erste, was mich total begeistert hat, war seine Stimme und die Art, wie er gesungen hat. Dylan ist ja immer sehr umstritten gewesen. Ja. Viele haben gesagt, der kann überhaupt nicht singen oder der singt wie einer, der Asthma hat und irgendwie keine Töne mehr trifft. Aber es geht weniger um die Stimme, sondern es geht um die Art, man nennt es musiktechnisch, wie Dylan phrasiert. Und das kann man mögen oder nicht. Der hat ja eine sehr schneidende Stimme. Und es fing bei mir an übrigens mit I Want You, mit Stuck Inside of Mobile Memphis Blues Again. Diese Lieder, ich war ja wegen meinem Beruf sehr, sehr oft im Nahen Osten, das werde ich nie vergessen, wie ich irgendwann Mitte der 70er, also da war Dylan ja schon sehr, sehr berühmt. Das waren ja auch zwei Songs von Blonde on Blonde, übrigens dem ersten Doppelalbum, der Rockgeschichte. Also es war auch ein besonderes historisches Datum, das Blond on Blond, 66 ist das erschienen, das erste Doppelalbum war. Und da saß ich in wirklich einer ganz alten, runtergekommenen palästinensischen Kneipe. Gibt es nur eine in der ganzen Altstadt von Jerusalem. Und da lief dann irgendwann nachts um eins I Want You und noch ein paar Visions of Johanna und andere Lieder von dieser Platte. Und das hat irgendwie damals auch für mich so ein bisschen den weiteren Zugang so mitbestimmt. Ja.
0: Und dann, wann war dann das erste Konzert?
1: Das kam relativ spät, also für Dylanologen. Ich habe mich nie als solchen bezeichnet. Ich habe Dylan war ich insgesamt, glaube ich, fünfmal bis zu dem damaligen Zeitpunkt in Deutschland. Legendäres Konzert 84, was ja wirklich in die Rockgeschichte einging, mit dem absolut gescheiterten Versuch von Fritz Rau nach Jahrzehnten Bob Dylan und Joan Baez wieder zusammenzubringen. Mhm. Also Joan Baez hatte ja mal eine enge Beziehung mit Bob Dylan.
0: Aber die waren ein Paar zu Beginn.
1: Die waren auch ein Paar, obwohl man das nie so genau weiß, was da war oder auch nicht war. Und das war also für mich damals ein Live-Konzert in Offenbach. Mit übrigens Carlos Santana, muss man sich vorstellen, Carlos Santana im Vorprogramm und Joan Baez dann im weiteren Vorprogramm. Sie ist dann auch zum Schluss noch mit dem Dylan aufgetreten und dann war er ja übrigens davor schon einmal da. Das war wirklich, das sagt Dylan bis heute für ihn, ein Jahrhundertkonzert, 78 mit Eric Clapton auf dem alten Reichsparteitagsgelände der Nazis in Nürnberg, ja, wo der Dylan eigentlich nicht auftreten wollte. Er ist ja Jude, er wusste um die Deutschgeschichte und dann sagte der Fritz Rau, das hat den Dylan so bewegt und überzeugt, Dylan, du trittst genau gegenüber ja, von dem ehemaligen Gebäudeteil auf, wo Hitler damals diese Reden hielt. Also praktisch auch so als Beleg dafür, dass halt das Judentum jetzt irgendwie doch auch in Form deiner Musik oder deiner Person überlebt hat. Und das war für Dylan, wirklich, waren glaube ich auch 80.000 Leute da, das sagt er heute noch, dass das eines seiner Haus, und er hat viele, viele tausend Konzerte gegeben, eines seiner wichtigsten überhaupt war. Ich habe ihn dann im Rahmen der Tour 87, glaube ich, 40 Mal gesehen von Italien, England, ganz Europa und einschließlich Israel.
0: Da muss ich jetzt gleich reinhaken, weil 87, die Tour ist ja, glaube ich, eine besondere Tour für dich gewesen und für den Verlag und für das, was daraus entstanden ist.
1: Ja, also ich hatte damals wirklich, ich habe fotografiert, also früher eigentlich vor allem im Nahen Osten fotografiert, aber als dann Dylan wieder mal auf Tour kam, habe ich das einfach mal probiert und da hatte ich wirklich das seltene Glück, ja, und da fing auch die Beziehung mit dem Fritz Rau an, dass ich über Zufall an einen der höchst seltenen und wirklich sehr begehrten Fotopässe kam, ja, die galten im Rahmen der Dylan-Tour damals wirklich nur jeweils für ein Konzert, kein Blitz, nur drei Songs, Abstand, was weiß ich, 50 Meter aus dem Publikum raus. Wenn man das nicht eingehalten hat, gab es wirklich Prügel von den Bodyguards oder Security Guards. Und ich bin dann einfach mit einem absoluten Hardcore-Fan, dem Jimmy aus Finnland, durch ganz Europa immer hergereist. Und wir hatten dann einfach überall das Glück, in Rom, in Italien, in Frankreich, in England, in Israel, in die Konzerte reinzukommen. Also was nicht immer so ganz einfach war, weil es gab da nicht immer irgendwie offizielle Fotopässe, aber man ging dann auch teilweise einfach als Fan, also mit einem normalen Ticket rein und konnte dann halt auch fotografieren. Dann hat sich so die Idee entwickelt, ein Buch draus zu machen. Man muss in dem Kontext immer wieder erwähnen, Frank, das war mit Abstand die schlechteste Dylan-Tour ever. Also Dylan war damals so schlecht drauf, man konnte ihn eigentlich gar nicht fotografieren, weil er war wirklich entweder abends, man weiß es bis heute nicht, entweder betrunken, er nahm wohl auch Tabletten, er litt immer noch irgendwie, obwohl es schon Jahre her war, unter der Trennung von seiner Frau Sarah. Ja. Und selbst Tom Petty, also wir sind dann übrigens auch im Rahmen dieser vielen Konzerte mit Tom Petty immer wieder mal in Kontakt gekommen, mit Roger McGuinn von den Byrds, da war im Vorprogramm, ja, die waren dann auch wirklich überrascht, weil ich werde es nie vergessen, dass der Dylan in der Meistersingerhalle in Nürnberg wirklich fast von der Bühne gekippt wäre, ja, wenn der Tom Petty nicht an dem letzten Moment
0: am Schlamittchen
1: sein Hemd da gepackt hätte. Und wir hatten dann auch übrigens im Rahmen der Tournee versucht, ihn zu treffen. Das ist nochmal ein Kapitel für sich, weil Dylan ist da extremst, haben wir ja vorhin schon kurz erwähnt, extremst reserviert. manchmal aber auch fast schüchtern heute noch Medien gegenüber. Also Dylan persönlich zu begegnen, ist dann nochmal was ganz Besonderes. Aber es war eine sehr interessante Erfahrung.
0: Also das glaube ich auf jeden Fall. Aber bedauerst du das manchmal, dass du ausgerechnet in die Phase reingeraten bist? Das hätte ja auch nicht die 87er Tour sein können. Und dann hättest du vielleicht Glück gehabt und hättest einen zugänglicheren oder einfacher zu erfassenden Dylan
1: erwischt. Du wusstest ja dann auch damals nicht, wie das überhaupt weitergehen würde. Und ich muss aber auch in dem Zusammenhang jetzt nochmal sagen, dass Bob Dylan eigentlich eine gewisse Teilschuld daran trägt durch dieses Buch, dass ich ja dann auch den Verlag gegründet habe. Ich hatte ja vor, also im zweiten Programmbereich des Verlags Nahost eigentlich mehr politische Sachbücher zu machen, aber dass dann der Verlag anfing mit einem Bildband über Bob Dylan, weil, wie gesagt, ich habe es ein halbes Jahr lang probiert, auch in Heidelberg bei Verlegern, Kollegen heute, die damals sagten, ja, wie sieht der denn aus, kann man doch nicht veröffentlichen. Und dann hat aber übrigens der Wolfgang Niedegen von BAP, der sich ja immer auch sehr für Dylan begeistert und engagiert hat, auch so irgendwie diesen Wert dieser extrem, die Fotos waren ja nicht schlecht, aber Dylan war einfach schlecht. Ja. Mhm. Und der Bildband wurde sogar in der Zeit, in der Frankfurter Rundschau, richtig gelobt, weil er Dylan ungeschminkt gezeigt hat, authentisch, wie er halt drauf war. Und das war nicht sonderlich erfreulich. Also auch die Konzerte waren zum Großteil nicht sonderlich gut, muss man leider sagen.
0: Aber die können nicht so schlecht gewesen sein, dass du im Nachhinein dann Bob Dylan aufgegeben hast und gesagt hast, na, never.
1: Also nochmal, das ist, man wird ja immer gefragt, was ist es? Und ich muss sagen, Frank, bei Dylan ist es wirklich zum einen die musikalische Seite. Ja? Es ist diese extreme musikalische Vielfalt, ja? Aber auch dieses ewige sich erneuern, ja? Auch gegen alle Ansprüche, gegen alle Wünsche der eigenen Fans. Das war ja für Dylan bis heute bestimmend, dass er immer sein Ding gemacht hat, ja? Sowohl musikalisch, also ihr kennt ja alle diese Geschichte, als Dylan dann elektrisch ging in Newport, 62 glaube ich. Ja.
0: Großer Bruch.
1: Als dann die ersten Rufe kamen, Judas, Verräter, ja, weil halt die reinen Folk-Fans damals wohl zu Recht entsetzt waren, dass gerade ihr Super-Idol, das muss man ja auch immer mal wieder erwähnen, Frank Dylan war damals in wenigen Jahren, er war ja noch jung, ja, er war weltweit ein politisches Sprachrohr der aufbegehrenden Jugend geworden, ja, Bürgerrechtsbewegung, Kuba-Krise, dann diese weltberühmten Lieder und das hat auch Dylan damals irgendwie einfach nicht verkraftet und das war bestimmt ein Grund, warum er dann auch so einen Schnitt gemacht hat, hin zu ganz neuen musikalischen Richtungen, Elektro halt oder elektrisch.
0: Also der Einfluss von Dylan auf die Musik war ja, kann man gar nicht überschätzen. Ja. Also wenn man sieht, auch es gibt ja viele Lieder, die er komponiert hat und den Text geschrieben hat, die dann von anderen Musikern, von Jimi Hendrix, Manfred Mann habe ich gerade erwähnt, bis zu Hollies und wem auch immer, die bekannteren Versionen gemacht haben. Ja. Das heißt, er war nicht nur ein hervorragender Textdichter, da kommen wir nachher noch dazu, sondern eben auch ein toller Melodienerfinder. Ja. Und wir sind bei Jazzology und auch im Jazz gibt es immer wieder Adaptionen von Dylan-Songs von sehr bekannten Musikern. Mhm. Und es gibt eine Band, die heißt Absolutely Sweet Marie sogar, nach einem Dylan-Song. Die haben drei CDs nur mit Dylan-Covern aufgenommen. Ja. Ich möchte mal was aus der Jazz-Schiene spielen. Es gibt eine, oder gab, ich glaube, die Band gibt es inzwischen nicht mehr, eine Band, die aus 4 Basssaxophonen bestand. Deep Schrott habe ich auch schon gelegentlich hier gespielt. Und die haben auch mal eine Platte rausgebracht, beziehungsweise eine CD mit dem Titel Dylan und Eisler. Also da sind vor allem Dylan-Titel drauf und ein bisschen was von Eisler. Und wir hören einen ganz bekannten Song von Dylan, den Guns N' Roses damals zu einem Riesenhit auch gemacht haben, der aber auch schon von Dylan einfach ein Hit war. Natürlich Knocking on Heaven's Door.

0: man wünschte sich ja einen O-Ton von Bob Dylan zu so einer Version seiner Musik. Es würde mich überhaupt interessieren, das wäre so eine Frage, die ich an Bob Dylan stellen würde, wie er zu Coverversionen steht und ob er die gerne hört. Ich glaube, er hört sie nicht gerne, aber ich habe so ein Bild von Dylan, das ist wahrscheinlich total falsch.
1: War das eine Frage oder nur eine Feststellung?
0: Nee, es war jetzt eine Feststellung, die Fragen kommen jetzt gleich wieder. Es sei denn, du wolltest das Frage interpretieren und deine Einschätzung.
1: Es gab wirklich stillen Coverversionen, also auch zum Beispiel diese Songs von den Birds, also mhm. Mr. Tambourine Man oder andere, die Dylan wirklich gemocht hat. Also das war auch irgendwie so ein, oder belegt durch die Tatsache, dass der lange, lange mit Roger McGuinn befreundet war, mhm. der ja 87 dann noch mit auf der Tour war. Ein absoluter Lieblingscoversong war natürlich All Along the Watchtower von Jimi Hendrix.
0: Fantastischer
1: Song. Also das hat
0: Song,
1: auch geliebt, weil es war ja wirklich genial, was Jimi Hendrix da mit der Gitarre fabriziert hat.
0: Das sind auch so Songs, die sich verselbstständigt haben. Ja? Ja, also die sind von Bob Dylan eigentlich getrennt. Es gibt garantiert eine Menge Leute, die Hendrix-Version kennen und überhaupt Bob Dylan gar nicht kennen.
1: Ja, das stimmt. Aber das hat ihm, glaube ich, nie was ausgemacht, weil er hatte so viele Songs, die ihn berühmt gemacht haben. Also er konnte da gern auf ein paar verzichten.
0: Und er hat aus dem Vollen geschöpft. Und wenn wir von Songs sprechen, dann müssen wir jetzt auch mal auf seine literarische Qualität als Songwriter, was vielleicht ein bisschen underestimated ist.
1: Er hat ja den Nobelpreis bekommen 2016.
0: Vor 10 Jahren.
1: Ich muss sagen, es war nicht unbedingt überraschend. Also es war schon Jahre im Vorfeld spekuliert worden, ob irgendwann jemand aus der Rockmusik oder Pop, egal wie man es nennt, ich nenne es eigentlich lieber Rockmusik, weil Pop ist ja doch nochmal ein bisschen was anderes.
0: Vielleicht.
1: Es wurde immer auch noch Leonard Cohen gehandelt, der übrigens auch tolle Songs, wissen wir alle, wunderbare Lieder geschrieben hat. Ja. Aber es war dann nur für so Literaturpäpste wie damals Reich Ranitzky ein Rätsel, warum Bob Dylan, der kannte den natürlich nicht, warum Dylan den Nobelpreis bekommen hat. Es gab die Jahre davor eine Menge internationaler Literaten, die mit Sicherheit weniger bekannt waren, die mit Sicherheit auch nicht unbedingt literarisch höherstehender waren wie Dylan. Also Dario Fo zum Beispiel in Italien, kannte niemand, Theaterautor, hat ihn aber bestimmt auch verdient. Ja, also das Besondere, ich habe das ja vorhin gesagt, neben der Musik und dieser ewigen Suche von Bob Dylan, einfach auch als Mensch, als sehr spiritueller Mensch, das waren, Frank, wirklich diese, also wenn man es halt auch generell gemocht hat, diese unglaublich guten, anspruchsvollen, literarisch sehr qualitativen Texte. Ja? Egal aus welcher Phase, das waren sowohl diese alten sogenannten Protest- oder sogenannten Fingerzeig-Songs, ja, auch das, was wir gespielt haben vorhin, zwar oft einfach in der Sprache, aber so genial auf den Punkt bringen, ja, aber dann zum Teil später auch in seiner sogenannten christlichen Phase, wo er sich sehr intensiv mit unterschiedlichen Religionen beschäftigt hat, Lieder, die für mich teilweise fast klingen, und das ist auch faktisch so, wie so ein religiöses Bekenntnis. Also man muss sowas halt mögen, ja. Aber in der musikalischen Umsetzung, teilweise mit dem tollen Mark Knopfler an der Gitarre oder dem berühmten Produzenten Daniel Lanois, der einige Platten von Dylan produziert hat, einfach unheimlich gute Texte. Ja.
0: Wenn du das so sagst, stelle ich fest, du warst nicht überrascht, dass er ihn bekommen hat.
1: Nee, wir hatten sogar schon einige Jahre davor mitgerechnet. Es gab auch immer mal wieder Leute, die sagten, ach, ihr kriegt den bestimmt irgendwann mal. Ja, und das werde ich nie vergessen. Der Nobelpreis wird ja immer freitags um 12 Uhr bekannt gegeben während der Buchmesse. Ja? Und da wartest du natürlich freitags um 12 Uhr während der Buchmesse immer, hörst du dann sogar noch, wenn man sowas hat, ein Radio. Und das war natürlich ein Hammer, als wir dann 2016 auf der Buchmesse waren. Da wurde dann gleich ein Schild gebastelt. Also, weil wir haben übrigens noch 4 andere Bücher über Bob Dylan im Programm. Und das war für uns damals schon was Besonderes. Das war dann auch medial natürlich sehr erfreulich, weil sich dann doch viele Kollegen, Kolleginnen vom Hörfunk, Fernsehen, Printmedien,
0: da gehen Türen auf,
1: dann auch nochmal mit den Büchern beschäftigt haben. Wir hatten ja dann noch diese wirklich sehr, sehr international gelobte Trilogie von Paul Williams. Also Paul Williams war wirklich ein enger Freund von Bob Dylan, und Paul Williams wurde damals vor allem bekannt als Dylan 76 ja zum Christentum konvertiert ist, Paul Williams genauso irritiert war und damals das Buch geschrieben hat, Dylan, What Happened? Also der genau untersucht hat, warum der halt konvertiert ist. Und der Paul hat damals in Frankfurt auf der Buchmesse glaubhaft versichert, dass der Bob Dylan selbst bei ihm 300 Bücher bestellt hätte, weil das wohl so gut, also nicht jetzt in unseren Büchern, aber in dem anderen Buch, den der Paul da über den Dylan geschrieben hat, so gut auf den Punkt gebracht war, warum Dylan damals halt zum sogenannten wiedergeborenen Christen wurde. Ja.
0: Vielleicht schieben wir an der Stelle gerade mal ein. Natürlich findet man alle Bücher deines Verlags oder sagen wir besser, die Informationen zu den Büchern, man soll ja Bücher auch kaufen und lesen, ja, findet man natürlich auch im Internet und kann sich informieren. Das ist die Adresse dann, Palmyra?
1: Ganz normal, palmyra-verlag.de, oder da findet man dann alle Infos, auch sehr ausführliche. Also die Bücher wurden immer sehr ausführlich in den Medien besprochen. Ja. Also für die Dylan-Fans war das dann immer was Besonderes, auch die haben ja doch früher auch noch mehr gelesen, wie man das heute ja nicht mehr so oft macht. Aber diese drei Bände waren dann, wobei das muss man noch mal dazu sagen, also es gibt auch, wie ich das vorhin schon mal erwähnte, die Stones und Bruce Springsteen und die Beatles, aber es gab keine vergleichbare Band oder Einzelinterpreten, über den es auch so viele Bücher gegeben hätte bis heute. Und das interessanteste, lustvollste Buch hieß damals bezeichnenderweise auch Oh No, Please Not Another Book About Bob Dylan. Das war dann aber auch wieder so ein 600-Seiten-Schinken. Also es gab über all die Jahrzehnte auch wirklich richtig gute, auch vor allem in England, USA, sehr gute, sehr ernsthafte, seriös, auch Dutzende von Promotionsschriften, von Habilitationsschriften. Also Dylan war auch über all die Jahre weg, werde ich nie vergessen. Der langjährige Präsident der Deutschen Akademie für Sprache und Dichtung in Darmstadt, die Einrichtung, die den Büchnerpreis vergibt, das war der Professor Detering. Ja. Heinrich Detering ist einer der deutschen Professoren für Literaturwissenschaften und seit Jahrzehnten einer der akademischen Dylan-Deuter, also vor allem was die Lyrik von ihm anbelangt, mittlerweile sogar weltweit, war auch ein paar Mal hier am DAI, auch mal, glaube ich, mit dem Udo Dahm zusammen, wo dann auch damals über Dylans Texte gesprochen wurde.
0: Ich überlege gerade, ob wir Musik spielen oder, ja doch, eigentlich möchte ich Musik spielen und ich möchte nochmal so einen alten Song spielen,
1: ja?
0: Mr. Tambourine Man. Das ist auch so ein Song von Dylan, der von... immer wieder neu interpretiert wird, der ein bisschen rätselhaft ist in der Interpretation, aber auch unglaublich lyrisch. Ja. Und ich kann eigentlich wirklich jedem nur mal empfehlen, man muss Dylan gar nicht unbedingt hören. Ja. Also ich bin nicht so fasziniert von ihm als Sänger wie du, vor allem wenn dann noch Mundharmonika dabei ist, habe ich so ein kleines Problem. Aber man kann sich wirklich hinsetzen und seine Texte lesen und es ist einfach fantastische Lyrik. Ja? Ja. Und deswegen passt das natürlich mit dem Literatur-Nobelpreis. Ja. Und auch, denke ich, für die Konsistenz seiner Arbeit, ja, die sich eben über Jahrzehnte, das ist so, als würde man Rilke oder irgendjemand anders auszeichnen. Und gut.
1: Also der wurde ja auch begründet, der Nobelpreis muss ja immer irgendwie begründet werden, aber ein Argument war halt auch, dass er praktisch bewusst diese doch ja schon 300 Jahre ältere, schon vor der Gründung der USA existierende amerikanische Songtradition praktisch in die Moderne geführt hat, mit anspruchsvollen Texten.
0: Ja, du hast ja auch vorhin Woody Guthrie erwähnt, ja. Ja. Also er galt ja zu Beginn seiner Karriere quasi so als Jünger von Woody Guthrie und das ist ganz schnell eigentlich gekippt. Also was heißt gekippt, ist das falsche Wort, aber er wurde ganz schnell vom Jünger zum Meister innerhalb von 2-3 Jahren mit seinen ersten Platten, also wo er dann eigenständig als Musiker aufgetreten ist. Und wie gesagt, Mr. Tambourine Man ist so auch ein junger Dylan-Song und den mag ich auch von Dylan gesungen. Gibt es natürlich auch eine ganz fantastische Version, die ist, glaube ich, von Birds, oder?
1: Ja, genau. Das war eigentlich so die bekannteste Dylan-Nummer von den Birds.
0: Also es ist aber auch von Dylan gesungen ein fantastischer Song. Ja.

0: Ein weiterer Klassiker von Bob Dylan, Mr. Tambourine Man. Mein Gast heute, Georg Stein vom Palmyra Verlag bei Jazz Solochi im Bermudafunk. Ein Dylan-Kenner, ein Dylan-Liebhaber, kann man auch sagen. Kannst du ein bisschen beurteilen, wie sich, ich sag mal, die Hörer von Dylan entwickeln? Hören junge Menschen noch Bob Dylan?
1: Du, interessanterweise ist mir das auch die letzten Konzerte aufgefallen. Ich sehe ihn in der Regel so ein, zwei Mal. Also wenn er nach Deutschland kommt, das ist mittlerweile doch ziemlich oft, manchmal nur so mit Abständen von höchstens 2 Jahren. Das fing übrigens interessanterweise, Frank, an mit Nirvana.

0: gemacht, die oft die letzten Jahre nicht mehr so gut waren, obwohl seine Stimme dann wieder, sagten die echten Dylanologen, wieder besser geworden war. Aber die waren manchmal musikalisch nicht mehr ganz so überzeugend. Aber trotzdem interessanterweise, ich würde sogar fast sagen, zunehmend auch wieder jüngere Leute. Teilweise fängt natürlich auch schon wieder beeinflusst von der Oma und vom Opa, die sind ja mittlerweile in dem Alter, oder von den Eltern, ja, die dann wiederum mit den eigenen Eltern und Dylan dann irgendwie groß geworden sind. Aber vielleicht auch einfach, du, weil sich das dann doch immer wieder mal auch in Zeiten von YouTube und Social Media rumspricht, was Dylan einfach da für eine Bedeutung hatte. Ja, das ist wohl der Grund, warum man doch immer wieder da auch vermehrt so jüngere Leute sieht.
1: Vielleicht ist es auch so ein gewisser Too Big to Fail-Effekt. Ja. Also Dylan ist einfach so, hat so die Musikgeschichte durchwirkt in den letzten Jahrzehnten, dass er halt an allen Ecken und Enden immer wieder auftaucht. Hoffentlich nicht in der Jeans-Werbung, weiß ich nicht. Aber das hilft ja manchen anderen Musikern, aber ich glaube, das ist bei Dylan dann Gott sei Dank nicht
0: Also Dylan hat
1: nötig.
0: ja, glaube ich, auch sein Gesamtwerk verkauft für Hunderte von Millionen. Und da soll es wohl auch irgendwelche Vereinbarungen geben, dass irgendwelche Songs aus oder auszugsweise für irgendwelche. Er hat ja übrigens auch eine eigene Whisky-Marke
1: Ach was,
0: entwickelt,
1: das
0: die
1: wusste
0: heißt
1: ich nicht.
0: sogar Dylan on the Rocks oder so irgendwie. Da wird dann natürlich auch mit Dylan-Songs geworben. Aber ist es nicht irgendwie so, wie ich glaube, es gibt U2-Songs, die mittlerweile von Audi ständig rauf und runter gespielt werden. Da hat er, glaube ich, auch in den Verträgen irgendwie so eine Art Sperre eingebaut, dass das nicht passiert. Aber diese Hinwendung von jüngeren Leuten, die ist, glaube ich, doch ziemlich offensichtlich. Ja.
1: Also kann man davon ausgehen, dass man auch noch in 100 Jahren noch Bob Dylan hört.
0: Du, wer weiß, was in 100 Jahren ist. Ich könnte mir das vorstellen, ja, weil er auch irgendwie zeitlos ist. Ich meine, es gibt ja dann immer wieder mal Phasen, auch wenn man so an die alten Klassikmusiker denkt, da gibt es so viele, die irgendwann dann auch mal sogar längere Zeit verschwunden waren, die wieder irgendwann entdeckt werden. Also Beethoven, Mozart sind da bestimmt die großen Ausnahmen, aber es gibt auch so in den Bereichen drunter Schumann, Schubert, wenn man mal so bei der Klassik ist, Komponisten, die jahrzehntelang überhaupt nicht auf dem Bildschirm waren und dann waren sie plötzlich wieder da. Ich denke, bei der Pop- und Rockmusik, Udo wurde jetzt ja 85, ja, da wird auch schon lange, denke ich, zu Recht, egal wie man zu dem steht, drüber gesprochen, dass der doch so eine übergreifende Bedeutung hat. Also nicht nur musikalisch, sondern auch identitär, was jemand wie Udo, nochmal, egal wie man zu ihm steht, und trotzdem hat er das irgendwie geschafft,
1: Da
0: da
1: gibt es so
0: so
1: einen
0: ein
1: gesellschaftlichen
0: Denkmal
1: Kick
0: zu
1: auch
0: werden.
1: irgendwie, ne? Dass der vereint einfach Menschen als Typ, finde ich, ja.
0: Der Udo jetzt.
1: Ja.
0: Ja, auf jeden
1: Und bei Dylan ist
0: Fall.
1: es wahrscheinlich auf einem anderen Level auch so ähnlich. Ja. Also es gibt auch diese Community, die dahinter steckt. Ja. Also man kann in Social Media, also es gibt unzählige Websites, die nichts anderes machen, als Bob Dylan Texte zu
0: Wobei,
1: interpretieren.
0: das muss man auch wirklich nochmal sagen, das ist ja uns genau das, was damals viele, das muss ich auch nochmal erwähnen, Bob Dylan Fans zu Unrecht empört hat. Wolfgang Niedecken hat ja das Buch geschrieben und der Wolfgang Niedecken hat damals den bezeichnenden Begriff geprägt, die Dylan Ayatollahs. Ja? Also diese Fundamentalisten, die wirklich alles mehrfach sezieren, auf den Tisch legen und den letzten schlechten Pups noch irgendwie gut befinden müssen. Also auch Dylan, das muss man mal ganz klar sagen, hat auch immer mal wieder nicht unbedingt schlechte Lieder, aber Lieder gemacht, die nicht sonderlich gut waren. Ja? Das ist auch, denke ich, ganz normal. Ja, der Mann ist seit über fast 60 Jahren an der Spitze der internationalen Rockmusik. Und auch die Stones, die Beatles,
1: Ja,
0: ja, auch
1: genau.
0: Mozart hat Opern komponiert, die nicht so berühmt wurden wie die Zauberflöte oder andere. Also das ist ja auch was Menschliches. Und ich denke, dass ich aber auch da wieder so das Besondere an Dylan widerspiegelt, ja auch so diese ganzen musikalischen Entwicklungen. Ja, vom Folk-Puristen nur mit der Gitarre, dann mit der elektrischen, dann aber auch diese Gospelphase im Rahmen seiner drei sogenannten christlichen Platten von 78 bis 81, wo er dann auch mit seiner späteren Frau, das wussten viele gar nicht, dass er dann mal kurz verheiratet war mit einer dieser Queen Esther Marrow, mit diesen Gospelsängerinnen. Und dann aber auch die letzten Jahre fast so ein bisschen im Stil von Frank Sinatra, so diese Crooner-Musik, die ich jetzt persönlich auch nicht so mag. Ja. Aber es zeigt halt auch da diese Unbeirrbarkeit in dem, was einem wichtig ist. Und das war auch für mich irgendwie so immer sehr beeindruckend, dass du einfach deinen Weg gehst, ja, und dich nicht bestimmen lässt von den Mädchen, von den Fans oder von wem auch immer. Und ich denke, dass das überhaupt so die Quintessenz von Bob Dylan ist. Und dafür, glaube ich, wird er auch zu Recht in 100 Jahren noch gespielt. Hoffentlich noch im Bermuda-Funk.
1: Was für ein, eigentlich wäre das jetzt schon ein fantastisches Schlusswort, sehr schön vorweggenommen.
0: Ja, müssen wir halt mal gucken, ob wir da noch gute Lautsprecher.
1: Ja, die Technik wird hier auch älter und alles, aber vielleicht gibt es auch gar kein Radio mehr. Ich weiß auch nicht, wie Bob Dylan sich...
0: Das ist was ganz gut, dass du das sagst. Bob Dylan hatte ja einige Jahre lang eine eigene Radioshow, Bob Dylans Radio Theme Hour, wo er über Jahre hinweg, ich habe das leider so ein bisschen an mir vorbeigehen lassen, gibt's alle im Internet, das sind glaube ich hunderte von Sendungen, wo Dylan jeweils eine Stunde erzählt hat über Gott und die Welt, über sich und die Musik, also in einer Form, wie man das eigentlich gar nicht von ihm kannte, ja, wenn man seine Interviews kennt oder die Texte nachliest, und das war ja oft erschreckend, und das war übrigens auch der Punkt, warum wir damals wirklich gescheitert sind. Ich hatte sogar mit dem Wolfgang Niedigen zusammen über Aspekte wirklich mal lange den Auftrag, Dylan zu interviewen. Wir waren bei ihm zu Hause in Malibu, da war er natürlich gerade wieder mal nicht da. Das war bewusst so eingefädelt. Aber das war der Punkt, wenn Dylan das, und das hat er immer gewusst, so professionell was von ihm wollte, ob Fotos oder Interviews, dann war der noch schlimmer. Wir haben ihn einmal nachts, muss ich auch nochmal erzählen, werde ich nie vergessen, morgens um 3 ging der aus dem Bayerischen Hof, dem besten Münchner Hotel, Richtung Hofbräuhaus mit 3 Bodyguards, wir wieder hinterher, ja, weil wir von seinem damaligen Tourbegleiter, Jeff Kramer, signalisiert bekommen hatten, heute Nacht könnte es vielleicht wirklich klappen mit dem kurzen Interview. Dann standen wir mit Dylan und etwa 8 Fans vom Hofbräuhaus, bevor der Dylan dann da reinmarschiert ist, Bier trinken. Und Dylan signiert Bücher und redet mit den Fans, ja, und wusste, dass wir da nebendran stehen, aber eigentlich was anderes wollten. Und das war dann wirklich wieder mal so ein frustrierendes Moment, ja, weil wir wussten dann, klappt natürlich nicht. Aber die Fans waren natürlich
1: bedient. Der Himmel wahrscheinlich. Und, aber ich kann mir das so richtig vorstellen, wie man sich da freut. Jetzt ist die Chance da und endlich klappt es. Und dann ich hätte Dylan in dem Moment gehasst. Ja.
0: Du bist ja auch journalistisch unterwegs. Und das war für mich, das muss ich habe auch so anderweitig immer mal wieder prominente Leute interviewt. Aber das wäre auch für mich, das muss ich ehrlich sagen, was Besonderes gewesen. Ich habe jahrelang immer dieses Interview vorbereitet, ja. Ich habe dann so einen dicken Leitsordner gehabt, wo man immer alles wieder aufgeschrieben hat, was man ihn hätte fragen wollen. Aber es kam nie dazu.
1: Das ist doch eigentlich auch schon wieder die Idee für ein nächstes Buch, was ich schon immer mit Dylan fragen wollte, und dann machst du es in einem Dialog mit dir selbst.
0: Dafür gab er dann aber Frank, und es hat natürlich viele professionelle Journalisten auch gewurmt. Er kam dann irgendwann 86 mit Tom Petty in Sydney an, Flughafen, und da war irgendeine Schülerin, 17 Jahre alt, von irgendeiner absolut unbekannten australischen
1: Schülerzeitung oder was?
0: Von AS Rock, wo vielleicht 100 Leute in der Wüste leben, und die kriegt ein Interview von dem. Und das australische Fernsehen, das musste dann wieder die Kamera abschalten.
1: Was soll man dazu sagen? Einfach, weil das kann.
0: Ja, weil er das aber auch dann irgendwie mag.
1: So ja, diese, und auch so ja, aus, das kann ich mir gut vorstellen. Das heißt, er hat ja auch dann offensichtlich einen gewissen Humor.
0: Ja,
1: nicht unbedingt
0: zu nicht auf der Bühne. Also nicht, das weiß man. Aber du ist ziehen wir da noch drauf. Du, nee, das beeindruckt mich manchmal. Die Joan Baez hat ja übrigens, und es gibt ja von Joan Baez auch nicht wenige Lieder, die auch nicht immer so gut waren, aber sie hat wirklich ein wunderschönes Lied über Dylan geschrieben, Diamonds and Rust, ja, auch über ihre Beziehungen, wo sie mal Dylans Augen beschreibt, ja, und den Humor, den Dylan eigentlich hat, den man auch auf sehr vielen Fotos sieht, wo dieser Typ wirklich auch richtig schön lacht, so offen und ehrlich. Und ich glaube, dass das auch immer ein Teil seiner bewussten Maskierung war. Ja. Das war ja irgendwie auch eine Strategie, um sich irgendwie zu schützen. Und das hat er halt wirklich aber über Jahrzehnte auch gepflegt.
1: Also ich glaube, man kann sich das ja auch kaum vorstellen, wenn man in einer Position wie Dylan ist, als Künstler, als Mensch dann aber auch, der mit Millionen von Anhängern, die nichts sehnlicher wollen, als mit ihm mal zu sprechen. Ja? Damit muss man sich ja auch erstmal auseinandersetzen und fertig werden auf eine gewisse Art. Und so wie du sagst, Schutz.
0: Er hat übrigens im Rahmen seiner berühmten Rolling Thunder Tour Mitte der 70er, wo dann auch wieder mal die Joan Baez dabei war, zum ersten Mal auch bewusst abends eine Maske aufgesetzt und hat die Leute gefragt, wisst ihr eigentlich, wer jetzt hier steht? Und das führte dann vielleicht dazu, dass er das später immer wieder betrieben hat, also jetzt nicht irgendwie mit einer richtigen Maske, aber indem er sich halt auch so dann diesem Image hingegeben hat, auch so dieses bewussten ewigen Rätsels. Also Dylan hat auch immer so ein bisschen gespielt, ja, mit diesem Mysterium, indem er immer gesagt hat, ich bin wie Rambo, aber ich bin ein anderer. Das war ja auch so ein Teil seiner, oder die Geschichten mit Allen Ginsberg literarisch. Also da ging dann vieles so ineinander und hat dann halt auch so dieses Bild verfestigt überall, diese vielen Jahre hinweg, ja.
1: Wir sind fast am Ende der Sendung. Wir können gar nicht mehr ein Stück spielen. Du hast vorhin diese Radiosendung erwähnt und da möchte ich ganz kurz noch jemanden grüßen, nämlich den Markus. Der hat mich damals auch auf diese Sendung hingewiesen und ich weiß nicht, ob er zuhört, aber der ist wahrscheinlich noch ein größerer Dylan-Fan als du.
0: Darf ich da noch was dazu sagen?
1: Ja, klar.
0: Das werde ich nie vergessen, wie ich einmal mit dem Markus, ich glaube von Nürnberg, von einem Dylan Konzert zurückgefahren bin, Markus, vielleicht hörst du wirklich zu, und du mir damals, ich könnte heute noch schreien vor Lachen, du mir erzählt hast, dass irgendein Freund von dir ein riesen John Lee Hooker-Fan war und der irgendwo im tiefsten Schwäbischen oder Fränkischen, keine Ahnung, mit so einem alten Mofa zu irgendeinem John Lee Hooker-Konzert durch die fränkische Schweiz gefahren ist. War eine tolle Geschichte damals auf der Rückfahrt von Nürnberg nach Heidelberg.
1: Ja, dann müssen wir Schluss machen? Wir haben noch anderthalb Minuten, da kann man nicht mehr viel tun. Ich schalte jetzt einfach noch einen Song an, gesungen von Liz Wright, Every Grain of Sand. Das war, ist, glaube ich, einer deiner Lieblingssongs. Wir können ihn nicht mehr spielen. Wir holen es irgendwann mal nach.
0: Dylan wird ja in 5 Jahren schon wieder 90 und dann haben wir, Frank, beim nächsten Mal 2 Stunden Zeit.
1: Genau. Vielen Dank. Danke dir.

Einen schönen guten Abend. Willkommen zur Sendung Leonardo auf Bermudafunk. 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Ja, diese Sendung, ich bin so ein bisschen reingestolpert, weil die Bahn mich dann doch in Schwierigkeiten gebracht hat. Ich habe es dann also 8:02 zur Sendung geschafft. Wunderbar, ankommen tut man ja eigentlich immer, nur oft etwas später. Ja, was gibt es heute Abend zu hören? Heute Abend geht es um Seifenkisten. Das ist ja eine ziemlich alte, mittlerweile etwas angestaubte Sportart, wird hier und da sogar noch durchgeführt, aber sie hatte eine ganze große Zeit in den 1950er, 1960er Jahren. Da gab es also unheimlich viel Teilnehmer bei Seifenkistenrennen. Es gab eine deutsche Meisterschaft, der Sieger der deutschen Meisterschaft ist dann nach Amerika zur amerikanischen Meisterschaft geschickt worden. Das war also für junge Menschen, hauptsächlich Jungs, ein Riesending. Und ich habe das wohl gerade so am Rande noch in meiner Kindheit mitbekommen. Im Nachbardorf gab es manchmal Seifenkistenrennen und ich glaube, ich war ein oder zweimal dort und fand das schon irgendwie auch spannend. Irgendwie ist es natürlich auch unspannend. Das Ganze geht natürlich ohne Motor, macht keinen Krach. Also man rollt im Prinzip einfach nur so schnell wie möglich Berg runter, aber trotzdem war das höchst interessant und auch der Start ist ja interessant, weil da stehen die Seifenkisten mit Insassen ja auf so einer schrägen Rampe und dann wird plötzlich dann ein Brett weggeschoben und dann rollen die dann los und dann geht's um Geschwindigkeit. Also ich habe das mitbekommen, aber wahrscheinlich so am Ende des großen Booms, weil vor allem Anfang der 1970er Jahre gab es dann ein relativ schnelles Ende dieses Volkssports, kann man fast sagen, weil lange Zeit wurde das von General Motors in Amerika und in Deutschland von Opel unheimlich stark unterstützt, natürlich nicht nur eigenmächtig, sondern auch zu Werbezwecken. Und 1972 hat Opel sich dann relativ abrupt aus der Förderung zurückgezogen. Also das ist das Thema heute und jetzt gibt es aber erstmal wieder etwas Musik.

Ja, wie lange gibt es schon Seifenkistenrennen? Da muss man sich erstmal fragen, wie lange gibt es Autorennen? Und dann kann man sich fragen, wie lange gibt es schon Autos? Ja, das ist jetzt ja schon über 100, genauer gesagt über 120, 125 Jahre her, dass die Autos erfunden wurden. Und dann gab es auch relativ schnell das erste Rennen, und zwar 1894 von Paris nach Rouen in Frankreich. Und im Anschluss daran hat sich das dann, ja, das war eine Sensation, hat sich das ausgebreitet, es gab mehr Rennen und die Kinder haben dann wohl angefangen, einfach auch diese faszinierenden Rennautos nachzubauen, ohne Motor natürlich, und haben dann Kinderrennen gemacht. 1902 ist das erste Mal belegt worden in der Nähe von Paris. Und kurz darauf kam das nach Deutschland, und zwar gar nicht weit weg von hier. Das hatte folgende Bewandtnis: Es gab dann ein sehr berühmtes Autorennen, das Gordon-Bennett-Rennen. Das wurde übrigens von einem Verleger aus Amerika veranstaltet. Und was im Internet steht, dass der also nicht sonderlich an Motorsport interessiert war, hat aber dieses Rennen sehr häufig ausgerichtet. Das war also eine Weltsensation. Und er hat aber auch kein einziges seiner Rennen angeguckt. Also eine sehr merkwürdige Geschichte. Auf jeden Fall, diese Rennen waren berühmt, die haben dann in verschiedenen Ländern stattgefunden und jedes Mal musste die Automarke oder das Land der Automarke, die gewonnen hatte, musste das dann das nächste Mal ausrichten. 1903 hat Mercedes gewonnen und dann musste es in Deutschland ausgerichtet werden und man hat den Taunus ausgewählt, eine Rundstrecke von der Saalburg in Oberursel, Weilburg, durch den Taunus eine Strecke von 150 Kilometern. Die mussten natürlich auch erst hergerichtet werden. Und das war aber trotz allem eine Riesensensation. Und im Anschluss daran haben sich dann in den Taunusgemeinden, die da betroffen waren von der Durchfahrt der Automobile, haben sich also wahrscheinlich relativ spontan Kinderautomobilrennen dann etabliert entlang dieser eigenen Rennstrecke. Und das war also dann ein großes Vergnügen. Die Rennen waren, also die richtigen Autorennen waren auch große Sensationen besucht. Tausende Menschen waren da. Und kurz darauf, 1907, gab es dann wieder ein großes Rennen, das große Kaiserpreisrennen, fast die identische Rennstrecke wieder im Taunus, bisschen weiter südlich dann auch gelegen. Aber das war dann nochmal eine ähnliche Sensation. Auch da im Anschluss haben sich dann wieder diese Kinderautomobilrennen gebildet. Also man war einfach erpicht, den großen Männern in diesen verrückten Kisten nachzuahmen und dann diese kleinen Rennen zu gestalten. Aber das hieß damals noch nicht Seifenkiste, das waren also Kinderautomobilrennen. Und ja, der Begriff Seifenkiste, der kommt aus Amerika und tatsächlich habe ich verschiedene Geschichten dazu gefunden. Aber die wahrscheinlichste scheint so zu sein, dass also eine Seifenfabrik hat die Kisten, mit denen die Seifen ausgeliefert wurden, außen mit der Silhouette eines Rennautos ja, bestückt und hat auch sogar irgendwie Achsenteile mitgeliefert, sodass man aus der Kiste, wenn die Seifen raus waren, wohl ein kleines Kinderautomobil bauen konnte. Die Silhouette war also, wie gesagt, vorgezeichnet und aus dieser Aktion hat sich dann in Amerika, kann man sagen, ein Volkssport entwickelt. Schon im nächsten Jahr gab es dann eine Organisation und seit 1934 oder 35 wird also jedes Jahr in einer Stadt in Amerika, Namen habe ich gerade vergessen, dieses Rennen ausgerichtet. Und also auch eine große Sensation. Und das ist dann auch das Rennen, wo nach dem Zweiten Weltkrieg, als die Seifenkisten in Europa, speziell in Deutschland, populär wurden, wo dann auch die deutschen Sieger und andere Sieger dort dann an dem Entscheidungslauf teilnehmen konnten. Also das ist grob die Entstehungsgeschichte des Namens Soapbox oder Seifenkiste und hat also den sperrigen Titel Kinderautomobilrennen abgelöst. Aber zwischendrin gab es auch eine große Pause. Also 1907 war diese erste Begeisterung dann nach diesem Kaiserpreisrennen verschwunden und hat dann gedauert bis nach dem Zweiten Weltkrieg, bis es dann also eine riesengroße Seifenkistenwelle, kann man sagen, gab.

Ja, nach dem Zweiten Weltkrieg ging es in Deutschland, Europa mit den Seifenkisten los. Warum? Weil die Amerikaner in ihren Besatzungszonen in Deutschland nach Wegen suchten, die deutsche Jugend mal auf andere, bessere Gedanken, kann man sagen, zu bringen, nach dem Drill und dem Gehorsam und dem Militarismus der Hitlerzeit. Hat man versucht, denen was Kreatives und was Gemeinschaftsstiftendes anzubieten. Und dann ist man also auf diese in Amerika schon etablierten Seifenkistenrennen gekommen und hat das also auch in den amerikanischen Besatzungszonen eingeführt. 1948, die Organisation hieß German Youth Activities, die hat das also zunächst organisiert. Am Anfang war das noch relativ wild. Man konnte also im Prinzip frei sich eine Seifenkiste bauen. Die konnte unter Umständen auch nur drei Räder haben. Also es war noch kein strenges Reglement, wie es dann später sehr streng wurde. 1949 gab es dann das erste richtig organisierte Rennen. Und das fand in den sogenannten 12 Hauptstädten der amerikanischen Besatzungszone statt. Es hatten sich schon 2000 Jungs beteiligt. Stichwort Jungs, was ich interessant fand, also in Deutschland waren das hauptsächlich Jungs und später auch Väter, aber in Amerika schon von Beginn an waren auch schon Mädchen dabei. Ja, zurück nach Deutschland, schon 1949 gab es dann diesen großen Preis, dass der Sieger, der Deutschlandsieger, nach Amerika fliegen darf, 2 Wochen lang Amerika begutachten kann, besuchen kann und auch dort an dem Endausscheid teilnehmen kann. 1950 hat sich dann Opel eingeklinkt, wahrscheinlich auch ein bisschen aus Amerika angeschubst von General Motors, die Organisation zu unterstützen. Das ging so weit, dass also in Rüsselsheim am Opel-Stammsitz eine sogenannte Organisationszentrale eingeführt wurde. Es wurde von Opel wurden spezielle Regeln bestimmt, an die man sich halten muss beim Bau, aber auch beim Fahren. Es wurden vor allem aber Bausätze ausgegeben für 10 Mark. Die enthielten dann schon Räder, Achsen, Lager, Lenkung und so weiter. Und es wurde empfohlen, dass der Rest nicht teurer als 50 Mark sein durfte, um einfach das alles so ein bisschen gleich zu halten, dass also auch Leute, die nicht so reich waren, dann vielleicht entsprechende Chancen hatten. Was gab es dann noch? Es gab den großen Opel-Preis und also die der Sieger durfte ja nach Amerika, aber die 25 Besten aus Deutschland, die durften dann auch 2 Wochen lang von Opel geführt durch das schöne Deutschland fahren mit einem Abschluss in Rüsselsheim mit einer Werksführung. Und für die ersten 3 Platzierten gab es dann auch noch Geldspenden von 2000 bis 5000 Mark. Und das ist auch interessant, es war also ausschließlich für die Ausbildung, die Unterstützung der Ausbildung vorgesehen und über die Verwaltung der Gelder wachten die Eltern und auch die Organisationszentrale in Rüsselsheim. Also dann, da hat man Wert drauf gelegt, dass das nicht sofort verschleudert wurde. Ja, großer Opelpreis, den hatte ich erwähnt. Also das war lange Zeit wirklich dann eine von Opel geförderte Veranstaltungen, die lokalen Opel-Händler waren da eingebunden. Ich lese nachher noch gleich einen Bericht von einem Jungen, der damals Anfang der 50er Jahre teilgenommen hat. Sein Vater war auch ein Opel-Händler. Das war also auch eine riesen Werbeaktion für die Firma. Bis 1972, und ich habe keinen richtigen Grund gefunden, warum dann abrupt die Förderung und die Organisation aufhörte. Das war also wirklich ein ganz krasses Ende. 1943 gab es dann nur noch eine ganz, ganz kleine deutsche Meisterschaft. Von 44 Vereinen waren 16 übrig und im Prinzip war das eine Handvoll Freiwillige, die dann in den 70er Jahren überhaupt diesen Sport, diese Wettrennen noch weitergeführt haben.

Ja, es gibt ganz klare Regeln mittlerweile oder schon seit langer Zeit. Und das ist natürlich auch wichtig, damit die Chancen gleich verteilt sind. Und man hat ja keinen Motor als Hilfe. Es gibt nur die Gewichtskraft, die er nach unten zieht. Also da muss man genau darauf achten, dass sich da nicht jemand spezielle Vorteile verschafft. Es geht also um die Maße der Fahrzeuge. Es geht um die verbauten Bauteile. Die müssen genormt sein. Wie gesagt, das waren lange Zeit diese Baukästensätze von Opel. Und dann geht es auch darum, dass die Strecken natürlich genormt sind. Die dürfen zum Beispiel kein zu starkes, zu schwaches Gefälle haben. Man darf eine Höchstgeschwindigkeit von 60 km/h nicht überschreiten. Normalerweise sind so 50 km/h so das Optimum. Die Strecken sind typischerweise zwischen 250 und 500 Meter lang. Zu Beginn gab es auch zum Beispiel in München und Stuttgart bei den Deutschlandentscheiden dann riesengroße Rampen, die 100 Meter lang einfach bergrunter gingen und dann auf der Straße weitergeführt haben. Also zum Teil ganz imposant, also fast so ein bisschen die Anmutung von einer Skisprungschanze gehabt. Ja, dann werden die Geräte auch, die Seifenkisten, kontrolliert. Es gibt spezielle Prüfstellen zur Kontrolle der Achsen, der Bremskabel, der Lenkräder, der Lenksäulen, der Radeinschläge und der Spurweite. Und das muss also alles erfüllt sein, bevor man teilnehmen kann. Es muss ein Schutzhelm getragen werden. Das versteht man, glaube ich, ganz schnell, wenn man überlegt, wie schnell die sein können und wie wenig ja, Knautschzone da natürlich vorhanden ist. Am Anfang gab es dann eine Klasse, später wurde das Ganze ein bisschen aufgefächert. Es gibt jetzt die Juniorklasse von 8 bis 12 Jahren, Gewicht bis 90 Kilogramm, inklusive Fahrzeug und Fahrer, Fahrerin. Master ab 11 Jahren, Gewicht dann 113 und die Eliteklasse ab 12 Jahren bis 150 Kilogramm. Es gibt dann noch leichte Unterteilung. Und dann gibt es aber vor allem auch so eine Art Spaßklasse, die heißt die offene Klasse. Da gibt es eigentlich so gut wie keine Vorschriften und da geht es im Gegensatz zu den anderen Klassen auch nicht darum, so schnell wie möglich zu sein, sondern man muss möglichst gleichmäßig fahren. Das heißt, es gibt ja immer mehrere Läufe. Wenn es um die Geschwindigkeit geht, wird dann der Mittelwert aus den einzelnen Läufen gebildet und dann muss man am schnellsten sein über alle Läufe gemittelt. Bei dieser offenen Klasse, übrigens Gewicht bis 160 Kilogramm und minimale Vorschriften nur, da kommt es darauf an, dass bei zwei Läufen die Zeitdifferenz möglichst gering ist. Also da sieht man schon, da geht es mehr um einen Spaßfaktor.

Ich lese jetzt aus den Aufzeichnungen eines Jungbieder, der das also lange Zeit später dann aufgeschrieben hat. Also das Ganze, der Bericht ist 65 Jahre alt und das Ganze ist aus einem sogenannten Opel-Jahrbuch von 2015. Also er schreibt, und zwar bezeichnet er sich als Seifenkistel-Zeitzeuge auf schnellen Opel-Rädern. 2 Wochen nach Amerika, 1950, nicht nur ein Traum für Jungen im Alter von 10 bis 15 Jahren. Aber genau diese Zielgruppe wollte man bei GM und Opel erreichen. Zur Pflege späterer Käufergruppen. Schon das Plakat beim örtlichen Opel-Händler motivierte zu mitmachen. Meldet euch an zur Teilnahme an deutschen Seifenkistelrennen. Das war neu für uns Jungen im Nachkriegsdeutschland. Die Jugend in den USA kannte schon seit 1933 das All-American Soapbox Derby unter der Schirmherrschaft von General Motors. 1950 war ich mit 12 im besten Bewerbungsalter und außerdem, mein Vater war Opel-Händler in Landshut. Damit standen alle Vorzeichen auf Teilnahme, selbst wenn mir bekannt war, dass nur ein Sieger aus allen deutschen Rennen als Gast in die USA reisen würde. Dabei sein, das war das Wichtigste. Noch heute erinnere ich mich gern an meine Bergabfahrten und die zuvor gemachten Erfahrungen beim Bau und Testen einer rollenden Seifenkiste. Angeblich rollten schon 1904 in Oberursel Kinder mit ihren Handwagen und selbstgebastelten Holzkisten mit Rädern die Wege im Taunus bergab, animiert durch das Spektakel der ersten automobilen Wettfahrten, denn Oberursel lag an der Strecke der Herkommerfahrt. Organisierte Seifenkistenrennen nach einheitlichen Vorschriften begannen in Westdeutschland aber erst 1949 in den amerikanischen Besatzungszonen. Sie waren Teil der politischen Initiative der Besatzer zur Neuorientierung der zuvor vom NS-Regime indoktrinierten Jugend. Die ersten Läufe der deutschen Seifenkistenrennen wurden deshalb auch durch die German Youth Activities organisiert. Da in den USA dieser nur von Jungen ausgeübte Sport bereits nationale Bedeutung unter Mitfinanzierung durch die Automobilkonzern GM erreicht hatte, musste auch Opel die Betreuung dieser sportlichen Aktivitäten in den 3 Westzonen übernehmen. Schon im ersten Jahr der deutschen Ausscheidungsläufe galten für die kleinen Rennwagen genaue Bauvorschriften. Die Knaben sollten beim Bau der Rennwagen ihre handwerklichen und technischen Fähigkeiten entwickeln, selbst wenn man später immer wieder erkennen konnte, dass manche Seifenkiste auch durch die Mitwirkung ehrgeiziger Väter entstanden war. Aber bei den Rädern endete anfangs die Hoffnung auf einen Sieg, die Räder und Achsen von Kinderwagen nur selten für Strecke und Geschwindigkeit geeignet. Deshalb stellte die Adam Opel AG einen industriell gefertigten Radsatz mit Achsen und Radlagern sowie gummibereiften Rädern mit Opel-Prägung gegen Kostenbeteiligung von 10 Mark über ihre Händlerorganisationen zur Verfügung. Ein solcher Radsatz wurde dann auch Bedingung für die Teilnahme. Für mich gab es den Radsatz vom Vater kostenlos. Auch ein altes Lenkrad vom Opel P4 kam zum Einsatz bei meiner Seifenkiste. Das erste Seifenkistelrennen in Landshut fand an einem Sonntag, den 10. Juli 1949, noch ohne mich statt. Damals sperrte das US-amerikanische Militär von 11 bis 18 Uhr die abschüssige Strecke der Einfallstraße von Vilsbiburg und Altötting für den Durchgangsverkehr. Von 14 bis 18 Uhr fanden die eigentlichen Wettkämpfe statt, davor die Trainingsläufe. So sollte es unverändert auch im Sommer 1950 sein, nachdem beim ersten Rennen über 1000 Besucher gekommen waren. Der Sieger sollte die Stadt Landshut bei den Bundesmeisterschaften vertreten, ein durchaus ehrenwertes Ziel für einen jungen Knaben. Jetzt begann für mich die Herausforderung, neben Schule, Hausaufgaben und anderen Freizeitbeschäftigungen hatte ich als Schüler des humanistischen Gymnasiums in Landshut plötzlich eine zusätzliche, wichtige Aufgabe. Der Bau einer Seifenkiste musste bis zur Abnahme am Sonntagmorgen, dem 18. Juni 1950, erfolgt sein. Natürlich wollte ich früher fertig werden, um meine Kiste auch auf der Originalstrecke der neuen Bergstraße insgeheim auszuprobieren. Ich schaffte dies genau eine Woche vor dem überall angekündigten Rennen. In der Firma hatte ich einen Freund, den Kundendienstmann Edward Fleck. Er war mein Schmiermaxe, wie man damals den technisch versierten Beifahrer aus der Frühzeit der Automobilrennen nannte. Ihm habe ich viel zu verdanken. Gemeinsam interpretierten wir die Bauvorschriften,
besorgten Holz und Teile und bei jedem für mich unlösbaren Problem zeigte er mir Lösungen aus seiner gewaltigen Erfahrung. Seine Hilfe wurde besonders wertvoll, als es um die Probefahrten ging. Abends packte er meine Seifenkiste auf das Dach eines alten Opels und wir fuhren zur vorgesehenen Rennstrecke am Ortseingang von Landshut. Natürlich war für meine Probefahrten die normale Landstraße nicht abgesperrt, aber es ging ja auch um Erfahrung, wie fährt sich die Kiste bergab über die vorgegebenen 800 Meter mit einer starken Rechtskurve. Am Mittwoch vor dem Entscheidungsrennen wollte ich noch eine letzte Fahrt als Streckentest absolvieren. Wieder klemmten wir meinen Renner auf das Dach der Vorkriegslimousine. Diesmal wollte ich nicht nur die Teilstrecke der neuen Bergstraße hinabrollen, sondern das gesamte Gefälle bis zum Kupfereck. Hier wollten wir dann die Seifenkiste wieder aufladen und zurück in die heimische Garage bringen. Bei dem damals noch geringen Verkehr auf der Einfallstraße fanden wir auch bei Kilometer 3 unsere Lücke für den Start. Schon abenteuerlich. Die vorgesehenen 800 Meter liefen großartig. Mein Schwung blieb auch die weiteren 100 Meter ungebremst bis zur nächsten, jetzt nach links, fast rechtswinklig abknickenden Straße. Genau da, wo ich den Platz für eine geschmeidige Kurvenfahrt benötigte, kam ein weit ausholender Linienbus entgegen. Es kam, was kommen musste. Der vergrößerte Bogen endete abrupt am fest verankerten Kilometerstein Nummer 2. Die Wucht des Aufpralls milderte nur wenig die Blechfront. Den Rest übernahm mein amerikanischer Sturzhelm und das alte Lenkrad. Noch heute besitze ich den verbeulten Helm als Dank an ein sonst unbekanntes Schicksal. Nach dem Schock und Schmerz die Ernüchterung. Übermorgen ist Prüfung der Seifenkisten. Der nächste Tag ein Donnerstag. Diente gleich nach der Schule der Reparatur der Seifenkiste. Ich brauchte eine neue Front und ein ausrangiertes Lenkrad. Die technische Abnahme meiner Kiste am Freitag verlief aber problemlos. Der Sonntag wurde mein Erfolgstag. Als Neuling nach mehreren Läufen errang ich Platz 8. Das ermöglichte

Armbanduhren, Boxhandschuhen und Fußbällen beglückt. Nun fühlte ich mich als Profi. Für 1951 verbesserte ich meine Kiste und meldete mich beim neuen Veranstalter an, nach 2 Jahren verantwortlicher Leitung durch die amerikanische GYA übernahm nunmehr der Kreis Jugendring die Veranstaltung, Schirmherr blieb die Opel AG für die inzwischen bundesweit ausgetragenen Wettkämpfe. Vor Ort repräsentierte der jeweilige Opel-Händler. Der Besuch der abgesperrten Rennstrecke mit Fahrerlager kostete für Jugendliche 20 und für alle anderen 30 Pfennige. Ach ja, ich belegte in diesem Jahr Platz 15. Der Gewinner reiste als Vertreter der Stadt Landshut zu den Bundesausscheidungsrennen nach Hamburg. Sein Bestwert war 1 Minute 11,2 Sekunden, eine Sekunde besser als der Vorjahressieger. Sein persönlicher Gewinn war ein Fotoapparat plus Taschengeld für Film, Entwicklung und Fotoabzüge, damals ein teures Steckenpferd. Den Gewinn für Platz 2 spendierte mein Vater als Autodienst Markowski, eine Fahrt nach Rüsselsheim mit Werksbesichtigung bei Opel. 1952 wurde mein drittes Rennjahr und es sollte mein Jahr im Seifenkistensport werden. Wieder wurde die bewährte Gefällstrecke für das Landeshuter Seifenkistel-Derby vorbereitet, diesmal in der Regie des ADAC unter Mitwirkung des GYA und der Firma Opel. Hier erneut vertreten durch das Seifenkisten-Reparaturzelt meines Vaters. Wieder hatten sich viele Jungen aus Landshut, Dingolfing, Mainburg, Rottenburg angemeldet. Der Stadtsieger sollte diesmal an den Ausscheidungskämpfen in Duisburg teilnehmen. Meine Seifenkiste wurde nach allen Erfahrungen der vergangenen Jahre neu aufgebaut, besonders leicht und flach. Damit war ich aber zeitgemäß, denn inzwischen gab es schon viele neu geformte Seifenkisten. Statt klobig und kistenförmig sollten jetzt absolut windschnittige Karosserien den Sieg bringen. Die Bewertungen erfolgten in diesem Jahr nicht mehr mit der Stoppuhr, sondern nach einem K.O.-System immer 3 Wagen starteten, ein Verlierer musste ausscheiden. Am Sonntag, 13. Juli 1952, sind schließlich 33 Wagen am Start. Neben dem Quäntchen Glück entscheidet wie immer auch das fahrerische Können. Die Strecke ist 850 Meter zwischen der Kurve Adelmannschloss und Einmündung und so weiter. Am Ende sollten wieder Strohballen die Kisten mit mangelhafter Bremse aufhalten. Überall standen entlang der Strecke Lautsprecheranlagen, die für richtige Rennatmosphäre sorgten. Wieder waren über 1000 Besucher bei den Läufen dabei. Und diesmal war ich am Ende der Sieger. Ich lese jetzt nicht bis zu Ende vor, aber zumindest durfte er dann auch nach Duisburg und hat an den deutschen Entscheidungswettkämpfen teilgenommen. Was ich aber witzig fand, ist, dass am Ende des Berichts nicht mehr stand, welchen Platz er gemacht hatte bei der deutschen Ausscheidung. Ich habe dann mal im Internet recherchiert, also er war zumindest nicht der Sieger im deutschen Wettkampf.

Ja, ich muss die Musik mal ausblenden. Die Zeit schreitet schnell voran. Ein paar Dinge möchte ich noch kurz loswerden. Ja, wie steht's denn heute um den Seifenkistensport? Relativ mager. Es gab immer wieder so kleine, ja, Zwischenhochs, aber das ist doch also sehr selten, dass heute noch Rennen stattfinden. Gestern gab es wohl eines in Raunberg, nicht so weit weg von uns. Mannerbergrennen heißt das. Später im Jahr gibt es noch ein Seifenkistenrennen in Mosbach am Neckar, also auch noch so ein bisschen in Reichweite. Hier in der Region, vielleicht auch weil es hier weitgehend flach ist, findet wohl selten was statt. Es gibt Teambuilding-Events, aber das sind dann keine echten Seifenkistenrennen, wie man es vielleicht gerne hätte. Aber es lohnt sich vielleicht, wenn man mal einen Sonntag oder Wochenende vor sich hat und weiß nicht, was man machen soll, mal zu gucken, ob zufällig eins stattfindet, ist auf jeden Fall eine tolle Sache. Ja, es gibt noch Museen, die man vielleicht betrachten kann. Allerdings ist das Tollste dieser Museen im Moment nicht offen. Das wird renoviert in Oberursel, das Vortaunusmuseum, also dort, wo diese Kinderautomobilrennen zuerst stattgefunden haben. Das muss wirklich sehenswert sein, aber muss man sich informieren, wann das vielleicht wieder öffnet. Und dann gibt es noch ein kleines Museum ganz in Südbaden in Buggingen, ist in der Nähe von Basel, habe ich gefunden. Ansonsten habe ich diesbezüglich nichts gefunden, aber vielleicht ergibt sich da ja auch noch das eine oder andere oder auch mal eine Sonderausstellung wie in Duisburg vor ein paar Jahren, was sich lohnt anzuschauen. Damit komme ich ans Ende der Sendung, obwohl eine Sache muss ich noch loswerden. Es gibt ja noch. Neben den Spaß-Seifenkistenrennen gibt es ja auch noch Bobbycar-Rennen. Und manchmal werden die auch gemeinsam mit Seifenkistenrennen veranstaltet. Bobbycar, das sind diese ganz kleinen Mobile aus Plastik. Aber für diese richtigen Rennen werden die verstärkt mit Metall und meistens mit Beton ausgegossen und werden bis über 100 Stundenkilometer schnell. Man glaubt es kaum. Also eine sehr spezielle, moderne Abart. Damit komme ich aber zum Ende der heutigen Leonardo-Sendung. Mein Name ist Thomas Wagner und den Bermuda-Funk hört man, wie gesagt, auf den zwei Frequenzen 89,6 in Mannheim, 105,4 in Heidelberg oder über den Livestream www.bermudafunk.org. Ich verabschiede mich bis heute. Tschüss.

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3: Hallo und herzlich willkommen zu einer neuen Ausgabe des Süd-Nordfunk, der Magazinsendung des IZ3W. Zu hören auf Radio Dreieckland in Freiburg auf der 102,3 oder in einem der vielen freien Radios in Deutschland. Diese Ausgabe Nummer 144 startet mit unserer diesjährigen Sendereihe Frieden gestalten, wie geht das? Was genau dahinter steckt, das erfahrt ihr gleich in einem Gespräch mit meiner Redaktionskollegin. Und wir stellen euch in dieser Sendung gleich zwei Friedensinitiativen vor. Einmal aus Israel und den palästinensischen Gebieten, eine andere aus der kolumbianischen Stadt Medellin. Außerdem im Programm ein kritischer Blick auf die Atomenergie 40 Jahre nach der Reaktorkatastrophe von Tschernobyl. Mein Name ist Christian Konde. Hallo!

0: Das war Milo Jota aus Argentinien mit Luciérnagas, einer Coverversion des Klassikers von Silvio Rodriguez. Ihr hört den Süd-Nord-Funk und jetzt kommen wir hierzu.
1: Was bedeutet Frieden für dich?
2: Frieden schafft man nicht nur mit ballistischer Bedrohung.
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2: Das Erfahrungswissen dieser FriedensarbeiterInnen kann helfen, den Glauben an die eigene Gestaltungskraft nicht zu verlieren.
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0: Frieden ist keine Utopie, sondern eine Entscheidung. Ja, Martina, Süd-Nordfunk-Kollegin hier bei mir im Studio. Wir hörten den Jingle, den wir für unsere Sendereihe Frieden gestalten. Wie geht das? Produziert haben. Martina, warum eine Sendereihe über Friedensarbeit, wo es doch momentan eher danach aussieht, dass sich kriegerische und bewaffnete Konflikte weltweit ausbreiten? Wäre es da nicht angebracht, auf die Hintergründe und Folgen dieser Konflikte zu schauen?
3: Ja, auch gut. Aber ich sage, das eine tun und das andere nicht lassen. Und ja, inzwischen lebt halt ein Viertel der Weltbevölkerung in Konfliktgebieten. Die Plattform War Watch zum Beispiel, die haben 112 bewaffnete Konflikte im Zeitraum zwischen 2024 und 2026 verzeichnet. 34 internationale, 78 regionale. Also von daher gebe ich dir recht, es sind Zeiten von Konflikten. Seit 11 Jahren steigen außerdem die Militärausgaben jährlich an.
0: Aber dennoch, warum macht der Süd-Nord-Funk dann eine Sendereihe über Friedensarbeit?
3: Naja, einfach weil darüber tatsächlich immer weniger berichtet wird. Obwohl ja Friedensarbeit, also vor allen Dingen so das wirkliche Arbeiten an der Basis, das findet täglich statt. Aber leider eben auch immer schlechter finanziert. Es gibt relativ wenig Wissen, würde ich mal so sagen, in der Öffentlichkeit über dieses Klein-Klein der Friedensarbeit. Aber es gibt immer mehr Halbwissen über ballistische Waffen. Das Militärische, das dominiert halt die Medien und das hat eben Einfluss und vergrößert eben auch diesen blinden Fleck über Friedensbemühungen.
0: Während aber gleichzeitig so der traditionelle Pazifismus ein bisschen belächelt wird, oder?
3: Das ist eigentlich nicht Thema unserer Sendereihe zum Frieden. Wir werden militärische Einsätze weder pauschal verdammen noch pauschal befürworten, denn die Welt ist extrem komplex. Jeder Konflikt ist komplex. Und ich würde mal sagen, Patentrezepte gibt es da nicht.
0: Und mir ist auch aufgefallen, es gibt immer weniger Berichte über Friedensstrategien, die ja in der Tat sehr kontextgebunden sind, oder über theoretische Ansätze von Friedensinitiativen, von Konflikttransformation, über Transitional Justice und so weiter. Und noch weniger wird über die unermüdliche professionelle Arbeit von FriedensarbeiterInnen berichtet.
3: Ja, genau, das meinte ich gerade. In einem Interview des Süd-Nordfunk letztes Jahr mit Friedensaktivisti aus dem Sudan kam genau das zur Sprache. Berichtet wird sehr viel über die Gräueltäter und Täterinnen, das ist auch richtig so, aber eben gar nicht mehr über lokale Friedenskräfte. Und das ist eben schlecht, das verzerrt halt das Bild über die Menschen im Sudan und ich glaube, das ist genauso bei anderen Ländern. Sie werden irgendwie zu reinen Opfern oder wilden KämpferInnen degradiert und die Friedensinitiativen zu porträtieren, das soll so ein Gegengewicht sein. Diese Darstellung von so verfeindeten Ethnien oder wilden Banden in den hiesigen Medien sehr stark, also Menschen, die erbittert brutal kämpfen. Aber so die Friedensbemühungen, die kommen dann oft von der UN, von nordischen Entwicklungsagenturen, aus reichen Ländern, die dann den Frieden bringen sollen. Das ist jetzt natürlich ein bisschen holzschnittartig dargestellt, das weiß ich. Mhm. Aber genau diese Wahrnehmung ist hierzulande eben in der Öffentlichkeit unglaublich dominant. Und mit diesen Bildern wird auch Politik gemacht, aktuell eben eher für Aufrüstung.
0: Mit dem Blick nach Afrika auch nochmal, zwischen Kongo und Ruanda wurde Damit rühmt sich zumindest US-Präsident Donald Trump, endlich ein Friedensabkommen unterzeichnet, ja vor kurzem.
3: Frieden beginnt aber nicht mit einer Unterschrift auf irgendeinem Stück Papier, sondern eben mit dieser harten, oft langjährigen Arbeit daran, so eine zerrissene Gesellschaft wieder zusammenzubringen. Also Unrecht aufarbeiten, Versöhnungsarbeit, Reintegration von KämpferInnen, KindersoldatInnen, Riesenthema. Abbau von Feindbildern oder auch so die Ursachen eines Konfliktes wirklich mal offen zu legen, nach Lösungen zu suchen, Gewaltprävention, all das und ja, noch viel mehr. Und genau das fehlt eben jetzt in der DR Kongo. Ich bin da eher pessimistisch, wie es weitergeht. Und das haben wir auch gesehen, die Kämpfe zwischen M23 und der Armee, der Regierung, die gehen weiter.
0: Vermutlich ist das auch ein Grund, warum es so weltweit gerade eher weniger Geld für Friedensarbeit gibt, oder?
3: Also es gibt immer größere Budgets und Sonderbudgets für Aufrüstung. Weltweit werden laut SIPRI 2.788 Milliarden US-Dollar für militärische Zwecke ausgegeben, aber nur 83 Milliarden für diesen gesamten Bereich Entwicklungszusammenarbeit, humanitäre Einsätze. Und davon wiederum ist eben nur ein kleiner Teil für Friedensarbeit. Also so ganz genaue Zahlen dazu gibt es nicht. Man sieht schon, das ist ein echtes Ungleichgewicht. Und ja, die Budgets schrumpfen, auch in Deutschland.
0: Und was genau ist in der Sendereihe Frieden gestalten? Wie geht das? Was ist denn genau die Nord-Süd-Perspektive?
3: Wir wollen vor allen Dingen Stimmen von FriedensarbeiterInnen aus dem globalen Süden hörbar machen, die so an der Basis arbeiten, aber auch ExpertInnen. Nur wir wollen eben nicht Menschen hier in Europa direkt befragen.
0: Nun sind ja je nach Konflikt militärische Einsätze, bei der UN oft Peace Enforcement genannt, auf die letzte Hoffnung, auch für die Bevölkerung. Ich denke da zum Beispiel an die UN-Mission in Liberia, im Kongo oder aber auch in Mittelamerika.
3: Und je nach Art des Konfliktes sind so militärische Einsätze, würde ich sagen, auch absolut notwendig. Also mich hat persönlich zum Beispiel geprägt, dass diese UN-Friedensmission damals in Ruanda 1994 dem Genozid tatenlos zusehen musste, weil sie eben nicht eingreifen durfte. Ja, sie musste halt zusehen. Also ich würde mal sagen, wir wollen und werden in der Sendung keinen bedingungslosen Pazifismus abbilden. Das ist auf keinen Fall unser Anliegen.
0: Also jeder Konflikt muss sehr genau angeschaut werden. Und so ein pauschaler Rundum-Pazifismus ist da sicher auch keine Lösung. Es gibt interessanterweise ja auch einen Zweig im Journalismus, der sich Peace Journalism nennt. Was ist das genau?
3: Einfach mal zur Erinnerung, ich meine, Medien sind sozusagen die vierte Macht im Staate. Sie sind einflussreich, aber auch gefährdet, wie der jüngste Bericht der Pressefreiheit, das ist ja jetzt gerade rausgekommen, erneut nochmal gezeigt hat. Und vor allen Dingen in Konfliktregionen gibt es sehr viel Repression gegen Medien. Ein Phänomen auch des aufsteigenden Autoritarismus. Und Peace Journalism ist ein Konzept, was eben genau das Gegenteil will. Und JournalistInnen dazu ausbildet, eben medial einen Beitrag eher zur Befriedung zu leisten. Und das ist ein sehr komplexes Feld.
0: Das Radio Milcolin in Ruanda ist ein historisches Gegenbeispiel zu Peace Journalism, weil es steht eigentlich für Hetze und Propaganda.
3: Als die Rolle dieses sehr gewalttreibenden Journalismus in Anführungszeichen in dem Radio bekannt wurde, also diese Aufrufe zum Töten, die Indoktrinierung und all das, da haben JournalistInnen eigentlich weltweit angefangen, konkrete Konzepte zu entwickeln, Leute auszubilden. Wie kann man Medienarbeit eben friedensfördernd statt kriegstreibend einsetzen? Im Kongo, in Mali, in Kolumbien, also in Ländern mit sehr vielen Konflikten, wissen die Menschen durchaus um die Bedeutung von Friedensjournalismus. Das ist einfach dort ein wichtiges Konzept. Es wird unterrichtet. Es gibt ganze Forschungsinstitute dazu, die das hervorgebracht haben. Und die wollen dieser Kriegspropaganda und diesen einseitigen Berichten eben entgegenstehen.
0: Mhm. Noch ein Punkt zum Schluss. Es gibt gerade aus dem globalen Süden auch Kritik an diesem Konzept des liberalen Friedens, des Liberal Peace und auch an dieser mittlerweile sehr gewachsenen Friedensindustrie, so einer Peace Industry. Was kannst du dazu sagen?
3: zusammengefasst ist damit das Überstülpen, würde ich mal sagen, von fertigen Konzepten der Friedensarbeit oder dieser Friedensmission gemeint. Denn Friedenskonzepte und ihre Finanzierung ist ein Bereich, der eben nicht frei ist von hegemonialen Machtinteressen. Und ich denke, dass wir dazu auch einiges hören werden von den Menschen aus lokalen, konkreten Friedensinitiativen, die wir befragen werden.
0: Frieden gestalten, wie geht das? So heißt die neue Sendereihe innerhalb des Süd-Nordfunk. Vielen Dank, Martina, aus der Redaktion.
3: Gerne.

Wake of the Nation der südafrikanischen Band National Wake. Ein Lied aus den späten 1970er Jahren, also noch zu Zeiten der Apartheid. Wir haben es gerade besprochen, der Süd-Nord-Funk widmet sich dieses Jahr verstärkt zivilgesellschaftlichen Friedensinitiativen. Eine Voraussetzung von Frieden ist immer auch der Umgang mit der bereits geschehenen Gewalt und dem aus ihr erwachsenen Leid. Der Weg dorthin führt oft über Vergebung. Das zeigt die Initiative Parents Circle Families Forum. Sie bringt seit fast 30 Jahren israelische und palästinensische Familien zusammen, die durch den Nahostkonflikt Angehörige verloren haben. Auch die israelische Aktivistin Robi Damelin, die Palästinenserin Leila Al-Sheikh und die in Berlin lebende Israelin Verit Berman. Sie erzählen in dem folgenden Beitrag meiner Kollegin Eva Gutensohn von persönlichem Verlust, von der Arbeit an Schulen und in Dialoggruppen, von Vergebung als innerem Befreiungsakt und von der Überzeugung, dass Frieden nicht von Regierungen verordnet werden kann, sondern in der Zivilbevölkerung wachsen muss.

0: Mein Name ist Robbie Damelin und ich bin dem Parent Circle beigetreten, nachdem ich meinen Sohn David verloren hatte. Er wurde von einem palästinensischen Scharfschützen getötet.
1: Berit Behrmann lebt in Berlin und kam über Umwege zum Parent Circle. Ihre sogenannte Eintrittskarte in die Organisation war ebenfalls ein persönliches Schicksal.
2: 9 Monate, nachdem ich Israel verlassen habe, im Jahr 2003, ist meine Mama bei einem Selbstmordattentat in Jerusalem ums Leben gekommen. Und 20 Jahre später bin ich Parent Circle beigetreten.
1: Laila Al-Shehs Geschichte beginnt früher mit einem Leben unter Besatzung, mit Checkpoints und Einschränkungen, die für PalästinenserInnen Alltag sind.
3: I became a member in the Parent Circle after I lost my son Qusay. He was 6 months old.
4: Ich bin dem Parent Circle beigetreten, nachdem ich meinen Sohn Qusay verloren hatte. Er war 2002 6 Monate alt, als israelische Soldaten in jener Nacht in unser Dorf kamen und Tränengas einsetzten. Dadurch wurde er sehr krank. Als wir versuchten, ihn in ein Krankenhaus in Bethlehem zu bringen, hielten uns die israelischen Soldaten mehr als 5 Stunden lang auf. Und als wir schließlich das Krankenhaus erreichten, sagte der Arzt, es ist zu spät, um sein Leben zu retten.

0: Ruby Damelin stellte sich 3 Jahre nach dem Tod ihres Sohnes eine Frage, die sie nicht mehr schlafen ließ.
1: Sie haben den Mann gefasst, der ihn getötet hat. Und das stellte mich vor ein riesiges Dilemma. Denn ich hatte mich für den Frieden eingesetzt und von Versöhnung gesprochen. Aber das war eine Bewährungsprobe. Meine ich wirklich, was ich sage? Nach 3 Monaten habe ich einen Brief an die Eltern des Mannes geschrieben, der ihn getötet hat. Und 2 Palästinenser aus unserer Gruppe haben den Brief überbracht.
0: Die Antwort, die zurückkam, war kein Zeichen der Versöhnung. Der Mann, der David getötet hatte, schrieb, sie sei verrückt und solle seine Familie in Ruhe lassen. 10 Menschen habe er getötet, um Palästina zu befreien. Und trotzdem war Ruby nicht enttäuscht.
1: Ich wusste von seinen Eltern, dass er als kleines Kind mit ansehen musste, wie sein Onkel von der israelischen Armee getötet wurde. Dann verlor er noch 2 weitere Onkel im 2. Aufstand. Ich glaube, er ist auf einen Weg der Rache geraten. Das bedeutet nicht, dass ich irgendeiner Gewalt das Wort rede. Aber es bedeutet, wenn ich verstehe, warum, dann kann das der Beginn eines Gesprächs sein.
0: Der Parent Circle Families Forum, kurz PCFF, ist eine Organisation aus israelischen und palästinensischen Angehörigen, die durch den Konflikt Familienmitglieder verloren haben. Gegründet 1995, zählt er heute über 850 Mitgliedsfamilien. Es ist keine Partei, kein politisches Programm. Nur Menschen, die wissen, was Verlust bedeutet, auf beiden Seiten.
1: Seit dem 7. Oktober sind noch viele mehr dazu gekommen. Über 80 neue Mitglieder. Das ist fast ein Wunder, wenn man bedenkt, wie kurz das alles erst zurückliegt.
2: Es war für mich eine sehr, sehr wichtige Gruppe, vor allem direkt nach dem 7. Oktober, der mich zum einen sehr hart retraumatisiert hatte und zum anderen einem in so eine Realität reingeworfen hat, in der alle erwarten, dass man sich für eine Seite entscheidet. Da haben wir uns oft online getroffen, gerade in der ersten Zeit danach. Und das war so eine Insel von Sanity, wie heißt es? Also von Empathie und Mitgefühl.
0: Der Parent Circle hat 2 Büros. Eines in Tel Aviv, eines in Beit Yala im Westjordanland. Er wird von 2 Frauen geleitet. Die Arbeit des Parent Circle ist zutiefst menschlich. Begegnung statt Theorie und Schmerz statt Parole. Über Jahre besuchten palästinensische und israelische Mitglieder in Tandems Schulen. Eine palästinensische Person, eine israelische. Sie erzählten, was sie verloren hatten.
2: Es ist ganz schön schwer, einen Mensch weiter zu dehumanisieren oder weiter als nicht menschlich zu sehen, wenn man den in den Augen schaut und die Person von der eigenen Verlust erzählt. Und noch schwerer ist es, wenn die Person, der angebliche Feind, der halt als weniger als Mensch angesehen wird, zusammensitzt und zusammen die Geschichte erzählt mit einer von unseren.
0: Ruby Damelin beschreibt, was passiert, wenn man in eine jüdische Schulklasse geht und sie fragt, wer jemals mit einer Palästinenserin ein wirkliches Gespräch geführt hatte.
1: Es wird wahrscheinlich eine einzige Person in der Klasse sein. Wer spricht Arabisch? Vielleicht noch eine. Wer war schon im Ausland? Wahrscheinlich fast alle. Und da beginnt man zu begreifen, wie abgeschnitten sie voneinander sind. Und genau das ist unsere Arbeit, diese Abgeschnittenheit zu überwinden. Denn diese Abgeschnittenheit erzeugt Angst, Angst vor dem anderen. Und aus dieser Angst wird Hass. Und aus dem Hass wird Gewalt.
0: Seit 3 Jahren aber darf der Parent Circle nicht mehr an israelische Schulen. Der Bildungsminister hat es verboten. Die offizielle Begründung, die Organisation verherrliche Terrorismus, weil sie gemeinsam mit PalästinenserInnen trauert. Die eigentliche Begründung, sagt Werit Beermann, hat die Regierung unfreiwillig selbst verraten.
2: Weil wenn wir unsere Geschichten erzählen in Schulen, dann gefährden wir die zukünftigen Soldaten. Weil wenn die Soldaten PalästinenserInnen als Menschen sehen, dann werden sie halt schlechtere Soldaten. So. Deshalb dürfen wir nicht mehr in Schulen rein. Dagegen gehen wir immer wieder vorgerichtlich.
0: Neben den Schulbesuchen gibt es Dialoggruppen, mononationale und binationale. Eine Frauengruppe, Workshops, Vorträge. Online-Treffen, seit der 7. Oktober die physische Begegnung unmöglich gemacht hat. Und einmal im Jahr die gemeinsame Gedenkzeremonie.

0: לכולם וברוכות הבאות לטקס יום הזיכרון הישראלי-פלסטיני ה-21 של תנועת לוחמים לשלום ופורום המשפחות השכולות הישראלי-פלסטיני. מרחבן ואהלן וסהלן בכם. במראסם אחיה א-זכרה אל-ישראליה אל-פלסטיניה אל-חדיה ואל-עשרין ומונתדה אל-עאילת א-ת'קלה אל-ישראלי אל-פלסטיני.
1: Seit 21 Jahren machen wir das gemeinsam mit Combatants for Peace. Die ersten Zeremonien waren eher klein, da waren 200-300 Leute im Publikum. Und im Jahr 23 wurde das im Park Hayakon in einem großen Park in Tel Aviv gehalten mit über 15.000 ZuschauerInnen.
2: Heute wird die Adresse erst am Morgen der Veranstaltung bekannt gegeben. Die Atmosphäre in Israel ist zu gefährlich geworden.
1: Letztes Jahr auch einmal richtige Gewalt. Da war eine richtig gewaltvolle Demonstration und Attacke auf eine Synagoge in Ra'anana, wo BesucherInnen von dieser Zeremonie wirklich verprügelt wurden.
2: Ein Mitglied des Parent Circle, ein junger Krankenpfleger namens Tamam, wurde von der israelischen Armee erschossen. Ein anderer bekannter Friedensaktivist im Westjordanland von einem gewalttätigen Siedler ermordet. Die Friedensarbeit hat ihren Preis. Eines der wichtigsten Schlagwörter bei Parent Circle ist Vergebung. Das klingt im Kontext dieses Konflikts fast wie eine Provokation. Ist sie die Voraussetzung für jede Friedensarbeit im Parent Circle?
3: There's no clause for forgiving in belonging to the Parent Circle.
4: Es gibt keine Klausel zur Vergebung, wenn man dem Parent Circle beitritt. Alle müssen sich zur Gewaltlosigkeit bekennen, zur Versöhnung und zum Ende der Besatzung. Vergeben, das ist eine ganz persönliche Entscheidung.
3: Forgiving is a very personal decision.
2: Und eine schwierige, denn viele wissen nicht einmal, wem sie vergeben sollen. Der Täter ist oft ebenfalls tot, die Verantwortung diffus. Der Schmerz bleibt aber konkret.
3: In fact, if you think about it, how many Palestinians actually would know who to forgive?
4: Wenn man ehrlich darüber nachdenkt, wie viele Palästinenser wüssten überhaupt, wem sie vergeben sollen? Sie wissen ja meistens nicht, wer ihre Angehörigen getötet hat.
2: Für Laila Al-Sheh wurde Vergebung dennoch zu einem persönlichen Ankerpunkt. Sie erzählt von einem Mann, dem sie begegnet ist, einem ehemaligen hochrangigen Offizier der israelischen Armee.
5: Er war in meiner Region stationiert und er hat einem palästinensischen Auto mit 6 Kindern den Weg ins Krankenhaus versperrt. Es war so schwer für mich, ihm zuzuhören.
2: Aber dann erzählte der Mann weiter. Als sein eigener Sohn krank wurde und er ihn ins Krankenhaus fahren wollte, stoppte ihn ein Wächter. In diesem Moment verstand er, was er den PalästinenserInnen angetan hatte. Er verließ die Armee, wurde dafür inhaftiert, gründete danach eine Organisation, um das Leben der PalästinenserInnen zu verbessern.
6: Then I looked to him and I said, thank you for telling me that part of your story.
5: Ich habe ihn angeschaut und gesagt, danke, dass du mir diesen Teil deiner Geschichte erzählt hast. Es ist so schwer für mich, aber gleichzeitig möchte ich dir danken für den Mut und die Würde, das vor mir auszusprechen. Weil ich weiß, was du versuchst zu tun, diese Besatzung zu beenden.
1: Mein Leid ist riesengroß. Ich habe meine Mutter auf eine brutale, ungerechte Weise viel zu früh verloren. Aber der ist nicht größer als das Leid von einer Palästinenserin, die ihre Mutter oder Bruder oder Familienangehörigen so brutal verloren hat.
2: Vergebung, das wird im Gespräch mit diesen drei Frauen deutlich, ist kein Vergessen, kein Kapitulieren vor dem Unrecht. Es ist etwas anderes.
6: Forgiveness is so important for me, because it makes me feel free. It helped me to continue my life.
5: Vergebung ist so wichtig für mich, weil sie mich frei macht. Sie hilft mir, mein Leben weiterzuleben und sie gibt mir einen klareren Blick auf das, was ich tue.
2: Der Nahostkonflikt bzw. Krieg zwischen Israel und benachbarten Ländern oder Terrororganisationen besteht, seit es den Staat Israel gibt. Aber es schien noch nie so schwer wie heute. Nach dem 7. Oktober und dem darauffolgenden massiven militärischen Vorgehen Israels, bei dem Zehntausende, vor allem ZivilistInnen, starben, noch an einen dauerhaften Frieden zu glauben, der beiden Bevölkerungen gerecht würde. Laila, Robbie und Veret zweifeln aber keine Sekunde daran.
1: Ich bin der feste Überzeugung, dass es kommt, dass wir diesen Frieden bringen. Krieg ist menschengemacht, Besatzung ist menschengemacht, Frieden ist auch menschengemacht. Das ist jetzt keine Naturgewalt, die wie so ein Tsunami über uns kommt und wir können nichts machen. Das glaube ich nicht. Die Frage ist nicht, ist Frieden möglich? Frieden ist möglich und Frieden wird kommen. Die Frage ist nur, wann wird er kommen und wie viele Tote bis dahin?
2: Robbie Damelin, die aus Südafrika stammt und die Zeit der Apartheid erlebt hat, zieht einen anderen historischen Vergleich.
3: I can tell you that when I came to Israel in 1967,
4: als ich 1967 nach Israel kam, hätte mir damals jemand gesagt, dass Schwarze und Weiße eines Tages gemeinsam in einem Raum sitzen und eine Wahrheits- und Versöhnungskommission abhalten würden, ich hätte gesagt, der spinnt. Aber genau das ist passiert. Wir suchen die Mandelas, die Gandhis, die Martin Luther Kings. Sie müssen einfach kommen. Natürlich glaube ich daran. Hoffnung ist ein ganz wesentlicher Teil jedes Friedensprozesses. Und diese Hoffnung habe ich.
2: Für Robbie Damelin ist dabei die Friedensarbeit an der Basis entscheidend. Politische Vorträge allein reichen nicht.
3: The long-term vision is to create a framework for a reconciliation process.
4: Die langfristige Vision ist es, einen Rahmen für einen Versöhnungsprozess zu schaffen, der bereitsteht, wenn irgendwann ein politisches Abkommen unterzeichnet wird. Denn wenn wir die Menschen an der Basis nicht einbeziehen in das Ende eines Konflikts, dann können wir bestenfalls auf einen Waffenstillstand hoffen.
2: Diese Basisarbeit versuchte der Parent Circle zu etablieren. Berit Behrmann nennt aber zwei Projekte, die zeigen, wie die Grundlagen für Frieden in den vergangenen 30 Jahren gestört wurden. Eine israelisch-palästinensische Sesamstraße, die Anfang der 2000er Jahre zweimal ausgestrahlt wurde und dann verboten. Und ein gemeinsam von einem israelischen Psychologen und einem palästinensischen Historiker erarbeitetes Geschichtsbuch, das israelische und palästinensische Narrative nebeneinander stellt.
1: Das wurde 2008 herausgegeben und in einem Pilotprojekt in Palästina und in Israel, also in der Westbank und in Israel, freigegeben für ein Jahr und prompt wieder verboten. Jetzt mittlerweile ist dieses Buch auf alle möglichen Sprachen übersetzt worden. Man kann mit denen weltweit arbeiten, aber nicht in der Westbank und nicht in Israel.
2: Was es also bräuchte? Friedensbildung in Schulen, Medienpräsenz, Begegnung. Und Geld für Grassroots-Arbeit, die israelische Regierung gerade äußerst ungern fördern will. Dabei ist es laut Parents Circle nur ein kleiner Schritt, den es bräuchte.
6: The anger and the hatred could end after we sit, we listen to each other with empathy.
5: Die Wut und der Hass können enden, wenn wir zusammensitzen, wenn wir einander mit Empathie zuhören, den Hintergrund des anderen verstehen wollen, wenn wir versuchen, uns in die Lage des anderen zu versetzen.
1: Meine Fantasie ist, das habe ich auch eingangs gesagt, es haben da alle die gleichen Rechte. Mir ist es tatsächlich ganz egal, und das, ich weiß, manche sehen das kritisch, ob das jetzt ein jüdisches Land ist. Ich würde Religion eh daraus halten. Mir wäre es wichtig, dass alle in Frieden und Gerechtigkeit da leben können. Und ob es ein Land, zwei Länder, drei Länder sind, Hauptsache haben alle die gleiche Rechte. Also Bewegungsfreiheit, Meinungsfreiheit, alle Freiheiten und Menschenrechte, die allen gelten sollen. So sehr meine Fantasie aus. Dass die 14 Millionen Menschen, die da leben, die ungefähr zur Hälfte jüdisch und zur Hälfte palästinensisch sind, dass sie da alle in Frieden, in Sicherheit, in Freiheit leben können.
2: Robbie Damelin will nicht zum Schweigen gebracht werden. Auch nicht von denen, die ihr Bild im Hisbollah-Fernsehen gezeigt haben, als Feindbild.
4: Was kann mir noch passieren? Ich denke nicht an Gefahr. Und ich habe vor nichts Angst.
2: Der Parent Circle arbeitet weiter. Die jährliche Gedenkzeremonie fand an einem geheimen Ort statt, ausgestrahlt in alle Welt. Zehntausende haben zugeschaut, mehr als je zuvor wollten kommen. Und in Deutschland haben Berit Behrmann und andere Gleichgesinnte den Freundeskreis Deutschland gegründet, um die Botschaft in einen Diskurs zu tragen, in dem sie dringend gebraucht wird.
1: Friedensarbeit, die muss, finde ich, sowohl Grassroots bottom-up als auch von Regierungen top-down passieren. Von den Regierungen können wir zurzeit gar nichts erwarten. Deshalb muss umso stärker das Bottom-up gefördert werden. Und das braucht Öffentlichkeit und das braucht Geld für diese Arbeit. Und es braucht einen Glauben dran. Aber dass Frieden möglich ist, hat uns die Geschichte immer mal wieder gezeigt. Also dass allein, dass ich hier als Enkelkind von Holocaust-Überlebende in Deutschland sitzen kann und frei darüber reden kann, ist ein Zeichen davon.
6: Peace for me, it means equality, it means safe, it means a normal life.
5: Frieden bedeutet für mich Gleichheit, Sicherheit, ein normales Leben für mich, für meine Familie, für alle Menschen, die in diesem Land leben.
6: For me, for my family, for all the people who live in this land.

Was bedeutet Frieden für dich? Wir hörten die Antwort von Leila Al-Sheikh, Mitglied der israelisch-palästinensischen Initiative Parents Circle, am Ende des Beitrags von meiner Kollegin Eva Gutensohn.

0: Das war Mumphis, der israelisch-palästinensischen Rap-Kombo Dam, hier im Süd-Nordfunk.
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0: Und das, was wir hier hören, das ist ein Lied des Vallenato-Sängers Nelson Velázquez. Was dieser Künstler der kolumbianischen Volksmusik mit einer Friedensinitiative in Medellin zu tun hat, das möchte ich in den folgenden Minuten erzählen. Die Stadt Medellin in Kolumbien ist vielen ja im globalen Norden oder mittlerweile auch weltweit vor allem als eines im Kopf, als die Hauptstadt des Medellin-Kartells, der Heimat des vor mehr als 30 Jahren getöteten Drogenbosses Pablo Escobar und natürlich für das berühmteste Exportgut Kolumbiens, J-Jo, Schnee, Perico, Koks, Kokain, wie auch immer. Die Substanz wird weltweit immer beliebter, die Konsummengen steigen. Doch dahinter stehen schon immer auch Gewaltstrukturen, die die Menschen vor Ort, beispielsweise in Medellin, unmittelbar betreffen. Deshalb möchte ich heute mit euch einen Blick darauf werfen, wie die Menschen in Medellin, die Regierung und auch die Mafiabosse selbst heute versuchen, ein friedliches Miteinander in der Stadt möglich zu machen und zu erreichen. Beginnen möchte ich diese Geschichte in einem Haus im Viertel 12 de Octubre in Medellin. Vor ein paar Monaten war ich hier bei der Gruppe Cooperación Heroínas y Héroes del Amor, Heldinnen der Liebe, zu Besuch. Sie treffen sich in einem Haus. Es ist eine Art kleines Kulturzentrum in der Comuna 6 von Medellin. Die Organisation besteht schon seit mehr als 10 Jahren. Ihr Ziel? Menschen, die von der Bandenkriminalität und der damit einhergehenden Gewalt betroffen sind, zu unterstützen. Das können Opfer von Gewalt selbst sein, aber auch TäterInnen, ehemalige Angehörige von sogenannten Combos oder Mütter und Väter, deren Kinder Teil dieser Strukturen sind oder waren. Das Haus, in dem sie sich heute treffen, war früher ein Treffpunkt von Jugendgangs. Die Stadtteilaktivistin Marta Macias erzählt.
2: Hier haben sie sich getroffen, hier haben sie herumgehangen. Es war so etwas wie ein Zentrum für ihre Aktivitäten und für viele Nachbarn ein Ort der Angst. Nach langen Gesprächen mit ihnen und ihren Chefs haben wir erreicht, dass sie uns das Haus überlassen haben und ich habe dann mit der Stadtverwaltung alles abgeklärt.
0: Heute ist das Haus ein Treffpunkt der Nachbarschaft. Es gibt einen Kleidertausch, gemeinsames Kochen und ab und zu auch einen Gottesdienst. Ein Schwerpunkt der Arbeit von Marta ist heute auch die Arbeit mit Jugendlichen. In der Metropolregion Medellin existieren laut BeobachterInnen heute etwa 15 größere Organisationen. Sie sind lose in einem Bündnis organisiert, das sich La Oficina, das Büro, nennt. Sie finanzieren sich aber nur noch teilweise aus dem Drogenhandel. Die großen Exportrouten kontrollieren heute andere Akteure. Die Gangs aus Medellin bekommen zwar auch noch das ein oder andere Stück vom großen Kuchen ab, doch ihre Einkünfte generieren sie mit dem Drogenhandel innerhalb der Stadt und der Region, mit Schutzgelderpressung, Produktpiraterie. Und sie sind Dienstleister für alles Illegale. Sie begehen Auftragsmorde, waschen Geld, treiben Schulden ein. Die illegalen Strukturen zählen laut ExpertInnen etwa 12 bis 15.000 Mitglieder. Oben stehen die großen Capos, ganz unten junge Menschen aus den Vierteln. Und um die, sagt Marta Macias, kümmere sich niemand und verweist auf zwei etwa 17-Jährige, die einige Minuten zuvor ins Haus hineingelaufen waren.
2: Viele der Jugendlichen, so wie die, die du hier gerade gesehen hast, leben praktisch auf der Straße. Sie kommen hierher, um rumzuhängen. Hier bekommen sie was zu essen, machen Musik. Manchmal kommen sie zum Schlafen, weil sie zu Hause rausgeflogen sind. Wir nennen diese Leute die Opfer der Gosse, diejenigen, die nicht zählen, die niemand im Hinterkopf hat, für die sich niemand einsetzt, beispielsweise wenn sie im Gefängnis landen. Wenn es um den urbanen Konflikt in Medellin geht, konzentriert sich alles auf die Führungsfiguren, aber sie haben die untere Schicht vergessen. Es sind diejenigen, die keine ökonomischen Reichtümer anhäufen, die Letzten, die irgendwas von dem Geld sehen, das diese Strukturen erwirtschaften. Das ist schon seit den 90er Jahren so. Doch auch diese Leute haben eine Geschichte und ihre Schmerzen. Auch sie sind Teil dieser Kette des bewaffneten Konflikts.
0: Auch aktuell liegt der Fokus in der medialen Berichterstattung wieder einmal auf den Bossen. Diese sitzen mittlerweile alle im Gefängnis und von dort aus verhandeln sie seit etwa 3 Jahren mit der Regierung über einen Friedensvertrag. Aktuell aber steht der Prozess wieder einmal vor dem Scheitern. Der Grund? Die Bosse hatten im Gefängnis eine große Party veranstaltet und dazu auch einen berühmten Schlagersänger eingeladen. Entsprechend groß war der Aufschrei in der Stadtgesellschaft, als das herauskam. Der Regierung blieb kaum etwas anderes übrig, als die Gespräche erst einmal auf Eis zu legen. Dort, wo die Party stattfand, im Gefängnis von Itagüí, im Norden der Metropolregion von Medellín, hatte ich 2 der Bosse der Oficina vor einigen Monaten zum Interview getroffen. Sie, die mutmaßlich für zahlreiche Morde, den Aufbau bewaffneter Strukturen und viele Straftaten mehr verantwortlich sind, geben sich heute als sozial engagierte Anführer kommunitärer Prozesse. Einer ihrer Sprecher ist Carlos Pesebre. Er hat fast sein ganzes Leben innerhalb der Mafia-Strukturen Medellins verbracht.
3: Die Medien und die Unterhaltungsindustrie haben seit Pablo Escobar ein bestimmtes Bild geschaffen. Sie stellen also dar, als ob wir, die bewaffneten Gruppen, reine Organisationen des Drogenhandels sind. Aber das ist verkürzt. Als der Drogenhandel in den 80er Jahren aufkam und das Geld Teil des Alltags wurde, in die Institutionen vordrang und auch die Viertel kamen, sahen wir junge Menschen in den Vierteln darin eine Möglichkeit, unsere prekären wirtschaftlichen Umstände zu überwinden. Aber auch die Abwesenheit staatlicher Strukturen in unseren Vierteln, die fehlende Versorgung mit Wasser und Strom, dem allgemeinen Mangel.
0: Neben Carlos Pesebre saß damals auch Sebastian Murillo, ein weiterer Sprecher der Organisation. Er sagte:
4: Las oportunidades no llegan a los barrios y los mismos muchachos en busca de salir adelante y sacar adelante sus familias por el abandono del Estado.
5: Die Chancen auf ein gelungenes Leben sind nicht bis in die ärmeren Viertel der Stadt gelangt. Die Jungs aus dem Viertel wollten sich und ihre Familien voranbringen, sie aus der Armut führen. Weil sie keine legalen Möglichkeiten dazu bekommen, versuchen sie es über illegale Wege und versuchen, Teil der Bandenstruktur zu werden und dadurch Geld zu verdienen. Wir wollen den Jugendlichen durch diesen Friedensprozess zeigen, dass es andere Wege als den der Gewalt gibt. Wir wollen ihnen gemeinsam mit staatlichen Stellen, dem Bildungssektor und mit Hilfe der Privatwirtschaft Möglichkeiten dazu eröffnen, Geld zu verdienen und sich weiterzuentwickeln. Sie sollen sehen, dass es andere Auswege aus der Armut gibt als das Verbrechen. So können wir einen Transformationsprozess bei den Jugendlichen anstoßen und so kann eine neue Generation heranwachsen, die ohne Gewalt auskommt.
4: Esa transformación en la juventud y empezar a crear una nueva generación con una cultura alejada de la violencia.
0: Die kriselnden Friedensgespräche waren eine Initiative der linksgerichteten Regierung von Gustavo Petro. Gedacht war sie als Dialog zwischen 2 Verhandlungsteams, das eine von staatlicher Seite, das andere von Seite der Mafiabosse. Dafür hatten die Behörden die 10 Anführer der Gang in eben jedem Gefängnis von Itagüí zusammengezogen und ihnen teilweise Hafterleichterungen gewährt. Doch ein Akteur fehlte in diesem Verhandlungsarrangement von Beginn an: die Zivilgesellschaft. Die Basisorganisation, in denen sich diejenigen zusammenfinden, die den Alltag in Medellín leben, die auf verschiedene Art und Weise von der Herrschaft betroffen sind, die die bewaffneten Strukturen in Medellín ausüben. Durch bewaffnete Auseinandersetzungen, Morde zwischen verfeindeten kleineren Gangs, durch Schutzgelderpressung, den Drogenhandel in ihren Vierteln, die Rekrutierung von Jugendlichen. Kurz, die kriminelle Herrschaft in, so BeobachterInnen, etwa 80% der Millionenstadt Medellín und seiner Metropolregion. Diego Herrera ist Friedenskoordinator der Organisation Viva la Ciudadanía. Sie hat nach dem Beginn der Gespräche begonnen, die Stadtgesellschaft zu organisieren und zu mobilisieren.
6: Se generó, digamos, un ambiente y un escenario de movilización ya más local cuando se instala el proceso de...
7: Als die Gespräche zwischen Regierung und den bewaffneten Banden im Juli 2023 begannen, haben wir eine Vollversammlung organisiert, bei der hunderte Menschen das erste Mal überhaupt in der Stadtgeschichte darüber diskutiert haben, wie ein urbaner Frieden in Medellin überhaupt aussehen könnte. Weil wir gesagt haben, es kann nicht sein, dass es einen Verhandlungsraum innerhalb des Gefängnisses gibt. Wir brauchen auch einen Verhandlungs- und Gesprächsort außerhalb des Gefängnisses. Denn der urbane Frieden kann nicht nur zwischen der Regierung und den Sprechern der Oficina diskutiert werden, bei dem es vor allem um das Schweigen der Waffen geht. Der Frieden muss auch etwas mit einer städtischen Agenda zu tun haben. Frieden ist nicht nur eine Abwesenheit von bewaffneten Auseinandersetzungen, sondern muss auch soziale Gerechtigkeit bedeuten. Ein Frieden, der die sozialen Ungleichheiten in der Stadt angeht, der das Recht auf Leben aufgreift, besonders in Bezug auf die illegalen Aktivitäten in der Stadt, auf die sich diese kriminellen Strukturen stützen.
0: Auch wenn die Gespräche derzeit in der Krise steckten und noch keine Ergebnisse produziert hätten, schon jetzt, sagt Diego, hätten sie zu spürbaren Verbesserungen in den Vierteln der Stadt gesorgt. Die Mordrate ist in den vergangenen Jahren auf ein Rekordtief gefallen. Allein das habe in den Vierteln für spürbare Verbesserungen gesorgt und sei für die Menschen eine große Erleichterung. Und Diego Herrera nennt noch weitere Faktoren für die Bedeutung der Zivilgesellschaft im Mediner Friedensprozess.
7: Würde die Zivilgesellschaft die Friedensgespräche nicht begleiten, wären sie erstens deutlich weniger legitimiert, zumal die Stadtverwaltung und auch die Gebietsregierung

0: Einfluss nicht den Bandenchef nützen würde, sondern den Menschen in der Stadt insgesamt.
1: Sagte mir Diego Herrera von der Initiative Viva la Ciudadanía aus Kolumbien. Wir hörten, wie Organisationen der Zivilgesellschaft in Medellin in Kolumbien versuchen, den Friedensprozess in der Stadt mitzugestalten.

0: 40 Jahre sind vergangen, seit es im Atomkraftwerk von Tschernobyl zu einem GAU kam, einem größt anzunehmenden Unfall. Bei der Explosion des Kernreaktors Ende April 1986 wurden große Mengen Radioaktivität freigesetzt. Tschernobyl steht seitdem als Chiffre für die Gefahren, die mit der Gewinnung von Energie durch Atomkraft verbunden sind. Meine Süd-Nordfunk-Kollegin Martina noch einmal bei mir im Studio. Du hast in der aktuellen Ausgabe der Zeitschrift IZ3W einen Artikel zu Atomkraft geschrieben. War dieser 40. Jahrestag für dich Anlass, einen Beitrag über Strahlenopfer zu schreiben? Dein Motiv war die Erinnerung an die damaligen Opfer?
1: Ja, also Strahlenopfer ist der Titel von dem Beitrag, von daher verstehe ich deine Frage. Jein, mir ging es eher darum, nochmal zusammenzufassen, dass Kernenergie eben an vielen Orten weltweit ständig Strahlenopfer fordert. Also nicht erst bei einem Reaktorunfall oder so einem Kommunikationsgau, wofür Tschernobyl in gewisser Weise ja auch steht. Uran fordert Strahlenopfer entlang der gesamten Lieferkette und die ist sehr komplex. Zudem leben wir in einem sich stark veränderten geopolitischen Umfeld jetzt im Vergleich zu der Zeit, zu Tschernobyl. Es gibt immer mehr autokratische Willkür, Großmachtfantasien, massive Aufrüstung. So hat Trump zum Beispiel neue Atomtests im Pazifik angekündigt. Das war so gegen Ende letzten Jahres. Auch soll in Nevada jetzt möglicherweise wieder Uran abgebaut werden. Dort gab es schon historisch auch sehr viele Strahlenopfer. Und aufgrund dieser geopolitischen Verschiebung und der geplanten Wiederbelebung der amerikanischen Atomenergie ist in den USA die Nachfrage nach sogenanntem heimischen Uran massiv gestiegen. Und es gibt diese 80 Milliarden Atomoffensive dort.
0: Was ist das für eine Atomoffensive?
1: Naja, es gab diesen präsidialen Erlass, das war am 23. Mai 25. Demnach soll eine Reindustrialisierung der nuklearen Lieferkette und schnelle Lizenzprozesse in den USA eben angestoßen werden. Trump will die Unabhängigkeit von russischen und chinesischen Lieferern. Und im Oktober 2025 haben die Eigentümer der Westinghouse Electric Company, das ist einer der weltweit führenden Akteure in dieser zivilen Nuklearindustrie, die haben mit den USA eine Partnerschaft geschlossen mit einem Volumen von eben mindestens 80 Milliarden Euro. Das ist der Name der Offensive. Und darin steht eben auch, dass neue Uranabbaugebiete gesucht werden in Colorado und eben wieder in Nevada.
0: Du sprachst gerade auch von der insgesamt sich wandelnden weltpolitischen Lage, also nicht nur in den USA?
1: Genau. In Zeiten dieser multiplen Krise erlangt ja die Kernenergie eine ganz neue Attraktivität. Also angesichts der Energiekrisen und der Suche nach Energieautarkie. Auch das ist eine Folge von Krieg, Kriegen, militärischen Konflikten, die weltweit halt gerade stark zunehmen. Das heißt, dass dieses geopolitische Feld, diese multipolare Konstellation von Großmachtfantasien, die Militarisierung, all das, das ist einfach ein anderes Klima als das, was zu Zeiten des Kalten Krieges herrschte oder auch kurz danach, als es zwei große Kontrahenten gab. Mit der Abrüstung war ja in der Tat zumindest die militärische Nutzung von Kernenergie irgendwann auch stark heruntergefahren worden.
0: Das heißt, du wolltest mit deinem Beitrag in der Zeitschrift IZ3W gar nicht an die Opfer von Tschernobyl erinnern?
1: Ich wollte eben an diese extrem vielen, auch vergessenen Opfer erinnern, die die Kernenergie bis heute mit sich bringt. Egal ob jetzt für militärische oder zivile Zwecke. Tschernobyl steht hier in Europa ja auch so ein bisschen für diese fatalen Sicherheitslücken der Sowjets. Und man glaubt in Europa und in Amerika einfach eine bessere Sicherheitstechnik zu haben, auch transparentere Kommunikation, besseres Krisenmanagement und so weiter. Das Narrativ lautet dann, unsere Kernkraft ist sicher. Und Tschernobyl wird hierzulande sehr gern so ein bisschen als so ein rein epochaler Fall betrachtet. Die Bilder von damals haben so einen historischen Charme des Grauens, finde ich, in den Dokus, die man jetzt gesehen hat. Dabei zeigen ja Studien, dass die Zahl der Folgestrahlenopfer gar nicht wirklich erfasst ist. Die Gesundheitsrisiken für die Bevölkerung in der Region, die sind nach wie vor wirklich schwer absehbar. Und die Erinnerung an damals wird eigentlich nur lückenhaft mit den Risiken der weltweiten Nutzung von Kernenergie von heute überhaupt noch in Verbindung gebracht. Das war für mich die Motivation.
0: Und hast du da eine Zahl? Man hört ja immer wieder, dass die Erfassung selbst eher unklar ist.
1: Also Zahlen findet man immer, die man sucht. 30 direkte Todesfälle durch die Katastrophe verzeichnet zum Beispiel diese UN-Organisation Scientific Committee on the Effects of Atomic Radiation. 2 Tote durch die Explosion und 28 Ersthelfer, Feuerwehrleute und so weiter. Die waren halt direkt den Strahlendosen ausgesetzt und sind daran dann direkt gestorben. Das widerspricht extrem einer anderen Zahl, nämlich 900.000 Todesfälle weltweit. Das ist eine Zahl von der Organisation Internationale ÄrztInnen zur Verhütung des Atomkriegs. Beide Seiten behaupten, wissenschaftlich korrekt zu arbeiten. Und gut, die eine zählt halt nur die direkten, eindeutig nachweisbaren Todesfälle und die anderen auch so langfristige Folgekrebsfälle.
0: Der Unterschied, das sind also die vergessenen Opfer, die du eben angesprochen hast.
1: Ja, ich wollte vor allem an die schleichenden Opfer der gesamten Uranlieferkette erinnern und auch an einige Großkatastrophen, die wir hier in Europa so gar nicht auf dem Schirm haben.
0: Wir hier kennen primär Tschernobyl und natürlich dann noch Fukushima in Japan.
1: Ich kann ja mal ein bisschen aufzählen. Zu den vergessenen Katastrophen gehören zum Beispiel auch die Testunfälle aus den Zeiten des Kalten Krieges, vor allen Dingen im Pazifik, in Kasachstan, aber auch in den USA. Auf den pazifischen Inseln wurden zwischen 1946 und 1996 über 300 Atomwaffentests durchgeführt. Und das wurde nicht nur Land kontaminiert, sondern auch Lagunen, das Meer, die Marshallinseln mit Plutonium, Cäsium, Strontium und weiteren Nukleotiden, deren Halbwertszeiten reichen teils über menschliche Zeithorizonte weit hinaus. Das heißt, die Verseuchung ist dauerhaft. Bis heute kämpfen viele InselbewohnerInnen im Pazifik mit den Folgen. Und über diese Einzelheiten haben in der EZ3W zum Beispiel Kamari Koto und Eberhard Weber von der South Pacific University Suva, das ist auf den Fidschi-Inseln, im Dezember einen lesenswerten Artikel geschrieben.
0: Wenn du über Tests sprichst, ich erinnere mich aus dem Geschichtsunterricht Castle Bravo, ein Wasserstoffbombentest, der wurde 1954 auf dem Atoll Bikini gezündet. Das Atoll gehört doch zu den Marshallinseln im Pazifik.
1: Ja, dort haben die Leute auch immer noch Probleme. Also der Test selber, der war 2,5-mal stärker, als er ursprünglich berechnet wurde und gilt als der schwerste nukleare Kontaminations-GAU in der US-Geschichte.
0: Na gut, dann kann man sagen, das ist jetzt aber schon ziemlich lange her.
1: Viele Gebiete blieben aber Jahrzehnte unbewohnbar. Das heißt, für die BewohnerInnen begann eigentlich eine richtige Odyssee der Umsiedlung. Es gibt Klagen gegen die US-Regierung, die bis heute andauern. Und um die machen sich vor allen Dingen auch junge Studierende im Pazifik gerade Sorgen, wegen des steigenden Meeresspiegels nämlich. Und infolge der Erderwärmung und des Klimawandels droht die Freisetzung von weiterer Radioaktivität in der Region bis heute.
0: Warum sollten wir uns heute noch, wo doch ganz andere Sicherheitsstandards auch gelten, damit beschäftigen? Es gibt genügend andere Sorgen und drohende Katastrophen, Klimakrieg, Artensterben, die Rückkehr der autoritären Demokratiekrisen.
1: Die Uranbegehrlichkeiten, die wachsen vor allen Dingen angesichts dieses Wettlaufs um Energieautarkie. Also interessant ist vielleicht das indische Energieministerium, das hat im Oktober 25 einen Plan veröffentlicht, wonach es die Kernkraftkapazität auf 100 Gigawatt steigern möchte, um klimaneutral zu werden. Aktuell verfügt Indien über eine Kapazität von 7,5 Gigawatt. Da kann man sich schon vorstellen, was da vielleicht alles dazu kommt. Oder in Kenia, da fand gerade eine Atomenergiekonferenz in Nairobi statt und anlässlich dessen hat der dortige Präsident William Ruto angekündigt, dass sehr bald mit dem Bau eines 200 Megawatt Atomkraftwerks in Siaya begonnen wird. Das ist da direkt am Viktoriasee. Die Bevölkerung wurde bisher kaum über die Baupläne aufgeklärt. Es gibt Widerstand in Kenia. Es gibt Umweltorganisationen, die versuchen, darauf aufmerksam zu machen und vor allen Dingen einfordern, dass es eine transparente Beratung der lokalen Bevölkerung geben muss.
0: So viel bis hierher. Das ganze Interview mit Martina könnt ihr nachhören auf der Webseite von Radio Dreieckland unter rdl.de. Den Artikel, auf dem dieses Interview basiert, den könnt ihr auch nachlesen und zwar auf iz3w.org. Ja, und das war sie auch schon, die 144. Ausgabe des Magazins Südnordfunk. Ich bedanke mich fürs Zuhören und bei allen, die im Hintergrund an dieser Sendung mitgewirkt haben. Mein Name ist Christian Konde. Bis zum nächsten Mal.

0: 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Am Mikrofon sitzt wie gewohnt zu dieser Zeit Sabine. Heute habe ich, wie ihr das schon kennt, wieder einen ganz besonderen Gast im Studio, und zwar Ralf Fendel vom Kampfmittelbeseitigungsdienst. Und ich freue mich sehr, dass du den Weg von Stuttgart hierher ins Studio 1 des Bermudafunks gefunden hast. Hallo Ralf.
1: Hallo Sabine.
0: Ralf, Kampfmittelbeseitigungsdienst oder Kampfmittelräumdienst sagt man auch manchmal. Sag mal, was da konkret deine Position ist.
1: Also ich bin beim Kampfmittelbeseitigungsdienst der Leiter des Kampfmittelbeseitigungsdienstes, also eigentlich der Sachgebietsleiter nennt sich das. Wir sind ja nur ein Sachgebiet.
0: Kann man also sagen, du bist der oberste Kampfmittelräumer in Baden-Württemberg?
1: So ungefähr, ja. Kann man so sagen.
0: So, wie ist denn dein konkreter, ja, deine Bezeichnung als Kampfmittelräumer? Ich würde jetzt sagen, du bist ein Kampfmittelbeseitiger, hört sich ein bisschen komisch an, Kampfmittelräumer. Wie würdest du dich selbst denn titulieren und wie ist es offiziell korrekt?
1: Also ich habe ja die Position als Leiter beim Kampfmittelbeseitigungsdienst. Ich bin aber noch zusätzlich Befähigungsinhaber, Paragraph 20, also Feuerwerker nennt sich das bei uns.
0: Also du wärst okay, für dich wäre es okay, wenn ich zu dir sagen würde, hallo Feuerwerker.
1: Ja.
0: Okay. Und wie groß ist deine Einheit?
1: Also im Moment sind wir 33 Leute mit mir. Davon haben wir 6 Luftbildauswerter. Die unterteilen sich von Kardiografen, Vermessungsingenieure, und an die sichten die Luftbilder. Dann haben wir natürlich, wir sind ja auch eine kostenpflichtige Dienststelle, das heißt, wir verwalten uns selber, wir stellen Rechnungen. Das heißt, ich habe noch 2 Verwaltungsbeamte und 2 Verwaltungsangestellte und 9 Feuerwerker. Mit mir sind es 9 Feuerwerker. Und der Rest sind dann Munitionsfacharbeiter.
0: Okay, an sich würde diese Frage jetzt etwas weiter später kommen in meiner Dramaturgie, aber da du es schon angesprochen hast, wer muss das bezahlen? Also nehmen wir mal an, ich als Privatperson finde irgendein Kampfmittel auf meinem Grundstück. Ich melde das, ihr kommt, ihr beseitigt das. Muss ich das zahlen?
1: Nein, das ist Fundmunition, das bezahlt das Land, diesen Einsatz. Nur wenn man jetzt etwas bauen möchte und man stellt bei uns einen Antrag auf Überprüfung seines Grundstücks, dann sichten wir die Luftbilder aus dem Zweiten Weltkrieg. Und das ist kostenpflichtig.
0: Was kostet das?
1: Also es wird im Stundentakt abgerechnet. Also das sind dann so 74 Euro pro Stunde.
0: Und wie lange braucht man für so ein Checken eines normalen Grundstückes?
1: Das kommt immer darauf an, wie viele Luftbilder wir von diesem Bereich haben. Innenstädtische Bereiche, jetzt gerade Mannheim, Stuttgart, Karlsruhe, haben wir natürlich sehr viele Überfliegungen und sehr viele Luftbilder. Dann kann es schon mal sein, dass man für ein normales Grundstück schon 3 oder 4 Stunden benötigt.
0: Diese Luftbilder, die da zur Verfügung stehen, sind das Luftbilder praktisch noch aus der Hitlerzeit, die die Deutschen gemacht haben, oder auch von den Angreifern?
1: Das sind Luftbilder von den Alliierten, also von den Amerikanern und von den Engländern, die damals nach einem Luftangriff gemacht haben, um nachzuschauen, haben wir das getroffen, was wir wollten, oder müssen wir nochmal drüber fliegen und das zerstören, was wir eigentlich zerstören wollten. Und diese Luftbilder kaufen wir heute immer noch von Engländern und von den Amerikanern.
0: Also die müsst ihr kaufen, die kriegt ihr nicht so zur Verfügung
1: gestellt? Nein, die kriegen wir nicht so gestellt, die müssen wir für teures Geld bezahlen. Also wir haben 1987 damit angefangen, die Bilder zu kaufen. Mittlerweile haben wir für das ganze Land Baden-Württemberg so 120.000 Luftbilder.
0: Was kostet so ein Luftbild?
1: Ist auch unterschiedlich, also zwischen 35 und 40 Dollar.
0: Auch kein schlechtes Geschäft, ne?
1: Ja.
0: Und im Grunde genommen, die Alliierten haben das, wie du gesagt hast, haben nochmal nachgeguckt, haben sie auch das getroffen, was sie eigentlich treffen wollten. Wahrscheinlich wurde das dann hinterher bearbeitet und dann hat man vielleicht noch ein bisschen an der Strategie und Taktik gefeilt.
1: Richtig, da haben die dann natürlich geschaut, haben wir den Bahnhof komplett zerstört oder den Flugplatz, wenn das nicht ausgereicht hat, dann hat man halt am nächsten Tag oder übernächsten Tag nochmal ein Fluggeschwader drüber fliegen lassen und es dann komplett zu zerstören.

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1: Sag mal, Ralf, seit wann machst du das eigentlich mit den Kampfmitteln?
2: Also ich bin zum Kampfmittelbefreiungsdienst dazugekommen 1986. Also ich bin jetzt 32 Jahre beim KMBD.
1: Wie bist du auf die Idee gekommen, zum Kampfmittelbeseitigungsdienst zu gehen?
2: Ja, das ist eine gute Frage. Ich habe damals, also mein Onkel war damals auch beim Kampfmittelbeseitigungsdienst und habe mit dem da geredet. Und damals hatten die jemanden gesucht. Und wenn man jung ist noch, will man natürlich auch einen interessanten Job haben. Und dann habe ich mich drauf beworben und wurde genommen.
1: Ist es ein interessanter Job?
2: Also damals als Kampfmittelräumer, jetzt als Munitionsarbeiter, bin ich jeden Tag woanders gewesen, jeden Tag neue Aufgabe. Als Feuerwerker natürlich auch, man ist jeden Tag woanders in ganz Baden-Württemberg unterwegs, trifft jeden Tag neue Leute, interessante Leute und natürlich auch jedes Mal eine andere Baustelle, jedes Mal eine andere Situation.
1: Hat der Job, so wie du ihn dir vorgestellt hast, deine Erwartungen erfüllt?
2: Damals schon, ja.
1: Heute?
2: Heute als Leiter bin ich ja nicht mehr so oft draußen, nicht mehr unterwegs, sondern ich sitze eigentlich 90-95% im Büro.
1: Das findest du langweilig?
2: Also langweilig wird es mir nicht, aber es ist nicht mehr so schön natürlich wie draußen.
1: Bist du so ein kleiner Abenteurer?
2: Abenteurer würde ich jetzt nicht sagen, aber mir macht mein Beruf noch Spaß. Also ich möchte jetzt hier kein falsches, aber... Wenn man dann 90% von seiner Arbeitszeit im Büro verbringt, ist für mich jetzt als Kampfmittelräumer nicht so toll.
1: Wirst du dann noch zu diesen ganz, ich meine, wenn du den Beruf so lange ausgeübt hast, also jetzt vorwiegend im Büro, aber wenn du vor Ort warst, ist das nicht auch ein bisschen eine Vergeudung deines Fachwissens und deiner Kenntnisse, die du dir in all den Jahren erworben hast?
2: Nein, also ich gebe mein Wissen natürlich schon weiter an meine Kollegen und ich bin natürlich auch immer noch bei Bombenentschärfungen dabei oder bei Sprengungen und gerade wenn es kompliziert wird oder wenn es eine komplizierte Baustelle ist, dann bin ich mit dabei.
1: Hast du Angst, wenn du sowas machst?
2: Nein, Angst nicht. Man sollte auch keine Angst haben. Wir sagen immer, Angst ist der falsche Begleiter. Was man haben sollte, ist Respekt vor der Munition.
1: Wenn man den verliert, wird es gefährlich.
2: So ist es, ja.
1: Hast du das erlebt, dass Leute das einfach zu respektlos daran gegangen sind?
2: Jetzt bei uns nicht, aber es kommt halt immer wieder mal vor, dass Menschen ums Leben kommen bei Munitionsfunden oder bei der Bombenentschärfung. Auch Kollegen aus anderen Bundesländern. Wir sind zum Glück verschont geblieben die letzten Jahre, Jahrzehnte. Haben wir also viel Glück gehabt.
1: Gibt es auch sowas wie Unterwasserräumung?
2: Ja, auch wir machen Unterwasserräumung. Das heißt, wir haben im Moment einen Taucher, der immer mit der Wasserschutzpolizei hier in Baden-Württemberg unterwegs ist. Und wenn die jetzt irgendwo tauchen im Bodensee, im Rhein, in der Donau, am Neckar, wo wir Munition vermuten, dann ist auch immer ein Feuerwerker von uns mit dabei. Wenn unser Taucher jetzt zum Beispiel keine Zeit hat, dann ist ein Feuerwerker von uns mit dabei, der dann vor Ort ist, damit die Wasserschutzpolizei, die natürlich, also wir haben in der Vergangenheit 16 Taucher der Polizei ausgebildet, die haben von uns einen intensiven Lehrgang bekommen und kriegen auch jedes Jahr eine Auffrischung. Und die wissen dann natürlich schon ein bisschen besser Bescheid über Munition und halten dann eine Kamera an das gefundene Objekt unter Wasser. Und somit kann auch ein Feuerwerker, der kein Taucher ist, oben an Land auf dem Monitor erkennen, was es ist und kann dann dementsprechend die Anweisungen geben.
1: Was verstehst du unter einem intensiveren Lehrgang? Wie viele Stunden mussten die da absolvieren?
2: Also die machen bei uns intensiv eine Woche Lehrgang mit Prüfung. Und dann gehen die nach Eckernförde zur Bundeswehr und machen da auch nochmal 2 Wochen Lehrgänge.
1: Wir haben jetzt schon immer wieder das Wort Kampfmittel in den Mund genommen, aber was genau fällt denn unter den Begriff des Kampfmittels?
2: Also Kampfmittel sind Bomben, Granaten jeglicher Art, also Wurfgranaten, Sprenggranaten, Panzergranaten, dann natürlich auch Minen, Land- wie Seeminen, Raketen, Sprengkörper, pyrotechnische Sprengkörper, das sind Kampfmittel.
1: Ich habe es vorhin auch so im Nebensatz angesprochen, auch der Chemiebaukasten kann zum Kampfmittel werden, ne?
2: Richtig, aber da sind wir nicht mehr zuständig.
1: Das macht ihr dann nicht?
2: Nein.
1: Wer kümmert sich darum?
2: Da haben wir das Landeskriminalamt.
1: Okay, aber zum Entschärfen oder zum... Da seid ihr überhaupt nicht zuständig?
2: Wir sind für konventionelle Kampfmittel zuständig. Also alles, was in Massen produziert wurde, Erster, Zweiter Weltkrieg und vor Erster Weltkrieg, finden wir auch noch Sachen.
1: So, und jetzt haben wir auch den Begriff des Kampfmittelbeseitigungsdienstes, Kampfmittelräumdienst. Jetzt haben wir gesagt, was Kampfmittel sind. Was genau ist eure Aufgabe? Nochmal detailliert.
2: Also hier im Land Baden-Württemberg machen wir Gefahrenabwehr. Das heißt, wir sind zuständig für die Entschärfung, für den Transport und für die Vernichtung der angefallenen Kampfmittel, die im Land Baden-Württemberg gefunden werden. Das sind unsere Aufgaben. Das Land Baden-Württemberg stellt für die Ortspolizeibehörden den Kampfmittelbeseitigungsdienst und wir sind für sie dann beratend tätig.

0: So, wir sind immer noch im Studio 1 und ich habe zu Gast Ralf Fendel vom Kampfmittelbeseitigungsdienst Baden-Württemberg. Ralf, jetzt könnte man ja denken, du sitzt den ganzen Tag vor deinem Telefon, starrst es an und wartest darauf, dass der Anruf kommt. Also, dass du mehr oder minder, wenn es nicht gerade raus zum Einsatz geht, dass du da eine ruhige Kugel schiebst. Ist aber nicht wirklich so, oder?
1: Nein, nicht wirklich so. Also unsere Kollegen oder meine Kollegen haben natürlich genug zu tun. Wir sind tagtäglich im Land Baden-Württemberg unterwegs und haben so im Jahr circa 2000 Einsätze mit den Baubegleitungen, mit den Baubesprechungen, mit Sucharbeiten und natürlich mit der Fundmunition. Alleine für die Fundmunition in Baden-Württemberg haben wir zwischen 800 und 900 Einsätze pro Jahr. Das heißt, ja, meine Kollegen, also auch bei mir im Bekannterkreis heißt es immer, ja, du wartest ja den ganzen Tag aufs Telefon, aber dem ist nicht so, wie ich so gesagt habe, wir sind tagtäglich unterwegs und fahren natürlich auch sehr viele Kilometer durchs Land. Baden-Württemberg ist sehr groß, das vergessen immer viele. Also so zwischen 400 und 450.000 Kilometer fahren wir mit unseren Fahrzeugen. Also wir haben insgesamt 18 Dienstfahrzeuge, da fallen LKWs drunter, VW-Busse, Personenwagen, also alles Spezialfahrzeuge.
0: Und wenn du sagst 900 Einsätze im Jahr, wie lang dauert denn so ein durchschnittlicher Einsatz? Also ich gehe mal davon aus, dass es nicht so ist, ihr geht dahin so tralala, guckt euch das an, schraubt mal kurz das Ganze raus und geht wieder nach Hause. Also ich vermute, da sind etliche Vorbereitungen notwendig, um so eine Entschärfung ordnungsgemäß durchzuführen. Das ist auch nicht Leib und Leben von euch und auch von der, ja, von den Bewohnern gefährdet werden.
1: Ja gut, Entschärfungen haben wir natürlich keine 900 im Jahr, sondern circa 18 bis 25 immer Bombenentschärfungen pro Jahr. Die andere Sachen sind dann Kleinmunition von Brandmunition, Phosphorbrandbomben, Handgranaten, normale Granaten, Minen. Und da kommt es jetzt natürlich wieder drauf an, wie lange dauert der Einsatz, wo befindet sich die Munition. Ist sie jetzt hier in Mannheim? Ja, ich brauche alleine schon 1,5 Stunden von Stuttgart bis nach Mannheim. 1,5 Stunden hierher, 1/2 Stunde das Objekt säubern, bergen, verladen und dann wieder nach Hause fahren. Also sind wir dann 4-5 Stunden unterwegs, nur nach Mannheim. Und dann haben wir noch Städte, die weiter weg sind, wie Lörrach oder so. Ist natürlich ein zeitlicher Mehraufwand. Was jetzt aber in der Nähe wäre, jetzt Böblingen, Sindelfingen, ist ja direkt in unserer unmittelbaren Nähe, da sind wir in einer halben Stunde wieder fertig.
0: Seid ihr gerne gesehen, wenn ihr da so anrückt? Also ich kann da jetzt mal aus meiner eigenen Erfahrung was zum Besten geben. Ja, ich war abends unterwegs, war die ganze Woche über sehr spät nach Hause gekommen und habe an dem einen Tag... Es war so ein schöner, ja, ich glaube, es war September vor 2-3 Jahren. Ich weiß nicht mehr ganz genau, wie lang es her ist. Und ich habe endlich den Zug nach Hause erwischt, den ich erwischen musste, damit ich den letzten Bus, der noch fährt, nach Hause bekomme. Ich bin in Mannheim angekommen und dann wart ihr irgendwo in der Nähe. Da ist der ganze Bahnhof ist praktisch just in dem Augenblick, als ich ankam, geräumt worden. Da mussten alle ins Bahnhofsgebäude oder auf den Bahnhofsvorplatz, weil es hieß, im Lindenhof muss eine Bombe entschärft werden.
1: Ja gut, solche Situationen gibt es natürlich auch. Da sind wir natürlich nicht immer gern gesehen. Aber hinterher sind dann alle froh, dass das Ding weg ist und sie wieder sicher bauen können und natürlich auch wieder sicher mit den Zügen irgendwo langfahren können. Also es ist immer so ein zweischneidiges Schwert. Die Leute, die uns beauftragen, sind froh, wenn wir wieder weg sind. Viele sind froh, wenn wir gar nichts finden. Und manchmal sind sie auch froh, wenn wir was finden.
0: Warum?
1: Ja gut, wenn man natürlich ein großes Grundstück absucht, was viel Geld kostet für die Erkundung und für die Absuche und es kommt dann nachher nichts raus. Ja, da hat man dann mehrere tausend Euro ausgegeben oder zehntausende von Euros ausgegeben und es kommt nichts, kein Erfolg. Und wenn dann doch mal was kommt, dann sind sie eigentlich auch manchmal froh, dass man doch was findet auf ihrem Grundstück.
0: Mit dem Ärger so am Rande, den da so ein uneinsichtige Bevölkerung macht, habt ihr ja nicht viel zu tun. Das ist dann mehr Sache von Ordnungsdienst, Polizei und so.
1: Genau, wenn wir irgendwo eine Bombe entschärfen müssen und den Evakuierungsradius festlegen, und dann müssen natürlich die Ordnungsämter, Polizei, die Rettungskräfte müssen dann ran und müssen natürlich die Bürger in Sicherheit bringen. Das heißt, wenn zum Beispiel die, wo noch zu Fuß gut gehen können, die schickt man natürlich raus. Die, wo bettlägerig sind oder ans Bett gefesselt sind, die werden dann von den Sanitätsdiensten abgeholt oder von den Rettungsdiensten. Das nimmt natürlich viel Zeit in Anspruch. Und manche Leute sind natürlich nicht ganz so einsichtig und wollen aus ihren Häusern nicht raus, weil sie sagen, ja, passiert da eh nichts. Die schrauben ja direkt dran. Und wenn solange die an der Bombe sind, kann ja auch nichts passieren. Also solche Aussagen kommen auch.
0: Kann da nichts passieren?
1: Es kann immer wieder was passieren. Wir sprechen hier von Munition, Bomben, die seit 70 Jahren im Boden liegen und die schlummern da vor sich hin. Also die Bomben werden immer gefährlicher oder brisanter. Das heißt, wir haben im Laufe der Jahrzehnte und auch in der Zukunft müssen wir damit rechnen, dass Bomben immer gefährlicher werden.
0: Ich erinnere mich an ein, und das ist natürlich mein Handy, nicht deins, ne? Muss man gleich sagen, meine Handys klingeln dann immer. Vor einiger Zeit machte die Runde, das hat es selbst in den Nachrichten geschafft, eine Entschärfung in München. Da mussten sie vor Ort, wenn ich mich recht entsinne, sprengen. Und da hat's dann, also da sind etliche Dächer schwer beschädigt worden, Scheiben zu Bruch gegangen. Also die Schäden waren erheblich, aber es war offensichtlich nicht möglich, diese Bombe oder dieses Kampfmittel, was immer es war, ja, abzutransportieren.
1: Richtig. Dabei handelt es sich um eine Bombe mit einem Langzeitzünder. Diese Langzeitzünder hat man damals abgeworfen zu 1%. Also 1% von den abgeworfenen Bomben waren mit diesen Zündern bestückt. Die haben die Aufgabe gehabt, damals, ich spreche immer von damals, im Krieg von 1940 bis 1945, in den Boden einzudringen und dort zu schlummern. Die hatten eine Laufzeit von einer halben Stunde bis 144 Stunden. Das heißt, nach einem Luftangriff sind die ganzen Leute aus ihren Verstecken rausgekommen, aus ihren Bunker, Keller, und haben dann Aufräumarbeiten durchgeführt, Löscharbeiten durchgeführt, Leute, die verletzt waren, geborgen und versorgt. Und dann sind immer wieder irgendwo in der Stadt diese Bomben hochgegangen. Und da sind die Leute natürlich so verstört gewesen und haben dann gedacht, jetzt geht's wieder los, jetzt kommt wieder ein Luftangriff und sind wieder in ihre Kellerräume und ihre Bunker versteckt. Und das ist das, was die damals wollten. Die Aufräumarbeiten, die Löscharbeiten zu stören. Es soll ja weiterbrennen, es soll Chaos verursacht werden. Und wenn man heute so eine Bombe findet, haben wir das große Problem, dass wir nicht wissen, wie weit diese Zündelemente, diese Sicherungselemente vorangeschritten sind. Und die vorgespannte Zündnadel, die sehr stark ist, will seit 70 Jahren nichts anderes tun, als aufs Anzündhütchen zu schlagen. Und wenn man jetzt so eine Bombe bewegt, kann es sein, dass da die Sicherungselemente 1, 2, 3 zur Seite rausgehen. Das sind so Kugeln, die unter einer schrägen Fläche sitzen. Deshalb weiß man nicht, was man machen kann. Also bleibt nur noch die Sprengung übrig. Und das war halt dann in München und ein paar Tage später in Viersen ja so. Und es sind auch schon in der Vergangenheit sehr viele Kollegen durch solche Bomben mit solchen Zündern ums Leben gekommen. Ich spreche da von 2012, sind 3 Kollegen von mir ums Leben gekommen in Göttingen.
0: Wenn ich das so höre, dass durchaus auch ein hohes Risiko, ja, im Dienst praktisch zu versterben, damit verbunden ist, wie geht da die Familie mit um?
1: Ja, manchmal mit Unverständnis, ist klar, aber durch das, dass mein Onkel schon früher, schon Ende 50er Jahre beim KMBD angefangen hat, war eigentlich bei mir in meiner Bekanntenkreis oder Verwandtschaft eigentlich schon das Verständnis da. Allerdings, meine Frau hat mich so kennengelernt, die ist natürlich morgens immer noch nicht so überzeugt, wenn ich aus dem Haus gehe. Aber und wenn ich dann irgendwo einen Einsatz habe und ich sie dann anrufe, sage ich eigentlich manchmal gar nicht immer so, wo ich hingehe oder was ich mache.
0: Also einfach, um sie nicht zu beunruhigen.
1: Genau, ich sage, es wird heute später, ich muss nur zur Besprechung oder sonst was.
0: Vielleicht weiß deine Frau schon, wenn du nichts sagst, wird es gefährlich.
1: Kann unter Umständen sein, ja.
0: Naja, gut, sie muss damit leben, ne?
1: Richtig.
0: Und hoffen, dass du möglichst bald ins Pensionsalter kommst?
1: Ja, also wir gucken ja, dass wir unsere Ausbildung ist ja sehr hoch. Also wir versuchen, unsere Leute so gut wie möglich auszubilden und natürlich, dass wir auch immer am Ball bleiben. Und die Sicherheitsvorschriften sind auch dementsprechend hoch.
0: Wenn Kollegen, wie du es gerade eben berichtet hast, von diesem Göttinger Fall ums Leben gekommen sind, wird das dann hinterher aufgearbeitet, woran das lag?
1: Sicher, es war eine Bombe mit einem Langzeitzünder. Die haben die Bombe freigelegt und wollten an dem Tag oder in dieser Minute wollten die an die Bombe rangehen. Die waren gar nicht an der Bombe dran, sondern die ohne äußere Einwirkungen hochgegangen.
0: Also
1: durch die leichte Erschütterung von dem Freilegen der Bombe hat die schon ihre Sicherungselemente gelöst und zwei Leute standen oben am Rand vom Loch und einer wollte mit der Leiter gerade runtersteigen und in dem Moment ist die Bombe hochgegangen. Zwei davon hatte ich gut gekannt sogar.
0: Ja, und das ist dann natürlich, wie wirkt das auf die Leute, die mit diesem Job beschäftigt sind? Was macht das mit dir als Entschärfer, wenn zum Beispiel zwei gute Freunde von dir im Job ums Leben kommen? Verändert das deine Herangehensweise?
1: Ja, man wird natürlich schon vorsichtiger und macht sich natürlich auch über seinen Job Gedanken. Aber ich habe den Beruf damals gewählt und habe mich immer weiter ausgebildet oder ausbilden lassen. Und stehe halt nun mal jetzt hier an dieser Stelle als Leiter vom KMBD und muss natürlich jetzt auch gucken, dass meine Leute gut ausgebildet werden, dass meine älteren Mitkollegen die Jüngeren dementsprechend ausbilden und ihr Wissen weitergeben. Also es darf kein Wissen verloren gehen. Und wenn wir das alles so berücksichtigen und unsere, ja, dementsprechend einhalten, alles unsere Sicherheitssachen, dann hoffe ich doch, dass in Zukunft keine Unfälle passieren. Aber trotz allem, man steckt in der Munition nicht drin.
0: Die haben ja keinen Fehler gemacht insofern.
1: Richtig, die haben keinen Fehler gemacht. Sie wollten die Bombe ja erst entschärfen und dann ging sie halt vorher hoch. Und das kann uns auch tagtäglich passieren.
0: Wie lang kann man als Kampfmittelbeseitiger tätig sein? Gibt es da irgendeine Grenze, die von euren Vorschriften oder so vorgegeben wird, ab der einfach nichts mehr geht? Geht ihr früher in Pension als andere, aus Sicherheitsgründen?
1: Nein, wir müssen bis zur Rente arbeiten. Also ich mal bis 67.
0: Ist das sinnvoll?
1: Ja, ist es sinnvoll. Ist eine gute Frage. Also wenn ich das überlege, wir laufen ja tagtäglich über den Acker, suchen da jeden Quadratmeter ab. Und wenn Sie dann mal zu einem 65-jährigen Mann sagen, er muss jetzt hier jeden Tag noch über den Acker laufen und 5.000 bis 10.000 Quadratmeter systematisch ablaufen, dann wissen Sie auch, dass der am nächsten Tag seine Knochen nicht mehr so ganz beieinander hat. Dann kann schon mal sein, dass der dann auch mal für 2-3 Tage dann wieder ausfällt.

0: Wir sitzen immer noch im Studio 1 der Alten Feuerwache. Ihr hört die Sendung Mosaik und zu Gast ist Ralf Fendel vom Kampfmittelbeseitigungsdienst Baden-Württemberg, praktisch der oberste Kampfmittelräumer hier im Lande. Ralf, wir haben jetzt schon über Munitionsfunde etc. gesprochen. Jetzt wäre es vielleicht auch mal interessant zu wissen, wie viele Bomben im Zweiten Weltkrieg über Deutschland, Baden-Württemberg, Mannheim, Heidelberg abgeworfen worden. Gibt es da Schätzungen?
1: Es gibt Schätzungen, aber gerade was alles so im Zweiten Weltkrieg passiert ist, sind natürlich sehr grobe Schätzungen. Also man spricht ungefähr von 2,5 Millionen Tonnen, die über ganz Deutschland abgeworfen wurden. In Baden-Württemberg spricht man von ca. 105.000 Tonnen. Und jetzt, da wir ja gerade hier so in Mannheim sind, also Mannheim hat mit Stuttgart fast die gleiche Tonnagenzahl abbekommen. Wir sprechen davon ca. 25.000 Tonnen Munition oder Bomben, die abgeworfen wurden.
0: Wie kann das sein, dass so eine Bombe nicht explodiert? Wie kann das passieren?
1: Gut, es kann sein durch geringe Abwurfshöhe. Die Abwurfshöhe der Bomben war einfach zu niedrig, die Zündelemente konnten nicht ausgelöst werden oder natürlich auch falsche Fertigung oder Sabotage.
0: Also da hat einer in der Fabrik gesessen und hat gesagt, ne?
1: Ja, wir machen das und das Schräubchen ein bisschen locker oder gar nicht rein. Und da haben wir natürlich so zwischen 10% und 15% Blindgänger.
0: Das ist erheblich.
1: Ja, manchmal sogar ein bisschen mehr. Aber so in der Regel sagen wir immer zwischen 10% und 15% Blindgänger.
0: Gibt es Erfahrung oder Schätzung, wie viel davon Sabotage waren?
1: Nein, das kann man nicht sagen.
0: Das lässt sich im Nachhinein auch nicht mehr schätzen. Aber diejenigen, die bei der Sabotage erwischt wurden, für die hat dann das letzte Stündlein geschlagen. Ne?
1: So ist es. Bei denen genauso wie bei uns.
0: Gibt es denn Schätzungen, wie viel Kampfmittel noch im Boden stecken könnten?
1: Schwierig, sehr schwierig. Also da jetzt eine genaue Aussage treffen zu können, es sind nur mehrere Zehntausende, was noch im Boden drin ist. Aber man hat auch noch genug zu tun für die nächsten Jahrzehnte in unserem Job. Aber wir sprechen ja nicht immer nur von Bomben, sondern auch von den anderen Munitionsteilen, also Granaten, Minen, was während dem Krieg vergraben wurde oder weggeworfen wurde oder verloren ging. Oder nach dem Krieg, was von den Alliierten zusammengetragen wurde und dann irgendwo, jeder Landkreis hatte irgendwo so eine Sprengstelle, ein Waldstück oder im Tal, wo sie dann die Munition, die zusammengetragen wurde nach dem Krieg, nicht nur von den Deutschen, sondern von allen Nationen, gesprengt wurde. Und die haben sie dann unsachgemäß vernichtet, das heißt im Radius von bis zu 2,5 Kilometer, haben die diese Munition versprengt. Und da wurden dann ungefähr 80% nicht richtig vernichtet. Und es ist dann diese Munition, die wir heute in den Wäldern finden, wo jetzt Leute, die spazieren laufen, Pilze sammeln, auch mal Erdbeere suchen im Wald, auf Munition treffen oder Waldarbeiter. Und diese Munition kann unter Umständen auch noch gefährlich sein. Auch Teile von Munition, also wenn nur der Zünder fehlt, heißt es nicht, dass die Granate dann ungefährlich ist, sondern dann kann es noch sein, der Sprengstoff, der kriegt Ausblühungen und kann dann unter Umständen nur bei geringen Reibungen oder Schläge kann das übersetzen und dann umsetzen.
0: Was sind Ausblühungen?
1: Sprengstoff, also TNT, was hauptsächlich so in Munition eingegossen wurde. Wenn Feuchtigkeit und Luftsauerstoff an dieses Material kommt, kann zwischen Sprengstoff und dem Metall Ausblühungen geben. Das gibt dann solche, sieht aus wie Rostblasen und darauf können sich kleine Härchen bilden und bei uns gibt es eine Vorschrift, kann mit einer Gänsefeder ausgelöst werden. Also die Schlagempfindlichkeit und die Reibungsempfindlichkeit wird sehr stark rapide nach unten gesetzt im Laufe der Jahrzehnte. Deshalb Finger weg von Munition.
0: Das lassen wir jetzt mal so auf uns wirken, dieses Finger weg von Munition.

0: Und wir sind immer noch in Studio 1 mit Ralf Fendel, dem obersten Kampfmittelräumer in Baden-Württemberg. Ralf, du hast vorhin gesagt, dass Kollegen von dir in Göttingen ums Leben gekommen sind. Räumt ihr auch außerhalb von Baden-Württemberg oder kanntest du sie nur?
1: Nein, also wir sind der Kampfmittelbesetzungsdienst Baden-Württemberg. Also wir sind nur fürs Land Baden-Württemberg zuständig. Es gibt in jedem Bundesland gibt es so eine Einheit wie uns, die entweder bei der Feuerwehr ist, bei der Polizei oder wie mir jetzt beim Regierungspräsidium oder anders angegliedert. Aber wenn man sich so alle paar Jahre mal sieht auf Fachtagungen oder auf Schulen dementsprechend, dann lernt man die Leute natürlich auch kennen.
0: Gibt es denn Zahlen darüber, wie viele Zivilpersonen in Deutschland, in Baden-Württemberg durch Kampfmittel seit Ende des Zweiten Weltkriegs verletzt wurden oder gar ums Leben gekommen sind?
1: Nein, da liegt uns keine Zahlen vor, weil alles, was so nach dem Krieg oder während dem Krieg und nach dem Krieg mit Munition passiert ist, da gab es keine Unterlagen, das hat keiner festgehalten. Aber seit dem Bestehen des so vom Krieg bis 1980 hießen wir nicht Kampfmittelbesetzung, sondern Sprengkommando. Und seit 1980 Kampfmittelbesetzungsdienst, da gibt es Unterlagen. Bei uns waren es 16 Kollegen, die tödliche Verletzungen durch Munition davongetragen haben.
0: Und kommt es auch vor, dass Bürger da mit sowas rumhantieren, mit nach Hause nehmen und dabei verletzt werden oder eben ums Leben kommen? In der Regel wird es wohl eher ums Leben. Werden die Leute wohl eher ums Leben kommen?
1: Nicht immer, nicht immer. Also es gibt sehr viele Verletzungen. Also wir sehen es ja auch in der Presse viel, wo Kampfmittel gefunden werden, wenn man Häuser durch die Polizei räumen lässt, kommen immer wieder mal in die Schlagzeilen vor, dass einige Leute Munition sammeln, weil sie munitionsvernarrt sind, sammeln das im Wald. Das ist natürlich keine verwaltete Munition, sondern es ist diese versprengte Munition, was ich vorher schon angedeutet habe, die dann auch dementsprechend gefährlich sein kann. Und Munition geht dann eben mal, kann sie hochgehen, wenn man sie unsachgemäß handhabt oder sogar beim Delaborieren was Falsches macht.
0: Wenn jetzt jemand zuhört und hat zu Hause irgend sowas rumliegen, was sollte er denn damit machen?
1: Er sollte es der Polizei melden oder seiner zuständigen Ortspolizeibehörde und dass die das uns dann melden und wir kommen dann vorbei und holen das. Wer natürlich Munition zu Hause hat, macht sich strafbar.
0: Das muss man mal betonen.
1: Richtig.
0: Ja. Hast du zufällig den Strafrechtsparagrafen parat?
1: Nein.
0: Okay.
1: Dafür sind wir nicht zuständig. Wir sind eigentlich nur zum Vernichten da. Also das heißt, wenn jemand Munition zu Hause hat und hält es dort und die Munition ist noch voll oder sprengkräftig, dann ermittelt die Kripo oder das Landeskriminalamt.
0: Mit entsprechenden Folgen dann für denjenigen, der da rumhantiert?
1: Für den Besitzer, ja.
0: Wenn du jetzt gesagt hast, dass ich glaube seit 1980 16 Kollegen.
1: Nee, seit Kriegsende.
0: Ach so, seit Kriegsende.
1: Sind beim Sprengkommando und beim Kampfmittelbesetzungsdienst 16 Kollegen ums Leben gekommen.
0: Wenn ich das höre, wird entsprechend, also es ist vielleicht eine lapidare Frage, aber wird für die Familien entsprechend gesorgt?
1: Ja, also es gibt Versicherungen.
0: Schwacher Trost, aber...
1: Ja, also es zu viel zum Leben oder zu wenig zum Leben und beim Sterben zu viel. Also wir haben ja da nachher nichts mehr davon, aber unsere Angehörigen kriegen natürlich eine kleine Entschädigung. Wir können uns natürlich auch dementsprechend selber auch noch absichern.
0: Wenn ich höre, wie gefahrengeneigt das Ganze ist und wir haben es auch diesen Aspekt schon mehrfach gestreift, fragt man sich, was steckt da für eine Ausbildung dahinter? Ja? Wie sieht so eine Ausbildung eines Kampfmittelbeseitigers aus?
1: Also es ist kein Lehrbild.

0: die Ausbildung bei uns wäre intern für einen Munitionsarbeiter. Und der kann sich dann dementsprechend weiterentwickeln. Man sieht ja dann, ob er sich geeignet ist, eventuell auch zum Feuerwerker ausgebildet werden zu können. Das heißt, dann kann man ihn auch auf eine dementsprechende Schule schicken. Es gibt mehrere Schulen hier in Deutschland, wo Fachpersonal in der Kampfmittelbeseitigung ausbildet. Aber das sind kleine Lehrgänge von 9 Wochen. Da heißt es aber nicht, dass man dann schon alles weiß, sondern dann bilden wir unsere Leute weiter aus.
1: Kommen da weitere Lehrgänge dazu? Wie muss ich mir das vorstellen?
0: Also das meiste lernt man bei uns intern, aber es gibt auch bei den Schulen gibt's Fachlehrgänge, also Warschauer Paktmunition, NATO-Munition, Erster Weltkriegsmunition oder sogar mit chemischen Kampfstoffen gefüllte Munition. Das sind solche Lehrgänge, die man dann im Laufe der Zeit immer wieder mal dementsprechend sich aneignen kann.
1: Du hast gesagt, wenn jemand geeignet ist, kann er sich da auch dann entsprechend fortbilden. Wer ist denn geeignet? Woran macht ihr das fest?
0: Also er muss zumindest mal sehr interessiert sein an der Munition und an dem, was wir machen. Und er darf natürlich auch nicht immer klagen, wenn es mal abends länger geht oder die Stunden überzogen werden, weil wir haben zwar feste Arbeitszeiten von morgens 7 Uhr bis 16 Uhr, aber das wird meistens überschritten. Wir haben alle sehr viele Überstunden und es kann auch mal bis nachts 1, 2, 3, 4 Uhr gehen und dann ist man aber am nächsten Morgen wieder bei Zeit wieder auf der Dienststelle und macht wieder seine Termine, muss man ja erledigen, die man schon Tage, Wochen vorher ausgemacht hat.
1: Welche Eigenschaften muss aus deiner Sicht ein guter Kampfmittelräumer mitbringen?
0: Wie ich schon sagte, erstmal Interesse an Munition, das technische Verständnis und natürlich auch ein guter Menschenverstand.
1: Jetzt ist es so, du hast es angesprochen, Munition, Warschauer Pakt, Alliierten und so weiter. Wie sieht da die Literatur aus? Gibt es da regelrecht Handbücher, in denen die ganze verwendete Munition aufgeführt ist? Wie muss ich mir das vorstellen?
0: Also es gibt Datenblätter, noch auch zum Teil noch vom Krieg. Es gibt neuere Datenblätter, die im Laufe der Jahrzehnte sich irgendwelche Leute zusammengestellt haben. Es gibt die Originalvorschriften von den Engländern, von den Amerikanern, von den Franzosen, die wir im Laufe der Jahrzehnte immer bekommen haben. Und natürlich auch, es gibt auch Datenbänke, wo diese Schulen, die uns ausbilden, wo uns zum Feuerwerker ausbilden, auch natürlich haben. Und die kosten natürlich alles richtig Geld.
1: Kannst du sagen, wo es hier in Baden-Württemberg besonders viel zu tun gibt?
0: Viel zu tun gibt es natürlich in den Ballungsgebieten, Großstädte.
1: Mannheim,
0: ganz klar. Flugplätze, ehemalige Güterbahnhöfe oder Bahnhöfe selber, militärische Liegenschaften. Das sind so die Schwerpunkte.
1: Luftbildauswertung haben wir schon angesprochen, ganz zu Beginn. Hattest du gesagt, wie viele Luftbildauswerter habt ihr?
0: Im Moment haben wir 6 Luftbildauswerter.
1: Und muss ich mir das wirklich so vorstellen, dass Sie auch mal sich ein Gebiet vorknöpfen und sagen, das wird jetzt systematisch Baden-Württemberg, was weiß ich, Quadrant für Quadrant abgesucht, oder ist das gar nicht möglich?
0: Nein, also wir können nur Gefahrenabwehr machen. Das heißt, überall dort, wo gebaut wird, kann uns der Bauherr oder der Architekt oder die Baufirma beauftragen, dort eine Luftbildauswertung durchzuführen. Wir kriegen so viele Aufträge gerade im Moment rein, dass wir eine Bearbeitungszeit haben von über 30 Wochen. Wir wissen, dass diese 30 Wochen natürlich nicht tragbar ist in der freien Wirtschaft. Heutzutage muss man sehr schnell bauen. Wenn man plant, wird meistens schon, steht schon der Bagger draußen auf der Baustelle. Aber wir können nicht mehr wie arbeiten und wir haben leider Gottes nur 6 Luftbildauswerter zur Verfügung.
1: Ihr könntet noch mehr gebrauchen.
0: Sicher.

0: Ja, und wir gehen in die letzte Runde mit unserem obersten Kampfmittelräumer Ralf Fendel. Und jetzt habe ich gerade meine Brille abgesetzt und dann kann ich gar nichts mehr lesen. Da wäre ich für die Luftbildauswertung auch völlig unbrauchbar. Wir haben nicht mehr viel Zeit, aber vielleicht kannst du mal so ganz kurz, also wir haben noch 2 Minuten Zeit, mal so exemplarisch einen Tag, einen Arbeitstag von dir beschreiben. Wie läuft denn das ab?
1: Ja gut, ich komme morgens ins Geschäft, schalte meinen Computer ein, schau, was im Postfach alles so drin ist, was so im Laufe letzten Tages oder in der Nacht noch reingekommen. Meine Kollegen teilen dann die Feuerwerker ein, wenn sie noch keine Termine haben, und dann muss ich auch schon meine E-Mails beantworten, auch Presseanfragen, sehr viel, viel Personal, Gespräche führe, die Leute einteile, also alles Mögliche.
0: Kann es auch vorkommen, wenn es besonders schwierig ist, dass man sich da vorher erstmal berät, also dass man mehr oder minder das Ganze auch im Kollektiv löst, zumindest im geistigen Sinne?
1: Ja, sicher. Also wenn ein Kollege jetzt nicht weiß, was er da vor sich liegen hat, und dann hat er natürlich die Möglichkeit, erfahrene Feuerwerker oder ein anderer Kollege nochmal zu fragen, siehst du auf dem Bild ein bisschen mehr wie ich? Es ist natürlich sehr, sehr wichtig, dass da keiner sagt, oh, ich will jetzt die nicht fragen, sondern er muss offen sein, er muss fragen können, er muss auch negative Kritik auch mal ertragen können. Und oft ist es so, dass man auf so einem Bild, was uns zugeschickt wird, jeder ein bisschen was anders sieht. Ja, oft fehlen uns dann auch die Details, weil die Leute, die das fotografieren, fotografieren ja nicht das, was wir gerne sehen möchten.
0: Was möchtet ihr denn gerne sehen?
1: Die Zünder vor allem, das Vorderteil, Hinterteil, dann Beschriftungen, Farbmarkierungen oder sogar eingestanzte Symbole auf der Granate. Aber wenn jetzt ein Nicht-Fachkundiger dort ankommt, dann fotografiert er einfach die Granate und sagt sich, also okay so.
0: Ralf, ich bedauere es wirklich sehr, aber unsere Stunde, die ist wie im Flug vorbeigegangen, weil das Thema auch so interessant ist. Aber zum Schluss möchte ich dem Kampfmittelräumdienst auch 3 Wünsche von einer guten Fee gewähren. Was wünschst du dir?
1: Was wünsche ich mir? Ein langes Leben, ein gesundes Leben und bei uns, beim Kampfmittelbesetzungsdienst, keine Unfälle.
0: In diesem Sinne, ich bedanke mich ganz herzlich bei dir.

0: Ja, hallo aus der alten Feuerwache in Mannheim. 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Am Mikrofon sitzt wie gewohnt Sabine und wie gewohnt habe ich für euch wieder einen ganz besonderen Gast im Studio, diesmal die Autorin Astrid Arndt, über die ich mich sehr freue, dass sie den Weg ins Studio 1 in die alte Feuerwache gefunden hat. Guten Tag, Frau Arndt.
1: Guten Tag.
0: Frau Arndt, stellen Sie sich doch mal bitte mit ein paar kurzen Sätzen unseren Hörern vor.
1: Ja, ich bin Literaturwissenschaftlerin und Autorin und habe 1963 in München das Licht der Welt erblickt und habe dann Soziologie, Philosophie und Literaturwissenschaft studiert, aber auch Musikpädagogik und Gesang. Neben meiner Tätigkeit als Sängerin und Gesangslehrerin arbeite ich meistens auch als wissenschaftliche Autorin. Derzeit arbeite ich an einer Biografie über eine Sängerin aus dem 19. Jahrhundert. Und geschichtliche Themen haben mich schon immer interessiert. Deshalb habe ich bei dem Jugendbuch, das ich mir geleistet habe, das ich 2017 am DAI vorgestellt habe, das ist im Draupadi Verlag erschienen. Bei diesem Jugendbuch habe ich mir auch geleistet, mich auf geschichtliche Themen mit zu beziehen. Und zwar sind das drei Jugendliche, die in einer Stadt wohnen, wo sie in der Kanalisation zwei Jugendliche aus dem 19. Jahrhundert entdecken. Und diese Jugendlichen leben im Jahr 1896, was, wie ich festgestellt habe, da diese Jugendlichen unter der Kanalisation sehr subversiv sind, wenn man die 1 weglässt, dem Megahertz-Bereich von 89,6 entspricht, vom Bermuda-Funk direkt. Diese Jugendlichen sind immer irgendwo da versteckt, wo ich gerade lese. Und auch hier haben sie schon von Anfang an diese Megahertzzahl für sich in Anspruch genommen. Also fange ich jetzt an mit dem Einstieg in das Jugendbuch Die gläserne Seite und beginne mit dem Anfang, erster Tag, Gulli mit Vergangenheit. Lesen im Gehen ist gefährlich, das wusste Jonas. Aber wenn er mit gesenktem Kopf über die Straßen seiner Stadt ging, kannte er sich trotzdem aus. Durch seine leichten Sohlen hindurch spürte er genau, wann das unregelmäßige Kopfsteinpflaster sich zur Mitte hin in die glatte Gosse neigte, wann der raue Gehsteig mit den größeren Platten anfing, bei dem er nach links abbiegen musste, die kleinen schwarzen Pflastersteine, die ihn in Abständen quer unterbrachen, und die Kanaldeckel, bis zum Marktplatz drei große Runde, ein ovaler für den Hydranten, die kleinen quadratischen für das Gas und zahllose in der Form von Untertassen mit der Aufschrift W. Wofür die waren, wusste er allerdings nicht. Am liebsten mochte er die offenen Gullis neben dem Bordstein. Er hatte als Kind oft überlegt, warum da Längsrekord draufstand und Klasse C, bis er bemerkte, dass auf den großen Kanaldeckeln Klasse D stand und irgendwas mit DIN, das ihn an seine Schulhefte erinnerte. Seither hatte er einen Verdacht. Noch einen Abschnitt und Jonas würde die Seiten festhalten müssen, aber nur bei Wind. Gasdeckel links, Untertasse rechts, Gasdeckel links, dann rüber über die Sackgasse vom Sanitätsgeschäft, durch die es so zog. Also gleichzeitig vom Bordstein runter, die Schultasche auf dem Rücken ausbalancieren und aufpassen, dass der Turnschuh nicht auf dem Gulli rutschte. Das war schon kniffliger, wenn man nicht hinsehen konnte, weil gleichzeitig Tom Sawyer kurz vor der ersten Begegnung mit Huckleberry Finn stand, auch wenn man es schon 3¼ Mal gelesen hatte. Jonas tastete sich blind mit der rechten Sohle vor. Jetzt musste er in etwa über dem Gullirost sein. Die Buchstaben verschwammen ein bisschen. Wahrscheinlich wieder von der flirrenden Heißluft aus der Klimaanlage des Bioladens hier. Ärgerlich. Den beiden Jungs da mit den Fahrrädern, direkt unter ihm, gleich neben dem Turnschuh. Denen machte die Hitze sicher auch keinen Spaß, sollte man jedenfalls meinen. Standen da im Halbdunkel in der Kanalisation und reparierten einen Hinterreifen. Die mussten doch schwitzen unter ihren komischen Radlerkappen. Moment mal, Jungs, unterm Gulli? Beim Bioladen ging kreischend die Getreidemühle an, Jonas schreckte hoch aus dem Buch. Die Heißluftrohre an der Hinterwand des Ladens waren heute mit Plastikplanen abgedeckt. Hier renoviert die Baufirma. Der Rest verlor sich im Geknitter. Er schaute zurück auf seine Seite. Die Schrift war klar wie immer, nur an der linken oberen Ecke wirkte das Blatt etwas durchsichtig. Da, wo es über den Gulli ragte. Vorsichtig bewegte Jonas das Buch in Richtung Rost. Der durchsichtige Ausschnitt vergrößerte sich, schob sich wie ein Fenster in die Schrift. Mit dem Cursor an der linken oberen Ecke den Anschluss aufziehen, fertig, Bearbeitung beenden, speichern. Genau wie beim Bildbearbeitungsprogramm von seinem Pa, das er im Computer nie anrühren durfte, wenn er ihn besuchen ging. Klar. Er berührte die Seite mit der Hand. Matt Seiden glitt das Papier unter seinen Fingerspitzen hinweg. Nur an der durchsichtigen Stelle, da fühlte es sich gläsern an. Es spiegelte etwas. Wie ein Bildschirm. Aber das hier war ein Buch. Und das darunter ein Gulli. Und das darunter? Jonas spähte in den Ausschnitt. Da standen die Jungs noch immer. Der eine zog gerade die Kappe ab und kratzte sich mit etwas Länglichem hinterm Ohr. Jonas konnte es genau erkennen, denn der Abstand zwischen seiner Ohrmuschel und dem Kopf war groß, enorm groß. Der andere schnallte einen Schulranzen auf den Gepäckträger des Rades. Aha, Klasse C oder D. Er hatte es doch gewusst. Der Reifen war wohl inzwischen geflickt. Jonas machte einen Schritt rückwärts und zog das Buch zu sich heran. Die beiden waren weg, schob es wieder vor, Reifen unten, zog und verschob, Schritt her, Schritt hin, her, hin, her, hin, her. Volltöffel! Jonas flog unsanft in die Buchsbaumhecke neben dem Gehsteig. »Hey, du hüpfst hier im Weg rum wie ein aufgeschreckter Kakadu. Wie soll man denn da vorbeikommen?« Das Mädchen, das in seinen Rücken gerauscht war, sandte einen entnervten Blick zum Himmel. Aufgebracht ruckelte sie an ihrem Fahrrad, das sich mit dem Vorderreifen im Gulli verkeilt hatte. »Weißt du eigentlich, dass ich hier fast einen Abflug über den Lenker gemacht hätte? Den Fallschirm hatte ich gerade beim Friseur gelassen.« Sie strich sich mit einer komischen Bewegung die Haare aus dem Gesicht, so vorne herum mit dem Unterarm, wobei sie kurzzeitig nicht sah. »Und was ist jetzt? Da kriege ich doch das blöde Rad nicht wieder raus!« Jonas starrte sie wortlos an. Er bekam kaum Luft vom Aufprall des Rades an seinem Rücken. »Dann eben nicht«, seufzend bückte sie sich nach dem Buch, das in den Rinnstein gefallen war. Ihre halblangen Locken schlugen über dem Kopf zusammen wie ein schäumender Wasserfall. »Sorry, willst du das wieder?«, tönte es gnädig darunter hervor. »Oder muss ich dem Arzt eine SMS schicken?«
2: »Schon gut. Nicht nötig.«
1: Jonas erhob sich etwas ungelenk.
2: »Du darfst dich verabschieden.«
1: Er setzte das coolste Gesicht auf, das er sich vorstellen konnte. Sein Freund Alex, der war darin klasse. Dann nahm er das Buch entgegen. »Übrigens, das Rad sollte man erst ausrichten und dann hochziehen, mit einem einzigen Ruck.« Naja, der überlegene Ton kam noch nicht so richtig. Vorsichtshalber legte er das Buch auf die Hecke und machte es doch lieber selbst. Merkwürdig. Das Rad löste sich etwas zu leicht aus dem Gulli. Jedenfalls leichter als sonst, wenn er Alex half. 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

Der nächste Teil spielt im Friedrich-Gymnasium. Das ist die Schule, in die Alex und Jonas gehen. Und Alex, der im Pausenhof gerade ist, sieht, wie zwei Schüler im Hof geschlagen werden von einem großen, langen, die dann flüchten. Und Alex will den Schülern helfen und hinter denen ins Haus gehen, um die reinzulassen in die Schule, damit sie von dem Langen nicht verprügelt werden. Alex ging in den schattigen Hauseingang. Er schaute den weiten Flur entlang, konnte aber niemanden entdecken. Seine Augen waren von der Helle draußen wohl noch geblendet. Mit einem Mal schlang sich von hinten ein Arm um Alex Kehle. Sein Ohr wurde so schmerzhaft gezwiebelt, dass er aufschrie. »Du wirst mich nicht verpfeifen, du kleine Ratte«, flüsterte jemand. »Sonst siehst du die Sonne nicht mehr.« Alex rang nach Luft. Das war nicht der Lange. Das war etwas anderes. Etwas, das nicht hierher gehörte. Die Worte hatten einen seltsam verzerrten Klang. Er war sich nicht sicher, ob sie wirklich von hinten kamen oder von oben aus dem Lautsprecher für den Pausengong. In irrer Geschwindigkeit schossen ihm Kung-Fu-Filme durch den Kopf, Beinschwünge, Kampfstangen, gekrallte Finger. Aber er hatte nicht die leiseste Ahnung, wo seine Arme im Moment geblieben waren. Ihm war schwindelig vor Atemnot. Nebelhaft fühlte er, wie der Angreifer versuchte, ihn Schritt für Schritt dem Blickfeld des Hausmeisters zu entziehen. Der Typ roch derart widerlich nach Schulklo, dass ihm ganz übel wurde. Der Arme neben seiner Nase war schweißgetränkt und schmierig. Zu ekelhaft zum Kotzen brannte es in seinem Kopf. Aber der Ekel brachte ihn auch wieder zu sich. »Exit!« Abtauchen blendete sein Gehirn auf. »Exit! Lass dich sacken, dann denkt er, du wirst bewusstlos.« »Exit!« Der Pausengong mischte sich in seine Gehirnströme. Der Kerl zuckte schon beim ersten Ton zusammen, lockerte den Griff. Wie eine Muräne schoss Alex Kopf vor, seine Zähne gruben sich in den nackten Unterarm vor seiner Nase. Den schrillen Aufschrei hinter ihm verschluckte der Lärm des Pausenendes. Alex tauchte unter der Armbeuge durch, trat mit der Hacke aus, befreite sich endgültig und hechtete hinein in die Menge. Rasch füllte sich der Korridor mit Schülern. Er wühlte sich zwischen sie, bis die Menschenwand undurchdringlich war. Dann erst hielt er hinter einer Ecke an, um zu verschnaufen. Die Worte von dem Widerling spielten Ringelreihen in seinem Kopf, aber die Masche kannte er schon. Das machten manche bei jedem Mist auf dem Schulhof. Nein, so leicht ließ Alex sich nicht einschüchtern. Allmählich leerten sich die Flure wieder, die Schüler verschwanden in die Zimmer. Alex musste sehen, dass auch er in seine Klasse kam, aber irgendwie verdichtete sich der ekelhafte Geruch gerade neu, hinter ihm, seitlich, vor ihm. Fieberhaft hielt er nach einem Versteck Ausschau. Die Schließfächer bei dem vergitterten Hintereingang, wo er gelandet war? Nein, das ging nicht, die waren zu schmal. Die Wendeltreppe daneben. Mist, eine Kette hing davor, baufällig. Schritte hallten durch die verlassenen Gänge. Schwer zu orten, ob sie näher kamen oder nicht. Wenn der andere nun doch noch wo lauerte? Hinter einem Vorsprung? Er wagte nicht, sich zu bewegen. Plötzlich öffnete sich ein Verschlag unter der Wendeltreppe. Alex hatte ihn noch gar nicht bemerkt. Er zuckte zusammen. Das waren doch die Kleinen von vorhin, die da herauskrochen. Sie flitzten an ihm vorbei zu einem der nahegelegenen Klassenzimmer. Als sie die Tür öffneten, schlug ihnen lautes Gejohle entgegen. Das war seine Chance. Alex nutzte den Lärm, warf sich ins Dunkel des Verschlages und zog die Brettertür hinter sich zu. Er hielt den Atem an und lauschte. Nichts. Er wartete. Irgendwann musste der Angreifer doch auch in seinen Klassenraum zurück, wenn er überhaupt noch da war. Aber Alex schien es in jedem Fall sicherer, wenn er bis zur nächsten 5-Minuten-Pause hier blieb und sich dann unsichtbar machte zwischen den Schülern, die die Zimmer wechselten. Allmählich wurde sein Herzschlag ruhiger. Er lehnte sich mit dem Rücken an die Holzwand und sah sich im Halbdunkel um. Eigentlich konnte man es hier ganz gut aushalten.
Irgendwer lagerte leere Kartoffelsäcke hier. Vielleicht brauchte sie der Hausmeister, um im Winter Pflanzen abzudecken. Wenn man sich die zurechtknuffte, gab es einen leidlich bequemen Untergrund. Das heißt, bis auf die kleinen Ästchen und Strohhalme, die noch in den Säcken hingen und bei jeder Bewegung pieksten. Eine Dreiviertelstunde lang Gepiekse? Na, Mahlzeit. Mühsam versuchte er, die Fläche unter seinem Hosenboden zu glätten, bis ihm zuletzt etwas Gezacktes in die Hände fiel, dessen Beseitigung endlich genügte, um ruhiger zu sitzen. Alex tastete im Dunkeln den Gegenstand ab. Winzige, sanft gewölbte Flächen mit geriffelten Umrissen. Waren das Blätter? Sicher. Fühlten sich an wie drei geschnitzte Blätter, die aus einer kleinen Ranke wuchsen. Neugierig öffnete er den Verschlag einen winzigen Spalt und hielt die Ranke in den einfallenden Lichtstrahl. Ihr hellbraunes Holz war unbemalt und glänzte matt. Als er die Blätter leicht hin und her drehte, unterbrachen sie mehrmals den Strahl. Auf der Rückseite der Treppenstufen vor seinen Knien blinkte er an und aus. Das brachte wenigstens etwas Abwechslung. Moment mal, stand da vorn nicht was geschrieben? Alex steckte die Ranke in seine Hosentasche und rückte ganz nah an die Stufen heran. Tatsächlich. Sie waren über und über mit Kritzeleien bedeckt. Wahnsinn. Sterne. Jede Menge Sterne. Fünfeckige, sechseckige, achteckige, Pentagramme, Davidssterne, siebenzackige Druidensterne. Ein Student in Stulpenstiefeln stand auf einem spitzen Stein und starrte staunend stundenlang die stummen, stillen Sterne an. Gute Götter, da waren ja unzählige Schüler vor ihm im Dunkeln gehockt. Manche der Sterne waren ins Holz geritzt, manche mit Kuli geschrieben, manche gemalt mit Tinte. Nicht wenige waren verblasst, die waren wohl ziemlich alt. Hättet ihr nicht Jahreszahlen daneben schreiben können, Leute, wie bei den Graffiti auf dem Schulklo? Nein, Zahlen waren da nicht. Aber hinter ihnen, da schienen Buchstaben zu sein. Die Tinte verschwand blau in blau. Doch dort fluoreszierte etwas, oder schien das nur so? Alex ging näher heran. Der Stern, der da zu sehen war, hatte sieben Zacken. Mit Buchstaben zwischen jeder Spitze. Triolvi, las er.

Die nächste Szene spielt jetzt in Oma Lottes alter Schule. Oma Lotte ist die Großmutter von Lea. Lea ist das Mädchen, das Jonas im ersten Teil in den Rücken gerauscht ist. Lea, Alex und Jonas erforschen nun dieses Geheimnis der gläsernen Seite unter dem Gulli. Und zu diesem Zweck fragt Lea natürlich ihre Oma aus, wie man alle seine Omas ausfragen sollte, wie das in der Geschichte denn so gewesen ist. Und Oma erzählt ihr, dass in ihrer Schule eine Plakette hing. Und die gehen sie jetzt suchen und Oma kann ihr die zeigen. Da stehen sie also vor der Plakette und auf dieser Plakette steht merkwürdigerweise Ceres sei Dank und Proserpinas Töchtern die ewige Wiederkehr leicht. Marie Adelaide von irgendwas und das verschwindet dann unterm Efeu. Da weiß Lea natürlich noch nicht so sehr viel mit anzufangen, deshalb muss Oma ihr das erklären. Ach Kind, du hast das Schmuckstück ja schon entdeckt. Oma Lotte legte ihr von hinten die Hand auf die Schulter. Oma, schau mal, sagte Lea vorwurfsvoll, du hast was von Widerstand auf der Tafel erzählt. Widerstand gegen die Männer. Aber das Wort kommt da gar nicht vor. Du hast das bloß verwechselt mit Wiederkehr. Sie erntete ein überlegenes Lächeln. Also Kind, glaubst du wirklich, dass man hier um die Jahrhundertwende ein Schild anbringen durfte, auf dem das Wort Widerstand zu lesen war? Öffentlich? In einer Mädchenschule? Du bist vielleicht ein Schaf. Mädchen sollten doch damals gefälligst angepasst sein. Nein, nein, nein, nein. Der Text ist natürlich doppelt verschlüsselt. Oma Lotte strich ihre Enkelin geduldig übers Haar. Doppelt verschlüsselt? Und wie, du Oberschafsoma? Ihre Großmutter deutete auf die ersten Buchstaben. Sieh mal, das Wort Ceres auf der Tafel. Das ist der Name der römischen Göttin des Getreides, einer hübschen blonden Dame. Weizenblond, ne? Lea sah ziemlich begriffsstutzig drein. Nein, nicht klar, Oma lachte. Da stehen drei Fragezeichen auf dem Gesicht meiner Enkelin, hätte ich mir ja denken können. Gut, fangen wir noch weiter vorne an. Herzchen, du kennst doch sicher das Wort Cerealien, oder? Steht auf den Cornflakes, antwortete das Herzchen. Siehst du, das Wort kommt aus dem Lateinischen. Cornflakes, Haferflocken und sonstiges Müsli ist aus dem Korn der Ceres oder Ceres, deshalb Cerealien. Jetzt stöhn doch nicht so gequält. Diese Ceres-Göttin hatte der Sage nach mit dem großen Göttervater Jupiter eine Tochter, welche Proserpina hieß. Die steht darunter, richtig? Richtig. Proserpina ist wieder verantwortlich dafür, dass die Getreidepflänzchen, die Kinder der Ceres, zwischen Aussaat und Ernte immer schön wachsen. Du siehst, oberflächlich betrachtet, verweist die Tafel auf einen Fruchtbarkeitsmythos, zu Deutsch auf den Bereich Kinder, Küche, Kirche. Soll heißen, liebe höhere Töchter, packt schön euer Brot und dankt dafür den Göttern. Wir wünschen euch auch ausreichend Mehl und helfende Kinderhände dazu. Wunderbar, Oma. Aber hast du nicht heute Morgen was von einer Tafel über die Direktorin gesagt? Nicht über Göttinnen und Fürstentöchter? Na, das war doch jetzt die offizielle Seite, die ich dir erzählt habe, das Alibi. Sozusagen die erste Verschlüsselungsebene, die zur Tarnung. Die andere Seite, die inoffizielle, die kann man nur wissen, wenn man die Geschichte der Proserpina genauer kennt. Also die Leute in der Antike haben sich gefragt, wo das Pflanzenwachstum im Winter geblieben ist. Wie wenn es sich um eine verreiste Person handeln würde. Lustig, nicht? Da ist es ja so kalt, dass man nichts mehr wachsen sieht. Rate mal, was die sich gedacht haben. Unsicher tastete Lea sich vor. Wenn eine Pflanze wächst, kommt sie aus der Erde hoch. Oben auf die Oberfläche, richtig? Richtig. Sie muss ans Licht, um zu leben. Und wenn sie nicht wächst, wo bleibt sie dann? Unter der Erde? Wie tot und begraben? Eigentlich schon. Das heißt, für die Leute damals bedeutet das, unter der Erde sein nicht, dass etwas nicht, sagen wir mal, sich
bewegte, es lebte halt in der Unterwelt weiter. Das heißt, es galt schon als tot, aber schwierig, korrekt würde man sagen, tja, es totete in der Unterwelt weiter. Jedenfalls, im Winter ist das Pflanzenwachstum weg. Die Proserpina scheint also im Totenreich zu sein. Von dort kehrt normalerweise keiner mehr wieder, die Pflanzen im Frühling aber doch. Dafür musste es dann wohl einen besonderen Grund geben. Und so erzählte man sich die Liebesgeschichte von Pluto. Pluto? Hä? Goofys Hund? Im Geiste blätterte Lea sämtliche Mickey-Maus- und Goofy-Hefte nach Proserpina durch, fand aber nur geliebte Knochen. Ach, wer ist denn nun wieder dieser Goofy? Oma Lotte kramte ein Taschentuch heraus und tupfte sich den Schweiß von der Stirn. Nein, du Schaf, in der antiken Sage ist Pluto der Gott der Unterwelt. Der unheimliche Kerl soll ganz plötzlich aus einer Erdspalte hervorgebrochen sein und die arme Proserpina von der Wiese geraubt haben, um sie zu heiraten. Gegen ihren Willen natürlich. So blöd waren die damals schon nicht. In Leas Augen stand Panik. Und ihre Mama hat nicht nach ihr gesucht? Doch, doch, beruhigte sie Oma Lotte. Sie hat lange gesucht nach ihr. Und hier tritt jetzt die Sache mit dem Widerstand gegen die Männer auf den Plan. Madame Keres war nämlich stinksauer auf Proserpinas Vater Jupiter. Denn ohne seine heimliche Einwilligung hätte Pluto die Sache nie hingekriegt. Sie war so sauer, dass sie einfach alles Getreide auf der Erde hat verdorren lassen. Ziviler Ungehorsam, jahrelang. Widerstandsgeist par excellence. Bis der große Herr so klein mit Hut angekrochen kam. Am Ende hat er Proserpina zähneknirschend erlaubt, aus dem Totenreich zurückzukehren. Um wenigstens vom Frühjahr bis Herbst wieder bei Keres zu wohnen. Zu dieser Zeit kann dann das Getreide oben auf der Erde wachsen. Ihre Enkelin schauderte. Eine von Proserpinas Töchtern, wie da auf der Tafel, würde ich aber nicht sein wollen. Mit Pluto als Vater. Nee, Töchter hatten die in der Sage auch nicht. Werdendes Leben kann ein Totengott wohl schlecht zeugen. Oma Lotte trompetete schnell in ihr Taschentuch. Aber die Tafel! Ihre Oma lächelte verschmitzt. Das müssen dann wohl Töchter im übertragenen Sinne sein, nicht im Widerstandsgeist von Proserpina und Keres, so wie unsere Mädels aus der Schule und ihre Rektorin eben. Oder kannst du dir einen größeren Widerstand denken, als wenn man dem Chef einen Kompromiss mit der Sterblichkeit abhandelt?

Die nächste Szene spielt in einer Apotheke, im Hinterzimmer von einer historischen Apotheke, in dem sehr viele Zeitungsartikel ausgehängt sind, die Lea, Alex und Jonas sich begucken. In dem Moment, wo Lea in einer Ecke steht, sieht sie einen wunderbaren Artikel, der ein ganz großes Problem ihrer Suche löst, und will ihn Alex zeigen. Verlegen tat Lea einen Schritt zur Seite. Aber Alex machte den Schritt mit, hob den Arm und versperrte ihr in gespielter Drohung den Weg aus der Ecke. Ausweglos. Auf einmal kroch Panik in ihr hoch. Das hier war kein Scherz. Das war eine Falle. Das war auch gar nicht Alex. Die wollten sie täuschen. Schwankend griff sie hinter sich an die Wand, aber da war nichts, nur Watte und Loch. Ihr Atem flatterte. Gleich würde jemand sie greifen, mit schmierig grauen Hosen. Er würde von hinten ihren Hals abschnüren und sie mit sich fortreißen, in die Erde, zu den Toten, über den Fluss. Schreiend schlug sie die Hände vors Gesicht und trat zu. Stampfte den Gott der Unterwelt in die erdige Spalte zurück, dass er hinfahren musste, der Grause, woraus er hervorbrach, ohne sie. Als Lea die Augen wieder öffnete, sah sie in Alex' blasses Gesicht. Er hielt sich das Schienbein mit beiden Händen, Blut quoll zwischen seinen Fingern hervor und sickerte auf seine Turnschuhe. »Ich muss hier weg«, hauchte Lea, »ich krieg keine Luft mehr.« »Jonas«, befahl die Apothekerin Frau Erdmann seinem Freund, »bring sie raus, nach hinten in den Garten, dort gibt es eine Sitzbank.« Kurz darauf war die Apothekerin mit Alex allein. Sie holte Wasser und säuberte vorsichtig den Riss, den Leas Absatz zwischen Knöchel und Schienbein geschlagen hatte. »Weine ruhig«, sagte sie. »Ich weine nicht«, widersprach er heiser. »Das ist nur ein Kratzer, lächerlich.« »Das am Bein ist ein Kratzer, ja, aber das meine ich nicht. Deine Tränen laufen innerlich, irgendwo am Rückgrat.« Sie nahm ein Fläschchen aus ihrem weißen Kittel. »Wir müssen die Wunde desinfizieren, es kann ziemlich brennen.« Alex schnaubte verächtlich. »Ich geh heim«, stieß er zwischen den Zähnen hervor. »Die können mich alle.« »Sieh mich an, Alex. Es ist nie wirklich gut, jemand in die Enge zu treiben. Und das hast du mit Lea gemacht. Aber die Freiheit der Entscheidung sollte für jeden gewahrt bleiben, unter allen Umständen.« Sie klebte ein großes Pflaster über die Wunde. »Und du wirst überhaupt nicht gehen. Du wirst dich schön auf die Bank im Garten setzen und die Wunde kühlen, so wie das Mädchen auf dir herumgetrampelt ist.« Alex winkte ab. »Nee, mach ich nicht. Jonas ist bei ihr, das störe ich womöglich noch.« Suchend sah er sich nach einem Stuhl um, als Schritte zu hören waren. Jonas kam zurück. Er streckte bloß die Hände aus. »Ich brauch Taschentücher«, Frau Erdmann warf ein Päckchen zu ihm hinüber. »Nein, mehr«, seine Stimme klang hilflos genervt, »sie installiert gerade einen Springbrunnen.« Also holte Frau Erdmann drei weitere Päckchen und sagte, in einem Ton, der keinerlei Widerspruch duldete, »Jonas, nimm deinen Kumpel hier mit. Keiner trennt sich vom anderen, ehe ihr euch nicht wieder einkriegt. Alle drei. Ist das klar?« Dann schwebte sie zurück in den Verkaufsraum. Jonas zog Alex hoch. »Ich verstehe gar nicht, warum Lea so ausgerastet ist«, sagte er. »Was hast du denn groß verbrochen? Und jetzt laufen ihr nur so die Tränen runter. Ohne Schluchzen. Ich konnte gar nichts machen.« Er schob Alex vor sich auf den Weg. »Ihr Schluchzen verläuft innerlich, irgendwo am Rückgrat«, sagte Alex nur. Jonas warf ihm einen erstaunten Blick zu. »Davor hat sie dauernd von einem schmierigen Typ gefaselt, den hat sie nur im Augenwinkel gesehen. Aber entschuldige, so vergammelt bist du nun auch wieder nicht.« Alex blieb abrupt stehen. »Hat sie gesagt, wo sie den Typ gespürt hat? Hinter sich?« »Wieso, glaubst du an den?« Sie traten hinaus ins Freie. »Ich weiß nicht«,
kann sein. Ich habe auch mal so einen fertig gemacht, einen widerlich schmierigen, hinter mir. Mit geschlossenen Augen? Wie, Lea? Jonas kniete sich hin und verabreichte dem Springbrunnen das erste Taschentuch. Nein, mit nach hinten ausschlagen, wie Jolly Jumper. Der Springbrunnen schneuzte sich ausgiebig. »Könnte es sein«, fragte Jonas ergeben, »dass du sie besser verstehst als ich, ausnahmsweise?« »Könnte sein«, sagte Alex, warf sich neben Lea auf die Bank und nahm sie einfach in den Arm. Jonas hin oder her. Da wechselte das Schluchzen schleunigst von ihrem Rückgrat an seine Schulter. Jonas setzte sich kopfschüttelnd auf die andere Seite, tauschte dann und wann ein Taschentuch aus, bekam auch mal länger eine tränennasse Hand gereicht und wunderte sich über Mädchen im Allgemeinen und Jungen im Besonderen.

und Alex laufen in den Gängen der Kanalisation zum Schloss, unter dem Schlosswassergraben hindurch, wo sie etwas ganz Schwieriges und Gefährliches vermuten. Jonas bisst die Zähne zusammen. Und obwohl er es restlos vernünftig fand, auf dem schlammigen Untergrund zu bleiben, ließ seine Unruhe beim Weitergehen nicht nach. Er wusste nicht mal so genau, woran das eigentlich lag. Der Weg war gleichbleibend breit. Die übliche Platzangst konnte es also nicht sein. Trotzdem stieg sein Fluchtimpuls langsam auf Alarmniveau, bis etwas in sein Bewusstsein drang, das er bisher nur unterschwellig vernommen hatte. Er hörte, wie es tropfte. Nicht gleichmäßig irgendwo in der Ferne, sondern nahe bei. Anfangs noch vereinzelt, dann rasch anwachsend. Er war sich fast sicher, dass vorne beim Eingang gar nichts zu hören gewesen war. Inzwischen murmelte in den Seitengängen schon dichte Schnurketten aus Wasserperlen, die ihre Frequenz leise, aber stetig erhöhten. Jonas hielt den Atem an. »Hörst du das?« flüsterte er Alex zu. Da fing Julius, das Meerschweinchen, das Jonas in seiner Brusttasche hatte, plötzlich wie wild zu fiepen an, mitten aus dem Tiefschlaf. Jonas machte einen Satz zur Seite. »Du meinst das Fiepen?« fragte Alex belustigt. »Klar, ich bin doch nicht taub.« Irgendwas muss Julius geweckt haben. Er ließ seinen Lichtkegel über den Schlammboden und die kahlen Wände gleiten. Aber die Felsen um sie herum waren leer, bis auf ein paar dunkle Flecken in der gewölbten Decke, das wohl an der Gesteinsschicht lag,

0: Nase, den kalten Schweiß auf seiner Haut. Vergeblich. Das Geräusch ließ sich nicht abstellen. Inzwischen fielen die Tropfen in den seitlichen Gängen so rasch, dass er das Gefühl hatte, sie würden direkt in seine Nervenbahnen eingespeist. Am fiesesten war dabei, dass das Fallen irgendwo zu haken schien, wie bei einer Schallplatte mit Sprung, immer kurz vor dem erlösenden Übergang in ein gleichmäßiges Rinnen. Ein lautloses Knacken, haarscharf davor. Er rieb sich die angespannten Nackenmuskeln, legte seinen Kopf nach hinten und drehte ihn. Die kleinen Flecken an der Decke da oben, die waren jetzt viel mehr geworden. In der Mitte von Alex' Lichtkegel wirkten sie dunkel und matt. Seltsamerweise schienen sie am Rande des Lichts viel heller zu sein. Wenn das Zentrum des Kegels vorüber war, begannen sie sogar zu funkeln, kurz bevor sie endgültig mit der Dunkelheit verschmolzen. Fasziniert sah Jonas nach oben. An was erinnerten ihn die Flecken? Er strengte seine Augen an. Da, weiter vorn, wurde die Decke etwas niedriger. Jetzt konnte man sie besser erkennen. Ihre Form war größtenteils oval, mit einer geraden Linie in der Mitte und gezackten Rändern. Blätter. Natürlich, die sahen aus wie Blätter. Gerade, verdrehte, hochgebogene, einzeln, aneinandergelegt oder zu kleinen Zweigen zusammengefasst. Verdammt, hatte er denn nichts anderes mehr im Kopf als Blätter? Jetzt hatte er sogar den Eindruck, als könnte er unter dem Glitzern tatsächlich so etwas wie Holzfarbe erkennen. Ein warmes Hellbraun auf dem kalten Steingrau des Felsens, von schimmernden Kristallen überzogen. Es wurden immer mehr, mit jedem Schritt. Inzwischen lagen schon lange Zweige übereinander, traten aus der Decke hervor und ließen bizarre Hohlräume frei, rankten aus in den Raum und schwangen wieder zurück in den Fels. Einmal schien eine Hand hereinzugreifen, von der Decke her, tastend. Aber nur kurz. Je weiter er kam, desto mehr wucherten die Blätter auch den seitlichen Felsen hinunter, verzweigten sich und bildeten hohe Bogen. Es fühlte sich an, wie in einer glitzernden Laube zu gehen, umhüllt von mächtigen Ästen, die auftauchten und wieder verschwanden. Am Rande des Lichts. Und nicht die kleinste Angst. Ringsum tropfte und knackte es ununterbrochen, aber das war jetzt gleich. Von den Kristallen über ihm fiel das Wasser jedenfalls nicht. Irgendwie schienen die Blätter die Schallwellen sogar zu dämpfen. Ob Alex sie sah? Nein. Der bemerkte nur, was direkt im Licht lag. Keinen Zentimeter mehr. Da klirrte etwas in der Ferne. Irritiert sah Jonas dahin. Das klirrende Geräusch passte so gar nicht zu dem Wasser hier. Waren da nicht auch Stimmen? Sehr weit weg? Er lauschte angestrengt. Doch, ganz deutlich, da vorn waren welche. Plötzlich ein Schrei? Sofort erstickt wie durch eine Wolldecke. Wütendes Durcheinander. Etwas zischte auf, dann hallten Schritte. Jemand rief, hielt inne. Mehrere riefen. Keine Antwort. Die Schritte setzten erneut ein, näherten sich, wurden schneller, das Hallen schwoll zu einem Dröhnen an. Jetzt wusste es Jonas. Das war das Dröhnen von harten, genagelten Stiefeln auf Fels. Es füllte schon den ganzen Gang, quoll in die Seitengänge, bohrte sich schmerzhaft in sein Hirn. Gleich würden sie bei ihnen sein. Himmel, die Typen, die würden sie kriegen, überfallen, überrennen, was auch immer. Die waren auf direktem Weg hierher. Alex musste doch was hören.
1: Nein. Der wartete weiter in die Dunkelheit hinein, ahnungslos dem Verderben entgegen. Jonas Kehle schnürte sich zusammen. Die Wände hallten. Wieso war da eigentlich Fels? Trockener Fels, da musste doch Schlick sein. Aber seltsam, der Boden dröhnte und wummerte wie von tiefen Bässen. Plötzlich bäumte sich Wasser. Zu einer tosenden Welle, ganz hinten. Panisch sah er sich nach einem Versteck um. Gleich würde ein unbarmherziger Schwall den Tunnel durchrasen mit aufgesperrtem Rachen. Ein dichter Vorhang aus Zweigen senkte sich herunter und barg sie. Das Dröhnen rauschte vorbei draußen. Dann Stille. Die Stimmen hatten sie nicht entdeckt. Benommen atmete Jonas ein, vergewisserte sich, kein Laut, aber die Stille hatte etwas Seltsames, Gespanntes, eine Schwere, die seine Adern abdrückte, wie die Ruhe im Auge eines Sturms. Er suchte Alex' Blick. Da barst etwas in der Ferne. Ein gewaltiges Krachen sprengte sein Gehirn fast aus der Schale. Jonas krümmte sich krampfartig zusammen und riss Alex mit zu Boden. Auf keinen Fall durfte der sich bewegen. Es war noch nicht vorbei. Aber Alex verstand nicht. Er wehrte sich, ruderte mit den Armen im Schlamm. Da, etwas näherte sich schleppend. Ein Wimmern tauchte hinter Jonas Stirne auf. Unnachgiebig presste er Alex auf den Boden, den Arm wie ein Schraubstock um seine Schultern, bis der keinen Widerstand mehr gab, stumm, bis zum Bauch im Schlick, den Blick in Jonas Augen verkrallt. Das Wimmern wankte vorbei.

Ja, das war die Lesung mit der Autorin Astrid Arndt, die uns eine Stunde lang, glaube ich, mit großer Spannung unterhalten hat. Und das Buch, aus dem sie gelesen hat, heißt Die gläserne Seite. Ich bedanke mich ganz herzlich bei Ihnen, dass Sie da waren. Es war eine super Lesung. 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
5: Willkommen beim Hörspielplatz. Sie wissen doch, der Hörspielplatz ist der schönste Platz für Ihre Ohren und für Ihr Hörgefühl. Und wir haben heute wieder ganz besonders schöne Hörspiele, spannende, unterhaltsame. Und wir fangen gleich sehr emotional an mit einem Hörspiel der jungen Autorin Toni Mendele. Sie selbst wohnt in einem kleinen Häuschen am Neckar im Odenwald. Dort am Waldrand, so könnt ihr euch wirklich vorstellen, lässt sich gut Hörspiele schreiben. Und das ist ja auch gelungen. Die folgende Geschichte handelt von einem kleinen jungen Hundewelpen namens Chico Momo. Er erlebt mit seinen Fellnasenverwandten viele Abenteuer. Gefühlvoll und spannend geschildert von Toni Mendele.
6: Chico Momos Abenteuer. Für Carlo, Luana, Noemi, Liam und Milena. Und für alle groß gewordenen Kinder. Danke an meinen besten Freund.

Kapitel 1 Ein unglücklicher Start. In einem kleinen Bergdorf am südlichsten Ufer eines Kontinents, in dem mehr Sprachen gesprochen werden, als wir mit Hilfe all unserer Finger und der Finger unserer Eltern und all unserer Zehen aufzählen könnten, lebte einst ein kleines weißes Wollknäuel. Es war nicht länger als eine Hand breit und nicht höher als ein Fuß lang. Wohl aber hatte es bereits einen prächtigen, wuscheligen Schwanz. Noch bevor das kleine Welpenjunge stehen, geschweige denn irgendetwas sehen konnte, wischte sein langes Fell an diesem ihm unheimlichen Verlängerungsarm, ohne dass er es wollte, über den schmuddeligen Garagenboden. Könne er erst laufen, so sagte er sich, werde er sich als allererstes darum kümmern, das unnütze Ding in seine Schranken zu weisen. Die Familie, die in dem Haus über der Garage wohnte, hieß, nun nennen wir sie Schreihals. Es gab zwei Frau Schreihals und einen Herr Schreihals. Kinder gab es keine, denn hätte es sie gegeben, dann wären die schon längst nach unten geschlichen, um mit Momo und seinen Geschwisterchen zu kuscheln und Verstecken zu spielen. Vielleicht handelte es sich hierbei auch um ein äußerst schlechtes Timing. Denn hätte unsere Geschichte nur ein paar Jahre zuvor begonnen, dann würde Frau Schreihals Junior noch mit ihren Kuscheltieren im Garten sitzen, die Momo und den anderen Hundewelpen übrigens verblüffend ähnlich sahen. Nun aber waren die Kuscheltiere bereits im Müll gelandet, ganz zur Freude von Frau Mutter Schreihals, die ihr kurz darauf eine Vespa geschenkt hatte. Eine Vespa ist ein fürchterlich stinkendes Fahrzeug mit zwei dicken, runden Reifen, die sich drehten, wenn sie sich draufsetzte. Es schien beinahe, als hätte die Schreihals Junior das Kindsein abgelegt wie eine lästige Regenjacke und es in der Kiste mit den Spielsachen weggeworfen. Und weil ihre Augen nun Tag ein, Tag aus auf ihrem Handybildschirm oder auf der Vespa lagen, konnte auch sie die Hunde nicht sehen, die hinter den Reifen geboren waren. Und so kam auch niemand in die Garage, um mit ihnen zu spielen.

Die ersten Tage vergingen wie im Flug. Man musste sich ranhalten. Bei 5 Geschwistern und 6 Zitzen, nur 3 davon wirklich saugbar, gab jeder sein Bestes, um als erstes an der Milchbar anzutanzen. Das war allerdings, auf beiden Augen blind, gar nicht so einfach. Es gab Gerangel und Gezanke. Al, das Erstgeborene und schon ein richtiger Wonneproppen, roch beinahe genauso intensiv nach frischer Muttermilch wie die Zitzen. Darum hatte sich Momo ihren Geruch genauso selbstverständlich eingeprägt wie den von Mutter Zoe. Wenn er wieder orientierungslos zwischen den anderen wälzte, als das große Fiepen begann, folgte er einfach Els Duft. Die hatte nämlich das Talent, immer genau zu wissen, wann es Futter gab. Sie schob sich im rechten Moment durch Zoes Blickfeld und die stupste Al wiederum hinten am Verlängerungsarm in Richtung Milchbar. Und noch bevor die Geschwister auch nur Wind vom eröffneten Buffet bekamen, lag Al schon satt schlummernd bei Mama im Fell. Das Schubsen und Drücken am Schwanz schien die Schwester nicht so sehr zu stören wie Momo, wenn es doch auch den anderen unangenehm sein musste. Da war sich Momo sicher.

als eine der Frau Schreihals, es war Frau Schreihals Senior, wie sich herausstellte, am Morgen nach ihrer Rückkehr die Treppen herunterkam und das Garagentor nach oben schob, spürten Chico und seine Geschwisterchen zum ersten Mal das glühende Sonnenlicht auf ihren hauchdünnen Augenlidern. Nachdem sie sich aus dem ersten Schreck des Schattenspiels befreit hatten, fingen sie sofort an zu wimmern. Sie beeilten sich, die Gesichter in den Pelzen der anderen zu vergraben. Das plötzliche Licht war ihnen neu und unheimlich. Unter der scharfen Zunge des quietschenden Metalls erzitterten ihre Ohren und alsbald ihre winzigen Körperchen. Aus 5 Wollknäuel wurde ein einziges, das sich immer fester ineinander verknotete, während Mama Zoe breitbeinig über ihren Kindern stand. Starr schaute sie immer wieder zwischen ihnen und dem offenen Tor hin und her. Da stieß die Frau einen fürchterlich schrillen Schrei in die Luft. Der Schrei war so laut, dass kurzum der Nachbar gegenüber seine Heckenschere ins Gebüsch fallen ließ und hastig angelaufen kam. »Was ist denn das für ein Lärm? Frau Schreihals, alles in Ordnung?« Frau Schreihals, die keine Worte fand, schluckte vergeblich ihren Kloß hinunter und flüsterte etwas Unverständliches, worüber sich der Nachbar verwundert die Stirn kratzte. Peinlich berührt hob sie langsam den schlotternden linken Arm und zeigte mit dem Finger vor sich in die staubgraue Höhle hinein auf Zoe. Gemeinsam blickten sie zähneklappernd in die Augen der knurrenden, weißbraun gescheckten Schäferhundschnauze. Der schräge Schrei hatte so einige aufgeschreckt. Zoes Großonkel, der zottelige Namenlose, der am Feldhang in einer verlassenen Hütte hauste, war davon aus seinem Mittagsschlaf aufgewacht. Noch etwas verdattert fing er kurzum an zu bellen. Er war bekannt dafür, Neuankömmlinge im Dorf als erstes anzumelden, weshalb man ihm besonders aufmerksam zuhörte. Auf seinen Alarm hin stimmte nach und nach der gesamte Hundechor der näheren Umgebung mit ein. Unter den Sopranisten heulte Zoes älterer Bruder Walter. Im Tenor brummte ihre kleine Schwester Benna, sowie ein Namenloser, den Zoe lieber nicht zu nah an ihrem Wurf sehen wollte. Der käme vielleicht noch auf Ideen, denn Namenlose kommen öfter auf irgendwelche Ideen, weil sie zu viel Zeit haben und keinen, der sich mit ihnen beschäftigt. Es rührt eben auch daher, dass sie keine Namen haben, weil sich niemand die Zeit genommen hat, ihnen einen Namen zu geben.

Zoe war eine Löwenmama. Breitschultrig stand sie vor ihren Neugeborenen und fletschte die Zähne. Die beiden schaulustigen Menschen wippten auf ihren zwei stelzigen Beinen hin und her. Sie versuchten angestrengt, am klotzigen Auto vorbei einen Blick auf die Welpen zu erhaschen. »Wie viele sind es, meinst du? 5, 6?« »Oh Gott, oh Gott, oh Gott, wie sind die nur hier reingekommen? Theresa muss wieder das Tor offen gelassen haben, als wir weg waren. Also wirklich, wie kann man nur so unverantwortlich sein?« »Was macht ihr jetzt mit ihnen?« »Ich muss es mit Herr Schreihals besprechen. Hier bleiben können sie auf keinen Fall.« Zoe verfolgte achtsam jede ihrer Handbewegungen. Die Kleinste im Bunde, Lilly, eine Frohnatur durch und durch, reckte das winzige Köpfchen und schnüffelte in die Brise hinein, die den muffigen Geruch aus der Garage vertrieben hatte. Mit herrlichem Kiefer, Mohnblumen, einem Hauch von kühlem letzten Schnee aus den Gebirgen, mit ihren weiß gepuderten Berggipfeln, mit lauer Wärme des Frühlings, mit frischer Wäsche, mit dem Chlor aus den Eimern, aus denen die Mops gewrungen und die Böden bis raus auf die Terrassen gewischt wurden, mit nassem Salz, das jedem in den Haaren hing und das jetzt auch Lillys Fellkleid mit einem Umhang aus funkelnden Meereskristallen umhüllte und das man auf der Zunge schmeckte, hielt man nur den Mund lang genug offen. Mit staubigen Kiesel und Lehm, mit Tomatendünger und eierlegenden Hühnern, mit trockenem Unterholz, Kirchenglocken aus Messingguss und mit Frau Schreihals Parfum. Davon musste Lilly niesen. Die Menschen hatten den Nieser gar nicht gehört, denn sie waren viel zu sehr mit sich selbst beschäftigt. Ihre Gesichter hatten sich verhärtet. Sie sahen aus wie brüchige Felswände. Die schräge Morgensonne warf lange Schatten in die Kanten, die man in ihre zementgrauen Stirnen gemeißelt hatte. Umrandet waren sie wie Narben, die man nach einem Unfall bekommt und die, wenn die Heilkruste abgefallen ist, einen rosaroten Abdruck hinterlassen. Wenn ihre Münder das Tor zu einer ritterlichen Festung waren, umzingelten Wächter aus Groll und Selbstmitleid das Haus. Um ihre Lippen wölbten und senkten sich mal tiefe Schluchten, mal hohe Berge, die den Schatz ihrer eigenen Worte im Innersten ihrer Kehle gefangen hielten. Zoe stimmte das Niesen ihrer quirligen Kinder immer unruhiger. Sie schob sie mit den Hinterpfoten immer weiter Richtung Wand, wobei ihre Tatze das eine oder andere Gesicht traf. Das gefiel den Welpen überhaupt nicht. Sie protestierten lautstark, was Zoes Unruhe immer weiter befeuerte. Sie zeigte dabei ihre Zähne und das rosa blass gewordene Zahnfleisch. Denn Zoe hatte seit 2 Tagen nichts mehr getrunken. Die beiden Nachbarn hatten sich schon halb zur Straße gedreht und standen nun mit dem Rücken zu den Hunden. »Lass das Tor am besten offen. Vielleicht verschwinden sie dann von alleine«, sagte der eine zur anderen mit betonter Entschlossenheit. »Sonst lasse ich den Motor laufen, bis sie gehen«, antwortete Frau Schreihals mit zusammengepressten Lippen. »Ich habe von Anna-Maria gehört,
dass eine Bekannte 200 Euro zahlt. Und damit gingen sie auf die andere Straßenseite. Frau Schreihals begleitete den Nachbarn bis zu seinem kleinen, metallenen Gartenzaun mit der Hoffnung, dass sie ihr Leid bei diesem Nachbarn abladen könnte. »Warum trifft so ein Unglück immer mich?« rief sie in die Luft wie ein Gebet. »Mistviecher«, schnappte der Nachbar und machte eine Handbewegung in die Richtung, aus der sie gekommen waren. Zoe guckte den Menschen noch genau bei ihrer Pantomime zu. Sie verfolgte die großförmigen Gesten, die aufeinander zeigenden Finger, die sie besonders verängstigenden plötzlichen spitzen Gelächter, bis sie schließlich die Hände senkten und nicht von Neuem zu heben begonnen. Jeder für sich ging ins Haus und dachte darüber nach, wem man die Neuigkeiten als erstes erzählen sollte. Über kurz oder lang würde es die gesamte Straße wissen und dann das ganze Dorf bis hoch zu Pedros Bar. Dort speisten manchmal die Frauen rund um Rita und die arbeitete im kleinen Rathaus auf dem Marktplatz. Wenn die Nachricht erst einmal bis dorthin durchgedrungen war, wusste es bald alle Welt. Und die Schreihälse hätten Tag ein, Tag aus Besuch und Anrufe der besorgten Leute zu beantworten. Denn jeder würde wissen wollen, wie es weiterging. Und jeder würde es aus erster Hand erfahren wollen, um die Geschichte dann selbst weiterzuerzählen. Frau Schreihals fing also an, sich dafür einen Text zurechtzulegen, um diesen dann mit hier und da kleinen Anpassungen zum Besten zu geben. Tatsächlich stand Frau Schreihals genau in diesem Augenblick vor ihrem Küchenfenster, blickte auf die Pflastersteine der Almeida-Gasse und überlegte sich, wie sie diese ihr so unangenehme Begebenheit am besten in Szene setzen konnte. Da klingelte das Telefon.

Ja, und das war das erste Kapitel von Chico Momos Abenteuern. Ich bedanke mich bei euch fürs Zuhören. Ich wünsche euch eine gute Nacht oder noch einen schönen Tag. Spielt schön. Und wenn ihr schon Lust habt, zu erfahren, wie es weitergeht, dann kann ich euch verraten, Kapitel 2 heißt, wie Chico Momo zu seinem Namen kam.

Natürlich werden wir in dem nächsten Hörspielplatz den Teil 2 einspielen. Wir haben vor einiger Zeit schon mal gehabt, diesen Teil, weil die Teile eigentlich für sich alleine schon sehr spannend sind. Chico Momos Abenteuer, die Hunde der Almeida-Gasse. Demnächst hier auf diesem Hörspielplätzchen.

0: Beim nächsten Hörspielchen geht's um Schnarchen und der Autor erzählt selber, was sich dabei gedacht hat und wie es dazu kam.
1: Sehr gerne komme ich der Anfrage zum Schnarchen nach. Ich habe das 3-Minuten-Stück 1995 als Wettbewerbsbeitrag gestaltet. Als Schweizer ist man ja wehrdienstpflichtig und so leistete ich als Spitalsoldat insgesamt meine 300 Diensttage. Beim letzten Wiederholungskurs wollte ich ein Hörbild unter dem Arbeitstitel «The Letzt» aufnehmen. Der Technikchef vom Radiostudio Basel hatte mir Mikrofone gebaut, die ich in meine Ohren stecken konnte. Leider waren die akustischen Verhältnisse im unterirdischen Spital äußerst kritisch und aus dem Feature wurde leider nichts. Vom Ausgang zurückgekehrt, hörte ich einen Soldaten schnarchen und so begann ich, Schnarcher zu sammeln. Es gab noch eine lustige Episode zu diesem Stück. Vor circa 5 Jahren war im Schweizer Radio das Thema Schnarchen. Ein Hörer meldete, es gäbe jemand, der Schnarchen aufgenommen hatte. So wurde ich von DRS kontaktiert, genau in diesem Moment, als ich auf dem Stuhl bei der Dentalhygiene saß und wieder die Mikrofone in meinen Ohren steckten. Viel Spaß mit dem Beitrag und mit lieben Grüßen verabschiedet sich Ivo.
2: Werte Zuhörer, in Verkennung der tagtäglich, nachtnächtlich geleisteten Schnarcharbeit ist Aufklärung dringend vonnöten. Was ist überhaupt Schnarchen? Dies ist ein Grenzfall von Schnarchen, denn das vollklingende, im Schlaf erzeugte Schnorcheln, Krächzen, Schaben oder Würgen ist hier sehr schlecht ausgeprägt. Der Kenner hört hier höchstens einen Ansatz von Zischen heraus. Bei diesem Beispiel schwingt das schlaff herabhängende Gaumensegel wesentlich wirkungsvoller. Dies zeichnet den wahren Könner aus und ein geschulter Zuhörer erkennt im rollenden Wohlklang beim Einatmen den Typus eines, nennen wir ihn, Einzüglers. Dieser Typus ist wie ein Diamant im Sandstrand und leider viel zu selten. Erst beim Ausatmen entsteht das beruhigende Sägen. Genießen wir nochmals den seltenen Gesang. Der Primus inter pares dieser Serie ist der Künstler, der sowohl beim Ein- wie auch beim Ausatmen stehende Wellen erzeugt.

Für einen Komponisten öffnet sich hier bereits ein großes kreatives Feld, in dem er geschickt Ein- und Auszügler mit Doppelfräsern kombiniert. Herrlich, dieses lauthalse Herausschlafen. In der Nacht entstehen natürlich noch unzählige Varianten von Gurren, Stöhnen, Pfeifen und Singen.

Ein unendliches Feld von Schöpfungsvarianten liegt brach da. Einige Gesetzmäßigkeiten sollten trotzdem eingehalten werden. Heroische Schnarcher übertönen leicht die mäßig und schweren und sollten daher nur in effektgeladenen Nächten kombiniert werden. Rhythmische und arrhythmische Schnarcher ergeben sehr reizvolle Konzerte, wobei vor Schnarchhascherei unbedingt gewarnt werden muss. Als gelungenes Beispiel gilt folgendes Konzert anlässlich eines Militärdienstes der Schweizer Armee.

0: Wenn solche Töne dem Gemüte zugeführt werden, können wirklich nur Schnarchbanausen ihr Gehör verschließen. Schnarche, was willst du mehr?
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0: kommen wir jetzt wieder zu einem etwas ernst gemeinteren Hörspiel. Und zwar heißt das Ein Job für einen alten Mann. Und das hat der Arno Endler geschrieben und zusammen mit Hans-Peter Günster von Radio Intertape, das ist auch ein Internetsender, einfach mal eingeben, intertape.de. Da kann man sich dann anmelden und kostenlos sehr interessante Sachen hören. Ja, aber nicht ablenken, hören wir jetzt was über einen Job für einen alten Mann.
1: Job für einen alten Mann von Arno Endler.

0: Mein Name ist Hoshimoto Taku. Ich bin hier, um Ihnen meine Geschichte zu erzählen. Dass ich es überhaupt kann, verdanke ich einem Wunder. Leider wird dieses Wunder mich töten und ich weiß nicht, wie lange mir noch bleibt. So möchte ich schnell beginnen und zum Ende kommen. Denn ich hasse es, wenn ich eine Aufgabe anfange, sie aber nicht zum Abschluss bringe. Daher beginnt meine Erzählung am Morgen eines kühlen Frühlingstages im 24. Regierungsjahr des Tennos Goi Meiji. Ich betrachtete die blitzende, chromverkleidete Kaffeemaschine und drückte den Knopf für Milchkaffee. Neben mir stand ein junger Mann in einem hellen Karateanzug gekleidet und sagte:
1: Dies war nicht die richtige Wahl.
0: Bitte? Fragte ich, während ich dem faszinierenden Schauspiel zusah, bei dem es knatterte, zugleich brodelte und am Ende mein geliebter Heißtrunk in der Tasse landete. Ich mochte zwar auch Tee, doch für einen guten Start in den Tag benötigte ich die einzige Droge, die ich Zeit meines Lebens zu mir genommen hatte.
1: Milch ist nicht gut für dich, Taku-san,
0: bemerkte der junge Mann neben mir. Wie kommen Sie darauf, mich zu duzen? Kennen wir uns? Ich nahm meine Tasse und balancierte sie zu meinem Tisch, direkt am Fenster mit Ausblick auf die Bucht und das Meer.

0: Woher kamen nur diese Flecken auf meinem Handrücken und weshalb zitterte ich so? Ich setzte mich, blickte hinaus, sah die dunklen Wolken am Horizont, die sich über dem Wasser auftürmten. Es würde Sturm geben. Der Kaffee mit Milch war vorzüglich, kippte einen Schluck nach dem anderen.
1: Du solltest etwas essen, Takusan.
0: Der junge Störenfried meiner Ruhe saß mir am Tisch gegenüber. Hatte sich dieser Rotzbengel doch einfach zu mir gesetzt. Was wollen Sie? Fragte ich.
1: Auf dich aufpassen, wie immer.
0: Wie immer? Wer sind Sie? Wenn der Kaffee nicht so gut gewesen wäre, hätte ich mich über den Kerl geärgert.
1: Ich bin Begleiter, Takusan. Du erinnerst dich nicht an mich, weil du an Demenz leidest. Manche halten es auch für eine milde Form der Alzheimer-Forterkrankung. Wer weiß, ich bin hier, um dich zu unterstützen.
0: Ah, ich spürte ein Rühren in der Magengegend, blickte mich um, doch außer uns beiden hielt sich niemand in dem Frühstücksraum auf. Mit Genuss hob ich die linke Arschbacke an und furzte. Ah, das tat gut.
1: Siehst du, Taku, du verträgst keine Milch. Es erzeugt Blähungen,
0: erklärte der Rotzlöffel mit ernster Miene.
1: Deswegen sagte ich dir, dass du den falschen Knopf gedrückt hast.
0: Was ist denn so schlimm an einem kraftvollen Furz? Versuchte ich ihn aus der Reserve zu locken. Demenz, hä? Warum merke ich das nicht?
1: Nun, es ist ein naturgemäßer Effekt der Krankheit, dass du deine Aussetzer für normal hältst. Auch, dass du mich stets vergisst. Wie ist mein Name?
0: Willst du mir auf die Eier gehen? Wieso fragst du mich das?
1: Nenn mir meinen Namen.
0: Na, du bist bei den Schamhaaren des Tennos. Ich konnte mich nicht erinnern. Draußen auf dem Meer braute sich ein Unwetter zusammen. Ich trank meinen Kaffee. Lecker.

0: Der Blick durch das Fenster des Isuzu Kleinbusses erfreute mich. Kräftige Grüntöne auf der gegenüberliegenden Seite der Bucht, die Häuser schmiegten sich an die Hänge. Auf den Wellen thronten Schaumkronen. Wild wogte das Meer und die Fischerboote unten am Hafen schaukelten heftig. Ich rieb mir den Schlaf aus den Augen, dabei stieß ich gegen einen Widerstand. Meine ungeschickten Hände ertasteten eine Brille. Eine Sehhilfe? Auf meiner Nase? Seit wann? Ich nahm sie ab und sah die Tatschen, die meine Finger auf den Gläsern hinterlassen hatten. Als ich nun hinausschaute, verschwamm alles vor meinen Augen.
1: Du musst sie putzen, Taku-san.
0: Ich bemerkte erst jetzt, dass ein junger Mann neben mir saß. Er wirkte recht vergnügt, obwohl ich sein Gesicht nicht scharf erkennen konnte. Mach du das doch,
1: Begleiter. Ich bin Begleiter. Dein Begleiter und ich unterstütze dich. Aber deine Brille kannst nur du selbst reinigen.
0: Ich zerrte meinen Rollkragenpulli aus der Hose und reinigte die Gläser. Die Handarbeit fühlte sich vertraut an. Ich musste diese Tätigkeit schon häufig durchgeführt haben. Als die Brille wieder auf der Nase saß, wandte ich mich zu meinem Sitznachbarn. Kennen wir uns?

0: Mitten in der Landschaft, an einem nicht mehr gekennzeichneten Abzweig in einen Seitenweg, sollte ich aussteigen.
1: Komm, Taku-san,
0: forderte Begleiter, so hatte er sich soeben vorgestellt. Wohin? Fragte ich.
1: Nur ein paar Meter weiter den Weg entlang. Dort wartet ein PKW auf dich.
0: Der junge Mann in dem Karateanzug stieg aus und winkte. Was blieb mir anderes übrig? Ich folgte. Wir bogen in den Feldweg direkt oberhalb der Küste ab. Es roch intensiv nach Meer und Tang. Sehr salzig, erfrischend und es erinnerte mich an meine Kindheit. Ich war hier schon mal.
1: Ja, Taku, du bist ganz in der Nähe aufgewachsen, hast geheiratet und deine Kinder großgezogen.
0: Kinder? Ich betrachtete meine altersfleckigen, faltigen Hände. Bei den 7 jungfräulichen Geishas des Tenno, wie alt war ich? Warum gab es kein Bild von Kindern in meinem Kopf?
1: Nur mit der Ruhe, Taku-san. Es ist deine Krankheit. Wenn wir zurück sind, kann ich dir Fotos zeigen. Was hältst du von meinem Vorschlag?
0: Ja. Ich spürte eine bleierne Trauer über mich sinken. So musste sich eine Leiche fühlen, die man mit einem Leichentuch bedeckte. Zurück? Wovon?
1: Eine Aufgabe, Taku. Du schaffst das.
0: Ein Donner hallte von der anderen Seite der Bucht zu uns. Der Wind frischte auf. Ich schloss meine Augen.

0: Es rüttelte mich dermaßen durch, dass ich plötzlich meine Zahnprothese in der Hand hielt. Ich fummelte sie wieder rein und klammerte mich an den seitlich angebrachten Haltebügel des offenen Toyota-Jeeps, der über den holprigen Feldweg sauste. Das Tempo war hoch, zu hoch für mein Empfinden. Aber der Mann am Steuer, der eine seltsame silberfarbene, locker sitzende Militäruniform und eine Gasmaske trug, beschleunigte noch. Neben mir saß...
1: Begleiter, Taku-san. Ich bin Begleiter.
0: Ah, wohin fahren wir?
1: Ein Ausflug in deine Vergangenheit.
0: Begleiter lächelte. Der allgegenwärtige Staub schien von seinem Karateanzug einfach abzuperlen. In der Sonne leuchtete er geradezu. Der Weg führte stetig bergab. An meiner Seite konnte ich direkt nach unten ins Meer schauen, wenn ich den Kopf aus dem nicht verglasten Fenster hielt. Die Wellen schlugen gegen die Felsen. Doch der Lärm des Jeeps übertönte beinahe völlig dieses Getöse. Begleiter?
1: Ja, Taku?
0: Wie alt bin ich?
1: 92, Taku-san.
0: Ein nutzloser alter Mann.
1: Niemand ist nutzlos. Gerade du hast eine Aufgabe.
0: Eine Aufgabe? Ein besonders heftiger Schlag fuhr durch den Jeep. Es schüttelte mich kräftig. Begleiter lächelte.

0: Etwas geschwächt trank ich Wasser aus der Flasche, die der Soldat in der silbrigen Uniform zurückgelassen hatte. Er hatte nicht lange gefackelt. War mit dem Toyota davongerast, als wenn ein Gaijin hinter ihm her wäre. In diesem Moment fiel mir der Gestank auf. Der fuhr mit Benzin, nicht wahr? Fragte ich.
1: Ja, Taku-san, gut bemerkt.
0: Ist das nicht verboten?
1: Nicht für das Militär.
0: Ich trank einen weiteren großen Schluck. Meine Kehle fühlte sich ausgedörrt an. Auch das Militär benutzt E-Fahrzeuge, oder nicht? Begleiter lächelte.
1: Es ist erstaunlich, zu welchen Leistungen dein Gehirn noch fähig ist, Taku.
0: Er schüttelte den Kopf, als ich ihm die Flasche hinhielt und sagte,
1: du erinnerst dich richtig. Es gibt nur wenige Ausnahmen von dem Verbot benzingetriebener Fahrzeuge. In diesem Gebiet ist es sogar zwingend notwendig, da die elektrisch betriebenen Motoren sehr schnell versagen würden.
0: Aha, und weshalb?
1: Lass uns den Weg dort weitergehen. Dabei kann ich dir erzählen, was du wissen musst.
0: Hi. So folgten wir dem Weg, der nach einigen Kehren auf eine asphaltierte Straße traf. In dem grauen Fahrbahnbelag sah ich Risse und zahlreiche Pflanzen zwängten sich ans Licht und sprengten die einstmals glatte Oberfläche. Hier müsste mal aufgeräumt werden, witzelte ich eine aufkommende Schwäche weg.
1: Kommt dir der Komplex dort vorne bekannt vor?
0: Ich schaute voraus. Es war ein Zaun, dahinter riesige Klötze in Reihe. Mir ist schwindelig.

0: Taku-san?
1: Ich sah das Gesicht eines jungen Mannes, der offenbar Karate-Kleidung trug. Ja, wo bin ich? Meine Kehle war trocken und ich musste husten.
0: Trink etwas.
1: Er deutete auf eine Wasserflasche neben meiner rechten Hand. Da bemerkte ich, dass ich flach auf dem Rücken lag. So setzte ich mich auf, ignorierte den Schwindel und leerte die Plastikflasche zur Hälfte. Da ging es mir besser. Wo bin ich? Wer bist du?
0: Ich bin Begleiter. Du hast eine Aufgabe. Komm mit.
1: Er half mir nicht aus, sondern wartete geduldig, bis ich stand. Dann wanderten wir auf den Zaun zu. Ein von Salzwasser geschädigtes Schild hing neben der Einfahrt zu dem Gelände mit dem würfelförmigen Bauten. Fukushima 2. Begleiter?
0: Ja, Taku-san.
1: Ich habe hier mal gearbeitet.
0: Das ist richtig.
1: Es gab ein Unglück. Zum wiederholten Male. Viele starben.
0: Auch das ist korrekt.
1: Was tue ich hier?
0: Eine Aufgabe erledigen.
1: Welche?
0: Wir sollten uns beeilen. Weißt du, wo der Besucherraum ist?
1: Ja, selbstverständlich. Im Leitwerk. Das ist ein flacher Bau neben Block 3.
0: Sehr gut, Taku. Dorthin müssen wir.
1: Ich nickte und ging los. 1,5 Kilometer waren es. Vorbei an Bildern der Verwüstung. Ich glaubte in meinen Ohren die heulenden Sirenen zu hören, die knisternden Feuerherde und das unterschwellige Brummen aus den Blöcken 2 und 4, die nicht mehr ausreichend gekühlt waren.

0: Ich erinnerte mich an Shohei, dessen Frau immer so leckere Bentos zubereitet hatte. Wie er dort lag, den weißen Helm noch auf dem Kopf, aber das Gesicht weggerissen von einer Explosion in nächster Nähe.
1: Taku-san?
0: Ich hustete, beugte mich vor und stützte mich auf meinen Knien ab, während ich nach Atem rang. Was tat ich hier?
1: Taku.
0: Ja? Ich richtete mich auf und sah dem jungen Mann in die seelenlosen Augen.
1: Du musst in den Besucherraum. Dort findest du die Überreste eines 10-jährigen Mädchens. Wahrscheinlich sind nur noch Knochen übrig. Dennoch musst du sie mitbringen und wieder zu dem Feldweg transportieren. Du hast in deiner Hosentasche einen Transportbeutel. Aber beeil dich, es ist furchtbar wichtig.
0: Hilfst du mir nicht?
1: Das kann ich nicht. Ich bin Begleiter, mehr nicht.
0: Was heißt das? Fragte ich und sah zu meinem Befremden, wie eine Art Schatten über den jungen Mann fiel. Wir standen in der Sonne, am Himmel keine Wolke. Das Gewitter tobte weit draußen auf dem Meer.
1: Taku-san, du bist ein kranker alter Senior. Du leidest an Demenz, vergisst beständig. Selbst an dieses Gespräch wirst du dich in einiger Zeit nicht erinnern können.
0: Was hat das mit deiner Weigerung zu tun, mir zu helfen?
1: Ich bin nicht hier, Taku-san. Ich bin kein Mensch.
0: Er sah wohl meinen entgeisterten Gesichtsausdruck.
1: Dir wurde ein Chip in den Nacken implantiert, verbunden mit den verschiedenen Bereichen deines Gehirns. Er schafft ein Computer direkt in deinem Sehzentrum das Bild, das du vor dir siehst. Ich spreche nicht wirklich, da dies eine Übertragung an dein Hörzentrum ist. Ich bin ein Trugbild, von einem Rechner erschaffen, allein zu deiner Unterstützung.
0: Ich glaube dir nicht.
1: Schlag mich!

0: links ab, wo am Ende des Korridors der Eingang zur Besucherempore war. Ich schieß die Türen auf und sah Dutzende Leichen in unterschiedlichen Zuständen der Verwesung. Nur eine Mumie hatte Größe und Kleidung eines 10-jährigen Mädchens. Ich erinnerte mich an den Beutel in meiner Hosentasche. Er ließ sich entfalten, sah aus wie ein Leichensack. Vorsichtig stülpte ich ihn über die Tote. Sie war nicht schwer, aber dennoch strengte es mich an. Der Weg zurück dehnte sich. Ich passierte den Zaun, betrat die Straße. Ein Zerrbild Begleiters tauchte vor mir auf. Kein Leib, nur ein schwebender Kopf.
1: Gut gemacht. Jetzt los, Takosan. Runter vom Gelände. Ab da kann ich dich führen.
0: Was ist mit deinem Körper geschehen? Fragte ich und musste wieder husten. Blut tropfte mir aus dem Mund.
1: Es ist die Strahlung. Die Verbindung zum Chip und die Vernetzung zu deinen Sinneszentren wurden und werden gestört. Ich befürchte, dass der Kontakt ganz abbrechen könnte. Lauf, Taku. Der Chip ist schon unterwegs.
0: Begleiter verstummte nach einer Weile. Ich erreichte den Treffpunkt auch so und lieferte das Paket ab. Der Soldat in der silbrigen Uniform und der Gasmaske ließ mich nicht zurück, sondern half mir auf die Rückbank. Dann verlor ich das Bewusstsein und wachte im Krankenhaus wieder auf. Um mich herum das halbdurchsichtige Plastik einer Quarantänestation und, für mich nur schwer zu erkennen, stets einige Gestalten, die sich dahinter bewegten. Immer wieder kam das Dunkel über mich. Doch schließlich bemerkte ich die Veränderung. Ich vergaß nichts mehr. Meine Krankheit war wie durch ein Wunder verschwunden. Jede Einzelheit der letzten Tage war mir präsent. So saß ich aufrecht, die Übelkeit mit hohen Medikamentendosen im Griff, als man mir den Monitor hereinrollte, auf dem plötzlich der Tenno zu sehen war. Er weinte, der alte Mann, wie ein ganz gewöhnlicher Japaner. Doch es waren Tränen der Dankbarkeit. Er verbeugte sich vor mir. Vor mir? Hoshimoto Taku, dem Mann, der die verstorbene Tenno-Tochter aus dem verseuchten Gebiet geholt hatte. Sie hatte am Unglückstag das Kraftwerk besucht. Die Delegation versteckte sich nach der Explosion in dem Leitwerk, um dort innerhalb von Stunden an der Strahlung zu sterben. Ich hörte mir an, wie er schluchzend erzählte, dass die Gebeine seiner einzigen Tochter unrettbar verloren schienen. Die Radioaktivität tötete jeden, der sich in einen 5 Kilometer Umkreis wagte. Selbst Schutzanzüge bewahrten niemanden vor der radioaktiven Verstrahlung. Nur wenige Minuten reichten, um sich einer tödlichen Dosis auszusetzen. Deshalb wollte keiner in das Leitwerk vordringen, um die sterblichen Überreste zu bergen. Die verwendeten Bergungsroboter versagten schon in der näheren Umgebung des Atomkraftwerks. Also blieb dem Tenno nur eine Chance. Ein ehemaliger Mitarbeiter, ohne Angst vor der Strahlung und dem sicheren Tod. Ich verzieh ihm, dass sie dabei die Begleitertechnik genutzt und mich über den wahren Hintergrund meiner Aufgabe im Dunkel gelassen hatten. Der Chip und die Methodik dahinter waren erfolgreich bei vielen alten Menschen eingesetzt worden. Und nun saß der Beweis, dass auch ein dementer Greis zu einer wichtigen Aufgabe fähig war, in dem Krankenbett. Das Wunder meiner Heilung, wahrscheinlich hervorgerufen durch die gewaltige Strahlendosis, die ich abbekommen hatte, war da eher zweitrangig. Als endlich Ruhe einkehrte, der Monitor wieder entfernt war, lag ich auf dem Bett und wartete auf den Tod.
1: Takusan?
0: Begleiter, wo bist du? Fragte ich.
1: Dein Sehzentrum ist beeinträchtigt. Du kannst mich nur noch hören.
0: Oh, so ist das also.
1: Ja, und hier ist jemand, der deine Geschichte aufschreiben will.
0: Wer?
1: Ein Reporter der Nippon Times. Sie wollen dir eine Sonderausgabe widmen.
0: Ich werde berühmt?
1: Ja, das wirst du.
0: Danke für deine Hilfe, Begleiter.
1: Du bist der Held, Taku, nicht ich.
0: Ich hustete. Jemand drückte mir einen Becher mit Schnabelaufsatz in die Hand, sodass ich trinken konnte. Dann fragte ich, wo ist der Reporter?
1: Er sitzt hier an einer Konsole im Begleiterkontrollzentrum. Ich werde deine Worte auf einen Lautsprecher übertragen.
0: Oh, gut. Ich spürte die Erschöpfung in all meinen Gliedern und wusste, dass mir nicht mehr viel Zeit blieb. Mein Name ist Hoshimoto Taku. Ich bin hier, um Ihnen meine Geschichte zu erzählen. Dass ich es überhaupt kann, verdanke ich einem Wunder.

Das war das Hörspiel Job für einen alten Mann von Arno Entler. Es wurde in der Zeitschrift CT Ausgabe 13 2015 veröffentlicht und durfte vom Audioclub Intertape mit freundlicher Genehmigung des Autors vertont werden. Die Sprecher waren der alte Mann Thorsten Heuer, der Begleiter Hans-Peter Günster, Credits Gabi Günster, Tontechnik Hans-Peter Günster. Die verwendete Musik stammt aus der von uns lizenzierten Blue Valley Musikbibliothek. Die Geräusche stammen aus Eigenaufnahmen und aus der Freesound Bibliothek.

Na, das war doch mal was Feines, ne? Ein Hörspieljob für einen alten Mann. Ein bisschen Science Fiction. Aber vielleicht doch nicht mehr so lange. So, wir sind fast am Ende unseres schönen Hörspielplätzchens. Wir hatten die Geschichte von Chico Momo, ein Hörspiel von Toni Mentele. Und wir hatten was über das Schnarchen von Ivo Mösch. Und die Geschichte vom alten Mann. Ein Job für einen alten Mann von Arno Endler. Ja, und noch so eine kleine Zugabe am Ende. Da hätte ich noch was von dem Ivo Mösch, der mit dem Schnarchen. Der hat noch was gemacht, und zwar ein Konzert für Frösche und Fagott. So als Schmackerl am Ende dieser Hörspielstunde.

0: So, das war's. Durch die Sendung führte sie Rainer Grund von dem Team des Hörspielplatzes. In 4 Wochen gibt's wieder ein frisches Plätzchen und in der Mediathek können Sie auch die Hörspielsendung der letzten Zeit überhaupt mal anhören. Da ist viel Spannendes drin, Unterhaltsames, so richtig, um auf der Couch zu liegen oder am Strand, in der Sonne oder bei einem schönen Tässchen Tee oder Wein mit ein paar Keksen. Ach, ich kann mir das so schön vorstellen, wie Sie dann sitzen und endlich in Ruhe den Hörspielplatz anhören können. In diesem Sinne, bleiben Sie uns gewogen.
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Und damit herzlichstes Willkommen hier aus der alten Feuerwache in Mannheim. Ja, und wir sind wieder hier da. Und zwar am 1.6. Das heißt, wenn Sie uns jetzt hier bei der Erstsendung hören, dann hat der Juni gerade mal eben losgelegt. Ja, der erste offizielle Sommermonat ist da. Und ja, man darf sagen, der Sommer hat schon ordentlich Gas gegeben. Und das auch schon im Mai. Jo Mai, wo soll das noch hinführen? 31 Grad allenthalben. Ja, und da schwitzen nicht nur die Jungen, die Alten, auch die Schwalben. Aber jetzt kommen wir zur richtigen Literatur. Ich möchte Ihnen einfach nur sagen, dass ich mich wahnsinnig freue, dass Sie auch im Juni, also im sechsten Monat des Jahres, den Weg zu uns hier in unsere Sendung gefunden haben, in unser kleines, schluckliges Palais der Literatur, in unsere kleine Nische für die verträumten Worte oder auch für die knalligen Worte, für die Metaphern, vielleicht auch für die Gedanken, die nicht so ausgesprochen werden wollen, sollen und doch irgendwie raus wollen. Ja, Sie sehen, heute ist so viel wieder los. Wir wollen einfach zeigen, dass der Juni ja nicht nur von den Temperaturen her heiß wird, sondern eben auch von den literarischen Inhalten. Ja, und was hat sich nicht geändert zu den Vormonaten? Ganz einfach. Wir sind nach wie vor zu hören auf der 89,6, auf der 105,4. Wir sind weiterhin zu hören im Kabel und es gibt uns natürlich auch im Internet. Das wäre dann www.bermudafunk.org. Und da haben wir einen wunderschönen Livestream. Und wenn die Sendung vorbei ist, dann gibt es auch die Möglichkeit, dort einen Podcast zu hören, nämlich die Aufzeichnung dieser Sendung. Das heißt, 7 Tage jeweils nach der Sendung ist diese Sendung dann online verfügbar, aber da wir ja schon am nächsten Montag, am 8.6. eine Wiederholung haben, ist es von da aus wieder 7 Tage verfügbar und dann gibt es noch ein paar Wiederholungen mehr. Also gehen Sie auf unsere Seite und geben Sie in die Suchzeile das Buch ein und dann müssen Sie ein klein bisschen nach unten scrollen und dann finden Sie unsere Internetseite, wo die Aufzeichnungen hinterlegt sind. Ja, also ich habe es Ihnen ja schon erzählt, wir wollen heute richtig viel durch die Literaturwelten reisen. Wir wollen schauen, was findet denn im DAI statt. Wir schauen zurück auf das Heidelberger Symposium, das stattgefunden hat. Und zwar jetzt gerade am vergangenen Wochenende. Dann wollen wir vorausschauen auf das internationale Literaturfestival Heidelberg, Feel Lit. Ja, das wird stattfinden vom 2. bis zum 5. Juli. Ja, nicht Juni, sondern Juli, dem 7. Monat. Oder auch Juli genannt. Aber warum sage ich das jetzt heute? Ganz einfach. Unsere nächste Sendung, das können Sie sich jetzt schon mal in den Kalender reinschreiben, die wird stattfinden am 6.7.26. Das ist nämlich der erste Montag im Monat des Monats Juli. Und dann ist das ja ganz schon wieder vorbei. Da könnten wir ja nur noch rückblickend berichten. Also wird jetzt heute am 1.6. schon für einen Veranstaltungshinweis gegeben für den 2.7. bis zum 5.7. Aber da haben Sie noch viel mehr Vorfreude. Und ja, dann, wie gesagt, gibt es noch was hier um das Thema KI. Dann gibt es noch poetisches Heidelberg im Sommer. Och, wir haben so viel drauf. Ich sag's Ihnen, es wird hoffentlich sehr, sehr schön für Sie, für mich, für uns und für alle, die uns zuhören. Also dann, und jetzt wollen wir mal musikalisch loslegen. Und da schlage ich doch mal vor, wir fangen gleich mal mit einem echten Sieger an. Ja, vor kurzem am 16. Mai fand der ESC in Wien statt. Und ich habe Ihnen ja schon in den vergangenen Monaten den deutschen Titel vorgestellt. Das war ja Sarah Engels mit Fire. Und jetzt der Sieger, der wirklich alle
alle in die Schranken gewiesen hat und sich bravourös auf Platz 1 vorgesungen und getanzt hat. Das war Dara mit Banga Ranga. Also auf geht's.

Ja, da ging's ganz schön ab auf der Bühne. Ja, aber es ging auch woanders ganz schön ab auf der Bühne. Das kann ich Ihnen sagen. Denn vom, ja, insgesamt 28.05. bis zum 31. Mai 2026 gab's das Heidelberger Symposium. Ja. Und da war wirklich was los. Das war auf dem Uniplatz in Heidelberg. Das war sowohl in der neuen Aula, in der alten Aula, in verschiedensten Hörsälen, aber auch an Außenspielorten wie zum Beispiel dem Kurpfälzischen Museum oder dem Deutsch-Amerikanischen Institut. Ja, und es gab auch zwei Zelte auf dem Uniplatz und das Ganze hatte das Thema Krisenfest. Also ein kleines Wortspiel. Ja, sind wir fest für die Krise? Sind wir in der Krise fest? Kriegen wir die Krise hin? Oder spielen wir ganz ein anderes Spiel und schlagen der Krise ein Schnippchen und machen trotzdem ein Fest in der Krise? Also, je nachdem, wie man es sieht. Und da waren sehr unterschiedliche und ja, beeindruckende Referenten da. Zum Beispiel war da Joachim Gauck. Ja, der war zum Beispiel gleich da und hat die Begrüßungs- oder Eröffnungsrede, möchte ich sagen, zum Besten gegeben. Gell? Denn die Welt, wie wir sie kannten, sie kippt. Die regelbasierte Ordnung erodiert. Internationale Institutionen werden ausgehöhlt und dort, wo Rechte gelten sollten, setzt sich immer öfter Gewalt durch. Seit der Besetzung der Krim 2014 verfolgt der Kreml offen eine neoimperiale Agenda. Und die historische Erfahrung lehrt, diese Politik endet nicht an den Grenzen der Ukraine. Nein, sie geht über die Grenzen der Ukraine hinaus, sagen zumindest einige Experten. Manche opponieren dazu. Gleichzeitig wird Amerika zum Unsicherheitsfaktor. Ein Präsident, der eigentlich ein dünnes, leichtes Nervenkostüm hat, das darf man wohl sagen, und der Bündnisse relativiert. Ja, der Macht auch gegen Verbündete denkt und rechtsstaatliche Normen unter Druck setzt. Er erschüttert das Fundament des Westens. Europa findet sich in stürmischer See wieder. Entscheidend ist, ob wir den Schrecken in Tatkraft übersetzen, in eigenständigere Verteidigungsfähigkeit, in strategische wirtschaftliche Anpassung im KI-Zeitalter oder in robuste Resilienz gegen autoritäre Angriffe auf die Demokratie. Und dazu ging es ja gleich um 17 Uhr bei diesem Vortrag zur Eröffnung des Symposiums. Aber das Symposium hatte noch ganz viele weitere Themen mehr. Es gab natürlich auch Workshops, es gab Seminare, es gab Vorträge und alles unter dem Oberthema Krisenfest. So zum Beispiel Rechtsstaat im demografischen Wandel, aber dann wiederum zum Entspannen ein Yoga-Workshop oder Broligarchie, Amerikas Oligarchen. Ja, warten Sie eben schon von Donald Trump und seinem etwas dünnen Nervenkostüm. Aber die ganze Welt ist etwas dünnhäutig und vor allem auch unser Trump selbst und ja, die Amerikaner selbst auch. Und diese tief verwurzelte Verflechtung von Macht und Geld ist ein Erbe, das seit der Gründung der USA besteht. Und es gehört einfach zur DNA der USA. Und Julian Heißler beleuchtet, wie Superreiche von den Gründervätern bis zu Elon Musk die amerikanische Politik beeinflusst haben und dabei gleichzeitig die Demokratie nicht nur in den USA, sondern weltweit gefährden. Trotz zahlreicher Reformversuche wächst die Macht des Geldes seit Trumps Wiederwahl unaufhaltsam. Wird es denn der ältesten Demokratie der Welt gelingen, die Macht der Oligarchen zu brechen und ihre demokratischen Grundwerke zu bewahren? Und genau dazu hat ja eben auch Julian Heißler ein Buch geschrieben. Ja, und dieses Buch, das, ja, sollte man sich vielleicht durchaus mal durchlesen, darf ich mal sagen, denn ich war in diesem Vortrag drin und man hat gesehen, hier ist einer
am Werke, der sich wirklich sehr gut auskennt. Denn nach dem Studio arbeitete er für verschiedene Medien, für die Talkshow Anne Will, für Tagesschau.de und war zum Beispiel US-Korrespondent in Washington D.C. und arbeitete unter anderem auch für die Wirtschaftswoche. Und am 29. Mai, also am vergangenen Freitag, da hingen viele Menschen in einem fast überfüllten Hörsaal an seinen Lippen und ja, haben ihm sehr gerne gelauscht und auch aufmerksam und eifrig Fragen gestellt. Dann gab es zum Weiteren hier Jonas Fegert mit KI gegen KI. Auf KI wollen wir später noch eingehen. Neue Wege im Umgang mit digitaler Täuschung. Und das war auch wiederum eine ganz interessante, ja, möchte sagen, eine mehr als nur ein Vortrag, ein Aufrütteln war es, ein Wegweisen, ein mit auf die Reise nehmen und vor allem ein Erklären, was uns KI geben kann, geben wird oder vielleicht auch nicht geben wird. Und dementsprechend, nachher möchte ich nämlich auf eine Veranstaltung hier in Mannheim zurückkommen, die war hier im Creative Futures Forum und da haben Kreative darüber debattiert, braucht es wirklich KI oder braucht es überhaupt keine Menschen mehr? Wie, was, wo, warum? Meta um Meta erobert die KI ja festgeglaubtes Land in Menschenhand. Bleiben wir aber jetzt noch mal kurz beim Heidelberger Symposium. Ja, dann gab es zum Beispiel noch Corona und Geschlechterungleichen, Persistenz und Wandel. Ja, übrigens, es gab auch zu essen. Auch Leib und Seele durften nicht darben in diesen Tagen. Frühstück, Mittagessen, Abendessen, dazwischen Kaffee, Kuchen, Tee. Und ja, auch zum Beispiel Säfte und vieles weiter mehr. Und es gab auch was zu lachen. Es gab auch was zu staunen. Es gab auch was zu, ja, fast schon ungläubig dabei sitzend. Zum Beispiel ein Hypnose-Workshop. Das war ein Workshop, das kann man durchaus sagen. Es war nicht ein Workshop mit P am Ende, aber für manche war es auch ein Workshop, denn ich war dabei. Und sie haben gesehen, wie Menschen freiwillig hypnotisiert wurden und dabei Dinge getan haben, zum Beispiel mit aller Ernsthaftigkeit geglaubt haben, ein Glas Wodka zu trinken, das nur sozusagen in der Luft existierte. Sie haben es in Anführungszeichen getrunken und sollten danach auf einem, ja, geraden Linie laufen und haben sich so wackelig angefühlt, als ob sie wirklich Wodka getrunken hätten. Oder ihnen wurde ein neuer Vorname instruiert und den haben sie mit aller Inbrunst verteidigt, auch wenn ein ganz anderer Name auf ihrem Namensschild stand. Also ein Workshop, also beides. Ja. Und dann gab es natürlich noch einen Zauberslam am Abend. Der war erquickend und labend. Und da haben sie wirklich Zauberkunststücke gesehen. Da ist ihnen fast der Atem gestockt. Das darf ich wohl sagen. Ich war auch dabei. Ja, kurz noch ein paar weitere. Also man darf nur eins sagen, wer dabei war, der weiß, was er erlebt hat. Es gab zum Beispiel noch einen Kurs journalistisches Schreiben oder zum Beispiel wehrhafte Demokratie. Perspektiven auf ein mögliches AfD-Verbot wurden diskutiert. Und es ging auch um Startups und Uni-Ausgründungen. Natürlich Klimapakt im EU-Politikprozess. Kurzum, Swingdance wurde auch gelehrt. Collagen-Workshop und ganz am Ende natürlich der Oberhammer. Da war nämlich die Frau Brohrhilker, heißt sie, war da und hat zu Cum-Ex und allem Weiteren einen wirklich sehr interessanten Vortrag gehalten. Anne Brohrhilker, Cum-Ex, Milliarden und Moral, warum sich der Kampf gegen Wirtschaftskriminalität lohnt. Und ja, das ist ja wirklich ein Thema, das ja uns eigentlich noch viel mehr interessieren sollte, weil es zeigt einfach, mit welchen Tricks Wirtschaftskriminalität funktioniert. Und Frau Brohrhilker, die als Oberstaatsanwältin lange Jahre gegen Cum-Ex-Ermittlungen ja,
gekämpft hat und für sie gekämpft hat und mitgelitten hat und sie geleitet hat und das komplexe Verhältnis zwischen Wirtschaftskriminalität und Justiz kennt, sie weiß, mit welchen harten Bandagen da gekämpft wird und wurde. Sie schildert hier, oder schilderte, das war ja gestern, ihre Erfahrungen über und mit der Finanzelite und blickt hinter die Kulissen der Großbanken und entlarvt die Selbstgefälligkeit vieler hochdekorierter und hochreicher und hochfinanziell potenter Steuerhinterzieher. Und warum tut sich der Staat so schwer, diese Milliarden und Abermilliarden zurückzufordern? Wieso klappt das bei 100 Euro, die eine Putzfrau hinterzieht, vielleicht deutlich besser als bei 100 Millionen, die natürlich von einem Wirtschaftsboss hinterzogen werden? Tja, das sind die Fragen, die wir uns in dieser Gesellschaft stellen müssen. Und so hat sie hier sehr, ja, beredet und sehr engagiert, um diesem Thema eine neue Facette abzugewinnen, uns neue Einsichten gegeben. Und das Buch darf ich Ihnen einfach nur empfehlen. Es heißt Cum-Ex, Milliarden und Moral und ist, wie gesagt, von Anne Brohr-Hilker im Heine Verlag. Ja, und Sie haben vollkommen recht, wenn Sie sagen, um Himmels Willen, wann kommt denn mal wieder Musik? Das sage ich Ihnen gerne. Genau jetzt. Hier ist Tame Impala und Dracula. Der Beißer beißt sich jetzt in unser Programm fest und auch der ist aus den Charts. So wie wir vorhin Dara mit Bangaranga hatten, ist auch er auf Platz 3 sogar der aktuellen Charts. Und ich denke mal, jetzt lassen wir uns musikalisch ein bisschen in den Hals beißen und das Blut kommt in Wallung.

Ja, vielleicht wollen Sie ja nach diesem Dracula-Song ein paar Blutorangen auspressen. Oder vielleicht in die blutrot untergehende Sonne des heutigen Abends hineinblicken. Oder vielleicht, ja, an einem blutroten Lippenstift Ihrer Dame des Herzens sich ergünzen. Ja, denn es gibt ja jetzt im Juni, Juli und August eine ganz erstaunlich große Anzahl von Menschen, die sagen, ja, ich habe eine Frau an meiner Seite, die liebe ich ganz sehr und mit ihr, da wünsche ich mir noch ganz viel mehr. Ja, denn kaum zu glauben, in den Sommermonaten wird am meisten geheiratet. Die einen heiraten und die anderen haben vielleicht auch schon Heiratstag oder Hochzeitstag, wie man es nennt. Und sollte es der Zufall so wollen, dass genau Sie gerade heute vor einigen Jahren in diesen Hafen der Ehe eingeschippert, eingefahren sind, dann von meiner Seite aus alles, alles Gute. Ja, denn der Sommer kann doch so viel Schönes haben, wenn man sich gibt die Liebesgaben. Ja, und was gebe ich Ihnen jetzt? Sie merken, ich werde poetisch. Der Sommer ist nicht nur in Mannheim da, er ist auch in Heidelberg und das ganz wunderbar. Die einen, die mögen die Hitze gar sehr, den anderen, da macht's das Leben recht schwer. Das war jetzt mal ein kleines Gedicht von Michael Antweiler, aber Max Dietrich Klei kann das noch viel besser. Der hat nämlich folgendes Gedicht geschrieben. Heidelberg im Sommer, Glycinienblau, um deine Hüften flossen, Zauberin am Neckarstrand, Blütenkleid dir angegossen, nichts Schöneres ich in jenem Sommer fand, Schloss umschlungen, Flug verwegen, so schwebtest du den Hügeln frei entgegen, wo der Brücke kühner Bogen, so rot dem blauen Neckar nah, in grüne Höhen fühlst du dich gezogen, ländlich schönste, die ich sah. Da zieht der Blick hinauf mit Heiterkeit, das Herz beflügelt sich mit leicht und weit. Nichts kann, nichts wird den Zauber stören, der um die Ruine schwebt. Lausche nur, du kannst es hören, wie's in den Steinen pocht und lebt. Wort und Zeit und Raum und Sein sind dem lebendigen Geiste Weihen. Ja, und ich habe bei Helmut Kiesel nachgelesen und der hat sich ein paar Gedanken zu diesem Gedicht gemacht. Und da ich mich mit diesen Gedanken sehr gut anfreunden kann, habe ich mir gedacht, ich möchte mich doch gerne mal dem Herrn Helmut Kiesel anschließen und mit Ihnen gemeinsam genießen, wie er dieses Gedicht kommentiert hat. Übrigens, das Buch finden Sie, oder das Gedicht finden Sie in folgendem Buch: Max Dietrich Klei, Gedichte 1955 bis 2020, in Heidelberg herausgegeben, 2023 und 89 Seiten hat es. Und diese Glycinien, die sieht man zum Beispiel ganz oft in der Schulzengasse in Heidelberg-Neuenheim. Das sind diese wie so ein Tropfen herunterhängende oder wie ein Zopf herunterhängenden, wunderschönen, ja, weiß-violetten Blüten. Und jetzt also, was meint denn Herr Kiesel zu diesem Gedicht? Wer ein Gedicht über Heidelberg schreiben will, tritt gegen eine starke Konkurrenz an, insbesondere gegen Friedrich Hölderlins Ode Heidelberg. Sie ist das unbestreitbare Nonplusultra der lyrischen Heidelberg-Dichtung, ein von starken, leidenschaftlichen und baulichen Eindrücken geprägtes Porträt der Stadt, dessen allegorische Konstruktion die Stadt der Lebenskulisse und auch als Lebenskulisse beides und sprachliche Wucht sind einfach nicht zu überbieten. Ein so ambitionierter Lyriker wie Stefan George, der sich während seines dichterischen Wanderlebens oft und lang in Heidelberg als seiner Lieblingspfalz aufhielt, hat es nicht gewagt, der Hölderlinschen Ode etwas Eigenes an die Seite zu stellen. Aber Max Dietrich Klei, der hat es sich getraut. Ja, es gibt von George zahlreiche empathische Gedichte, aber eben keins über Heidelberg. Andere waren mutiger, griffen eben einzelne Motive der Stadt auf und machten sie zu Gegenstand ihrer Verse. Gottfried Keller über die alte Brücke,
und eben Max Dietrich Klei über Heidelberg. Als passionierter Homme de Lettres, als ein Mann des Wortes, der Buchstaben, musterte er, der einstige Topmanager von BASF und Lufthansa, die Heidelberg-Lyrik seit Hölderlin und nutzte einige den Blick lenkende Verse daraus, um einem sommerlichen Erlebnis Ausdruck zu verleihen. Das ist aber nicht als Mangel an Originalität zu betrachten, sondern als Referenz an die poetischen Vorgänger und als diskreter Hinweis auf den Umstand, dass die Wahrnehmung Heidelbergs so stark vorgeprägt ist, dass das Sprechen über diese Stadt unvermeidbar intertextuelle Charakterzüge annimmt. Der zweite Vers von Kleis Gedicht zum Beispiel, da wird ja die Zauberin vom Neckarstrand erwähnt, ist von Albrecht Graf von Wickenburg übernommen. Der fünfte, Schloss umschlungen, greift ein Heidelberg-Gedicht von Ulla Hahn auf. Und der siebte, der Brücke, kühner Bogen, rührt von Gottfried Keller her. Der zehnte, ländlich schönste, die ich sah, wiederholt und bekräftigt die Alleinstellungsformel mit der Hölderlin Heidelbergs spezifische Schönheit. Bedachte. Der letzte wiederum, dem lebendigen Geiste, greift über die Poesie hinaus und zitiert den von Literaturwissenschaftler Friedrich Gundolf gestifteten Weihespruch, der 1931 über den eben festgestellten und fertiggestellten Hauptportal der neuen Uni angebracht wurde. Diesen mehr oder weniger bekannten Heidelberg-Motiven fügt eben Klei mit dem ersten Vers seines Gedichtes ein neues, zugleich hinreißend schönes hinzu. Glycinienblau um deine Hüften flossen. Wer in diesen Wochen mit offenen Augen durch die Stadt spaziert, der wird sich dem Zauber der üppigen Glycinien-Girlanden, die viele Fassaden umranken, nicht entziehen können. Ja, nie ist die Stadt schöner, als wenn sie sich den Blauregen, den Violett-Blauregen, um ihre Schultern wirft und ihr Haar damit keck schmeichelnd umrankt. Der Eingangsvers besticht aber nicht nur durch das imaginierte Bild, sondern auch durch seine sprachliche Gestaltung. Statt Blauregen wählte der Verfasser als thematisches Hauptwort die vom griechischen Glykys gleich süß abgeleitete botanische Fachbezeichnung Glycinien. Dieses Fremdwort mit einer ausgedehnten und eindrucksvollen metrischen Kontur, ein Daktylus mit Auftakt, gibt dem Versanfang ein besonderes Aufmerksamkeit erheischendes Gleichgewicht, bevor das Gedicht mit gleichmäßig alternierenden Trochäen fortfährt, also Trocheus, Mehrzahl Trochäen. Zudem wird durch den griechischen Terminus das optisch dominierte Blau zunächst zurückgehalten, bevor es nach der unbetont endenden Nennung der Pflanze an betonter Stelle mit dem konsonantisch sanft angestoßenen und danach klangvoll sich entfaltenden Doppellaut Au umso nachdrücklicher ausgerufen wird. Nicht zuletzt dieser geglückte sprachliche Wurf trägt dazu bei, dass der Eingangsvers dieses neuen Heidelberg-Gedichtes so einprägsam und erinnerungsfähig wirkt. Ja, und mit diesem poetischen kleinen Ausflug, ja, wollen wir uns jetzt weiter gedanklich auch in eine Sommernacht weiter transferieren lassen, träumen lassen, tragen lassen. Es ist der Sommerwind, er trägt uns dahin geschwind. Und wer hat das Sommerlied dieser Nacht mit Liebe auf den Lippen? Das ist die Künstlerin, die wir schon am Anfang der Sendung mit unserem Intro gehört haben, Dahlia Lavi. Und sie hat in dieser Sommernacht der Liebe gelauscht und uns berauscht.

Ja, und wie wär's, wenn Sie dieses Liebeslied einer Sommernacht vielleicht in einer Leseoase genießen? Das können Sie nämlich hier in Mannheim. Und zwar in diesem Monat gleich dreimal. Aber jetzt fragen Sie sich vielleicht, was ist denn bitte schön eine Leseoase? Ja, die Leseoase 2026 bringt Menschen durch die Kraft von vielfältigen Geschichten zusammen. Das Konzept ist denkbar einfach. Ein ausgebildeter Leseleiter oder eine ausgebildete Leseleiterin bringt eine kurze Geschichte oder einen Ausschnitt zum gemeinsamen Lesen mit. Unterbrochen wird das Lesen von bewussten Pausen, die Luft zum Austausch lassen. Hier ist Raum für alles, was beim Zuhören im Inneren passiert. Wer möchte, kann eigene Gedanken mitteilen, kann schwelgen, Kritik äußern, Gefühle oder Bilder aus seinem Kopf mit der Gemeinschaft der anderen teilen. So wird das Lesen zu einem inspirierenden Erlebnis nach dem Prinzip des Shared Readings. Teilnahme ist kostenlos. Aber eine Anmeldung wäre ganz schön unter reservierung@kulturparkett-rhein-neckar.de. reservierung@kulturparkett-rhein-neckar.de. Ja, dementsprechend, wer darauf jetzt Lust hat, der kann sich zum Beispiel am 12.06. um 18 Uhr in den Innenhof von St. Clara begeben. Das ist in B519 hier in Mannheim. Innenhof St. Clara B519 am 12. Juni 18 Uhr. Oder Sie haben vielleicht Lust am 19.06., das ist ein Freitag, der 12.06. ist übrigens auch ein Freitag, ja, um 18 Uhr, da gibt es dieses Leseoasenangebot im Vorgarten der Lutherkirche, Lutherstraße 2. 19.06. 18 Uhr, Vorgarten Lutherkirche, Lutherstraße 2. Und ich denke mir, gerade in solch einer sommerlichen Zeit, da ist es um 18 Uhr immer noch sehr muckelig warm. Eine leichte Brise umspielt das Haar und die Gedanken werden vom Wind aufgenommen und tragen sich hinaus, vielleicht in die Wolken oder zu den Sternen. Und am 25.06. da gibt's diese Leseoase im Garten Ida Scipio Heim. Also im Garten des Ida Scipio Heim, 18 Uhr, 25.06. das ist in der Murkstraße 2-6. Murkstraße 2-6. Und am Anfang der Sendung sagte ich es schon, wir hören uns wieder am 6.7. Deswegen jetzt noch ein Hinweis für den 3.7. Da gibt's dieses Leseoasen-Spektakel, nämlich im Innenhof Theaterhaus G7. G7-4. Innenhof Theaterhaus G7. Ja. Und da wird natürlich, da ist auch das Kulturamt der Stadt Heidelberg als Unterstützer mit dabei. Da ist das Kulturpaket mit dabei. Da ist der Karlsruher Bahnhof in Heidelberg mit dabei. Und die Initiative Literatur Sommer ist ebenso mit dabei. Also, kommen Sie in die Leseoase. Und jetzt würde ich doch mal sagen, gehen wir noch mal ganz kurz ein bisschen in die Charts. Und jetzt hören wir Temper City und Self Aware. Ja, selbstbewusst, das Selbstwahrnehmen ist ja bei so einer Leseoase auch ganz wichtig. Und vielleicht hilft auch diese Musik uns dabei.

Ja, self-aware. Und jetzt möchte ich Ihnen einen Hinweis geben, ich habe es schon mal angekündigt, auf das Literaturfestival Feel Lit in Heidelberg. Ja, das war bis 2023 unter dem Titel Heidelberger Literaturtage bekannt, fand damals bis dahin auf dem Uniplatz statt und hatte diesen wunderbaren Stand drumherum mit vielen Büchern, mit vielen literaturbegeisterten Menschen, die an Literaturständen und Regalen sich an Literatur bedienen durften, in Liegestühlen sitzend, liegend Literatur genießen durften und ja, dann natürlich den ein oder anderen wunderbaren Autor auch ja, belebend erleben durften und mit ihm persönlich reden konnten, seinen Worten folgen durften, sich vielleicht ein Buch von ihm signieren lassen konnten und vor allem seinen Ausführungen lauschend ergeben sein durften. Mit anderen Worten, dies Jahr ist wieder soweit, aber jetzt heißt das Ganze Feel Lit. Übrigens ausgerichtet wird das Ganze von der Arbeitsgemeinschaft Heidelberger Literaturtage. Da stecken auch wieder das DAI, das Montpellier-Haus, das Kulturamt und die Stadtbücherei mit drin. Und wie Sie wissen ja, Heidelberg ist UNESCO City of Literature. Und dementsprechend, ja, gibt's eben wieder vom 2. bis zum 5.7. jede Menge Besonderes und jede Menge Außergewöhnliches. Ja. Und zum Beispiel hier, die Eröffnung wird Winfried Kretschmann übernehmen mit einer Lesung. Der Sinn von Politik ist Freiheit. Und dementsprechend hat er es sich zur Aufgabe gemacht, hier einen wunderbaren, guten, positiven Einstand an das Festival zu verleihen. Denn Kretschmanns Liebeserklärung an die Philosophin Hannah Arendt verspricht Zuversicht in hoffnungslosen Zeiten. Er ist eben ein außergewöhnliches Talent, natürlich nicht nur in der Politik, sondern auch in der Literatur. Und es ist auch dadurch ein außergewöhnliches Politikerbuch geworden, schon allein darin, dass man, dass sich hier Macht und Geist mal ausnahmsweise auf Augenhöhe begegnen. Ja, und dementsprechend 2026 endete seine Amtszeit ja als Ministerpräsident nach 15 Jahren. Und er ist ja gelernter Gymnasiallehrer für Biologie, Chemie und Ethik. Gehörte zu den Mitbegründern der Grünen. Ja. Und eben mit Jagoda Marinic spricht er über sein Buch Der Sinn von Politik ist Freiheit. Über Hannah Arendt, über die Frage, warum die politischen Theoretiker und Theoretikerinnen ja, uns Orientierung und Zuversicht für die Zeiten und für die Herausforderungen Probleme geben können. Ja, soweit also am 2. Juli 17.30 bis 19.30 in der Halle 02. Oder Navid Kermani wird da sein am 3. Juli 20.30 bis 21.30. Ja, wie ist es, wenn sich die vertraute Welt auflöst, wenn das, was gestern noch normal war, heute nicht mehr gilt? Und auf dem Feel Lit Literaturfestival liest der Schriftsteller, Reporter und Orientalist Navid Kermani aus seinem Roman Sommer 24 und spricht darüber, wie wir mit einer widersprüchlichen Gegenwart umgehen, in der alte Gewissheiten zu bröckeln beginnen. Ein Freund, der zuletzt politisch auf Abwege geraten war, hat sich das Leben genommen. Die Kriege rücken näher, die Debatten und die ja, Argumente, sie werden schriller. Seine Freundin hält den Erzähler für einen Macho. Aber das bleibt bei weitem nicht der schlimmste Vorwurf, der sein Selbstbild erschüttert. Navid Kermani beschreibt unsere Gegenwart entlang ihrer Widersprüche und zeigt, wie scheinbar Unversöhnliches zusammenfindet und wichtiger noch, wie wir das wirklich Unversöhnliche aushalten. Er ist übrigens Preisträger mehrfach, hat unter anderem Friedenspreis des Deutschen Buchhandels erhalten und den Thomas-Mann-Preis. Also 3.7. 20.30 Uhr bis 21.30 Uhr, Halle 02. Navid Kermani. Ja, ich gehe nur auf ein paar wirkliche Highlights ein. Ich könnte jetzt bis morgen früh hier erzählen, was es bei Feel Lit alles Gutes gibt. Immer in der Halle 02, immer in Heidelberg. Ja.
Aber gehen wir doch nochmal ein bisschen ein auf Jean-Philippe Kindler. Ja, er erzählt von den prägnantesten jungen Stimmen einer politisch wachen Gegenwart. Er kritisiert die Gesellschaft und sagt, warum werden hier soziale Probleme zur Aufgabe des Einzelnen gemacht? Und er fragt, wie ein gutes Leben für alle wieder politisch denkbar wird. In seinem Roman »Hier ist der Beginn und das Ende ist dort« führt er diese Frage literarisch weiter. In einer nahen Zukunft zwischen Wahlkampf, Trauer, rechter Gewalt, brüchiger Nähe suchen seine Figuren nach Halt in einer Welt, in der es immer unfreundlicher zugeht. Er spricht über Klassenfragen, Verantwortung und warum das Private immer auch politisch ist. Ja, also, 5.7. 5.7., das ist ein Sonntag, 16.30 Uhr bis 17.45 Uhr im Clubraum Halle 02, Jean-Philippe Kindler. Und ja, es gibt so viele, viele Höhepunkte. Zum Beispiel auch eine Retrospektive der Künstlerin und Schriftstellerin Re Suppot. Ja, was bei Itten geschah, was uns befreite. Wir lernten nicht malen, sondern lernten neu sehen, neu denken. Und zugleich lernten wir uns selber kennen. Mit 20 Jahren kam Re Suppot, damals noch Meta Erna Niemeyer aus Paumann, nach Weimar. Gegen in den Willen ihrer Eltern war sie eine der ersten Frauen, die am Bauhaus studieren konnte. Und die Jahre, die sie dort verbrachte, sollten sie als Mensch und Künstlerin maßgeblich prägen. Schon während ihrer Studienzeit arbeitete sie mit den Avantgardisten

So, schauen Sie doch einfach mal auf feelit.de, feelit, da finden Sie alles, was es da noch zu erleben gibt, vom 2.7. bis zum 5.7. in der Halle 02. Und dementsprechend finden Sie einfach dort alles, was vielleicht auch Verlage mit Neuvorstellungen Ihnen bieten können. Es gibt Workshops, Musikveranstaltungen, ja, auch performative Formate, Autorengespräche. Kurzum, ein ganz, ganz breites Spektrum bei Feel Lit. Und natürlich in der nächsten Sendung, da, ich werde ja bei der einen oder anderen Veranstaltung dabei sein, da werde ich Ihnen dann rückblickend meine Eindrücke von diesen großen, interessanten und, ja, wie ich finde, auch manchmal persönlichkeitsverändernden Gedanken, die dort präsentiert werden. Und letzter Tipp noch, 4.7.20:30 Uhr, Didier Eribon, Foucault, eine Biografie. Eine große intellektuelle Stimme Frankreichs, schreibt immer eine andere. Didier Eribon, einer der prägenden Denker der französischen Gegenwart, widmet sich der Biografie von Michel Foucault, einem der einflussreichsten französischen Philosophen des 20. Jahrhunderts. Dort spricht er über das Leben des Philosophen, sein Denken, seine Zeit, seine Reflexionen und wie er bis heute unseren Blick auf Wahnsinn, Gefängnis, Macht und Sexualität prägt. Ja, und jetzt würde ich mal sagen, mich prägt jetzt unbedingt noch dieses Lied hier. Und dazu möchte ich Ihnen danach noch ein bisschen was erzählen. Hören Sie mal rein. Es ist ein Sommerschlager par excellence und er hat vor über 20 Jahren Land auf, Land ab in ganz Europa und drüber hinaus die Tanzflächen im Sommer zum Erbeben gebracht. Sie erkennen es gleich an den ersten Takten. What keeps the planet spinning? Das war's nicht, heiliger Bimbam, warum klappt es nicht? Ach, Computerchen, du möchtest mich mal wieder ein kleines bisschen veralbern. Da ist es doch.

Ja, jetzt haben sie den Ohrwurm für heute Abend, oder? Maya hi, Maya hu und so weiter. Übrigens, Maya hi, Maya hu bedeutet übrigens nichts. Aber, dieser im rumänischen Sprachen gesungene Titel heißt ja übersetzt ungefähr die Liebe im Lindenbaum oder die Liebe aus der Linde. Und es geht um ein Lied über Liebesleid, unerfüllte Liebe und Trennungsschmerz. Ja, es handelt von jemandem, der verlassen wird, aber an der Liebe hängt. Und seine reine Lindenbaumliebe hält er fest. Der Lindenbaum steht aber für etwas Ideales, Unschuldiges, das man einfach nicht loslassen kann. Hallo, ich bin's, ein Gesetzloser, ein Rebell. Und ich bitte dich, meine Liebe, nimm das Glück an. Ich bin's, Picasso. Aber weißt du, ich verlange nichts von dir. Du willst gehen, aber du nimmst mich nicht. Du nimmst mich nicht mit. Du nimmst mich nicht. Nimmst mich nicht mit. Nimmst mich nicht. Nimmst mich nicht mit. Ja, traurig, traurig, traurig. Dein Gesicht und die Liebe im Lindenbaum erinnern mich an deine Augen. Ich rufe dich an, um dir das zu sagen, was ich gerade fühle. Hallo, meine Liebe, ich bin's, die Freude. Ja, ja. Dein Gesicht und die Liebe im Lindenbaum. Übrigens, Haiduc, das ist immer so eine Art rumänischer Volksheld. Und ja, die Liebe im Lindenbaum ist im Rumänischen wirklich etwas sehr Bedeutsames. Denn sie hat eine literarische Tradition. Mihai Eminescu, Rumäniens Nationaldichter, hat die Linde zum Symbol gemacht. In vielen Gedichten ist die Linde der Ort für geheime Treffen, Sehnsucht und reine Liebe. Und in der rumänischen Folklore gilt die Liebe, dintei, also aus der Linde, als besonders echt, besonders stark und besonders rein. Der Lindenbaum steht für Schutz, Treue und eine Liebe, die unter seinem Blätterdach entsteht und Bestand hat. Das passt doch wieder zu allen, die heute Hochzeitstag haben, nicht wahr? Es ist das Gefühl von Verliebtheit. Und sogar auf der alten 50-Lei-Banknote war Eminescu mit einem Lindenblatt abgebildet. Ja, also wir haben hier in diesem Popsong wirklich, ja, eine idealisierte, tiefe, fast schicksalhafte Liebe. Die Art, von der man in Gedichten liest und die man einfach nicht vergisst. Ja, so ist das. Und manchmal kann es eben auch tragisch werden, aber manchmal auch ungeheuer schön. Ja, und ungescheuer schön war es auch, dass Sie dabei waren hier bei das Buch in der Juni-Ausgabe. Heute am 1.6. Michael Antweiler hat Sie durch diese Sendung begleitet. Und jetzt geht's gleich weiter mit Jazzology. Und ja, gleich wird also der Jazz wieder hier das musikalische Potpourri und Portfolio wunderbar ergänzen. Und ich freue mich, wenn Sie am 6.7. das Buch wieder einschalten. Am ersten Montag im Monat werde ich für Sie da sein und wir werden mal schauen, ob uns der Juni bis dahin ordentlich einheizt oder nicht. Aber ich würde mal sagen, die Chancen dafür stehen sehr, sehr, sehr, sehr gut. Ja, glaube ich schon. Also holen Sie den Sonnenschirm heraus, den Grill. Wenn Sie einen Garten haben, dann, ja, können Sie da einerseits ernten oder sich unter einem Birnbaum oder Apfelbaum in den Schatten legen, können sich um Ihre Kräuter kümmern, können sich um Ihre Blümchen kümmern und ich wünsche schönen Juni und weiter geht's mit Jazzology. Michael Antweiler sagt

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1: Willkommen zu einer neuen Ausgabe unseres Kulturmagazins vom Juni 2026. Fuzzy. Fuzzy heißt ja unscharf, unklar vielleicht. Aber gemeint ist eigentlich, dass wir in unserem Programm, was wir so bringen, keine klare Abgrenzung haben. Also wir haben die Vielfalt der Kulturszenen, die wir darstellen wollen. Und das geht von Buchtipp diesmal über den Kulturbürgermeister aus Mannheim, und bis zum Kabarettisten Hage Butzko und vieles andere, Filmtipps, Buchtipps, was eben reingehört in ein gutes Kulturmagazin. Ja, und wir fragen, wer hier eigentlich Mann sein darf. Das ist besonders spannend. Und. Also eine pickepackevolle Sendung. Fangen wir mit Heidelberg an. Tanja Wingerter war bei der Uraufführung des Stücks Auf der anderen Seite des Mondes dabei. Lauschen Sie mal rein.
2: Theatertipp. Auf der anderen Seite des Mondes im Theater Heidelberg. Der Titel klingt verblüffend aktuell. Auf der anderen Seite des Mondes. Doch das Theater Heidelberg richtet den Blick nicht ins All, sondern auf die Poesie von Hilde Domin. Regie führt Marcel Kohler, der die Gedichte von Hilde Domin damit zum Leben erweckt. Das Stück beginnt und endet in Heidelberg. Dazwischen entfaltet sich Domins bewegtes Leben, ihre Sprache, ihre Gedankenwelt. Und das ist keine Minute langweilig. Es ist eine multimediale Collage. Live-Malerei entsteht auf dem Tablet und wird direkt auf die Bühne projiziert. Luftakrobatinnen machen die Unruhe ihrer Texte sichtbar. Dazu der Opernchor und eine Band. Die Vertonung der Gedichte durch Christoph Bernewitz ist äußerst gelungen. Sie holt Domins Gedichte mitreißend ins Hier und Jetzt.
3: Alle steh auf, es muss neu gespielt werden. Täglich muss die Antwort noch vor uns.
2: Hilde Domin wurde von den Nationalsozialisten ins Exil gezwungen und fand ihre Heimat im Wort. In ihren Gedichten geht es um Flucht und Neuanfang, ums Weggehen und um Hoffnung. Große Themen, die durch von Bühnenfiguren erzählte persönliche Geschichten eng mit unserer Gegenwart verknüpft werden. Ein Abend voller Wort, Klang und Bildkraft. Bewegend, poetisch und erstaunlich nah an unserer Zeit. Theater, das Spaß macht, verzaubert und zum Nachdenken anregt.
4: Ich, ein Kind Abels, und fürchte mich täglich vor der Antwort. Die Luft in meiner Lunge wird weniger, wie ich auf die Antwort warte. Abel, steh auf, damit es anders anfängt zwischen uns allen. Die Feuer, die brennen. Das Feuer, das brennt auf der Erde, soll das Feuer von Abel sein. Und am Schwanz der Raketen sollen die Feuer von Abel sein.

0: Das Stück auf der anderen Seite des Mondes könnt ihr noch am 6., 27., 28. Juni im Theater Heidelberg sehen. Da wir aber gerade bei den Tipps sind, Christine hat wieder gelesen und ist von dem Autor Elias Hirschel begeistert, wie ihr gleich hören werdet. Diesmal hat sie sogar den Verlag besucht und mit der Lektorin Bettina Wörgötter ein Gespräch über Elias Hirschel und seinen Roman und die Arbeit als Lektorin geführt.
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0: 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Christine liest.
2: Ich möchte euch heute einen Autor vorstellen, Elias Hirschel. 1994 geboren, er hat schon 3 Romane geschrieben und die sind alle wortgewaltig. Er hat Philosophie studiert und in seinem jetzt gerade erschienenen Buch, das heißt Schleifen, mit Anmerkungen und Hinweisen, die teilweise über eine halbe Seite gehen. Er hat, glaube ich, seinen Verlag ein bisschen kirre gemacht, als er dann nochmal ein Kapitel auf irgendeiner Festplatte gefunden hat. Er dachte, wenn ich das jetzt alles abgebe, dann soll es aber auch gut sein, dann darf ich da nichts mehr verändern und hat, wie Schriftsteller vielleicht erlebt in Wien, im Kaffeehaus so sind, dann doch heimlich noch immer weitergearbeitet. Also, wenn ihr interessiert seid an einer Geschichte über die Sprache, die erfunden ist und nicht erfunden ist, wo Menschen mit kuriosen Hobbys und kuriosen Einsichten und kuriosen Krankheitsgeschichten auftreten, dann guckt Schleifen euch an und nehmt es mit nach Hause. Ihr werdet damit über den Sommer beschäftigt sein. Sollte Elias irgendwo auftreten, dann geht unbedingt hin. Ich war so begeistert, dass ich tatsächlich seinen Verlag aufsuchte. Ich wollte wissen, wer verlegt denn so einen grandiosen Autor und ja, wie finden die das?
3: Also unsere Idealvorstellung ist ja nicht, dass wir einfach ein Buch machen und dann schauen wir weiter sozusagen oder dann gehen wir zum nächsten. Unsere Idealvorstellung ist ja schon noch ein bisschen immer die, die unseren Gründungsvätern, Paul Schollner oder auch Karl Hanser, entsprach. Nämlich dieses, dass wir auch so ein Autorenwerk begleiten wollen und dass das im Idealfall eine längere Zusammenarbeit ist. Deshalb habe ich Elias auch gefragt, woran er sonst schreibt und was er macht. Und da hatte er mir schon das erste Mal von Schleifen, das wir damals unter uns noch das Wittgenstein-Buch genannt haben, erzählt. Und ich habe auch tatsächlich schon ein bisschen was davon gelesen. Also an diesem neuen Roman hat Elias lange gearbeitet und ich wusste irgendwie immer, dass da, ich finde ja, was Großes noch kommt. Und ja, so war das.
2: Und genau. Man muss auch wirklich sagen, also sollte sich die Gelegenheit auftun und man kann ihn live erleben bei einer Lesung, sollte man unbedingt dahin gehen. Also ich war wirklich schwer beeindruckt auch von seiner Natürlichkeit. Man merkt es, er ist ein absolut sehr, sehr kluger Kopf. Ich denke auch, dass er noch eine große Zukunft hat.
3: Sie sagen da ganz was Wichtiges, auch die Elias Bücher leben auch ganz stark von Sprache und Rhythmus. Und ich finde immer, es ist ganz besonders wichtig bei Elias, dass man ihn mal selber lesen hört und diesen Sound sozusagen, diesen Rhythmus aus seinem Munde hört. Das ist, da gibt's tatsächlich Autorinnen, bei denen das, also ist immer schön natürlich, wenn man Autoren kennenlernt und ihnen zuhört, aber es gibt Autorinnen, bei denen das besonders wichtig ist. Franz Hobel ist auch so jemand zum Beispiel. Also bei Elias finde ich auch, dass das ein ganz wichtiger Tipp ist. Mhm. Es ist ganz schön, lustig und interessant, ihn mal selber zu hören.
2: Genau. Ja, und eben auch so sehr authentisch. Das hat mir sehr gut gefallen, weil ich gebe zu, als ich zu der Lesung gegangen bin, ins Literaturhaus hier in Wien, das ist, dachte ich erst, na, ist das was für mich eine 66-jährige Frau, so einen jungen Typen da und dann noch das Thema KI. Und ich war wirklich ganz, ganz angetan und ganz beglückt und habe ja auch gleich danach mich hier an den Verlag gewendet, an die Presseabteilung, weil ich gewusst habe, ich möchte da gerne ein bisschen mehr dazu was sagen. Was bekommen Sie denn so eingereicht?
3: Sehr viel und das ist auch gut so. Also ich finde immer, das ist das größte Kapital von uns Lektorinnen, ist, dass einem Autorinnen und Kolleginnen so viel wie möglich vertrauen und anvertrauen. Und natürlich ist das manchmal eine Herausforderung, weil wir tatsächlich sehr, sehr viel angeboten kriegen, wo auch vieles dabei ist, was einfach gar nicht in Frage kommt, weil es gar nicht zu unserem Programm passt. Das ist manchmal schwer, das von außen so richtig einzuschätzen, aber und man muss tatsächlich auswählen, womit man sich auch intensiv beschäftigt. Aber also eben, ich mache das ja schon eine Zeit lang und da kriegt man auch ein bisschen ein Gefühl dafür, wo man genauer hinschauen muss und womit man sich ausführlicher beschäftigen muss. Aber insgesamt finde ich das toll. dass wir so viel bekommen aus allen Richtungen.
2: Gibt's denn von den Themen her im Moment bestimmte Trends? Also, dass sich sowas doppelt und dreifacht, so ein Thema, an mehreren Ecken gerade aktuell ist?
3: Ja, immer sozusagen. Wobei, da bin ich immer ein bisschen vorsichtig. Also, ich finde, das kann man, wenn man sozusagen die aktuelle Buchproduktion beobachtet, auch sehen, dass es immer Themen gibt, die so ein bisschen in der Luft liegen, dass es dann mehrere Leute gibt, die, weiß nicht, jetzt über, also zum Beispiel das Thema Krieg und wie es weitergeht, das liegt so auf der Hand. Natürlich beschäftigen sich da jetzt auch Menschen damit. Es gibt immer Themen, die in der Luft liegen und wo man vielleicht auch früher nicht so darüber gesprochen hat und was jetzt aktueller ist. Insgesamt bin ich aber so, dass ich denke, die Themen sind erstmal sozusagen nicht das Wichtigste. Also im Sachbuch ist das natürlich was anderes. Da ist schon die Frage sozusagen, worüber müssen wir nachdenken, womit wollen wir uns beschäftigen. In der Belletristik ist tatsächlich so, das Thema ist das eine, aber es kommt so sehr auf die Umsetzung an und auf die Herangehensweise, auf der narrativen Ebene, auf der stilistischen Ebene, dass ich aus meiner Sicht erstmal sagen würde, die Themen sind ein bisschen zweitrangig.
2: Wenn Sie so ein Manuskript bekommen, und Sie merken, dass da was drin steckt, ja, ist es dann ein Glücksgefühl, was Sie kriegen? Haben Sie das wie so ein, ich habe einen Fisch gefangen oder ich habe was entdeckt?
3: Na, also ich freue mich immer sozusagen, wenn ich merke, da ist was, wo sich meine Aufmerksamkeit sofort darauf fokussiert. Das ist eine Riesenfreude. Die ganz große Freude, finde ich, ist aber eigentlich von diesem Anfang dann einfach sowas entstehen zu sehen. Also ich mag die Phase sehr gern, wenn das Programm so mehr oder weniger feststeht und wir dann anfangen, mit den Kolleginnen uns zu überlegen, wie soll das ausschauen? Was machen wir damit? Also ich finde, dieses, das so entstehen sehen, die Autorinnen damit wachsen sehen, das ist das eigentlich ganz Tolle dran.
2: Ihr hörtet mich im Gespräch mit Bettina Würgötter. Sie ist schon seit vielen Jahren Lektorin im Jolnay Verlag und wird im nächsten Jahr in die Verlagsleitung gehen. Und das Buch, über das wir sprachen, heißt Schleifen. Geschrieben hat es Elias Hirschl. Das Buch spielt in Wien und handelt von Sprache, ja sogar von Sprachbesessenheit, von Franziska Denk, einer jungen Frau, die im Umfeld des Wiener Kreises aufwächst und an einer seltsamen Krankheit leidet, und Otto Mandl, einem genialen Mathematiker, mit dem sie ja so eine Seelenverwandtschaft wohl hat. Und beide beginnen, sich um Sprache zu kümmern. Ja, eine regelrechte Sprachbesessenheit wird da entwickelt und sie forschen und wir können daran teilhaben. Das Buch ist für 26 Euro zu erstehen und hat 400 Seiten.
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0: 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Wer darf hier eigentlich Mann sein? Ja, ich natürlich als Moderator, der Rainer Grund, der durch die Sendung führt. Aber nein, darum geht's hier gar nicht. Stefan Toss hat verschiedene Choreografinnen eingeladen, dieses Thema auf die Tanzbühne zu bringen. Also, wer darf hier Mann sein? Zum zweiten Mal in Mannheim nehmen dabei die Geschwisterpaar Imre und Mane van Opstal teil. Sie sind Gewinner im Fach Choreografie des Deutschen Theaterpreises, der Faust 2024. Bereits 2022 zeigten sie The Little Man. Und diesmal heißt ihr Stück Mummy Look. Daneben ist eine Kreation des Choreografen Tom Weinberger zu sehen und eine weitere vom Nationaltheater Mannheim Ensemblemitglied Ariana Di Francesco. Annette Lennertz hat mit Stefan Toss über seine Idee und die eingeladenen Gäste geredet und natürlich auch mit Ariana Di Francesco.
4: Das Stück der Geschwister Imre und Mane van Opstal heißt Mummy Look, ein Stück über Männer. Es beginnt unglaublich mitreißend mit einer Komposition aus Maschinengeräuschen, dazu harte Bewegungen in Höchstgeschwindigkeit mit Höchstschwierigkeitsgrad. Die Choreografie konzentriert sich zunächst total auf das männliche Rollenbild, nimmt es aufs Korn, mal augenzwinkernd, aber durchaus auch die gewaltvolle Seite. Kämpfe, rote Schnittwunden in den Gesichtern zeugen davon.

0: Bewundernswert, bis zum Zerreißen fast spannen sich die Körper. Das Publikum hält kollektiv den Atem an. Dann die plötzliche Entladung der Spannung. Quirlige, weiche, sanfte Passagen. Es geht um die Frage, wie hat ein Mann zu sein, um in der Gesellschaft gut anzukommen? Welche Rollenbilder sind ihm praktisch in die Wiege gelegt worden? Zwar sind Macho und Macker nicht mehr in, aber der Macher, der Starke, muss ein Mann schon sein, dauernd Verantwortung übernehmen. Die beiden Geschwister, Imre und Marne van Obstal, sind ein selbstständiges, frei arbeitendes Team. Sie haben für die wohl berühmteste Kompanie getanzt, das NDT, das Netherlands Dance Theatre. Übrigens mit noch zwei weiteren Schwestern. Es gibt sogar einen Film über diese Tanzfamilie. Weil bei ihrem Stück Mamelouk nun 5 Männer und 5 Frauen tanzen, und zwar die gleiche Choreografie, ist die Frage, wer darf hier Mann sein, sehr berechtigt. Was bedeutet denn der Titel, habe ich Stefan Toss, den Intendanten für Tanz am Nationaltheater Mannheim, gefragt.
1: Ja, wer darf hier Mann sein, ist ja diese Frage. Wer darf es denn jetzt? Was macht ein Mann aus? Wann ist ein Mann ein Mann? Haben wir schon wieder Grönemeyer. Und das wurde in dem Titel sozusagen, wird es ein bisschen gekitzelt, sozusagen, dass wir all diese Fragen dann uns stellen.
0: Aber warum setzt Stefan Toss gerade dieses Thema? Ist es die aktuell lebhafte Gender-Debatte? Männlich, weiblich, binär? Nein, ist es nicht, sagt er.
1: Wir müssen doch wissen, dass gerade beim Tanz die Gegenwärtigkeit von jeglicher sexueller Neigung schon lange Geschichte hat.
0: Aber er zögert etwas und dann erzählt er von seinen tiefer liegenden Motiven.
1: Wo ich als Kind ins Ballett gegangen bin, da musste ich es verschweigen. Ich habe das mir nicht getraut. Ich habe immer gesagt, ich gehe zum Sport. Ich durfte das nicht sagen, weil ich wusste, was da kommt. Und da war das legitim, dass man als Tunte oder Schur, da war das ganz normal. Da durften alle lachen laut und das musstest du einfach ertragen. Selbst wenn ich nicht die Neigung hatte, war der Stempel da. Als Junge mit 8, 9, 10 Jahren wurde man schon, das durfte man niemandem sagen. Und ich habe es meinen Eltern auch verboten, dass sie jemals das irgendjemandem sagen. Das war auch meine Bedingung. Meine Mutti hat gesagt, die sagte, Mensch, du kannst dich ja so toll bewegen nach Musik und willst du nicht das machen? Also nein, die musste mich fast prüfen. Dann haben wir einen Deal gemacht, ich darf weiter zu Leichtathletik gehen und gehe zusätzlich zu Ballett, dann darfst du mich anmelden. Aber der Deal ist, du darfst es niemandem sagen. Vielleicht hat das mit meiner Kindheit zu tun, da auch jetzt mal so Luft zu machen.
0: Und so ist Stefan Toss besonders froh, die Geschwister Obstal gewonnen zu haben, aus den Niederlanden. Denn die haben eine Choreografie genau zu diesem Thema in Basel gezeigt. Mannheim kann sich da wirklich glücklich schätzen, sagt Toss, denn Imre und Marne sind heiß begehrt, arbeiten an den größten Bühnen, haben kaum Zeit. Mamelouk war ein großer Erfolg, es gab Riesenapplaus mit Händen und Füßen. Das Premierenpublikum feiert aber alle drei Choreografien. Sehr beeindruckend das Eröffnungsstück von Arianna Di Francesco. Sie ist Tänzerin im Ensemble von Stefan Toss. Auf sehr poetische Weise zeigt sie die Problematik, sich immer erklären zu müssen. Wer bin ich und warum? Mikrofone hängen über den Köpfen der Tanzenden. Sie warten auf Statements. Was sind sie? Mann oder Frau oder queer? Arianna Di Francesco will nicht in Rollenbilder gesteckt werden oder andere Menschen darauf festlegen. Jeder Mensch ist speziell für sie. Wunderbar die Musikauswahl von Pink Floyd über Donizetti bis hin zu Led Zeppelin. Arianna Di Francesco hat vorher noch nie ein so großes Stück choreografiert, so richtig als Choreografin, ohne selbst mitzutanzen.
2: It was very fun. It's the first time I'm bringing something like a piece on a stage like this. It's the first experience.
0: Ach, das hat mir Spaß gemacht. Das ist das erste Mal, dass ich sowas mache, sagt sie. Und mit meinen Kolleginnen zu arbeiten, das war sehr, sehr schön. Ich kenne die ja alle, kenne diese Menschen und diese TänzerInnen. Die Energie war sehr, sehr offen und schön und ich war so glücklich, diese erste Erfahrung mit Leuten machen zu können, die ich bewundere und mit denen ich jeden Tag zusammen bin. Last but not least die Choreografie von Tom Weinberger. Tom Weinberger ist aus Israel nach Mannheim gekommen und seine Choreografie ist denn auch stark vom Krieg und von Gewalt gezeichnet. Der Krieg hat eine spezielle Wirkung auf den Körper, sagt er, und das zeigt er dann mit 4 Tänzern und einer Tänzerin. Er lässt teilweise sogar die Musik ganz weg und setzt Geräusche ein, die sich wie Schüsse anhören. Die Tanzenden stellen ganz normale Gesten und Posen der Menschen dar. Zunächst. Sie zeigen, wie Menschen versuchen, immer weiterzumachen. Sie tragen schwarze Anzüge und suchen später aber auch nach Nähe und Zuwendung und Menschlichkeit. Deshalb singen sie zusammen. Das verbindet. Der gesamte Tanzabend, Wer darf hier Mann sein, könnte auch Wer darf hier Mensch sein heißen. Stefan Toss ist es gelungen, drei wirklich interessante Handschriften nebeneinander zu stellen, die sein Ensemble glänzen lassen in alle Richtungen.
3: Wer darf hier Mann sein, ist noch zu sehen am 14. und 26. Juni im Nationaltheater Mannheim.

Musikmäßig begleitet uns heute Cap Mo und Taj Mahal. Sozusagen ein besonderes Duo mit dem Song My Darling, My Dear. Der eine ist Sänger und Gitarrist und Keyboarder und stammt aus New York. Und der andere ist Gitarrist und Sänger und auch stammt aus Los Angeles. Beide sind absolute Koryphäen des Blues. Die Rede ist hier von Henny Sinclair Fredericks und Kevin Moore, alias Taj Mahal und Captain. Seit 2017 sind die bereits im Geschäft. Und das Schönste ist ja an der Sache, ihr hört das nicht nur hier beim Fuzzy, sondern auch in der Alten Feuerwache. Und zwar am 15. Juni, Anlass 19 Uhr, in der Alten Feuerwache. Ja, da wo auch der Bermuda-Funk herkommt. Also, Taj Mahal und Kip Mo, My Darling, My Dear.

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1: Das Cinema Quadrat, das kommunale Kino in Mannheim in K1, präsentiert seine Filmtipps.
2: Von Anfang Juni bis Mitte August heißt es wieder Sommerkino Open Air in unserem Innenhof im dritten Stock des K1-Gebäudes. Bei uns können Sie herrliche Sommerabende mit tollen Filmen unter freiem Himmel verbringen. Zu einigen Filmen gibt es Einführungen und immer wieder bieten wir Brezeln und leckere Sommerdrinks an, mit oder ohne Alkohol.
3: Ich glaube, wenn das Ballett einfach nur aus Tanzschritten bestehen würde, würde es sich nicht lohnen, ihm ein ganzes Leben zu widmen.
4: Stopp, stopp. Wir müssen ganz von vorne anfangen.
3: Schaut euch noch die Brasilianerin an.
5: Sie ist nicht.
3: Sie ist viel zu schön, um hübsch zu sein.
1: Stuttgart 1960. Als der Choreograf John Cranko mit dem Flugzeug landet, ahnt er nicht, dass dieser Moment sein Leben verändern wird. Er soll als Gast am Stuttgarter Ballett choreografieren. In London musste er aufgrund seiner Homosexualität zahlreiche Demütigungen bis hin zu einem Arbeitsverbot ertragen. Hier erholt sich Cranko von den erniedrigenden Erfahrungen. Niemand scheint sich an seinem unkonventionellen Lebensstil zu stören. Er wird nach kurzer Zeit Ballettdirektor, Liebling des Publikums, gibt sich seiner Kunst und einem berauschenden Lebensstil hin.
6: Meine Eltern wollen, dass ich mich von dir trenne. Sie wollen nicht, dass ich mit einem Mann zusammenlebe.
3: Wir sind bis hier nur eine kleine Truppe aus der Provinz, aber wir können alles erreichen. Es geht um Menschen. Geschichte. Bewegen von Körpern im Raum. Liebe und Leidenschaft. Es geht um alles.
1: Der rasante und steile Aufstieg bis zur Weltspitze, das Stuttgarter Ballettwunder, machen John Cranko zu einem Superstar seiner Zeit. Sensibles wie auch schweres Porträt des Choreografen John Cranko, der von Stuttgart aus dem Ballett neuen Schwung gegeben hat, urteilt die Taz.
2: Die deutsche Produktion Cranko, aus dem Jahr 2024 unter der Regie von Joachim A. Lang entstanden, wird im Sommer Kino Open Air am Samstag, dem 27. Juni um 22 Uhr gezeigt. Bereits am Samstag, dem 13.06. läuft um 22 Uhr der Klassiker Casablanca aus dem Jahr 1942 mit Humphrey Bogart und Ingrid Bergman. Und nach dem Film Cranko eine Woche später kommt am Freitag, dem 3.07. das beliebte regionale Kurzfilmfestival Der Hirsch auf der Pirsch, ebenfalls um 22 Uhr. Bei schlechtem Wetter werden übrigens alle unsere Open-Air-Veranstaltungen alternativ im Kinosaal gezeigt.
7: Young Will Shakespeare is having a bad year. His last two shows flopped.
2: Und natürlich gibt es noch andere Filme und Filmreihen im Cinema Quadrat. Zum Beispiel zeigen wir am Dienstag, dem 23. Juni um 19.30 Uhr den Film Shakespeare in Love.
7: Enter his very own Juliet.
8: Who is she?
9: Dream on, Will.
10: I heard you were a poet.
9: I was a poet till now.
11: Shakespeare!
10: My heart belongs to you, but I will...
2: Die historische Romantikkomödie erzählt geistreich und hochvergnüglich die fiktive Liebesgeschichte zwischen William Shakespeare und der adligen Viola de Lesseps, die ihn zu seinem Stück Romeo und Julia inspiriert. Der Film hat 7 Oscars gewonnen. Es gibt eine Einführung mit Stefan Toss vom Nationaltheater Mannheim, Intendant für Tanz und Chefchoreograf.
1: Zu weiteren Informationen des vielfältigen Programms des Cinema Quadrat können Sie die Homepage unter cinema-quadrat.de anschauen.
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0: Kommen wir zur Kulturpolitik. Annette Lennertz hat den Mannheimer Bürgermeister für Kultur, Wirtschaft und Soziales getroffen, den Thorsten Riede. Und zwar auf dem Max-Josef-Straßenfest. Da hatten wir ja, also wir, die Bermuda-Funker, ein Studio aufgebaut. Und da war Thorsten Riede sofort bereit, ein paar Fragen zu beantworten.
1: Ja, wie gefällt's dir hier und heute auf dem Max-Josef-Straßenfest?
2: Ja, das Max-Josef-Straßenfest ist das schönste Fest in der schönsten Straße, im schönsten Stadtteil, in der schönsten Stadt. Also ist alles gut.
1: Muss natürlich ein Bürgermeister für Kultur und Wirtschaft sagen, aber es, glaube ich, kommt auch vom Gefühl her. Gell,
2: total. Ich begleite ja das Fest schon seit vielen Jahren. Ich war ja 25 Jahre um die Ecke verantwortlich im Mannheimer Kapitol und wir haben schon ganz viele Dinge miteinander gemacht. Und die Atmosphäre hier ist einfach toll. Die ganzen engagierten Ehrenamtlichen, die hier sind, die Menschen aus der Straße, die sich engagieren, dass hier dann auch immer Geld für einen guten Zweck gesammelt wird, das ist einfach eine großartige Geschichte.
1: Ja, toll. Natürlich sind viele auch traurig, dass du jetzt nicht beim Kapitol bist, aber an der Stelle, an der du jetzt sitzt, ist ja sehr viel Verantwortung zu tragen. Was ist im Moment das größte Problem jetzt für einen Kulturbürgermeister?
2: Also für den Kulturbürgermeister ist das größte Problem, dass Kultur leider keine Pflichtaufgabe des Staates ist, sondern eine sogenannte freiwillige Leistung. Das heißt, die Grundmütter und Väter des Grundgesetzes haben so ein bisschen verpasst, Kultur ins Grundgesetz als Pflicht des Staates zu verankern. Und daran leiden wir jetzt tatsächlich ein klein wenig, weil wir, es geht auch tatsächlich um Verteilungskämpfe. Es geht darum, dass wir Dinge miteinander abwägen müssen und das sind ganz schwierige Abwägungen. Also machst du eine Schulsanierung, baust du einen Kindergarten fertig oder das Nationaltheater. Und das sind natürlich Diskussionen, denen muss man sich stellen. Und die muss man auch durchhalten. Und man muss vor allen Dingen immer wieder eines verdeutlichen, nämlich dass Kultur die Grundlage unserer Demokratie ist und wir deswegen nicht das eine tun und das andere lassen, sondern im besten Fall Wege finden müssen, wie wir beides tun können, die Pflichtaufgaben erfüllen, aber eben auch die sogenannten freiwilligen Leistungen im Kulturbereich.
1: Und wie sieht es hier für die Neckarstadt konkret aus? Ich meine, da steht an die Ganztagsschule, da stehen an, das Schwimmbad muss noch gebaut werden und da gibt es auch viele Kulturinitiativen, die klein sind und jetzt befürchten, ihre kleinen, schmalen Zuschüsse zu verlieren. Wie siehst du die Zukunft hier in der Neckarstadt?
2: Also zum einen muss ich sagen, dass wir im Moment gar nicht in der Diskussion sind, dass wir die Einrichtungen, die quasi jetzt nicht fest verankert sind in den Budgets, sondern die über Projekte laufen, dass wir das großartig eindampfen wollen. Da muss ich auch sagen, das ist eigentlich auch eine gute Nachricht, auch für die Kultureinrichtungen, für die kleinen Kulturtreibenden vor allen Dingen. Da gibt es eine starke Allianz auch im Gemeinderat, die sagt, wir brauchen das. Und es ist eben wichtig für eine Großstadt wie Mannheim, dass wir auch einem breiten Kulturbegriff Platz geben und natürlich auch dafür sorgen, dass wir das auch entsprechend finanzieren. Das ist das eine. Aber klar ist, dass wir trotzdem drüber nachdenken müssen, wie können wir das alles letzten Endes noch leisten. Aber es dann nicht zu tun, wäre am Ende des Tages deutlich schwieriger, als es tatsächlich zu machen, weil, und da gucke ich, wir sind ja quasi direkt am alten Messplatz, wenn wir auf Alter gucken beispielsweise, Alter ist ja nicht nur eine reine Kulturstätte, Alter ist ja viel mehr. Da werden Kinder und Jugendliche abgeholt, da werden junge Erwachsene abgeholt, die dadurch natürlich auch lernen, wie man sich engagiert, wie man gemeinsam etwas bewirken kann, Selbstwirksamkeit auch zeigen kann. Und ich finde, das ist unglaublich wichtig. Deswegen sind Kulturprojekte ganz oft viel mehr als nur schöne Musik, tolles Schauspiel, toller Tanz oder schöne Bilder zu sehen, sondern sind tatsächlich eine Möglichkeit, dass Menschen über sich selbst hinauswachsen können und dass sie durch diesen Kulturbegriff auch erleben, wie eine Stadt funktionieren kann. Und da, finde ich, haben wir in Mannheim in den letzten Jahren sehr viel Positives gut gemacht. Und da müssen wir weiter dran arbeiten und das darf nicht aufhören. Im Gegenteil, das brauchen wir jetzt vielleicht sogar mehr als vorher.
1: Ja, jetzt ist ja direkt neben dem Alter wird ja ein neues Museum gebaut. Ich habe gesehen, schon angefangen da, weiße Mauern schon gesehen. Ja, wie ist denn das? Was bedeutet das für den Stadtteil? Können da Menschen rein, sich treffen? Hat das irgendeine Relevanz für diesen Stadtteil?
2: Ja, das ist das Haus der deutschen Sprache. Und dass wir dieses Haus nicht in der Oststadt bauen oder nicht in Feudenheim bauen, sondern in dem diversesten Stadtteil, den wir in Mannheim haben, nämlich an der quasi Nahtstelle zwischen Neckarstadt West und Neckarstadt Ost, ist ein ganz klares Symbol dafür, dass Sprache für uns auch eine Grundlage ist, nämlich die Grundlage unserer Verständigung. Und damit meine ich jetzt nicht unbedingt nur die deutsche Sprache, sondern es geht darum, dass wir natürlich in einer diversen Gesellschaft auch viele Sprachen sprechen und die müssen auch Platz finden. Und das finde ich auch richtig, dass im Haus der deutschen Sprache das trotzdem auch mit adressiert wird. Und wir haben ja, auf der einen Seite haben wir das Archivum und auf der anderen Seite haben wir eben dann das Haus der deutschen Sprache. Und diese Meile, die wir dort entwickeln werden, soll eben auch dafür stehen, dass die Menschen sehr gut auch von dem einen zu dem anderen Ort kommen. Und er wird niedrigschwellig sein. Das ist enorm wichtig. Also man kann da tatsächlich einfach mal reingehen, kann sich das Ganze angucken.
1: Umsonst?
2: Ja, ich gehe davon aus, dass es Bereiche gibt, die nicht ganz umsonst sein werden, aber im großen Teil dann tatsächlich umsonst der Eintritt dann auch frei sein wird. Sodass man da natürlich auch die Möglichkeit hat, miteinander ins Gespräch zu kommen und nicht nur über Sprache, sondern sich generell über die Gesellschaft Gedanken zu machen. Das halte ich für enorm wichtig.
1: Ja, ich werde jetzt ganz neugierig, weil du gesagt hast, da entwickelst du einen Bezirk zwischen Archivum und dem Haus der deutschen Sprache. Das ist ja die Mittelstraße und da gibt's ja viele Probleme. Wie soll das denn zu so einem tollen, so einer Meile werden der Kultur oder was auch immer euch da vorschwebt? Fände ich ja schön.
2: Also was mir vorschwebt, ist, dass wir diese Verbindung suchen zwischen beiden Häusern, denn das hat große Verbindung miteinander. Das Archivum auch als Zentrum der Ausstellung gegen den Nationalsozialismus, gegen das Vergessen auf der einen Seite und im Haus der deutschen Sprache quasi die, ja, die Idee, was macht Sprache mit uns? Und natürlich braucht es an der Stelle auch Feldforschung, will ich es mal nennen. Es geht auch darum, dass die Forschenden auch rausgehen, dass sie sich bewusst auch den Fragen der Menschen stellen, dass sie auch ansprechbar sind. Und ich stelle mir schon vor, dass beide Häuser, dass dieser Impuls eben auch passt, dass man aufeinander zugeht. Und da ist natürlich die Dammstraße und all dort, was oben auf dem Damm ist, auch ganz, ganz wichtig. Und insofern wird sich da aus meiner Sicht einiges entwickeln müssen, damit man nicht so sagt, es gibt den einen solitär dort, den anderen solitär da, aber das hat nichts miteinander zu tun. Das kann ich mir jetzt überhaupt nicht vorstellen.
1: Jetzt so kommen wir mal langsam zum Ende, aber noch eine wichtige Frage für mich ist ja immer die Mieten, die sich da erhöhen. Du bist ja auch für Wirtschaft zuständig, gerade auch in der Neckarstadt West, die ja bisher immer noch ein bisschen bezahlbarer war als andere Stadtteile. Gibt es da Vorstellungen, wie man da irgendwelche Mietdeckel oder einführen kann, was in der Richtung?
2: Naja, der Gesetzgeber hat uns da ja ein bisschen einen Strich durch die Rechnung gemacht, indem das Land ja nicht anerkennt, dass wir in einer besonderen herausfordernden Lage sind, was das Thema Mieten und was das Thema Wohnen anbetrifft. Ich halte es für falsch. Ich glaube, dass wir in der angespannten Wohnsituation, in der wir sind, und das sagen ja nicht nur wir, sondern das sagt ja auch beispielsweise unsere Wohnungsbaugesellschaft mit über 20.000 Wohneinheiten in Mannheim. Und das hat dann schon auch eine Relevanz. Insofern ist, glaube ich, eins ganz wichtig. Wir müssen auf der einen Seite günstiger bauen können. Das ist das eine, um tatsächlich auch die Mieten entsprechend nach unten korrigieren zu können. Wir müssen aber auch eins tun, wir brauchen andere Projekte. Also wir haben ja mit in der Waldhofstraße mit Viertel 8 beispielsweise ein Projekt, was aus meiner Sicht wirklich ein ganz, ganz tolles Projekt ist, in dem nämlich eine Hausgemeinschaft sich verständigt hat und gesagt hat, wir wollen das Haus selbst übernehmen, ja, ins Eigentum übernehmen und wollen selbst Verantwortung tragen. Ich glaube, dass es viel mehr solcher Projekte braucht und dass es eben auch ganz wichtig ist, dass an der Stelle auch Menschen Verantwortung tragen, solidarisch miteinander und dass wir tatsächlich auch überlegen, wie können wir das auch befördern. Solche solidarischen Wohnprojekte, aber auch die Möglichkeiten, wie haben wir andere Möglichkeiten, auch Mieten zu dämpfen. Und das hat immer etwas damit zu tun, wie viel Wohnraum haben wir. Und wenn Wohnraum knapp ist, gehen die Mieten natürlich in die Höhe. Das ist so, Marktprinzip. Das heißt, wir müssen auch schauen, wo können wir vielleicht noch durch einen Ausbau von Dachgeschossen, wo können wir noch durch ein Aufstocken oder durch sonstige Dinge immer das Thema günstigen Wohnraum adressieren. Ich halte nichts davon, in der Neckarstadt jetzt auf einem Wohngebäude noch irgendwie eine Penthouse-Wohnung für Millionen von Euros draufzusetzen. Darum darf es nicht gehen. Ich glaube, wir müssen darauf achten, dass es eben um den günstigen Wohnraum geht.
1: Ja, ganz herzlichen Dank auch für das ganze Interview. Thorsten Riehle, unser Bürgermeister für Kultur und Wirtschaft, war hier beim Bermuda-Funk auf dem Max-Josef-Straßenfest. Danke.

0: Also ich bin ja ein ziemlicher Kabarett-Fan, viele werden das ja vielleicht wissen. Und die Stammhörer wissen, was jetzt logischerweise kommen muss. Mal wieder ein Porträt eines Kabarettisten. Und zwar habe ich jetzt den Kabarettisten H.G. Butzko. Er ist sozusagen der Hirnschrittmacher auf Deutschlands Kleinkunstbühnen. Denn wenn dieser Gelsenkirchen auf der Bühne steht und zu allem und jedem seine spezielle Meinung äußert und dabei die großen Zusammenhänge so beleuchtet, als würden sie um eine Ecke stattfinden, dann gelingt ihm das seltene Kunststück, seinem Publikum aus dem Herzen zu sprechen. Er verbindet so ein bisschen das Politische und das Private, den Alltag und den Bundestag, die große Welt und den kleinen Geist und hat dabei so einen ganz eigenen Stil entwickelt. In der Presse steht darüber dann immer drin, es wäre Kumpelkabarett oder Thekengespräch mit dem Publikum. Ich habe ihn anlässlich der Vorstellung seines Programms, der will nicht nur spielen, sondern natürlich auch beißen, interviewt. H.G. Butzko.
1: Ja, ich weiß, Klima ist ein ernstes Thema, aber bitte mit Humor. Guck mal, ein Beispiel für Klimahumor. Ein Pinguin geht in eine Bar und sagt, ich hätte bitte gerne einen Gin Tonic. Fragt der Barkeeper mit Eis, sagt der Pinguin, ach, hier ist es. Ne, das ist so.
0: H.G. Butzko, der Hirnschrittmacher des Kabarett, so nennt sich einer. Und den haben wir hier vom Mikrofon, er tritt heute auf. Ja, H.G. Butzko, abgesehen davon der Name H.G., was heißt das denn?
1: Ja, sag mal so, wenn ich wollte, dass ihr wisst, was es heißt, würde es da ja stehen. Ich kann's nur erklären, aber genau, dass die Leute sich fragen, was heißt das wohl, ist ja schon Teil meines Images, das ist schon Teil der Marke. Also, und zwar, das hat, die Geschichte ist die, in meiner Kindheit liefen sonntags, nachmittags immer so Schwarz-Weiß-Filme mit deutschen Schauspielerinnen, schon so Heinz Rühmann, Theo Lingen und so. Und da gab es zwei Schauspieler, deren Namen mir sofort auffielen. Das eine war O.W. Fischer und das andere O.E. Hasse. Und ich dachte, wie geil ist das denn, wenn man seinen Vornamen nur mit zwei Buchstaben definiert und alle rätseln, was heißt das wohl? Und schon beschäftigt man sich länger mit dem, als man eigentlich will. Und genau das ist die Absicht dahinter.
0: Okay, das war der Werbeblock jetzt. Aber lass uns mal anfangen, wo es eigentlich losging. Normalerweise frage ich ja die Interviewpartner und die Kabarettisten immer, wie sind Sie Kabarettist geworden? Warum haben Sie nichts Richtiges gelernt? Und jetzt habe ich aber in der Biografie von Ihnen gesehen, dass Sie ja auch nichts Richtiges gelernt haben.
1: Ja, sag mal so, ich hab schon als Schauspieler und Regisseur an diversen deutschen Stadttheatern gearbeitet. Allerdings tatsächlich ohne Ausbildung. Also ich habe nach dem Abitur habe ich erstmal Zivildienst gemacht, 20 Monate Zivildienst, das kennen die jungen Leute sozusagen gern, ne? So, dann habe ich, danach wollte ich ein Studium in Psychologie anfangen, habe aber tatsächlich an einem Theater, so quasi Seiteneinstieg, eine Rolle bekommen und von dem Theater bin ich zum nächsten Theater und dann kam ich erstmal nicht mehr vom Theater weg. Und zwar tatsächlich fast 10 Jahre lang war ich an deutschen Stadttheatern, Wuppertal, Hof, Würzburg, München, Baden-Baden. Und irgendwann, und zwar im Jahr 1997, gab es eine Auftragsflaute und da dachte ich, irgendwie muss ich meinen Kühlschrank mal wieder vollkriegen. Und dann erinnerte ich mich an meine alte Jugendliebe Kabarett. Und ich

0: Das war der kabarettistische Musenkuss sozusagen.
1: Sozusagen, ja.
0: Das aktuelle Programm heißt, der will nicht nur spielen. Jetzt ja. kenne ich diese Ansage, ich bin selbst Hundebesitzer.
1: Ja.
0: Und man weiß immer sehr genau, wenn dann ein Hund auf dich zugebettert kommt, mit fletschenden Zähnen, da ruft dann der Halter hinterher, der will nur spielen.
1: Genau. Ich will nicht nur spielen, ich will zubeißen. Das ist der Subtext. Das ist die Message, die Metaebene dahinter.
0: Also für den Zuschauer reichlich gefährlich, oder?
1: Nein, nur für die Synapsen im Gehirn. Da wird's bissig. Okay. Ja. Spitzzügig, scharfzügig, wie es so schön immer heißt.
0: Was ist eigentlich so die Lieblingsszene, wo man sich jeden Abend darauf freut, die spielen zu können für Sie?
1: Oh, dieses Programm hat im Grunde sehr, sehr, sehr viele Lieblingsszenen. Also im Grunde ist es ja wie eine Dominosteinkette. Wenn man den ersten Stein umwirft und alle anderen Steine quasi zwangsläufig sich dann nacheinander umwerfen lassen. Durch eine einzige Bewegung. So ist mein Programm eigentlich konstruiert. Man fängt irgendwann an und dann nimmt es seinen Lauf. Und es gibt im Grunde genommen nicht eine Stelle, die ich weniger lieb spiele als andere. Es gibt ein paar Stellen, die sind richtig, richtig brachial lustig. Natürlich liebe ich die. Es gibt aber auch Stellen, die sind besinnlich. Es gibt eine Stelle, sag mal so.
0: Beispiel?
1: Da führe ich das Publikum aufs Glatteis im zweiten Teil. Es gibt eine Stelle im zweiten Teil, da dresch ich populistische Stammtischparolen. So in einer Minute mal runter. Und man könnte meinen, genau, so ist es. Endlich sagt's mal einer. Und dann lasse ich das so stehen. Und wenn man es schon wieder vergessen hat, 20 Minuten später greife ich diese Stammtischparolen nochmal auf und setze da zu jeder einzelnen Parole eine fundierte Gegenthese. Und das ist der Moment, wo ich merke, jetzt kommen die Leute ins Grübeln. Die einen, weil sie denken, er hat doch vorhin was anderes gesagt. Und die anderen meinen, endlich sagt das. Also das ist so das Spiel mit Meinung. Es geht in dem Programm um Meinungsbildung. Und ich sage vorneweg ja auch, nicht alles, was ich sage, ist meine Meinung. Ihr müsst euch schon eure eigene Meinung bilden und damit spiele ich. Ich irritiere die Leute, ich führe sie aufs Glatteis, hinter die Fichte, ich führe sie an der Nase lang. Und nebenbei bemerkt, als ich 20 war und revolutionär, da sind wir damals auch im Westen zu 100.000 auf die Straße gegangen gegen den Krieg, weil wir wussten damals, der Westen ist mitverantwortlich für den Krieg. Und dass der Westen mitverantwortlich ist für den Krieg, die Zeiten sind zum Glück inzwischen vorbei. Ja, wenn der Westen mitverantwortlich war für den Krieg in der Ukraine, das wird man uns doch sagen. Wenn die NATO mitverantwortlich, die USA, die EU, wenn am Ende ganz steile These, die Ukraine mitverantwortlich wird, das wird man uns doch sagen. Nein, da ist niemand, da ist nur ein einziger allein verantwortlich und das ist... Wie hieß er noch? Ach ja, Volodymyr Zelensky. Jetzt guck da, ne? Ja, das ist nicht meine Meinung. Ich sagte doch, nicht alles ist meine Meinung. Das ist die Meinung vom Orangenen. Vom Orangen im Weißen Haus.
0: Um das mal ein bisschen persönlicher zu machen, gibt doch, auch wenn man schon 50 Mal gespielt hat, das Stück immer irgendwo eine Szene im Programm, wo man sich leicht verhaspelt, so ein Angststückchen. Und das ist natürlich für die Hörer besonders interessant, wenn wir das gleich einspielen können. Ein Angststück aus, eine Angstszene aus ihrem Programm.
1: Na, sag mal so, ja, es gibt im zweiten Teil in dieser Passage, wo es darum geht, eben die Stammtischparolen zu widersprechen. Beziehungsweise in der Stammtischparole selber. Und im Widerspruch selber gibt es eine Passage, da wird mit Zahlen hantiert. Und das ist jedes Mal, muss ich mich mörderisch konzentrieren, diese Zahlen präzise abzuschießen. Im Jahr 2005 hatten 30% der Jugendlichen unter 18 Migrationshintergrund, 2020 40%. Diese Zahlen nicht durcheinander zu bringen, ist jedes Mal immer wieder ein heißer Ritt.
2: Oder Thema Migration, da lese ich, 2005 hatten von allen Jugendlichen bis 18 30% Migrationshintergrund, 2020 40%, das sind 10% mehr in 15 Jahren. Oder Thema Entwicklungshilfe, jedes Jahr gehen 50 Milliarden Euro Entwicklungshilfe aus, damit am Ende in Peru Radweg gebaut werden, unsere Straßen. Oder Thema Klimawandel, nur 2% vom globalen CO2 werden in Deutschland produziert, China produziert 30%, aber wir sollen unsere Wirtschaft umbauen. Und wenn man sich das einmal so zur Gemüte führt, kann man nur noch ausrufen, Herr, schmeiß Hirn vom Himmel oder Backsteine. Hauptsache, du triffst.
0: Wenn man Sie weiterhören will, wo findet man Ihre Informationen im Netz?
1: Also ich habe eine Webseite. Ich habe seit neuestem eine ganz neue YouTube-Seite. Ich mache seit kurzem einen YouTube-Kanal, wo ich einmal die Woche eine aktuelle Sendung mache. Butzko TV heißt die.
0: Jetzt wissen wir die Homepage, aber in nächster Zeit in unserem Bereich unseres Senders, Heidelberg, Darmstadt, Mannheim und ähnliches. Wann treten Sie da ungefähr auf wieder?
1: Lass mal gucken, im September, ich glaube 26. September, bin ich in Darmstadt mit meinem neuen Programm. Das wollen wir doch mal sehen. Und am 11. Dezember in Heidelberg mit meinem satirischen Jahresrückblick. Klappe zu.
0: Okay. Gibt es einen Kabarettist, der keinen Jahresrückblick macht?
1: Ist aber so, ich mache den erst seit kurzem. Also es gibt noch viele, die es noch machen könnte. Es gibt die Weihnachten immer Weihnachtsprogramme machen und die Jahresrückblick. Und ich habe 25 Jahre lang weder noch. Und erst seit kurzem habe ich auch für mich einfach den Spaß daran entdeckt, einen Jahresrückblick zu machen.
0: Ich glaube, der Priol macht nur noch Jahresrückblick.
1: Okay. Böse. Der Moderator will nicht nur spielen.
0: Ja, das stimmt. Bedanke mich für das Interview.
1: Ich bedanke mich.
2: Und dann gibt es Dinge, die ändern sich. Das sieht man daran, wie man im Laufe des Lebens Geburtstag feiert. Wirst du 20 und die Frage steht im Raum, wo feierst du? Sagst du zum Beispiel, lass uns im Ratskeller feiern. Die haben da nette Bedienungen. Wirst du 40, sagst du, lass im Ratskeller feiern. Die haben da lecker Essen. Wirst du 60, sagst du, lass im Ratskeller feiern, die haben da Barrierefreiheit. Und wirst du 80, sagst du, lass es im Ratskeller feiern, da waren wir ja noch nie. In diesem Sinne noch ein schönes Leben.
0: Ja, ein schönes Leben, das wünsche ich den Hörern natürlich auch. Und zwar wird HG Butzko als nächstes auftreten in unserer Nähe am 26. September in Darmstadt. Und am 11.12.26 in Mannheim mit seinem Jahresrückblick.

0: Na, habe ich Ihnen zu viel versprochen? Es war doch wieder eine pickepackevolle Sendung mit viel Kultur. Fasse eben und nicht abgegrenzt. Alle verschiedenen Aspekte. Wir hatten einen Buchtipp, wir hatten meinen Bericht über den Kulturbürgermeister aus Mannheim und den Kabarettisten Hage Butzko. Und wir hatten natürlich auch Musik. Und zwar die Musik war ja von, wie heißen die nochmal? Capmo und Taj Mahal. Unter anderem der Song My Darling, My Dear, die ja auch wieder auftreten, sagt die schon in der Feuerwache, alten Feuerwache am 15. Juni, also noch im kommenden Monat oder in diesem Monat. Montag ist das, Einlass 19 Uhr. Unbedingt hingehen, denn das ist schöne Bluesmusik, ganz entspannte Sache. Kann ich nur empfehlen. So, ich verabschiede mich, am Mikrofon war Rainer Grund und bis zum nächsten Mal.
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3: Fokus Südwest, zusammengestellt bei Radio Dreikland, 102,3 MHz Freiburg am 4. Juni 2026 durch Konrad. Die Themen: Vogelzählung in den Gärten, die Ergebnisse. Quecksilber aus Mannheim, frisch in den Rhein, immer noch. Stunde der Gartenvögel, und das sind schon 22. Male im Südwesten und ich glaube auch schon in der ganzen Bundesrepublik. Das heißt, zweimal im Jahr gibt es hier eine Vogelzählung, organisiert vornehmlich vom NABU. Und ich bin jetzt hier verbunden mit Ralf Schmidt und sage erstmal herzlich gegrüßt.
4: Ja, grüß Gott, Ralf Schmidt aus Freiburg. Jawohl, hallo.
3: Wie sieht es denn jetzt aus mit unseren Gartenvögeln? Hat sich das Ganze vermehrt? Kamen neue dazu? Das heißt, irgendwelche Fremdlinge, die aufgrund des besseren Wetters hier in Deutschland oder des heißeren Wetters in Deutschland sich jetzt plötzlich einsiedeln? Oder haben sich andere Vögel zurückgezogen? Wie hat sich das Ganze in unseren Gärten entwickelt?
4: Gut, das sind ja Bestandserhebungen, die 22. Bestandserhebung. Seit viele Jahre wird es ja durchgeführt vom NABU, die Stunde der Gartenvögel, um, sage ich mal, den Langzeittrend hier dann einfach festzuhalten, wie verändert sich die Vogelwelt, die Anzahl und auch in der heimischen Gärte. Also ist ja auch was, sage ich mal, relativ Niederschwelliges, wo jeder mitmachen kann. Und da haben wir natürlich schon interessante Zahlen. Und es gibt natürlich da Gewinner einzelner Arten und natürlich auch wieder einzelne Arten, wo, sage ich mal, Sorgekinder sind. Man kann jetzt da sagen, zum Beispiel, die Finke, die haben sich jetzt da wieder erholt. Mönchsgrasmücke, sage ich mal, sind jetzt da ganz gut jetzt da bei der Zählung Stunde der Gartenvögel gewesen. Die haben sich da auch wieder, sage ich mal, ganz gut stabilisiert. Zinkdrossel wurde, sage ich mal, mehr gezählt. Und wie gesagt, gab auch einen leichten Zuwachs beim Grünfink. Bei anderen Arten, da stagniert es eher. Ne? Beim Haussperling, der ist auch eigentlich die häufigste Art eigentlich immer bei der Zählung, trotz alledem. Sage ich mal, insgesamt ist der Trend auch beim Haussperling geht da nach unten. Natürlich muss man das sagen, im innerstädtischen Raum gibt es hier natürlich für Gebäudebrüder natürlich halt Probleme, weil halt durch die Sanierung und so weiter viele Nischmöglichkeiten verloren gehen. Und das ist halt auch für gut Mauersegler, Haussperling, Hausrotschwanz, also gerade Gebäudebrüder, ist halt so eine kleine Problemstellung, ne, wo man da im Auge behalten müsse.
3: Woran liegt das Ganze? Ich meine, Sie haben ja vorhin gesagt, einige Vögel, die nehmen zu und andere nehmen wiederum ab. Gibt es da Verdrängungseffekte oder sind einfach die Bedingungen für bestimmte Vogelarten schlechter geworden, während sie sich für andere einfach verbessert haben? Ich habe vorhin mal die Temperatur erwähnt.
4: Ja, gut, ich meine, der Buchfink, das ist auch eine relativ eigentlich eine häufige Art, auch eigentlich so eine Waldart im Übergang und so weiter, mittlerweile auch im städtischen Raum. Die konnte sich jetzt ganz gut, sage ich mal, wieder stabilisieren, weil in den vergangenen Jahren gab es da auch eine Trichomonade-Erkrankung, also so eine Einzellererkrankung, wo auch die Bestände gerade bei den Finken, auch Grünfinke, dann auch stark eingebrochen sind. Da gab es jetzt aber auch wieder, sage ich mal, eine Stabilisierung, also gerade jetzt für die Finke, und das ist ja auch erfreulich. Ne? Aber wie gesagt, bei der Singdrossel, die wurde jetzt auch vermehrt, sage ich mal, aufgenommen. Vielleicht liegt es auch daran, dass viele auch mit einer Vogel-App hier, sage ich mal, aktiv waren, und die zeigt ja einem dann auch auf, welcher Vogel gerade singt, wenn es dann gut funktioniert. Und das kann natürlich auch nochmal für die ein oder andere Teilnehmer oder Teilnehmerin hilfreich gewesen sein. Aber insgesamt ist es halt einfach so, in meinem städtischen Raum, wie gesagt, für Gebäudebrüder ist es halt schwierig, weil da halt oftmals Nischplätze verloren gehen, gerade durch Gebäudesanierungen. Und da gibt es natürlich dann halt auch Verdrängungseffekte und halt auch weniger, sage ich mal, Reproduktionsmöglichkeiten.
3: Ich meine, die Vögel, die werden ja auch im Winter zum Teil gefüttert. obwohl die Winter natürlich heute nicht mehr so streng sind. Zum Teil füttern die Leute sie auch jetzt im Sommer. Wie wirkt sich das aus? Ist es positiv zu sehen oder eher negativ?
4: Gut, im Prinzip, meine Auffassung ist, dass man Winter, sage ich mal, schon zufüttern sollte, weil da natürlich das Nahrungsspektrum natürlich insgesamt weniger ist, um, sage ich mal, die Energiereserve der Vögel zu stabilisieren. Ich meine, im Sommer kann man füttern, sollte man aber natürlich reduzierter, weil natürlich gibt es natürlich auch jetzt wieder Insekten im Sommer und natürlich ist das auch ein Problem, dass man natürlich auch immer weniger Insekten haben, aber es gibt schon noch Insekten und ich denke, das ist jetzt auch gerade die Nahrung, wo jetzt, sage ich mal, die Vögel brauchen, um ihre Junge, ihre Brut, sage ich mal, zu füttern. Also die brauchen jetzt einfach so tierische Nahrung, Eiweißnahrung, ne? Und jetzt keine Maiseknödel oder sowas, um ihre Junge groß zu ziehen. Das ist eher kontraproduktiv. Also gut, so eine Standard-Futtermischung wie jetzt Sonnenblumenkerne, das geht eigentlich das ganze Jahr über. Nur jetzt bei der Jungeaufzucht sind Sonnenblumenkerne natürlich auch kritisch zu sehen, weil wenn junge Vögel mit Sonnenblumenkerne gefüttert werden von den Alttieren, kann es auch sein, dass sie auch daran auch ersticken können unter Umständen. Und daher sollte man einfach da gerade zu der Brutzeit hier reduziere oder kurzzeitig einstelle.
3: Ich gehe jetzt da schon ein bisschen ins Detail hinein. Ich meine, wie ist es jetzt nochmal mit der Fütterung? Wenn ich füttere, dann tue ich ja im Grunde genommen Vögel lokal vermehren um die Futterstelle herum und dann fahre ich nach Italien in Urlaub oder irgendwo anders hin und keiner füttert mehr und plötzlich haben die Vögel, sagen wir mal so, 4 Wochen lang praktisch Schmalkost.
4: Ja, dann muss der Vogel natürlich improvisieren und muss sich versuchen, halt mit den örtlichen Gegebenheiten auszukommen. Ich meine, natürlich gehe ich davon aus, dass der Vogel nicht verhungern wird. Ne? Nur natürlich hat er da einen höheren Energieaufwand, um sich die Nahrung zu suchen. Ne? Gerade jetzt im Winterhalbjahr ist das natürlich kann ein Problem sein, weil der Energieverlust, sage ich mal, gerade bei der Kälte und so weiter, ist ja doch schon auch immens, ne? Für so kleine Vögel.
3: Mhm. Und im Sommer, ich meine, da müsste ich ja speziell was anderes füttern, vor allen Dingen, wenn Junge da sind. Ich kenne das nur von den Störchen, das heißt, die legen da ihre 6 Eier. Und wenn nicht genügend Futter da sind, dann geht halt mal schon der eine oder andere Storch über Bord, sprich über den Horstrand hinaus.
4: Genau, ich meine, teilweise ist das halt auch Natur. Ich meine, die Natur muss man auch mal, sage ich mal, ihren Lauf lassen. Und ich denke, teilweise ist es auch mal in der Natur vorgesehen, dass nicht jedes Junge durchkommt. Und es kommt immer darauf an, auf das Nahrungsangebot. Natürlich muss man natürlich auch sehen, der Mensch, der greift natürlich auch in die Umwelt und ein, ne, natürlich. Und das Nahrungsspektrum verändert sich dadurch natürlich auch insgesamt. Aber wie gesagt, Vögel sind ja in der Regel auch anpassungsfähig. Von dem her, ja, hoffen wir einfach, dass die Zahlen dementsprechend für unsere heimische, sage ich mal, Vogelwelt sich doch in gewissem Maß zu erhalten lässt. Ne?
3: Jetzt gehen wir vielleicht mal ein bisschen auf den Ursprung nochmal wieder zurück. Das heißt, es wurde hier gezählt, bei den einen Vögeln hat sich dessen stabilisiert oder vielleicht sogar etwas vermehrt und bei den anderen Vögeln, zum Beispiel bei den Spatzen, wobei man sagt, überall sind Spatzen, da ging es sogar zurück. Wie ist denn der allgemeine Trend?
4: Der allgemeine Trend, also ja, bei den Singvögeln hier in Deutschland ist eher rückläufig zu sehen. Also insgesamt, also auch bundesweit, ne, landes- und bundesweit haben wir hier schon, sage ich mal, zurückgehende Zahlen insgesamt. Also man kann jetzt da gucken, bei welcher Art auch immer. Also insgesamt haben wir da rückläufige Zahlen und ja, das ist dann schon irgendwo auch, ja, macht einem dann doch Sorge, ne? Also wie gesagt, gerade gängige Vogelarten wie jetzt der Haussperling, der kann punktuell, sage ich mal, noch einigermaßen stabil sein, aber insgesamt, sage ich mal, ist er schon, sage ich mal, in der Anzahl der Vögel, gerade das Haussperling ist ja schon, sage ich mal, enorm, sage ich mal, zurückgegangen. Ne? Nur man sieht natürlich immer noch viele Haussperlinge, weil er immer noch führend ist bei der Stunde der Gardevögel, bei der Zählung, wo gemeldet wird. Aber trotz alledem sind die Bestandszahlen insgesamt rückläufig. Und das muss man halt dann auch irgendwo im Kontext mit einbringen.
3: Und wenn man jetzt da was unternehmen will, wo sollte man ansetzen? Wo ist sozusagen das schwächste Glied in der ganzen Gliederkette? Wir haben es vorhin mal erwähnt, da sind die Nistmöglichkeiten. Da ist natürlich auch der im weitesten Sinne des Wortes Klimawandel, also irgendwas Externes. Oder da sind auch die Fütterungsmöglichkeiten. Wo sollte man dann ansetzen? Und was kann man dann ganz konkret tun? Mehr Büsche anpflanzen, dass die Vögel irgendwelche Nistmöglichkeiten haben, beziehungsweise Raupen finden, oder wo setze ich da an?
4: Genau, also wie gesagt, wichtig ist natürlich, sage ich mal, heimische Sträucher, dass man die pflanzt, keine exotische, kein Kirschlorbeer und so weiter, wo jetzt, sage ich mal, unsere heimische Art dementsprechend keinen größeren Mehrwert bringe. Also heimische Pflanze, Sträucher zu einfach im Garten zu haben, ne? Also da im städtischen Umfeld, auch die Kommune, die macht ja da einiges. Ich meine, wir haben ja auch einen Biodiversitätsaktionsplan, wo wir da hier auch einiges tun. Nur da muss man natürlich weiterhin ansetzen. Und gerade, sage ich mal, auch jeder Einzelne kann in seinem Garten auch Staudepflanze, Wildstaudepflanze und hier auch mal die Samenstände stehen lassen und die dienen dann zum Beispiel im Stieglitz und anderen Arten dann zum Beispiel als Nahrung dann. Wenn man im Gegensatz zum englischen Rasen oder halt, wenn man immer, sage ich mal, sofort alles wegschneidet, dann hat man natürlich, sage ich mal, die Nahrung, wo jetzt, sage ich mal, hier da eigentlich wäre, hat man dann natürlich nicht, wenn man einfach dann sofort den Effekt hat, dass man alles, sage ich mal, sofort wieder zurückschneidet, wenn es verblüht ist. Daher kann man auch, sollte man auch, sage ich mal, Staude einfach mal stehen lassen und die Samenstände und die dient dann dementsprechend auch den Vögeln als Nahrung. Ne? Das andere ist natürlich für Gebäudebrüter. Ich meine, wir haben jetzt die Gebäudebrüter, Höhlebrüter. Wir haben dann auch wieder andere Singvögel, die bauen ihr Nest selber in Hecken und in Bäumen. Und da muss man natürlich halt gucken, dass gerade für die Gebäudebrüter, dass man Nistmöglichkeiten, sage ich mal, hier genügend, sage ich mal, vorhält. Wie gesagt, wir haben jetzt auch einen Verlust jetzt durch Gebäudesanierung für Gebäudebrüder, wie Haussperlung im Mauersegler und Hausrotschwanz. Da kann man natürlich, sage ich mal, unterstützen mit Nisthilfe. Und ansonsten halt heimische Sträucherpflanze, wo Beere tragen, wo Blühe und so weiter, wo dann dementsprechend das ganze Jahr auch für Insekten, aber halt auch für die Vögel dementsprechend dann nachher, sage ich mal, positiv sind insgesamt, wo sie dann auch noch eine Nahrungsquelle dann über das ganze Jahr dann vorfinden.
3: Dann noch ein paar Schlussfragen. Wir reden die ganze Zeit über heimische Pflanzen. Ich habe es ja schon ganz zu Anfang mal kurz angedeutet. Aufgrund des Klimawandels kommen ja auch noch Fremde dazu. Ich sage mal Fremde, das heißt Exoten, Papageien oder sonstige Vögel. Gab es da auch irgendwelche Exoten, die jetzt gezählt worden sind bei der Stunde der Gartenvögel?
4: Also bei uns jetzt in Freiburg wurde jetzt keine exotische Vögel jetzt gemeldet. Ne? Also da kann ich jetzt nochmal, oder bin ich auch die Liste durchgegangen. Also eigentlich weniger. Ich habe jetzt da einen Rothalstaucher, habe ich da zwei Stück, wo gemeldet wurde. Gut, Wiedehopf und so weiter. Gut, das kann man dann, ich weiß nicht, Richtung Thuniberg oder so, da kann man die natürlich dann auch mal zählen. Pirol ist da, aber das sind jetzt keine so neue, fremde Arten, das sind ja eigentlich die Zugvögel, wo dann auch dementsprechend wieder kommen. Nee, also so Papageien oder Gelbstern-Amazone oder Halsbandsittiche haben wir jetzt hier in Freiburg noch keine. Also in anderen Städten Baden-Württembergs gibt es das, aber bei uns jetzt noch nicht oder eher nicht.
3: Ja, und wenn die ankämen, sollte man sie rausschmeißen oder sollte man sie einfach willkommen heißen oder sollte man einfach abwarten?
4: Ich denke, die sollte man dann eher willkommen heißen. Natürlich, sage ich mal, ist das dann wieder eine neue Art. Ich meine, die muss ich dann auch wieder, sage ich mal, mit dem heimischen Singvögel natürlich, sage ich mal, hier arrangieren. Da geht es natürlich auch wieder, sage ich mal, unter Umständen, sage ich mal, kleine, in Anführungszeichen, eine Situation, geht es dann um die Nischplätze, ne, wo dann Konkurrenz da ist. Aber wie gesagt, in der Regel, sage ich mal, findet sich das ein. Ich meine, gerade jetzt da die Papageien, gerade jetzt der Halsbandzittich wäre zum Beispiel auch ein Höhlebrüder, wo jetzt auch Konkurrenz steht, jetzt zum Star zum Beispiel. Aber klar, da kann man natürlich auch wieder mit Nischkästen oder halt auch dementsprechend Bäume, Höhlebäume dann auch stehen lassen und keine Höhlebäume rode oder fälle. Das sind einfach Dinge, wo man dann eigentlich tun kann. Ne? Ansonsten denke ich, mit Gelbstern, Amazone, gut, oder halt mit solche, sage ich mal, schon Raritäten, jetzt wo auch in Baden-Württemberg zum Beispiel heimisch sind, stelleweise, da würde man sicher auskommen. Und ich denke, Halsbandzittiche, klar, die können sich natürlich auch mal relativ vermehren, wenn sie mal irgendwo vor Ort sind. Aber ich denke, das wäre sicher, sage ich mal, kein Weltuntergang, dass das ja, sage ich mal, zu große Probleme führen würde. Ich meine, wir haben jetzt hier unter Umständen auch, was ich jetzt doch noch sagen kann, die Nilgans. Ich meine, die Nilgans ist ja jetzt auch eine, wo jetzt da bei uns jetzt mittlerweile auch angekommen ist. Und ja, das ist natürlich auch, sage ich mal, was, wo die heimische Vogelwelt, also die Wasservögel, sich auch, sage ich mal, da einstellen müssen. Aber momentan habe ich da aus Freiburg Zahlen da, also dass es, sage ich mal, konstant bleibt, dass es da keine große, sage ich mal, Sprung nach oben gibt oder eine Vermehrungsrate nach oben. Von dem her sehe ich jetzt da für die Nilgans jetzt auch nicht die Problemstellung insgesamt.
3: Das heißt, 22 Stunde der Gartenvögel, die Vögel wurden gezählt von vielen, vielen Vogelfreunden und Vogelfreundinnen, insgesamt über 5000 hier in Baden-Württemberg. Und die Gartenvögel insgesamt gesehen nehmen leicht ab und trotzdem, es ist immer noch relativ stabil. Ich danke auf jeden Fall mal Ralf Schmidt, Naubexperte aus Freiburg, für dieses Gespräch. Quecksilber aus dem Großkraftwerk Mannheim. Und Quecksilber aus dem Großkraftwerk Mannheim heißt Umweltverschmutzung. Und ich bin jetzt hier verbunden mit Silvia Bilarski-Grosch, BUND Baden-Württemberg. Herzlich gegrüßt.
2: Ja, guten Morgen.
3: Um was handelt es sich denn hier bei dieser Meldung Quecksilber aus dem Großkraftwerk Mannheim?
2: Also schon vor 5 Jahren hat das Großkraftwerk Mannheim bzw. deren Betreiber eine Genehmigung zur Einleitung von Abwässern bekommen. Und da wurde eben auch die Quecksilbermenge festgelegt bzw. sie wurde eben nicht vermindert gegenüber den Jahren vor 2020.
3: Das heißt, es gibt bestimmte Quecksilbermengen, die dieses Großkraftwerk ganz einfach einleiten darf. Und das wäre natürlich jetzt eine kleine Meldung, aber wenn Sie das dürfen, dann dürfen Sie. Der BUND hat natürlich daran Kritik und diese Kritik könnten Sie gerade mal hier formulieren.
2: Ja, also die Quecksilbermenge, wie gesagt, wurde nicht vermindert gegenüber den vergangenen Jahren. Und es geht um das Abwasser aus der Rauchgasentschwefelung, also Kohlekraftwerk eigentlich. Und es geht um 3 Kraftwerksblöcke. Davon wurden auch schon 2 stillgelegt. Und insofern ist es ja, wie soll ich das ausdrücken, verwunderlich, dass die eingeleitete Quecksilbermenge die gleiche bleiben darf. Und das war der eine Kritikpunkt. Dann geht es ja auch darum, dass die Kohlekraftwerke nicht mehr sozusagen 24 Stunden, 7 Tage die Woche laufen. Und auch das wurde in die erlaubte Quecksilbermenge nicht einbezogen. Das ist die eine Seite, die sich schon sozusagen daraus ergeben hätte, dass man das hätte vermindern müssen und können. Und zum anderen gäbe es jetzt oder schon auch vor 5 Jahren hätte es bessere Technik zur besseren Reduzierung der Emissionswerte gegeben. Aber auch das wurde nicht für notwendig erachtet. Es gibt da im Grunde auch keine unteren Werte, wo man sagen kann, ach, Quecksilber, kein Problem, denn das Quecksilber baut sich ja nicht ab, sondern im Gegenteil, es baut sich auf, gerade zum Beispiel in den Fischen und dann eben auch in den Menschen.
3: Jetzt sagen Sie, dass hier das Großkraftwerk praktisch abbaut, sozusagen indirekt. Gibt es da die Vermutung, dass vielleicht das Großkraftwerk einfach knallhart sagt, pass mal auf, wir bauen das Kraftwerk sowieso ab, dann müssen wir uns gar nicht mehr um diese Grenzwerte scheren und nutzen sozusagen den Restschwung aus?
2: Da bin ich mir nicht so sicher und das ist ja eine Genehmigung, die wir angegriffen haben. Es ist ja nicht, dass das Großkraftwerk gesagt hat, ich mache, was ich will, sondern sie haben ja eine Genehmigung bekommen. Insofern hätte ja aus unserer Sicht das Regierungspräsidium und damit das Land Baden-Württemberg sagen müssen, es ist, ihr müsst es weiter reduzieren. Das, was ihr einleiten dürft, ist deutlich weniger als bisher. Und insofern, ja, natürlich haben sie wenig Anlass, neue Technik einzubauen, wenn sie sowieso eigentlich immer stilllegen wollen.
3: Nun denn, das heißt, Quecksilber ist giftig, das wissen wir beide, das weiß auch eigentlich jeder, der bei uns zuhört, weil es eigentlich allgemeinbildend ist, dass Quecksilber giftig ist. Die Frage ist jetzt hier, inwiefern kann man dieses Unternehmen dazu zwingen, beziehungsweise überreden, locken oder sonst wie, dass die Quecksilberemission praktisch gesenkt wird?
2: Ja, das ist jetzt sozusagen vorbei. Wir wollten das ja mit unserem Gerichtsverfahren tun, weil es eben auch auf europäischer Ebene schon neue Richtlinien gibt, die eigentlich, nein, so muss man sagen, es gibt Richtlinien, die sagen, man muss es immer weiter reduzieren und es gibt auch Richtlinien, die dann nochmal Grenzwerte festlegen, aber die Übergangszeiten sind eben so lange, dass das Gericht und deswegen aus unserer Sicht hätte man es auch anders sehen können und aus unserer Sicht auch sehen müssen, gesagt, dass die Genehmigung so in Ordnung war. Also das muss man auch dazu sagen. Insofern, es geht ja darum, umso mehr Quecksilber drin ist, umso stärker verschlechtert sich die Wasserqualität im Rhein. Und es gibt eigentlich ein Verschlechterungsverbot, auch aus der Wasserrahmenrichtlinie schon. Aber wie der Name schon sagt, jetzt ein kleiner Ausflug ins Europarecht, Richtlinien müssen von den Mitgliedstaaten umgesetzt werden, Verordnungen nicht. Und es ist eine Richtlinie und die ist eben so umgesetzt, wie sie umgesetzt ist.
3: Das heißt, nicht umgesetzt werden, sondern die können irgendwie umgesetzt werden. Das heißt, da kann also praktisch das Land, sprich das Mitgliedsland selbst bestimmen, inwiefern sie das Ganze umsetzt. Habe ich jetzt richtig verstanden? Das heißt, die müssen nicht eins zu eins übernommen werden, sondern, kommst du ein bisschen.
2: Genau, die Richtlinien sind auch nicht so formuliert, dass sie schon feste Regelungen enthalten. Da sind eben die Verordnungen anders. Und deswegen hat Deutschland das eben in der Weise umgesetzt. Und insofern sind wir auch dann mit unserer Klage gescheitert.
3: Jetzt habe ich hier gelesen, dass die Neufassung der Richtlinie in Deutschland bis zum 1. Juli umzusetzen sei. Sprich, dann müsste Deutschland das umsetzen. Das ist jetzt noch etwa, sagen wir mal, so einen Monat hin. Und dann, die Grenzwertfestsetzung gelten jedoch meist lange Übergangsfristen, das heißt von bis zu 10 Jahren. Sprich, dann hat man nochmal 10 Jahre Zeit, bis da echt was getan werden hätte, machen sollen, müsste oder so ähnlich.
2: Genau. Das ist eben das Problem, das ich gerade versucht habe zu schildern, dass praktisch in Deutschland nicht umgesetzt ist und dass dann auch noch aus dem europäischen Recht heraus sich die Möglichkeit ergibt, sehr lange Umsetzungsfristen zu machen. Im Grunde bei den Kohlekraftwerken, also es gibt ja verschiedene Möglichkeiten auch für Kohlekraftwerke und Gaskraftwerke, die Quecksilbermenge zu reduzieren. Das ist einmal in der Abwasserreinigung, aber andererseits auch in der Verwendung der oder welche Kohle man verwendet, ob die besonders quecksilberhaltig ist. Und praktisch um den Industrieanlagen, den Kohlekraftwerken möglichst wenig Einschränkungen zu machen oder zu geben, sind eben diese Übergangsfristen so lange gewählt. Da muss man einfach sagen, auf europäischer Ebene sind die Industrielobbyisten nicht die Schwächsten.
3: Ja, kurz zusammengefasst, seit 2010 gibt es diese Richtlinien auf EU-Ebene und praktisch jetzt wird es sozusagen auch in Deutschland umgesetzt werden müssen, allerdings dann auch nochmal 10 Jahre dazu. Dann addiere ich mal zusammen, 10 Jahre plus 10 Jahre, sowas schleicht sich praktisch 20 Jahre dahin und ist eigentlich allen bekannt, dass Quecksilber gefährlich ist.
2: Genau.
3: Was macht jetzt der BUND weiter?
2: Also das sind ja jetzt für uns auch wurde nur der Tenor mitgeteilt und die Pressemitteilung. Wir werden uns das Urteil natürlich genauer angucken. Im Moment müssen wir sehr intensiv prüfen, ob wir dagegen Revisionszulassungsbeschwerde einlegen und dann zum Bundesverwaltungsgericht gehen. In diesen 5 Jahren, die dieses Verfahren schon dauert, gab es ein Urteil des VGH München, das ähnlich lautet wie das jetzt vom VGH Mannheim. Und die bayerischen Kollegen sind schon vor dem Bundesverwaltungsgericht. Und insofern werden wir uns da auch erstmal noch informieren, wie da die Abläufe sind und wann ein Urteil des Bundesverwaltungsgerichts vielleicht zu erwarten ist. Deswegen kann ich das im Moment noch nicht genau sagen. Vielleicht sagen wir, es geht uns ja um den Grundsatz. Es geht uns darum, dass ein besseres Schutzniveau für die Umwelt festgelegt wird. Und das kann es durchaus auch durch das Bundesverwaltungsgericht in den Sachen aus Bayern. Es geht uns, also auch diese Klage war natürlich einmal tatsächlich die praktische Quecksilberanreicherung im Rhein. Aber es geht uns ja bei den Giftstoffen in der Umwelt immer darum, dass die Behörden dazu gebracht werden, da ein höheres Schutzniveau anzusetzen.
3: Dann sind noch ein paar kleine Rückfragen bzw. Zwischenfragen. Bayern gilt ja nicht gerade als progressiv, zumindest politisch, während Baden-Württemberg doch immerhin so eine grüne Regierung hat. Im Prinzip, inwiefern hat die Politik da irgendwelchen Einfluss auf diese Gerichtsentscheidung bzw. die Standorte der Gerichte? Inwiefern unterscheiden sie sich da so ein bisschen? Merkt man da was oder sind die Gerichte weitestgehend, an die Gesetze gebunden?
2: Naja, also Gerichte sind sowohl in Bayern als in Baden-Württemberg unabhängig und insofern mache ich mir jetzt wirklich noch keine Sorgen, dass die unabhängig sind. Aber natürlich hätten die Regierungen oder haben die Regierungen, also ein Regierungspräsidium ist ja eine Landesbehörde und auf dieser Ebene ist der Einfluss da und es ist leider festzustellen, dass die Behörden auch in Baden-Württemberg, auch gerade die Regierungspräsidien, aber nicht nur die, die Auseinandersetzung mit den Betreibern oder Projektierern, wie auch immer, etwas scheuen. Und denn wenn ein höheres Schutzniveau festgesetzt worden wäre, dann hätte natürlich der Betreiber klagen können. Aber dann hätte man eben auf einer anderen Seite gekämpft. Und das hätte das Gericht vielleicht auch gehalten. Aber da ist irgendwie auch in Baden-Württemberg eine gewisse Zurückhaltung zu spüren an dieser Frage, wie hohes Schutzniveau, wie viel Daumenschrauben setzen wir an.
3: Und das heißt nichts anderes, noch ein weiter Weg, zumindest so Silvia Pilarski-Grosch vom Landesverband des BUNDs, Bundes für Umwelt und Naturschutz Deutschlands, Baden-Württemberg. Und das Ganze hier eben in Bezug auf Quecksilber. Quecksilber, ein Gift, das lange, lange, lange Zeit bleibt und nicht so schnell weggeht und immer noch vom Großkraftwerk Mannheim ausgestoßen wird. Ich danke mal für dieses Gespräch.
2: Ja, vielen Dank, Herr Gramsbacher.
3: Das war Fokus Südwest, zusammengestellt bei Radio Dreikland, 102,3 MHz Freiburg, am 4. Juni 2026 durch Konrad.
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0: Im Mai gab es einen neuen Solareinspeiserekord in das öffentliche Stromnetz. Nur Freiburg dümpelt mal wieder hinterher. Das Fraunhofer ISEE kann in seiner monatlichen Zeitreihe seit Januar 2015 einen Solarstromeinspeiserekord in das öffentliche Netz in seinen Charts verzeichnen. 10,89 Terawattstunden stellen die Solaranlagen im Mai 26 dem öffentlichen Netz zur Verfügung. Ein neuer absoluter Höchststand der Einspeisung. Das ist bereits im Mai gegenüber dem Höchststand 2015 mehr als eine Verdoppelung. Etwas anders sieht es allerdings in Freiburg aus. Die einzige Vorreiterin im Solarstromausbau belegt im Ranking von 72 sogenannten Großstädten auf der Plattform wattbewerb.de nur noch einen 24. Platz. Und zwar mit 456,39 Watt Leistung Peak je Einwohner. Das sind die Zahlen vom Mai 26. Also je Einwohner sind installiert 456 Watt Leistung. Die Solarliederstadt Ulm kommt im gleichen Zeitraum auf einen Zubau von 603 Watt Peak allein beim Zuwachs je Einwohner in Ulm bei den neuen Solarkapazitäten. Also mehr Freiburg als Gesamtergebnis heute präsentieren kann. Startpunkt war für Freiburg Platz 17. Das waren damals 213 Watt Peak je Einwohnerleistung. Allerdings ist die grüne SolarCity mit seinem Zubautempo und Stand mittlerweile auch auf Platz 32 abgesackt. Dies weist der täglich aktualisierte Zubau-Dashboard deutscher Städte aus. Unter den teilnehmenden Städten in Baden-Württemberg bedeutet dies Rang 4 nach Ulm, Heilbronn und neuerdings Pforzheim und Karlsruhe steht schon in lauer Stellung, Freiburg zu überholen. Dies liegt aber nicht nur an der Fossilförderung und der geplanten und schon jetzt wirksamen Hinderung von Einspeisung erneuerbarer Energien aus Wind und Strom durch die neue Wirtschaftsministerin Katharina Reiche ab 2025. Ihre vorgeschobenen netztechnischen Argumente sind, wie gesagt, vorgeschoben und politisch ausschließlich wegen der Fossilförderung motiviert. Hören wir mal rein, was da ein Badenova Asset Manager für Badenova Netze zu sagen hat.
1: Also wir haben in Freiburg rein, nur in Freiburg ohne Hinterlagerte, eine Gesamt-PV-Prognose von 330 MW und davon meine ich etwas mehr als die Hälfte von reinen Aufdachanlagen. Ich will das gar nicht als B- oder Entlastung klassifizieren. Es sind halt Anmeldungen, die reinkommen und auf die muss man halt reagieren. Die haben das Bedürfnis, Strom ins Netz einzuspeisen oder am Netz zu agieren und die sollen ihrem Bedürfnis natürlich nachkommen. Grundsätzlich, ganz grundsätzlich, muss ein Stromnetz so ausgelegt sein, dass es sowohl die maximale Einspeisung als auch den maximalen Bezug irgendwie abbilden kann und aufnehmen kann oder halt abgeben kann. Also beide Extremfälle, die auftreten können, muss es abkönnen. Das ist die Voraussetzung. Das heißt, wenn man das aus der Brille betrachtet, ja, mehr Einspeisung, zentral oder dezentral, sorgen dafür, dass das Stromnetz mehr können muss.
0: Und warum ist das so?
1: Wechselstrom ist eine klassische angewandte Technik, die für kleine Netze oder unweite Gegenden sehr vorteilhaft ist. Warum ist die vorteilhaft? Man hat sehr geringe Übertragungsverluste, man kann durch Transformatorennetzebenen miteinander kuppeln und dennoch galvanisch getrennt halten, weil Transformator dient als galvanische Trennung und das Ganze ist verhältnismäßig günstig.
0: Last not least sind sie auch schneller lieferbar und können die gegenwärtig 300 und ich glaube 43 Transformatorenpunkte ersetzen. Das wäre also leichter als die neuen Umspannwerke, 3 vorrangig, 5 bis 7 im Endausbau eines All-Inklusiv-Konzeptes zu bewerkstelligen. Selbst in Baden-Württemberg hat Freiburg beginnen bei OB Salomon seine Talfahrt schon lange fortgesetzt im Solarranking. Dem wollte eigentlich der Freiburger Gemeinderat in seiner im November 2023 gefassten Beschluss mit einer Solaroffensive begegnen. Und zwar sei das konkrete Ausbauziel bis 2030 die Verfünffachung der Solarkapazitäten auf 280 Megawatt installierter Leistung und jährlich ca. 280.000 Gigawattstunden. Dies ist vom Beschluss seinerzeit umfasst. Wesentlicher Teil, und darum wurde auch gerungen, ist auch die verpflichtende Aufstellung durch die Verwaltung eines Masterplans Solar. Darin sollten die Ausbauziele und Maßnahmen auf konkrete Sektoren und Zeitpunkte heruntergebrochen werden. Zitat aus diesem Beschluss. Drittens, der Gemeinderat beauftragt gemäß Ziffer 4 der Drucksache die Verwaltung mit der Erarbeitung eines Masterplans Solar für Freiburg. In diesem Masterplan werden auf der Basis einer Potenzialanalyse für die einzelnen Handlungsfelder konkrete Maßnahmen und Meilensteine erarbeitet. So der Beschluss vom 28. November. Diesen Beschluss setzte die Verwaltung jedoch so nicht um. Stattdessen wurde die Prognos AG beauftragt, zu den Ausbaupotenzialen und Möglichkeiten zwar zu begutachten. In einer finalisierten Fassung, die 25 das Licht der allgemeineren Öffentlichkeit erblickte, kam dann Prognos, Stand 2024, Oktober, zu dem Ergebnis, dass selbst das Potenzial bei den Dachflächen Freiburger Gebäude allein das 2030 als Ausbauziel genannte 635 Megawatt Peak, also Leistungspeak, Potenzial erreichen zu können. Zitat: Somit könnte mit hoher Wahrscheinlichkeit ein großer Anteil des Ausbauziels von rund 280 Megawatt im Jahre 2030, im Jahre 2035 sollten es dann 345 werden, bereits nur mit besonders geeigneten Dachflächen erreicht werden. Selbst wenn man davon ausgeht, dass das tatsächliche Potenzial deutlich unter dem theoretischen Potenzial liegt. Seite 6 des finalen Prognos-Gutachtens. Prognos fehlte aber nicht, dass der Zubau auf 30 Megawatt jährlich gesteigert werden müsse ab 24. So die Seite 16 des Prognos-Gutachtens. Dass übrigens 58,6 Megawatt Peak auf städtischen Gebäuden liegen, ist seit der Informationsvorlage 2025 auch bekannt. Zwar definierte nach Interviews und Workshops mit den nur allzu bekannten Stakeholdern, von 32 Stakeholdern waren allein 6 städtische Ämter geladen, 2 Vertreter, 2 Gesellschaften der Badenova, die FSB, die kirchliche Immobesitzenden, die Haus und Grund, die beiden Kammern und dann auch noch einige etabliertere zivilgesellschaftliche Akteure wie die Energieagentur, FESA, Balkon und Solar e.V. Prognos final rechnet allerdings nicht, reicht es allerdings nicht, Handlungsfelder und Maßnahmen konturiert darzustellen. Sie wurden als hoch, mittel oder nachrangig nur eingestuft. Meilensteine wie Sektorenziele zu deren Erreichung fehlen in dem finalen Gutachten sogar gänzlich. Dass ausgerechnet 3 städtische Ämter, das Baurechtsamt, GUT und Stadtplanungsamt, ihr Desinteresse an den Workshops für Maßnahmen in den recht unkonturierten Handlungsfeldern mit Abwesenheit demonstriert haben, lässt Schlimmeres bei dieser

scheint darüber hinaus gänzlich zu fehlen. Insofern verwundert trotz notwendigen Zubauerfordernissen nicht, dass Freiburg immer wieder scheitert und immer wieder scheitert. Da wird auch die einzig umgesetzte Maßnahme, der Solarsommer 26, die vom Umweltschutzamt müde als Alternative im Ausschuss von 18.05.26 angeboten wurde, nichts daran ändern. Die Rätinnenkritik im UK allerdings zeigen, das ist der Umwelt- und Klimaausschuss, also diese zeigen doch ein ziemliches Unbehagen, wie ihr aus unserer Audiodokumentation entnehmen könnt. Aber der 2024 neu gewählte Rat verzichtete, jetzt wiederholt, komplett auf die Durchsetzung seiner Masterplanforderung aus dem Jahre 23. So, ihr habt auf der Webseite dann die Debatte, ihr habt die verschiedenen Vorlagen seit 23, die dem Rat vorgelegen sind. Und wir können euch auch noch etwas liefern in Bezug auf einzelne Fragen oder wir machen daraus einen neuen Beitrag.

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Und heute ist eine Ausgabe vom Montag, den 8. Juni 2026. Stimmt dies Datum nicht? Hört ihr diese Sendung in der Wiederholung? Heute hörtet ihr zwei Beiträge. Beide stammten von Radio Dreieckland aus Freiburg. Der erste, das war natürlich das Fokus Südwest vom vergangenen Donnerstag, 4. Juni, zu den Themen Volkszählung in den Gärten, die Ergebnisse, sowie Quecksilber aus Mannheim, frisch in den Rhein, immer noch. Zusammengestellt wurde das Fokus Südwest von Konrad von Radio Dreieckland aus Freiburg. Der zweite Beitrag hieß Solarstromrekord im öffentlichen Netz der Bundesrepublik. Freiburg verfehlt seine Solarziele immer krachender. Ein Beitrag von Michael Menzel. Beide Beiträge findet ihr natürlich wie immer auf dem Audioportal der Freien Radios auf www.freien-radios.net. Zum Nachhören, Runterladen, Weiterverteilen unter Creative Commons Lizenz. An Musik hörtet ihr heute in so einer Ann Clark mit Our Darkness, dann DJ Quicksilver mit Bellissima und die Sisters of Mercy mit Discorrosion. Und damit war es das für heute mit so einer. Wie schon gesagt, am Montag, den 8. Juni, gleich im Anschluss gibt's wieder Radioaktiv zu hören um 20 Uhr den Bermuda-Funk. Die nächste Sonderausgabe gibt's am Morgen Dienstag um 16 Uhr. Und damit sage ich Tschüss, bis morgen.

0: Hallo und willkommen bei der neuen Ausgabe von Blogmagazin beim Bermuda-Funk auf den Frequenzen 89,5 MHz in Mannheim und 105,4 auf den Frequenzen Megahertz in Heidelberg oder im Internet über www.bermudafunk.org. Hier mit mir als Moderator ist Daniel Grieshaber, der Herausgeber, einer der Herausgeber von Blogmagazin, und er möchte heute gerne seine Interviewpartner vorstellen.
1: Genau, das möchte ich gern. Die Sendung, ich habe sie mal Mannheim Memories getauft, ich hoffe, das ist für euch okay. Wir haben drei Gäste hier, die möchte ich euch jetzt der Reihenfolge, das eine ist hier der Larry Scavone, der zu uns dankenswerterweise gekommen ist. Er wird euch gleich erzählen, warum er hier ist, was sein Hintergrund ist. Dann der Thomas Barnwell und der Marvin Kuhn, die werden euch auch erzählen, warum sie hier sind. Und worum es jetzt gehen soll, ist, wir wollen einfach die Geschichte der US-Armee in Mannheim, die war ja viele Jahrzehnte hier in Mannheim, wollen wir ein bisschen Revue passieren lassen. Wir wollen ein bisschen darüber reden, wie hat die Army auch die Stadt Mannheim geprägt, was hat sie hier hinterlassen, welche Spuren hat sie hinterlassen, wie werden die Spuren, wie wird auch mit denen umgegangen, das wird auch ein Thema sein. Also alle diese Sachen, die mit der US-Armee zusammenhängen. Larry, fangen wir vielleicht mit dir an. Okay. Du hast mir schon im Vorgespräch gesagt, dass du schon sehr lange in Mannheim wohnst, länger als ich zum Beispiel. Hättest du gedacht, als du 1981 richtig nach Mannheim kommst, dass du heute im Jahr 2026 immer noch hier sein würdest?
2: Ja, nein. Weil ich kam in 1981 mit meiner Frau nach Mannheim. Und das war ein Vertrag, ein Arbeitsvertrag mit dem US Army Corps of Engineers in Frankfurt. Und dieser Vertrag war 3 Jahre lang, und wir haben in San Antonio, Texas gewohnt. Und wir haben ein Haus gehabt und haben ein Haus gekauft. Und wir dachten, 3 Jahre lang, dann können wir wieder nach San Antonio gehen. Also nach 3 Jahren. Aber es ist dann, endlich, dann bin ich jetzt hier. Und es ist 2026. Das ist 45 Jahre.
1: Ja, ja.
2: Habe ich nie gedacht, dass ich so lange in Deutschland bleiben würde.
1: Ja, ja, ja. Und das Haus in San Antonio habt ihr aber inzwischen verkauft.
2: Schon, ja.
1: Okay. Ja gut, was hast du hier, als du 81, du kamst mit dem Corps of Engineers, was war in den Jahrzehnten hier deine Aufgabe? Du hast für die Armee gearbeitet, richtig, aber du warst kein Soldat, du warst ein Zivilangestellter.
2: Ich war Zivilangestellter.
1: Ja.
2: Und die 3 Jahre bei den Corps of Engineers in Frankfurt war so Master Planning, also Militärplanung. Und da in der Zwischenzeit, also fast am Ende 23, ist meine Frau schwanger.
1: Mhm.
2: Und ich wollte lieber eine Arbeit in Mannheim finden, weil ich, weil das Kind, wenn das Kind auf die Welt kam, dann muss, das wäre nicht schlecht, nicht gut, wenn ich in Frankfurt die ganze Zeit wäre. Glücklicherweise bekam ich eine Stelle in Mannheim, mhm, bei den damals heißt die Organisation Directorate of Engineering and Housing.
1: Mhm.
2: Und jetzt also heißt es Directorate of Public Works.
1: Ja.
2: Und ich bekam eine Stelle als Master Planner, mhm, in diese Einheit, also Directorate of Engineering and Housing.
1: Ja. Und Director of Public Works, da war und Engineering and Housing, das heißt, du warst letztendlich später dann für alle Gebäude, für alle und für die Infrastruktur, ne?
2: Ja, später. Ja. Also ich war mehrere Jahre bei den DPW, also, mhm, Director of Public Works. Mhm. Also endlich, am Ende war ich dann der Director, und wir waren zuständig für die Kasernen in Mannheim. Also Bau und, mhm, Wartung und Wasser, Abwasser, ja, also Infrastruktur. Müllabfuhr,
1: ja.
2: Also alle, also auch Rasenmähen und
1: ja, ja, ja.
2: Also alle möglichen
1: ja.
2: Sachen, was zu dem Gebäude
1: ja.
2: gehört.
1: Ja. Also es kann, man kann sagen, wahrscheinlich kennt kaum jemand so gut in- und auswendig praktisch diese Gebäude und die ganzen Anlagen, die es hier gab. Ne?
2: Ja, wir waren, also unsere Arbeit war, alle Service Orders zu tun.
1: Yeah.
2: Also wir mussten täglich in diese Gebäude rein und schauen, was kaputt ist. Und es kann Kleinigkeiten sein oder
1: yeah.
2: große Projekte, Bauprojekte,
1: yeah.
2: große Instandhaltungsprojekte. Und unsere Aufgabe war in diese Gebäude. Wir waren überall. Wir haben fast 2000 Gebäude unter
1: yeah.
2: unserer Aufsicht zu warten. Und nach so vielen Jahren für mich habe ich viele Gebäude also sehr gut
1: ja,
2: bekannt.
1: Kennengelernt. Ja. Das waren ja nicht nur Gebäude in Mannheim, sondern auch an anderen Standorten, an nahen Standorten, ne, in der Umgebung sozusagen.
2: Ja, das ja. war in, also in Mannheim und dann in Worms, war die Kaserne in Worms auch teilweise
1: mhm.
2: Grünstadt und dann Mannheim.
1: Ja, ja. Ja, da wir kommen später nochmal,
2: okay,
1: denke ich, da
2: ja.
1: drauf. Dann würde ich mal an dich weitergeben, Thomas. Der Marvin will jetzt erstmal nichts sagen. Vielleicht greift er später doch nochmal an. Ihr beide, Marvin und Thomas, ihr habt zwei Gemeinsamkeiten. Einmal habt ihr die Gemeinsamkeit, dass euer Väter jeweils GIs waren, richtig? Oder Soldaten
3: richtig.
1: Zumindest.
3: Genau.
1: Und ihr habt auch noch gemeinsam, dass ihr den Verein, der glaube ich in Gründung noch ist, Germericans.
3: Genau.
1: Was gegründet habt, ja.
3: Genau, was
1: initiiert habt.
3: Die quasi das German und das American haben
1: ja.
3: wir einfach kombiniert. Denn ich kenne den Begriff schon länger, weil wo ich herkomme, das ist Frankfurt-Hanau-Ecke, da hat man immer zu uns gesagt, die Kinder, die einen amerikanischen Vater hatten, die hat man die Germericans genannt.
1: Mhm.
3: Also einfach eine Mischung
1: ja.
3: aus Deutsch und Amerikaner
1: ja.
3: und das hatten wir dann immer dabei und als ich Marvin kennengelernt habe und da er da voll in seinem Element war, ne, alles
1: ja.
3: zu konservieren, alles aufzuheben.
1: Genau,
3: da war noch nicht so der Name, ich glaube, da war irgendwie German-American Friendship oder
1: ja,
3: irgendwie
1: ja,
3: so.
1: Ja.
3: Und ja, und dann habe ich gesagt, ey, wir sind doch alle hier
1: ja,
3: Germericans.
1: Ja.
3: Das ist doch unser Ding und dann sind wir, haben wir dann den Namen genommen, genau.
1: Genau. Und eins eurer Hauptprojekte, und da kommen wir eigentlich von den Gebäuden, von denen du eben sprachst, Larry, kommen wir dazu. Von diesen Gebäuden stehen ja noch einige, aber viele stehen auch nicht mehr. Und euer Aufgabe oder eine eurer Aufgaben ist ja, wie ihr sagt, also auch diese wirklich auch physische Fundstücke und so weiter. Ne?
3: Ja.
1: Ihr habt, wenn ich richtig informiert bin, habt ihr ein Museum sozusagen?
3: Genau.
1: Ein Privatmuseum, sag ich mal, in
3: ja.
1: auf Franklin. Im Keller von Barra.
3: Genau.
1: Genau. Was kann man da alles finden bei euch?
3: Also da kann man alles finden, was es gab. Also alles, was es nicht gibt. Also da, Marvin hat ja auch angefangen, egal ob es nur ein Graffiti war oder viele hatten ja ihre Einheit gezeichnet mit Graffiti und schön, jetzt als Beispiel, wenn sie Engineers waren oder egal was sie waren. Und das wurde teilweise irgendwo aufgesprüht oder aufgetragen oder aufgezeichnet.
1: Ja.
3: Der Marvin ist dann halt hergegangen und hat gesagt, das muss ich raushole. Da ist er dahin und hat das dann rausgesägt. Seine Frau hat es dokumentiert und ich habe sowas auch noch nie gesehen.
1: Ja.
3: Und da geht der drinnen auf, da, ob das Sonntag ist, ob das egal wann ist. Und ja, und auch teilweise als alles zu war, geschlossen war, dann hergegangen, auf Spielplätzen Sachen gesiebt.
1: Ja.
3: Ja, da kommen dann Quarters, Dimes, Nickels,
1: ja.
3: Spielzeuge,
1: ja.
3: alles, was man
1: also richtig
3: auch dort gefunden hat, hat
1: ja.
3: man gesagt, ey, das hat Geschichte, das,
1: ja.
3: das war, keine
1: ja.
3: Ahnung, wie lange es da liegt, aber es liegt da
1: ja.
3: und
1: ja.
3: hat jemand verloren oder vergessen oder begraben vielleicht auch,
1: ja.
3: wie Kinder halt so sind und alles kann man da finden.
1: Ja.
3: Von
1: also ihr habt richtig archäologische Arbeit.
0: Ich wollte gerade sagen, Marvin
3: ja, genau.
0: ist eigentlich ein neuzeitlicher Archäologe.
3: Genau.
0: Genau. Marvin möchte zwar jetzt nicht viel reden, aber Marvin ist eigentlich ein sehr prominenter Mensch geworden. Zwischenzeitlich ist auch unter dem Namen Mr. Franklin bekannt mittlerweile.
3: Yep.
0: Also euer Museum macht ja auch selbst eben schon Geschichte. vielleicht hättet ihr dann auch noch etwas zu erzählen. Im Vorfeld hat mir Marvin erzählt, dass er Bausubstanz etwas gesammelt hat von den abgerissenen Häusern.
3: Genau.
0: Und sie auch gerne dann auch denjenigen eben auf Nachfrage auch ein Stück Erinnerung an diejenigen, die eben in den abgerissenen Häusern ehemals eben gelebt haben. Und das auch sehr, sehr viele Emotionen wohl losgelöst hat. Vielleicht
3: ja,
0: habt ihr da auch ein paar Geschichten.
3: Genau, das ist teilweise dann auch so archiviert mit Gebäudenummer, Foto und ob das dann kleine Bröckchen sind oder Steine, Staub, also alles zusammen. Und da ist dann einfach von jedem Gebäude halt was da. Wie vielleicht Leute sich von der Berliner Mauer was mitgenommen haben, so kann man sich das ungefähr vorstellen. Nur, da kommen dann Leute, ah ja, ich habe Building 2377 gewohnt oder gelebt und dann machen wir, ja, hier, guck, archiviert, Tüte, oh. Und das ist, da ist nichts verschont geblieben, wo wir nicht haben oder der Marvin eingesammelt hat, ne, oder archiviert hat. Das ist, habe ich jetzt auch so noch nicht gesehen. Und ich kenne viele Leute, die irgendwo, wo Kasernen mal waren, jetzt vielleicht ein Museum gemacht haben oder irgendwas aufheben wollten, aber so ins Detail, dass man da Debris, sagt man ja auf Englisch, Schotter, ja. Aufhebt in Tüten oder die Gebäudenummer, ja, also das habe ich jetzt nur auch mit Marvin gesehen, deswegen habe ich gesagt, da muss ich dabei sein, also und ja. Das ist schon was Einzigartiges.
1: Es ist ein Ausflug wert, auf jeden Fall.
3: Ja, ja. Down Memory Lane, kann man so sagen.
1: Larry, wie war denn die Struktur hier? Es gab ja Gebäude, die die Armee auch übernommen hat, ne? Die schon vor der Besatzungszeit, vor der Kapitulation bestanden haben. Aber dann kamen auch noch sehr, sehr viele im Laufe der Jahrzehnte dazu. Ist das richtig?
2: Das ist genau richtig, ja. Also die US-Streitkräfte, die US-Army, also nach dem Ende des Zweiten Weltkriegs, also 1945, dann viele Kasernen, alle Kasernen in Deutschland werden dann konfisziert von der US-Army. Mhm. Und in den 50er Jahren, dann mussten die US-Streitkräfte viel bauen. Und das ist dann von der staatlichen Hochbau Heidelberg in Mannheim viel Gebäude gebaut, Wohnhäuser oder Barracks.
1: Ja. Und das haben die Deutschen damals, also die Stadt Heidelberg oder wie
2: heißt das? Ja, die staatliche Hochbau Heidelberg hat das gebaut. Manchmal hat die US-Streitkräfte selbst Bauingenieure gehabt, aber das war nur selten und kleine Projekte. Aber die meisten Großbau, und zum Beispiel, man spricht heute von Franklin, diese Wohngebäude, was in Franklin immer noch stehen, in ganz Deutschland waren solche Gebäude gebaut. Also war ein genormter Wohnhaus von der Militärplanung.
1: Yeah. Yeah.
2: Und dann diese Aufgabe ging zu den Hochbauamt.
1: Yeah.
2: Und die haben das in verschiedene Bundesländer das gebaut. Zum Beispiel in Frankfurt oder in München sogar.
1: Yeah.
2: Die gleiche Typen von Gebäuden.
1: Und der gleiche Standard sozusagen.
2: Ja.
1: Ja,
0: okay. Und hat man auch dann deswegen auch dann auf die Heidelberger auf das Wissen eben zurückgegriffen und hat nicht amerikanische Bauingenieure dann hinzugezogen, weil die einfach diese DIN-Norm eben verinnerlicht haben und das eben bauen konnten.
2: Ja, es ist da in Heidelberg zum Beispiel, Patrick Henry Village, es sieht fast ähnlich wie Franklin. Also die Gebäude sind die gleiche.
1: Ja.
2: Es war so, die Soldaten, wenn ein Soldat wird in Mannheim stationiert und dann später nach Heidelberg, die Soldaten waren in die gleichen Häuser umgezogen. Also. Aber die staatliche Hochbahn Heidelberg hat dann die Aufgabe, die Bauaufgabe bekommen von Karlsruhe.
1: Ja.
2: Von
1: der Armee dann oder von Karlsruhe, vom Landesamt?
2: Ja, vom Landesamt.
1: Okay. Ja.
2: Und es war so, nicht nur in, das war Baden-Württemberg.
1: Ja.
2: Zum Beispiel Hessen
1: ja.
2: oder Rheinland-Pfalz war die Bauamt von auch von, ja. die,
1: von dem Bundesland.
2: Von dem Bundesland, ja.
1: Und jetzt nur mal, um, man weiß ja, man kennt vielleicht heute Franklin oder so, aber nur mal, um eine Vorstellung zu bekommen, wie groß, wie viel, sage ich jetzt mal, Wohnblöcke waren auf Franklin, wie viele Leute haben da gelebt? Franklin war ja, das Benjamin Franklin Village war ja für Soldaten mit Familien vorzugsweise.
2: Das ist richtig, ja. ja. ja. Also Benjamin Franklin Village war eins von der großen Wohngebiet, mhm. also US Militär Wohngebiet in Deutschland. Ich sag so 1990 oder kurz nach dem Ende des Kalten Krieg,
1: ja.
2: also 1989 waren also 15.000.
1: Ja. Also,
2: Dort gelebt, ja. mit Familie
1: ja.
2: und Kinder
1: ja.
2: und Haustier ja. und alles.
1: Ja. Ja. Ja.
0: Also eine richtige Stadt in der Stadt.
2: Das ist eine ja. richtige Stadt, war ja. sehr, sehr große Zahl von Amerikanern in Mannheim.
1: Ja. Ja.
2: Und die Soldaten, die nicht verheiratet waren, haben in die verschiedenen Kasernen
1: ja.
2: gewohnt.
1: Ja.
2: Spinelli oder
1: ja.
2: die haben auch in Taylor gewohnt, Coleman Barracks.
1: Ja.
3: Single Quarters.
2: Die Single Soldiers.
1: Ja. Ja.
2: Ja. Ja. Und es ist auch so, es ist nicht nur in Franklin, wo die Familie gewohnt haben. Man dürfte auch ein Miethaus in der Stadt mieten.
1: Außerhalb
2: der Kasernen.
1: Ah ja, okay, ja. das wusste ich zum Beispiel.
2: Und der waren, ich glaube, in Mannheim, das war ein großer Gebiet. Also
1: ja.
2: mal, man könnte, zum Beispiel ich als Zivil, ich könnte ein Haus mieten in der Odenwald irgendwo.
1: Ja.
2: Und das war da von der Housing
1: ja.
2: Büro gesteuert.
1: Ja.
2: Und auch ein Soldat mit Familie,
1: ja.
2: also ein Captain oder Major, die sind überall gewohnt.
1: Ah ja, okay.
2: Und ich würde sagen, so um 2005 ungefähr,
1: mhm.
2: waren viele, viele Miethäuser und,
1: ja.
2: und Mietwohnungen
1: ja.
2: in diesem Gebiet.
1: Ja,
2: also,
1: ja. Vor allem dann auch nah an der Base, so in Käfertal oder waren die überall?
3: Also überall. 15, 20 Kilometer ja. im Umkreis.
1: Ah, ja, okay.
2: Ja. Ja. Nicht nur ja. im Käfertal, ja. sondern in
3: Weinheim.
2: Weinheim, okay. Frankenthal.
3: Überall haben die gewohnt.
1: Ja. Aber es waren nur die Höheren oder Ränge?
0: Nö,
1: oder
0: die Zivilen.
1: Okay,
0: nicht
1: das wusste ich nicht.
3: Nicht ja. nur, ja.
1: Ja.
3: ja.
0: Also nicht okay. nur die Zivilen, sondern
3: genau.
0: okay.
2: auch die,
0: ja.
2: die Offiziere.
0: Wie ja. war das dann zum Beispiel mit der Infrastruktur? Habt ihr dann trotzdem, war das dann trotzdem mit dem, zum Beispiel mit den Gesundheitsservices etc.? Wie wurde das dann genutzt oder wie wurde man dann integriert in das Leben? Hattet ihr dann konntet ihr auch das Gesundheitssystem
3: nutzen
0: genau,
1: ja.
0: oder habt ihr das amerikanische Gesundheitssystem beispielsweise genutzt? In den Kasernen.
2: Du meinst in den Kasernen mhm. oder aus?
0: Genau.
1: Die Leute, die außerhalb
0: wohnen. Die außerhalb gewohnt haben.
2: Das
0: haben
2: war einfach so, wenn man ein Haus mietet oder eine Wohnung mietet, dann das war von den US-Streitkräften bezahlt.
1: Mhm.
2: Also die Mietkosten und auch die,
1: okay.
2: die Kosten für Wasser und Abwasser mhm. und Müllabfuhr, das auch von der gedeckt von der Streitkräfte.
1: Ja.
2: Und das war eine Familie hat gesagt, gut, wir möchten gern nicht wohnen in Franklin, wir möchten
1: ja.
2: gern außerhalb wohnen. Und dann, die dürften das tun.
1: Ja.
2: Ja. Ja. Weil es ist auch so, in Franklin war ziemlich voll immer.
1: Ja.
2: Und wir haben nicht genug Wohnungen für ja. alle Soldaten
1: okay.
2: und die Familien.
1: Ja. Aber die Kinder zum Beispiel, sind die dann in die Schule in Franklin gegangen oder sind die auch in deutsche Schulen gegangen?
2: Ja, beides.
1: Beides.
2: Beides.
1: Okay.
2: Ja, beides
1: okay.
2: in die Schule. Es, ist,
1: ja.
2: es kommt dann, viele Soldaten sind mit Deutschen verheiratet.
1: Ja, ja, ja.
2: Das heißt, das war ein Vorteil, die können dann auf die deutsche Schulen gehen.
1: Ja, ja.
2: Ja.
1: Du warst zum Beispiel, glaube ich, ne? Grundschule hattest du
3: genau, gesagt? Ich war zum Beispiel auf der Grundschule und wir hatten zum Beispiel einen Bus, einen Schulbus, der hat morgens die Schulkinder immer abgeholt. Ja. Da gibt es einen Treffpunkt an der Bushaltestelle und da sind die ganzen Kinder, die außerhalb der Kaserne wohnen, so wie wir. Wir hatten ja außerhalb, also es war auch Housing, das von den US-Streitkräften also finanziert wurde. Das heißt, da durften die Verheirateten mit ihren Ehefrauen und Kindern außerhalb wohnen und da hatten die auch Treffpunkte, wo die Kinder abgeholt worden sind. Mhm. Und dann war das einfach ein Schoolbus, der hatte ich morgens geholt, 15.30 Uhr wieder nach Hause gebracht, dann steigt man aus und dann hat man die ganzen Kinder so in der Nachbarschaft, dann haben die Eltern dich abgeholt oder man ist selber gelaufen. Und nochmal darauf zurückzukommen, also ich weiß, das war früher zum Beispiel so, dass die, wo außerhalb lebten, zum Beispiel müssten ins Krankenhaus oder irgendwas hin, da war immer so ein Vertrag, da stand dann immer auf Deutsch beziehungsweise auf Englisch für US-Amerikaner, also die Soldaten waren, wenn die jetzt irgendwas haben, die konnten ganz normal dahin gehen, das wurde dann da einfach abgerechnet. Die haben dann einfach ihre ID-Karte gezeigt und dann konnten die, das Krankenhaus das zum Beispiel irgendwie abrechnen. Weil
1: nicht mit der Army dann quasi.
3: Genau, weil nicht alle hatten zum Beispiel in der Nähe, wie jetzt in Frankfurt war das, war ein großes Krankenhaus, aber dann gibt es ja Rammstein, dann gibt es das, aber Leute wohnen ja Worms oder Grünstadt oder irgendwo außerhalb oder und die durften dann ganz normal irgendwo hingehen, waren sozusagen auch integriert und konnten dann da ganz normal zum Krankenhaus gehen und dann gab es viele We Speak English kleine Signs, Schilder. Und das sieht man auch jetzt zum Beispiel, wenn man noch nach Wiesbaden geht oder nach Kaiserslautern, da geht man in Globus oder in Mediamarkt. We have English speaking workers here oder irgendwas. Und dann können die Leute sich ganz normal da bewegen, frei bewegen, weil auch in der Community, die sind da schon integriert.
1: Ja.
3: Also früher schon, aber jetzt sogar noch mehr, weil früher jetzt auch durch die Kennzeichen, früher waren das Ausgedachte vor den normalen und dann ganz früher waren das ja USA-Kennzeichen, die waren früher grün, dann waren sie
1: grün,
3: und dann waren sie so silber, grau und dann irgendwann hatten die einfach erfunden mit AD oder AF und
1: auch in der deutschen Design.
3: Und ganz klein, das Blaue anstatt des Euro war dann halt der USA und jetzt halt haben die halt ganz normale Kaiserslautern oder Wiesbaden und
1: dass sie besser
3: blenden. Genau, dass die besser einblenden und und das mit den Einblenden einfach wollen die auch vereinfachen. Ach so, genau, was ich sagen wollte, ist wegen den Housing, weil die überall gleich gebaut worden sind. Wie der Larry vorhin gesagt hat, ist, wenn jetzt einer zum Beispiel in Mannheim wohnt und der zieht dann um oder weil er vielleicht irgendwie versetzt wird nach Heidelberg oder irgendwie, es kann auch in Kaiserslautern sein oder sonst wo, damit er sich aber gleich wohlfühlt und zurechtfühlt, sieht immer alles fast gleich aus. Also
1: genau,
3: war dieser Standard, und dann und teilweise auch diese Farbe, diese beige Farbe, das ist einfach so ein und da fühlen die sich dann einfach gleich ein bisschen wohler und zurecht, weil für viele, es gibt ja Leute, die haben dann trotzdem Heimweh und so und andere, aber zu 80% die Leute, die hier waren, wenn die nur 3 Jahre hier waren, die sagen, das war die beste Zeit ihres Lebens.
1: Ja.
3: Und manche sind ja noch länger hier.
1: Ja, manche sind noch länger hier.
3: Ja, ganz lange gestreckte 3 Jahre.
2: Ja, die meisten, also die meisten Soldaten kamen 3 Jahre lang.
1: Ja.
2: Und dann sind die irgendwo anders stationiert. Also manche sind bis 5 Jahre.
1: Ja.
2: Aber selten war ein Soldat hier länger als 5 Jahre. Ja, das gab natürlich Fälle, wo ein Soldat länger als 5 Jahre, aber die Durchschnitt, die meisten so 3 Jahre lang, dann sind die irgendwo anders dann stationiert.
1: Ja.
2: Entweder in Deutschland oder wieder in den USA.
1: Ja. Also 3 Jahre war Regel, vielleicht 3 Jahre noch 5 war Regel. Und dann,
3: dann wieder nach Hause und manchmal wieder einen Antrag manchmal gestellt.
1: Wieder hierher,
3: und dann 2, 3 Jahre später wieder zurück.
1: Ja, ich würde sagen, wir hören mal noch ein Stück und dann, was mich danach nochmal interessieren wird, wie das jetzt so war, wenn man off-base lebt, wie war der Kontakt und so weiter überhaupt, wie war eigentlich das Verhältnis damals zwischen Amerikanern und Deutschen, gab es da auch verschiedene Zeiten, 80er, 90er, 2000er, da können wir gleich noch darüber reden. Jetzt hören wir
3: Ich würde mir zum Beispiel jetzt gerne wünschen Stand By Me von Benny King. Das erinnert mich immer daran, als ich Kind war und ich den Film immer gesehen habe. Der lief immer auf AFN bzw. AFRTS, American Television.

0: Ja, also wir wollten ja nochmal über das Housing, das Off-Base-Housing, also außerhalb des, sozusagen im Zivilen reden. Larry, und du sagtest, dass das, es waren ja nicht wenige, die hier waren. Was für ein Volumen, du hast genannt, das Mietvolumen, was zeitweise hier außerhalb der Base, was ihr umgesetzt habt. Wie viel waren das?
1: Ja, ist schwer zu sagen, also mehr als 2000.
0: Ja.
1: Nicht nur in Mannheim oder ja. Zum Beispiel in einem sehr großen Kreis, also Viernheim, ja. Frankenthal, Lambertheim, ja. Weinheim, waren Häuser und Wohnungen, wo Soldaten haben dort gewohnt.
0: Ja.
1: Und die Mietverträge sind geregelt und geschrieben von unserer Housing Office, also in DPW. Und die Leute dort haben dann einen Mietvertrag zu den Mietfirma gegeben und habe das untergeschrieben. Mhm. Und das heißt, dass die Mietkosten und die Kosten für Utilities, zum Beispiel Wasser oder Abwasser, Heizung, Elektrizität, ist auch von den US-Streitkräften bezahlt, also monatlich.
0: Ja. Das heißt, die Vermieter hatten gar nicht mit den Leuten, die da gewohnt hatten, den Mietvertrag, sondern praktisch mit der Army über das Director.
1: Ja, okay, beides. Aber okay, der Vertrag ist zwischen US-Streitkräfte und der Mieter.
0: Und wie haben die Häuser gefunden? Haben die dann gesagt, ich habe da ein Haus gesehen, da möchte ich einziehen? Oder habt ihr Public Works gesagt?
1: Als Public Works bekamen wir dann Listen, also von dem Mietfirma, zum Beispiel Mietfirma Schmidt, hat ein Haus oder eine Wohnung oder sogar ein Mehrfamilienhaus zu wohnen und hat dann unser Housing Office in Kontakt gesetzt und sagte, wir haben ein Haus zu mieten.
0: Mhm.
1: Und dann ging es los. Dann.
0: Ja, dann konnte man sich bewerben.
1: Dann können wir uns bewerben, ja. Und es war ziemlich viel. Viele Leute sind in Viernheim gewohnt, also in der Nähe von Mannheim.
0: Ja,
1: Frankenthal, Lambertheim, Viernheim, Weinheim.
0: Ja. Aber auch weiter weg, wie du eben gesagt hast.
1: Ja, okay, gut. Mein Chef damals ist mit einer Deutschen verheiratet, haben 5 Kinder. Er ist in Meckesheim in Kraichgau ein Miethaus gehabt. Ja? Und er ist jeden Tag von Meckesheim nach Mannheim gependelt.
0: Ja.
1: Sogar mit seinem Fahrrad.
0: Das ist
1: der war eine gute Tradition. Ja.
0: Meckesheim ist hinter Sinsheim noch oder vor Sinsheim.
1: Ja,
0: also
1: richtig,
0: auf jeden Fall bei Sinsheim.
1: Ja,
0: ich kenne. Heute gibt es eine S-Bahn-Verbindung, die ist sehr gut, aber das gab es damals wahrscheinlich noch nicht. Ja, und das musste ja dann auch tatsächlich, als die Armee dann hier den Standort aufgelöst war, ein Riesenloch gewesen sein eigentlich, was gefehlt hat, ne? Diese ganzen Mietverträge. Dann.
1: Ja,
0: hat sich wahrscheinlich über die Zeit so verwendet.
1: Am Anfang war es ein großes Loch, glaube ich, für die Miete. Aber dann, es kam ziemlich schnell zu mit normaler Mietvertrag mit deutschen Bürgern und sowas.
0: Ja, ja.
1: Aber es ist doch, das war ziemlich schnell. Die Schließung von den Kasernen.
0: Ja, genau.
1: Die Soldaten sind sehr schnell umgezogen und dann die Mietverträge sind gecancelt. Und
2: aufgelöst.
1: Aufgelöst, danke. Aufgelöst. Ja.
0: Genau, und heute gibt es das nicht mehr, aber du hast eben erzählt, Thomas, in Frankfurt, der Gegend Frankfurt und Wiesbaden, da ist es bis heute ja noch so, ne? Da sind ja immer noch... Truppen stationiert.
2: Genau, also in Wiesbaden und ich weiß auch, dass Leute zum Beispiel bis in Frankfurt Wohnungen haben mit Immobilienmakler, die speziell für den US Army, also quasi die wissen, dass die Army sucht für Höherränge oder einfach Leute mit Familien, die außerhalb gerne wohnen und auch gerne einfach sich integrieren wollen. Mhm. Viele mit deutschen Frauen, die verheiratet sind, aber auch teilweise ohne, weil die das einfach cool finden, die finden es schöner, die blenden da so richtig rein und die haben auch außerhalb auch ihre Housing, sage ich jetzt mal, ne, wo sie dann wohnen und alles. Und das geht in der Umkreis von 25, manchmal bis 30 Kilometer, je nachdem, wie die das auf sich nehmen wollen. Ne?
0: Ja,
2: die
0: müssen ja morgens
2: pünktlich zur Arbeit sein. Ja. Wie die da hinkommen, mit Fahrrad, ohne Fahrrad, auf dem Esel, das ist egal.
0: Ja. Wie ist denn die Erfahrung, Larry? Du hast ja lang off-base sozusagen, gut, du warst jetzt kein Soldat, du warst Zivilangestellter. Wie war Mannheim, die Mannheimer und Mannheimerinnen, wie war das Verhältnis zu der Base und zu den Amerikanern und Amerikanerinnen?
1: Ja, okay, das Verhältnis war so ganz gut. Aber das war so getrennt. Was wir gemacht haben in den Kasernen, was unsere Aufgabe, das heißt Facility Management, so Bau und Gebäudewartung und so, das war so von Alltag hat das von der deutschen Seite, das heißt die Leute, die außerhalb wenig zu tun.
0: Ja.
1: Das heißt, wir haben unsere Arbeit innerhalb der Kasernen, innerhalb der Zaun. Und das Einzige war, wir mussten manchmal mit Stadt Mannheim, mit der Ort, mit der Bauamt koordinieren. Und aber normalerweise kam ich jeden Tag an der Arbeit. Und bei uns war viele deutsche Angestellte, also Handwerker und auch Ingenieure, Architekten und sowas. Und die sind auch Deutsche und die waren bei den US-Streitkräften angestellt.
0: Ja.
1: Und
0: aber es war so eine Welt für sich.
1: Sozusagen. Das war eine Welt für sich. Wir haben in unserer eigenen Welt gewohnt und gearbeitet.
0: Aber ihr hattet dann Off-Bay oder am Feierabend hattet ihr wahrscheinlich auch Kontakt. Gut, du hast eine deutsche Frau.
1: Okay, gut. Das war unterschiedlich. Ich kann nicht sagen, jeder ist nach der Arbeit mit deutschen Leuten. Es kommt dann, wo man wohnt. Und die Nachbarschaft, wie das war. Aber ich würde sagen, das war ziemlich gut, die Verhältnisse. War kein Problem zwischen den US-Streitkräften, die Leute, was wir gemacht haben, und Leute, die in Mannheim gewohnt haben.
0: Es hat sich dann aber geändert mit 2001, ne? Mit 9/11, da wurde dann doch alles nochmal gegen Ende.
1: Das war so schwere Zeit und schlimme Zeit, muss ich dann sagen. Und ziemlich schnell. Vor dieser 9/11, die Kaserne war offen. Man könnte einen Freund in die Kaserne mitnehmen, ohne Problem, ohne Erlaubnis, ohne Schwierigkeiten. Ich könnte jemanden mit mir in Kino zu gehen, zum Beispiel. Aber nach 9/11, das ging alles sehr, sehr schnell zu. Und durch die Sicherheit. Okay, gut. Man hat Freunde und auch durch diese Sicherheitsmaßnahmen die Freundschaften bleiben. Obwohl es sehr schwierig war, die Gelegenheit, dass jemand mitkommt, das sind weggegangen. Diese Gelegenheit. Aber die Freundschaften nach der Arbeit oder am Wochenende, das ist geblieben.
0: Ja, ich kann mich selbst noch erinnern, ich habe so Ende der 90er auf Franklin, da habe ich Deutschkurse gegeben, so für. Das meiste waren Frauen, die besucht haben, sozusagen, für Soldatenfrauen irgendwie. Und da konnte ich ja auch damals einfach reinfahren. Ich weiß nicht mehr genau, wo das war, aber ich konnte einfach, ich habe da nie irgendwas passieren müssen oder brauchte keinen Schein oder sowas. Ich bin einfach reingefahren.
1: Ja, unsere Aufgabe war nach 9/11, wir haben Zäune gebaut ohne Ende. Sicherheits- und Toren und Guard Stations. Also das war eine Menge Arbeit.
0: Das musste ja dann alles ganz schnell gehen wahrscheinlich.
3: Und ich nehme an, dass sich dann auch noch natürlich auch innerhalb der Zäune sich auch die Stimmung verändert hat. Aber du hast gerade gesagt, die Freundschaften haben weiter bestanden, aber es gab ja auch sicherlich Ängste und also natürlich ein anderes Sicherheitsbedürfnis innerhalb.
1: Ja, das war nach 9/11, dann war die USA im Krieg.
0: Ja.
1: Und dann hat die ganze Situation sich geändert. Und in Kriegszeit, das ist keine schöne Sache.
0: Ja.
1: Aber nötig und notwendig. Aber dann die Verhältnis und die Zusammenkommen, was vorher sehr, sehr offen war,
0: ja.
1: nach 9/11 war das nicht so.
0: Ja, ja.
1: Und dann die Kasernen war komplett zu, also ja. wirklich komplett zu. Ja. Man könnte nicht reinkommen ohne Erlaubnis.
0: Ja, ja.
1: Das war wirklich seltsam.
0: Ja.
2: Ich hätte jetzt noch mal was dazu zu sagen, denn ich habe die Zeit miterlebt. Ich habe nach meiner Bundeswehrzeit, I was drafted, und ich bin ja noch eingezogen worden. Und nach meiner Bundeswehrzeit, 2002, habe ich auch dem Larry von erzählt, habe ich dann Arbeit gesucht.
0: Ja.
2: Und die hatten bei uns die Pons Guards, also das war dann alles, wie er sagt, alles wurde neu eingezäunt, alles wurde Guard Shacks, also so kleine Hütchen überall hingebaut. Und die hatten auch teilweise, weil so viele deployed waren, also im Auslandseinsatz, waren die Kasernen quasi leer, nur die Familien. Und da hat auch die Bundeswehr mitgeholfen. Und aber das gab ein kleines Problem, und zwar immer die Sprachbarriere. Das heißt, die ganzen Leute, die immer rein sind, hatten manchmal abgelaufene ID-Cards oder die mussten ja, wenn sie Gäste dabei hatten, die mitschreiben. Und die Aufgabe war von dem Pons Guard oder dem Security Guard, dass der zum Beispiel die abgelaufene ID-Card konfisziert, weil manche die sollten ja immer aktuelle haben, nicht abgelaufene. Und dann haben die jetzt zum Beispiel, die kein Englisch konnten, oder die Bundeswehrsoldaten konnten nicht so gut Englisch, dann haben die immer für jeden Bullshit, sage ich mal, immer angerufen. Und die MP so, ich verstehe sie nicht.
0: Ja,
2: ID-Karte hier, das. So, dann haben die Leute gesucht, die zweisprachig aufgewachsen sind, so wie mich jetzt. Und ich habe das dann halt irgendwo gelesen, habe gedacht, okay, gehe ich mal hin. Ja, und ich bin dann dahin, ganz normal beworben. Die haben gesagt, ah, super, okay. Dann habe ich halt verschiedene Kurse mitgemacht, wo ich genau wusste, wie liest man, was macht man, wie konfisziere ich die. Ich gebe denen dann einen neuen Slip, also so ein anderes Papierstück, wo ich die dann hinschicke, wo die dann ihre neuen ID-Karten holen. Und so Leute haben die halt gesucht. Und dann habe ich auch dort gearbeitet. Und da habe ich das dann halt auch mitbekommen, wie das Leben in der Kaserne sich verändert hat. Mhm. Aber wie Larry sagt, außerhalb eigentlich nicht, weil wenn die Feierabend hatten, draußen ging es dann ganz normal weiter. Mm-hmm. Nur für die Gäste, die Amis immer so mitgebracht haben oder einfach teilweise da waren, das war dann halt strikter. Aber auch draußen, gut, kurz nach dem Krieg war erstmal, auch für viele Soldaten hieß es erstmal, ihr dürft nicht feiern gehen, ihr dürft da nicht hin, weil wir wissen nicht, wegen Anschläge. Aber das war eigentlich in Deutschland ziemlich ruhig, sage ich mal. Und außerhalb ging das trotzdem weiter. Die Leute haben sich draußen getroffen, die waren zusammen feiern, die waren das. Und,
0: das war nur aber, auf der Base sozusagen.
2: Genau, nur in der Base, da war dann halt immer alles mit Einschreiben, kein Fotografieren von außen. Da hat sich früher ja keiner drum geschert. Mhm. Ja. Leute haben gesagt, ich mach mal ein Bild, hier steht jetzt, was weiß ich, Benjamin Franklin oder die Kaserne, mache ich mal ein Bild so, ein Selfie oder keine Ahnung. Da waren es ja noch viel Fotoapparate, da waren ja die Handys noch nicht ganz so, oder zumindest nicht so stark, ja, da waren so Razer-Phones und so, die waren die Bildqualität nicht so gut. Und da war das dann wirklich strikt, dass auch keiner so viel Fotos von draußen machen. Wir mussten die teilweise drum bitten oder einfach direkt sagen, hier wird nicht fotografiert, gar nichts. Aber draußen ging das Leben eigentlich ganz normal weiter, so, weil die sind ja viel zu den Clubs gegangen.
0: Aber Fotos hatten wir es vorhin auch, also auch vor 9/11 waren Fotos ja trotzdem immer ein Thema, ne? Also auf der Base. Weil wenn man Fotos sucht für ein Projekt, ich mache ja gerade ein Projekt, jetzt Point of Memories, und wenn man Fotos sucht, ist es wirklich zum Teil schwierig, Fotos zu bekommen.
1: Ja, stimmt.
0: Ja.
1: Das ist, also in die Kasernen fotografieren war streng verboten.
0: Ja.
1: Nach 9-11 war noch strenger verboten.
0: Ja, ja,
1: also
0: ja.
1: Vor könnte man fotografieren, es kommt dann, was man macht. Zum Beispiel unsere Aufgabe, also Bauprojekte,
0: ja.
1: Instandhalt und Gebäude und Renovierung, haben wir Erlaubnis bekommen von S3, also Security, dass wir fotografieren, also als Dokumentation, also bevor, vor und durch, also in Mitte und nach der Bauzeit fotografieren, aber nur in diesem Fall.
0: Mhm.
1: Und ja, ist deswegen sind zum Beispiel ich habe fast keine fotografiert, nicht fotografiert.
0: Ja.
1: Also
0: man braucht auch eine Genehmigung. Ne?
1: Braucht man eine Genehmigung.
0: Ja, ja, ja.
1: Manchmal bekomme ich diese Genehmigung, aber das ist nur für eine kurze Zeit.
0: Ja, ja, ja.
1: Nicht auf Dauer.
0: Ja.
1: Und nur für ein bestimmtes Projekt in einem bestimmten Ort an der Kaserne könnte ich dann ein Bild machen.
0: Ja, ja. Ja.
1: Aber nicht überall fahren und überall laufen und überall und fotografieren.
0: So
1: das ging gar nicht. Ja,
0: ja. Ja,
1: ja.
0: Ja.
3: Also wenn du selbst an einem Projekt warst, dann hast du eine Genehmigung benötigt, um
1: richtig.
3: Genau und konntest dich nicht auch dann überall frei bewegen, also nicht mit einem Fotoapparat.
1: Das war
3: also nicht
1: so.
3: Mit dem Foto.
1: Wenn jemand fotografiert, sag mal, entweder ein Angestellter von uns, ein Techniker geht auf die Baustelle und will fotografieren. Oder die Baufirma, die müssen auch dann fotografieren für Dokumentation.
0: Ja.
1: Wenn die irgendwo anders dann als Beispiel in der Kasernen sind und die steigen aus dem Auto und versucht etwas zu fotografieren, oft ruft jemand die Polizei an, die Militärpolizei oder der Panzerguard oder sowas, und das wird sofort dann kontrolliert.
0: Yeah,
1: yeah. Warum sind sie hier? Warum machen sie hier einen Fotograf?
0: Yeah.
1: Und wenn diese Genehmigung steht, die haben eine Genehmigung für irgendwo anders, dann war kein guter Tag für diese Leute.
0: Das war dann nicht so lustig.
1: Nicht so lustig, ja. Nee.
0: Ja, das ist vielleicht auch wirklich, warum es scheinbar gar nicht so viele... Ihr bewahrt ja das Erbe auf, aber das mit Fotos ist gar nicht so...
1: Nee,
0: insofern
1: schwierig.
0: Umso wichtiger, dass ihr auch viele Stücke von damals noch konserviert habt, sozusagen.
1: Genau.
0: Wie ist denn eure Einschätzung überhaupt? Oder Larry, du kennst ja den Standort am besten. Erkennst du noch irgendwo das alte Benjamin Franklin Village oder Mayor Spinelli wahrscheinlich noch weniger? Oder,
1: Alles versteht. Also ich kenne die Kasernen. Also, okay, viele außer Zaunen sind weg.
0: Ja.
1: Okay, aber Spinelli und Franklin, also alle Kasernen kenne ich dann auswendig. Also, viele Gebäude sind schon abgerissen, die sind nicht mehr da, aber den Ort kenne ich noch und den Platz zum Beispiel. Man vergisst es nicht, weil ich täglich zuständig und habe diese Aufgabe gehabt, die Gebäude zu kennen und zu wissen, was das Gebäude ist, wie es gebaut ist, was für Fenster oder Türen drin sind, ob die Toiletten in gutem Zustand sind oder nicht.
0: Yeah.
1: Die Beleuchtung, da haben wir ganz mal komplett neue Beleuchtung. Und dann dadurch kennt man diese Gebäude.
0: Yeah.
1: Und ganz am Ende, als ich dann in Ruhestand gegangen, 2010, ich könnte jede Toiletten noch wissen.
0: Ja, das glaube ich.
1: Das ist, wenn man so viele Jahre

0: Ja. Zum Beispiel, wir haben immer Gebäudenummer.
1: Ja.
0: Zum Beispiel 200 in Sullivan, Sullivan Kaserne 239. Das ist die Kapelle.
1: Ah ja.
0: In Sullivan. Ich kenne ich noch.
1: Ja.
0: Ich bin schon 16 Jahre weg.
1: Ja.
0: Aber ich kenne noch.
1: Du weißt noch, dass die 200.
0: Und der Marvin hat auch oft mich was geschickt, eine E-Mail mit einer Gebäudenummer und sagt, was für Gebäude war das und was für Nutzung.
1: Yeah.
0: Und habe ich so, okay, gut, das war ein Wartungshalle oder ein Esshalle, also ein Casino für die Soldaten.
1: Yeah.
0: Egal, ich kenne immer noch heute viele Gebäudenummer, was das war.
1: Yeah.
2: Du bist ein Archiv auf zwei Beinen.
0: Ein Archiv,
1: genau.
3: Nice.
2: Ja. Also arbeitet ihr dann auch zusammen mit, also miteinander? Also klar, Marvin ruft dich manchmal an und fragt dich, was war da, aber eigentlich braucht man dich ja tatsächlich so ein bisschen im, um das halt auch ein bisschen anleiten zu können. Also weil dieses Wissen ist irgendwann mal weg. Ja.
0: Wahrscheinlich, weiß nicht. Ja.
2: Entschuldigung.
0: Ja, ist dann, ich arbeite, das heißt, ich arbeite nicht mit Marvin oder mit Tom. Es ist nur ein, sag mal, wenn der Marvin eine Frage hat, und es ist es jetzt, in, sag mal, in den letzten Jahren nicht so oft wie am Anfang.
1: Ja,
0: Als der Marvin in seine Position kam als, sag mal, Installation Coordinator.
1: Ja,
0: das ist ganz interessant. Er hat mich dann oft gefragt, was das ist. Und dann auch MWSP. Haben mich dann auch ständig gefragt, was für Nutzung diese Gebäude war und Zustand. Die meisten waren Zustand, ist gut Zustand oder schlecht. Und
1: Die MWSP zur Erklärung ist die Gesellschaft, die quasi die Konversionsflächen entwickelt hat.
0: Und, richtig,
1: für die Stadt Mannheim, eine Tochter der gemeinnützigen Baugesellschaft. Nicht gemeinnützig, der GBG. Genau. Als Archiv, weil wir haben es vorhin gehabt, bei der MWSP selbst lagern noch die Pläne, aber die Pläne mit Leben erfüllen können dann eben nur wirklich Zeitzeugen, die das wirklich alles auch gesehen und erlebt haben. Wenn wir jetzt an euer Museum, was ist denn euer Lieblingsstück in eurem Museum?
3: Alles.
1: Fertig. Okay.
3: Es gibt nichts. Es ist alleine schon, wenn du zu der Barracks hinläufst, du riechst schon, wie ein Gang riecht. Also wer durch diese Gänge gelaufen ist, der weiß, wie der Fußboden riecht, weil so eine Kaserne hat einfach so einen bestimmten Geruch.
1: Der ist heute noch da.
3: Ja. What do you think, Larry? There's a certain smell.
0: Das stimmt.
3: Das ist wie eine Turnhalle zum Beispiel.
1: Ja.
3: Die hat ja auch so ein. Und jede Kaserne, ich weiß nicht, ob es der Boden war oder das Asbest, aber ist egal. Dieser Geruch, das hat nur das. Und wenn wir schon dorthin laufen zu unserem Museum und ich gehe die Treppe schon runter, da habe ich schon Gänsehaut, einfach nur, weil es so riecht.
1: Ja.
3: Ja, meine Frau sagt auch manchmal, bist du nicht ganz sauber? Sag ich, ja, Schatz, das verstehst du nicht.
1: Ja.
3: Das ist something very special. Und nochmal darauf zurückzukommen, du hattest gesagt, was das mit einem macht, wenn das weg ist. Das reißt ein also ich bin ja da rein geboren. Mhm. Er kam ja dazu und hat das 30 Jahre erlebt. Ich habe es 30 Jahre lang von Kind auf an gehabt. Und dann, als die das zugemacht haben, haben die dir was weggenommen. Weil das war einfach ein Teil von dir. Ja? Und ich habe auch sehr lange und auch heute noch, habe ich immer Träume, wo die gerade am Gehen sind, wo ich manchmal einfach in die Kaserne reinlaufe oder egal, irgendwas, die sind am Packen, da ist immer ein Rucksack im Spiel, Duffelbags, da ist immer irgendwas, wo die gehen und ich dann aufwache und bin traurig im ersten Moment, weil die haben dir was weggenommen und du gehst, du reist ja nicht mit, du bist ja quasi der du bist der, in Amerika bist du der Deutsche, und in Deutschland bist du der Amerikaner.
1: Ja.
3: Also du bist da in so einer Zwischenwelt. Und du bist halt einfach der Army Brat. Also der Army, der kleine Army-Junge. Und wenn das weg ist, dann fehlt einfach was. Das ist wie
1: ein Stück von deiner
3: Identität.
1: Ja,
3: genau, das wurde dann da weggenommen. Und deswegen ist das schon, das ist, wenn man da hingeht, oder auch wenn ich so Gebäude nur sehe, Also das ist egal, ob ich jetzt weiß, dass das vorher da war oder ob ich noch alte sehe. Da kommt einfach das alte Gefühl zurück. Wenn das in 30 Jahren noch ein Gebäude stehen würde, was so erinnert wie alle anderen Housings aussah, das ist einfach ein schönes Gefühl, auch wenn es leer ist. Weil es gleichzeitig ein Glücksgefühl ist, aber gleichzeitig auch traurig. Aber es ist so eine gute Mischung.
1: Ja, ja.
3: Das ist crazy.
1: Dadurch, dass viele Standard waren, jetzt Barrack war ja kein Standard, weil es ja letztendlich von den Nazis gebaut war, aber weil es vieles ja ein Standard war, sind die auch überall gleich. Dann hast du sozusagen wahrscheinlich auch der Geruch. Ich kann das nicht
3: nachvollziehen. Ja, das ist... Das ist crazy.
1: Dadurch, dass viele Standard waren, jetzt Barrack war ja kein Standard, weil es ja letztendlich von den Nazis gebaut war, aber weil es vieles ja ein Standard war, sind die auch überall gleich. Dann hast du sozusagen wahrscheinlich auch der Geruch. Ich kann das nicht nachvollziehen.
3: Ja, das ist, das riecht, weil man muss mal überlegen, das ist ja jetzt schon so lange zu.
1: Ja, ja, eben.
3: Aber trotzdem, wenn wir da rund, riecht es immer noch so.
1: Ja, ja.
2: Ja? Ich habe Kindheitserinnerung, ja.
3: Als ich bei Pawn Security gearbeitet habe, habe ich ja die AMG mitgemacht. Das ist der Arms Monitor Group. Das heißt, ich habe bewacht, wenn Soldaten in ihre Waffenkammer gegangen sind, mussten die bei uns anrufen, haben die einen Code durchgegeben, damit die da zum Beispiel Munition rausholen oder irgendwas. Und das war teilweise entweder ganz oben oder auch im Keller.
1: Ja.
3: Und da war ja alles drin. Da hat es schon so gerochen.
1: Ja.
3: Und das ist da auch. Und als Kind haben zum Beispiel die Barracks, also wo die Single Soldier wohnen, die hatten immer an Halloween, hatten die zum Beispiel immer ein Scary House gemacht. Also das heißt, die haben entweder den Keller unten genutzt, weil man ganz durchlaufen kann, oder ganz oben. Da konnte man immer durchlaufen. Die haben immer für die Kinder dann...
1: Und dann so ein Parcours, ne?
3: Genau, dann haben die so ein Parcours gemacht und es riecht alles gleich.
1: Ja, ja.
3: Das kann keiner verstehen, aber das riecht alles gleich. Und immer wenn du da reingehst, hast du diese Gerüche.
1: Ja.
3: Das ist... ist crazy, aber es ist, und es ist schön.
1: Ja.
0: Ja, und es riecht, euer Museum riecht immer noch nach diesen militärischen Sachen. Ne?
1: Ja, das ist erstaunlich.
0: Ja, ist erstaunlich,
1: Weil es ist jetzt schon 15 Jahre bald her.
3: Ja. Ja. Und bei uns in Frankfurt, Hanau, Frankfurt ist ja 91 bis 93, haben die da alles langsam zugemacht.
1: Ah, okay.
3: Dann in Hanau, was dann halt dazu gehört, dann Friedberg, Elvis war, Bad Nauheim, Butzbach, Bühlingen, Erlensee. Erlensee war ja auch dann der John F. Kennedy damals in der Kaserne. Und die habe ich dann noch 3-4 Jahre, bis ich dann hier nach Baden-Württemberg gekommen bin, noch so erlebt. Und da waren die Konversion noch nicht so groß. Aber man hat ja Leute gekannt, die dort aufgepasst haben. Die haben einen mal reingelassen. Und da hat es ja auch dann schon, obwohl das 3, 4, 5 Jahre schon zu war, immer noch so gerochen, als wenn da Leben drin ist. Ja. Und wenn man aufpasst und ganz leise ist, kann man auch manchmal noch was hören.
1: Ja. Ja.
3: Dann würde ein anderer sagt, hey, der ist jetzt, der spinnt, aber.
2: Die hat der Marvin bestimmt auch alle konserviert, eure Gespenster.
3: Ja, ja.
4: So, wir sind nun in der zweiten Stunde mit Radio Block und der Sendung Mannheim Memories. 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

0: Ja.
1: Wie viel habt ihr denn? Also ich war leider noch nicht bei euch im Museum, aber wie viele Stücke habt ihr denn ungefähr? Also und vor allem welchen Umfang? Also Marvin hat, glaube ich, vorhin von Lichtschaltern gesprochen,
0: Ja.
1: von Kieselstein, von dem Wegabschnitt.
0: Schilder, Aufkleber, alles. Also von der Anzahl her, ich glaube, das weiß der Marvin und ich selber nicht. Also zählen kann man das gar nicht. Also, aber man muss sich vorstellen, einfach alles. Wenn der jetzt ein Schlüsselanhänger war, ein Bierdeckel, ein Cola-Deckel aus 1970 oder weil die Flaschen da noch anders waren oder die Dose, die waren ja ganz anders wie heute zum Öffnen und also egal.
1: Das heißt, ihr könntet auch zu jedem Stück fast eigentlich was auch erzählen,
0: Erzählen,
1: ne?
0: ja
1: Ja.
0: klar, natürlich, natürlich. Weil die Sachen haben sich auch verändert, ne? Die Dosen haben sich verändert, die Bierflaschen, die Form hat sich verändert.
2: Ja.
0: Ja, also das war ja dann auch immer so Abschnitte, ne? 80er, dann
2: Ja.
0: 90er und dann Mitte der 90er, 2000er. Also da haben sich ja auch alles geändert.
2: Ja.
0: Also das Aussehen und aber zu allem gibt es auf jeden Fall eine Geschichte, ne?
2: Ja.
0: Also man muss es, also mir muss man es nur hinlegen, dann kann ich sofort
2: Ja.
0: wie so ein Verrückter da loslegen.
2: Ja.
0: Ja.
3: Ja, und es ist immer noch, zum Beispiel in Sullivan, das ehemalige Offiziersclub, Gebäude 240, richtig, Marvin? 240.
4: Wo ich beinahe neulich
3: Das
4: war.
3: ist ein Gebäude von 1938
0: Ja.
3: gebaut. Und
0: Wow.
3: in der Zweiten Weltkrieg war das Gebäude als Offiziers, also Spezialoffiziers für die Wehrmacht Luftwaffe. Und unten im Keller im Gebäude 240 sind noch diese Gewölbekeller. Noch schöner Stammzimmer, wo die Offiziere, die Piloten von der deutschen
0: Luftwaffe.
3: Luftwaffe haben sich dann getroffen und haben Bier getrunken. Also dieser Raum steht noch und auch die ganze Atmosphäre ist noch heute zu sehen, wenn man drin geht.
2: Das ist der Raum, das Offizierscasino ist am Rande zum Käfertaler Wand, weit
3: Richtig,
2: hin,
3: am
2: am
3: Rande
2: Rande von,
3: Käfertaler
2: ja
3: Wald.
2: genau, von Sullivan, was heute zu Franklin gehört. Genau. Und es ist eigentlich ein sehr schönes Gebäude auch. Das hat so ein,
3: Das ist sehr schönes Architektur. Ja.
2: Und der Raum, von dem du jetzt gesprochen hast, im Keller,
3: Das
2: ist
3: ist
2: es
3: im
2: da, wo
3: Keller.
2: so im Kamin,
3: Das
2: so
3: ist
2: in
3: ein
2: den Tiles und so, ja genau, so
3: großer
2: Tiles.
3: Kachelofen.
2: Und da sind so Kampfflugzeuge oder so, ne,
3: Ja. Ein
2: eingelassen.
3: schöner Eisenwerk,
2: Ja, ja, ja.
3: so, ja.
2: Ja, dieser Teil von jetzt heute Franklin Sullivan waren einige Gebäude, glaube ich, ne,
3: Von der Wehrmacht,
2: ja,
3: richtig,
2: genau,
3: war viel.
2: ja.
3: Ja. Also viel sind abgerissen, aber das Gebäude, wo dein Museum ist, das
2: Ja,
3: ist
2: genau.
3: Gebäude 226 oder sowas, ja, richtig. Ja, das ist
2: Marvin macht
3: von
2: so, Domo.
3: 1938.
2: Ja.
3: Also wir sagen so Nazi-Gebäude, also
2: Ja,
3: das ist
2: ist es auch.
3: von der Wehrmacht gebaut.
2: Ja.
3: Und Sullivan, auch nicht nur Sullivan, Spinelli, Taylor,
2: Ja.
3: Turley ist
2: Sogar
3: früher,
2: noch
3: Turley
2: früher, ja.
3: ist der Kaiser-Wilhelm-Zeit.
2: Ja.
3: Und
2: Ja, also insofern sind diese Standorte auch in gewisser Weise also deutsche Kriegsgeschichte.
0: Genau, die dann
2: Keine
0: übernommen
2: gute,
0: wurden.
2: aber
3: Ja.
2: sie sind es auch. Ja.
3: Ja.
2: Weil Turley war tatsächlich ja noch, glaube ich, vor dem Ersten Weltkrieg sogar errichtet, zu
3: Ja,
2: Kaiserzeiten. Ne? Ja.
3: 1900,
2: Ja,
3: ja.
2: ja, ja.
0: Wow. Ja, mein
3: Ja.
0: Vater war stationiert in einer Kaserne der Eisenbahnpioniere.
2: Ah ja,
0: Und deswegen
2: okay.
0: war das die Pioneer Kaserne. Und weil es gab die 23rd Engineers, die 23, da gab es 502nd und verschiedene. Und da musste er teilweise dort mal aushelfen oder war eine andere Einheit zugeteilt.
2: Ja.
0: Und da habe ich drinnen selbst mal dann gesehen, dass da so ein Stein war so, und der wurde reingemetzt auf Deutsch. Und denke ich so, ah, okay. Dann habe ich gesehen, war das die deutsche Eisenbahnpioniere. Dann habe ich
2: Ah
0: mal
2: ja,
0: gegoogelt und
2: okay.
0: so und habe ich rausgefunden, ah, das gab es schon
2: Vor der Besatzung.
0: Genau, und dann haben die das einfach übernommen. Ja. Und nebendran haben sie dann natürlich dann diese Standard-Housing gebaut für die Familien. Ja. Aber die Gebäude waren einfach ganz normal für die normalen, nicht verheirateten Soldaten. Ja. Genau.

0: Larry, du warst aber, hatten wir vorhin in meinem Gespräch, du warst ja schon vor deiner Zeit in Mannheim, ne? Also vor deiner Dienstzeit, sage ich jetzt mal. Du bist,
1: Ja, richtig,
0: ja,
1: ja.
0: genau.
1: Mein,
0: Wie hast du das damals
1: ja,
0: erlebt und
1: okay.
0: warum warst du dort?
1: Ja, gut. Mein Vater war in dem Militär, er war Soldat.
0: Ja.
1: Und der war in Mannheim stationiert, in Mannheim 1968 bis 1972. Und damals war ich, wollte meine Eltern besuchen. Und kam ich nach Deutschland, Mannheim, 1969. Ich war 19 Jahre alt. Und
0: Du warst in den USA geblieben und bist
1: ich
0: dort aufs
1: bin da,
0: College oder
1: damals
0: so.
1: war ich
0: Ja,
1: Student.
0: ja.
2: Aber du bist aufgewachsen ohne deine Eltern, habe ich das
0: Nee,
1: jetzt
0: nee,
1: richtig
0: nee, nee,
1: verstanden?
0: nee,
1: Mein
0: du.
1: Vater war ein Soldat, geht überall, wird überall stationiert. Und zuletzt, mein Vater war in Texas stationiert und wir waren zusammen. Und dann ist er nach Deutschland und ich war, da war zwischen High School und College. Dann ich dachte, es ist besser, wenn ich in Texas bleibe. Und meine Eltern sind nach Mannheim, also stationiert, sag mal. Kam ich nach Mannheim zuerst in 1969. Dort habe ich meine Frau kennengelernt. Und dann später, in 1973, bin ich nach Mannheim wiedergekommen, hier zu arbeiten. Und war bei einem Architektbüro in Mannheim, habe ich
0: Ah, okay, du
1: dann
0: hast da,
1: gearbeitet.
0: okay.
1: Aber das ist auch vor meiner Dienstzeit
0: Ja.
1: mit dem Militär.
0: Okay.
1: Und meine Frau und ich, wir sind in 1975 geheiratet, in Mannheim nach USA, 6 Jahre lang USA.
0: Okay.
1: Bundesland Texas, San
0: Ja.
1: Antonio, Austin. Und sie hat dann ziemlich starke Heimweh gehabt
0: Ja.
1: und wollte wirklich wieder nach Hause
0: Ja.
1: gehen. Und dann suchte ich dann eine Arbeit. Habe ich
0: Ja.
1: dann Glück gehabt, dass ich was
0: Dass du
1: gefunden
0: was
1: habe.
0: hier gefunden hast, ja.
1: Aber ich habe nie, wir haben, meine Frau und ich haben nie gedacht, dass wir so lange
0: So
1: in
0: lang,
1: Deutschland, ja.
0: ja.
1: Also wir haben beide Kinder sind hier
0: Ja.
1: geboren und
0: Ja.
1: aufgewachsen.
0: Ja.
1: Ja.
0: Und wie ist es jetzt, wenn du nach Texas zurückgehst oder nach USA überhaupt? Fühlst du dich auch zwischen den Welten, wie der Tom vorhin gesagt hat? Oder
1: Ja, ich fühle mich ganz fremd eigentlich. Das
0: ja.
1: ist, hat sich so viel geändert.
0: Ja.
1: Ich sage ehrlich, es ist besser hier. Ich fühl mich mehr komfortabel hier als
0: Ja.
1: wo ich dann herkomme.
0: Ja.
1: Es ist dann so, ich bin also 45 Jahre hier.
0: Ja, eben.
1: So.
0: Ja.
1: Und ja, okay, gut. Texas Barbecue kann man nie vergessen.
0: Ja,
1: Auch
0: okay.
1: Texas Beer
0: Ja.
1: und ein
0: Ja.
1: Lone Star Beer und ein Barbecue, das kann man
0: Ja.
1: nicht vergessen. Das ist
0: Ja.
1: immer noch
0: Das ist
1: gut.
0: immer
1: Ja.
0: noch gut, ja. Und die Weite, oder? Gut, in
1: Ja,
0: Austin vielleicht
1: die
0: nicht, aber in Texas ist ja schon viel Platz, sage ich mal.
2: Weite, ja.
0: Ja.
2: Und für dich, Thomas,
3: Ja.
2: wo und wie fühlst du dich aufgenommen?
3: Also ich fühle mich hier gut, sehr gut. Aber ich muss ein bisschen von dem, ich will nicht sagen USA, aber von diesem militärischen Leben will ich ein bisschen, und das habe ich halt zu Hause. Ich gucke Sports, amerikanische TV gucke ich, ich rede mit meinen Kindern nur zu Hause Englisch. Also ja, wenn wir zu Marvin gehen, der Marvin, der in sein Englisch, das wird immer besser, weil allein schon mein Sohn immer, ey, Onkel Marv, yo. Weil, und meine Frau, ihr Englisch ist natürlich auch gut geworden, weil ich einfach das, ich habe mir einfach überlegt, okay, so wie es meine Mama gemacht hat, ich meine, sie konnte ja auch Englisch, klar, dadurch, dass sie auch halb Amerikanerin ist, aber sie hat halt einfach Deutsch gesprochen und mein Vater immer Amerikanisch. Und so habe ich das dann einfach fluent gelernt und da habe ich gedacht, okay, wie kriege ich das hin? Ohne in den USA zu sein, dass das Kind hier, und der hat es ja nicht mehr mitgekriegt, der wurde ja später geboren, da waren die Amerikaner schon weg und sonst hättest du gesagt, ich schicke den einfach raus auf den Spielplatz,
0: Ja.
3: da sind ja genug, aber nee, ich habe dann einfach immer nur zu Hause,
0: Ja,
3: einfach das durchgezogen, also wirklich eiskalt, vom Kindergarten abgeholt und dann haben die immer zum die Kindergärtner gesagt zu meiner Frau, kann jemand überhaupt Deutsch? Und dann habe ich gesagt, ja, ich kann Deutsch. Ich kann Deutsch. Und dann, aber das glauben die halt manchmal nicht. Ja? Ein Amerikaner sagt auch, why you speak German? That's crazy. I don't believe it. Und dann sage ich, ja. Aber der fragen die immer, wie? Sag ich, ja, weil du das einfach als Kind nutzt. Und vor allem, du, das muss man weiter nutzen. Aber ich bin ja auch, ich bin jetzt 50 und du hast ja immer Freunde, immer jemand, der noch wie Larry hier lebt, der schon lange da ist oder einfach Leute, die noch dienen. Du nutzt es ja immer. Ich muss Familie anrufen, ich mache das und ich wollte auch nicht übersetzen für meine Kinder. Ne? Ja. Wenn die mit meiner Mutter reden in den USA, ist ja kein Problem. Aber ich habe Geschwister, die können es nicht. Die kommen hier zu Besuch, aber das war's. Ich habe Tanten, Cousins, Cousinen, die einfach und dann sind die auch echt überrascht, sagen, ey, das hast du gut gemacht, aber der kann es ja schon besser wie ich. Also der haut Wörter raus, sag ich mal, die habe ich in meinem Leben noch nie gehört. Ja, aber das ist halt einfach jetzt das Zeitalter, das ist ganz anders. Aber ja, wie gesagt, ich fühle mich hier wohl, aber ich muss mir das schon ein bisschen zurechtlegen, daheim, in my castle, also in meinem Heim. Und dann geht das ganz gut.
0: Ja.
3: Das ist, weil man es auch eh schon immer so kennt, ja?
0: Ja.
3: Und
0: wie sieht es bei dir aus? Hast du noch Kontakte zu Leuten, mit denen du zusammengearbeitet hast?
1: Weniger jetzt als in Ruhestand gegangen. Aber jetzt noch Kontakt mit auch Amerikanern, die hier gearbeitet haben.
0: Gibt es noch auch welche, die auch noch hier wohnen weiter oder weniger? Die meisten
1: aber auch deutsche Leute, die in uns in DPW gearbeitet haben, ich noch Kontakt, etwas Kontakt und
0: ja, schön.
2: Hast du bei der Abwicklung der Konversionsflächen, warst du daran auch beteiligt?
1: Am Anfang habe ich dann auch für MWSP, also das heißt nicht gearbeitet, sondern viele Fragen von Gebäude, was das Gebäude war und was für Nutzung. Und habe ich dann die Information gegeben. Aber die Entwicklung, nein. Also wenn man sieht, Franklin jetzt sieht, die Entwicklung, nein. Dann war ich nicht beteiligt.
0: Nee.
1: Aber ganz am Anfang, sagen wir 2012, 13, 14, war viele, die Kaserne war komplett leer. Da war niemand da. Und Stadt Mannheim möchte gern diese ganze Arealentwicklung, also develop.
0: Yeah.
1: Und da kamen dann ständig Fragen. Was ist das Gebäude? Was war dieses Gebäude? War dieses Gebäude in gutem Zustand oder nicht? Und was für Zustand? Ist es Mauer? Ist es Holz? Ist es Stahl? Oder und Dacharbeit? Was für Dachzustand? Also ständig, also fast jeden Tag waren nur Fragen. Aber nach 4-5 Jahren waren die Fragen dann weniger. Und jetzt kaum.
0: Es sind ja auch immer weniger Gebäude da.
1: Ja, weniger Gebäude, bestimmt. Und die meisten sind schon renoviert.
3: Und das, was er noch weiß, das kriegt dann der Marvin gesagt, damit der Marvin das übernehmen kann.
0: Genau. Und aber die Jahre kurz, also wo das noch geschlossen wurde, also wo die Armee dann, der Standort wurde ja relativ schnell aufgelöst. Da warst du aber schon in Ruhestand. Ne? Das war nach 2010 eigentlich.
1: Ich bin 2010, Ende 2010 in Ruhestand. Und dann erst und 2011 ist Mannheim, die Command ist zu. Und dann in 12, also 11 und 12 sind die Soldatenfamilien weggezogen. Das ist ziemlich schnell. Also ich glaube, Spinelli war noch bis 14, richtig? Bis 14.
0: Ja, ich habe mal ein Interview mit einem, ich weiß gar nicht mehr, wie hieß, der wohnt in Sandhofen. Das war einer der letzten Soldaten in
1: Mannheim.
0: Franklin, also der hat dann praktisch die Tür zugemacht.
3: Abgeschlossen.
0: So ein bisschen.
3: Den Schlüssel übergeben.
0: Ja, so ungefähr, Ja, die, das wurde dann von dem Bundesamt für, wie heißt es,
1: BEMA.
0: Ja, die haben die Flächen dann übernommen und die Stadt Mannheim hat sie ja dann gekauft.
3: Für die Konversion. Um
0: sie dann selbst zu entwickeln und dafür, da kommt dann die MWSP, von der wir es jetzt öfter hatten, ins Spiel, weil die quasi die Entwicklungsgesellschaft war. Das heißt, die waren auch dafür, sie müssen auch abreißen und renovieren und was auch immer.
1: Mhm, ja. Richtig.

0: Ja, wo wir zum Abschluss noch mal drüber reden wollen, ist, dass die US-Armee war ja auch wirklich ein riesiger Arbeitgeber hier in der Region, in Mannheim und Umgebung. Larry, du warst ja lange Zeit der Director of Public Works. Vielleicht kannst du kurz uns mal einen Eindruck geben, wie viele Leute haben da zu Hochzeiten gearbeitet, was waren eure Aufgaben und so weiter. Waren da viele Deutsche dabei? Und so, ja, solche Fragen.
1: Ja, das stimmt. Wir waren ein sehr guter Arbeitgeber.
0: Ja.
1: Und sag mal, im Jahr 1990, 91 war fast 1000 Mitarbeiter in der DPW. Und das ist nicht nur Mannheim, waren auch damals Worms. Worms war auch eine militärische Gemeinde, die mit Mannheim zusammengewachsen ist. Und da waren auch dann Zivilangestellte, die in Worms gearbeitet haben. Aber in Mannheim haben wir alle mögliche technische Positionen gehabt.
0: Ah
1: Wir
0: ja,
1: haben
0: okay.
1: Architekten, wir haben Ingenieuren, Umweltschutzingenieuren, wir
0: Okay.
1: haben alle Handwerker,
0: Ja.
1: also Schreiner oder Maler oder Elektriker,
0: Das hattet ihr alles
1: Heizungstechnische.
0: in eurem Team,
1: Das
0: also ihr
1: war
0: war
1: in uns, also in-house, das heißt ein In-house-Team war ziemlich groß, also von Männern oder von Frauen auch. Dann, also wir waren so über 600.
0: Wahnsinn.
1: Und dann natürlich, als die Kasernen, als es dann zu Ende kam, sind viele Leute weggegangen. Aber wir haben technische Zeichner, wir haben Verwaltung, wir haben Finanzierungsabteilung.
0: Also das komplette
1: Das
0: Programm wie
1: komplette
0: eine,
1: Programm. Wir haben Leute, die große Baumaschinen fahren könnten oder LKWs oder Speedloaders oder wir haben Hochspannungselektriker und Niedrigspannung.
0: Das heißt, ihr musstet gar nicht selber so viele Aufträge nach außen
1: Wir
0: geben,
1: haben
0: sondern.
1: viele Aufträge nach außen, also so Outsourcing, aber diese waren sehr große Instandsetzungsprojekte, was von Millionen Dollar. Aber die In-House-Leute haben viel also kleine Projekte gemacht und haben die tägliche Wartung. Zum Beispiel, eine Kundin ruft an, sagt, die Glühbirnen im Büro, die funktionieren nicht. Dann die Elektriker sind hingegangen, haben das repariert oder was. Nur als
0: Ja,
1: Beispiel.
0: klar. Also alle Aufgaben sozusagen,
1: Alle Aufgaben,
0: Haustechnik und
1: was
0: ja.
1: man
0: Und ihr wart aber auch für also für die Infrastruktur,
1: auch
0: Wasser und
1: Infrastruktur, Wasser, Abwasser. Wir haben dann auch die ausgebildeten Leute, die auch die Rohren, wenn unterirdische Wasserleitung gebrochen ist, dann mussten wir tief ausgraben, also 3, 4 Meter tief ausgraben und die Rohre dann reparieren. Das haben wir alles in-house gemacht.
0: Und da waren viele deutsche Zivil, also Angestellte
1: Die waren
0: einfach.
1: okay. Mehr als 90%
0: Okay, mir so
1: waren
0: viel.
1: deutsche
0: Okay.
1: Angestellte. Und was interessant ist, viele sind fast 40 oder 45 Jahre lang angestellt bei den US-Streitkräften. Das ist eine sehr gute, lange Arbeit. Also ganze Karriere.
0: Die waren dann durch die Familie sozusagen, haben dazu, ja.
2: Aber
0: Und
2: Larry, was man auch sagen muss, ist, man überlegt sich dann, ja, wie sind die denn reingekommen, wenn die jetzt immer da, musste die immer jemand vorne abholen? Nee, diese Firmen und diese Mitarbeiter hatten einen sogenannten Installation Pass. Und damit hatten die aber nur Access, also nur die Möglichkeit reinzugehen, wurden von den Pons-Leuten kontrolliert, konnten reingehen und konnten sich dann auf dem Gelände bewegen, wo sie arbeiten. Die konnten aber jetzt nicht einkaufen oder so gewisse Sachen machen. Aber damit
0: Sie
2: sich das
0: durften jetzt nicht in die
2: erspart,
0: PX
2: die
0: oder so,
2: immer, sonst müsste die jemand immer vorne abholen und so. Genau.
1: Da waren auch natürlich ein paar Soldaten, die beim DPW waren und auch Zivilangestellte, so wie ich. Aber nicht viel. Ich glaube, also unter 10 Leute. Die meisten, also 90% waren deutsche
0: Waren Deutsche.
1: Angestellte. Und ja.
0: Und die mussten sich dann natürlich neue Jobs suchen, als es dann geschlossen wurde.
1: Es ist, okay, gut. Sag mal, wenn ein Mann, wenn jemand zum Beispiel 60 Jahre alt ist oder 65 und die Kasernen schließen, dann kann diese Person in Ruhestand gehen. Ja. Aber es war auch voll, da waren Leute, die 50 oder 45 Jahre alt und da schließt die Kasernen.
0: Ja.
1: Und dann mussten die zu einem Transfer, also Firma gehen und dann viele sind weiter für die Arbeit, für die US-Streitkräfte Arbeit gearbeitet, aber in Kaiserslautern oder Wiesbaden sogar. Yeah. Viel sind auch für deutsche Firmen dann also umgewandelt.
0: Yeah.
1: Aber manche mussten dann wieder auf Schulen gehen, was Neues lernen.
0: Yeah.
1: Es war nicht so einfach.
0: Ja, das glaube ich, das glaube ich. Und was mich interessieren würde, dann die deutschen Angestellten, wenn die 60 oder 65 waren, haben die dann die Rente von der US-Armee bekommen?
1: Die Rente kam
0: von dem deutschen Rentenmodell, aber von der USA.
1: Von der USA, Die Bezahlung zum Beispiel, die Gehalt kam von den US-Streitkräften.
0: Ja, und die Rentenregelung war aber der deutschen Rentenregelung angepasst. Okay, das ist ja eigentlich gut dann.
1: Ja.
0: Ja. Ja.

0: Ja, also das kann man sich, glaube ich, heute, das ging ja, wie du auch schon sagtest, ein bisschen allmählicher, weil ihr ja schon vor 2012, vor der Schließung, langsam der Stützpunkt, der Standort zurückgefahren wurde, ne? Aber ich denke, es waren natürlich schon große Umbrüche. Und für mich als Außenstehenden war das halt dieses Verschwinden der amerikanischen Menschen im Stadtbild sozusagen.
1: Genau.
0: Wenn man früher in die Stadt gegangen ist, in Planken oder was
1: Ja.
0: unterwegs war,
1: Viernheim,
0: ja.
1: Rhein-Neckar-Zentrum.
0: Ja, genau,
1: Das Bild,
0: Rhein-Neckar-Zentrum ist
1: man
0: weg.
1: hat es ja gehört, aber auch
0: Naja,
1: gesehen. Ja, man
0: genau.
1: kann ja.
0: In der Straßenbahn, und dann nach
2: Die Clubs.
0: ja, die
1: Die
0: Clubs,
1: Clubs, da war dann
0: Alcazar,
1: Feierabend. Da
0: ja.
1: haben sogar viele dann, waren dann pleite. Also die waren ja, gut, ich denke mal, die hatten aber genug verdient, weil
0: Ja,
1: die waren immer voll, weil einfach diese gewisse Stimmung, ja.
0: ja. Ja,
1: Also wenn man heute nach Wiesbaden geht oder nach Grafenwöhr oder nach Kaiserslautern in den
0: ja.
1: Clubs,
0: Ist
1: dann
0: immer
1: ist es
0: noch.
1: so wie hier damals.
0: Ja.
1: Ja, der Orange Club oder
0: Ja.
1: in Weinheim, das Downtown.
0: Ja.
1: Das war ja, ich sogar, bevor ich meine Frau hier kennengelernt habe, war mit Amerikanern, die mich mitgenommen haben. Ey, let's go downtown.
0: Okay, das war das
1: Weil,
0: in Weinheim.
1: ja, ganz genau, das war Wahnsinn, habe ich meine Frau gesagt. Wir waren bestimmt zur gleichen Zeit im Club
0: Ja.
1: und wussten es aber nicht.
0: Ja.
1: Ja, das
0: Ja, das
1: ist.
0: hat man täglich, also sagen wir in den 90er Jahren oder 80er Jahren sogar, also überall, wo man
1: Ja.
0: hingeht, fährt mit Auto oder
1: Ja.
0: läuft, hat man, könnte man diese Zeichen von Amerikanern sehen.
1: Ja,
0: Entweder ein Soldat in Uniform oder
1: genau.
0: ein
1: Yep.
0: militärisches
1: Fahrzeug.
0: also Fahrzeug, ein Konvoi.
1: Ja.
0: Oder die damals, die Kennzeichen
1: Ja.
0: für unser Auto waren. Eigenartige, also
1: Ja.
0: unsere eigene Kennzeichen
1: Die
0: haben
1: waren
0: wir gemacht.
1: grün, wenn ich mich
0: Die
1: recht
0: waren
1: entsinne.
0: grün und
1: Ja.
0: dann weiß und jetzt ist es was anderes, aber
1: Ja.
0: da hat man immer irgendwo
1: Ja.
0: die amerikanischen Soldaten
1: Ja.
0: oder die Leute gesehen.
1: Und die
0: Also,
1: Automodelle waren ja auch andere. Das waren ja die
0: ja,
1: amerikanischen Fords oder die amerikanischen GM
0: ja,
1: oder
0: die
1: was.
0: waren immer etwas
1: Ja,
0: größer und
1: genau.
0: lauter.
1: Genau.
0: Ja.
1: Aber ich muss auch sagen, das Stadtbild, weil man sagt, wie haben die zusammengelebt, wie war das? Also die in dem Umkreis, die Deutschen, die das auch mitgekriegt haben und mit denen gelebt, die fanden das gut. Also ich habe keine negativen Erlebnisse. Ja, und wo ich sage, ah, okay, natürlich vielleicht jemand, der auf dem Dorf wohnt und das nicht kennt oder so, aber auch da teilweise haben ja dann höherrangige Captains oder was dann manchmal ein schönes, großes Haus gehabt. Und
0: Ja.
1: aber dieses Stadtbild und wenn man dann einkaufen war, gehört hat, gesprochen hat und so, ja. Und wie gesagt, teilweise, wenn wir nach Wiesbaden oder so noch gehen und so, da ist es dann immer noch so.
0: Ja.
1: Und die Leute, die finden das gut. Und wie das prägt, sieht man an der Musik, an der Kleidung,
0: Ja.
1: teilweise am Reden, ja.
0: Ja.
1: Da gibt es ja Wörter, die man heute benutzt, ja, ob das cringe ist oder ob das, das kommt ja alles da davon. Nicht nur, die sagen mir, das schwappt von den USA rüber, aber es ist ja schon da. Es ist ja schon da
0: Ja,
1: gewesen,
0: klar,
1: ja.
0: klar.
1: Also irgendwo. Und eine Stadt redet mehr oder schneller oder,
0: Ja.
1: ja. Hip-Hop, deutsches Hip-Hop wurde ja in Stuttgart,
0: Ja.
1: ja. Und ich dachte immer erst, ah, bestimmt die Frankfurter, aber nee, war dann da. Ich
0: Ja,
1: meine,
0: und
1: Hip-Hop, klar, war
0: Stuttgart und
1: dann überall.
0: Heidelberg noch mit den
1: Aber
0: Jungs kenne ich.
1: genau. Und
0: Ja.
1: da war das. Toll. Und ich meine, wenn man alte Podcasts hat von Leuten aus der DDR, die haben gesagt, die haben teilweise dann illegal so gehört. Und aber der wussten die, das ist, weil der Einfluss von den Amerikanern da war. Ja? Als Kind habe ich auch mit 11 oder so Breakdance gemacht auf dem Pappkarton mit den Nachbarjungs. Und die haben dann abgeholt, Pappkarton hingelegt. Ja, dann haben wir immer. Kennt man Ramen-Nudels? Also die Ramen-Pakets, die haben wir früher, hat meine Mutter die immer uns mit einem Peanut Butter Jelly Sandwich, also ein Erdnussbutterbrot und die trockene Packung, dann haben wir die klein geschlagen, haben die den Geschmack, also ob das Rind war oder Chicken Flavor, haben wir reingeschüttet und trocken gegessen. Und haben dann
0: Mit Erdnusscreme.
1: after that, yeah.
0: Oh, after
1: Yeah, we eat the peanut butter jelly sandwich,
0: that.
1: but we just eat the dry pack of ramen
0: Also,
1: noodles
0: okay.
1: und einfach oben drauf gekippt, ja. Und Und immer Kool-Aid.
0: Ich merke, dass ich Hunger habe.
2: And we always had Kool-Aid. Nee, danke.
1: Can't go without
2: aber,
1: the Kool-Aid.
2: Aber ich denke, dass wir nach dieser Radiosendung draußen vor der Tür hoffentlich eine kleine Geschmacksprobe bekommen. Nicht von den Rahmennudeln, sondern von deinen tänzerischen, von deinem tänzerischen Können. Oha, okay.
0: Ja, warm,
2: locking und popping,
0: warm.
2: Hallo.
1: Ja, da war schon ein bisschen was.
2: Okay.
1: Ja.
2: Ich habe jetzt leider nicht sehen können, aber es war beeindruckend, ja.
0: Nee, das stimmt auf jeden Fall. Und ich weiß auch, meine Mutter ist in Mannheim auch aufgewachsen. Die hat halt Rock'n'Roll und so hat sie über AFN entdeckt. Das war für sie, hat sie immer, oder erzählt sie, sie lebt ja noch, erzählt sie immer, dass das als für sie ganz wichtig war in den 50ern, als sie Jugendliche war. Da haben die immer AFN versucht zu hören oder haben es gehört. Und ich kann mich auch noch erinnern, ich habe das auch gern gehört, weil da auch
1: AFN Musik Eagle
0: kam als bei den meisten deutschen Radiosendungen. Also das hat, denke ich, wirklich sehr viel. Heute, denke ich, ist durch die Vernetzung und so ist es wahrscheinlich ein bisschen anders geworden, aber damals gab es ja kein Internet oder so. Oder kein, du hattest ja sonst nicht so den Blick in andere Welten, wie man das jetzt hatte. Und da haben die Amerikaner hier wirklich den Blick geöffnet, fand ich.
2: Den Blick geöffnet für die Geschichte.
1: Ja.
2: Für eure Geschichte, genau. Das ist jetzt der Übergang zu eurem Museum. Ihr habt beziehungsweise Thomas eben repräsentiert hier auch Marvins Herzensprojekt, das Museum. Hat mir vorhin auch ein paar Bilder gezeigt und Videos. Vielleicht möchtest du auch gerne noch mal was zu dem Museum selbst sagen.
1: Ja, also ich würde halt gerne sagen, zum Beispiel, es ist einfach, wie wir zusammengekommen sind, weil ich habe ja noch eine Gruppe gegründet auf Facebook für meine Heimatstadt. Alles Ex-Soldaten, die dann teilweise da reingekommen sind und der Marvin hatte einen Freund, ich hatte auch denselben Freund, ich weiß gar nicht, einfach durch diese Facebook-Sache. Und dann haben wir uns halt angeschrieben und geschwätzt und so. Und ja, da war einfach der 4. Juli, Unabhängigkeitstag. Und da hat eine andere amerikanische Gruppe, die wir kennen, die hatten das veranstaltet mit richtig Rips, alles wie man es kennt. Und der Marvin so, ja, kommst du da hin und so. Und dann hat er mir das erste Mal erzählt, was er überhaupt macht, als wir uns da kennengelernt haben. Aber wir waren sofort Kopf und Arsch oder wie auch immer man sagen will, weil er liebt es, ich liebe das amerikanische GI-Leben beziehungsweise Brad-Leben und er kannte das auch und da hat man sich gleich verstanden, ob der jetzt in Mannheim war und ich in Hanau. Aber da waren wir sofort ein Kopf und ein Arsch und dann hat er mir das halt erzählt und so und dann habe ich gesagt, ja, wo machst du mit dem ganzen Zeug hin? Aber da habe ich schon noch gar nicht gewusst, wie viel es eigentlich. Ich dachte, es ist viel. Ich so, ah, der sammelt halt. Ich so, Leute, die sammeln, ja, so ein paar Briefmarken. Aber, und er hat mir dann gesagt, dass wir hatten dann auch das Gelände so ein bisschen gezeigt und hat mir dann gesagt, ah, guck mal, da waren die Sport gemacht und so, dann haben wir den Philipp dann noch getroffen. Da waren so Tiere draußen und irgendwie.
0: Die Schafe.
1: Ja, da war alles so, genau, da waren noch. Genau, Schafe und so und ja, und dann haben wir den Philipp da kennengelernt, also er mir vorgestellt
0: ist der
1: und
0: Philipp
1: so.
0: Morlock, ne?
1: Ganz genau, ja. Ganz genau. Und dass er halt da so ein Gebäude gekauft hat und so und ja, und ah, da könnte ich bestimmt was kriegen und so und ja, und so ist es dann halt entstanden, dass dann da in dem Keller erst ein Raum, dann zwei, ich glaube, es werden jetzt langsam mehr, irgendwann machen wir noch einen Durchbruch.
0: Ja, und es ist auch ein großes Gebäude, muss man sagen. Es ist
1: ein U-förmiges
0: da ist noch Platz
1: Gebäude. Ja, ja, ja, genau. Und
2: also die Rede ist vom Barrack.
1: Ja. Genau, vom Barrack, genau.
0: Ja.
1: Mit C.
0: Ja.
1: Und das ist einfach, das kann man nicht erklären, wie viel dann da wirklich zusammengekommen ist. Das ist einfach der Wahnsinn, weil man muss dazu sagen, ja, wir sind Mitbegründer des, aber viele Arbeit hat Marvin und seine Frau gemacht,
0: ja,
1: also die Chefin, ja, die Präsidentin Sabrina Kuhn und sie hat halt, die hat ja auch, also sie macht ja, ich habe ja Bilder gesehen, wo sie mit Sachen ausschneidet, da war ich ja noch gar nicht da, ja, ich habe ja ganz andere Sachen dazu.
0: Ja.
1: Jeder bringt ja, wenn man sowas gründet, bringt ja seine Vorteile, die er hat oder seine spezifischen Sachen. Und der Marvin ist halt der, der Hand anlegt.
0: Ja.
1: Der holt da alles raus.
0: Ja.
1: Und da muss man auch mal dazu sagen, da kann man uns zum Beispiel auf Facebook finden, die Gruppe, wenn man da Kontakt aufnehmen will oder will man eine Tour haben. Ja, genau, haben. Das
0: mache ich, wenn ich jetzt Lust habe, das Museum anzugucken.
1: Dann. Also auf Facebook entweder Sabrina Kuhn eingeben,
0: ja,
1: mit H, und oder die Germericans, ja. Und wenn man einfach GER und dann Americans, ja, MERICANS, Germericans eingibt, dann kommt das sofort und da kann man dann, ist eine offene Gruppe, da kann man dann einfach schreiben und sagen, hey, und wir sind da ganz flexibel.
0: Ja.
1: Entweder, wenn der Marvin Zeit hat, machen wir es zusammen. Wenn ich Zeit habe, kann ich das machen, das ist egal. Da sind wir ganz flexibel. Ja. Und wenn einer sagt, ey, ich muss mir das mal angucken. Ansonsten veranstalten wir auch mal so Tag der offenen Türe, wenn der Philipp das dann macht und so, dann machen wir das in Verbindung mit seinen, wenn dann die ganzen Künstler da sind und ja, und aber auch alleine, unabhängig.
0: Ja.
1: Also ist auf jeden Fall.
0: Du kennst es auch, ne? Du warst auch schon im.
3: Mehrmals. Ja, es ist sehr, sehr interessant. Ja. Man sollte es wirklich dann.
0: Ja.
3: Wenn man nicht da wäre, das ist. Verpasst. Ich würde es empfehlen.
0: Ja, ja.
3: So stark empfehlen.
0: Hast du ein Lieblingsstück dort? Ein Lieblingsexponat?
3: Ja, okay, gut. Die technische Zeichnung, was uns gehört damals, und Marvin hat es jetzt. Also die Zeichnen von Gebäude, die Planung, also die Planung.
0: Die
1: Blueprints.
3: Blueprints,
0: okay, das ist dein...
3: Aber,
2: die Blaupausen.
3: Und Blaupausen, also die sind original.
0: Yeah.
3: Die sind keine Blaupausen mehr. Also,
1: das ist...
3: Und sind manche mit meiner Unterschrift drauf.
0: Okay.
3: Also,
0: okay.
3: Man muss suchen. Aber,
1: the real deal.
3: Nein, das ist sehr interessant.
1: Sind Schätze, auf jeden Fall.
0: Ja, schön. Also wenn man sich das und viel mehr, ich war ja schon mal dort, es ist wirklich viel mehr angucken, eigentlich alles, was man

0: Das war das Block, genau, ja. Radio Block Magazin.
1: Herzlichen Dank, Larry Scavone, Thomas Barnwell und Marvin schön. Kuhn.
2: Danke für die Einladung.
3: Ja, hat mich gefreut.
2: Maybe we can have a part two sometime?
1: Yeah, sure.
2: Because yeah. there's a lot to tell.
1: Vielleicht Live-Sendung aus dem Museum.
2: Oh, that'd be awesome.
3: Das wäre gut.
2: Das wäre gut, ja.
1: Wobei da die Decke ist aus Beton und wir sehen das. Yeah. Das können wir gucken.
2: Oder wir nehmen es auf und stellen es dann rein.
1: Ja, genau, oder so. Also es hat auf jeden Fall Spaß gemacht. Wäre aber schön, so eine Führung anhand zu Stücken, könnte man gut machen. Ja, hat Spaß gemacht mit euch. Dankeschön.
2: Danke auch, gerne
1: wieder. Ja.
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0: Hallo und herzlich willkommen im Bermuda-Funk auf 105,4 der Frequenz für Heidelberg und 89,6 der Frequenz für Mannheim. Ihr hört die Sendung Kopf im Ohr, das Literatio der VS-Gruppe Rhein-Neckar. VS ist der Verband deutscher Schriftstellerinnen und Schriftsteller in Verdi. Die Gruppe will Anlaufstelle für Autorinnen und Autoren sein, bietet offene Lesungen und literarische Salons an und unterstützt bei Publikationen, darunter auch bei Hörspielen. Außerdem beteiligt sich die Litoff bei Rahmenprogrammen. So findet alle 2 Jahre der Literatursommer Baden-Württemberg statt. Eine Veranstaltungsreihe mit vielen tollen Lesungen, Schreibwettbewerben und Ausstellungen für Kinder und Erwachsene. Mehr unter www.literatursommer.de. In diesem Rahmen wird auch das Hörspiel Gedichte einer Ausstellung in verschiedenen freien Radios gesendet, unter anderem auch hier. Mein Name ist Annette Butzmann und bei mir sitzt die Autorin des Hörspielmanuskripts selbst. Hallo Olga Mani.
1: Ja, hallo.
0: Bevor wir zum Hörspiel kommen, erzähl doch mal ein bisschen über dich. Wer bist du und was treibt dich um?
1: Ja gut, ich komme aus Mannheim. Und ich verstehe mich als Autorin zunehmend auch so ein Besserler als Philosophin, ja. Ich habe ein vielseitiges Oeuvre. Ich schreibe Lyrik, Short Story, Hörspiel, Essay, Novelle und bin auch illustratorisch oder fotografisch unterwegs. Von den vielen Büchern, die ich schon geschrieben habe, will ich 2 aus der Reihe des Kurpfalzer Dekamerons hervorheben. Ansonsten, ich habe Volkswirtschaftslehre studiert und war beruflich viele Jahre in der Unternehmenskommunikation, aber auch im Controlling tätig. Und im Moment arbeite ich literarisch an einem langen Essay über das Individuum des 21. Jahrhunderts. Und dazu sind meine Gedanken so ein bisschen abgefahren, denn ich habe ein 3-dimensionales Papiermodell entworfen und erläutere anhand von diesem Papiermodell unser Ich. Und dieses Modell blitzt jetzt zum ersten Mal im Rahmen einer Veröffentlichung 2026 auf. Da habe ich zusammen mit einer tollen Grafikerin ein Buch veröffentlicht, das heißt Natureingarten zum Verweilen. Und da erzähle ich in poetischer Weise über dieses Modell. Und es ist dann gekoppelt mit wunderschönen Aufnahmen von Blumen, von Bäumen, also Naturbildern.
0: Du hattest vor einigen Jahren ja schon mal ein schönes Hörspiel umgesetzt mit der Literaturoffensive, damals eben auch für den Literatursommer Baden-Württemberg. Und das hieß Weiberworte mit Quotenmann. Vielleicht erinnert sich auch noch jemand dran. Dabei ging es um eine Zukunftsvision, bei der eine künstliche Intelligenz die Geschichte herumgedreht hat. Plötzlich waren dadurch die Männer die Unterdrückten in der Gesellschaft. Also übrigens ein sehr humorvolles Hörspiel, das es noch auf YouTube zu hören gibt. Gab es damals Reaktionen drauf?
1: Also ja, beim Leipziger Hörspielsommer gab es eine Nominierung und auch eine Aufführung und am Ende dann auch eine besondere Erwähnung.
0: Die Gestaltung der Zukunft scheint ja ein wichtiges Thema für dich zu sein. Diesmal hast du dich mit einem virtuellen Museumsbesuch in der Zukunft beschäftigt. Bei Zukunftsvisionen bist du ja in guter Gesellschaft. Viele andere Autoren beschäftigen sich und beschäftigten sich damit. Wir denken nur an den ganzen Science-Fiction-Marktplatz, der aktuelle Film Project Hail Mary, Der basiert ja auch auf einem Buch, das ist aus dem Englischen übersetzt, ne? Aber auch an Klassiker wie George Orwells 1984, das haben wir ja schon lang hinter uns gelassen, aber ist immer noch aktuell. Oder in jüngerer Zeit, was auch in Schulen gern gelesen wird, Dave Eggers mit The Circle. Liest du selbst gern solche Bücher?
1: Nein, eigentlich überhaupt nicht. Ja, ich interessiere mich für Forschung, für Physik, für Gesellschaftspolitik, für Sozialgeschichte, klassisches Yoga, Neurobiologie, Kommunikationswissenschaften. Und auf diesen Gebieten höre ich Podcasts und lese Sachbücher. So literarisch interessieren mich allenfalls fiktionale Gedankenexperimente, wie beim Stanislaw Lem oder die poetische und etwas tranceartigen Fantasiegebilde von Haruki Murakami, besonders zum Beispiel die Stadt und ihre ungewisse Mauer.
0: Kommen wir jetzt nochmal zurück auf das Hörspiel Gedichte einer Ausstellung. Du hältst bei dem Stück konsequent in der Schwebe, was du von diesem virtuellen Museumsbesuch in der Zukunft eigentlich hältst. Warum hast du das so geschrieben? Bist du dir selbst nicht so ganz sicher, wie du dazu stehst?
1: Ja, das ist ein bisschen anders gewesen als bei den Weiberworten mit Quotenmann, wo die Story durch das Hörspiel trägt. Hier sind es mehr so die Eindrücke und das Gesamte. Es geht um virtuelle Realität. Ja, und von daher bleibt das Ganze meines Erachtens nach jetzt nicht in der Schwebe, weil ich nicht gewusst hätte, auf was ich raus will, sondern diese Schwebe war sozusagen Programm.
0: Wir wünschen jetzt viel Spaß mit Gedichte einer Ausstellung.
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0: Prolog.
1: Der Inhalt hat keine Bedeutung. Die Form hat keine Bedeutung. Selbst das Gefühl wird konstruiert. Es lebe das Paradoxe, denn seine Form, sein Inhalt und die Energie dafür existieren. Das ist witzig, eventuell aber witzig.
0: Das Museum der Gedichte. Von außen.

Offen, transparent, modern, kahlweiß, glattweiß, quadratisch weiß in Kalk geschlemmt, exakt im rechten Winkel erbaut, mit einem Nagel in der Außenwand. Daran ein Plakat im goldenen Schnitt gesetzt. Ein Plakat mit einem Gedicht von unendlicher Betroffenheit. Das Fassadengedicht. Es ist unverständlich. Von Sinn keine Spur. Keine Spur vor sich, keine hinter sich, keine in sich. Etwa so.

0: Weil Zukunft. Limes gegen Null.
1: Das Publikum schweigt, das Publikum starrt. Ein bisschen Publikum ist immerhin vorhanden. Der Dichter hatte sich entleibt. Der Dichter verstarb, so mit 50, von der Hermetik seiner Verse stranguliert. Sein Wunsch war immerhin erfüllt. Er baumelt an einem Nagel der Außenwand und prangt samt seiner Zeilen in Richtung Meer. Weithin sichtbar als der Eingangsdichter.
0: Herein, meine Damen und Herren, meine Hamen und Derren, meine Hemen und Darren, spazieren Sie herein, verehrtes Publikum. Hier erleben Sie exorbitante Dinge, exorbitante Gefühle, die Zukunft der Imagination. Hereinspaziert!
1: Das Publikum schreitet durchs Portal ins Museumsinnere und ich stelle mir vor, da draußen hinge auch einmal eine Dichterin mit grauem Haar.
0: Das Museum ist mehr als ein Traum, in dem Farben zerfließen. Mit Tönen betupft durch Flure wandeln, durch Wiesen und Weiden wehen im Herbst. So strahlt die Wirklichkeit in Schwarz-Weiß. Abgehangen in den Treibhäusern der Sommer.
2: Die Gänge der Promenade.
1: Die Gänge sind schief und krumm. Ich gehe voran, umgeben von Publikum, inmitten des Publikums, selbst Publikum. Bei den ersten Schritten unserer Promenade durch das Verlies einer Burg kommen uns die Gänge abhanden.
0: Also läuft das Publikum in einige leere Zwischenräume, gerät in Kammern, weit und offen bis zu den Horizonten. Jedoch der Schein trügt, denn hier wachsen unsichtbare Bäume. Weshalb die Menschen staunen, warum sie nicht weiter können? Die durchsichtigen Hürden gilt es mit Händen zu bestaunen. Mit den Füßen vorwärts tastend lenkt jeder seine Schritte. Die Arme schützend über dem Kopf. Dämonisches Raunen, denn man stößt sich und schafft es nur verbeult zur Kammermitte. Jeder scheitert auf eigene Weise an den harten Widerständen. Während einer die Geisterbäume durchschreitet, als seien sie nicht da, entkommt ein anderer nur mit Kraft den ihn erdrückenden Wänden. Mir selbst, mich windend um ein Nichts, sträubt sich das Nackenhaar. Könnt ich aus dieser Kunstwelt in die Freiheit schwimmen? Oder auf ein astrales Podest wie Hilde Domin springen?

0: Das Publikum flog soeben durch das Angstloch der Burg zur nächsten Mauer.
1: Dieser Ritt reiner Illusion beschert uns einen Schrecken für die Dauer.
2: Das erste Gedicht.
1: Endlich ist das Publikum in einem Ausstellungsraum auf Verse eingestimmt. Da steht Gedicht Nummer 1 in Achat und Brokat. Ein Glanz auf einem Sockel, um den die Überschrift kreiselt:
3: 4,
1: immer ich
3: 3,
1: und immer die.
3: 2, 1. Der immer und immer Schimmer in Matt. Die Skulptur des Immer hinaus durch Scheiben. Immer und immer durch Hausglasscherben. Brechen durch Erhabenes immer, im Flammenregen scheinberstender Flammenschübe. Feuerrote Dimmer im Immer des Strahlenlochs.
1: Das Gedicht hat sich vom Sockel erhoben und das Glasdach durchbrochen. Verschwunden ist es. Zurück bleibt Sand, der über die Glasscherben weht.

0: Das Zeitgedicht.
1: Das Publikum und ich promenieren weiter. Wir kommen auf einen Gang im Großkreis eines Kugelraums mit Blick durch die Wände in die Zeit. Hier herrscht Nacht. Lautlos fliegt eine Gangway herbei, befördert das Publikum auf einen dunkelblauen Teppich, der inmitten des schallgedämpften Kugeluniversums schwebt. In der unteren Hälfte des Alls erlischt eine Galaxie, auf der ein gebrochenes Dichterlicht als matter Leinwandnebel geflackert hat. Aus der Ohnmacht der runden Mattscheibe ragt jetzt ein allerletzter Aufschrei. Ein nicht mehr entzifferbares Lichteffekte-Gedicht, das wegtropft, als eine tieffliegende Männerstimme donnert.
2: Was? Was ist Liebe? Weiß das jemand? Will das jemand wissen? Die Antwort ist Gott.
3: Nein, Göttin.
2: Nein, Sex.
3: Nein, Selbstbetrug.
2: Nein, Selbstbehauptung.
3: Nein, sozialer Kitt.
2: Nein, ein limbischer Affekt.
3: Nein, ein warmes Gefühl.
2: Nein, eine Energie.
3: Nur ein Wort?
2: Nein, einfach nur Brutpflege.
3: Muss hier einer Recht behalten?
1: Der Kugelraum war in meditative Zeitlosigkeit gefallen. Die schwarz glänzende Gegenwart ist jetzt ein Dark Room der Schwerelosigkeit. In den Schwingungswellen des pechschwarzen Kugellochs entsteht ein diamantener Lichtpunkt.
4: In den Schwingungswellen des schwarzen Kugellochs entsteht ein diamantener Lichtpunkt, der sich einem Schweißgerät zugehörig erweist. Der schweißende Handwerker verabschiedet sich voller Unbehagen mit
5: Mahlzeit!

0: Lyrics.
1: Hinaus, hinaus in schnellem Lauf, hinaus als wollt's einen holen. Das Tor ist verschlossen, der Code ist vergessen, und dann erscheint das Schneckenhaus ausgeschildert als Notausgang.
2: Das Publikum tastet sich ins Weichtiergehäuse. In einem Raum spiraler Zimmerfluchten liegt ein Buch im Schlamm. Der Lyrikband schlechthin, überzogen mit silbrigem Schneckenglibber. Aus den Schleimblasen blubbert ein Lied.
3: Vier Ecken, das ist gut.

0: Der Gesang verebbt. Ein Frosch platscht durch den Matsch. Die Oper ist tot, tremoliert das Publikum im Chor und ruft: Konflikt und Dramatik verlangt das Libretto.
1: Tod, Tod, Tod, Tod, Tod, Tod, Tod.
0: Mit Zyklon und vergewaltigtem Eselchen hätten die Zeilen mehr Drive. Die Oper lebt, schmettert der weibliche Admin verärgert aus dem Off.
2: Wir erkennen doch klar, was ihr wollt. Wir erkennen doch klar, was ihr wollt. Was ihr wollt.
3: Das Schneckengehäuse stürzt ein, verdampft laut krachend zu bunten Kondensstreifen am hohen Himmel. Aus ihnen fallen Gedichte, an Bindfäden regnend hernieder. Ein Griff in die Realität und ich fange einige rote Fäden in der Hand. Ich wähle das blaue Banner mit dem gelben Sternenkranz. Es ist mir vertraut. Eine sonore Stimme hüpft jetzt streng getaktet bei jeder Silbe von Stern zu Stern auf dem Karussell herum.
4: Das Plenarsaalgedicht.
5: Demokratie benötigt den verantwortungsvollen Bürger. Einen, der sich nicht von jedem Gipskopf, Ganoven oder Geheimdienst hintergehen lässt.
3: Ein Gerät wählt eine gewaltige Schallplatte aus und legt sie auf einen 12 Meter großen Plattenspieler. Der Tonarm senkt sich in die Rillen.

0: Ein Gesetz macht noch keinen Frühling. Im neonverwaisten Reichstag fressen Tische die Sessel auf. Computerfahnenchips schlafen in Glaskuppelgängen. Nacktbettengeier erfinden das Fußballomelett. Pässe und Brücken mit Hungerohren. Antragsteller durchhüpfen Bananenberge, scharf wie Affen im Teig. Täglich eine Tablette, aufgelöst im Zins. Kein Grund zur Panik. Die Tage zerbrechen in Stücke, doch die Jahre bleiben ganz.
1: Die Worte vertonen sich zu Lavaströmen. Der heiße Rhythmus pulsierenden Plasmas spuckt Gestank aus. Das Publikum schrumpft beim Einatmen des Gases. Als Ameisenpublikum verlassen wir die ozeanischen Wellen der Hitze und flüchten in ein kühles Gewölbe, den Hohlraum eines leeren Schädels.
2: Der arme Poet.
1: Rauch steigt aus dem Rollladenkasten, in dem ein nicht-weiblicher Körper geborgen unter dem Dach seines eigenen Gehirns schnarcht. Ein armer Poet, stammelt das Publikum und bemerkt im gleichen Atemzug, wie sich das Hirngewölbe in eine bemalte Steinzeithöhle verformt. Wir steigen durch ein riesiges Büffelgraffiti in einer Nische der Höhle durch die Wand. Inmitten der Felswand fällt eine Pauke von der Decke und rollt lieblich torkelnd in einen märchenhaften Brunnen. Anstelle eines Plumpses in der Tiefe setzt eine bekannte Melodie ein. Der blassrosa Liedertext mit dreckigen Einsprengseln reißt Mauern und Schranken in zwei. Jetzt sind meine Gedanken frei. Das Publikum ist Rolling Stone und fährt Schlittschuh auf einem bezaubernden Eissee in der winterlichen Weite schneebedeckter Himalaya-Berge. Ich würde das immer wieder tun.
2: Links wie rechts.
1: Hüpfen einige Quanten aus der Zeit. Ich habe ein Déjà-vu-Erlebnis. Die himmelhohen Berge werden planiert. Jetzt ist eine weite Ebene mit Feldern und Äckern zu sehen, von einem Feldweg durchzogen. Beiderseits des Wegs dehnt sich eine gigantische Strophe zum Horizont in die weite Ferne.

0: Die ausgepackten Feldstecher gehen von Hand zu Hand. Man liest auf der einen Seite:
1: Wer beherrscht den Menschen? Andere Menschen. Wer beherrscht die anderen Menschen? Andere Menschen. Wer beherrscht die anderen Menschen? Andere Menschen. Wer beherrscht die anderen Menschen? Andere Menschen.
0: Gegenüberliegend steht in schwebenden Buchstaben zu lesen:
2: Wer hilft den Menschen?
1: Andere Menschen. Wer hilft den anderen Menschen? Andere Menschen. Wer hilft den anderen Menschen? Andere Menschen. Wer hilft den anderen Menschen? Andere Menschen.
0: Das Publikum spaltet sich auf dem Weg zum Ziel fortlaufend. Eine Partei glaubt, das gute Gedicht sei rechter Hand und das schlechte Gedicht linker Hand. Die andere Partei schwört, das gute stehe links und das schlechte rechts. Ich halte mich raus. Palavernd nähert man sich dem philosophischen Pavillon.

0: Der Abgrund.
1: Ein wild gewordener Dichter steht im Atrium des Pavillons und kreischt in den Sturmwind, den er sich selbst erschaffen hat.
2: Ich bin der Meister zur Nachtzeit und der Meister zur Nachtzeit scheißt auf sein Publikum.
1: Hexameter und Alexandrina schwirren in Böen um ihn herum. Ein Nibelungenliedgeschwader sirrt aus seinem Hinterteil und an die Decke speit er die Freude als brummenden Killerbienenschwarm.
3: Die Bienen schwirren aus ins Publikum, um es zu stechen.
1: Der Kurator kommt herbei, weil die Alarmanlage anschlägt.
3: Schnell breitet der Kurator den Schutzkäfig aus Wittgensteins Vakuum über dem Dichter aus. Einen Glaskasten, hochsicherheitstauglich. Er verhindert damit, dass der Unsinn des Dichters über die anderen Dichtungen herfällt und sie vernichtet.
1: Der Kurator bittet die Leitzentrale, den aufgedrehten Dichter herunterzuregeln in den Normbereich, wo seine Explosionsgefahr gebannt sei.
4: Die Zuschauer sehen in dem Ernstfall eine Inszenierung und denken sich die schmerzenden Bienenstiche weg.
1: Angestachelt durch die nicht hörbaren Rufe des Dichters in seinem Wasserglaskäfig, klatscht die Hälfte des Publikums Beifall.
4: Der abgedrehte Dichter rotiert im Wirbelwind, zückt ein Mikrofon aus dem Nichts.
1: Vor dem Publikum fahren Lautsprecherpilze aus dem Boden. Der Dichter breitet seine Arme aus, holt Luft und intoniert.
4: Auf Wortflussflügeln wunderbar zeigt sich der bleiche Humpapa. Und triffst du nicht das Zauberwort, laufen die Verleger fort.
1: Peng! Es dröhnt ein Knall, den der Dichter aus seiner selbst erfundenen Pistole in seinen Bauch abgibt.

Ein geisterhafter Theatervorhang kommt angeflogen und schwebt über dem toten Dichter. Der Vorhang fällt.

Das Publikum applaudiert irritiert. Ich auch. Beflissen tritt der Kurator hervor und verspricht, das wäre der letzte Tote für dieses Mal. Die Kultur würde das Gemüt des Publikums sofort wieder erbauen. Er winkt das ewige Feuer.

0: Das Abschiedsgedicht.
1: Eine vollbusige Maid erscheint und wirft Buchstaben als seines Blütenblätter aus einem Körbchen in die Luft. In der Luft verpuppen sich die Lettern in Planeten aus Marzipan, die ihr sanft vor die Füße kullern. Mit einem lippenschönen Lächeln bildet sie schwebende Wortblasen. Diese zerplatzen und sprechen damit klimpernd das Abschlussgedicht.
2: Regensonnen tanzen in der Balsamblütenzeit. Pfingstrosenduft aus den Augen meines Sohnes, der mich zart butterweich betört. Die Welt ist befriedigt, befriedet, zufrieden. Mein Buddha ist Brei im warmen Sonnenregen.
1: Das Publikum blinzelt durch ein Fenster in den Garten eines klaren Frühlingstags und klatscht zum Abschluss Beifall. Wohlgestimmt verlässt das Publikum ohne weitere Vorkommnisse das Haus in Richtung Verabschiedungsplattform. Man landet in einem Gartencafé mit freundlichen Hinweisschildern. Jeder hat eine Marzipanwelt ergattert. Man erfreut sich daran und verweilt.
2: Sobald die Ersten gehen, ergibt sich ein Zwist zwischen Damen und Herren, Hamen und Derren, Hemen und Darren, wegen des Wetters im Abschlussgedicht. Die Frauen gehen mit aufgespanntem Schirm durch den Sonnenregen, während die Männer dieses Gehabe lächerlich finden, denn die Regensonne scheine doch.
1: Dieser Disput ist mir zu Gender. Ich trete aus dem Publikum aus. Etwas unvorsichtig, denn die Marzipan-Erdkugel fällt mir aus der Hand und rollt hinunter in den Kellereingang eines klebrigen Hauses, einem Gebäude in Form einer Erdbeersahnetorte.
0: Das Eingehen.
1: Ich dringe als ein Taucher in den Tortenteig, meinen Erdball zu suchen. Von Riesenkuchenporen getragen, tauche ich zwischen bunten Bergen aus Schachteln, als seien sie Korallenriffe. Ich umschwimme antike Videospiele in Kästen. Mich schleudert die Strömung durch das Wasser und ich finde den Titel »Gedichte einer Ausstellung« auf dem Deckel eines wolkenkratzerhohen Stapels. Im Moment, als ich das lese, zerfallen alle bunten Schachtelriffe in Pixel. Erschrocken tauche ich über der Torte auf, entkomme den Kuchenporen und hüpfe auf dem federnden Biskuitboden zum Rand. Ich springe hinunter. Unheimlich, rufe ich.
3: Der Zerfall verheißt Game Over.
1: Bevor das Museum mich zu meiner eigenen Sicherheit durch einen Schleuderschlitz auswirft, kann ich noch erkennen, dass eine männliche Quasselspinne mir freundlich zuwinkt. Bei leisen Hintergrundtrompeten sitzt sie ruhig in ihrem Netz. Sie betätigt den sinnvollen Knopf und schickt mir die letzten Fetzen des virtuellen Schauspiels als exorbitante Endlosschleife hinterher.
0: Süßholz, Geistesblitz, Raspelschleuder.
2: Diese Gedichte sind eine virtuell animierte 3D-Performance-Installation der fiktionalen Süßholz, Geistesblitz, Raspelschleuder. Diese Gedichte sind eine virtuell animierte Performance der animiert Süßholz, fiktional, Raspel, 3D. Diese Gedichte sind eine Holzschleuder, Installation. Gedichte sind eine, diese Gedichte, Blitz sind virtuell. Diese Gedichte, diese Gedichte sind 3D. Diese Gedichte sind fiktional. Diese Gedichte sind ein Geistesblitz.

0: Intro.
1: Gedichte zum Leben erweckt. Sie husten, purzeln und stinken wie eine grobe Ladung Galgenhumor. Vertraue der Verfahrenskraft der endlosen Intelligenz.
2: Sind das wieder meine eigenen Hände und Ohren? Wo bin ich? Noch drinnen oder schon draußen?
0: Instruktionen. Wenn du das Museum und seine Gedichte auf weiteren Levels ergründen möchtest oder die Unendlichkeit suchst, dann warte oder gehe bitte gleich zurück zum Button Start. Sollte dir die Annäherung an das Ende hinreichend gelungen sein, gehe zu Schließen des Programms auf den Button Exit.
2: Wo sind denn jetzt diese Knöpfe? Ich sehe weit und breit keine. Wie komme ich hier raus?
0: Das Museum der Gedichte. Von außen.
3: Offen, transparent, modern, kahlweiß, glattweiß, quadratisch weiß in Kalk geschlemmt.
0: Instruktionen.
3: Winkel erbaut.
0: Wenn du das Museum und seine Gedichte auf weiteren Levels ergründen möchtest oder die Unendlichkeit suchst, dann warte oder gehe bitte gleich zurück zum Button Start. Sollte dir die Annäherung an das Ende hinreichend gelungen sein, gehe zu Schließen des Programms auf den Button Exit.
3: Etwa so.
2: Wie komme ich hier raus?

Hier, endlich. Endlich sehe ich den Button Exit. Zu meinen Füßen liegen Pflastersteine mit Aufschriften. Ich springe mit beiden Beinen auf den Exitstein. Er blinkt jetzt wie ein Blaulicht.

0: Der Dichter steigt auf einer goldenen Leiter von einem Plakat, steigt herunter, wieder und wieder. Zittrig, durchsichtig, offensichtlich mit dem letzten Süßholzstrom der untergehenden Sonne. Das Publikum schweigt, das Publikum starrt. Irgendwann verlöscht es dabei.
1: Auch das Museum verschwindet aus der Musik der Ausstellung. Ich bin erleichtert. Ich bin froh und schalte meinen Chip ab. Ich bin tatsächlich ausgeworfen.
0: Gedichte einer Ausstellung. 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
1: Besucherin Jessica Higgins.
2: Rezitator Paul Simon.
3: Ja, Milena Georgieva.
0: Deklamatorin Marina Tamaschi. Sowie vielen anderen. 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
4: Und schon sind wir wieder zurück beim Interview mit der Autorin von dem eben gehörten Hörspiel. Gedichte einer Ausstellung von Olga Mani. Olga, dein Hörspiel basiert ja auf dem gleichnamigen Buch, das du sogar selbst illustriert hast. Übrigens sehr schön, muss ich dazu sagen.
5: Ja, vielen Dank.
4: Das Buch ist im Lothar Seidler Verlag mitten in der Corona-Zeit erschienen, unglücklicherweise. Und alle Veranstaltungen rund um die Buchpräsentation, alles, was geplant war, wurde abgesagt. Wie war das für dich?
5: Das war einfach nur schrecklich. Wir hatten das zu dritt einstudiert. Ich hatte das Buch umgeschrieben als Dramaturgie, damit es so als eine Art Theateraufführung funktioniert. Mhm. Ein guter Freund, der Cellist, ist der Nils Ehlert.
4: Den wir auch gehört haben im Hörspiel, genau.
5: Ja, der auch im Hörspiel das Cello spielt. Ja, der hat Bilder einer Ausstellung von Mussorgsky auf Cello umgeschrieben und performt. Mhm. Ja. Und am 13. März 2020, das war Freitag, der 13., war der letzte freie Tag. Samstags drauf ging der Lockdown los. Mhm. Und wir hatten da unsere Uraufführung im Verlagshaus vom Lothar Seidler in Heidelberg. Und ungefähr die Hälfte der Geladenen und des Publikums hat abgesagt wegen Corona, weil in den Nachrichtensendungen war nicht klar, ob man überhaupt mit dem Zug den nächsten Tag wieder heimfahren kann oder so. Und dann wurden alle Lesungen, die anberaumt waren, abgesagt. Mhm. Und ein einziger Lichtblick war der Kultur, der Tag der Literatur in Hessen.
4: Ja.
5: Der wurde virtuell durchgeführt und da konnte ich dann im Rahmen von einer Lesung der Litroff, die ja auch in Hessen Leute hat, ich stamme ja aus Hessen gebürtig. Ja, da konnte man das nochmal präsentieren. Ja, das war dann das erste Mal, wo die Gedichte einer Ausstellung dann einem größeren Publikum vorgeführt werden konnten. Mhm. Aber dann halt nur als Lesung wieder.
4: Ja, aber immerhin gab es die Möglichkeit und Ja, seit Corona wird ja viel mehr mit Webmeetings gemacht. Selbst die Litoff macht viel mit Webmeetings jetzt, auch offene Lesungen und so. Also irgendwas bleibt immer, was noch positiven Effekt hatte, gell? Aber für dein Buch war es wirklich traurig, ne? Umso schöner, dass es jetzt nochmal wieder belebt wird.
5: Jetzt ist es also nochmal in einer ganz neuen Form wieder belebt worden. Und ich finde auch, dass das Auditive dem Ganzen sehr stark entgegenkommt.
4: Ja. Viele Leute haben ja Angst vor der Zukunft. Wie ist es eigentlich bei dir?
5: Also Angst vor der Zukunft habe ich eigentlich nicht. Ich bin dafür schon ein bisschen zu alt. Ich habe schon sehr viel Erfahrung mit der sogenannten Zukunft gemacht, die immer wieder vor mir liegt, ja. Etliche persönliche und halt eben auch historische Zukünfte liegen schon hinter mir. Zum Beispiel das Waldsterben, ja. Und ich habe gemerkt, wenn man in der sogenannten Zukunft ankommt, dann stellt sich raus, dass sie sich immer wieder anfühlt wie die Gegenwart. Und auch wenn man erst 18 Jahre alt ist, blickt man ja schon auf 18 Jahre der bewältigten Zukunft zurück und hat schon viele üble Sachen abgewendet. Und gerade das Abwenden, das unterschätzt man dann im Hier und Heute, ja, denn there is no glory in prevention. Das haben wir ja auch gehört und gelernt bei Corona. Und am besten, man hat halt eben einfach einen Plan, um sich in die Zukunft hineinzubewegen. Und auch wenn der Plan scheitert, dann hat man wenigstens eine gewisse Zeit lang eine Orientierung gehabt. Von daher, Angst vor der Zukunft sollte man eigentlich nicht haben, weil die einem lähmt.
4: Ja, Offenheit, ja. Das ist schon wichtig, Flexibilität. Und eben nicht glauben, dass jeder Plan klappt, ja.
5: ja. Aber jetzt im Hinblick auf das Hörspiel gesehen, gibt's vielleicht halt eben in Richtung Virtual Reality dann doch das ein oder andere, was mir ein kleines bisschen zu bedenken gibt. Und zwar wären das, wenn nicht nur die virtuelle Realität durch das Absetzen einer 3D-Brille verschwindet, sondern wenn die sich neurobiologisch als Gehirnmanipulation im Gehirn befindet.
4: Also zum Beispiel als Chip oder verbauter Chip im Gehirn oder sowas.
5: Genau, ja. Chips, die jetzt nicht nur die Hände steuern, sondern auch Gedanken steuern könnten. Mhm. Ja, und das wäre halt eben, finde ich, schon ein bisschen schwierig, geht aber letztendlich auch erst so mal ein bisschen mehr in Richtung von Trance und so weiter, weil im Zustand unter Drogen macht das Gehirn ja auch so ein bisschen, was es will und nicht unbedingt das, was man als bewusster Mensch
4: steuern kann,
5: ja. Mhm.
4: Aber da muss doch auch ein bisschen Hoffnung sein. Es sind nämlich einige lustige Szenen im Hörspiel verbaut. Ich denke nur an den überdrehten Dichter, der heruntergeregelt werden muss. Da kommt ja dann der, wie heißt er?
5: Der Kurator.
4: Ach genau, der Kurator kommt und dreht den überdrehten Dichter wieder runter. Erzählst du dir beim Schreiben selbst gern Witze?
5: Eigentlich überhaupt nicht. die Witze, die passieren eigentlich so en passant, ja. Und ich habe auch eine große Hochachtung vor Kabarettisten und Comedians, die da Witze am laufenden Band hinkriegen, ja.
4: Das Lustige ist schon eine Herausforderung, ne, kann man sagen.
5: Ja, genau. Das ergibt sich so einfach beim Schreiben und manchmal schmunzle ich dann über das, was ich da geschrieben habe. Das kann schon mal sein, ja. Man lässt ja seiner Fantasie freien Lauf.
4: Sozusagen der Humor erlaubt sich manchmal, die Autorin zu überraschen. Das finde ich doch sehr schön. Also uns als Produzenten hat das Hörspiel auch sehr viel Spaß gemacht. Die ganzen ungewöhnlichen Geräusche, die dort eingeflossen sind, die du auch so grob beschrieben hattest, die wir natürlich dann erst finden mussten. Und auch die tolle Zusammenarbeit mit der Sopranistin, die sehr professionell arbeitet normalerweise und uns bei dem Hörspiel sehr gern geholfen hat. Es war eine wirklich nette Zusammenarbeit. Konntest du dir eigentlich dieses Zusammenspiel von Gesang, Geräuschen, Textebene vorher geistig vorstellen? Und wie ist es denn jetzt für dich so geworden?
5: Ja, das Verrückte ist, dass ich gar nicht von den Tönen und von den Stimmen und Geräuschen her geschrieben habe, sondern von der reinen Optik her. Ich kam ja von dem Gedanken der Illustrationen und der Virtual Reality, die sich im dreidimensionalen Raum bildhaft darstellt. Und da spielen ja erstmal die Geräusche eine nicht so große Rolle. Für mich war dann so die Dunkelheit im Raum, im All und so, oder die Blubberblasen im Schlamm, die habe ich da so bildhaft vor mir gesehen, ja. Und erst wo dann die Vertonung anstand, habe ich mir Gedanken um die Geräusche gemacht und dann ein ganz neues Potenzial entdeckt, ja. Und habe mich dann so vom comichaften, vom Zeichentrickfilm her beeinflusst.

0: weil sie da sind, ja. Die anderen stehen auf Klamotten und fahren aufs Shopping ab. Ja, und es gibt halt eben auch Leute, die begeistern sich für Podcast und für Hörspiele und fürs Radio. Und ich finde, das sind tolle Hobbys oder Interessen, die man pflegen sollte.
1: Und zwar alle davon. Ja, vielen Dank für das Interview, Olga.
0: Ja, sehr gerne.
1: Das war die Sendung Kopf im Ohr. Heute mit der Autorengruppe Lit Off, dem Hörspiel von Olga Mani, Gedichte einer Ausstellung. Das Hörspiel ist im Literatursommer Baden-Württemberg 2026 erschienen. Die musikalischen Beiträge zur Sendung stammen von Johannes Santos. Im Übrigen, die literarischen Salons und offenen Lesungen der Lit Off finden regelmäßig und meist hybrid, das heißt sowohl in Präsenz als auch über Webmeeting statt. Man kann daher auch von außen teilnehmen, eigene Texte bis 10 Minuten vorstellen und dann zusammen darüber diskutieren. Hierfür ist der nächste Termin Dienstag, der 23. Juni um 19:30 Uhr. Eine vorherige Anmeldung über büro@litoff.de ist erforderlich, schon um diesen Link zu bekommen. Ihr könnt euch auch über büro@litoff.de in unseren E-Mail-Verteiler aufnehmen lassen, dann bekommt ihr unsere Termine und alle sonstige Informationen regelmäßig zugesandt. Hinweise zu den Lesungen der Litoff gibt es immer auf www.litoff.de, www.litoff.de. Ich hoffe, unsere Sendung hat euch gefallen und ihr schaltet wieder ein beim Literradio der VS-Gruppe Rhein-Neckar. Am Mikrofon war heute Annette Butzmann. Ich wünsche allen eine gute Zeit bis zur nächsten Sendung am Montag, den 13. Juli mit Friedhelm Schneidewind. Thema ist dann die Monsterisierungen in der Fantastik. Ergebnisse einer Tagung der Inklings-Gesellschaft. Tschüss!
0: Tschüss!

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Heute ist Montag, der 8. Juni 2026, zumindest am Abend der Erstausstrahlung hier aus der alten Feuerwache in Mannheim. Ansonsten handelt es sich um eine Wiederholung oder vielleicht auch um eine selbstgeholte Wiederholung aus der Mediathek. 7 Tage nach der Live-Ausstrahlung kann man on demand auf der Website des Bermuda-Funks die Sendung noch abrufen.

Am Mikrofon ist wie jeden Montagabend ab 21 Uhr Frank Schindelbeck. Tja, heute gibt es ein bisschen heftigere Musik aus Japan. Damit hat es folgende Bewandtnis. Kürzlich gab es ein Konzert in Speyer im Zimmertheater von Risa Takeda und Tatsuya Yoshida. Zwei Japaner, eine Japanerin, ein Japaner, die derzeit auf Europa-Tournee sind, glaube ich sogar noch, und alle möglichen Städte besucht haben und auch Speyer eben auf Vermittlung, kann man sagen, von Marni Neumeier, mit dem Risa Takeda auch eine Platte aufgenommen hat. Und wohl organisiert von Hering Zerin, der beste Kontakt ins Zimmertheater hat natürlich, weil er da seine eigenen Reihen macht, Rumble Jam und Herings kultureller Salon. Beides sehr interessante und empfehlenswerte Veranstaltungen. Ich habe es gelegentlich schon erwähnt. Ja, bevor wir ein paar Worte zu den beiden Musikern sagen, hören wir doch einfach mal rein in den Titel Square Circle.

Square Circle war das von Risa Takeda und Tatsuya Yoshida. Eine CD, die wirklich brandneu ist. Die ist nämlich 2026 rausgekommen. Und die letzten Aufnahmen, die wir zu hören waren oder sind auf dieser CD, sind aufgenommen im März diesen Jahres. Also das ging richtig flott. Und das ist auch in Anbetracht dessen bemerkenswert, dass Risa Takeda sich das sehr selber drum kümmert, um alles bis hin zum Artwork. Also Chapeau. Es macht doch Spaß, CDs von japanischen Musikern zu kaufen, weil die immer so nett ihre CDs präsentieren. Auch in Speyer war das so, ein Tisch drapiert mit vielen Werken der beiden, leider nur CDs, aber man kann nicht dran vorbeigehen. Und es ist, glaube ich, ziemlich typisch für Japaner, dass sie hergehen und auf eine Muster-CD, das ist so ähnlich wie bei Restaurants manchmal, wo so Plastikessen vorne draußen zu sehen ist. Es wird irgendwie dem Kunden einfach gemacht, und in dem Fall ist es so, dass sie dann Post-its oder kleine Zettel auf die CDs packen, wo Kurzbeschreibungen auf Englisch, freundlicherweise auf Englisch und nicht Japanisch, zu finden sind, wo ein bisschen die Musik beschrieben wird und man darauf vorbereitet wird, was man da zu hören bekommt. In diesem Fall hören wir ziemlich wilden Jazz, Avantgarde-Jazz, freie Improvisation. Die Stücke, die da zu hören sind, sind in der Regel tatsächlich im Moment frei improvisiert eingespielt. Risa Takeda ist eine Keyboarderin, Piano, kann aber auch Schlagzeug spielen, hat man in Speyer sehr gut sehen und hören können. Und sie hat, glaube ich, sogar mit dem Schlagzeug ursprünglich angefangen, kommt aus Hokkaido und ist unglaublich produktiv, nimmt ständig auf, macht Live-Aufnahmen, unzählige, bringt sie selber raus, wie schon erwähnt, kümmert sich ums Artwork, kümmert sich eigentlich um alles dieser Publikation. Bekannt wurde mir die Musikerin durch Manni Neumeier, der hat ihn nämlich irgendwann mal erwähnt, beziehungsweise seine CD mitgebracht, die er mit Risa Takeda in Japan eingespielt hat. Und von daher hatte ich die Schiene zu ihrer Musik. Und Tatsuya Yoshida ist in diesem Duo auf jeden Fall der etwas bekanntere Musiker, auch ein deutlich älter, im Jahr 1961 auf die Welt gekommen, in Japan sehr bekannt, aber auch international mit Renommee, kommt eigentlich eher aus der Rock- und Fusion-Szene, hat sich aber auch in den Avantgarde-Jazz reingespielt. Ich sag nur, dass er eine Zeit lang mit John Zorn zusammengespielt hat, in dessen Band Painkiller. Das ist natürlich eine Referenz, die nicht jeder Schlagzeuger hat. Als Duo haben die beiden einiges schon eingespielt und auf Tour auf jeden Fall ein Erlebnis, auch in Speyer. Ungewöhnliche Musik, ungewöhnlich dynamisch auch, man darf es ruhig sagen, ungewöhnlich laut, speziell in dem Keller des Zimmertheaters, wo dann die Steine den Schall nochmal eine Nummer heftiger verstärken. Aber irgendwie gehört es auch zu dieser super dynamischen Musik dazu, und ich kann jedem, der die Gelegenheit nur empfehlen, bei der nächsten Tour der beiden mit dabei zu sein. Risa Takeda kann man übrigens schon am 19.06. nochmal hören. Nicht ganz in der Nähe, aber doch irgendwie in der Nähe. Da spielt sie nämlich in Freiburg zusammen mit Zeus B. Held. Und wenn man weiß, dass Zeus B. Held der Keyboarder bei Guru Guru ist, dann kann man schon wieder ein bisschen die Schienen erkennen, die sich da ergeben. Die beiden spielen ein Duo-Konzert, also Keyboards in dem Fall von Risa Takeda, Electronics, man hat es eben auch gehört, das ist nicht nur Keyboard, und Zeus B. Held wird, glaube ich, bei dem Konzert tatsächlich dann akustisches Piano spielen. Also das dürfte eine interessante Sache geben. Ich kann mich aber auch vertun, und der spielt genauso Synth und Keyboards. Weiß ich ehrlich gesagt nicht genau. Am
19.06. Wenn man danach recherchiert, findet man den Termin im Internet. Wo sonst? Ich möchte jetzt noch ein paar Titel spielen von dieser CD von Risa Taketa und Tatsuya Yoshida. Wir haben Square Circle gehört und jetzt kommt noch Quiet Storm, danach Endless Stare und darauf folgt Paper Moon.

Risa Takeda und Tatsuya Yoshida haben wir da gehört von ihrer aktuellen CD Absurd Chair. Bevor es weitergeht mit japanischer Musik, zwei kurze Hinweise. Zum einen die Gäste der kommenden Sendung. In der kommenden Woche schon kann ich wieder mal Juliana Blumenschein begrüßen. Regelmäßige Hörer der Sendung wissen, sie war kürzlich erst da als Vertreterin der IG Jazz, wo sie Vorständin ist. Und diesmal kommt sie in eigener Sache. Sie hat nämlich momentan eine Crowdfunding-Aktion laufen, noch bis Ende diesen Monats zur Produktion ihrer neuen CD. Und diese neue CD wird sicher ziemlich interessant, nach allem, was man da bis jetzt lesen konnte. Und wir werden in Ruhe darüber sprechen am kommenden Montag. Zweistündige Sendung müsste es sein, am dritten Montag im Monat. Sehr schön, freue ich mich schon drauf. Und da wird die Musik ein bisschen weniger heftig, weniger frei, glaube ich. So, weiterer Gast am 6. Juli. Das ist ziemlich genau 4 Wochen vorm Finkenbach-Festival im Odenwald. Und da begrüße ich einen der Organisatoren. Holger Schäfer kommt zu uns und wird uns alles rund ums aktuelle Finkenbach-Festival vermitteln. 7. 8. August findet es statt im Finkenbachtal. Wo sonst? Im Odenwald. Sehr schön. Ich werde auch da sein. Freue mich schon drauf. Guru Guru Kran und weitere interessante Bands. Da werden wir dann am 6. Juli mehr davon hören. Einen kleinen Veranstaltungstipp möchte ich noch geben für den 14.06. Da gibt es eine Outdoor-Veranstaltung mit den beiden Vanecek-Twins, Bernhard und Roland Vanecek, und soweit ich weiß auch mit Herrn Erwin Dietzner am Schlagzeug und Laurent Leroy, den ich noch nie live gesehen habe, was eigentlich ziemlich armselig ist. Eine Veranstaltung von Kunstpfade e.V. Da wird nämlich ein Kunstwerk namens Kaleidoscopic Harmony eingeweiht. Eine Skulptur von Steffi Petersens auf dem Kunstpfad in Kirweiler. Das ist interessant. Ich überlege gerade, müsste ich eigentlich auch mal hin. Ist sicher sehr spannend. Und beginnt in 5 Tagen, 16 Stunden, 22 Minuten und 43 Sekunden. Kann man auf einer der Veranstaltungswebsites ablesen. Nachmittags an einem Sonntag, 14. Juni. Wenn da schönes Wetter ist, ist das eine fantastische Gelegenheit, den Sonntagnachmittag zu verbringen. Jetzt geht's weiter mit Musik von Herrn Yoshida, Tatsuya Yoshida. Ich habe es erwähnt, er macht eigentlich im Wesentlichen Rockmusik. Prog-Rock ist das Genre, und da kann man natürlich auch so Anklänge von Krautrock raushören. Und er hat ein Trio, das nennt sich Daimonji. Weiß nicht genau, was das heißt, hat bestimmte Bedeutung. Und dieses Trio, von dem gab es auch eine CD, was sage ich, eine Dreifach-CD war das sogar, beim Konzert in Speyer, und die konnte ich natürlich nicht liegen lassen. Ich wusste nicht, dass ich außergewöhnlich viel Musik damit einkaufe. Ich meine, 3 CDs an sich sind schon nicht gerade wenig, aber die sind dann auch noch prall gefüllt, jeweils mit um die 70 Minuten Musik. Da kann man sich echt verlieren in dieser Musik. Und das ist Musik eines Trios. Das gibt's, glaube ich, schon eine ganze Weile und besteht aus Hoppy Kamiyama an Keyboards und Vocals und Nasuno Mitsuru am elektrischen Bass.
Bass und als Gast ist noch Kido Natsuki bei zwei Titeln dabei. Und eben am Schlagzeug Tatsuya Yoshida und auf dieser CD sind teilweise sehr lange Stücke. Und das gibt mir jetzt die Gelegenheit, eigentlich fast bis ans Ende der Sendung heranzuspielen, schon mal mit einem ersten Titel und damit dann auch fast dem letzten Titel, den ich spielen kann. Der heißt Vanity Fair, Jahrmarkt der Eitelkeiten. Und auch diese Musik ist ja frei improvisierter Prog-Rock und frei improvisierte Musik hat natürlich immer einen Bezug auch zu Jazz. Aber hört selbst, Vanity Fair.

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was. Wenn ich 2 Stunden vorher ins Internet geguckt hätte, wäre heute Abend wahrscheinlich andere Musik gelaufen. Momentan geht gerade die Runde, dass James Blood Alma verstorben ist. Auch schon relativ alt, aber trotzdem unerwartet. Ich habe ihn ein paar Mal live gehört, ein fantastischer Musiker. Ich habe ihn leider nie zusammen mit George Adams gehört, mit dem er auch aufgenommen hat. James Blood Alma. Schade. Und ein anderer Musiker ist auch offensichtlich verstorben und das ist irgendwie gar nicht so richtig bekannt geworden. Peter Giger, Schlagzeuger, Family of Percussion als Stichwort, auch hochbetagt. Und es gibt wenig, aber eigentlich glaubwürdige Quellen, die berichten, dass er entweder Ende vergangenen Monats oder schon im April verstorben ist, aber es ist noch nirgendwo belegt und auch auf Wikipedia lebt er noch. Manchmal geht es rum wie ein Lauffeuer, manchmal kommt es erst so nach und nach hoch. Ich werde mal schauen, was ich machen kann, um da in den Sendungen vielleicht in der übernächsten Musik der beiden zu spielen. Jetzt zum Ende der heutigen Jazzology-Ausgabe am 8.6. Jazzology, die Jazzsendung im Bermudafunk, man muss es regelmäßig erwähnen, eigentlich immer zu Beginn und zu Ende der Sendung. Hören wir noch einen anderen Titel rein, der würde jetzt eine halbe Stunde laufen, wir haben noch ungefähr 4 Minuten, der heißt Mainz. Bis nächste Woche mit Juliana Blumenschein bei Jazzology. Am Mikrofon verabschiedet sich Frank Schindelbeck, bye bye.

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0: So, den Anmoderationsteil haben wir erfüllt und heute ist es nicht das königliche Wir, sondern ein physisches Wir in der Sendung Red. Nämlich, bevor ich was zur Musik sage, muss ich sagen, heute ist ein Gast in der Sendung Red. Bitte stellen Sie sich vor.
1: Ja, hallo, hier ist Clyde von FKT und Clyde grüßt Bonnie.
0: Ja, von mir gehen auch Grüße raus, beziehungsweise heute gehen Grüße rein innerhalb vom Studio 1 und aber auch Grüße raus. Ich würde auch Leute von diversen Sendungen grüßen.
1: Als da wären?
0: Zum Beispiel Martin von der Rote Faden, ist voll ungewöhnlich, ich grüße eigentlich nie Leute. Martin von der Rote Faden, der bestimmt mindestens ein Lied heute gut findet. Erik von Toposkop. Die Cluster-CD habe ich dabei, aber heute liegt auch die Platte davon auf.
1: Ich grüße noch den Roman. Ich bin ja gleichzeitig auch mit ihm im Klanghausfunk tätig und auch den Helmut, ja, der da auch zugegen ist.
0: Und Alexander von Ohrenschmaus grüße ich auch noch. Und wir haben bestimmt Leute vergessen. Ah, zum Beispiel die Radiotrinkenden. Nämlich diese Sendung heute hat ein Thema, was schon lange nicht mehr vorkam. Wie soll ich sagen, ich sprang bei den Radiotrinkenden ein und aufgrund von Vorkommnissen war ich dann nicht nur Gast, sondern habe sozusagen auch die Technik übernommen und auch Musik rausgesucht. Ihr könnt die Sendung noch nachhören, vielleicht aber auch nicht. Also wenn diese Sendung Red Live ist, könnt ihr die Radiotrinkenden noch nachhören. Klammer auf Klammer zu, der Wortanteil darf nicht zu hoch werden, wir sind ja eine Musiksendung, keine Kultursendung. Das Thema war Zucker und ich habe so viel Musik rausgesucht, dass ich jetzt in der Sendung Red auch das Thema Zucker habe und hier den Gast neben mir auch zum Thema Zucker. So, und jetzt würde ich was zur Musik sagen.
1: Gern doch.
0: Das habe ich noch spontan gefunden, nachdem ich eh schon 1000 Stunden vorbereitet habe, nämlich die lief auch schon mal in der Sendung, die 7-Inch Things Go Better with Coke von Dave D. Dozy, Beaky, Mick and Titch. Und auf der Platte sind auch die Supremes und Ray Charles. Wobei, irgendwie glaube ich, dass da auch Petula Clark drauf. Das ist so Werbung für Coca-Cola, eine 7-Inch. Und wie man gehört hat, äußerst beschwingt und unbeschwert, dass man sich die Cola reinhaut, weil Sachen besser gehen mit Coke. Ich weiß nicht, ob es ein Kokain-Seitenhieb war, aber vielleicht geht es auch wirklich nur um Cola. Und was danach kam, das habe ich auch spontan gefunden, nämlich ich dachte daran, dass Matthew Herbert, seines Zeichens ein Mensch, der Konzeptalben macht und andere Musiken, kennst du Matthew Herbert?
1: Nein, ist mir bisher jetzt unbekannt.
0: Das war jetzt musikalisch auch nicht mein Favorit heute, aber ich dachte an sein Konzeptalbum, es schreibt sich Plat du jour. Anscheinend spricht man es Plä du jour. Und es ist, wie gesagt, ein Konzeptalbum. Es ist aus dem Jahr 2005. Damals wurde es auch in Red vorgestellt. Ich glaube, ich habe den Song zum Thema Weißbrot gegen braunes Brot gespielt, Vollkornbrot. Da ging es um die Belastung von Vollkornbrot. Jetzt wird es etwas kompliziert. Dieses Album ist laut der knappen Bandcamp-Information eine Erkundung der Lebensmittelindustrie und unserer industrialisierten Esskultur mit Themen wie industrialisierte Tierhaltung und Tierleid natürlich, Kaffee, Lebensmittelverschwendung, Markenwasser in Flaschen, Nigella Lawson, die gekocht hat für Tony Blair und George W. Bush, ich glaube im Jahr 2003. Und wir hörten den Track Sugar und ich glaube, dieses Album hat ungefähr 2 Jahre Vorbereitung gekostet, 6 Monate in den Aufnahmen, was gar nicht so lang klingt. Ich habe das mal übersetzt von den Liner Notes. EUF-subventionierter Zucker, der in die Weltmärkte abgeladen wird und die globalen Preise künstlich drückt, hat besonders verheerende Auswirkungen auf ehemalige Sklavenkolonien in der Karibik, die ursprünglich zur Zuckerproduktion gegründet wurden. Wir haben ihn, also jetzt sprechen die Musiker und Musikerinnen oder nur Musiker, wir haben ihn verbrannt, geschmolzen, gerührt, aufgelöst, fallen gelassen, zerkleinert, gemahlen, gerieben und gekocht. Alle Melodien, Basslinien und Akkorde wurden mittels einer Dose Cola erzeugt, die 10 Teelöffel Zucker enthält, jedenfalls damals. Ebenfalls gespielt wurde auch ein Sixpack Coke und eine Schachtel Frosties Turbos, die aus über 41% Zucker bestehen. Und dann steht in den Liner Notes nur zu diesem Track, 75% der FDA gemeldeten allergischen Reaktionen wurden durch Aspartam verursacht, das von Monsanto entwickelt wurde. Ihr seht schon, der Bildungsauftrag in der Sendung ist heute ziemlich erfüllt. Und ja, nicht zu jedem Song gibt es so viel zu sagen, aber ich fand es als Intro vielleicht ganz gut, weil der Zucker und auch die Süßstoffe, da gibt es natürlich mehrere Pole. Einmal von der Unbeschwertheit, der Süßigkeit, zum Thema Krankheit und ja, sonstige Auswirkungen, sage ich mal, vom Zucker als ernstes Thema.
1: Mir fällt noch kurz zum Cola-Song ein. Die Tochter vom Herrn Onassis, das war ein griechischer Reeder mit mehreren Öltankern und entsprechend viel Vermögen. Die Tochter von diesem Herrn Onassis hat auch unheimlich gerne Cola getrunken und irgendwann wurde mal der Zucker umgestellt. Möglicherweise war ursprünglich Rohrzucker aus Südamerika dabei und dann wurde das irgendwie von woanders her bezogen. Sie hat sich dann eine komplette Lagerhalle voll noch mit dieser alten Cola liefern lassen.
0: Waren wahrscheinlich noch in Flaschen, oder?
1: Das war mit Sicherheit noch in schönen alten Glasflaschen.
0: Ja.
1: So. Da schmeckt es ganz besonders gut.
0: Das egal kann von ich nicht beurteilen. Marke. Wir kommen jetzt zu einem weiteren Zuckersong. Nicht alle Songs sind so direkt Sugar und Zucker. Wir hören jetzt zwei deutsche Sachen. International Music. Ich will wie immer ein bisschen Zucker, ein bisschen Zucker. Und auch das Dach ist gedeckt mit riesigen Spiegeln, versiegelten Fenstern und gezuckerten Ziegeln.

0: Ja, das war jetzt eben als letztes Stück Cluster, und zwar Cluster mit C, da gab es ja verschiedene Versionen und das Stück hieß heißt Marzipan, und da stelle ich mir zu der Musik vor, wie ich auf dem Sofa zu Hause liege und Marzipankartoffeln vertilge und dabei dann auf der Packung sehe, dass 100 Gramm ca. 430 bis 525 Kilokalorien haben. Ja, aber ich erinnere mich auch gerne sehr positiv an Marzipan, und zwar während meiner veganen Zeit gab es einen, oder den gibt es immer noch, einen deutschen Schokoladenhersteller, und der hatte drei Sorten, die damals noch nicht ausgewiesen, aber wir haben das durch Recherchen festgestellt, vegan waren, und eine davon war die Marzipan, sehr lecker, mit Zartbitterschokolade.
1: Ja, ich erinnere mich auch noch dran, dass man die irgendwie vegan essen konnte. Und ich weiß nicht, warum das umgestellt wurde. Liegt es an der Schokolade?
0: Nee. Also Marzipan ist nach wie vor vegan.
1: Ah, okay.
0: Halbbitter ist auch vegan. Lediglich Pfefferminz, da war früher Sojalecithin drin. Das haben sie jetzt irgendwie umgestellt, warum auch immer.
1: Ah, okay. Ja, ich hatte auch die CD-Form davon dabei, von Cluster. Zeig mal dein Plattencover.
0: Ah ja, genau, das schöne Plattencover
1: mit den tollen Süßigkeiten. Die CD ist schwarz und da steht Zuckerzeit in einem schönen, wahrscheinlich handgemachten Schriftzug. Und was mir bei der CD sehr gefällt, ist, dass, ich glaube, Herr Möbius sitzt bei Herrn Rödelius auf dem Schoß, oder ist es umgekehrt?
0: Das hat so den Anschein, ja.
1: Ja, das könnten ruhig mehr Musiker machen. Und hier ist ein Kaugummiautomat, also nicht einer, der an die Wand gehört, sondern ein freistehender. Und ja, zum Thema Zuckerzeit, es befindet sich Zuckerwerk drin und auch Sachen, die ich ziemlich ekelhaft in Erinnerung habe, diese bunten Dinger, in denen Lakritz drin ist. Aber naja, es ist wie alles Geschmackssache. Dafür sind auch leckere Sachen dabei.
0: Ja,
1: diese himbeerförmigen zum Beispiel.
0: Die waren lecker, aber es ist auch viel mit Gelatine drauf. Und ja,
1: Ja.
0: Es genügt das Bild. Wir wollen es nicht hier vertilgen.
1: Genau. Dafür hören wir jetzt Musik von jemandem, wenn es genehm ist.
0: Sehr, sehr gerne.
1: Den wir auch live gesehen haben. Ein Künstler unserer Zeit. Von seinem Album The Sky is Ugly hören wir einen Titel. Es ist natürlich Jim E. Brown. Und es ist jemand, der, habe ich das schon gesagt, viele Sachen vertilgt. Ich wollte anschließen. Aber ich habe mich verloren in den Augen von Jim E. Brown, der von seinem Albumcover von The Sky is Ugly auf uns nicht herabschaut, sondern ja, wir sind gleich auf mit ihm. Er leidet. Und wir hören jetzt einen doch recht beschwingten Song mit dem Titel I'm a pre-diabetic. Bitte sehr.

0: Ja, bitte? Ach, du bist es. Guten Tag, Monster.
1: Ja, gut. Guten Tag.
0: Weißt du, das ist eine Überraschung für mich, dass du kommst.
1: Ja.
0: Warum hast du mir nicht gesagt, dass du vorbeikommst?
1: Denn ich, ja.
0: Denn ich weiß ja gar nicht, was ich dir anbieten soll.
1: So?
0: Ich habe ja nichts.
1: Ja?
0: Ja, was?
1: Kekse.
0: Ah, Kekse. Ja, ich weiß schon. Ich habe nur gerade keine Kekse,
1: keine
0: weißt du?
1: Keine Kekse?
0: Nein, wenn ich gewusst hätte, dass du kommst, ja, dann hätte ich...
1: Ja? Was?
0: Was? Ach so, aber ich habe ja nicht gewusst, dass du kommst, weißt du? Ja, das musst du doch verstehen. Ich habe nämlich eigentlich schon alles vorbereitet.

0: Kekse?
1: Nein, sei ganz ruhig, Krümelmonster.
0: Wo sind meine Kekse?
1: Na, du wartet doch mal, sei doch nicht so ungeduldig.
0: Nein, ich bin nicht ungeduldig, ich will Kekse, Kekse.
1: Nein, es gibt keine Kekse.
0: Warum gibt es keine Kekse?
1: Das wirst du gleich sehen.
0: Was soll denn dieses Ticken?
1: Was soll was?
0: Telefon.
1: Jetzt ist er fertig.
0: Was ist fertig?
1: Mein Kuchen. Mein fabelhafter, selbstgemachter Kuchen. Große Klasse, was? Genug, gefällt er dir nicht?
0: Ich will aber lieber Kekse.

0: geht's?
1: Fabelhaft, fabelhaft, fabelhaft.
0: Na, wie geht's? Na, wie steht's? Na, wie geht's?
1: Kekse schmecken aber doch.

0: Ja, eine seltene CD in der Sendung Red. Da läuft der Song noch ein bisschen aus. Wir hörten Yola Tengo mit dem fabelhaften 90er-Jahres-Song Sugar Cube, der Zuckerwürfel. Wie fandest du Yola Tengo?
1: Ja, war ganz okay. War ganz okay, die Musik. Ist
0: nicht so deine Mucke.
1: Nicht ganz.
0: Aber es ist so Musik aus der Jugend oder Spätjugend, wo man dann so einen Softspot behält. Ich meine, manche Sachen findet man dann in der Zwischenzeit nicht mehr so gut. Aber Yola Tengo mag ich immer noch und die sind sehr vielseitig. Und ich habe jetzt das Originalalbum nicht. Das ist eine Compilation von 1985 bis 2003. Prisoners of Love.
1: Das war jetzt auch nicht schlecht und es nicht irgendwie missverstanden zu wollen.
0: Ja, die Geschmäcker sind ja verschieden.
1: Genau.
0: Und auch beim Zucker und Zuckeraustauschstoffen wahrscheinlich gibt es Leute, die den Unterschied erschmecken.
1: Sehr gut.
0: Und hier eine Schallfolie ist hinter mir. Die hatte ich auch bei den Radiotrinkenden dabei, bei der Zuckersendung. Originalaufnahme Sesamstraße, Buch und Schallplatte. Einzige autorisierte Originalaufnahme. Und das war natürlich der Titel Hätte ich dich heute erwartet, Ernie plus Krümelmonster. Und hier ist auch drauf, Krümelmonster lebt Diät. Das habe ich in den Radiotrinkenden nicht gespielt und ich glaube, heute hören wir es wahrscheinlich auch nicht, weil wir sehr viel Wortanteil haben und sehr viel Musik. Aber ich wollte noch sagen, zu diesem Lied, ich meine, es klingt natürlich sehr beschwingt und es ist auch ein krasser Ohrwurm. Hätte ich dich heute erwartet, hätte ich Kuchen da. Aber wenn man mal den Song 2 oder 3 Mal hört, könnte man auch daran denken oder es fällt einem auf, hier kommt unerwarteter Besuch, was nicht jeder mag.
1: Ja, ich mach das.
0: Dann macht man gar nicht erst die Tür nicht auf.
1: Genau. Ja. Die Tür bleibt zu
0: und ich weiß auch nicht,
1: allein.
0: Ich weiß auch nicht, ob Ernie und Bert eine Gegensprechanlage haben. Also einmal kommt unerwarteter Besuch. Gleichzeitig ist, glaube ich, Ernie eher so der Extrovert, der extrovertierte. Mensch, wollte ich gerade sagen, die extrovertiertere Puppe, der dann sagt, oh, ich liebe es, wenn Leute mich spontan besuchen. Und er hat sogar Kuchen gebacken, also hat er den uneingeladenen Besuch sozusagen erwartet, sagt aber, hätte ich dich heute erwartet, hätte ich Kuchen da, hat den echt Kuchen da, das ist voll das Psychostück. Und dann kommt noch dazu, dass das Krümelmonster voll undankbar ist und lieber Kekse hätte. Also ganz viel auf einmal, ja, a lot to unpack.
1: Ich erinnere mich gerade wieder an meine Oma, bei der gab es ständig Kuchen. Die hat zu allen Gelegenheiten hat die Kuchen gebacken, auch wenn es keine Anlässe gab. Es gab immer Kuchen.
0: Ja, aber das ist doch schön.
1: Es war super lecker. Teilweise mit frischem Obst aus dem eigenen Garten.
0: Ja, wenn die Leute, abgesehen, wenn du jetzt mal die gesundheitlichen Themen weglässt, wenn die Leute mehr Kuchen essen würden, wäre, glaube ich, die Welt auch etwas friedlicher. Weil, ich meine, Kuchen macht eigentlich die Laune nicht schlechter, wenn man sich nicht gerade vielleicht einen Bienenstich auf nüchternen Magen reinzieht.
1: Das behaupten andere Leute auf dem Reggae-Musik.
0: Klammer auf, Klammer zu. Ja, wir sind noch in der Sendung Red, wo die Geschmäcker verschieden sind. Und das war das Thema mit Gäste und unerwarteter Besuch. Jetzt habe ich noch was zum Thema Zuckerwürfel bereits vorbereitet. Ich habe hier schon etwas vorbereitet. Heute auf Papier übrigens. Ja. Nämlich Yola Tengo. Wir hörten ja Yola Tengo mit Sugar Cube und das trifft auf etwas anderes, was ich recherchiert hatte, nämlich, wie oft sage ich eigentlich nämlich heute? Ja, wenn Sie eine Meinung dazu haben, schreiben Sie eine E-Mail an sich selbst und dann red@bermudafunk.org und bei Yola Tengo heißt es whatever you want from me, whatever you want I'll do, I'll try to squeeze a drop of blood from a sugar cube. Und ja, mein Gast hier ist ja auch in der Sendung FKT, Bonnie und Clyde, immer international übersetzend, inkludierend. Deswegen habe ich jetzt auch was übersetzt. Was auch immer du von mir willst, was auch immer du willst, ich tue es. Ich versuche, einen Tropfen Blut aus einem Stück Würfelzucker zu pressen. Klingt natürlich nicht mehr so schön wie im Englischen. Und bei Genius, früher war ich bei einer anderen Webseite mit Songtexten. Ich habe den Namen vergessen, weil ich sie nicht mehr benutze, Klammer auf Klammer zu. Aber bei Genius hat jemand geschrieben, das wäre vermutlich eine Anspielung auf das Sprichwort, aus einem Stein lässt sich kein Blut pressen. Ich weiß nicht, ob es das auch im Deutschen gibt, das ist aus dem Englischen jetzt. Man kann nichts herausholen, was von vornherein nicht vorhanden ist. Die Person im Lied wird versuchen, das Unmögliche zu tun. Das kann man gut und schlecht deuten. Ich würde es eher gut deuten, dass man ja, den anderen so mag, dass man versucht, aus einem Sugar Cube einen Drop of Blood zu squeezen. Ich sehe das eher als positiv gedeutet und hier ist nämlich auch noch die Songzeile oder Zeilen. And though I like to act the part of being tough, I crumble like a sugar cube for you. Heißt so viel wie, und auch wenn ich gern den Harten spiele, zerbreche ich für dich wie ein Stück Würfelzucker.
1: Schöne Liebesbekundung.
0: Ja.
1: Und im Zusammenhang mit Zucker werden wir vielleicht noch mehrere davon heute hören.
0: Genau. Und bei Yola Tengo ist ja auch ein Ehepaar. Georgia heißt die Frau, sie spielt Schlagzeug und singt auch. Jetzt muss ich mal überlegen, Ira ist der Sänger und Gitarrist. Und ich weiß nicht, ob George Bass spielt. Wenn das nicht stimmt, schreiben sie eine Beschwerde an sich selbst und dann Red Hat Bermuda vom Blog. Aber vielleicht heißen sie so. Jedenfalls, ich hatte dann plötzlich festgestellt, während der Wortanteil in der Sendung so hoch wird, dass wir wahrscheinlich 3 Zuckersendungen machen werden. Oder?
1: Mal schauen. Ich bin dabei.
0: Also wieder die Zusammenhänge in der Sendung Red. Ich hatte schon was rausgesucht zum Thema Würfelzucker. Und als ich dann nochmal den Song von Yola Tengo vorgehört hatte, ich kenne den Text schon, ist mir aufgefallen, der Zusammenhang zu meiner Würfelzucker-Recherche, nämlich zum Thema Blut. Der Ausschnitt von Wikipedia, zusammengefasst 1840, erfindet Jakob Christoph Rath, der schreibt sich wie Rad, seines Zeichens Direktor der Datschitzer Zuckerraffinerie in Böhmen, den ersten Würfelzucker, weil seine Frau Juliane sich beim Herausbrechen aus den vorher üblichen Zuckerhüten den Finger verletzt hatte und ihren Mann daraufhin bat, kleinere Zuckerportionen herzustellen. Er hat dann die Würfelzuckerpresse erfunden und den ersten Würfelzucker hergestellt. Die ersten mit Lebensmittelfarbe rot eingefärbten Zuckerwürfel, Sugar Cubes, schenkte er seiner Frau zur Erinnerung an den Vorfall. Frau Rath hatte die blutbespritzten Zuckerstücke dennoch ihren Gästen angeboten, da Zucker damals sehr wertvoll war. Also Blut und Zucker, Sugar Cube und Blood zweimal. Und wir hören jetzt.
1: Ja, ich möchte noch ganz kurz anmerken, ja, mit dem jetzigen Wissen über diesen Song, den wir vorhin gehört haben und von dem ich gesagt habe, naja, der gefällt mir jetzt dann doch deutlich besser.
0: Siehst du?
1: Ich werde ihn nochmal anhören.
0: Genau, und man kann auch, ich mag auch simple Songtexte, auch wie bei Jim E. Brown, weil man damit auch gut Englisch lernen kann, würde ich schätzen. Mhm. Und wir hören jetzt etwas, was du mitgebracht hast, passenderweise.
1: Die Sugar Cubes
0: mit genau. Deus. Oh, Deus, so wie die Band Deus.
1: Genau, aber das Stück heißt einfach so.
0: Na gut, dann zuckern wir mal weiter, bitte sehr.

0: Hoppla, das freie Radio wäre ja nicht das freie Radio ohne technische Pannen.
1: Aber es läuft doch eigentlich ganz gut.
0: Ja, wobei in meiner Sendung nach 1 Million Stunden Vorbereitung auch oft super tolle Übergänge, Eigenlob stinkt, drin vorkommen. Heute ist es alles etwas spontaner, aber wir haben schöne Musik und...
1: Und Spaß.
0: Ja, und ernste Zuckerthemen und... fluffige Zuckerthemen. Was hörten wir? Yola Tango, die Sugar Cubes, Sugar Ray Buckmiller und ein Titel Sugar Water von Cibo Matto. Italienisch für Crazy Food, ein Album von 1996, Viva La Woman, zum Thema Essen.
1: Ja, zu Zuckerwasser habe ich vielleicht auch noch eine kleine Recherche angestellt. Da geht es um die lieben Bienen, Denen gerne mal der Honig weggenommen wird, um ihn zu vertilgen, und sie bekommen dann stattdessen als Ersatz für den entnommenen Honig Zuckerwasser oder Zuckersirup. Die Mischung ist 1:1 oder je nachdem 1:2, also ein Teil Wasser, zwei Teile Zucker, und die Bienen brauchen das als lebensnotwendige Nahrungsreserve für den Winter und die Aufzucht ihrer Nachfolger.
0: Ja, die Bienen. Ich habe bei mir öfter mal ganz kleine Bienen, die finde ich eigentlich ganz angenehm. Die berüsseln ordentlich jede Blüte, die es gibt. Auch den, wie heißt es, was bläulich-lila
1: bläulich
0: blüht und Wespen fernhalten soll.
1: Der Lavendel?
0: Genau, die berüsseln den Lavendel ordentlich.
1: Der leckere Lavendelhonig.
0: Ja, genau. So, bevor wir jetzt noch einen Song spielen oder 50 Songs. Und wow, ich spüre gerade deine Sendung, bei der du eine Hälfte bist, FKT-Pony und Clyde, hier rüberschwappen zum Thema, das Konzept ist, dass wir kein Konzept haben.
1: Naja, wir haben sehr gut zugehört, sehr gut verfolgt die Sendung, und es ist natürlich immer schwierig, wenn der eine nicht vom anderen weiß, was genau er mitbringen wird oder was genau er sagen möchte, aber darin liegt zumindest bei mir und bei Bonnie dann der Reiz dieser Sendung. Also wir erfreuen uns da auch jedes Mal darüber, was der andere dann da so mitbringt. Und
0: ja, also das gefällt mir heute auch sehr gut. Auch,
1: schätze die Überraschung.
0: Dass ich dich mit Yola Tango dann doch, ich will nicht sagen begeistern konnte, aber dass du sie doch ganz okay findest.
1: Ja, nachdem ich den Text gehört habe.
0: Ja. Da fällt mir gerade ein, ich habe noch eine andere Überraschung zum Thema Saccharin. Aber ich fühle mich trotzdem etwas konzeptlos, obwohl wir ein Konzept haben. Das wollte ich nur damit sagen. Und jetzt... während ich mich konzeptlos fühle, eine vorbereitete Sache, nämlich Notizen zu Süßigkeiten und Kosenamen, weil ja unheimlich viel, jetzt liegt auch was auf, Lovely Sweet Darlene von der Band My Bloody Valentine in einer frühen Inkarnation. Da möchte ich gleich mal deine Meinung hören, aber nur wenn du eine hast, nämlich... meine Notizen dazu, Süßigkeiten und Kosenamen, Zuckerpuppe, es gibt ja diesen Zuckerpuppensong, Sweets for my sweet, Sugar for my honey, Sugar, Sugar Baby, Candy Girl, hat mich dann irgendwie auf die Frage gebracht, sollen nur Frauen in Anführungszeichen süß sein? Siehe auch Pralinen und Kuchen, diese werden doch

0: mit einem Augenzwinkern gemeint, hat dann auch mal der Meister einmal gerufen, als es anfing, etwas zu nieseln und wir dann schon angefangen haben, jetzt regnet es gleich wieder. Ja, da hat er dann so über die Baustelle gerufen, seid ihr aus Zucker oder was? Und das ist tatsächlich eine übliche Redewendung, die gegenüber Männern gerne benutzt wird.
1: Da habe ich was Passendes.
0: Ah, herrlich. Ganz so krass war es wahrscheinlich noch nicht, aber in etwa.
1: Ja, aber das mit ich bin doch nicht aus Zucker, habe ich auch schon mal gehört. Stimmt, ja, Männer, jetzt wo wir gerade den Hintergrundsound haben, Männer weigern sich auch oft Regenschirme zu benutzen, egal wie sehr es schüttet, keine Ahnung warum.
0: Ja, es ist einfach, dass ich, wenn ich das jetzt auch als Anspielung auf mich verstehen darf.
1: Nee, das war ganz generell gemeint.
0: Ich trage gerne Kapuzenpullis und habe da eine Kapuze dran. Die genügt mir dann schon ganz gut eigentlich, um mich vor dem Regen zu schützen. Oder mein Haupthaar. Und ich habe gern beide Hände frei.
1: Ja, wenn du jetzt Fernsehmoderator wärst mit Haarspray-Produkt, dann würdest du wahrscheinlich einen Schirm benutzen auf dem Weg ins Studio.
0: Möglicherweise.
1: Ja. Wir kreuzen
0: aber
1: jetzt
0: hier sind
1: gleich.
0: Wir ja im Radio, man sieht uns nicht.
1: Zum Glück.
0: Und heute regnet es auch nicht.
1: Schade. Wir kreuzeln jetzt gleich in die zweite Stunde. Wie gesagt, My Bloody Valentine, das kann ich noch kurz sagen. Ach, schöne Hintergrundsounds. Lovely Sweet Aline von My Bloody Valentine. Hier steht nämlich was sehr Wichtiges drauf. Allerdings ist es etwas schwer zu lesen. Ihr dürft euch jetzt nicht über den Sound beschweren. Ah, genau. Da steht nämlich hinten drauf, auf dieser 12-Inch, Turn Treble and Volume Up. Ich habe jetzt Treble nicht ganz so hoch gedreht. Aber... Naja, ihr könnt euch ja vorstellen, wie es klingen würde, wenn ich denke, das sind die Mitten. Wenn die Mitten noch höher wären, würde es ordentlich die Fontanelle wegfräsen. Aber wir hören jetzt Lovely Sweet Darlene als Beispiel für das Sweet-Thema. Ich habe zwar auch Candy Girl dabei, aber wahrscheinlich werden wir es nicht spielen. Hier sei noch kurz angemerkt, Lovely Sweet Darlene ist anscheinend nur ein Traum von jemandem. Also jemand träumt. Das ist natürlich nicht so schön, weil es nicht Realität wird, aber Teile vom Text sind ganz nett. Zum Beispiel I touch your hair, I touch your lips and I imagine we kiss. Lovely sweet Aline, darling of my dreams.

0: Wir sind in der zweiten Stunde der Sendung Red arriviert, heute mit Konzept, auch wenn es sich etwas konzeptlos anfühlt. Und die zweite technische Panne, aber wie Richard Marsh von XP UK auf Bermudafunk auch sagt, we are legally obliged, euch mitzuteilen. Ihr hört den Bermudafunk oder Sie hören den Bermudafunk, man muss ja nicht jeden duzen. Klammer auf Klammer zu, 89.6 UKW Mannheim, 105.4 Heidelberg. 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Und heute sitzt neben meiner Wenigkeit ein Gast, der bestimmt auch gleich was sagt. Zu dem Song, der nach My Bloody Valentine, Lovely Sweet Darlene erschallte.
1: Ja, mein Name ist Clyde und ich freue mich, hier in dieser Sendung Gast sein zu dürfen. Da hätte ich nie dran gedacht. Und soll ich jetzt gleich was zu meinem Song sagen? Ja, es war von Frittenbude, das Stück Zucker plus E. Frittenbude, Fritten ist auch eine Köstlichkeit, die nicht unbedingt gesund ist, aber sehr, sehr lecker schmeckt, zumindest mir. Und bei Zucker plus E handelt es sich um einen Song, da geht es um zwei Liebende und deren Festhalten, wenn alles zerbricht. Und ich habe jetzt nirgendwo etwas finden können, was der Titel tatsächlich bedeutet, vor allem was dieses Plus E in diesem Titel bedeutet. Aber ich habe mir Gedanken gemacht und klar ist natürlich, der Zucker symbolisiert die Liebe. Jemanden zu lieben bedeutet sprichwörtlich, sein Leben mit Zucker zu bestreuen. Und wir haben ja eben auch schon diese Kosenamen gehabt, die gerne mit Zucker belegt werden. Auch der süße Geschmack eines Kusses wird gerne mit Zucker umschrieben. Und das Plus E, da habe ich mir jetzt so gedacht, ein Pärchen, das an dem festhält, obwohl alles zerbricht, vielleicht hat es was mit den Konservierungsstoffen oder mit diesen Zusatzstoffen, mit diesen E-Nummern zu tun, die man oft auf Lebensmitteln findet. Denn diese Zusatzstoffe verlängern zum einen die Haltbarkeit und verbinden auch Substanzen, die sich normalerweise nicht mischen.
0: Emulgatoren.
1: Zum Beispiel. Sehr gut, sehr gebildet. Ich bin begeistert. Der Bildungsauftrag ist erfüllt, schon in der zweiten Stunde ganz zu Beginn.
0: Zwei Lieder hintereinander, beziehungsweise in meinem Lied kam das Wort Kiss vor, in deinem hast du es interpretiert. Und die Musik emulgiert, obwohl sie sehr unterschiedlich ist, My Bloody Valentine. Eine sehr schöne 12-Inch. Und deins war eine durchsichtige...
1: Eine transparente 7-Inch.
0: Das erinnert mich dran. Bei den Radiotrinkenden hat der Billy Crystal Clear... was war das nochmal? Crystal Clear Pepsi oder so erwähnt. Die an mir vorbeigegangen ist.
1: Ach, aber, ja, stimmt.
0: Wir kreuzeln jetzt weiter zur Musik, wenn ich mich recht entsinne. Und zwar zu einem Herrn. Das war ein Vorschlag bei den Radiotrinkenden von der Rea und das ist eigentlich, nicht unbedingt was ich in Red spielen würde, aber es passt sehr gut zum Thema und ich habe auch tatsächlich eigentlich zwei Anekdoten dazu. Wir hören jetzt was aus einer Zeit, wo vielleicht noch nicht so viele E's erfunden waren. Gleichzeitig soll man das nicht beschönigen oder verklären, weil damals war die Welt bestimmt auch voller Chemie in Polyesteranzügen. Und Haarlack. Aber do not fret the international listeners. Nach diesem schlagerhaften Song, anders kann ich nicht sagen, kommt wieder, ich will nicht sagen coolere Musik, aber das, was danach kommt, finde ich schon sehr cool. Und das sage ich nicht nur, weil es um eine coole Sache geht, die man verspeist.

0: Shark eats ice.
1: Ja, auch mein Lieblings-Eis-Ess-Wetter, sage ich mal ganz unvorbereitet. Es gibt kein besseres Eis-Ess-Wetter als Regen, weil dann muss man nicht Schlange stehen.
2: Ja, und wir haben ja eben Konrad Schnitzler gehört mit seinem Sohn Gregor. Und Konrad Schnitzler war ja auch mal Teil von Cluster gewesen, allerdings Cluster mit K. Und nachdem Rydelius und Möbius ausgestiegen sind und Cluster mit C gegründet hatten, hat er Cluster mit K dann nochmal weiter fortgeführt, unter anderem mit einem Herrn Sequenzer. Und den anderen Namen weiß ich jetzt nicht mehr, aber vielleicht dazu später mehr.
1: Ja, das wird nachgereicht.
2: Genau, wie bei der Bundespressekonferenz.
1: Und ich habe den Song kennengelernt auf Büro B, wenn ich mich recht entsinne. Ich besitze es noch nicht physisch. Sowas von Egal 2, German Synthwave Underground 1981 till 1984. Oder 284 heißt es wahrscheinlich. Ja, sehr schöne Compilation, die ich auch in der Sendung Red vorgestellt habe. Und bei euch, FKT, Bonnie und Clyde, lief auch schon was davon. Ah, da ist auch das mit den Tennisbällen, glaube ich, drauf.
2: Aber sehr gut.
1: Muss man nachschauen, bei mir zumindest bei den Playlisten bei red.bermudafunk.org. Ja, und wie gesagt, also ich habe es schon wieder voll verdrängt. Zucker im Kaffee, das hatte die Rea bei den Radiotrinkenden rausgesucht. Und ich hatte da, als ich zu Gast war, ich identifizierte mich als Radiotrinkende. Klammer auf Klammer zu, ich hatte auch Konrad und Gregor Schnitzler bei Shark Eats Ice. Der Haifisch isst sein Eis im Cadillac. Ich finde den Song super und ich mag auch den stumpfen Text. Dort in der Live-Sendung ist mir aufgefallen, dass, also natürlich offensichtlich ist hier der The Shark Eats Ice, der Haifisch, ja, aber auch bei Zucker im Kaffee, abgesehen davon, dass es offensichtlich darum geht, dass man Zucker im Kaffee gerne mag, geht es dann plötzlich um einen Mann, der einen Löwen in Afrika schießt und einen Haifisch mit einer Hand fängt, und dann spitzte ich die Ohren, weil hier haben wir zweimal Haifische. Trotzdem irgendwie merkwürdig, im Zucker-Kaffee-Song dann plötzlich Haifische und Löwentötereien aufzuführen. Leider zu spät eingefallen ist mir, dass es noch die Black Coffee Band gibt. Die hat mal beim Penner-Fest gespielt im Jutz. Und da waren ein paar gute Bands. Ich habe es leider nur zum ersten Tag geschafft, aber Black Coffee waren sehr gut. Irgendwann vielleicht. Stimmt. Ich meine, sie könnten in die Zuckersendung passen, weil schwarzer Kaffee funktioniert ja nur in der Abwesenheit von Milch und Zucker. Sonst würde man ja ihn einfach nur Kaffee nennen. Aber schwarzer Kaffee ist schwarzer Kaffee.
2: Als Nicht-Kaffeetrinker habe ich mich schon immer gefragt, was schwarzer Kaffee ist, weil ich letztens auch bei uns im Büro einen schwarzen Kaffee servieren musste. Das haben dann netterweise die Frauen aus der Buchhaltung schnell gemacht, gekocht, und ich habe den dann nach oben gebracht ins Besprechungszimmer. Und
1: hast du die Credits dafür eingeheimst?
2: Es wurde sich bedankt, und ich habe mir beim Gang von der Küche in dieses Besprechungszimmer, also unser Chef hat sich da mit jemandem getroffen, und hatte darum gebeten, dass ich eben diesen Kaffee bringe. Bei dem Weg dahin habe ich mich die ganze Zeit gefragt, warum ist der schwarze Kaffee nicht schwarz, sondern hat so eine weiße Oberfläche.
1: Wer weiß.
2: Was war da los?
1: Keine Ahnung, aber es gibt ja auch noch Zichorien-Kaffee, Muckefuck oder ist aber was anderes. Ich habe ja gesagt, es gibt Anekdoten. Ich versuche sie kurz zu fassen oder mittelkurz. Meine englische Tee-Anekdote, also zum Thema Zucker im Kaffee. Ich war in England und ich war 16 und hatte mir gerade zu Hause abgewöhnt, Zucker in den Pfefferminztee zum Beispiel zu tun. Und der deutsche schwarze Tee ist so schlaff wie immer noch. Also, und der englische schwarze Tee war mir damals neu und mir wurde angeboten, ob ich Zucker oder Milch in den schwarzen Tee möchte. Und ich dachte so, Milch im Tee. Und den Zucker hatte ich mir gerade abgewöhnt und habe dann diesen schwarzen englischen Tee konsumiert, der mir dann alle meine Poren im Mundraum gegerbt hat.
2: Vergleichbar mit dem türkischen Tee auch, oder?
1: Ja, aber ich mag den englischen lieber. Und wir hatten es ja bei den Radiotrinkenden, ich habe schon in der ersten Stunde erwähnt, ich hatte so viele Lieder als Gast vorbereitet zum Thema Zucker, dass es jetzt in meine Sendung geschwappt ist. Und jetzt habe ich mir selbst einen Gast geholt, das ist irre.
2: Wahnsinn, was sich so alles tut in all den...
1: Ja. Jedenfalls hatten wir es bei den Radiotrinkenden auch von Zuckeraustauschstoffen, dazu später mehr. Und auch Milchersatz, zum Beispiel im Kaffee, weil sowas wie Hafermilch hat eine eigene Süße, dann brauchst du gar keinen Zucker mehr im englischen schwarzen Tee oder im Kaffee. Zweite Anekdote, die ist irgendwie ein bisschen unerfreulich. Wir sind an einem Schulkiosk von der Berufsfachschule. Das wäre ein guter Jimmy Brown-Titel. Ich sah, wie jemand am Berufsfachschulkiosk sich 8 Süßstoffe in den Kaffee drückte. So war es auch. Und es war, also man hat wirklich mitgezählt, weil es hat auch ein bisschen gedauert. Es war nicht so schnelles Geklacker, sondern so gemächliches. Ah ja, wie viel kommen denn jetzt noch? Der Berufsfachschulkiosk. Da war auch die Butter so dick auf den Brötchen, dass man das irgendwie so, weiß nicht, so faustdick rauspulen konnte. Kalte, klotzige Butter. Dazu fällt mir ein, dass im Englischen, zumindest in einem Monty Python Sketch, ich glaube The Ministry of Silly Walks, heißt die Sekretärin, glaube ich, Miss Two Sugar Lumps oder so.
2: Oh, cool.
1: Und Sugar Lumps, ich bin mir aber gerade nicht sicher, ob das einfach so Klötze sind oder wie Candiszucker vielleicht. Also, es ist der zurecht gemeißelte Zuckerhut, der vorhin erwähnt wurde, bevor der Zuckerwürfel erfunden wurde, hatten wir vielleicht Zuckerklötze.
2: Ein hervorragender Sketch oder Kurzfilm oder wie will man es nennen, und ich erinnere mich da sehr gerne dran. Auch an die Frau, die dann ins Büro, glaube ich, sogar reinkommt.
1: Genau.
2: Aber ich kann mich auch nicht
1: mehr erinnern. Kaffee verschüttet.
2: Ja, aber ich aufgrund der Art, wie sie läuft. Ne?
1: Genau.
2: Und ich kann mich aber nicht mehr an den Namen erinnern. Nee.
1: Schade. Also ich dachte, dass sie bringt Tee mit 2 Lumps of Sugar, aber ich glaube, sie heißt so. Können wir ja noch nachprüfen. Wir hören jetzt musikalisch was ganz anderes, aber thematisch passend, nämlich. Ich blättere in meinen reichlichen romanhaften Unterlagen. Wir hören jetzt etwas von einer Compilation. Ihr kennt bestimmt alle Alan Lomax, der durch die Lande gereist ist und hat Oral History oder halt die Leute aufgenommen, so wie sie klangen und sangen. Vor allem, soweit ich mich erinnere, in ländlichen Gebieten in Amerika. Dieser Song, den wir gleich hören, ist von Alan Lomax's Prison Songs, Historical Recordings from Parchman Farm von 1947 bis 1948. Und das heißt Volume 1 Murderous Home. Und ihr könnt mal selber nachschauen. Hier ist die Person nur als BB, also B.B. gecredited. Mit Lead Vocals. Hier ist noch Vocals, Percussion und X-Strokes, also eine Axt wird gespielt von von diversen Leuten. Und wir hören den Titel, wie gesagt, Black Woman. Nur echt ohne Räusperknopf. Und so viel zum Thema Zucker im Café, weil hier sagt die Person, also die den Song singt oder spricht: I don't want no sugar in my coffee, it makes me Lord, it makes me mean. Also hier macht der Zucker im Kaffee die Person böse oder schlecht drauf. 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

0: Ja, der Song Verhalt. Wunderschönes Stück. Rügen gediegen. Aber den Text kenne ich leider nicht. Vielleicht klärt uns die Moderatorin darüber auf in der nächsten Zeit. Während es regnet, fällt mir jetzt auch gerade ein, es regnet natürlich nicht wirklich, das ist natürlich ein Fake, aber ein sehr schöner Fake. Und ich hatte ja auch mal in einem Laden hier in Mannheim für gebrauchte Schallfolien gearbeitet und da wurde auch eine solche CD angekauft, die ich so gleich mit meinem Kollegen am Tresen dann abgespielt habe. Und wir hatten uns köstlich darüber amüsiert, es glaube ich war ähnliches Wetter wie heute, die Sonne hat geschienen. Und so wie die Leute in den Laden kamen, hatten sie den Regen gehört und wir haben uns darüber oder damit darüber vergnügt. Wie drückt man das richtig aus?
1: Das war erbaulich.
0: Ja, wir hatten Freude daran und die Leute auch, glaube ich.
1: Ja, wir sind noch in der Sendung Red, heute mit doch recht hohem Wortanteil. Kommt da vielleicht auch nochmal eine Gewitterwolke? Das ist ja nur noch am... Naja.
0: Jetzt geht's
1: danke.
0: Los. Wow.
1: Ach, ja. Dress for the weather you want, not the weather you have. Wir haben aber das Thema Zucker. Nach dem von Alan Lomax aufgenommenen Song Black Woman hörten wir Nina Simone. Nicht, weil sie eine Black Woman war, sondern ich fand, das hat vom Tempo gepasst. Und den Song hatte ich auch schon... sowieso schon rausgesucht. I want a little sugar in my bowl. Ich möchte ein bisschen Zucker in meiner Schüssel. Und auch da habe ich dann mich wieder ins Kaninchenloch begeben der Recherche. Und das Internet sagt uns, das ist kein exaktes Cover, aber der Song borgt heftig, jedenfalls auf Englisch, it borrows heavily, von Bessie Smiths, wobei es gibt verschiedene Interpretinnen, Need a Little Sugar in My Bowl, was angeblich ein sexueller Song ist. Wikipedia hat auch die Bezeichnung Dirty Blues dafür, wenn man Themen wie Sexualität oder häusliche Gewalt angesprochen hat, aber das halt nicht direkt besingen konnte. Aber hier, the slight switch from need to want, also es ist nicht ein need, sondern I want a little sugar in my bowl. Diese kleine Änderung von brauchen zu wollen, wandelt das Lied von einem Ausdruck unkontrollierbaren Verlangens hin zu einer selbstbestimmten Entscheidung. Und ja, das ist eine gute Aussage. Ich habe auch den Text mir nochmal angeschaut von Nina Simones Version oder Song. Und es ist tatsächlich, klingt nicht sexuell, sondern sie sagt so, ey, ich will, also man kann auch sagen, ich will auch ein Stück vom Kuchen, aber sie beschreibt es halt auf eine bessere Art. Und jetzt kommen wir zur Beschreibung, beziehungsweise zu den Infos von dem anderen Song, der eben lief, der war auch, ja, man kann natürlich auch den Blues haben, wenn man Zucker konsumiert, zum Beispiel, wenn der Blutzucker hochschießt und man dann... ja, sich gar nicht so gut fühlt, dieses kurze Zucker-High. Und hier ist aber, wie soll ich sagen, eine Band oder ein Sänger, Jonathan Richman, und Songschreiber, der ja auch zwischen den Polen oszillieren kann. Er macht auch viel Tralala und Schalala Musik. Manchmal braucht man so hirnerweichende Musik, die wirklich süßlich ist, im wahrsten Sinne des Wortes, und auch schön und einen erfreut. Hier hatten wir aber die Modern Lovers. Wir hatten sie in einer Konstellation mit dem Titel Hospital. Und da ist eine sehr schöne Textzeile, an die ich oft denken muss. Das ist sehr melancholisch. Das heißt, I go to bakeries all day long. There's a lack of sweetness in my life. Ich gehe den ganzen Tag lang in Bäckereien. Es besteht ein Mangel an Süße in meinem Leben. Das ist doch sehr melancholisch.
0: Ja, vielleicht habe ich sogar noch was Passendes dazu zu fortgeschrittener Zeit.
1: Ja, wir hören jetzt aber noch etwas Längeres von den Modern Lovers mit Jonathan Richman in einer etwas anderen Konstellation. Ja, der Song ist ein bisschen länger. Dafür hatten wir heute sehr viele kurze Lieder und eine Fliege im Studio, wie bei den Radiotrinkenden auch, die an den Zucker will. Wir hören jetzt von den Modern Lovers den anderen Pol der Sweetness, nämlich positiv und freudig, wenn der Ice Cream Man kommt. Und auch der Text ist schön simpel. Der Ice Cream Man kommt und man sagt, er soll seine Glocke erklingen lassen und dann will man sich ein Eis holen. Bitte sehr.

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0: So, ganz schön viel heute, viele Infos, viele Musik. Wir hörten eben etwas, dazu sage ich gleich was. Davor hörten wir die Modern Lovers nach dem eher deprimierenden Hospital, ich habe schon den Text zitiert, hörten wir den sehr erbaulichen Ice Cream Man, Ring Your Bell.
1: Ja, und den
0: Ding, Ding.
1: Ding, Ding.
0: Ja, und danach The Devil in Miss Jones mit Sugar Hole, was du ausgewählt hast, liebster Gast.
1: Genau, The Devil in Miss Jones, die Band um Martin Kircher, früher mal oder bestand aus Leuten von Billy and the Willies. Und in dem Song Sugar Hole, der eigentlich in Englisch gesungen wird, ging es um jemanden, der im Sterben liegt, der wohl kein schönes Leben hatte und darum bittet, dass man ihm, eben wenn er dann tot ist, etwas Zucker in das Loch in seinem Kopf streut. Und damit ist wohl der Mund gemeint. Und dazu habe ich noch herausgefunden, das Bestreuen der Lippen und das Legen von Zucker in den Mund von Verstorbenen ist ein uralter traditioneller Brauch, der vor allem in ländlichen Regionen in verschiedenen europäischen Volksglauben verwurzelt ist. Zucker oder auch Honig sollten dem Verstorbenen eine süße letzte Reise und ein gutes Weiterleben nach dem Tod symbolisieren. Ja, und bei dem Iceman habe ich immer vergnüglich an meine Zeit, oder ich wohne ja immer noch in meiner Wohnung, das schon lange, aber es gab mal so eine Zeit, da ist der Iceman immer bei uns vorbeigefahren und hat auch mit seiner Glocke geläutet. Und wenn man nur einen Ticken zu spät war, ich wohne ja nur im ersten Stock, hat man das Eisauto wieder davonfahren sehen. Das Konzept war jetzt nicht so.
0: Da war dann der Doppler-Effekt, wenn die Ring Your Bell Ding Ding weggedingt ist.
1: Ja, es kamen auch noch andere Leute und der ist dann einfach wieder weggefahren, wenn du nach einer Minute nicht unten warst. Naja.
0: Jetzt wird die Zeit etwas eng in der Sendung Red. Ich kann ja schon mal die Abmoderation machen, auch wenn es noch, fast zu früh ist. UKW 89.6, 105.4 für Mannheim und Heidelberg auf dem Querfunk als Austauschsendung läuft diese zweistündige Musiksendung auch. Und das Ganze auf dem Bermudafunk, red.bermudafunk.org für die Playlisten. Jetzt können wir vielleicht kurz das Fenster schließen, während ich 50 Stunden über Saccharin referiere. Tut mir schon im Voraus leid. Ich wollte eigentlich noch was über Zuckerei erzählen. Lieber Gast, soll ich Zuckerei oder Saccharin machen? Ich muss eigentlich Saccharin machen, weil wir hörten Substitut von The Who. Danke sehr.
1: Bitte, bitte.
0: Der erste Zuckeraustauschstoff war Saccharin im Jahr 1878. Deswegen hat es mich gewundert, dass The Who, obwohl der Song sehr clever ist und mir auch sehr gut gefällt, also der Text ist clever, da gab es schon längst 1966 Zuckeraustauschstoffe und der älteste synthetische Süßstoff, Saccharin. Und auch durch Zufall entdeckt wurde Aspartam 1965. Und Wikipedia habe ich konsultiert. Nachdem Konstantin Fallberg ein Reaktionsansatz außer Kontrolle geraten und dabei übergekocht war, bemerkte er einen süßen Geschmack auf seinen Händen. Und die Substanz, die dafür verantwortlich war, ist als Saccharin bekannt geworden. Und es war bezogen auf die Süßkraft um 1890 etwa zwei Drittel billiger als der herkömmliche Rübenzucker. Und die Rübenzuckerindustrie hat eine Verdrängung der Rübenzuckerindustrie war zu erwarten. Aber es gab Schwierigkeiten in der Handhabung und Saccharin konnte sich in der privaten Küche nicht durchsetzen. Infolge von Interventionen der Zuckerindustrie erfolgte 1902 in Deutschland ein Süßstoffverbot. Nur für den Bedarf von Diabetikern durfte das noch produziert werden. Und ähnliche Verbote gab es in fast allen europäischen Ländern, mit Ausnahme der Schweiz. Und da ist ein schwunghafter Schmuggel entstanden, wusste ich auch nicht. Saccharin wurde zum Beispiel in Autoreifen, Särgen oder in gelöster Form in Champagnerflaschen transportiert, in Briefen und Päckchen ins Ausland verschickt. In Äther gelöstes Saccharin konnte man in Altarkerzen eingießen. Die wurden im Kloster Einsiedeln geweiht. Und danach kann man das mit Natriumhydroxid extrahieren, falls ihr das machen wollt. Wisst ihr jetzt, wie es geht? Dann konnte man das Wachs wiederverwenden. Und dann steht hier noch, im deutsch-österreichischen, schweizerischen Grenzgebiet verdanken ganze Siedlungen ihre Existenz dem Schmuggel von Saccharin. Im bayerischen Bischofsreuth wurde eine ausgehöhlte Heiligenstatue, der Saccharinheilige oder Saccharin-Nepomuk, regelmäßig in einer Prozession nach Böhmisch-Röhren über die österreichische Grenze gebracht. Und die Schmuggelroute wurden nie aufgedeckt. Und jetzt noch das Letzte. Grüß nochmal an den Billy von den Radiotrinkenden. Anarchisten aus Zürich, aber auch Deutschland und Österreich, unter ihnen Johannes Nohl, verwendeten Einnahmen aus dem Schmuggel unter anderem zur Finanzierung der Zeitschrift Der Weckruf. Und wir hören jetzt Musik, die gar nichts damit zu tun hat. Bitte sehr.

0: Ja, das war die Sendung Red. Cheerio, ich lasse den Gast noch etwas sprechen.
1: Ja, als Stammhörer hat es mich sehr gefreut, auch mal hier live im Studio mit dabei sein zu dürfen. Weiter so. Ja, und vielleicht mal auch bei uns zu Gast im Klanghausfunk oder bei Bonnie and Clyde, unsere hervorragende Moderatorin hier.
0: Ja, ich ärgere mich trotzdem, dass das Zuckerei, ich habe extra das Buch mitgebracht, das schon auseinanderfällt.
1: Du schreit nach einer neuen Sendung.
0: Yes, Sugar.
1: Nach einer weiteren
0: Part
1: Sendung, Entschuldigung.
0: Ja. Wir hören jetzt noch eine zweite Version von Sweet Jane in der Sendung
1: Red.
0: Red.

0: verheiratet zu sein, einen Lebensabschnitt nur jemand anderen zu schenken, ergibt keine katholische Ehe.
1: Hallo und herzlich willkommen zu der Sendung Wir sind, wer wir waren, hier im Bermudafunk, dem freien Radio in der Rhein-Neckar-Region. Zu Empfang auf den Frequenzen 89,6 MHz für Mannheim und in Heidelberg auf der 105,4 MHz. Wir sind, wer wir waren. Eine entwicklungspsychologische Sendung über die Entwicklung des Menschen von der Schwangerschaft bis zum Tod. Heute wollen wir über ein Kind im Alter von 11 Jahren sprechen. In der letzten Sendung haben wir über Kinder im Alter von 10 Jahren gesprochen. Kinder, die nur mit einem Elternteil oder im Heim aufwachsen. Wir sind dem Phänomen auf die Spur gegangen, warum viele Kinder vor allem ohne Vater aufwachsen und was ein Heimaufenthalt für die Kinder bedeuten kann. Heute sprechen wir über den Schulwechsel und die weiterführende Schule, der meist mit ungefähr 11 Jahren ansteht. Wie sich hierbei das Umfeld verändern kann, was dieser Schulwechsel für ein 11-jähriges Kind bedeuten kann, welche neuen Herausforderungen kommen und welche brave Grundschulzeit gehen könnte. Doch zuerst möchte ich euch wie immer mit einem Lied begrüßen, heute von Christian Löffler.

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Das waren Christian Löffler featuring Mona mit dem Song 11 vom Album A Forest, erschienen 2012. Und auch unser 11-jähriges Kind möchte vielleicht sein Bestes zeigen, den Löwen in sich. Denn mit ungefähr 11 Jahren kommt ein neuer Abschnitt in seinem Leben. Das Alter ab 11 Jahren wird oft als frühe Adoleszenz bezeichnet. Das Kind verlässt die Grundschule, zumindest in unserer Gegend, und kommt auf eine weiterführende Schule. Heraus aus dem vielleicht behüteten Mantel der Grundschule. In der Regel gibt die Grundschule eine Empfehlung für die weiterführende Schule, die meist befolgt wird. Zudem hat das Kind oft auch eigene Wünsche, wohin es möchte. Und trotzdem gibt es wie bei allem Vor- und Nachteile, Risiken und Chancen, die es abzuwägen gilt. Gute Entscheidungen können oft nur getroffen werden, wenn alle gut informiert sind. Schulen sind sehr unterschiedlich. Dabei geht es um Bildungsgänge, Abschlüsse, Fremdsprachenwahl und so weiter. Strukturen sind je nach Region sehr unterschiedlich. Oft wünschen sich Eltern für ihre Kinder kleinere Schulen, die etwas überschaubarer sind. Es gibt durchaus Kinder, die mit Schulen von 1 bis 2000 Schülern überfordert sind. Doch es gibt durchaus Kinder, die sich in kürzester Zeit daran gewöhnen und ihre altmodischen Eltern belächeln, die sich auch schon beim 5. Elternsprechtag immer noch im Schulgebäude verlaufen. Viele Kinder gehen mit ihren Eltern zu dem Tag der offenen Tür, um einen Eindruck von der Schule bekommen zu können. Manche Kinder und auch Erwachsene können sich hier von imposant ausgestatteten Gebäuden blenden lassen. Doch am Ende geht es doch um die gelebte Pädagogik. Trotzdem sollten die Schulen über wichtige Ausstattungen für Sport, Naturwissenschaft sowie musikalische Bereiche verfügen. Fühlt sich unser 11-jähriges Kind im ersten Gang durch die Schule wohl oder doch eher unwohl? Und was braucht unser 11-jähriges Kind? Für Kinder ist die Schule der Beruf. Kindheit braucht Freiheit und Freizeit und übrigens sogar gelegentlich Langeweile. Ein Kind, das zum Bestehen in der Schule immer unter Volllast läuft, wird kein glückliches Kind. Wenn zum Erfolg oder zum Überleben auf der Schule außer dauernder Arbeit auch noch dauernde Hilfe durch die Eltern erforderlich ist, dann macht die Schule irgendwann die Familie möglicherweise sogar kaputt. Ein gutwilliges 10- bis 11-jähriges Kind mag sich noch klaglos durch seine Eltern fördern lassen. Ein heftig pubertierendes 14-jähriges wird etwas anders unterwegs sein. Auch ohne Schule wird es möglicherweise genug Konfliktfelder geben. Die Schulform sollte so gewählt sein, dass, von Ausnahmen und gelegentlicher Hilfe abgesehen, sich die Sache auf eigenen Füßen durchstehen lässt. Und dann gibt es noch die Möglichkeit, über den zweiten Bildungsweg zu Abschlüssen und so weiter zu kommen. Viele Wege führen nach Rom. Autobahn, Landstraße, Küstenstraße. Kinder sind unterschiedlich, also muss es auch unterschiedliche Wege geben. Es gibt vielfältige Möglichkeiten, von einer auf die andere Schulform zu wechseln. Faktisch erfolgt leider der Wechsel eher abwärts als aufwärts, wenn man mal diese Sicht von oben und unten akzeptiert und das aufgrund der Vielzahl falscher Laufbahnentscheidungen. Wenn ein Kind die Erfahrung macht, eine bestimmte Schulform verlassen zu müssen, weil es den Anforderungen nicht gerecht werden konnte, dann ist das nicht einfach ein Schulwechsel, sondern es wird möglicherweise als persönliche Niederlage erlebt. Es gibt nur wenige Kinder, die so ein Versagenserlebnis locker wegstecken. Die große Mehrzahl leidet sehr darunter. Die neu aufgebauten Freundschaften zerbrechen wieder. Gleichzeitig ist es schwierig, sich neu in eine Klasse einzufinden, die inzwischen feste soziale Strukturen hat. Und es gibt sicher auch gelegentlich die Schadenfreude der Klassenkameraden aus der Grundschule, wenn jemand zurückkommt. Vor allem aber,
Ein Kind, das die Schule wegen nicht ausreichender Leistungen verlassen muss, hat in aller Regel auf und an der Schule gelitten, hat Frustration gegen Schule aufgebaut, oft Klassenarbeitsangst entwickelt und begegnet der neuen Schule mit vielen Vorbehalten. Schulen berichten immer wieder von Schülerinnen und Schülern, die nach dem Wechsel wegen ihrer Versagensängste, ihrer Unlust, ihrer Misserfolgsorientierung in der neuen, leichteren Schulform nicht Tritt fassen. Es gibt Fälle, in denen ein Kind das Gymnasium verlassen muss, von einer Realschule aufgenommen wird und nach einem Schuljahr wiederum zur Hauptschule wechseln muss. Im Behördendeutsch gibt es dafür den furchtbaren Begriff Doppelrückläufer. Übrigens ist es durchaus nicht sicher, dass sie eine aufnahmebereite Realschule finden, wenn das Kind das Gymnasium verlassen muss. Zur Aufnahme praktisch verpflichtet ist lediglich die Hauptschule des eigenen Wohnortes, solange das Kind der Schulpflicht unterliegt. Realschulen dagegen können aussuchen und sie tun das nach den Zeugnissen, dem persönlichen Eindruck vom Kind und vor allem auch nach der Verfügbarkeit von Plätzen. Für den Schulwechsel gibt es auch eine psychologische Zusammenfassung. Erstens, alle Eltern wollen das Beste für ihr Kind. Zweitens, wenn das Beste für alle Kinder eine bestimmte Schulform, zum Beispiel das Gymnasium wäre, könnten alle Kinder dorthin gehen. Das Ergebnis wäre dann eine Gesamtschule anstelle von 4 verschiedenen Schulformen. Drittens, Kinder sind nicht vergleichbar. Das beginnt schon mit der Geburt. Manche Kinder kommen mit knapp 6 Jahren in die Schule, andere sind dann schon 7 Jahre alt. Erstgeborene Kinder werden von Ersteltern anders erzogen als ihre Geschwister. Die jüngeren Kinder können von ihren älteren Geschwistern schon vieles abgucken. Es gibt noch viele weitere Unterschiede zwischen Kindern, ohne dass da jemand etwas falsch gemacht hat. Viertens. Viele Kinder könnten durchaus eine bestimmte Schulform schaffen. Doch der Preis wäre zu hoch. Zu wenig Freizeit, zu viel Stress und Prüfungsangst, zu geringes Selbstwertgefühl. Was letztlich zählt ist, wo und wie ein Kind nach seinem Schulbesuch ankommt. Das Ziel ist wichtig, der Weg dorthin aber auch. Fünftens. Wenn ein Kind seinen Arbeitsplatz, die Schule, wechselt, geht es ihm ähnlich wie seinen Eltern, wenn diese ihre Stelle wechseln. Wie fühlt es sich an, wenn jemand beispielsweise in der neuen Firma mehr arbeiten muss, dafür aber weniger Lohn, im Sinne der Schule wären das dann schlechtere Noten, weniger Lob und Anerkennung bekommt? Wie lange werden wir Erwachsenen das aushalten? Wie lange ist das für ein Kind zumutbar? Sechstens. Erstes Ziel für alle Kinder sollte ein guter Schulabschluss nach dem 10. Schuljahr sein. Wer dieses Ziel erreicht hat, hat die Eintrittskarte für den weiteren Schul- und Berufsweg in der Tasche. Siebtens. Langfristig setzt sich Qualität durch. Wir alle haben gute und qualifizierte Kinder. Jede für sich auf seine besondere Art, mit seinem Recht auf eine schöne Kindheit und Jugend. Achtens. Kinder merken, dass die Eltern nur ihr Bestes wollen. Das Beste ist ihre Kindheit und die lassen sie sich zum Glück nicht einfach so nehmen. So überwichtig darf Schule einfach nicht werden. Alle Eltern versuchen, gute Eltern zu sein. Das ist nicht einfach und gelingt selten problemlos. Fehler sind menschlich und erlaubt. Es reicht Kindern, eine relativ gute Mutter und einen relativ guten Vater zu haben. Und Kinder wünschen sich, dass ihre Eltern auch mit ihnen als einem relativ guten Kind und mit einem relativ guten Schulverlauf zufrieden sind. Hören wir nun Musik von Exact Change Project, New School vom Album Escape Capsule, erschienen 2012.

0: Willkommen zurück. Das waren Frequency mit dem Song Change the School, erschienen 2024. Wir sprechen heute über Kinder im Alter von ungefähr 11 Jahren, die meist in diesem Alter auf eine weiterführende Schule gehen. Der Wechsel auf eine weiterführende Schule ist für Kinder ein großer Schritt, der oft mit Unsicherheit, aber auch Stolz verbunden ist. Sie müssen sich an eine neue Umgebung, neue Lehrer, Fachunterricht statt Klassenlehrerprinzip, längere Schulwege und ein höheres Arbeitspensum gewöhnen. Soziale Anpassung und Selbstorganisation stehen im Vordergrund. Was beim Übergang vom Kindergarten in der Grundschule noch nicht so gravierend bemerkbar war, ist in der 5. Klasse dann doch stärker zu bemerken. Der Entwicklungsstand der Kinder ist sehr unterschiedlich. Es gibt Unterschiede in der körperlichen Reife, der Konzentrationsfähigkeit, in der sozialen Selbstständigkeit. Manche Kinder der 5. Klasse wirken eher kindlich, andere schon früh pubertierend, die beispielsweise schon Brustwachstum haben, Körperbehaarung bekommen oder schon im Stimmbruch sind. Dann gibt es Kinder, die Konflikte schon selbst gut regeln können. Andere jedoch brauchen vielleicht noch viel Unterstützung. Es gibt Kinder, die Schwierigkeiten dabei haben, selbstständig ihren Schulrucksack zu packen, an alles zu denken, logisch zu denken oder sich zu konzentrieren. Kinder, die sozusagen frühreif sind, können mit den neuen Erfahrungen überfordert sein. Kinder, die sich später in der Reife entwickeln, können Schwierigkeiten haben, sich in der Gruppe zu behaupten. Wir wollen uns das genauer anschauen. Das 11. Lebensjahr, für viele der Start in die Pubertät. Was geschieht bei vielen? Die Gliedmaßen wachsen. Bei den Mädchen entwickelt sich die Brust weiter. Bei manchen setzt schon die erste Regelblutung ein. Und auch bei den Jungen gibt es körperliche Veränderungen. Verstärkter Muskelwachstum und vielleicht schon der Stimmbruch mit der Produktion von Sexualhormonen. So aufregend dies für die Kinder sein kann, so kann es auch mit Unsicherheiten einhergehen. Und all das zusätzlich zum Schulwechsel und dem oft noch sehr kindlichen Wesen. Mit diesen Veränderungen entwickeln Kinder ein größeres Bewusstsein für ihren Körper und somit auch ein reiferes Verständnis von Sexualität und Geschlechterrollen. Freundschaften und kleine Freundeskreise gewinnen an Bedeutung zusätzlich zu dem Bedürfnis nach familiärer Geborgenheit, welches bei den meisten schon immer Bestand hatte. Viele Mädchen experimentieren mit Symbolen der Weiblichkeit, wie Kleidung oder Make-up. Manche Jungen interessieren sich eher für sexualisierte Inhalte, nutzen Provokationen und testen Grenzen. Das Thema Sexualität rückt mehr in den Vordergrund, da sie grundlegende Fakten besser verstehen, wie Geschlechtsverkehr, Empfängnis und Geburt. Eine typische Reaktion kann Igitt sein, was zeigt, dass diese die erwachsene Sexualität noch sehr distanziert wahrnehmen, auch wenn sie daran interessiert sind. Die Bedeutung von Schutz vor Krankheiten, ungewollte Schwangerschaften und der Gefahr von Missbrauch wird besser verstanden, auch wenn vielleicht schon vom Kindergarten an präventiv gearbeitet wurde bezüglich des Missbrauchs. Mein Körper gehört mir. Aber auch der Ausdruck von Liebe, der sich in Sexualität wiederfinden kann. All das ist möglich, da die kognitive Entwicklung voranschreitet. Allmählich werden abstrakte und symbolische Konzepte besser begriffen. Sachverhalte sind nicht einfach eindeutig und Informationen können auf unterschiedliche Arten und Weisen interpretiert werden. Auch wenn die Gegenwart einen hohen Stellenwert hat, so wächst oft das Verständnis, dass aktuelle Handlungen und Entscheidungen langfristige Auswirkungen auf sie haben können und werden. Allmählich löst sich unser 11-jähriges Kind weiter von der Familie. Es entstehen engere Freundschaften. Es kann zu Phasen kommen, in denen das Kind eher mürrisch und distanziert wird und die Eltern nicht mehr Ansprechpartner Nummer 1 für persönliche Schwierigkeiten sind. Zuweilen können 11-jährige Kinder etwas ungeschickt wirken, da die Gliedmaßen gewachsen sind und sie sich erst daran gewöhnen müssen. Der Übergang in die weiterführende Schule und die Pubertät, das sind Dinge, die es für unser 11-jähriges Kind zu bewältigen gilt. Dies kann ganz schön viel Stress in unserem Kind auslösen. Und darüber wollen wir sprechen nach Musik von Hanya Rani, It Comes in Waves, vom Album Live at Studio One in Warschau. Und danach hören wir von der Band
1: Just Because Someone Lets You Torture Them Doesn't Mean You Should den Song A Secretive Child is an Adult Who Wants to Tell Everyone Everything, erschienen 22. Und als drittes Lied hören wir noch von Theater of Tragedy den Titel Transition vom Album Forever is the World, erschienen 2009. Viel Spaß!

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Nichts wird mich davon abhalten. Es gibt nichts mehr zu gewinnen oder zu verlieren. Das waren Theater of Tragedy mit dem Titel Transition vom Album Forever is the World, erschienen 2009. Transition, Übergang. Darüber wollen wir sprechen. Viele Kinder kommen mit circa 11 Jahren in die weiterführende Schule und erleben zeitgleich den Beginn der Pubertät. Der Übergang von der heimeligen Grundschule in eine weiterführende Schule, die viel Herausforderungen birgt. Der Übergang vom Kind zum Erwachsenen. Mit 11 Jahren beginnt die frühe Adoleszenz. Der Körper verändert sich. Sexualhormone werden produziert. Übergänge bedeuten immer Veränderungen. Festhalten, loslassen, Schmerz und womöglich auch ganz schön viel Stress. Stress ist ein vielschichtiger Prozess, der zunächst das Vorhandensein eines Ungleichgewichts beschreibt. Als Reaktion auf einen Reiz oder eine Herausforderung kommt es zu einer körperlichen und psychischen Antwort. Man sagt dazu auch zu einer Stressreaktion. Grundsätzlich ist Stress nicht automatisch mit negativen Konsequenzen verbunden. Wenn Stress jedoch bei unserem 11-jährigen Kind die Handlungskontrolle bedroht oder einschränkt, führt dies häufig zu negativen Emotionen wie Angst oder Nervosität. Die Reaktion von Heranwachsenden auf eine andauernde, belastende Stresserfahrung kann sich auf unterschiedlichen Ebenen vollziehen. Als körperliche Stresssymptome werden bei Kindern und Jugendlichen häufig Bauchschmerzen, Kopfschmerzen und Müdigkeit auf emotionaler und verhaltensbezogener Ebene, beispielsweise Konzentrationsschwierigkeiten, beschrieben. 10- bis 17-jährige Mädchen und Jungen gaben an, oft oder sehr oft Stress zu empfinden. Diese Umfrage basiert auf dem DAK-Präventionsradar. Dies ist eine schulbasierte, kombinierte Längs- und Querschnittsbefragung zum Gesundheitsverhalten sowie zum körperlichen und psychischen Wohlbefinden von Schülerinnen und Schülern der 5. bis 10. Klasse. Die hier verwendeten Querschnittsdaten stammen aus den ersten 3 Befragungswellen. Die erste war 2016-2017, die zweite 2017-2018 und die dritte 2018-2019. In der Befragungswelle von 2018 und 2019 wurden 14.242 SchülerInnen in 13 Bundesländern schriftlich oder online befragt. Laut dem DAK-Präventionsradar empfinden 42% der Kinder und Jugendlichen in Deutschland oft oder sehr oft Stress. Bei den 10- bis 13-Jährigen beträgt die Aussage von oft und sehr oft Stress um die 40%. Laut Präventionsradar von der dritten Welle 2018-2019 empfinden etwa 4 von 10 Schülerinnen und Schülern oft oder sehr oft Stress, wobei Mädchen häufiger betroffen sind als Jungen und der Anteil der stressbelastenden Heranwachsenden mit dem Alter zunimmt. Stress kann nicht nur Ursache, sondern durch die Auseinandersetzung mit der eigenen Abweichung vom gängigen Schönheitsideal und die Erfahrung von gewichtsbezogener Stigmatisierung auch Folge von Adipositas sein. Stress kann somit auch zur Entwicklung von Essstörungen beitragen. Stressregulation ist also ein wichtiger Punkt für die Kinder, um gesund durch diese Zeit zu kommen. Effektive Stressregulation bei Jugendlichen beinhaltet eine Kombination aus körperlichem Ausgleich, Entspannungstechniken, Zeitmanagement und positive Denkmuster. Hilfreich sind zudem soziale Unterstützung, Hobbys und die Begrenzung digitaler Medien. Zusammengefasst bedeutet das, auf der körperlichen Ebene helfen regelmäßiger Sport, der die Stresshormone abbaut, ausreichend Schlaf, der die Resilienz erhöht, Atem- und Entspannungstechniken, bewusstes Atmen oder progressive Muskelentspannung. Diese können bei akuter Anspannung helfen. Auf der mentalen Ebene könnte das bedeuten, positive Selbstgespräche zu führen wie "Ich schaffe das" und das Reframing von Stresssituationen,
also eher die Herausforderung zu sehen statt eine Katastrophe. Struktur und Freizeit, Lernpläne und Pausenmanagement können helfen, wie zum Beispiel 5 Minuten Pausen, bewusstes Handyschreiben. Dies können Überlastungen verhindern. Und im Sozialen könnte dies bedeuten, sich mit Freunden und Familie auszutauschen und eigene Hobbys zu pflegen. Dadurch, dass wir und somit auch Kinder und Jugendliche ständig von Medien umgeben sind, ist es schwierig, mal eben abzuschalten. Viele Kinder bekommen spätestens zum Übergang in die neue Schule ein Smartphone, damit sie nicht ausgeschlossen werden, sich nicht ausgeschlossen fühlen, in WhatsApp-Gruppen sein können und sich mit ihren neuen Mitschülern austauschen können, damit sie nicht abgehängt werden, damit sie erreichbar sind, sich jederzeit melden können und wenn Bus oder Bahn ausfallen, sich informieren können, getrackt werden können, Musik hören können, zum Beispiel in der Bahn, ständig erreichbar sein können, ständig in Verbindung sein können. In der heutigen Zeit ohne Smartphone? Für viele fast unvorstellbar. Doch auch dies kann Stress für unser 11-jähriges Kind bedeuten. Gehört Stress nun mal zu unserem Leben dazu? Kann unser Kind seinen Stress reduzieren? Die meisten Kinder von 11 Jahren werden keine Techniken zur Stressregulation anwenden. Und welche realistischen Gefahren gibt es bei WhatsApp-Chats? Mobbing ist längst in den Alltag der Schulen eingezogen und keine Ausnahme mehr. Mobbing, Drogen und Gewalt. Über diese Themen wollen wir in der nächsten Sendung sprechen. Hören wir nun einen Track von Organized Confusion, Stress vom Album The Extinction Agenda, erschienen 1994.

Das waren Organized Confusion mit dem Titel Stress vom Album The Extinction Agenda, erschienen 1994. Unser elfjähriges Kind, der Übergang

Netzwerk aufbauen müssen? Wisst ihr noch, wer am ersten Tag neben euch saß? Welche Lehre ihr hattet? Damals war einiges anders als heute. Und vielleicht wurde auch anders damit umgegangen. Wie erging es euch? Egal, wie es gewesen sein mag, all die Erfahrungen, die wir gemacht haben, machen uns zu dem, wie wir heute sind. Das war die Sendung Wir sind, wer wir waren, hier im Bermudafunk, dem freien Radio in der Rhein-Neckar-Region. Zu empfangen auf den Frequenzen 89,6 MHz für Mannheim und in Heidelberg auf der 105,4 MHz. Auch wenn die Kinder und Jugendlichen heute nochmal ganz andere Herausforderungen haben als wir damals, so wärmen uns doch die ersten warmen Frühlingssommerstrahlen alle gleich. Ich wünsche euch, dass graue, kalte Gedanken von der Wärme dahinschmelzen und sich euch neue, hilfreiche Perspektiven für was auch immer eröffnen. Ich bin Hanna und ich freue mich schon auf die nächste Sendung mit euch.

0: Was?
1: Ja, Radiostudio.
2: Cool.
1: Wir sind im Radiostudio. Alter, wenn wir im Radiostudio cool. sind, dann lass uns mal eine Radiosendung machen.
0: Na, das hat mal Spaß gemacht.
1: Ja,
0: das
1: aber
0: hat mal ein bisschen gewünscht. Beamen stand ganz oben auf meiner Liste.
1: Gut. Ich meine, du als Ingenieur könntest du sowas, so eine Maschine mal dir ausdenken, oder? Oh Mann, oh Mann, oh Mann. Na gut, dann wenn wir jetzt mal in der Radiosendung sind und jetzt hinter dem Pult sitzen, dann bleibt uns nichts anderes übrig, als erstmal mal einen Jingle zu spielen. Dann geht los.
2: Los.

16:01 Uhr. Hallo liebe Zuhörer und Zuhörerinnen, begrüßt mit mir hier im Studios von Bermudafunk in der alten Efeuerwache. Oder wie heißt das? Alte Feuerwache. Also in den Studios vom Alte Feuerwache. 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

Ihr merkt, ich habe die Sendung schon lange nicht gemacht. Es ist der 9. Mai 2026 und wenn das nicht stimmt, dann hört ihr eine Wiederholungssendung. Für alle, die uns noch nicht kennen, erläutere ich, dass hier in der Sendung Kultura zum Quadrat wir verschiedene Künstler aus dem Raum Rhein-Neckar zu Wort kommen lassen, die über sich, ihre Kunst und ihren Beweggründen, warum sie die Kunst machen, mit mir darüber sprechen werden. Und die Sendung wird jeden 2., 4. und 5. Samstag im Monat neu produziert. Natürlich immer dann um 16 Uhr und mein Name ist Michael Szczepaniak, auch als Shampoos bekannt. Ich habe die Sendung wirklich ein paar Mal ausfallen lassen.

0: Ich habe vor kurzem einen alten Freund wieder getroffen und mich mit ihm hier für die Sendung verabredet. Er wird mir heute höchstwahrscheinlich über seine grandiose Zeit bei den Pfadfindern erzählen. Dann gucken wir mal, was sonst noch zu erzählen hat. Außerdem ganz wichtig und ganz neu. Die Sendung wird mittlerweile auch mit Videokameras aufgezeichnet und spätestens morgen landet dieses Video von der Sendung auf dem YouTube-Kanal. Also schaut ruhig mal auf dem YouTube-Kanal, der heißt Kultura, das erste Wort Kultura, das zweite Wort Bermuda-Funk. Kultura natürlich mit C geschrieben und da könnt ihr uns hier live bewundern, wie wir so aussehen. Wenn ihr selber hier eine Sendung mit mir machen wollt, dann schreibt mir eine E-Mail an kultura@gmx.de und ich beantworte sie gerne. Natürlich auch zu Lob und Kritik könnt ihr euch da auch melden. kultura@gmx.de. 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
0: Leute, das rächt sich, wenn man wirklich öfters mal hier die Sendung ausfallen lässt. Und das habe ich seit Februar viele Termine ausfallen lassen, weil irgendwie hatte ich nicht das gute Gefühl irgendwie die Sendung. Aber jetzt habe ich wieder gutes Gefühl. Jetzt geht's los. Liebe Zuhörer und Zuhörerinnen, begrüßt mit mir hier im Studios von Bermuda Funk der alten Feuerwache den fantastischen Jörg Alfredo Henschel. Also ich kenne dich natürlich als Alf. Alf, das ist Jörg. Sagst du dir jemand Jörg Alfredo?
2: Ja, tatsächlich, ja.
0: Gibt es Leute?
2: Schön, dass ich hier sein darf. Also es gibt tatsächlich meine Mutter und bei der Arbeit sagen die Leute Jörg zu mir. Bei einer alten Arbeitsstelle habe ich noch Alfredo gehabt. Irgendwann dachte ich, dann habe ich mal Nachfragen und da bin ich tatsächlich eher unter Jörg bekannt. Meine Familie sagt Alf zu mir, Freunde sagen Alfredo, ich höre auf alles.
0: Aber Jörg Alfredo, Doppelname, sagt auch schon jemand?
2: Nein.
0: Okay. Also klasse. Ja, wir haben zu so einem Thema wie Pfadfinder habe ich hier schon einen Gast gehabt. Allerdings, der Andreas hat damals eine Sendung gemacht zu polnischen Pfadfinder und hatte wirklich viel zu erzählen gehabt. Aber wir stellen erstmal dich vor, dass jeder weiß, mit wem wir heute hier zu tun haben. Du hast mal hier in Mannheim schon gewohnt, oder? Wie gesagt, in der Nähe irgendwie.
2: Also ich komme tatsächlich aus Oppau. Im Schatten der BSF bin ich groß geworden. Habe dann in Lautern studiert und habe dann zwischendurch dann in Mannheim in der Neckarstadt auch gewohnt und bin jetzt letztendlich dann in Bad Dürkheim gelandet.
0: Gut. Hier in Mannheim? Wo hast du gesagt, hier in Mannheim hast du auch gewohnt?
2: Ja, Neckarstadt Ost und West.
0: Gott. Ja. Gut, vom Beruf bist du Architekt?
2: Nein, ich habe zwar Bauingenieur studiert, bin aber, es nennt sich es Neudeutsch System Engineer. Ich bin quasi Berater in der IT unterwegs und konfiguriere, implementiere, programmiere und plane.
0: Kurz. Richtig, du hast mal irgendwann mal, aber das war noch vor vielen, vielen Jahren, wo das eigentlich Neuheit war, wolltest du deine Wohnung mit Arduino aussteuern lassen, also mit so kleinen Computerstücken, dass du die per Handy Befehle machen kannst. Hat das funktioniert? Hast du es geschafft?
2: Ich habe mit Arduino zwar rumgebastelt, aber da war ich nicht so fleißig dran. Aber ich habe einen Home Assistant am Laufen, habe da unterschiedliche Sensoren und so ein bisschen Heimautomation. Da kann man deutlich mehr rausholen, als ich das im Moment mache, aber es wächst.
0: Okay. Die Sache, die wir heute besprechen werden, gleich im nächsten Pfad, das wäre Pfadfinder. Aber du hast noch ein paar andere noch Interessen, die dich so fokussieren. Einmal weiß ich es, das sind die Brettspiele.
2: Richtig, also Brettspiele ist bei meiner Familie ganz groß angesagt. Wir stehen da furchtbar auf kooperative Abenteuer-Brettspiele. Jeder zieht mit seinem Helden los. Vielleicht kommen wir da nachher noch dazu. Und natürlich auch Musik, Singen und Gitarre ist
0: richtig. So ein Hobby. Du hast heute auch eine Gitarre mitgenommen, wirst du spielen. Gut, dann freuen wir uns erstmal mal auf ein Lied von dir, was du heute hier spielen wirst. Du bist vor ein paar Tagen, habe ich organisiert so etwas wie Sänger-Songwriter-Karussell in der Café-Kors in Langerötterstraße 60. Dort bist du auch mal gekommen und hast jetzt auch mal gespielt, hast du komplette Runden mitgedreht. Das heißt, du immer wieder auf der Bühne mit zwei Songs. Und das war genial, was du da gespielt hast.
2: Das hat tatsächlich großen Spaß gemacht. Da danke ich auch noch für die Einladung. Man freut sich immer, wenn man Gelegenheit hat, das, was man sich so drauf schafft, auch tatsächlich unter die Leute bringen zu können. Und das war eine tolle Gelegenheit, ein tolles Publikum, ein tolles Café. Also das hat Spaß gemacht.
0: Und du hast da Sachen gespielt, die ich noch nie gehört habe von jemandem, der Gitarre spielt. Das kennt man von Bands, so Rage Against the Machine vielleicht war das. Aber du hast es tatsächlich gespielt. Ich hoffe, du machst dieses Lied auch mal hier heute, bringst du zum Besten. Ich guck mal auf die Uhr, ja. Es wäre Zeit, dass du auch mal jetzt mal spielen könntest.
2: Okay, dann steigen wir doch nicht direkt mit Rage Against the Machine ein.

0: Klasse, klasse, klasse, Alf. Also Gitarre und Musik, da hört sich, man müsste mal eigentlich, gehört Gitarre zum Pfadfindertum?
1: Bei mir tatsächlich ja, weil ich bin mit beiden mit 12 Jahren eingestiegen. Also in der 12. Klasse hat sich bei uns, ich bin in Edichheim zur Schule gegangen, hat sich eine Siedlung neu gegründet von den Pfadfindern, hat Flugblätter verteilt, eingeladen und da bin ich da hingekommen und war dann gleich gefangen davon. Und zur gleichen Zeit habe ich tatsächlich mich für ein Instrument entscheiden dürfen. Da stand die Wahl zwischen Klavier und Gitarre und dann dachte ich, wenn ich jetzt gerade bei den Pfadfindern anfange, dann nehme ich doch lieber die Gitarre.
0: Also die gehört schon dazu, weil die kann man immer mitschleppen und Pfadfinder wandern auch gerne, oder?
1: Richtig, tatsächlich.
0: Ja. Also gut, mit 12 hast du da hingefunden. War das sowas, wenn man auf so einer kleinen Stadt wohnt und so, das muss man mal irgendwie bei der Feuerwehr, Freiwilligen Feuerwehr dabei sein oder irgendwelchen Vereinen oder bei Pfadfindern, oder?
1: Also in Ludwigshafen haben wir natürlich hier mehr Möglichkeiten, aber ich kenne es tatsächlich, habe es dann von anderen als gehört, die hatten dann die Wahl zwischen Fußballverein und Pfadfinder und der nicht Fußball gespielt hat, ist halt bei einem Pfadfindern gelandet.
0: Ja. Ich spiele auch kein Fußball, aber ich war nicht Pfadfinder, aber nicht, weil ich nicht wollte, sondern ich bin quasi ausgemustert worden nach dem ersten Tag. Da ist der Typ gegangen, so, nee, du passt hier überhaupt nicht rein. Ich habe womöglich nicht zugehört, wenn er sagt, stillgestanden. Musstet ihr auch so Sachen machen wie stillgestanden?
1: Nein,
0: so?
1: Tatsächlich gar nicht. Also wir haben zwar auch unsere Kluft oder Tracht, wie auch woanders gesagt wird, und Halstuch und das haben wir dann zu offiziellen Anlässen getragen, aber dieser sozusagen eher militärische Aspekt oder so, das hat man da gar nicht gehabt tatsächlich. Mhm. Also eigentlich war eher das, was mich dann von Pfadfindern tatsächlich gleich von Anfang an gefangen hat, war diese Offenheit und diese in dieser Gemeinschaft zu sein, offen für jeden anderen zu sein, der auch da ist. Alle sind gleich viel wert und jeder hat seine gleiche Berechtigung, da zu sein. Und natürlich dann auch Learning by Doing. Das war das, was mich auch von Anfang an fasziniert hat. Knoten zu lernen, unterwegs zu sein, auf Fahrten zu gehen, lernen, diese Zelte aufzubauen, die wir haben. Diese schwarzen Koten und Jurten nennen wir das. Das sind Zelte, die sind aus einfach Dreiecks- und Vierecksplan schwarze. Und dann mit 4 Dreiecksplanen hat man dann eine Kote aufgebaut und mit 5 oder 6 Dreiecksplanen und dann 4 Exemplaren außenrum hat man dann eine Jurte gehabt, die man ja von den Mongolen kennt, genau.
0: Genau, und sowas hast du mal irgendwann mal später mitgebracht, erzähl mal gleich noch. Aber, also wie stelle ich mich das vor? Ihr trefft euch in ein Horst oder wie nennt sich das? Oder in ein,
1: Also tatsächlich so eine kleine Gruppe, mit der ich dann angefangen habe, nennt sich, die Begrifflichkeiten unterscheiden sich, glaube ich, heute auch noch und das ist lokal unterschiedlich. Aber bei uns war es dann eine Sippe, mit der wir angefangen haben, so heißt die Kleingruppe und in einem Stamm, das ist dann wieder an einem Ort, dann wird die lokale Gruppe, die organisiere ich in sogenannten Sippen und Rudeln, das sind dann die kleineren, noch die Wölflinge, die sozusagen, genau, ja. Richtig.
0: Ihr trefft euch mal in einen Raum. Ihr habt hier irgendwo einen
1: Raum.
0: Genau,
1: wir haben uns damals bei der Kirchengemeinde, die hat uns einen Raum zur Verfügung gestellt.
0: Und dort habt ihr euch organisiert.
1: Da haben wir uns dann jede Woche getroffen. So eine Sippe trifft sich jede Woche und wir hatten dann zum Beispiel ein Buch, da haben wir dann immer reingeschrieben, was wir so gelernt haben und dann haben wir aber auch gespielt, wir waren unterwegs, genau, und dann das Besondere waren dann die Fahrten, zu denen wir dann immer gegangen sind.
0: Richtig. Aber ich kann mich noch erinnern, gibt es immer wieder sowas, dass die Leute irgendwelche Aufnäher sich aufnähen mit irgendwelchen Fähigkeiten, die sie erworben haben und sowas zum Beispiel, ich bin nett zu einem alten Menschen oder sowas. Gab es sowas bei euch?
1: Nee, tatsächlich, das ist... In der Welt gibt es natürlich ganz viele unterschiedliche Kulturen. In Deutschland kennt man das jetzt, glaube ich, nicht so mit diesen Badges, die man sich für irgendwelche Kurse oder Fähigkeiten macht. Nichtsdestotrotz, auch bei uns an den Kluften oder Trachten sind auch Aufnäher drauf, halt zum Beispiel das Land, von dem man herkommt und dann der Verband, zu dem man gehört, der Weltverband, zu dem man gehört und dann vielleicht noch irgendwelche coole Aufnäher von der letzten Sommerfahrt oder von irgendwelchen Großereignissen, auf der wir waren, die landen dann genau auf dem Druck.
0: Aber Altmann merkt ja so an Personen, die eher schon dabei sind. Ist das jetzt so was wie, bist du einmal Pfadfinder, bist du für immer Pfadfinder? Weil die Leute unterscheiden sich schon, also beziehungsweise sie sind die Pfadfinder, die ich kenne, die haben alle eine Gemeinsamkeit. Die sind unheimlich freundlich und die sind die scheuen sich nicht vor irgendwelchen Aufgaben. Und so bist du, so ist der Andreas, der hier einmal mal war, und so sind die Leute, die ich kenne, die auch bei Pfadfinder. Hast du auch die Gemeinsamkeit erlebt?
1: So. Tatsächlich ist ja eins der Motos, auch wenn es vielleicht schon ein bisschen abgeschlachtet ist, aber allzeit bereit war schon so ein Ding, für das man dann auch gelebt hat, ja. Und tatsächlich dann, es war schon immer das Motto, und danach hat man sich schon ausgerichtet.
0: Warte mal, war das nicht der Spruch von den DDR-Pfadfindern? Immer bereit oder sowas, wa?
1: Seid bereit, nicht,
0: immer ja. bereit. Also gut. Was gab es so Spannendes für die junge Leute, so wie du es bist, war es damals, was dich da behalten hat, dass du dort geblieben bist?
1: Also das Highlight mit Sicherheit für viele und für mich sind natürlich die Fahrten, auf die man geht. Das ist tatsächlich gar nicht in allen Ländern so, glaube ich. In Deutschland kommt die Pfadfinderbewegung aus der Wandervogelbewegung. Mhm. Ist so ein bisschen, oder es hat sich so ein bisschen gemeinsam zusammengetan, und da gibt es auch diese Naturverbundenheit. Und da steht halt tatsächlich immer ganz oben, dass man Ostern oder Pfingsten und im Sommer und im Herbst möglichst immer auf Lager geht und dann eben seine Zelte aufbaut, und das ist immer das Highlight, und die ganze Technik, die dann damit verbunden ist, die zu lernen und sozusagen zum Beispiel so eine Jurte, die muss ja auch gemeinsam aufgebaut werden, die kann ich nicht allein aufbauen, ich brauche eine Gruppe, und da müssen und da wächst man halt zusammen, also ja. Das sind diese Sachen, die einen dann auch tatsächlich dann Spaß machen und binden.
0: Ne? Ja. Also wir haben auch eben diese YouTuber, was du gesagt hast, mal einmal aufgebaut auf in der Pfalz, auf so einem Berg, wo eine Burgruine stand, und haben mal gemeinsam es aufbauen. Hat ein bisschen gedauert, aber war total gut ausgestattet. Innen drin hast du eine Stahlschale gehabt, in der wir Feuer gemacht haben. Der ganze Rauch ist oben abgezogen, trotzdem konnten wir unten atmen, obwohl das mittendrin Feuer war. Das alles zu beherrschen, weiß ich nicht, ob ich das könnte. Gibt es Gefahren, dass man halt zum Beispiel auch mal da erstickt, oder?
1: Wenn man es falsch macht, vielleicht.
0: Also darüber haben wir uns damals tatsächlich keine Gedanken gemacht. Wir haben dann eher, irgendwann hat gesagt, wenn man die Rauchgrenze runter macht, dann würde man die Zelte abdichten. Das ist natürlich Quatsch, aber nein, da haben wir schon aufgepasst. Die Zelte sind ja auch nicht ganz dicht am Boden. Mhm. Aber das ist tatsächlich schon eine Besonderheit, und für Leute, die das nicht kennen, dann erstmal verblüffend, wenn man dann im Zelt Feuer machen kann.
1: Ja, genau. Das haben wir erlebt. Das ist gut.
0: Jetzt wäre mal Zeit, dass wir ein zweites Lied von dir hören könnten. Bist du bereit für ein nächstes Lied?
1: Ich habe tatsächlich von einem ein Lied mitgebracht, das mich damals bei den Pfadfindern so ein bisschen wirklich, wo vielleicht die Stimmung einfängt, die ich hatte, also als ich dann 12, 13 war und dann auf Fahrt, am Lagerfeuer, und dieses gemeinsame Singen dann auch abends, beim bunten Abend, das hat immer großen Spaß gemacht und war romantisch, würde ich sagen, auf eine Art und Weise, ja, mhm. die einen dann auch gerade in dem Alter wirklich besonders gefangen hat. Und ein Lied davon habe ich tatsächlich heute mit dabei.
0: Gut.

0: Ja, klasse, klasse, klasse. Jetzt muss ich mal gucken, wie die... Ach Gott, oh Gott, oh Gott, oh Gott. Hier, die Technik hat sich geändert hier im Radio. Jetzt kriegt man das hin, dass hier Musik gespielt wird. Guck, guck, guck, probieren wir's. Ja, es geht. Also gut, mein Gast heute ist der Jörg. Jörg Alfredo Henschel. Gut, ich kenne dich nur als den Alf. Und gut. Jetzt haben wir auch gemerkt, die Lieder, die so richtig hier so pfadfindermäßig sind, die bestehen aus ganz viel Text. Die erzählen eine Geschichte. Das sind ein bisschen andere Lieder, als man so sonst kennt. Wa?
1: Genau, tatsächlich gerade die Lieder aus der bündischen Richtung, die gehen häufig mit einer Geschichte einher und das lässt einen natürlich am Lagerfeuer
0: genau.
1: Immer
0: abends
1: da sitzen, so ein bisschen da sich reinversetzen und träumen. Ja.
0: Da würde zum Beispiel hier so Feuerstarter überhaupt nicht passen.
1: Es werden unterschiedlichste Sachen gespielt, da werden auch moderne Popnummern gespielt und Rocksongs, also das Repertoire ist breit, aber das ist tatsächlich der Grundstoff, zumindest von dem Pfad, die ich hier aus der Gegend kenne.
0: Richtig, das ist, ich erinnere mich auch, also ich meine, wenn du beim Feuer sitzt, weil das macht man dann immer, wenn man irgendwo zeltet, irgendwo raus ist, dass man Feuer macht, dass man abends ins Feuer schaut, dass man Lieder hört, aber dann auch mal alleine am Feuer ist, während die anderen schlafen und noch Feuer überwacht, jemand muss Wache schieben, oder?
1: Nachtwache gehört dazu.
0: Total geniale Sache. Was ich oft immer gehört habe, gab es immer so Streiche, dass da irgendjemand gekommen ist und eine Fahne geklaut hat oder irgendwas geklaut hat oder irgendwie und man musste wach sein, man durfte sich viele Sachen nicht so klauen. Extra war das so, um zu gucken, ob diejenigen wach sind und so.
1: Ja, das gibt es tatsächlich heute auch noch. Meine Tochter ist nämlich auch bei einem Pfadfinder. Die waren gerade unterwegs für mehrere Tage. Ein Hike nennt sich das, wenn man sozusagen wirklich alles auf dem Rücken mitnimmt und dann läuft. Und die sind überfallen worden. Die haben allerdings nichts gestohlen bekommen, sondern die haben einen Campingtisch gebracht bekommen. Den mussten sie dann den restlichen Weg mitnehmen und tragen.
0: Ja, also, da gibt es natürlich Nachtwanderungen. Sachen, die nicht nur Kinder Spaß machen. Also wenn du mit Fackel irgendwo rumläufst oder mit Taschenlampe oder was gibt es noch so? So Schnitzeljagd? Gibt es sowas auch noch?
1: Mit Sicherheit, also früher gab es so sogenannte Pfadfinderläufe, da hat man sich dann mit Zeichen am Boden fest vereinbarten, konnte man sich orientieren. Ich weiß nicht, wie weit die heute tatsächlich noch genutzt werden. Gibt es mit Sicherheit, aber die machen jetzt auch nichts groß anders. Der Punkt ist, dass man sich tatsächlich halt regelmäßig trifft.
0: Gut, aber das Wort bedeutet Pfad finden.
1: Ja.
0: Habt ihr da sowas gearbeitet, so wie die Indianer die Pfad gefunden haben, anhand von irgendwie so Sachen, musstet ihr doch gelernt haben, oder nicht?
1: Nee, tatsächlich nicht. Also das Programm von Gruppe zu Gruppe ist unterschiedlich und hängt auch vom Schwerpunkt ab von denjenigen, der das macht. Das Punkt ist, hier in Deutschland gibt es so ein bisschen auch das Jugend führt Jugend, also ist die Sippenführer hieß es dann bei uns oder Gruppenleiter, wie auch immer. Die sind häufig relativ jung, ja, 15, 16, 17 Jahre und die gehen dann einfach mit dem ran, was die können, aber das ist vielleicht nicht immer das volle Programm, aber damit sind die halt tatsächlich nah bei den Kindern und verstehen viel besser die Probleme, die die vielleicht gerade haben und können dann darauf eingehen, ja.
0: Gut. Dann gab es natürlich sowas, viele Leute haben mir erzählt, ich war natürlich kein Pfadfinder, aber die, die Pfadfinder waren, die Jungs haben mir immer erzählt, dass sie sich immer bei so einem Lagern, wo sie da waren, Zeltlagern, verliebt haben und natürlich komplett Sachen erlebt haben, die ich mir noch lange bevorstanden.
1: Also tatsächlich, das gehört mir dazu, ne? Also man ist jugendlich und junge Mädchen sind unterwegs, das war nicht immer so. Es gibt's auch nicht, ich weiß nicht, ob das überall ist. Wir haben auch zwei getrennte Weltpfadfinderverbände, einen für die Pfadfinderinnen und einen für die Pfadfinder. Aber hier in Deutschland gibt's häufig dann sind Jungs und Mädels zusammen. Seit den 70ern zum Beispiel im Verband, in dem ich bin, Verband christlicher Pfadfinderinnen und Pfadfinder, VCP, da war dann Koedukation schon seit den 70ern Usus. Und auch meine Tochter, die sind Jungs und Mädels in einer Sippe tatsächlich zusammen.
0: Cool. Ja, so gehört sich das auch. Jetzt, guck mal, wie die Zeit rennt. Wir wollten eigentlich immer noch die Organisation, wir reden gleich noch weiter, weil jetzt ist so eine Zeit wieder gekommen, wo du mal gerne Gitarre spielen könntest.
1: Ja, gern.
0: Also gut. Ich liebe es, wenn meine Gäste hier live beitragen. Gut, dann mache ich mal die Hintergrundmusik aus.

0: Klasse, klasse, klasse, klasse. Also noch einmal, ihr hört jetzt gerade Kultura zum Quadrat. Mein Gast ist Alf Henschel. Alf, Georg. Jörg. Alfredo Henschel, alter Schwede, hast du einen komplizierten Namen.
1: Muss ja nicht unbedingt immer einfach sein.
0: Ja, natürlich nicht. Alter, selbst ich habe einen komplizierten Namen. Deswegen heißt sie Shampoos, damit es leicht wird. Schönes Lied, wunderbares Lied. Genau so ein Lied, denke ich mir, kann man sich mal auf einem Pfadfinderlager irgendwie um ein Feuer vorstellen. Kennst du vielleicht so ein Lied, was früher habe ich ja öfters sowas bei Feuer immer gehört. Wir waren zwar kein Pfadfinder, aber wir saßen öfters am Feuer. Da hatte einer gespielt, Kaspar Hauser, glaube ich, Kaspar Hauser, also Geschichte von Kaspar Hauser.
2: Sie sagten, er käme von Nürnberg her, ja, und ja, er spreche kein Wort. Ja, das war tatsächlich im Repertoire, ja.
0: Das ist geil. Oder ja, die lustigen Rittersleute. Kennst du das? Ja, so waren es, die lustigen Rittersleute. Kennst du das auch?
2: Das kenne ich auch. Das war ein anderer Leute-Repertoire, nicht nur einem, aber das ist auch gespielt worden, in der Tat.
0: Klasse. Ja, das sind Lieder wirklich, die Geschichte geschrieben haben. Und wenn jemand die gerade irgendwo spielt, Alter, bin ich sofort magnetisch da und höre es gerne zu. Jetzt wollte ich nochmal zu der... Wir haben geredet über die jugendliche Zeit, aber das ist nicht nur die Jugendzeit, die man bei Pfadfindern erlebt. Wie lange warst du bei den Pfadfindern?
2: Ich glaube, bis ich 23 war, so um den Dreh.
0: Genau, und dann hast du natürlich auch Funktion übernommen, schätze ich, oder?
2: Ich war zu dem Zeitpunkt, glaube ich, nicht mehr Stammesführer, aber ich war im gleichen Stammesführer. Ich weiß gar nicht mehr, in welchem Alter war. Ich habe mit 16 angefangen, damals noch Siedlungsführer, weil wir kein Stamm waren, weil sozusagen eine Neugründung waren. Und Anfang 20 irgendwann habe ich dann den Posten abgegeben gehabt.
0: Okay, und dann, was hat dich da noch dort festgehalten? Die gleichen Erlebnisse, auch bloß aus einer anderen Perspektive?
2: Das Ganze ist ja tatsächlich, wie ich gesagt habe, Learning by Doing. Das sind dann am Anfang die Knoten und die kleinen Sachen und die Gemeinschaft. Aber es ist tatsächlich auch... das Organisieren und auch das Führen und auch die Sachen wollen ja gelernt sein. Mhm. Ja? Ja. Und auch da bieten die Pfadfinder die Bühne. Deswegen auch ja. Jugend führt Jugend. Da lernt man auch frühe Fähigkeiten, ja, mit denen man sich vielleicht normalerweise nicht auseinandersetzen muss. Mhm. Auch Verantwortung dann übernehmen, ja.
0: Ich kann mich noch ganz oft erinnern, wo du gerade mal womöglich am Ende der Zeit bei Pfadfindern warst, da habe ich dich gerade so kennengelernt, da waren wir ganz oft bei irgendwelchen Umzügen von unseren Freunden, die irgendwo jemand umgezogen ist, und du warst da immer dabei, ich war dabei, noch ein paar andere Leute, und du hast ganz oft die Führerschaft übernommen und sagst, nein, das passt jetzt hier nicht, das muss da gemacht werden, das muss da, komm, jetzt brauchen wir drei Leute dafür, und das jemand, weißt du, so, ich habe mich gerne unterordnet, weißt du, weil ich hatte nicht den Überblick und den Durchblick, Hauptsache, weißt du, ich kann helfen, und du hast da meistens, weißt du, sofort hier schon warst du beim Organisieren. Das ist auch etwas, was womöglich, entweder hast du dort gelernt oder das ist deine Eigenschaft, die genau dort gefragt war.
2: Wahrscheinlich beides ein bisschen. Ich musste immer aufpassen, wir hatten es ja von den Brettspielen, ich spiele gern kooperative Brettspieler, da gibt es manchmal dieses Alpha-Leader-Problem, da muss man sich dann doch eher wiederum genau umgekehrt machen, sich da mal zurücknehmen, dass dann auch jeder seinen Platz findet.
0: Ja, genau. Oh Mann. Ja gut, jetzt gibt es noch zu den organisatorischen, was eigentlich alles hier in Deutschland verbindet an Pfadfinder. Gibt das etwas, wo ihr euch mal irgendwie Rapport berichten musst oder sowas, oder euch mal da verantworten?
2: Also es gibt mehrere Verbände, also normalerweise sind auch wahrscheinlich die meisten Gruppen, Pfadfindergruppen in irgendeiner Art und Weise in irgendeinem Verband organisiert, und da gibt es tatsächlich mehrere in Deutschland, also den einen habe ich genannt, in dem ich war, der VCP, der ist so mehr evangelisch von der Konfession her, mhm, weil aus der Geschichte her Glauben da eigentlich schon eine Rolle gespielt hat. Das spielt heute auch schon eine Rolle, Aber es ist tatsächlich nicht unbedingt eine Bedingung für das Ganze. Also da kann, glaube ich, jeder zu jedem gehen. Es gibt einen mehr katholisch orientierten Verband, das ist der DPSG, Deutsche Pfadfinderschaft St. Georg. Dann gibt es den Bundeser Pfadfinder, es gibt mittlerweile tatsächlich auch einen muslimischen Pfadfinderbund. Und dann gibt es noch sozusagen einen Bund, der sozusagen die vielen Gruppen, die es auch noch so gibt, auch noch zusammen. Und die wiederum sind zusammen organisiert, glaube ich, im Ring der Pfadfinder, so nennt sich das. Also es gibt noch so einen Gesamtverband dann für die deutschen Pfadfinder. Das sind die dann auch die Organisation fürs Jamboree übernehmen. Das ist dieses Weltpfadfinder-Treffen, das alle paar Jahre stattfindet. Das nächste in Polen.
0: Aha, Land, wo ich mal gewohnt habe. In Danzig, geil. Gdansk, ja, super. Ja. Klasse. Und,
2: ja,
0: genau. Fährst du auch auf sowas jetzt oder gar nicht mehr?
2: Nein, das ist tatsächlich, da ist nur ein enger Zeit, also ich bin da tatsächlich nicht mehr aktiv bei den Pfadfindern. Ältere dort, die älter als 16 zu dem Zeitpunkt sind, die können dann noch als Helfer mit. Aber ansonsten können tatsächlich, ich glaube, nur Pfadfinder mit, die, ich glaube, zwischen 13 und 16 irgendwie, das Alter weiß ich jetzt nicht genauer, die zu dem Zeitpunkt in diesem Altersfenster sind, die können da als Teilnehmer mit.
0: Aha, okay. Es ist eine Sache für Jugendliche, also alle 4 Jahre in unterschiedlichen Ländern. Ich habe so einen Bericht im Fernsehen mal gesehen, da haben die gezeigt, zum Beispiel diese gemeinsame Pfadfindersprache, das war das Zeichensprache. Das waren Piktogramme, die man sich gegenseitig irgendwo zeigen konnte und anscheinend von diesem Piktogramm konnte man erfahren, zum Beispiel 10 Meter in diese Richtung gibt's Wasser, 20 Meter in diese Richtung gibt's Toilette.
2: Ja, ich habe mich, ich war völlig begeistert damals mit dem Pfadfinder, habe mir dann auch viel angelesen und so, auch diese Geschichten, ich habe das wahrscheinlich alles wieder tatsächlich vergessen, aber das ist tatsächlich auch Teil davon, ja.
0: Ja, gut, ich bin neugierig, wie das polnische jetzt Pfadfindertum ist, weil wenn die jetzt dorthin gehen und ich wusste, dass zu meiner Zeit, wo ich noch in Polen war, war sehr militärisch und mit so einem Verein wollte ich grundsätzlich nichts zu tun haben, vielleicht deswegen haben sie gemerkt, ich passe hier nicht rein, deswegen wurde ich da aussortiert, aber möglicherweise ist das immer noch so militärisch, wie es war.
2: Also das Werbevideo fürs Jamboree, das ich gesehen habe, das sah alles andere als militärisch
0: aus. Ach Gott, ja. Dann ist cool, dann hat sich was vergetan. Dann finde ich gut, da sind wir jetzt schon mal fortschrittlicher.
2: Ja, aber tatsächlich, geschichtlich, der Gründer von dem Pfadfinder, der kam vom Militär und der hat damals ein Buch geschrieben über das Spähen und das kam dann überraschenderweise auch bei Jugendlichen an, damit hat er gar nicht gerechnet und dann hat er dieses Experiment gewagt und ist mit denen auf Fahrt und deswegen auch die Tracht, um sozusagen die verschiedenen Stände, die es damals Anfang des Jahrhunderts, als des 20. Jahrhunderts in England gab, um das auszumerzen. Und daraus ist letztendlich die Geschichte entstanden, ja. Also, aber es hat natürlich, deswegen ist natürlich von der Gründung her erstmal dieser militärische Hintergrund, der sich wiederum bei uns dann wiederum anders aufgegangen ist durch diese Wandervogelbewegung. Genau, dann hat es so sein Ding getragen.
0: Ja, okay. Also ist etwas, was einem faszinieren kann, wenn man es gut erlebt. Gab es auch negative irgendwelche Sachen, wo du sagst, oh, das schade, dass es das gab?
2: Tatsächlich ist eben Baden Powell, der Gründer der Pfadfinder, ist tatsächlich mit homophoben, rassistischen Äußerungen dann doch aufgetreten. Also auch wenn die Idee des Pfadfindertums super ist und das, was heute daraus entstanden ist, wirklich großartig ist für Jugendliche, die Gründerfigur ist tatsächlich kritisch zu sehen.
0: Ja gut, ich meine, das war jetzt, du sagst ja, vor 100 Jahren gewesen und vor 100 Jahren war das Weltbild ganz anders und du hast dann Weltkrieg erlebt, der komplett darauf basierte, dass Leute rassistisch waren und faschistisch. Und das hat sich jetzt erst geändert. Ich meine, naja. Nee, man darf ja war vieles nicht mehr zitieren, was wir gestern noch als gut befunden haben. Man darf heute über nicht mal Pippi Langstrumpf richtig, man weißt du, ohne Zensur dein Kind vorlesen.
2: Also zumindest bei uns im Verband hatte ich immer das Gefühl, dass diese Themen kritisch gegangen sind und dass gerade eben dieses Aufeinander achten und dass jeder gleichwertig ist, dass das besonders hoch im Kurs steht.
0: Mhm. Ja, und, ja, gut. Weil klar, also so als edle Menschen sah ich schon die Pfadfinder, weißt du, dass genauso was ich jetzt über den Andreas, der vor einem halben Jahr hier war, über die polnischen Pfadfinder erzählt hat. Das, was ich an ihm gesehen habe und an den typischen Pfadfinder, sich immer zur richtigen Zeit in die richtige Entscheidung zu treffen, weißt du, nie irgendwie einen Flecken auf der Weste zu haben, weißt du, so ungefähr.
2: Ja, so hoch würde ich jetzt nicht greifen, aber man muss ja die richtigen Ziele setzen zumindest, ja, also den entsprechenden Idealen folgen.
0: Mhm, genau.
2: Also edle Menschen wäre jetzt ein bisschen hochgegriffen, hätte ich gesagt, aber... Man hat ja immer seine Ziele, denen man nachstrebt.
0: Okay. Gut, jetzt könnten wir jetzt noch das letzte Lied, was du vorbereitet hast, spielen. Und dann kommen wir zu einem neuen Thema, was dich noch betrifft. Das wären dann die Brettspiele. Da bin ich sehr neugierig. Aber erstmal
2: muss ich noch die Gitarre tatsächlich umstimmen.

0: Geil, geil, geil, geil, geil, geil. Alter Schwede. Was für eine geile Mucke. Das, ich kenne wirklich niemanden, der dieses Lied einfach so spielt. Das kennt man, was ich, von Rage Against the Machine. Ja. Die spielen das. Aber so, dass jemand mit Gitarre das so spielt. Und ich habe geguckt, was du da spielst. Hä, wie kompliziert, Alter. Wie bringt man sich sowas bei?
1: Ich hatte Hilfe, ich hatte einen Gitarrenlehrer. Ich habe jetzt tatsächlich nach Jahren, habe ich wieder nämlich Gitarrenunterricht da Stefan Kahn, mein Gitarrenlehrer, der nimmt sich da die Zeit für mir und führt mich dann an die Nummern ran.
0: Das ist wieder die Gemeinsamkeit, wie du und der Andreas, der vor einem Jahr hier über Pfadfindertum gesprochen hat, aus polnischer Sicht, der hatte auch jetzt Gitarrenlehrer.
1: Zu viel alte Corona Zeit, ja. Ist schuld, ja. Schlicht und einfach. Klar. Ich habe zu Hause Kurzarbeit gehabt und dann hatte ich Zeit, die weder der Familie noch dem Beruf gehört hat. Und da habe ich wieder die Gitarre in die Hand genommen.
0: Geil, geil, geil. Aber Corona-Zeit war auch gut für eben das nächste Thema. Und das nächste Thema, was dich so fasziniert, ist natürlich sind die Brettspiele. Oder?
1: Ja, genau, tatsächlich. Also eben genau in der Corona-Zeit, da hat dann meine Tochter entdeckt, dass die auch so Abenteuerspiele macht. Wir haben bisher vorher immer mit ihr so Haber-Spiele gemacht und so einfache Kinderspiele. Und dann habe ich die Legenden von Andor gespielt. Das ist so ein kooperatives Abenteuerspiel. Und dann war sie völlig fasziniert von den Figuren, von den Helden, die man hat. Und dann zieht man dann gegen die Monster ins Felde und so. Und dann haben wir uns tatsächlich dann in dem Genre, haben wir uns dann Stück für Stück weiter bewegt und haben dann teilweise 7-Stunden-Schlachten dann.
0: Also Ehe mit der Tochter, so Frau auch? Oder?
1: Genau, also wir spielen dann in der Familie tatsächlich cool. Solche Spiele.
0: Du hast früher mal so einen guten Zugang dazu gehabt, irgendwie zu verschiedenen Brettspielern, weil deine Frau irgendwo mit so Dingern zu tun hatte, oder war das nicht so?
1: Nee, tatsächlich, das war sowohl von ihr als auch von mir Hobby. Deswegen haben wir zum Beispiel da, als wir uns kennengelernt haben, haben wir dann ganz viel Magic gespielt. Cool. Das waren dann auch so.
0: Okay.
1: Schon treu geblieben im Prinzip.
0: Zumindest. Also die Spiele, die du gesprochen hast, die kenne ich erstmal nicht. Gleich wirst du mir vielleicht mal eins vorstellen. Ich kann mich nämlich mich erinnern, wo ich öfters mal einen Freund besucht habe, den Daniel, und dort sah ich plötzlich dich am Küchentisch mit ausgebreiteten Siedlern von Catan. Und das sind so Sechsecke, die aneinandergereiht sind, aber nicht so ganz kleine Sechsecke, sondern der ganze komplette Tisch war womöglich mit zwei verschiedenen Spielen vermischt, oder wie habt ihr so einen riesen Plan gekriegt?
1: Also tatsächlich, da gab es dann damals Erweiterungen, dann hat man das erweitern können. Den Sechsecken sind wir treu geblieben, weil du tatsächlich also ein Beispiel für so ein Spiel wäre Gloomhaven, das nennt sich das Spiel, da hat jeder seinen eigenen Helden, hat ein Kartenset zur Verfügung, jeder hat seine eigenen Fähigkeiten, die er dann jeweils immer beitragen kann. Und in dem Spiel kann man dann auch aufsteigen. Dann sammelt man Erfahrungspunkte, schaltet sich dann neue Fähigkeiten frei, da bekommt man dann neue Karten und entwickelt sich dann immer weiter. Und irgendwann geht der Held in Rente und man bekommt einen neuen Helden.
0: Aber ist das sowas wie das schwarze Auge, wo du einen Würfel hast, der nicht nur sechs Seiten hat, sondern was weiß ich, 30 Seiten hat und da jedes Mal was anderes rauskommen kann? Bei Kampf zum Beispiel, wenn da eine 30 dabei ist oder 15, bedeutet, du hast mehr Schläge geben dem Feind und sowas?
1: Ja, es grenzt sich dann doch schon noch deutlich ab von Rollenspielen, von den klassischen. Ich habe jetzt tatsächlich zumindest mal einen Helden mal für eine Stunde eins gespielt. Vorher hatte ich noch nie ein Rollenspiel gespielt.
0: Okay.
1: Also ist kein Rollenspiel, was
0: es ist. Es ist kein Rollenspiel, aber es geht in die Richtung tatsächlich.
1: Cool.
0: Ja. Also es ist dann immer noch Eurogame, nennt man das, ja. Das würdest du erstmal mal empfehlen, dieses Spiel, wenn wir jetzt
1: als Einstieg tatsächlich nicht. Das gibt es so in einer kleineren Box, Jaws of the Line, also wenn man sich tatsächlich für das Genre interessiert und dann gemeinsam mit Helden spielen will und dann auch sowas, wo man aufsteigen kann, spielen will, gibt es dieses Gloomhaven Jaws of the Line. Das ist die kleinere Box, die ist dann tatsächlich als Einstieg ganz gut. Und wenn man dann gebannt ist, dann kann man sich da tatsächlich weiter bewegen von da aus.
0: Was mich so bei so einem Spielen eher abgeschreckt hat, ja, danke, waren zum Beispiel die sehr dicken Anleitungsbücher. Und man musste wirklich sehr viel, du hast am Anfang gelesen, du wusstest erstmal gar nicht, worum es geht. Und das hat wirklich gedauert. Man musste sogar das Ding dreimal lesen und während man spielt nochmal lesen.
1: Also mich schrecken die tatsächlich nicht ab, aber es gibt ja heute tatsächlich auch YouTube und andere Plattformen, wo man dann sich Videos anschauen kann. Das ist natürlich, der Einstieg ist heutzutage leicht. Die Regeln können doch unter Umständen immens sein. Aber jetzt gerade zum Beispiel bei diesem Gloomhaven Jaws of the Line, da wird man auch Stück für Stück dann reingeführt. Ja? Bei den Legenden von Andor genauso. Da hat man auch so eine Art Tutorial-Spiel am Anfang. Ne? Da hat man wirklich tatsächlich nur eine kleine Anleitung und dann legt man direkt los und lernt die Regeln beim Spielen.
0: Und gibt es sowas wie Spiel des Jahres oder sowas?
1: Natürlich gibt es Spiel des Jahres. Das ist immer relativ bekannt. Das sind dann meistens dann einfach die zugänglichen Spiele. Es gibt dann noch den Kennerspiel des Jahres. Das sind dann anspruchsvollere Spiele. Und Expertenspiele bekommen dann eher den deutschen Spielepreis. Das ist nochmal ein anderer Preis. Das ist dann,
0: also gut,
1: bekommt dann die schwierigen Sachen auch.
0: Wie ich merke, man könnte über Spiel und Brettspiele eine komplette Sendung machen, wo man ganz langsam jemanden reinführt, wie mich zum Beispiel an das Ganze. Vielleicht sogar mit einem Brett hier hinten und wir können kommentieren das. Aber gut, die Sendung geht langsam zu Ende. Ich bedanke mich ganz herzlich bei euch und bei dir, Alf, dass du da warst.
1: Danke, dass ich da sein durfte.
0: Und bei euch, dass ihr zugehört habt. Du wolltest jetzt mal ein besonderes Lied zum Abschließen nochmal den Zuhörern präsentieren. Was ist das?
1: Also das ist tatsächlich, da bin ich diese Woche drüber gestolpert und bin völlig begeistert, bin wahrscheinlich late to the party, aber es ist Enchanté de Poitrine, ich weiß nicht, ob sie genau so ausgesprochen werden, eine kanadische Band, einfach ein Schlagzeuger und ein

0: Hallo, hier ist Michael Antweiler.
1: Wär ich ein Buch im Leben, werdest du mein Leser sein.
0: Am Mikrofon Michael Antweiler und hier ist das Buch mit der Mai-Ausgabe.
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3: Und wenn heute nicht Sonntag, der 3. 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